0: Strategien zu entwickeln und die dann dementsprechend umzusetzen.
1: Wir möchten ja heute dich, das Unternehmen, aber auch die Branche noch besser kennenlernen. Zu allem Anfang steht vor allen Dingen für mich erstmal die Frage, was treibt dich eigentlich an? Weißt du, es gibt ja verschiedene Antriebe, die ein Mensch so haben kann. Die einen sagen, ich möchte die Welt verbessern, die anderen sagen, ich möchte ein Schweinegeld verdienen, die dritten haben wieder ganz andere Wünsche. Was ist bei dir?
0: Was treibt mich an? Ich würde sagen, ja, das Elternhaus, das Vorleben der Eltern, ein Unternehmen gegründet zu haben und dann später in das Unternehmen einzusteigen und die Aufgabe anzunehmen, das weiterzuführen, weiter auszubauen, zu machen. Und ich glaube, in meiner Generation ist das noch sehr stark verbreitet, dass wir einfach sagen, ja, das hat dann mit diesem gewissen Machen zu tun und das hat aber auch mit dem Zielbild zu tun, ja, wo will man hin? Wenn mich jemand gefragt hätte vor 40 Jahren, vor 30 Jahren, vor 20 Jahren, selbst vor 10 Jahren, ja, wo das Unternehmen heute steht, ich hätte ihn für komplett für verrückt gehalten.
1: Warum?
0: Weil man Dinge nicht vorhersagen kann, sondern man macht, man entwickelt Dinge und aus dem, was man dann entwickelt, ergibt sich das. Also es ist ein Hang zu einem gewissen, nicht Perfektionismus, aber zu einer gewissen Qualität. Mein Leitspruch, mindestens so gut sein wie der Beste oder immer bei den Top 3 dabei zu sein und an dem sich entlang zu hangeln. Und über diese Qualität kommt automatisch eine gewisse Volumen, kommt dann auch die Qualität. Ja, und so hat sich das Unternehmen im Laufe der 40 Jahre, seit ich es leiten, tue ich es jetzt seit 35, hat sich eben zu dem entwickelt, wo wir heute stehen. Aber es ist natürlich alles immer sehr stark verbunden. Inhabergeführtes Familienunternehmen, eben mit Familie. Absolut. Mit Auskommen über die Generationen, mit Akzeptanz, ja, in der Familie. Und das ist sowieso, gerade speziell bei Familienunternehmen, sehr, sehr schwierig.
1: Absolut.
0: Weil dort kommen eigentlich die größten Spannungsfelder her.
1: Dann lass uns mal kurz in deine Kindheit reinblicken. Ja? Also wenn wir jetzt noch den kleinen Toni da vor Augen haben. Was hat er von seinen Eltern mitgenommen?
0: Verantwortungsbewusstsein, Zielstrebigkeit. Ich wollte eigentlich überhaupt nicht ins Unternehmen. Ich wollte eigentlich ja, eher Lehrer werden, weil ich gesehen habe, wie viel meine Eltern arbeiten. Yeah. Und dass die Arbeit und der Aufbau des Unternehmens, die haben ja angefangen in Weingarten, und sind dann nach kurzer Zeit nach Beinfurt umgezogen. Und ein Unternehmen aufzubauen, heißt eben, sich zu 100% fürs Unternehmen aufzuopfern. Und dann eben speziell auch bei meiner Mutter in Verbindung mit meinem Vater, mit 3 Söhnen. Ja, und dann noch das Unternehmen nebendran, ist nicht einfach. So, aber irgendwann kommt der Punkt, wo man dann ja, erstens immer mitarbeitet, von Anfang an. Damit wird man das Ganze auch gewohnt und aus dem heraus kam dann irgendwann die Frage, ja, wer macht das Unternehmen weiter? Und zu dem Zeitpunkt wollte ich nicht. Und dann hat aber die Überzeugungskraft meines Vaters da dazu geführt, sowohl was die Ausbildung anbelangt oder auch dann was den Werdegang als Unternehmer anbelangt, ja, zu sagen, du entscheidest selber, was du willst. Du entscheidest, wo geht das Ganze hin. Und ja, das hat dann in der Familie trotzdem wieder zu Konflikten geführt. Ich kam dann ins Unternehmen nach dem Studium. Ja, und dann haben wir plötzlich 2 Chefs gehabt. Dann gab es den Seniorchef oder mein Vater, der ja das Unternehmen aufgebaut hat. Dann komme ich als Junior dort rein, der eigentlich noch weniger Ahnung hat. Auch das Gefühl hat, du kannst das gar nicht. So gut wie die Eltern wirst du nie.
1: Ja, und dann?
0: Und dann kommen die Ehrgeizgeschichten. Und dann haben wir halt miteinander gearbeitet. Die Mitarbeiter haben auf unserem Rücken ihre Konflikte ausgetragen. Der eine geht zum Vater, der andere geht zum Jungen.
1: Klassiker, möchte man sagen.
0: Ein Klassiker. Und das hat dann dazu geführt, dass ich das Unternehmen dann zwischendrin verlassen habe, kurzfristig. Dann ein eigenes Unternehmen begonnen habe mit der ersten Baumaschinenvertretung. Dann wieder das mit dem Vater zusammengelegt habe. Und dann war es wieder so weit, dass er sagte, dein Unternehmen, sagt er, nein, ab jetzt ist es dein Unternehmen.

0: nehmen.
1: Weil er gesehen hat, du kannst es und du willst es auch wahrscheinlich, oder?
0: Ich glaube, es ist eine Kombination von zwei Dingen. Wir sind, glaube ich, beide sehr starke Alpha-Tierchen. Und die prallen dann auch im Generationskonflikt aufeinander. Und ich glaube, das führt dann eben dazu, dass einer sagt so, ich trete zurück. Mhm. Ja? Mache Platz. Gib Raum. Mhm. So, und jetzt bin ich selber in so einer Situation, ja, mit der nächsten Generation, die schon einige Jahre im Unternehmen ist und jetzt auch die Verantwortung übernimmt, mehr und mehr übernimmt. Mhm. Und ja, jetzt muss man Raum geben.
1: Und fühlst du dich dazu in der Lage? Weil das ist ja, sag mal, von 100%, wo du gerade bist, warst, ja, hin zu ich trete zurück und drossel vielleicht auch ein bisschen. Fühlst du dich dazu in der Lage?
0: Fühle ich mich sogar sehr in der Lage. Es gibt viele Menschen, die sagen, ich kann das nicht. Ja? Mhm. Also deswegen sind wir hergegangen und haben erstmal auf so gefühlt auf 50% reduziert. Und eben auch in unserer ganzen Agenda, in der ganzen Strategie, ja, habe ich noch den Bereich Unternehmensstrategie und Nachfolge, diese mhm. Bereiche. Und der zweite dann Innovationsmanagement. Also das heißt, wir brauchen heute technische Innovation, um eben unser Systempartnergedanke dementsprechend nach vorne zu treiben. So, das sind gleichzeitig aber auch die Hobbys.
1: Ja,
0: ist deine Leidenschaft. Und die Leidenschaft, und damit kann man eigentlich das am besten steuern.
1: Da schlägst du wirklich toll die Brücke, auch zu der Branche. Bisweilen hat man ja so ein bisschen als Außenstehender, muss ich sagen, den Eindruck, ja, die Baubranche ist vielleicht doch ein bisschen alt, staubig. Und dergleichen, wie nimmst du diese Branche wahr?
0: Also erstens muss man glauben, die Branche, wenn die Menschen von Baubranche reden, mhm. dann reden sie fast alle vom Geschossflächenbau, vom allgemeinen Wohnbau.
1: Was man dazu sieht, wenn man vorbeifährt.
0: Wir haben mit uns, unser Geschäftsmodell hat mit diesem Bereich sehr, sehr wenig zu tun. Aber wir arbeiten in der Baubranche und die Baubranche geht natürlich weiter vom Infrastrukturbau. Mhm. Verkehrswegebau, Tiefbau, Abbruch, Gewinnung, Steine, Erden. Also es ist ein sehr weites Feld und sich dort rein zu positionieren. Neben der Baubranche machen wir natürlich eins, wir sind sehr stark im Umschlagbereich tätig. Mhm. Und der bezieht sich dann eben auf Entsorgung, Recycling, Schrottumschlag, Hafenumschlag. So, und immer dort braucht man spezialisierte Unternehmen, die einen Mehrwert bringen. Und wir, also wenn man dann auf die Baubranche zurückkommt, dann können wir der Baubranche nur an einer Stelle helfen, wenn es um Infrastrukturbau geht oder die Bereiche, in denen wir arbeiten. Mhm. Und ja, das heißt, indem wir Systemlösungen anbieten und gleichzeitig versuchen, nur in dem Bereich, also wir sagen immer, wir sind Systempartner, wenn es um Kunden geht, backen, laden, transportieren, heben. Mhm. Also es heißt, in der Mechanisierung ihrer Baustelle, in der Optimierung ihrer Baustelle. So, und wenn man dann auf die Baubranche zurückgeht und unseren Bereich betrachtet, wie jetzt zum Beispiel Infrastrukturbau oder Tiefbau, dann muss man sagen, ja, eine sehr, sehr konservative Branche.
1: Da gibt es ja schon
0: sehr
1: auch...
0: Es gibt einige, die sind sehr innovativ vorneweg. Ja. Hier gibt es zum Beispiel Ravensburg, ein Unternehmen mit dem Harry Klein, ja, wo ich einfach, auf so Unternehmen bin ich stolz, ja, weil die gestalten, die machen, ja, und die verstehen die wesentlichen Dinge, die einfach notwendig sind, um die Zukunft richtig zu gestalten. Aber gleichzeitig auch dann wieder Firmen wie eine Firma Reich, ja, mhm. der wieder einen komplett anderen Ansatz hat, aber wieder in seinem Bereich auch absolut führend ist.
1: Wenn wir uns jetzt mal die Großen anschauen, die ja auch in der Branche sich bewegen, also wie jetzt zum Beispiel Zeppelin, Caterpillar oder auch Liebherr.
0: Vorsicht, du schmeißt gerade zwei Dinge durcheinander und da muss ich immer extrem aufpassen.
1: Sehr gut.
0: Also wir haben auf der einen Seite die Hersteller.
1: Ja.
0: Ja. Und wir haben auf der anderen Seite die Handels- oder Dienstleistungsorganisationen. Mhm. Und wenn wir Zeppelin und Caterpillar nennen, ja, dann reden wir über zwei verschiedene Dinge. Weil dann müsste ich sagen, das ist Kiesel, ach, und da ist Hitachi und Fuchs. Mhm. Also das heißt, ich muss die Differenzierung einfach hinstellen. Nummer eins, wer sind die Marken,
1: ja,
0: die Maschinenmarken?

0: und dann oder die Hersteller und dann, wie ist die Handelsorganisation aufgestellt? Und da ist eben als größter Marktbegleiter für uns Zeppelin. Wettbewerber würde ich gar nicht sagen, weil wir beide, der Markt, glaube ich, braucht uns. Jeder in seiner Ausprägung.
1: Und es ist wichtig für
0: Zeppelin
1: viele
0: mit
1: zu
0: dem
1: haben.
0: Hersteller Caterpillar, Liebherr mit seinen Händlern oder auch mit Eigenvertrieb. Und es gibt halt die fünf großen Baumaschinenhersteller, wenn man das mal so betrachtet. So, und da vertreten wir einen davon.
1: Ja, ich sag mal so, ihr habt ja schon auch radikale Ansätze in der Art und Weise, wie ihr euer Geschäft betreibt. Also sprich, ihr seid ja nicht nur Händler in dieser Art und Weise, sondern ihr habt euch ja von vornherein, hast du ja auch gerade gesagt, als Systempartner verstanden. Warum denn eigentlich?
0: Weil ich glaube, also Nummer eins, man sieht es im Choreum. Nummer zwei, man sieht es aber im Moment auch an der Kundschaft. Die meisten, warum ist sie konservativ? Ja, weil Mechanisierung, Automatisierung und so weiter, ja, ist, wenn man eine Skala von 1 bis 10 nimmt, dann ist der klassische Baubereich eher im unteren Drittel. Ich sage nicht Nummer 8 oder Nummer 9. Ja, wo ist heute die Landwirtschaft? Oh, die ist fast ganz oben. Die können gar nicht anders. Die müssen mechanisieren, die müssen automatisieren. Die haben ein Problem mit Personal und, und. So,
1: Verstehe.
0: und aus dem heraus ist der Ansatz anders und radikal. Und wir machen es immer an den 10 Pain Points oder Schmerzpunkten, Entschuldigung, der Branche fest. So, und ob das jetzt die Branche ist, Galabau, ob das eine Branche ist, Entsorgung, ob das eine Branche ist, Verkehrswegebau, spielt keine Rolle. Alle leben mit einer, ich sag, Schmerzpunktskala,
1: Ganz klar.
0: Pain Points. Ja, wir haben 12 definiert, manche 10. Ja, und was ist dann das? Ja, also ich rede gar nicht über die Maschine, sondern ich rede über die Probleme oder über die
1: Lösung.
0: Chancen, Lösungen für den Kunden. So, und die größte Problematik, Herausforderung ist der Mensch. Ist die erstmal Mitarbeitermangel, die Qualifikation, der Nachwuchs und, und. Dann geht es Sicherheit auf der Baustelle, dann geht es um Gesunderhaltung auf der Baustelle. Ja. Und da ist eben der Ansatz in dieser Branche noch sehr, sehr konservativ.
1: Ihr oder du hast ja ein Projekt auf die Strecke gebracht von vielen, aber dieses hatte, ich habe es ja anfangs gesagt, schon eine Strahlkraft, ja, weil einige das als größenwahnsinnig tituliert hatten. Ich würde es jetzt mal so ein bisschen auch in der Ecke sehen, Leute mitnehmen, weil das hängt ja auch mit diesem Projekt sozusagen zusammen. Heute ist dieses Projekt, ich sage mal so, Leuchtturm für die Branche. Man kann es nicht anders sagen, liebe Zuschauer. Wir sprechen gleich darüber. Hier mit Toni Kiesel. Bleiben Sie dran. Und damit herzlich willkommen zurück, liebe Zuschauer. Hier bei Chefsache zu Gast im Studio ist Toni Kiesel, Chef von der gleichnamigen Unternehmensgruppe. Toni, wir sprechen darüber, wie du das Unternehmen entwickelst, wie du dich positionierst und wie du nach vorne denkst. Ich hatte es kurz vor der Werbung gesagt, ein echt radikales Projekt, das du da auf die Beine gestellt hast, ist das sogenannte Choreum. Ich sag's jetzt mal hart, um dich auch ein bisschen zu triggern, wie ein riesiger Baggerspielplatz. Kann man das so sagen? Die einen haben gedacht, der ist jetzt total größenwahnsinnig, der baut sich da irgendwie eine Spielwiese für was weiß ich was. Aber der Toni hat sich was anderes gedacht, als er das umgesetzt hat. Und zwar was?
0: Ja, der Ansatz war weg von dem reinen Herstellerdenken hin zu einem Prozessdenken, was den Kunden anbelangt. Um das aber hinzubekommen, haben wir angefangen und wollten damals erst eine Kiesel-Technikwelt haben. Die hat sich dann durch einen jungen Kollegen mit der Namensgebung auf Choreum geändert. Und das ist ein Kunstname, den wir uns schützen lassen haben. Choreum heißt Chor, das Herz, das Zentrum, Forum, Choreum, das Herz und das Forum für die Bauindustrie.
1: Die einen haben Showroom, bei euch ist das aber eine riesige Fläche, wo halt auch echt unfassbar viel steht, unter anderem auch ein Hotel.
0: Gut, das Hotel war jetzt eigentlich der letzte Platz, den wir in dem ganzen Thema mit dazugepackt haben, um damit die ganze Seminargeschichte, Schulungsgeschichte nach vorne zu bringen. Also der erste Ansatz war Schulung, Aus- und Weiterbildung für unsere eigenen Mitarbeiter.

0: Dabei haben wir festgestellt, ach, das ist ja für die ganze Branche wichtig. Mhm. Und heute sind wir eigentlich das Ausbildungszentrum, Seminarzentrum in der Branche, ob das Verbände sind, ob das Einzelgesellschaften sind und. Damit kriegen wir eine gewisse Awareness, eine Aufmerksamkeit, sowohl für unsere eigene Gruppe, aber auch mit unserem ganzen Denkmodell. Heute haben wir im Coreum 50 Partner. Also das heißt, wir haben den größten Baumaschinenspielplatz der Welt. Es ist auf 120.000 Quadratmeter, 12 Hektar. Davon stehen um die 100 Baumaschinen, um die 500 Anbaugeräte. Und davon sind wieder 2/3 für Benutzung. Also das heißt im Verhältnis, wir machen eine Bauma 365 Tage im Jahr.
1: Eine Branchenmesse sozusagen, ja?
0: Eine Branchenmesse. Mhm. Aber die Branchenmesse orientiert sich nicht an dem Produkt oder an dem Baggerhersteller, sondern die orientiert sich am Prozess. Und der Prozess ist ja wichtig. Das heißt, was mache ich mit einer Maschine, wenn ich kein Schnellwechselsystem habe? Ja, wenn ich ein Schnellwechselsystem zeige und dann aber die Anbaugeräte nicht, was ich damit, mit dem ich mein Geld verdiene? Ja? So, und diese Entwicklung, also die Prozesskette bis hin zu digitalen Assistenzsystemen, Maschinensteuerungen, all diese Dinge abzubilden und damit dem Kunden jede Frage zu beantworten, die er hat, bis zur Fahrerschule, bis zur Technikerschule, bis zu, ja, warum setze ich das ein oder das ein? Und es hat weniger mit einer Markenpolitik zu tun, als mit einer Kundenverständnis, Prozess, Systeme für den Kunden klarzumachen.
1: Absolut, ihr denkt weniger in dem Sinne sozusagen in Produkten, sondern ihr denkt in Prozessen. Wie geht es weiter?
0: Als Systempartner für den Kunden. Mhm. So, und ich glaube, dort ist der Unterschied. Und wir können heute, sonst sind wir als Händler, wenn man das so betrachtet, sind wir eigentlich nur MeToo.
1: Ja, ist klar.
0: So, und aus dem Eck MeToo rauszukommen, austauschbar zu sein, gibt es nur eins, ja, Werte zu schaffen, Mehrwert zu schaffen. Jetzt Systempartner zu werden für eine Branche, für einen Kunden. Und dann habe ich ganz wesentliche Geschichte schon vor über 20 Jahren geprägt. Wer ist der Kunde? Ja, und allein dort gehen die Meinungen komplett auseinander.
1: Wer ist es bei euch?
0: Bei mir sind es 5 Punkte. Das ist Nummer 1 der Unternehmer, der Eigentümer. Das ist im nächsten Moment die Einkaufsabteilung. Mhm. Wenn ich einen vergesse, habe ich ein Problem. Mhm, klar. In meinem ganzen Handling. Das sind die Leute, die draußen für den Prozess verantwortlich sind. Ob das der Polier ist, ob das der Bauhof verantwortlich ist. So, dann habe ich die maschinentechnische Abteilung, Werkstatt. Ja? Wenn ich die nicht mitnehme, habe ich nichts gekonnt.
1: Ganz klar.
0: So, und jetzt kommt das Wichtigste. Keine Baustelle läuft ohne Fahrer oder Maschinist. Der bringt das Geld für den Unternehmer. So, viele Unternehmen sind inzwischen so weit, dass der Fahrer entscheidet, was er will. Mhm. Weil die Ressource, Mitarbeiter,
1: da
0: Qualifikation.
1: Verstehe.
0: Und deswegen muss ich, und so probieren wir auch unsere eigenen Mitarbeiter zu erziehen, immer das ganzheitliche Kundendenken zu bekommen. In welcher Branche ist er? Wer ist der Kunde? Wer ist mit in den Entscheidungsprozessen? Und mit wem zusammen kann ich das Ganze steuern?
1: In diesem Zusammenhang, lass uns auch über eure eigene Marke Katec sprechen. Mhm. Wie ist es denn dazu gekommen? Warum macht ihr das?
0: Einfach Mehrwert. Also dieses ganze Thema waren Entwicklungen. Man sieht, ich gehe zum Beispiel sehr gerne auf Baustellen. Mhm. Ich kann selbst an einer kleinen Baustelle nicht vorbeifahren.
1: Warum?
0: Ich bleibe dann mit meinem Auto stehen, entschuldige mich bei den Leuten, sage, ich darf ein paar Bilder machen. Ja, und überlege mir immer, warum ist die Baustelle so, wie sie ist und wie könnte man die optimieren? Das kann ein Bauhof sein, das kann ein Recyclingplatz sein, das kann ein ganz kleiner Galabauer sein, das kann eine Kabelbaustelle sein. Und das ärgert mich jedes Mal, wenn ich sehe, die Investition, die steht und 2 oder 3 Leute arbeiten von Hand. Also das heißt, wie mechanisiere ich die Baustelle? Wie automatisiere ich die Baustelle? Wie optimiere ich die Baustelle? Und wie kriege ich Sicherheit auf die Baustelle? Und wie kriegen wir die zweite Geschichte, eben neben der Sicherheit, Gesunderhaltung, Mitarbeiter. Ich gehe auf Seminare, wir sind in Branchenverbänden, ja. Da wird stundenlang über Gesunderhaltung der Mitarbeiter gehalten, ja.

0: Ja, im Bau, die Leute sind mit 50 krank, kaputt und so weiter, ja. Wenn du aber dorthin kommst, wird genau das Gegenteil gemacht.
1: Ja, okay, verstehe.
0: Nach wie vor. Es gibt ein paar innovative Unternehmen, die das machen und die sagen, gesunde Haltung ist mir das Wichtigste, Zufriedenheit der Mitarbeiter, Cockpit der Zukunft und. Und aus dem heraus gehen wir eben jetzt weiter und sagen, KTEC, unsere Kiesel Technology oder Kiesel Technologie, haben wir aufgebaut eben mit Mehrwerten und dann mit welchen Mehrwerten kann ich den Prozess optimieren? Also Prozessoptimierung heißt für mich immer, ich muss mindestens 20-30% Prozessoptimierung bekommen aus der Maschine und Mechanisierung heraus. Mhm. Und in unserem neuen System, mit dem KTEC P-Line-System, bringen wir bis zu 50% Produktivitätssteigerung.
1: Das ist gewaltig.
0: So, 50% Produktivitätssteigerung, und wir reden alle nur Kosten.
1: Ja, ja, klar.
0: Und der größte Kostentreiber ist die Zeit.
1: Ja, genau.
0: So, ich arbeite immer gegen die Zeit. So, und das, aus dem Eck sind wir eben raus mit unseren Entwicklungen, mit unseren neuen Produkten. Wie erleichtere ich die Arbeit? Wie werde ich im Prozess schneller? Wie kriege ich die Produktivität nach oben? Und da ist immer der wichtigste Faktor der Mensch. Und der Fahrer, dann die Baustelle und dann erst oder Prozess und dann oben der Unternehmer.
1: Ganz klar.
0: Und diese Dinge miteinander zu vernetzen, das ist, da kommt man manchmal vor wie ein Rufer in der Wüste. Also ja. Es ist eine Art Missionarstätigkeit. Und jetzt wollen wir unsere eigenen Mitarbeiter zu Botschafter dieser ganzen Geschichte machen und damit eben als Partner, nicht Verkäufer, sondern als Partner, Systempartner, mit unseren sogar eigenen Systemen, dort dem Kunden Mehrwert zu bieten. Die Kunden, die das verstehen, die sagen alle, red nicht so viel, ich verdiene richtig schön Geld.
1: Und darauf kommt es am Ende halt auch drauf an.
0: Ein Unternehmen, das kein Geld verdient, ja, ist ein schlechtes Unternehmen.
1: Absolut, und das gibt es auch lange nicht mehr. Ne?
0: Ich habe vor kurzem mit dem lieben Freund gesprochen, einer der größten Arbeitgeber, den wir in Europa haben. Ja? Und der steht dann vor die ganze Mannschaft hin und sagt, was ist das Wichtigste von unseren 5 Kernaussagen? Ein innovatives Unternehmen zu haben, das Geld verdient. Weil ohne Profit, ohne Geld verdienen, können wir uns diese Dinge sonst alle nicht leisten und wieder reinvestieren.
1: Lass uns zum Abschluss, weil wir sind schon am Ende der Sendezeit angelangt, ja, vielleicht noch einen Ausblick geben. Wenn du jetzt auch an die Nachfolgegeneration übergibst, ja, wo siehst du das Unternehmen in 10, 20 Jahren?
0: Das ist genau die Frage, die ich nicht beantworten kann, außer dass man probiert, Leitlinien vorzugeben, Strategien vorzugeben und sagen, so, wir haben unser Mein Kiesel 2026 als neues Buch, die Bibel. Da haben wir unsere Strategie, 7 Jahre, 3 Jahre, 1 Jahr. Also das eine ist die Strategie, das 3 Jahre sind die Maßnahmen, ja, und 1 Jahr ist alles, was ich mit To-Dos zu tun habe, mit Umsetzen. Und ja, dort ist eigentlich die klare Strategie, weiterzumachen, diesen Weg, sich weiter zu spezialisieren und damit ein wesentlicher Partner für unsere Kunden zu werden. Weil der Rest bringt keinen Mehrwert. Aber da ist auch das ganze Unternehmen, auch die Nachfolge drauf ausgelegt, versteht es und lebt es eigentlich schon stärker wie ich.
1: Dann sind die Weichen gestellt, lieber Toni.
0: Ja, bin ich auch dankbar.
1: Herzlichen Dank für das Gespräch und diese Einblicke, die du uns hier gegeben hast.
0: Wolf, auch Dankeschön und gerne.
1: Liebe Zuschauer, das war's wieder soweit hier bei Chefsache. Es würde mich freuen, wenn Sie spätestens in 2 Wochen wieder einschalten. Bis dahin wünsche ich Ihnen alles Gute, bis zum nächsten Mal. Tschüss.

0: Herzlich willkommen zu Elbland Aktuell vom 4. September 2026. Meine Damen und Herren, schön, dass Sie wieder mit dabei sind. Heute starten wir in Meißen, denn da heißt es 25 Jahre Freie Werkschule Meißen. Ein Jubiläum, das nicht nur mit einem Rückblick gefeiert wurde, sondern auch mit einem Blick in die Zukunft. Statt klassischer Festreden setzte die Schule auf eine besondere Inszenierung im Theater Meißen und ließ ihre Geschichte auf ungewöhnliche Art und Weise lebendig werden. Wir waren bei den Feierlichkeiten natürlich mit dabei und haben erfahren, was die Werkschule seit ihrer Gründung so alles prägt.
1: Gleich 2 Tage lang feierte die Freie Werkschule Meißen ihr 25-jähriges Bestehen. Los ging es am Freitag, dem 28. August, im Theater Meißen. Rund 300 Gäste waren der Einladung gefolgt. Das Haus war bis auf den letzten Platz gefüllt. Für den Festabend hatten sich die Verantwortlichen etwas Besonderes einfallen lassen. Statt einer klassischen Jubiläumsveranstaltung mit langen Reden und Ehrungen wurde die Geschichte der Schule als Fernsehshow inszeniert. Regie führte der Schauspieler und Regisseur Tom Quaas. Dabei durfte durchaus improvisiert werden. Vorstand Tino Albern wurde bei seiner Eröffnungsrede kurzerhand von Quaas unterbrochen und bekam vor laufendem Publikum Regieanweisungen.
2: Kannst du bitte das Mikro anmachen? 1, 2, 3.
3: Sehr gut.
2: Bitte nochmal. Also ist nichts geschehen, die Kameras werden wieder als Anfang gespult. Sie begrüßen mit einem herzlichen Applaus Tino

0: Ja, liebe Gäste, herzlich willkommen. 25 Jahre Werkschule.
1: Ja, pass mal auf, das geht nicht.
2: Muss die Atmosphäre im Saal.
3: Auch die Schülerinnen und Schüler waren Teil der Inszenierung. Der Chor eröffnete mit Ich bin doch keine Maschine von Tim Bensko. Anschließend blickte ein Film von Michael Klarfeld auf die Geschichte der Freien Werkschule zurück.

0: Es gibt Schüler, die sind sehr schlecht in der Mathematik. Die sind aber vielleicht sehr gut in Werken und bei kleineren Kindern.
1: Eine Geschichte, die im Jahr 2001 begann. Damals startete die Schule mit einer ersten und einer fünften Klasse sowie dem Schulhort. Heute lernen an der Freien Werkschule rund 420 Schüler von Klasse 1 bis 13. Für einen sehr persönlichen Rückblick sorgte die blaue Couch. Dort nahmen Menschen Platz, die die Schule von Anfang an begleitet haben. Mit dabei war meistens ehemaliger Oberbürgermeister Olaf Raschke, der zur Gründungszeit Jugendamtsleiter des Landkreises Meißen war.
2: Beigeordneten, da wollte dieses Objekt am Krasowberg unbedingt veräußern.
1: Außerdem erinnerten sich Gründungsvater und langjähriger Vorstand Michael Bendin, Ortgründerin Claudia Saloja-Günz sowie Miriam Schneider, die 2001 selbst Schülerin der allerersten Klasse war, an die Anfangsjahre.
3: Lebenslange Freundschaften entstanden sind. Und ja, ich mit vielen Menschen von der ersten bis zur 13. Klasse mein Leben geteilt habe.
1: Gefragt waren dabei weniger Jahreszahlen als vielmehr persönliche Erinnerungen, Geschichten und Anekdoten aus einem Vierteljahrhundert freie Werkschule. Musikalisch wurde ebenfalls zurückgeblickt. Gerhard Schöne, der die Schule seit ihrer Gründung begleitet, war zwar nicht persönlich im Theater, sein zuvor aufgezeichneter Auftritt wurde jedoch gemeinsam mit dem Chor auf die Bühne gebracht. Und neben der Vergangenheit spielte auch die Zukunft eine Rolle. Stefan Wey, Schulleiter des Landesgymnasiums St. Afra, richtete den Blick nach vorn. Die Schülerinnen und Schüler der Werkschule präsentierten schließlich eine Zeitkapsel mit ihren Wünschen für die Zukunft ihrer Schule. Nach dem großen Festabend im Theater ging das Jubiläum am Sonnabend weiter. Diesmal wurde direkt an der Werkschule gefeiert, mit Live-Musik, kulinarischen Angeboten und zahlreichen Aktionen. Aktuelle und ehemalige Schüler, Eltern, Lehrer und langjährige Wegbegleiter kamen zusammen. An verschiedenen Ständen boten die Jugendlichen Süßes und Gesundes an. Eine Ausstellung zeichnete noch einmal den Weg von den ersten Ideen und der Gründung bis zur heutigen Schule nach. Und dass Schule und Feiern durchaus zusammenpassen, bewies am Abend schließlich auch eine Lehrerin. Sie übernahm das DJ-Pult. Seit 25 Jahren setzt die Freie Werkschule auf ein Konzept, bei dem theoretisches und praktisches Lernen eng miteinander verbunden werden. Das fördert selbstständiges Arbeiten, stärkt die Eigenverantwortung und schafft einen stärkeren Bezug zum späteren Berufsleben. Ein Konzept, das bei manchen Eltern durchaus Grundsatzfragen auslöst. Wer die Werkschule und ihre Art des Lernens näher kennenlernt, überlegt mitunter noch einmal ganz genau, welcher Schulweg für das eigene Kind der richtige ist. Was 2001 mit zwei Klassen begann, ist heute eine Schule von der ersten Klasse bis zum Abitur und längst ein fester Bestandteil der Meißner Bildungslandschaft.
4: Nach einer kurzen Unterbrechung geht's hier gleich weiter mit Elbland aktuell. Da waren wir bei einem ganz besonderen Zeitzeugengespräch mit dabei. Das Thema Hip-Hop in der DDR. Es wird also spannend. Bleiben Sie dran und bleiben Sie gespannt. Bis gleich.
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3: Willkommen zurück zu Elbland aktuell. Schön, dass Sie dran geblieben sind. Hip-Hop und die DDR. Das sind zwei Dinge, die für die meisten eine ganz unterschiedliche Welt darstellen. Doch die Verbindung, die hat es tatsächlich gegeben. Und genau zu diesem Thema haben wir ein ganz besonderes Zeitzeugengespräch besucht. Viel Spaß!

0: Das wird total super. Hani, vielen Dank erstmal im Vorfeld, dass wir eingeladen wurden. Heute ein lockeres kleines Gespräch mit euch, mit uns allen, denn wir sind eine Gemeinschaft, zu führen. Der Aufhänger ist ein bisschen, ich komme erstmal so ein bisschen rein, aber keine Angst, es wird jetzt kein Exkurs, es wird kein Monolog, hoffe ich doch. Betitelt ist das Ganze, spannender Titel, Hip-Hop in der DDR meets Jugendkultur in Switzerland, also in der Schweiz. Der Name lässt schon tief blicken. Ich bin selber gespannt, was rauskommt. Wir haben eine gute Stunde Zeit und der Gedanke, der eigentlich so diese lockere Runde hier tragen wird, ist der, wie aus einer globalen Jugendkultur was Eigenes werden konnte. Was Eigenes und der Titel, ich wiederhole mich gerne an dieser Stelle, lässt es verraten, wir reden über Hip-Hop, Breakdance in der DDR und in der Schweiz. Das heißt über zwei komplett verschiedene politische Systeme. Wir werden uns am Anfang so ein bisschen durch die 1980er Jahre bewegen. Das Spannende ist tatsächlich dann, ja, die Phase 89 und wie ging es weiter? Das heißt, wir richten einen Blick ein bisschen in die 1990er Jahre, was gerne als Transformationszeit betitelt wird, und schauen mal, wie kam denn dann alles zusammen oder ging es auseinander und so weiter und so fort. Ich will jetzt überhaupt nicht spoilern und ich merke schon, ich rede schon wieder zu viel an dieser Stelle.
1: Aber sag mal noch, wer du bist.
0: Schön wieder. So, jetzt kretscht er schon wieder rein. Das, Jörg Osprungs Schnorres macht er gerne. Kommt noch. Ich wollte gerade noch eine kleine Anekdote bringen. Ich komme ja mit so einem Mikro vor wie Dieter Thomas Heck. Einige werden den noch kennen tatsächlich. Da fehlt mir jetzt die Goldkette und hier dieses lassive Mikro halten. Schön, dass ihr alle da seid. Das ist total super. Mein Blick schweift in die Runde. Ich sehe viele junge Leute und das ist richtig gut. Gerade für euch könnte und wird es total spannend werden. Das wären nochmal vielleicht ein paar andere Perspektiven, die reinkommen. Guckt euch um, wir haben hier so ein paar alte Platzhirsche, die wissen eh schon alles. Das wird locker werden, wenn wir am Ende noch Zeit haben. Wie gesagt, wir reden über eine gute Stunde. Vielleicht können wir da aus der Runde hier auch noch ein bisschen was erhaschen. Okay, Langrede, gar keinen Sinn an dieser Stelle. Oh.
2: Hier die Catering-Leute, wenn ihr da unten nichts zu tun habt, ihr könnt auch mit hochkommen. Müsst euch da nicht langweilen, wenn die Bratwürste nicht anbrennen, ne?
0: Einfach mitbringen! Es wurde schon lautstark gefordert, wir sollen uns doch endlich mal vorstellen. Ich soll mich vorstellen, kommt natürlich am Schluss dann. Wer führt denn überhaupt das Gespräch heute? Das bin ich. Mit wem wird das Gespräch geführt? Kommen wir gleich dazu. Hip-Hop in der DDR und Hip-Hop in der Schweiz. Erstmal grundsätzlich ein gemeinsamer Nenner, komplett unterschiedliche Systeme. Ich habe schon gesagt, wir wollen mal so ein bisschen durchleuchten, wie es unter den Voraussetzungen der komplett differenten gesellschaftlichen Entwicklungen und Ausgangslagen überhaupt dazu kommen konnte, dass aus einer Jugendkultur in verschiedenen Systemen was Ähnliches entstehen könnte. Und deswegen sind wir hier. An dieser Stelle begrüße ich unseren ersten Gast. Ich setze mich jetzt auch mal hin. Puh. Genau. Ich dachte, wir sitzen schon alle da, aber kein Problem. Walter Crazy Pentrugolo. Ich hoffe, ich spreche da. Oh. Okay, jetzt sehe ich. Sehr gut. Der erste Applaus. Das sind ja immer die besten Voraussetzungen, gerade für mich heute als Moderator. Wir kennen uns ja fast alle nicht. Hani kenne ich, das ist super. Umso spannender ist es. Kein Gespräch vorher, kein nix. Das heißt, mein weniges Wissen habe ich aus diversen Quellen zusammengeforscht.
3: Ja, Internet.
0: Total.
3: Ich glaube nicht alles, was im Internet steht.
0: Auf jeden Fall, genau. Deswegen kann die eine oder andere Aussage von mir vielleicht leicht provozieren an dieser Stelle. So soll es sein. Gerne direkt reingrätschen an dieser Stelle und berichtigen. So soll es sein, genau. Crazy, Walter,
3: Petrongolo,
0: okay, ich krieg's. Jahrgang 65, Luzern, also in der Schweiz geboren. Du bist seit 1983 aktiv als B-Boy, als Tänzer. 1986, 87 hast du zusammen mit Danny D die Crazy Force Q in Luzern gegründet. So steht es zumindest geschrieben, das ist richtig. Ihr dachtet von Anfang an den Gedanken Hip-Hop als grundsätzlich als eine Art Gesamtpaket. Das heißt Breaking, Rap, DJing, Graffiti, Beatboxing, also die
1: allgemein bekannten Säulen unterstelle ich jetzt einfach mal, das war so dieser leitende Gedanke. Genau. Du warst und bist Tänzer, Rapper, Pädagoge, Coach, Juror und das finde ich total spannend, kommen wir auf jeden Fall im letzten Drittel noch dazu. Ich habe gelesen, man bezeichnet dich gerne als Chronist der Schweizer Hip-Hop-Geschichte. Ich denke mal, basiert so ein bisschen auf der Grundlage, dass du letztes Jahr, ein massiges Werk rausgebracht hast, knapp 600 Seiten zur Geschichte des Hip-Hops in der Schweiz.
3: Es ist prinzipiell...
4: Check one. Oh, okay. Laut, so laut will ich gar nicht. Eigentlich ist es, per se ist es ein Teil meiner Geschichte. Also es ist 30-40% von dem, was ich in den 43 Jahren Aktivitäten als, sagen wir mal, Ereignisse dokumentiert habe. Irgendwie 40% daraus ist in einem Buch gelandet mit 600 Seiten. Es ist natürlich meine Geschichte, aber es ist natürlich auch die Geschichte jedes anderen, der in irgendeiner Weise aktiv war zu der Zeit an der Veranstaltung und so weiter. Also prinzipiell ist es halt ein Dokument, eine Dokumentation von Hip-Hop-Geschichte Europa, vor allem die ersten 20, 30 Jahre. Danach wird es dann sehr spezifisch auf mich, wenn es dann nur noch darum geht, dass ich unterwegs war, um zu judgen auf der ganzen Welt, in Asien, in Afrika und so weiter.
1: Wunderbar. Schöner Teaser. Wie gesagt, wir kommen auf jeden Fall im letzten Drittel nochmal dazu. Total spannend. Das soll es erstmal an dieser Stelle zu dir gewesen sein. DJ Planet, bitte nach vorne. Ja, genau. Ganz wichtig. Ich glaube, da muss ich mich extra auf hinweisen, oder? Dennis DJ Planet Germer.

0: Jahrgang 72, habe ich mich tatsächlich auch nochmal vergewissert. Müsste stimmen, aber ich habe es aus einer wirklich ganz sicheren Quelle. Genau. Du hast 83 angefangen in Magdeburg, du bist gebürtiger Magdeburger, mit dem Tanzen, sprich mit dem Breaken. Als Jugendlicher lernst du Moves übers Fernsehen wahrscheinlich, über einen Austausch mit anderen Leuten, anderen Tänzern und so weiter und so fort. Wie für viele in der DDR oder, nee, DDR, jetzt mache ich das schon wieder zu schmal, also Beat Street 1984, werde ich, glaube ich, nicht drauf eingemüssen, da werdet ihr wahrscheinlich alle viel mehr wissen als ich darüber. Film von 1984 und kam am 14. Juli in die Kinos der DDR. 85. Habe ich nicht 85 gesagt? Ich weiß es aber ganz genau, 85, okay. Tatsächlich, genau. Ich habe gelesen, es war auch so ein wichtiger Bezugspunkt dann nochmal, wo der Film rausgekommen ist. Du wirst ihn wahrscheinlich wie so viele 10, 20, 30, 500 Mal gesehen haben, genau. Ab Anfang der 90er Jahre hast du mit Plattenauflegen angefangen und gezielt, und auch hier gerne, korrigiere mich, wenn das nicht so stimmt, Beats für B-Boys und B-Girls gemacht. Genau. Du bist bis heute als DJ aktiv. Ich habe gelesen, ab und zu tanzt du wohl auch noch, beziehungsweise probierst du es auch immer noch mal. Back genau. to the Roots. Das stimmt auch soweit?
1: Das stimmt.
0: Das ist sehr gut, genau. Und bist Produzent, das heißt, du produzierst aktiv noch immer Musik.
1: Richtig, Hans.
0: Schön, dass du da bist. Ich freue mich
1: Danke.
0: Total.
1: Ich
0: Vielen
1: freue mich auch.
0: Dank an dieser Stelle. Ihr merkt schon, ich fange so ein bisschen an, wer kommt am weitesten weg? So, wir nähern uns unseren...
2: Wo ist er eigentlich?
0: Unseren dritten Zeitzeugen, das ist immer so ein sperriger Begriff, da scheue ich mich auch so ein bisschen davor. Protagonisten können wir sagen, Tänzer, einfach nur ausgeflippten Jugendlichen oder wie auch immer. Heiko Hani Hanewald, werden vielleicht doch einige unter euch kennen, genau, gebürtiger Meißner, 1984, kommt er vor. So im Rücken, ey, das ist genau. Willkommen an Hani an dieser Stelle. Geboren in Meißen, 1984 mit Tanzen angefangen. Also das heißt ein Jahr vor Beat Street noch, genau. Du giltst tatsächlich als einer der prägendsten Vertreter seiner Zeit. Das auf jeden Fall in der DDR. Du errangst ja, DDR-Meistertitel, inoffiziell, offiziell. Darüber werden wir reden, müssen wir reden, genau. Und hattest Ende der 80er Jahre eigentlich eine ganz steile Karriere begonnen. Viele Auftritte, viel unterwegs gewesen, viel am Tanzen und so weiter und so fort. Was das Jahr 1989 mit dir gemacht hat, darauf werden wir noch eingehen. Und an dieser Stelle ist ein Markenzeichen. Wer weiß es?
3: Head Freeze.
0: Sehr gut. Ich habe jetzt leider keine Gewinne dabei, aber wir schauen mal, wie es noch entwickelt. Ich muss ja auch erstmal ein bisschen warm werden.
3: Ich habe noch nie was gewonnen.
0: Nee, dann wird es Zeit. Dann wird es aber wirklich Zeit. Genau.
4: Was für ein Jahrgang? Das haben wir alle Jahrgänge gehabt.
5: Der Walter ist ein Jahr älter. Sieht auch noch jünger aus.
0: Das heißt 1966, genau. Kurzer Teaser an dieser Stelle, nach 1989 bliebst du auf jeden Fall dieser kompletten Kultur treu, bist bis heute aktiv und das sehen wir auch tatsächlich in diesem Rahmen. Down to the Beat Festival in Meißen, mittlerweile fester Bestandteil, von der Stadt gern gesehen, unterstützt, so habe ich es zumindest aus unserem Gespräch rausgehört, genau. Das heißt, du bist Organisator, tanzt immer noch, hast noch eine Crew um dich und so weiter und so fort. Wir werden in Folge im Detail noch darauf eingehen. Ja. So, ja. Aber nicht nur für Jörg. Ich bin Andreas. Ich freue mich total, dass ich hier bin. Jahrgang 77. Das heißt, ich bin hier wirklich ein total junger Hase. Was das angeht, kommt tatsächlich auch gar nicht so aus der Szene, wo die meisten von euch unterwegs sind. Das heißt, ich bin eher so mit Punkrock, Hardcore, Metal, also ja, ich will nicht sagen alles, was scheppert, weil es scheppert ja alles auf eine gewisse Art und Weise, aufgewachsen, sozialisiert worden, was das Jahr 1989 für mich bedeutet hat. Ich war 12 Jahre. Größeres Glück hätte ich gar nicht haben können. Platten, Konzerte, die 90er Jahre war mein Ding, aber um mich geht es ja heute gar nicht. Was ich aber noch sagen möchte, auch nochmal vielen Dank an dieser Stelle, wenn wir mal schräg hinter die Bühne gucken,

0: Oben sehen wir einen Überseecontainer, der ist schon am Entstehen, was Graffitis und so weiter angeht. Es ist ein aktuelles Projekt. Das heißt, ich habe das große Glück und konnte so ein bisschen meine Passion, die Passion Jugendkultur, Subkultur, Jungsein, Aufwachsen in der DDR zum Beruf machen. Obwohl Beruf trifft es eigentlich gar nicht, weil es ist viel mehr. Aktuelles Projekt ist, wie schon gesagt, es Entstehen einer Wanderausstellung innerhalb dieses Überseekontainers. Da sind wir seit gestern sehr aktiv gewesen, aber eigentlich ist es noch viel mehr. Wir haben ein Jugendprojekt, das heißt, wir gehen raus, wir gehen an Schulen, wir gehen in Freizeittreffs, in Jugendtreffs und so weiter und so fort und wollen einfach mal gucken, was hieß es denn damals, jung sein in der DDR, ohne jetzt in einen starren Geschichtsunterricht zu verfallen. Im Gegenteil, das sind Sachen, die wir nutzen als Brücke, als Aufhänger in das Hier und Jetzt. Das heißt, wir nehmen es einfach so ein bisschen als Lebensweltbezug. Wir gucken mal, was hieß es denn damals? Nicht frei zu sein, sich Freiräume zu erkämpfen, sein Ding machen zu wollen, seine Jugend ausleben zu wollen und so weiter und so fort. Das heißt, wir reden, wir können es runterbrechen. Also Jörg, das war der Störenfried vom Anfang, tatsächlich, wir beide machen das zusammen. Wir reden einfach darüber, wie ist es denn in einer Gesellschaft zusammenzuleben? Wie wollen wir in einer Gesellschaft zusammenzuleben? Was können wir aushalten? Was wollen wir machen? Wo gibt es Freiräume? Welche Möglichkeiten haben wir jetzt? Das funktioniert wunderbar und gerade Hip-Hop, Breakdance und so weiter und so fort mit diesen aktiven Elementen ist ein super Schlüssel und an die Zielgruppe, und jetzt wird es tatsächlich so ein bisschen im Projektkontext, wie ich rede, für die Zielgruppe unwahrscheinlich gut. Okay, lange Rede, jetzt fangen wir an. Wir kommen erstmal ganz kurz rein und mit ganz mit einer relativ persönlichen Frage und wir versuchen das Ganze mal ein bisschen...
1: Warte mal kurz, wenn es hier drüben den Nassier drückt, einfach rüber, kommt näher ran, rückt mal ein Stück rüber schnell.
2: Hier ist noch was frei.
1: Die Bänke. Ist okay?
3: Teil 2 des Gesprächs, den sehen Sie am Montag. Und damit endet auch unsere heutige Folge Elbland aktuell vom 4. September 2026. Meine Damen und Herren, vielen Dank für Ihre Aufmerksamkeit und vielen Dank, dass Sie bis zum Ende mit dabei geblieben sind. 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Die ist nicht schwer zu finden, die finden Sie nämlich hier unter www.sachsen-fernsehen.de. Oder Sie besuchen unsere sozialen Medien, zum Beispiel Instagram, Facebook, TikTok oder gerne auch unseren YouTube-Kanal. Zum Schluss lege ich Ihnen noch liebend gern unseren Radiosender ans Herz. 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Und damit entlasse ich Sie ins Wochenende und wünsche Ihnen eine wundervolle Zeit. Wir sehen uns wieder am Montag. Bis dahin, ciao und auf Wiedersehen.

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1: Innenhofmomente, riesige Publikumsresonanz. Rot-Weiß-Goldenes Weihnachtssingen und Stefanie Hertel eröffnet den Pfad der Aussteiger.
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1: Liebe Zuschauer, einen wunderschönen guten Abend und herzlich willkommen zu Tag aktuell vom Freitag. Schön, dass Sie wieder eingeschaltet haben und damit blicken wir auch gleich zu den neuesten Meldungen von Volkswagen.
3: Die Zukunft des Volkswagenwerks in Zwickau bleibt vorerst offen. Der Aufsichtsrat des Autobauers hat am Donnerstagabend einstimmig dem sogenannten Zukunftsplan 2030 zugestimmt. Demnach gehört Zwickau neben Emden, Hannover und dem Audi-Standort Neckarsulm zu 4 deutschen Werken, für die Volkswagen langfristig keine wettbewerbsfähige Folgebelegung garantieren kann. Für die Standorte sollen deshalb nun konkrete Zukunftskonzepte erarbeitet und auch alternative Nutzungsmöglichkeiten geprüft werden. Bis Ende Juni 2027 soll ein Konzept für eine nachhaltige und wettbewerbsfähige Produktionsstruktur vorliegen. Eine Schließung des Zwickauer Werks ist damit bislang nicht beschlossen. IG Metall und Konzernbetriebsrat betonen, kein Standort sei aufgegeben worden. Nun sei vor allem der Vorstand in der Pflicht, tragfähige Lösungen für die betroffenen Werke zu entwickeln. Teil des Zukunftsplans ist außerdem ein weiterer massiver Stellenabbau. Konzernweit sollen rund 50.000 zusätzliche Arbeitsplätze wegfallen. Volkswagen will zudem seine Modellpalette deutlich verkleinern und Kosten senken.
1: Bewegen wir uns in einer Stadt, egal ob als Besucher oder Gast, dann nehmen wir Gebäude in der Regel meist in der Vorder- bzw. Seitenansicht wahr. Wer kommt da schon auf die Idee, sich für die oft dahinter befindlichen Innenhöfe zu interessieren? Dass man hier so richtig was erleben kann, zeigte am letzten Samstag ein Event in Zwickau.
3: Nach der erfolgreichen Premiere der Innenhofmomente, veranstaltet vom Kulturamt der Stadt Zwickau im letzten Jahr, war das in diesem Jahr die zweite Auflage. Neben Teilnehmern aus dem Vorjahr gab es diesmal auch einige neue. Unter ihnen die Gebäude- und Grundstücksgesellschaft Zwickau. Das Motto hieß hier ungeahnt bewegt. Zwischen Aktivität und Bewegung wurde ein lebendiger Ort geschaffen, an dem Bewegung spielerisch erlebbar wurde. Ob beim Ausprobieren, Mitmachen und Anfeuern, hier stand das aktive Erleben im Mittelpunkt. Mittels sportlicher Angebote und musikalischer Begleitung wurde eine

0: etwas suchen.
1: Unser zweiter Stopp war dann der Innenhof des Hotels Fürst Inn. Hier lautete das Motto ungeahnt kreativ. Mitten im Herzen der Schumannstadt hat das Hotel seinen Innenhof für einen ganz besonderen Tag voller Kunst, Musik und Kreativität geöffnet. Schön war es, dass letzten Samstag auch die Händler der Stadt mit einbezogen wurden. Im Fürst Inn war es beispielsweise der Kanzshop Keller, zu Hause in der Magazinstraße. Hier wurde eine Modenschau für Kinder gezeigt. Sichtlich zufrieden zeigte sich zu diesem Zeitpunkt auch die Chefin des Kulturamtes der Stadt.
2: Also wir sind erstmal überglücklich, dass das Wetter uns hold war. Wir haben bis gestern gezittert, ob es vielleicht regnet und alles ins Wasser fällt. Und es sind so viele Leute in der Stadt und man sieht glückliche Gesichter. Unser Konzept geht auf. Wir sind diesmal ja auch nicht nur mit 9, sondern sogar mit 13 Höfen am Start. Und ich glaube, wir haben wirklich auch für jeden was dabei. Man sieht die Menschen, wie sie hier flanieren, wie sie sich einlassen, wie sie spielen, wie sie zuhören. Besser geht's nicht.
3: Es hat ja auch jeder Hof ein schönes Motto, dieses ungeahnt, was wir ja praktisch übernommen haben aus dem Kulturhauptstadt. Ja, eine schöne Idee.
2: Ja, das wollen wir auch so weiterführen. Und es gibt immer noch was Neues, was ungeahnt sehenswert ist in dieser Stadt. Und wenn wir diese Schätze alle heben können, dann haben wir, glaube ich, unsere Aufgabe gut erfüllt.
1: Unser nächster und zugleich letzter Halt war der Innenhof der evangelisch-lutherischen Stadtkirchgemeinde, wo es ungeahnt stimmungsvoll zuging. Im grünen Innenhof zwischen Domhof und Peter-Breuer-Straße hat sich an diesem Tag eine ganz besondere Atmosphäre entfaltet. Dieser im 19. Jahrhundert entstandene Gebäudekomplex stand am letzten Samstag für Kultur, Begegnung und Genuss.

0: Auch hier trafen wir auf Bekannte. Mit kulinarischen Köstlichkeiten waren auch die Initiatoren der Suppenküche dabei. Vielleicht haben sie es ja geschafft, alle 15 Innenhöfe, die sich am Event beteiligt haben, zu besuchen. Zu hören war, dass wohl alle am Event beteiligten Höfe einen regen Zuspruch erfahren haben. Dann war diese zweite Auflage der Innenhofmomente wieder eine rundum gelungene Sache und ruft geradezu nach einer Wiederholung.
1: Auch wenn es gerade noch so weit weg zu sein scheint, in reichlich 3 Monaten ist Weihnachten. Zu einer heimeligen Atmosphäre gehören da auch weihnachtliche Weisen. Was die mit dem FSV Zwickau zu tun haben, erfuhren die Medienvertreter dieser Tage.
0: Eingeladen hatten die Repräsentanten des FSV Zwickau gemeinsam mit dem Theater Plauen Zwickau ins Gewandhaus. Es ist ja nicht neu, dass es in der Vergangenheit immer mal Berührungspunkte zwischen dem Fußballverein und dem Theater gegeben hat. Im Rahmen des kürzlich stattgefundenen Sponsorenabends des FSV Zwickau gab es bereits Andeutungen, was da für die Weihnachtszeit geplant ist. Zur Pressekonferenz wurde dann die Katze aus dem Sack gelassen.
2: Ja, endlich haben wir ein Weihnachtssing in Zwickau und wir nennen das rot-weiß-goldene Weihnachtssing und das veranstalten wir als FSV Zwickau gemeinsam in Kooperation mit dem Theater Plauen Zwickau und dem BSV Sachsen Zwickau im Dezember diesen Jahres in der Neuen Welt.
3: Leo, es ist ja so, es ist nicht das erste Mal, dass ihr vom Theater was gemeinsam mit dem FSV macht in Bezug auf Singen.
4: Ja, das stimmt. Wir hatten schon mal kleine Anläufe hier auf dem Weihnachtsmarkt gehabt mit unseren Bläsern gemeinsam und auch tatsächlich die erste Mannschaft war dabei und so weiter. Das waren so kleine Pilotprojekte, aber jetzt wollen wir was ganz Großes auf die Beine stellen und ja, da ist der FSV gerne dabei und wir freuen uns darüber und ja, es wird ein ganz buntes, grandioses Programm werden.
0: Wer mit dem FSV verbunden ist, weiß, dass es in der Fankurve richtig gute Sänger gibt. Allen voran Matthias Blei. Irgendwann ist da mal eine Idee entstanden.
2: Genau, die Idee gibt es schon länger, dass Fangesänge auch mal auf dem Orchester treffen. Und im Rahmen des Weihnachtssingen können wir es jetzt endlich umsetzen. Also es wird nur ein Baustein von vielen sein. Ne? Es gibt auch klassisches Weihnachtsliedersingen für alle, die nicht so sattelfest in Fankurvengesängen sind. Aber ein großer Baustein, und der liegt uns besonders am Herzen, ist, dass der E5-Kurvenchor mit dem Orchester gemeinsam Fangesänge spielen wird.
3: Ja. Adressaten sind ja aber nicht nur die Fans des FSV. Ihr habt das ja so eingetaktet in eine Reihe, die es hier am Theater gibt.
4: Ja, genau. Also das ist unsere Philharmonic Plus-Reihe, wo wir einfach mal vorführen, was so alles mit Orchester möglich ist. Wir hatten letztes Jahr beispielsweise den Charlie Chaplin-Film, zu dem wir dann live gespielt haben. Und so sind das so Ausflüge, die wir machen. Aber die haben eben als roten Faden immer das Orchester, große Orchester auf der Bühne. Und naja, dass wir in unsere Geschichte, also von dem ersten Moment, wann war es, vor sechs Jahren oder so, wo wir uns getroffen haben und darüber gesprochen haben, für eine einzige Veranstaltung mal mit ein paar interessierten Leuten aus der Kurve mal zu singen und dass daraus dann so ein Riesenprojekt geworden ist, was jetzt immer noch besteht und eben jetzt auch seinen nächsten Höhepunkt findet. Das ist schon echt großartig und das passt da dann auch perfekt hin. Und genau, wie du richtig sagst, es ist ein Abend für sehr, sehr viele Menschen, für sehr viele Interessen, Familien. Es kommt auch barocke Weihnachtsmusik. Wir singen ja auch die Weihnachtslieder gemeinsam dann in der neuen Welt. Also es ist musikalisch ein ganz buntes Programm, wo keine Wünsche offen bleiben.
0: Nicht zufällig waren die Repräsentanten vom FSV und dem Theater in Sakko und Vereinstrikot gekommen. Und nicht ohne Grund hatte man als Spielstätte für das neue Projekt das altehrwürdige Konzert- und Ballhaus Neue Welt gewählt.
2: Genau, Rot-Weiß-Golden ist das Motto. Das Golden steht für die neue Welt und für das Pompöse, für den Prunk dahinter. Und Rot-Weiß sind die Stadtfarben, sind die Vereinsfarben vom FSV und vom BSV. Und wir wünschen uns natürlich, dass dementsprechend die Gäste an dem Abend auch gekleidet sind und mal schauen, was sie im Kleiderschrank haben, was Rot-Weiß-Gold und auch ein bisschen schick ist.
0: Gerne war zum Termin auch der Geschäftsführer des FSV gekommen, der uns noch ein paar Details zum geplanten Event verriet.
2: Genau, also am 9. und 10.12. Finden die beiden Konzerte statt. Die Karten kosten 25 Euro für die normalen Tickets und 17 Euro Armeesicht. Und es gibt ungefähr 600 Tickets pro Abend, also 1200 Plätze haben wir zur Verfügung. Und wir gehen davon aus, dass das auch sehr schnell sich füllen wird. Und ja, man muss schnell sein im Vorverkauf.
3: Eine Idee, die, gehen wir mal davon aus, fruchten wird. Wie wird es denn weitergehen? Habt ihr da schon Visionen, um an dieses Konzert zu Weihnachten anzuknüpfen?
2: Ja, wir wollen jetzt natürlich erstmal den ersten Aufschlag erleben, wie sich das anfühlt, wie das angenommen wird, wie auch dann die Resonanz daraus sein wird. Und dann haben wir natürlich auch schon den Wunsch, das in eine längerfristige Perspektive zu kriegen. Werden wir dann dieses Jahr testen und dann schauen, wie es weitergeht.
3: Es sind ja wirtschaftlich für uns alle keine einfachen Zeiten, sowohl für euch als auch fürs Theater. Und ich glaube trotzdem, das alles sichtbar zu machen und dieses Zusammenstehen, das ist sicher auch ein Gedanke dieses Events.
2: Genau, also wir leben und arbeiten alle in dieser Stadt und wollen natürlich auch Kultur und Sport bestmöglich erhalten und auch alle weiterentwickeln. Und dafür ist dieser Abend auch gedacht, um diesen Zusammenhalt und diese Stärke und diese Schönheit, die diese Stadt hat, auch zu zeigen.
0: Der freie Kartenvorverkauf beginnt am Samstag auf der Website des Theaters sowie im Fanshop des FSV. Mitglieder des Vereins können bereits seit heute exklusiv Karten erwerben.
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1: Stefanie Hertl eröffnet den Pfad der Aussteiger, lautet die Überschrift zum Beitrag. Dabei handelt es sich um einen neuen Wanderweg in der Region Greiz-Elsterberg. Den Wanderweg hat Stefanie Hertl natürlich nicht allein eröffnet, aber einige Besucher kamen sicher extra deshalb, weil sie zum Termin angekündigt war. Zum Hintergrund: Am 27. August wurde in Greiz der Tagesrundwanderweg Pfad der Aussteiger feierlich eröffnet. Der rund 9,7 Kilometer lange Weg führt durch die abwechslungsreiche Landschaft zwischen Greiz und Elsterberg und ist der erste vollständig inszenierte Wanderweg im Wegebündel der Gölsch-Touren. Er verbindet Naturerlebnis, Industriegeschichte und regionale Geschichten.
2: Zur Eröffnung am Wanderparkplatz an der alten Papierfabrik waren Vertreter aus Politik, Tourismus und Kommunen zusammengekommen. Aber auch viele Wanderfreunde strömten zur alten Papierfabrik.
3: Ich komme aus Plauen und ich bin so ein bisschen eine Vertreterin von den Naturfreunden Plauen. Und wir haben das im Internet gelesen und haben gesagt, einer muss hierher und muss sich die Tour mal angucken, dann später mal zum Nachlaufen.
2: Auch diese beiden Herren aus Greiz waren neugierig.
4: Heute mit dabei bei der Wanderung wollen wir sehen, wie gut der ausgebaut ist, dieser Wanderweg. Das soll ja so 10 Kilometer gehen und wir freuen uns drauf.
5: Ja, für uns ist es eine Überraschung. Überraschungsweg.
2: Auch der Greizer Bürgermeister Alexander Schulze war vor Ort. Er freute sich in doppelter Hinsicht über den neuen Wanderweg.
6: Ja, ich finde es ganz toll. Ne? Das ist ja diese Tagesrundwanderwege rund um die Gölschtalbrücke. Sie sind ja in dem neuen Tourismuskonzept von unserem Vogtlandtourismus entstanden. Und heute eröffnen wir unseren Wanderweg, dem Pfad der Aussteiger. Das Ganze ist gefördert über das LIDER-Projekt. Hier sind 27.000 Euro Fördermittel eingesetzt. Wir haben Audiostelen unterwegs, die wir finden. Und ich denke mal, das wird heute eine tolle Geschichte. Die Landräte sind eingeladen, die Stefanie Hertl ist mit dabei. Ja, der Vogtlandtourismus. Also ich bin sehr, sehr gespannt.
7: Ja, anhand Ihres T-Shirts kann man ahnen, dass Sie auch ein Wanderfreund sind.
6: Ja, ich gehe sehr gern wandern, das kann man so sagen. Und deshalb haben wir also auch als Stadt uns gern bereit erklärt, hier Verantwortung zu übernehmen und für diesen attraktiven Wanderweg. Ja, und wenn jeder was dazu beiträgt, denke ich mal, kann unsere Region ein tolles touristisches Ziel sein, auch für Wanderer.
2: Inzwischen waren die beiden Landräte Dr. Uli Schäfer vom Landkreis Greiz und Thomas Hennig vom Vogtlandkreis sowie Elsterbergs Bürgermeister Axel Markert eingetroffen. Wenig später dann auch Stefanie Hertl. Sie wurde herzlich begrüßt und natürlich wurden sofort die Handys gezückt. Daran ist die sympathische Sängerin längst gewöhnt. Schließlich kam man zum offiziellen Teil. Bürgermeister Alexander Schulze stellte den Wanderweg zunächst im Groben vor.
8: Auf dieser Wanderung werden Sie die reizvolle Landschaft zwischen Greiz und Elsterberg aus einer neuen Perspektive erleben. Herausfordernde Höhenwege, das muss ich noch mal dazu sagen, weil manche sind hier wirklich mit Sandalen unterwegs. Also es geht über Schock und Stein. Markante Felsformationen, spannende Geschichten aus der Vergangenheit machen die Tour zu einem abwechslungsreichen Erlebnis. Begleitet werden wir dabei von den Greizer Aussteigern Johann Gottlieb Flach, kurz Lieb genannt, und Johann Heinrich Fretschner, dessen überlanger Zeigefinger ihm den Spitznamen Finger einbrachte, die als historische Erzähler per Autoguide entlang des Weges durch die Geschichte der Region führen und spannende Einblicke in das Leben vergangener Zeiten geben.
2: Damit war auch der Name des Wanderweges erklärt. Es folgten Grußworte der beiden Landräte und dann übernahm Stefanie Hertl. Die gebürtige Oelsnitzerin wohnt schon seit 1997 im oberbayerischen Chiemgau, genauer gesagt im Aachental, aber sie kommt immer wieder gerne in ihre Heimat zurück. So wie heute. Sie hatte auch passenderweise ein Wanderlied im Gepäck und das wurde natürlich gemeinsam angestimmt.

Offiziell wurde der Wanderweg mit dem Durchschneiden eines Bandes freigegeben. Dann wurden die Wanderschuhe geschnürt und schließlich machten sich mehr als 50 Wanderfreunde gemeinsam auf den neuen Rundkurs.

Der Pfad der Aussteiger ist mehr als eine gewöhnliche Wandertour. Er führt durch eine Landschaft, die von der Geschichte der Industrialisierung geprägt ist. Wasserläufe wie die Weiße Elster, die Gölsch und ihre Nebenbäche waren einst wichtige Voraussetzungen für Handwerk und Industrie. Mühlen, Hammerwerke und später die Textilindustrie prägten die Entwicklung von Greiz. Auf dem Weg treffen Wanderer immer wieder auf Spuren dieser Vergangenheit. Alte Industrieanlagen stehen neben ursprünglichen Wäldern, Felsen und naturnahen Wegen. Aussichtspunkte eröffnen zudem weite Blicke über das Vogtland. Die beiden ungewöhnlichen Wegbegleiter hatte Alexander Schulze bereits erwähnt. Ein Audioguide vermittelt unterwegs Geschichten aus der Vergangenheit und macht die historischen Schauplätze auf moderne Weise erlebbar. Das begeistert sicher besonders die jungen Wanderfreunde. Der Weg setzt auf ein Konzept, das Natur und Geschichte bewusst miteinander verknüpft. Wanderer sollen nicht nur die Landschaft durchqueren, sondern zugleich verstehen, wie eng die Entwicklung der Region mit ihren Flüssen, der Industrie und den Menschen verbunden war. Der Pfad der Aussteiger ist Teil der Gölsch-Touren, eines gemeinsamen Wanderprojekts der Region rund um die Gölschtalbrücke. Greiz in Thüringen und Elsterberg in Sachsen arbeiten dabei ebenso zusammen wie die beteiligten Landkreise und der Tourismusverband Vogtland. Für den Vogtlandkreis und den Landkreis Greiz ist das Projekt ein Zeichen für die zunehmende Zusammenarbeit über kommunale und Landesgrenzen hinweg. Insgesamt liegen im Rahmen der übergreifenden Wanderstrategie bereits Konzepte für 27 Tagesrundwanderwege vor, die nach und nach umgesetzt werden sollen. Der neue Pfad der Aussteiger bietet damit nicht nur eine

0: Weitere Möglichkeit, die Landschaft rund um Greiz zu Fuß zu erkunden. Er erzählt zugleich ein Stück Regionalgeschichte und lädt Einheimische wie Gäste dazu ein, diese Geschichte Schritt für Schritt selbst zu entdecken.
1: Wir wandern durch das Vogtland auf dem Panoramaweg. Wir wandern durch das Vogtland, unser Vogtland ist so schön.
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1: Nach einem recht stürmischen Freitag beruhigt sich morgen das Wetter. Bei 21 Grad in der Spitze erwartet uns am Samstag ein recht sonniger Tag. Lediglich in den Nachmittagsstunden treibt ein auffrischender Wind ein paar Wölkchen ins Sendegebiet. Auch am Sonntag dominiert Sonnenschein das Wettergeschehen. Die Temperaturen pegeln sich um die 20 Grad herum ein. Zum Start in die neue Woche erzielen wir nochmals Temperaturen von 26 Grad. Wir dürfen uns am Montag auf einen freundlichen Sonne-Wolken-Mix freuen. Ab Dienstag wird es allmählich etwas kühler. Ein Wechsel aus Sonne und wolkigen Abschnitten sowie Temperaturen knapp oberhalb der 20-Grad-Marke, das sind die Aussichten für den Tag.
2: Liebe Zuschauer, in diesem Sinne verabschiede ich mich von Ihnen. Das war tagaktuell vom Freitag und damit auch für diese Woche. Wir wünschen Ihnen jetzt ein schönes Wochenende. Falls Sie mögen, schalten Sie mal in unseren

0: Guten Abend und herzlich willkommen zu Chemnitz Aktuell an diesem Freitag. Schön, dass Sie auch heute wieder eingeschaltet haben. In unserer heutigen Sendung geht es unter anderem um eine Oldtimer-Rallye, die heute von Chemnitz aus ins Erzgebirge gestartet ist. Außerdem haben wir wieder aktuelle Nachrichten aus Chemnitz und Sachsen für Sie. Doch zunächst geht es um einen Großeinsatz in der Chemnitzer Blücherstraße. Dort kam es gestern Abend zu einer Explosion in einem Mehrfamilienhaus. Ein heftiger Knall, dann Rauch und Flammen aus einem Mehrfamilienhaus. In der Chemnitzer Blücherstraße sind Feuerwehr, Rettungsdienst und Polizei am späten Donnerstagabend zu einem Großeinsatz ausgerückt. Ein 37-Jähriger wurde vorläufig festgenommen. Was bislang über den Vorfall bekannt ist, erfahren Sie jetzt. Explosion in Chemnitz. Mutmaßlicher Tatverdächtiger festgenommen. Ein 37 Jahre alter Mann soll am Donnerstagabend im Chemnitzer Lutherviertel mutmaßlich eine Explosion in seiner eigenen Wohnung verursacht haben. Gegen 22.30 Uhr rückten Feuerwehr, Rettungsdienst und Polizei in der Blücherstraße an. Dichter Rauch drang aus mehreren Fenstern im zweiten Obergeschoss. Die Leitstelle hatte die Feuerwehr zu einem größeren Wohnungsbrand alarmiert, erklärt Michael Hengst vom Einsatzführungsdienst der Chemnitzer Feuerwehr.
1: Wir wurden hier alarmiert zu einem Wohnungsbrand mit dem Stichwort Brand groß. Dieses Stichwort hatte die Leitstelle initial gewählt, weil eine massive Rauchentwicklung stattgefunden hat und es von Anfang an sicher klar war, dass noch Personen im Objekt gewesen sind. Beim Eintreffen hier an der Einsatzstelle hat sich die Lage bestätigt. Es standen schon mehrere Personen vor dem Objekt, aber auch an den Fenstern über der Brandwohnung im zweiten Obergeschoss waren noch Personen an den Fenstern. Die zwei Personen, die in dem Gebäude waren, wurden durch die Feuerwehr gerettet.
0: Das Feuer wurde zeitnah unter Kontrolle gebracht. Eine weitere Ausbreitung konnten die Einsatzkräfte verhindern. Nach Angaben der Feuerwehr wurden außerdem zwei Hunde aus dem Gebäude gerettet. Das Haus ist derzeit nicht bewohnbar und soll zunächst von einem Statiker untersucht werden. Vier Bewohner und die beiden Hunde wurden von der Feuerwehr in einem Hotel untergebracht. Im Mittelpunkt der Ermittlungen steht der 37-jährige Mieter. Einsatzkräfte stellten ihn einige Straßen vom Brandort entfernt. Er wurde zunächst medizinisch behandelt und anschließend vorläufig festgenommen. Weitere Angaben zum genauen Tathergang macht die Polizei bislang nicht. Medienberichten zufolge wurde gegen

0: dem Beschuldigten ein Ermittlungsverfahren wegen des Verdachts der Herbeiführung einer Sprengstoffexplosion eingeleitet. Ob der 37-Jährige in Untersuchungshaft kommt, soll noch im Laufe des Tages ein Ermittlungsrichter entscheiden. Auch die Höhe des entstandenen Sachschadens steht bislang nicht fest. Die Ermittlungen zur Ursache der Explosion dauern an. Ein Brandursachenermittler soll den Ort untersuchen.
1: Der Kampf um die Zukunft des VW-Werks Zwickau geht weiter. Nach dem angekündigten Sparkurs des Konzerns setzt Sachsen auf neue Modelle und eine Perspektive für den Standort.
2: Nach der Schockmeldung Anfang der Woche geht der Kampf um die Zukunft von VW Zwickau weiter. Volkswagen will weltweit rund 50.000 weitere Stellen abbauen. Auch Zwickau gehört zu den vier deutschen Standorten, für die aktuell keine gesicherte Folgebelegung ab den 2030er Jahren feststeht. Gleichzeitig prüft der Konzern alternative Nutzungsmöglichkeiten. Sachsens Wirtschaftsminister Dirk Panther fordert vom VW-Vorstand jetzt eine tragfähige Lösung für den Standort.
3: Das sagt zumindest ganz klar, dass alle vier Werke, auch Mosel, Zwickau, eine Chance haben, auch über 2031 Produktion zu erhalten. Und das müssen wir jetzt mit Kraft angehen, weil Mosel ist das effizienteste Werk in Deutschland. Und die Kostenargumente, die werden sich durchsetzen, bin ich ganz sicher. Ich werde in der Tat früher zurückreisen, einfach um auch vor Ort ein klares Zeichen zu setzen. Natürlich sind uns die Kolleginnen und Kollegen in Zwickau und die ganzen Zulieferer, die Familien über alle Maßen wichtig. Und deshalb wollen wir dort auch deutlich machen, dass wir gemeinsam kämpfen und das Ganze auch die Kuh vom Eis bekommen.
2: Eine mögliche Perspektive: Modelle, die Volkswagen bislang nur in China produziert hat, können künftig auch in Zwickau gebaut werden.
3: Das muss jetzt das Gebot der Stunde sein, dass da auch ein Prüfauftrag mal offiziell erteilt wird, damit man mal schauen kann, was funktioniert, was kann man in die Halle 5 reinbringen, wo kann man, mit was kann man in Zwickau in Zukunft produzieren.
2: Noch ist nichts entschieden, aber der Druck bleibt hoch. Für Sachsens Wirtschaft geht es damit um die nächste Weichenstellung. Der Kampf um neue Aufträge und die Zukunft tausender Arbeitsplätze geht weiter.
1: Bei uns im Programm geht es jetzt weiter mit aktuellen Einsätzen und Ereignissen des Tages von Polizei, Feuerwehr und Rettungsdiensten.
4: In der Nacht zu Freitag waren Beamte der Inspektion Zentrale Dienste der Polizeidirektion Chemnitz nach Dienstschluss auf dem Heimweg. Dabei fielen ihnen an einem Haus in der Promenadenstraße zwei Jugendliche, an einem frisch gesprühten Graffito und auf der gegenüberliegenden Straßenseite ein dritter Jugendlicher 16 auf. Im nächsten Moment flüchteten einer der 16-Jährigen sowie der 17-Jährige, konnten von den Polizisten im Dienstfahr jedoch rasch gestellt werden. Bei den Tatverdächtigen fanden hinzugerufene Einsatzkräfte sowohl Spraydosen als auch Farbstifte. Zudem hatte sich das Trio offenbar nicht nur am besagten Haus, sondern auch an einer Mauer und einem Parkscheinautomaten in der Promenadenstraße mit Graffiti verewigt. Der entstandene Gesamtsachschaden wurde auf mindestens 1.000 Euro beziffert. Gegen die drei deutschen Jugendlichen wird nunmehr wegen Sachbeschädigung ermittelt. Am Donnerstagvormittag befuhr ein 26-jähriger Fahrradfahrer die Paul-Jäkel-Straße aus Richtung Talanger in Richtung Bayerstraße. Als er auf den Gehweg fahren wollte, kollidierte er mit der Bordsteinkante und stürzte. Dabei zog sich der 26-Jährige schwere Verletzungen zu. Es entstand geringer Sachschaden am Fahrrad in Höhe von etwa 50 Euro. Von einem Grundstück auf die Chemnitzer Straße fuhr am Donnerstagmittag die 60-jährige Fahrerin eines Pkw Skoda und kollidierte dabei mit einem in Richtung Chemnitz vorbeifahrenden Pkw VW. Bei dem Unfall erlitt die Skoda-Fahrerin leichte Verletzungen. Es entstand Sachschaden in Höhe von insgesamt etwa 20.000 Euro. Die Nefestraße, B173, aus Richtung Oberlungwitz in Richtung Chemnitz, befuhren am Donnerstagnachmittag ein Pkw Citroën, ein Pkw Skoda und ein Lkw Mercedes. Aufgrund von Staubildung auf Höhe des Abzweigs zum Nefepark hielten der Citroën-Fahrer, 51, und der Skoda-Fahrer, 50, verkehrsbedingt an. Der 60-jährige Lkw-Fahrer fuhr auf den Skoda, der durch den Anstoß noch auf den Citroën geschoben wurde. Es entstand Sachschaden an allen drei Fahrzeugen in Höhe von insgesamt etwa 27.000 Euro. Beide Pkw-Fahrer erlitten bei dem Unfall leichte Verletzungen. Am Donnerstagnachmittag sind im Erzgebirge zwei Wohnhäuser Ziel von Dieben geworden. Wie die Polizeidirektion Chemnitz berichtet, wurden die Täter jeweils von den Bewohnern überrascht und flohen mit Bargeldbeträgen. Der erste Vorfall fand um 13.30 Uhr in der Seifener Straße statt, als ein Bewohner einen Unbekannten im Haus bemerkte und abgelenkt wurde, während ein zweiter Täter 500 Euro stahl.

0: Ein weiterer Diebstahl geschah um 14.45 Uhr in Pfaffenhain auf der Stolberger Straße. Eine Frau hörte Geräusche im Haus und sah einen Mann fliehen. Draußen wartete bereits sein Komplize. Insgesamt erbeuteten sie etwa 1.000 Euro aus verschiedenen Geldbörsen im Haus. Die Polizei untersucht nun beide Fälle auf mögliche Verbindungen.
1: Wir machen jetzt eine kurze Pause und sind gleich mit aktuellen Meldungen aus Chemnitz und Sachsen für Sie zurück. Außerdem wird es noch einmal nostalgisch. Die Historic Rally Erzgebirge ist heute in Chemnitz gestartet. Mit zahlreichen Oldtimern geht es quer durch die Region. Bleiben Sie also dran.
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1: Herzlich willkommen zurück. Glänzender Lack, historische Motoren und jede Menge Leidenschaft für alte Fahrzeuge. In Chemnitz ist heute die Historic Rally Erzgebirge gestartet. Zum 15. Mal geht es für die Teilnehmer nicht um Höchstgeschwindigkeit, sondern um gemeinsame Erlebnisse, besondere Strecken und die schönsten Seiten der Region.
9: Oldtimern! Na, einfach die Sache an sich, es macht Spaß!
10: Ich glaube, ich wurde geboren und dann ging das direkt los.
11: Chrom, Motorensound und echte Raritäten auf vier Rädern. Bei der Historic Rally Erzgebirge treffen sich Oldtimer-Fans, um ihre Fahrzeuge auf besonderen Strecken durch die Region zu bewegen. Seit 2010 gibt es die Veranstaltung. Inzwischen findet sie nun schon zum 15. Mal statt. Organisiert wird sie von Carla Brinkmann.
12: Wir fahren ja Gleichmäßigkeit, also hier geht es nicht um Geschwindigkeit oder irgendwas. Es geht um das Zusammensein. Wir haben also Fahrer dabei, die kommen über Jahre zu uns und die kommen ja aus ganz Deutschland, aus der Schweiz. Und es geht darum, dass man sich in einer trauten Gemeinschaft, die man sich kennt,

0: einfach mal wieder sieht und ein schönes Wochenende verlebt.
1: 76 Fahrzeuge stehen in diesem Jahr am Start. Dabei reicht das Teilnehmerfeld von seltenen Klassikern bis hin zu liebevoll gepflegten Oldtimern.
2: Wir sind zum dritten Mal dabei. Und was uns sehr gut gefällt, das ist eine Rallye, die nicht ganz so stressig ist wie andere.
3: Es ist eine wunderschöne Rallye, die mit ganz viel Liebe organisiert ist. Wir sind hier in unserer Heimat unterwegs, dürfen immer wieder neue Strecken entdecken, sehen wunderschöne auch Baudenkmäler, wunderschöne Natur. Und ich denke, ich kenne mich schon ganz gut in unserer Heimat aus, aber es sind immer wieder neue Stellen dabei, neue Aussichtspunkte. Und das macht einfach ganz viel Freude.
4: Immer alle freundlich, ja. Und cool drauf.
5: Ja. Und total ich liebe einfach den Sound und den Geruch und mir die schönen Autos anzugucken. Das ist, ich liebe das einfach.
3: Ja. Ja, dann auch so ein bisschen die Mischung aus entspannten Cruisen und trotzdem ab und zu die Wertungsprüfung, auch mal ein bisschen konzentrieren, ein bisschen der sportliche Charakter und die Mischung daraus, immer wieder Leute wieder treffen, die man schon seit Jahren kennt, teilweise neue Gesichter kennenlernen, Benzingespräche, das macht einfach Spaß und Freude.
1: Hinter vielen Oldtimern steckt auch eine persönliche Geschichte. Oft über viele Jahre gewachsen.
3: Zu dem Hobby bin ich tatsächlich durch meinen Vater gekommen. Der ist schon vor mir Oldtimer-Rallyes gefahren und der hat mich dann irgendwann infiziert, hat mich auch zu meiner ersten Oldtimer-Rallye, das war auch eine Historik-Rallye Erzgebirge, animiert und hat gesagt, komm, fahr halt du auch mal mit. Und zu dem Hobby Oldtimer direkt bin ich tatsächlich durch Liebe zu alten Dingen gekommen. Ich habe einen ganz alten Traktor, damit ging es los, der schon immer im Familienbesitz ist aus den 30er Jahren. Und so ist die Liebe zur alten Technik entstanden und dann kamen irgendwann die alten Autos dazu.
2: Wir haben das Auto ungefähr 2010 uns zugelegt, dann hat es ein paar Jahre rumgestanden, mein Mann hatte viel zu tun und dann haben wir irgendwann gesagt, so, jetzt geht's mal los. Und da alle anderen rot fahren, habe ich gewünscht, kein Rot, weil es musste komplett neu aufgebaut werden und also auch komplett neu lackiert werden. Und deswegen ist es ein Spaßauto geworden, in rosa.
5: Also ich habe damals schon als kleiner Piepel angefangen, Matchbox zu sammeln. Und mein Traum war immer, ich möchte, wenn ich groß bin, mal ganz viele schöne Autos haben. Es sind 6 geworden bisher. Genau. Und, ja.
4: Ganz viele kleine Autos.
5: Genau, Modellautos habe ich auch die ganze Garage voll. Also ist so mein Lebensinhalt, sage ich mal, neben dir natürlich.
1: Die Strecke führt durch das Erzgebirge, mit Zwischenstopps in verschiedenen Orten der Region. Möglich wird die Rallye auch durch die Unterstützung vor Ort.
0: Der Landrat bringt sich super ein, der Landkreis bringt sich super ein. Und nur so können wir sowas auch durchführen, denn wir brauchen die Unterstützung der Städte und Gemeinden. Denn wenn man das so ein bisschen als Hobby macht, das ist ja keine professionelle Geschichte, muss man das sagen, dann kann man auch nicht überall Stellgebühren bezahlen oder so.
1: Das Format zieht inzwischen auch Fahrer von außerhalb Sachsens an. Einige entdecken die Veranstaltung erstmals, andere kommen regelmäßig zurück.
5: Wir sind letztes Jahr die Berlin-Rallye gefahren, die AVD rund um Berlin Klassik.
4: Dieses Jahr.
5: Dieses Jahr war das, genau. Und da hat ein Teilnehmer gesagt, Mensch, probier doch mal die Erzgebirgs-Rallye aus. Ne? Und dann haben wir uns direkt angemeldet und da sind wir.
1: Auch nach 15 Jahren gibt es für die Organisatoren klare Vorstellungen für die Zukunft.
0: Ich habe vorhin zum Landrat gesagt, ich würde mir mal wünschen, dass wirklich mal 80 an den Start gehen. Das ist nämlich so, das ist der Break, den wir machen. Bei 80 hören wir auf, weil wir diesen familiären Charakter halten wollen. Und das wünsche ich mir eigentlich mal für die nächsten Jahre. Mal schauen. Aber wichtig ist erst mal, dass wir es überhaupt durchführen können, dass wir, also als ob die Fahrer uns treu bleiben. Und trotz der widrigen Umstände, die teilweise mit Kosten und allem verbunden sind, dass wir trotzdem die Möglichkeit haben, das jedes Jahr durchzuführen.
1: Am Ende zählt bei der Historic Rally Erzgebirge nicht die schnellste Zeit. Entscheidend sind die besonderen Fahrzeuge, die gemeinsamen Erlebnisse und die Geschichten, die jedes Auto mitbringt.
6: Bei uns im Programm geht es jetzt weiter mit Meldungen aus Sport, Kultur und Politik, kurz und kompakt zusammengefasst.
7: Gestern wurde im deutschen Pavillon auf der Semicon Taiwan in Taipeh ein Memorandum of Understanding, MOU, zwischen der Stadt Chemnitz und der taiwanischen Region Kaohsiung besiegelt. Die entsprechenden Vereinbarungen wurden bereits im Vorfeld von Oberbürgermeister Sven Schulze und Chen Chi-Mai, Oberbürgermeister von Kaohsiung, unterzeichnet. Damit vertiefen beide Seiten ihre Zusammenarbeit. Im Beisein von Silvana Berg, Leiterin des Geschäftsbereichs Wirtschaft der Stadt Chemnitz, und Chang Yen-Ching, Direktorin für Verwaltungs- und internationale Angelegenheiten von Kaohsiung, wurde die Vereinbarung auf der internationalen Fachmesse offiziell gewürdigt. An der Unterzeichnung nahmen zudem Frank Bösenberg von Silicon Saxony sowie Vertreterinnen und Vertreter der Wirtschaftsförderung Sachsen teil. Sachsens Kultusminister Konrad Clemens, CDU, hat den vom Bundeskabinett abgesegneten Entwurf für ein neues Kita-Gesetz deutlich kritisiert. Clemens sprach von einem Rückschlag für die frühkindliche Bildung in Deutschland. Die Halbierung der Mittel für die Kitas in den Kommunen steht diametral im Gegensatz zu den politischen Beteuerungen von Friedrich Merz, Lars Klingbeil und Karin Prien, sagte Clemens der Deutschen Presseagentur in Dresden. Der Bund wolle neue Standards wie eine vierjährigen Untersuchung setzen, reduziere aber gleichzeitig seine Unterstützung erheblich, monierte der Minister. Dieses Gesetz darf so nicht kommen. Der Freistaat Sachsen wird alles dafür tun, den Vermittlungsausschuss anzurufen. Nach dem Willen der Bundesregierung sollen alle Kinder in Deutschland künftig im Alter von 4 Jahren nach einheitlichen Standards auf Sprache und Entwicklung getestet werden. Bei Bedarf sollen die Jungen und Mädchen besonders gefördert werden, damit der Start in die Grundschule besser klappt. Das ist ein Teil des Startchancen- und Qualitätsentwicklungsgesetzes, den das Kabinett am Mittwoch billigte und das nun zur Beratung in den Bundestag geht. Ab 2027 soll es schrittweise in Kraft treten, ab 2029 voll greifen. Die Grünen im Sächsischen Landtag werben für eine friedliche Koexistenz von Mensch und Waschbär. Nach einer Anhörung im Landtag räumte Grünen-Politiker Wolfram Günther zwar ein, dass der Umgang mit Waschbären ein Spannungsfeld zwischen Tierschutz und Naturschutz bedeute und auch Konflikte in menschlichen Siedlungen mit sich bringe. Allerdings könne Jagd nicht die einzige Antwort sein. Man brauche einen Ansatz, der wirksam sei und gleichzeitig dem Tierschutz Rechnung trage. Für den Abschuss von Waschbären sprechen sich vor allem Jagdverbände aus. Auch aus der Politik gibt es entsprechende Stimmen. Waschbären sind inzwischen in Deutschland bis in die Städte vorgedrungen. Nach Einschätzung von Experten bedrohen Waschbären als invasive Art einheimische Tiere wie Vögel und Amphibien. Ostdeutsche Ministerpräsidenten dringen auf niedrigere Strompreise. Die Strompreise sind weiter zu hoch und müssen endlich sinken, mahnt Brandenburgs Regierungschef Dietmar Woidke, SPD. Klimaschutz bleibe wichtig, ergänzt sein sächsischer Amtskollege Michael Kretschmer, CDU. Aber auch die Kosten für den Umbau der Wirtschaft und die Wettbewerbsfähigkeit müssten im Blick behalten werden. Eine Analyse des Vergleichsportals Verivox hatte jüngst ergeben, dass Strom im Vergleich der G20-Gruppe führender Industrie- und Schwellenländer in Deutschland am teuersten ist. Koste die Kilowattstunde Strom hierzulande 35,6 Cent für private Haushalte, seien es im Durchschnitt der G20-Staaten nur 16,3 Cent. Wesentlicher Treiber sind den Angaben nach Steuern und Abgaben, die mehr als 60% des Strompreises ausmachen.
6: Und wir schauen jetzt noch einmal auf das Wetter. Heute zeigte sich Chemnitz noch einmal von seiner spätsommerlichen Seite. Doch ob uns das freundliche Wetter auch am Wochenende erhalten bleibt oder wir uns langsam auf den Herbst einstellen müssen, all das erfahren Sie jetzt in unseren Wetteraussichten für Chemnitz.
8: Der heutige Tag in Chemnitz zeigte sich nass und unbeständig. Immer wieder zog Regen durch. Die Regenwahrscheinlichkeit lag bei rund 73% und dabei kamen einige Millimeter Niederschlag zusammen. Zeitweise frischte der Wind kräftig auf, mit Böen bis zu 61 Kilometern pro Stunde. Die Temperaturen erreichten dennoch angenehme 25 Grad. In der kommenden Nacht bleibt es unbeständig, denn es fällt weiterhin Regen. Die Temperaturen sinken kaum ab und verharren bei milden 16 Grad, sodass es eine für die Jahreszeit warme, aber feuchte Nacht wird. Der morgige Samstag setzt den regnerischen Charakter fort. Bei einer Regenwahrscheinlichkeit von rund 72% muss immer wieder mit Niederschlag gerechnet werden. Insgesamt können einige Millimeter zusammenkommen. Dazu weht ein spürbarer Wind mit Böen bis zu 48 Kilometern pro Stunde. Die Höchstwerte erreichen etwa 19 Grad. Es bleibt also deutlich kühler und grauer als heute. In den darauffolgenden 3 Tagen bessert sich die Lage deutlich. Am Sonntag zeigt sich der Himmel heiter bei angenehmen 19 Grad. Am Montag setzt sich weiterhin freundliches Wetter durch und die Temperaturen klettern auf sommerliche 25 Grad. Am Dienstag ziehen dann wieder mehr Wolken auf, es bleibt aber mild bei rund 22 Grad.
6: Und auch nächste Woche heißt es wieder Vorsicht auf den Straßen in und um Chemnitz. Geblitzt wird unter anderem auf dem Stadlerplatz, auf der Oberfrohnaer Straße und auf der Walter-Klippel-Straße. Wir wünschen Ihnen eine gute und blitzfreie Fahrt. Kommen Sie dabei sicher an Ihrem Ziel an.

Das war Chemnitz aktuell am Freitag. 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Außerdem können Sie auch aktuelle Nachrichten auf unserem Radiokanal Sachsen 1 auf DAB Plus hören. Das gesamte Team wünscht Ihnen jetzt noch einen entspannten Abend und einen guten Start ins Wochenende. Machen Sie es gut, bis Montag.

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0: Sie haben das Intro gehört, meine Damen und Herren. Das kann nur eins bedeuten. Dresden aktuell vom 4. September 2026. Ich freue mich, Sie hier begrüßen zu dürfen. Schön, dass Sie dabei sind. Wir waren für Sie unter anderem in der Stadtratssitzung dabei, in der endgültig entschieden wurde, welche Carola-Brücke jetzt gebaut werden soll. Wir waren bei einer Demo gegen die Einsparungspolitik unterwegs und haben uns dort mal umgehört. Und außerdem haben wir Wirtschaftsminister Dirk Panther bei seiner Reise nach Taiwan begleitet. Wir starten aber im Stadtrat mit einem der relevantesten Themen der letzten Jahre in Dresden. Und man kann endgültig sagen, so sehen Sieger aus. Kaum ein Bauprojekt hat Dresden und Sachsen zuletzt so beschäftigt wie die neue Carola-Brücke. Bürgerfavorit, Expertenmeinung und politische Entscheidungen lagen teilweise weit auseinander. Jetzt hat der Dresdner Stadtrat nach einer intensiven Debatte entschieden, dass die Brücke nach dem Entwurf Carola 3.0 von den Architekten von Fecor und TSSB gebaut werden soll und damit die Richtung für die neue Elbüberquerung vorgeben. Meine Kollegin Pauline Rettberg war bei der Entscheidung im Stadtrat live mit dabei und berichtet, warum sich Dresden für Carola 3.0 entschieden hat und warum Kritiker schon jetzt vor einem Bauverzug warnen.
1: So sehen Sieger aus. Das wird sie, Dresdens neue Carola-Brücke.
2: Die Brücke von Fecor TSSB ist einfach die schönste Brücke.
1: Der Entwurf der Architekten von Fecor und TSSB überzeugte die Mehrheit im Dresdner Stadtrat.
3: Ich bin sehr erfreut, dass sich die Stadt Dresden, die Stadträte entschieden haben für eine schöne Brücke für die Stadt.
1: Zugleich sorgte er aber auch für große Bedenken.
4: Diese vier Spuren sind auf Schulden gebaut.
5: Sie riskieren damit erhebliche Nachteile für unsere Stadt.
1: Fast 2 Jahre nach dem Einsturz der Carola-Brücke wurde in der 24. Sitzung des Dresdner Stadtrates eine historische Entscheidung gefällt. Dresden bekommt eine neue Elbquerung. Der Entwurf Carola 3.0 setzt auf markante Bögen, breite Wege für Fußgänger und Radfahrer, 2 Straßenbahngleise und 4 Spuren für den Autoverkehr.
6: Die besonders ausgeprägten Bögen, verbunden mit dem Brückenbalkon, passen sich in das Umfeld von Albert, Augustus und Marienbrücke sehr gut ein. Die Ausgestaltung als einzügige Brücke bietet auch für zukünftige städtebauliche Entwicklung des Verkehrszugs St. Petersburger Straße ein Maximum an Flexibilität bei der Verkehrsbelegung. Ein Kriterium, was uns bei unserer Entscheidung für Fecor ebenfalls wichtig war, war der Umstand, dass dieser Entwurf mit 32,5 Meter der schlankeste Entwurf war und damit die meisten Optionen für eine städtebauliche Entwicklung im Umfeld der Brücke ermöglicht,
1: sagt Thomas Laczynski von der AfD-Fraktion. 38 weitere Stadträte von AfD, Team Zastrow, CDU und FDP Freie Bürger schlossen sich dieser bzw. ähnlicher Einschätzung an und entschieden sich damit auch für den Favoriten aus dem Bürgervotum. Aber auch für den Entwurf mit den größten planerischen Fragezeichen.
7: Wir wollen ja als Ersatzneubau ohne aufwendiges Planfeststellungsverfahren den Neubau realisieren. Das ist von der gesetzlichen Grundlage

0: relatives Neuland. Insofern gibt es da auch keine weitreichende Rechtsprechung, keine Verwaltungsvorschriften, was noch ein Ersatzneubau ist. Es ist auf alle Fälle so, das muss keine 1:1-Kopie sein. Wir haben dafür ein Rechtsgutachten gemacht, was auf die Handelsdirektion, also die Genehmigungsbehörde, ähnlich unserer juristischen Einschätzung ja bewertet. Also die Spielräume ausgelotet für den Ersatzneubau. Und es sind die Entwürfe sehr unterschiedlich. Wir haben auch unterschiedliche Riesen, ob sie noch ein Ersatzneubau sind oder ob wir möglicherweise in die Genehmigungsverfahren, was ja vor allen Dingen Zeit kostet, hineinrutschen. Und da muss man sagen, ist die Entscheidung heute für den Entwurf getroffen worden, der vergleichsweise also zu den drei anderen Arbeiten, das höchste Risiko hat. Wie groß das Risiko am Ende ist, das kann man keiner genau abschätzen. Aber der Unterschied eben ist, dass diese Brücke am Scheitelpunkt, also in der Mitte, 2,50 Meter höher liegt und auf der Neustädter Seite einen zusätzlichen Pfeiler hat.
1: Sagt Dresdens Baubürgermeister Stefan Kühn. Genau diese Risiken waren neben den vergleichsweise hohen Kosten einer der Hauptkritikpunkte im Stadtrat.
2: Wir müssen wahnsinnig aufpassen, dass wir hier uns nicht verzetteln. Wir müssen wahnsinnig aufpassen, dass wir das Spiel mit dem Feuer hier nicht zu weit treiben. Und meine Auffassung ist, diese Beschlussempfehlung vom Ausschuss, die ist zu weitgehend, die reizt an zu vielen Stellen die Grenzen des Möglichen aus, finanziell, planungsrechtlich. Und deswegen können wir der nicht folgen. Wir machen das Spiel mit diesem Feuer nicht mit.
1: Sagt SPD-Stadtrat Stefan Engel, der in diesem Zusammenhang den interfraktionellen Ersetzungsantrag von SPD, Grünen und Linken vorstellte. Auch Ralf Böhme von der BSW-Fraktion warnte davor, sich für den Entwurf mit den größten Risiken für Verzögerung zu entscheiden, insbesondere nachdem das Prozedere bis zur Entscheidung schon zu zeitaufwendig gewesen sei.
3: Und da kommt es eben auch völlig unpassend, wenn man sich, wie es heute ja hier möglicherweise eine Mehrheit beschließt, wenn man sich für die Variante mit dem höchsten Risiko einer Verwirklichung und damit höchsten Risiko für weitere Verzögerungen entschließen sollte.
1: Die Kritik an möglichen Mehrkosten und Zeitrisiken blieb auch beim Siegerteam nicht ungehört. Jan Tröber von TSSB verfolgte die Debatte vor Ort und hatte darauf eine klare Antwort.
4: Wir haben eine große Vorfertigung in der Brücke. Das heißt, man kann also dort relativ schnell alles vorbereiten, um dann hier möglichst zügig aufzubauen. Wir haben ja auch vorgeschlagen, die Brücke möglichst in einem Stück aufzubauen, weil es einfach schneller geht. Wir vermeiden Risiken, Kostenrisiken. Das ist genau das, worum es heute ging, auf beiden Seiten.
1: Ein kurzfristiger Antrag der Linksfraktion, auf den Bau einer neuen Brücke zu verzichten, fand keine Mehrheit. Auch der Vorschlag der PVP-Kooperation, stattdessen eine reine Umweltbrücke für Straßenbahn, Fuß- und Radverkehr zu bauen, wurde abgelehnt. Aus ursprünglich 4 Entwürfen blieb am Ende ein enges Duell zwischen FEKOR TSSB und Leonhard André und Partner, kurz LAP. Die Architekten von FEKOR und TSSB werden nun mit den weiteren Planungsschritten beauftragt. Baubeginn ist für Mai 2028 geplant.
5: Und wir bleiben direkt im Dresdner Stadtrat. Denn das Lingner Schloss beschäftigt eben diesen weiter. Über Wochen wurde um die Zukunft des historischen Ortes gerungen. Zwischen Investoren, Politik und Befürwortern einer öffentlichen Nutzung. Jetzt stand die Entscheidung im Rat endgültig an.
6: Zum Lingener Schloss. Eine leerstehende Immobilie wird zu einer Ruine.
7: Am 3. September stand die Zukunft des Lingner Schlosses auf der Tagesordnung des Dresdner Stadtrates im neuen Rathaus. Im Mittelpunkt stand die Frage, ob das Erbbaurecht an private Investoren übertragen werden sollte oder ob Dresden andere Wege geht. Dazu Heike Ahnert von der CDU.
8: Wir haben jetzt über den Sommer eben nicht den einen, sondern wir haben zwei, die durchaus mit anderen anders einfach in ihren Konzepten sind und bei denen wir zum jetzigen Zeitpunkt ehrlich sein müssen, auch dass es ein Stück weit Verlässlichkeit braucht.
7: Im Raum standen dabei vor allem zwei Angebote. Die Unternehmer Thomas Bohn und Oliver Kreider wollten das Erbbaurecht für rund 1,65 Millionen Euro übernehmen. Eine weitere Unternehmergruppe unter Carsten Dietmann legte ein 50.000 Euro höheres Angebot vor. Die AfD sowie die FDP-Fraktion sahen in der privaten Übernahme eine Möglichkeit, die Sanierung und den Betrieb langfristig abzusichern. Voraussetzung müsse aber bleiben, dass das Schloss öffentlich zugänglich bleibt, wie Jens-Uwe Zastrow erläutert.
9: Wir alle wollen das Lingner Schloss, dass es wieder zu erleben weckt wird, dass es der Öffentlichkeit zugänglich ist, dass es saniert wird. Ja.

0: Und der Verein, der das über viele Jahre begleitet hat, der soll natürlich genauso involviert bleiben.
1: Vor allem viel Kritik an dem bisherigen Ablauf der Verhandlungen, wie Christine Sturm-Karls von der SPD laut machte.
2: Wie kann so ein wichtiges, emotionales Objekt, ja, wo eigentlich klar ist, dass das viel Aufruhr im Stadtrat sorgen wird, so hinter verschlossener Tür behandelt werden. Ich habe das sehr oft gesagt. Ich glaube, wir hätten uns viel Zeit, viel Nerven und auch den Interessenten auch viel Zeit und Nerven erspart, wenn da von Anfang an eine wesentlich höhere Transparenz seitens der Stadtverwaltung da gewesen wäre.
1: Die SPD, die Grünen und die Linken sehen dagegen offene Fragen bei einer langfristigen Vergabe des Erbbaurechts. Dazu André Schollbach von der Linken.
3: Lingmar hat der Stadt Dresden und den Menschen dieser Stadt vor 110 Jahren ein großes Geschenk gemacht. Mit seinem Tod hat er uns das Lingner Schloss hinterlassen. Und er hat allerdings, weil er wollte, dass es eben niemals in die Hand von Geschäftemachern und Immobilienhaien kommt, hat er Bedingungen formuliert. Die Bedingungen, ich zitiere auszugsweise aus dem Testament, der Park ist der gesamten Bevölkerung zugänglich zu machen. In dem Hauptgebäude, eventuell auch in den Nebengebäuden, ist tunlichst ein Restaurant oder Café mit billigen Preisen einzurichten. Ich wünsche kein Etablissement für nur reiche Leute entstehen zu sehen.
1: Am Ende setzte sich ein gemeinsamer Antrag von CDU, Grünen und SPD durch. Der bisherige Vergleich mit Bohn und Kreider wird nicht umgesetzt. Fest steht, das Lingner Schloss bleibt im Mittelpunkt der Debatte. Künftige Verhandlungen sollen klären, unter welchen Voraussetzungen der historische Ort künftig betrieben werden kann.
4: Nach einer kurzen Unterbrechung geht's hier gleich weiter mit Dresden aktuell. Da haben wir uns bei einer Demo gegen die Einsparungspolitik umgehört. Und wir haben Dirk Panther bei seiner Reise nach Taiwan begleitet. Bleiben Sie dran und bleiben Sie gespannt. Bis gleich.
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2: Willkommen zurück zu Dresden aktuell. Schön, dass Sie dran geblieben sind. Ob Rente, Kindergeld oder öffentliche Einrichtungen, die geplanten Einsparungen, die sorgen für Kritik. In Dresden haben deshalb Vertreter aus Politik und Gewerkschaften gemeinsam mit Demonstrierenden gegen den Sparkurs protestiert. Wir haben mit den Beteiligten über ihre Forderungen gesprochen.
3: Wir finden, dass die geplanten Kürzungen und Reformen ein Generalangriff auf die arbeitende Bevölkerung ist und auf die armen Menschen.
4: In Dresden wurde am Donnerstag auf dem Carola-Platz gegen geplante Kürzungen im Sozialbereich demonstriert. Hinter dem Protest stand das Dresdner Bündnis gegen Kürzungen, unterstützt von der Linken, den Gewerkschaften Verdi und GEW sowie dem Deutschen Gewerkschaftsbund. Dore Tolaisky ist Sozialarbeiterin und erklärt, was dahinter steckt.
3: Weil sie bei der Rente kürzt, beim Kindergeld, bei allen Gebieten, die es eigentlich gibt. Auf Landesebene werden Stellen abgebaut, weniger LehrerInnen eingestellt. Auf Stadtebene werden auch 1.000 Stellen abgebaut, Kindertagesstätten geschlossen. Beim Elterngeld soll gekürzt werden. Eigentlich beim Bürgergeld wird, also jetzt Grundsicherungsgeld, wird gekürzt und die Sanktionen verschärft. Und das alles, obwohl genügend Geld da wäre in Deutschland, weil das das viertreichste Land ist. Wir finden, dass das nur zu ungleich verteilt ist und dass die Kürzungen nicht notwendig wären.
4: Statt Einsparungen bei sozialen Leistungen braucht es aus der Sicht des Bündnisses eine stärkere Beteiligung großer Vermögen. Der Protest in Dresden soll dabei nur ein Auftakt sein. Bundesweit sind weitere Aktionen geplant, auch mit Beteiligung aus Sachsen.
3: Am 26. September gibt es bundesweite Aktionen und da fahren von Dresden vom DGB organisiert Busse nach Leipzig und dort finden dann große Demonstrationen statt. Wir erhoffen natürlich, dass das heute hier nur der Anfang ist und dass die Menschen ermuntert werden, auch sich an den Protesten zu beteiligen. Denn wir sind die Mehrheit und wir können auch die Politik beeinflussen, wenn wir viele sind.
4: Mit den geplanten Aktionen wollen die Veranstalter ihre Forderungen weiter in die politische Diskussion tragen. Die Frage nach Umfang und Finanzierung sozialer Leistungen bleibt umstritten.
2: Und damit machen wir einen Sprung nach Asien. Halbleiter sind der Schlüssel für viele Technologien der Zukunft, von Smartphones bis zur künstlichen Intelligenz. Einer der wichtigsten Schauplätze der Branche ist aktuell Taiwan. Auf der Semicon in Taipeh trifft sich die internationale Chipindustrie. Und auch Sachsen will dort seine Rolle als bedeutender Technologiestandort stärken. Eine Delegation um Wirtschaftsminister Dirk Panther nutzt die Messe, um neue Kontakte zu knüpfen und die Zusammenarbeit mit Taiwan weiter auszubauen.
5: Ich bin das allererste Mal hier, muss ich dazu sagen. Und ich bin sehr, sehr fasziniert und beeindruckt. Es ist die größte Semicon, die es jemals gab.
6: Taiwan gilt als einer der wichtigsten Standorte der weltweiten Halbleiterindustrie. Auf der Semicon in Taipeh treffen sich Unternehmen, Forschungseinrichtungen und Zulieferer aus aller Welt. Mit dabei eine Delegation aus dem Freistaat, angeführt von Wirtschaftsminister Dirk Panther.
7: Ich bin das dritte Mal hier, das zweite Mal auf der Messe und muss sagen, das ist eine wirklich ganz beeindruckende Messe. Hat sich nochmal vergrößert. Man sieht, dass Taiwan die Nummer eins ist, was Mikroelektronik, Halbleiter und auch die Anwendungen momentan angeht in der Welt und schön, wenn wir da als Sachsen auch davon profitieren können.
6: Die Halbleiterbranche gilt als Schlüsselindustrie der Zukunft. Sachsen sieht sich dabei bereits als wichtiger europäischer Standort, vor allem rund um Dresden.
7: Wir reden hier über eine Zukunftstechnologie. Alles das, was wir hier gerade machen, das Mikrofon, das Handy, was hier filmt, würde alles nicht funktionieren ohne Halbleiter. Es ist ein absoluter Zukunftsmarkt, der uns bestimmen wird und wir müssen mit dabei sein als Europa, als Deutschland und auch als Sachsen.
6: Auf der Messe geht es nicht nur um Technologie und Geschäfte, auch kulturelle Unterschiede spielen eine Rolle. Eine Perspektive, die Annegret Pille-Henschel besonders wichtig ist. Sie ist Gründerin von Crossworld Bridges, einem Netzwerk aus Experten für interkulturelle Themen.
5: Also es geht um allererste Linie darum, das Bewusstsein zu bekommen für die Unterschiede, dass

0: Wenn man von jemandem ein Ja hört, dass das nicht unbedingt auch ein Ja bedeutet, wie wir es verstehen. Das heißt, alle Menschen haben ihre eigene Brille, ihr eigenes Verständnis dafür, wie muss ein gutes Meeting sein, wie schnell sollte eine Entscheidung getroffen werden, wie gebe ich Feedback, wie sage ich Nein. Aber das ist in anderen Ländern und anderen Kulturen teilweise ganz, ganz anders.
1: Gerade für Unternehmen, die international arbeiten, sind solche Kontakte entscheidend. Sachsen versucht deshalb, die Verbindung nach Taiwan weiter auszubauen. Auch Wirtschaftsbürgermeister für die Stadt Dresden, Jan Pratzka, sieht darin große Chancen.
2: Es ist beeindruckend, die Vielfalt der Aussteller, die ganze Chipbranche, Zulieferer treffen sich hier und Deutschland und Sachsen ist mitten dabei.
1: Dresden gehört heute zu den wichtigsten Mikroelektronikstandorten Europas. Die Stadt will deshalb Unternehmen beim internationalen Austausch unterstützen und neue Kontakte ermöglichen.
2: Wir sind auch mit unserer Wirtschaftsförderung entsprechend da. Wir sind ansprechbar, wir connecten uns, ganz viele Visitenkarten getauscht. Die Unterstützung ist einfach das Netzwerken, zusammenbringen und Aufträge erzielen dann am Ende.
1: Neben Dresden sollen aber auch andere Regionen Sachsens vom Halbleiterboom profitieren. Der Freistaat will seine Rolle als Technologiestandort weiter ausbauen.
3: Wir sind ein kleiner Freistaat, aber einer, der viel Ambition hat, Hochtechnologieland ist. Und deshalb freuen wir uns, wenn Silicon Saxony irgendwann dann auch wirklich komplett von Ost nach West und Nord nach Süd überall funktioniert.
1: Für die sächsische Delegation ist klar, der Austausch mit Taiwan soll weitergehen. Denn im weltweiten Wettbewerb um die nächste Generation von Technologien will Sachsen sichtbar bleiben.
3: Ich bin der festen Überzeugung, Sachsen muss hier jedes Jahr Präsenz zeigen und auch nächstes Jahr wieder bei der Messe mit dabei sein, weil das wird gesehen. Und das hilft uns natürlich bei den weiteren Gesprächen.
1: Unter anderem mit unterwegs in Taiwan mein Kollege von der Ostdeutschen Allgemeinen Zeitung, Lennart Zielke. Lennart, hallo. Eine große Frage, die ich an dich habe. Was habt ihr bis jetzt in Taiwan alles schon erlebt?
4: Wirtschaftsminister Dirk Panther befindet sich gerade mit einer 20-köpfigen Wirtschaftsdelegation in Asien für diverse Gespräche. Da geht es insbesondere um wirtschaftliche Zusammenarbeit. Ende August ging die Reise los. Der erste Halt war in Taiwan, in der Hauptstadt Taipeh. Und dort ging es insbesondere um die Zusammenarbeit im Halbleiterbereich. Sprich, wo können sächsische Unternehmen mit taiwanesischen, mit asiatischen Unternehmen zusammenarbeiten? Inwiefern wirkt sich die Ansiedlung von ESMC in Dresden auf mögliche weitere Ansiedlungen aus, insbesondere in der Zuliefererindustrie? Das war Thema der Gespräche und vor allen Dingen auch, inwiefern Taiwan durch den Boom bei Halbleitern, aber auch bei künstlicher Intelligenz ein sehr starkes Wirtschaftswachstum erfährt. Also auch inwiefern sächsische Unternehmen in Taiwan investieren können. In Vietnam, wo wir uns gerade aufhalten, spielen insbesondere Kooperationen im Infrastrukturbereich eine große Rolle, sprich im Straßenbau, in der Wasserversorgung, aber auch im Immobilienbereich. Und hier laufen aktuelle Gespräche auf Ministerialebene, aber auch mit anderen Akteuren.
1: Vielen Dank für die Einblicke. Was genau ist denn bis jetzt an Informationen auch für Sachsen rausgekommen?
4: Was hat die Reise bislang gebracht? Man kann eigentlich von einer Spezialisierung sprechen der verschiedenen sächsischen Regionen. Die Region Dresden spezialisiert sich vor allen Dingen auf die Halbleiter, wie gerade angesprochen. In Sachsen oder im Wirtschaftsministerium hat man jetzt auch extra einen Sonderbeauftragten für die Angelegenheiten rund um Taiwan eingerichtet, der sich nicht nur um die wirtschaftliche Kooperation, sondern auch um kulturelle Zusammenarbeit kümmern soll. Das ist also der sogenannte Taiwan-Hub. Da geht es um Dresden. Hier in Vietnam liegt Leipzig vorne, wenn man das so sagen kann. Verschiedene Leipziger Unternehmen sind in den Sektoren, in die ich gerade angesprochen habe, involviert. Wir haben zum Beispiel heute eine Berufsschule besucht, für die sich insbesondere die Leipziger Unternehmen interessieren. Morgen fahren wir zu einem Wasserwerk, das wird auch mal eine große Rolle spielen. Und wir waren heute auch bei einer Firma, wo auch Leipzig sozusagen den Ton angegeben hat, wo es um Immobilien und Solarpaneele ging.
1: Perfekt, dann ist ja schon relativ viel für Sachsen rausgesprungen. Meine große Frage, wie geht es jetzt weiter? Wie sehen die nächsten Tage bei euch aus?
4: Weiter geht's übermorgen nach Ho Chi Minh Stadt. Wir sind gerade in Hanoi. Ho Chi Minh ist allerdings im Süden des Landes und ist das wirtschaftliche Zentrum von Vietnam. Dort sind verschiedene Aktivitäten geplant, Hintergrundgespräche mit der Außenhandelskammer, aber auch der Besuch eines Militärkrankenhauses zum Beispiel, wo es darum geht, wie kann Sachsen langfristig Fachkräfte aus Vietnam in den Freistaat holen, die dort dann in verschiedenen Bereichen, wie zum Beispiel in der Pflege, aber auch im Bausektor oder im Gastgewerbe arbeiten können. Also es dreht sich alles um eine vertiefte wirtschaftliche Zusammenarbeit in verschiedenen Bereichen von Halbleiter,

0: über Infrastruktur bis hin zu Fachkräften. Das steht jetzt im Zentrum. Der Wirtschaftsminister wird allerdings morgen schon in die Heimat reisen, weil die ganze Causa mit VW, die Ungewissheit, wie es jetzt nun dort weitergeht, Klarheit fordert auch von der Staatsregierung, und zu diesen Gesprächen wird der Wirtschaftsminister erwartet.
1: Vielen Dank für die Informationen. Vielen Dank an meinen Kollegen Lennart Zierke von der OAZ. Vielen Dank. Und bei uns geht's jetzt weiter mit dem Wetter.
2: Der Tag in Dresden verlief wechselhaft mit einem Mix aus Sonne, Wolken und teils kräftigen Gewittern. Immer wieder gingen Schauer nieder, die örtlich größere Regenmengen brachten. Begleitet wurde das Wetter von auffrischendem Wind mit Böen bis zu 57 Kilometern pro Stunde. Trotz der unruhigen Wetterlage blieb es warm bei Höchstwerten von bis zu 27 Grad. Auch in der kommenden Nacht bleibt die Wetterlage unbeständig. Es muss weiterhin mit Schauern und einzelnen Gewittern gerechnet werden. Dabei bleibt es schwül bei Tiefsttemperaturen von etwa 17 Grad. Der Samstag wird stark bewölkt und deutlich kühler. Immer wieder fällt Regen aus den dichten Wolken, begleitet von kräftigen Böen bis zu 50 Kilometern pro Stunde. Die Temperaturen erreichen nur noch rund 21 Grad und fühlen sich damit spürbar frischer an als heute. In den kommenden Tagen beruhigt sich das Wetter. Am Sonntag bleibt es wolkig bei 21 Grad. Montag wird es weiterhin bewölkt, aber wieder wärmer mit bis zu 25 Grad. Am Dienstag wechseln sich Wolken und Auflockerungen ab. Einzelne Schauer sind möglich, bei erneut rund 25 Grad.
1: Und das war unsere heutige Episode Dresden aktuell vom 4. September 2026. Meine Damen und Herren, vielen Dank für Ihr Interesse, vielen Dank für Ihre Aufmerksamkeit und vielen Dank, dass Sie bis zum Ende bei uns waren. 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Und damit entlasse ich Sie jetzt ins wohlverdiente Wochenende, wünsche Ihnen noch einen wunderschönen Abend und bis bald bei Dresden aktuell. Ciao.

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0: Der 4. September. Guten Abend und herzlich willkommen zu Leipzig aktuell an diesem Freitagabend. Heute schauen wir nach Grünau. Ein Einkaufszentrum wird 30 Jahre alt. Aber was muss so ein Ort heute bieten, damit die Menschen auch in Zukunft noch kommen? Außerdem Neustart mitten in der Leipziger Innenstadt. Ein bekanntes Hotel öffnet sein Restaurant nach langer Pause wieder. Was hat sich dort verändert? Und Skateboarding zwischen Straßenkultur und Leistungssport. Wie gut passen Freiheit auf dem Board und deutsche Meisterschaft eigentlich zusammen? Das und mehr heute bei Leipzig aktuell. Doch zunächst nach Leipzig-Grünau. Online bestellen geht heute in wenigen Sekunden. Trotzdem kommen viele Menschen regelmäßig ins Einkaufszentrum und längst nicht nur für die Einkaufstüte. Das Allee-Center wird 30 Jahre alt und damit stellt sich eine Frage, die viele Einkaufszentren beschäftigt. Was braucht so ein Ort heute, damit die Menschen auch in Zukunft noch gerne kommen?
1: Heute sind wir trotzdem hier, obwohl der Internethandel boomt.
2: Das Allee-Center ist nicht nur Einkaufsort, es ist auch ein sozialer Ort, wo die Menschen sich treffen.
1: Wo man verweilt, wo man auch gerne essen geht.
3: 30 Jahre Allee-Center, 50 Jahre Grünau. Doch was ist geblieben und was muss sich verändern, damit das Center weiter zu Grünau passt? Eröffnet wurde das Einkaufszentrum im Jahr 1996. Leipzigs Baubürgermeister Thomas Dienberg erinnert sich zurück.
2: Das Allee-Center war damals ein echter Magnet. Ich habe zwei Fotos mitgebracht. Sie sehen hier, das Rondell war das Stadtteilzentrum. Wir haben hier Veranstaltungen gemacht.
3: Heute, 30 Jahre später, schaut Dienberg auf ein anderes Grünau.
2: Grünau ist ein riesiger Stadtteil. Auch, das gehört eben auch mit zu den Tatsachen mit einer alternden Bevölkerung. Wohnortnahe Versorgungsmöglichkeiten sind da wichtig.
3: Wie alltäglich diese Versorgung für manche Menschen ist, zeigt sich bei diesem älteren Paar. Sie leben schon seit mehreren Jahren in Grünau und kommen nach eigenen Angaben mindestens dreimal die Woche her.
4: Na, Geschäfte auswahl ist ja, wird ja teilweise wieder mal ein bisschen mehr. Rewe, Aldi, Rossmann, chinesisch essen oder Nordsee essen.
3: Zum 30. Geburtstag hat sich auch im Inneren etwas getan, beobachtet Jörg Harengert. Er kümmert sich um den operativen Ablauf von mehreren Einkaufszentren, unter anderem um das Allee-Center.
1: Ja, wir haben viele Sitzecken gestaltet, das heißt, ich habe überall die Möglichkeit zu verweilen, mich hinzusetzen, innezuhalten, mein Buch zu lesen, auf meine Freunde zu warten.
3: Doch was bereits da ist, reicht nicht jedem. Ein anderer Besucher wünscht sich längere Öffnungszeiten.
5: Ich komme am häufigsten in Allee-Center. Tatsächlich, Allee-Center ist ein sehr guter Punkt von Grünau. Ich finde, Allee-Center braucht noch eine Stunde mehr länger eröffnen werden.
3: Und auch bei der kulinarischen Auswahl gibt es für ihn noch Luft nach oben.
5: Wir wünschen noch etwas. In Allee-Center brauchen mehr internationale Unternehmen. Und ich meinte, wie ein Restaurant, Kaffeeshop und Eiskaffee.
3: Für ihn geht es auch darum,

0: unterschiedliche Menschen im Stadtteil stärker zusammenzubringen, womöglich auch in Form eines Sprachcafés. Der Wunsch nach einem vielfältigeren Angebot ist auch beim Center Management bereits angekommen, sagt Jörg Harengert.
1: Wir brauchen in den Zentren mehr gastronomischen Anteil. Die Menschen werden länger bleiben in den Shoppingcentern, werden sich länger aufhalten.
0: Bis Samstag laufen zum 30-jährigen Jubiläum weitere Shows und Aktionen. Das Universal-Druckluftorchester tritt auf und ein paar Meter weiter wandern Cupcakes über den Tresen für eine kleine Spende. Die Idee, Menschen mit außergewöhnlichen Aktionen ins Center zu holen, ist allerdings nicht ganz neu. An eine kann sich Harengert noch ziemlich genau erinnern.
1: Einmal im Jahr ist hier Tarzan eingezogen. Diese Rotunde hinter uns wurde zu einem Dschungel und dort lebte tatsächlich für 14 Tage ein Schauspieler, der dann entsprechend auch sich als Tarzan ausgegeben hat.
0: Harengert denkt deshalb schon weiter. Und daran, worüber Menschen vielleicht in 10 Jahren sprechen sollten.
1: Wir haben unsere Kinder aufwachsen sehen dort. Wir waren im Kino, wir waren zum Sport. Das kann ich alles online nicht anbieten. Und wenn dann die Leute sagen, hey, weißt du noch, damals im Allee-Center, dann ist alles gut.
0: Von Unterhaltung bis Wocheneinkauf. Wie gut das Center künftig auch zu Grünau passt, zeigt sich vor allem im Alltag. Und damit noch auf die nächsten 30 Jahre, mindestens.
2: Wer in Leipzig essen gehen möchte, hat inzwischen eine ziemlich große Auswahl. Jetzt kommt mitten in der Innenstadt ein weiterer Ort dazu, der nach längerer Pause wieder Gäste empfängt. Dahinter steckt ein namhaftes Hotel. Welches genau? Verraten wir an der Stelle noch nicht. Lili Marlene Kistner weiß mehr und hat sich angesehen, was sich dort verändert hat.
3: Wir hatten einen Wasserschaden und hat ein gutes Jahr gedauert, bis dass wir jetzt wieder so weit sind, dass wir uns auf dem Markt hier präsentieren.
4: Rund ein Jahr lang blieben hier die Türen geschlossen. Jetzt ist das Restaurant zurück und will mitten in Leipzig wieder neu durchstarten. Doch was soll The Local künftig besonders machen? Das Restaurant im Leipzig Marriott setzt dabei laut Harald Clement, dem Hoteldirektor, bewusst auf einen regionalen Bezug und möchte nicht nur Hotelgäste, sondern auch Leipzigerinnen und Leipziger an die Tische holen.
3: The Local ist darauf bezogen, dass wir uns sehr auf die lokalen Produkte spezialisieren.
4: Als Orientierung nennt Clement Produkte aus einem Umkreis von etwa 50 Kilometern. Damit soll Regionalität nicht nur im Namen stehen, sondern auch auf der Speisekarte eine Rolle spielen. Nach der langen Pause geht es nun aber vor allem darum, wieder sichtbar zu werden.
3: Dass wir wieder bekannt werden für unser Mittagsgeschäft hier in der Umgebung und dass wir nicht nur für die Inhouse-Gäste hier sind, sondern auch für die Gäste von Leipzig.
4: Nach einem Jahr Zwangspause ist der Neustart damit geschafft. Jetzt soll The Local wieder fester Teil der Leipziger Innenstadt werden und auch Menschen ansprechen, die mit einer Hotelübernachtung eigentlich gar nichts zu tun haben.
2: Und jetzt kommen wir zu den wichtigsten Meldungen von Polizei und Feuerwehr aus Leipzig und Umgebung, kurz und kompakt für Sie zusammengefasst.
5: Fall des mutmaßlichen Drohnenanschlags am Flughafen Leipzig-Halle führt eine Spur offenbar nach Lettland. Nach Angaben der lettischen Sicherheitspolizei soll ein Verdächtiger seit mehreren Jahren dauerhaft in Russland gelebt haben. Die Behörde bestätigt zudem die Zusammenarbeit mit deutschen Ermittlern. Medienberichten zufolge haben die Behörden 2 Tatverdächtige im Visier. Einer von ihnen soll einen lettischen und einen russischen Pass besitzen. Die Bundesanwaltschaft hat sich dazu bislang nicht geäußert. Ein kurioser Zufall hat in Leipzig zur Rückgabe eines gestohlenen Pedelecs geführt. Ein 42-Jähriger hatte sich bei einer Kontrolle auf dem Augustusplatz darüber beschwert, dass die Polizei lieber nach seinem gestohlenen Fahrrad suchen solle. Noch am selben Tag kontrollierten dieselben Beamten einen 35-Jährigen mit einem manipulierten Pedelec. Dabei stellte sich heraus, es war das gesuchte Rad des 42-Jährigen. Gegen den 35-Jährigen wird unter anderem wegen Diebstahls und Fahrens ohne Fahrerlaubnis ermittelt. Nach einem schweren Verkehrsunfall bei Borna hat sich ein Anfangsverdacht gegen eine 16-jährige Mopedfahrerin nicht bestätigt. Zunächst war die Polizei davon ausgegangen, dass ihr Kleinkraftrad leistungsgesteigert worden sein könnte und ihre Fahrerlaubnis deshalb nicht ausreiche. Eine technische Untersuchung durch die DEKRA ergab jedoch,

0: Der Verdacht des Fahrens ohne Fahrerlaubnis und des Erlöschens der Betriebserlaubnis ist ausgeräumt. Nach den Sabotagefällen an Stromnetzen in Brandenburg und Nordrhein-Westfalen läuft auch in Sachsen ein Polizeieinsatz an einem Umspannwerk. Einsatzkräfte rückten am Freitag in den Bereich Loser im Landkreis Bautzen aus. Nach Angaben der Polizeidirektion Görlitz steht der Einsatz im Zusammenhang mit dem Bekennerschreiben, das nach dem Angriff auf das Stromnetz bei Turnow-Preilack aufgetaucht war. Weitere Einzelheiten nannte die Polizei aus ermittlungstaktischen Gründen zunächst nicht. Ein Schießplatzbetreiber in Mecklenburg-Vorpommern ist im Zusammenhang mit dem sächsischen Munitionsskandal zu einer Geldstrafe von 5.940 Euro verurteilt worden. Er hatte nach Überzeugung des Landgerichts Schwerin 3.000 Schuss Munition von einem sächsischen Polizisten als Bezahlung für ein Schießtraining angenommen. Das Urteil ist noch nicht rechtskräftig. Der beteiligte Beamte war bereits im vergangenen Jahr verurteilt worden. Sein Verfahren muss nach einer Entscheidung des Bundesgerichtshofs teilweise neu geprüft werden. Nach einer Explosion mit anschließendem Brand in einem Mehrfamilienhaus in Chemnitz ist ein 37-jähriger Mieter festgenommen worden. Der Mann wurde leicht verletzt und laut Polizei kurz nach der Tat in der Nähe des Hauses gestellt. Er soll mutmaßlich unter dem Einfluss von Amphetaminen gestanden haben. Zwei Bewohner mussten von der Feuerwehr gerettet werden. Weitere Menschen konnten das Gebäude selbst verlassen. Weitere Verletzte gab es nicht. Das Haus im Lutherviertel ist derzeit unbewohnbar. Die Ursache der Explosion ist noch unklar. Nach einem Angriff bei den Protesten gegen den AfD-Bundesparteitag in Riesa hat die Staatsanwaltschaft Anklage gegen einen 29-Jährigen erhoben. Er soll einen YouTuber von hinten mit einer grünen, öligen Flüssigkeit übergossen haben. Auch die Kleidung eines Polizisten wurde dabei getroffen. Dem Streamer sei anschließend übel geworden. Dem Beschuldigten werden unter anderem gefährliche Körperverletzung, Angriff auf Vollstreckungsbeamte und Sachbeschädigung vorgeworfen.
1: Ein Skateboard, ein paar Rampen und ein freier Platz. Für viele gehört genau das zur Skatekultur. Am Wochenende wird es in Leipzig allerdings deutlich sportlicher. Denn es geht um Punkte, Preisgeld und den deutschen Meistertitel. Wie viel Straßenkultur bleibt da noch übrig? Das erfahren Sie gleich nach der Werbung. Bleiben Sie dran.
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5: Das ist Leipzig aktuell an diesem Freitagabend. Willkommen zurück. Ein Board, ein Platz und los geht's. Viele verbinden Skateboarding vor allem mit Freiheit und Straßenkultur. Am Wochenende wird daraus in Leipzig allerdings Leistungssport. Im Heizhaus geht es um den deutschen Meistertitel. Aber wie gut passen diese beiden Welten eigentlich zusammen? Unsere Reporterin Ming Engdo war beim Rahmenprogramm am Wilhelm-Leuschner-Platz gestern dabei und hat mit Sven Bielich vom Heizhaus gesprochen.
6: Es gibt Menschen, die haben da richtig Bock drauf, die wollen quasi bei den Olympischen Spielen mitfahren. Wir haben auch Fahrerinnen dabei, die quasi bei den Olympischen Spielen bereits gestartet sind. Die Szene hat sich dahingehend verändert, dass quasi der organisierte Sport hat halt Leitlinien, hat halt Vorgaben, hat Regeln. Das Skaten an sich hat halt einfach nur die Regel, sei fair und hab Spaß.
7: Genau diese Welten treffen dieses Wochenende in Leipzig aufeinander. Hier am Wilhelm-Leuschner-Platz ist Skateboarden noch freie Straßenkultur. Am Wochenende geht es dann im Heizhaus um Punkte, 10.000 Euro Preisgeld und um deutsche Meistertitel. Straßenkultur versus Leistungssport. Wie gut passt es eigentlich zusammen? Wilhelm-Leuschner-Platz, 16 Uhr. Das Kollektiv Bambule hat an einem Nachmittag aus ein paar Rampen und Rails einen improvisierten Skatepark gebaut.
8: Sandro, Grüße von Mario, alles Gute zum Geburtstag!
7: Michel hat sich mit seinen Skaterfreunden dazugesellt und genießt die ausgelassene Stimmung einer selbst zusammengeschusterten Bar. Charlie hat hier spontan eine andere Skaterin kennengelernt. Zusammen feiern sie ihre kleinen Erfolge. Kein Finale, keine Wertung. Wer Lust hat, fährt. Auch Sven Bielig ist hier. Früher hat er selbst viel geskatet. Heute veranstaltet er als Leiter des Heizhauses viele Skate-Events. Unter anderem auch die deutsche Skateboardmeisterschaft. Für ihn schließen sich Straßenkultur und Leistungssport nicht per se gegenseitig aus.
6: Wir haben einmal den organisierten Sport, der sich seit einigen Jahren erst entwickelt hat. Und dann gibt es sozusagen die freie Szene. Für viele ist das quasi Bestandteil des Lebens. Und beides kann gut miteinander funktionieren.
7: 2016, das Jahr, in dem Skateboarding ins olympische Programm aufgenommen wird und damit in die Welt des Leistungssports Einzug nimmt. Mit Wettkämpfen, Regeln und klaren Strukturen.
6: Und jetzt muss sozusagen dieses Konstrukt, was es braucht, um den Leistungssport auch zu durchführen zu können und den Leistungssport auch finanziert zu bekommen, da in dieses Paket muss halt einfach das Skateboarding reingepresst werden.
7: Das verändert den Sport, und zwar auch finanziell. Aber wie sieht es denn nun mit der Finanzierung genau aus? Diejenigen, die Skaten als Leistungssport verfolgen, können nach Angaben von Bielig inzwischen gefördert werden. Anders sieht es bei den Skateparks.

0: Skateparks aus?
1: Es gibt bisher leider nicht mehr Förderung für Skateparks. Das wäre noch wünschenswert, weil das größte Manko, was wir in Deutschland haben, ist tatsächlich die Infrastruktur.
0: Heißt, trotz Leistungssportstempel gibt es nicht automatisch mehr Orte, an denen überhaupt trainiert und gefahren werden kann. Mit der Professionalisierung sieht Sven Bielig außerdem noch eine weitere Herausforderung auf die Szene zukommen.
1: Und gleichzeitig ist es natürlich auch genauso relevant wie bei allen anderen Leistungssportarten, dass wir auch junge Menschen halt vor zu hohem Leistungsdruck schützen. Also das sind auch Aufgaben dazugekommen, die in etablierten Sportarten schon gang und gäbe sind, für die wir im Skateboarding erstmal Konzepte entwickeln müssen.
0: Wie professionell diese andere Seite inzwischen geworden ist, zeigt sich an diesem Wochenende.
1: Es gibt Menschen, die haben da richtig Bock drauf, die wollen quasi bei den Olympischen Spielen mitfahren. Wir haben auch Fahrerinnen dabei, die quasi bei den Olympischen Spielen bereits gestartet sind.
0: Fast 90 Athleten und Athletinnen werden zur deutschen Skateboardmeisterschaft in Leipzig erwartet.
1: Für uns ist es super cool, dass wir die deutsche Skateboardmeisterschaft nun nach 3 Jahren das zweite Mal in Leipzig haben. Damit rücken wir sozusagen auch auf der deutschlandweiten Skatekarte wieder mal in den Fokus.
0: Während hier auf dem Wilhelm-Leuschner-Platz vieles improvisiert wurde, steckt hinter der Meisterschaft monatelange Arbeit und viel Geld.
1: Eigentlich sind wir seit letztem Jahr September schon in der Organisation der deutschen Meisterschaft mit Fördermittelantragstellung und dann die ersten Planungen, auch ins Ungewisse hinein, ob überhaupt ein Zuschlag kommt. Und dann sind wir seit Januar in der festen Organisation mit allen möglichen Sachen.
0: Der Eintritt ist trotzdem kostenlos. Für Bielig hat das auch besondere Gründe.
1: Ich glaube, einer der Hauptgründe ist auch, dass wir die deutsche Meisterschaft auch in Leipzig-Grünau durchführen. Und häufig ist Grünau leider auch ein Stadtteil, der von Marginalisierung betroffen ist und von Vorurteilen. Und deswegen ist es uns besonders wichtig, dass wir quasi eine Veranstaltung haben, die für jede Person, die da Bock drauf hat, einfach nutzbar ist und die besucht werden kann.
0: Am Samstag geht es in die Qualifikation. Am Sonntag kämpfen die Finalisten um die deutschen Meistertitel. Und daneben bleibt immer noch die andere Seite. Board schnappen, Freunde treffen und einfach losrollen.
2: Und wir werfen jetzt noch einen Blick auf die Meldungen, die Leipzig und Umgebung heute sonst noch bewegt haben. Kurz und kompakt.
3: Die staatliche Porzellanmanufaktur Meißen will sich trotz schwieriger wirtschaftlicher Bedingungen stabilisieren. Belastend wirken Kaufzurückhaltung in Deutschland, US-Zölle und die Abwertung des japanischen Yen. Für 2026 erwartet das Unternehmen einen Umsatz von mehr als 35 Millionen Euro. Rund die Hälfte davon wird im Ausland erzielt. Neue Märkte, neue Produkte und Kooperationen sollen für Wachstum sorgen. Dazu zählt auch eine Zusammenarbeit mit Designer Wolfgang Job. Wann Meißen wieder schwarze Zahlen schreibt, ist offen. Volkswagen hat einen umfassenden Umbau des Konzerns beschlossen. Der Aufsichtsrat gab unter anderem grünes Licht für den Abbau von weiteren 50.000 Stellen weltweit. Etwa die Hälfte davon könnte Deutschland betreffen. Betriebsbedingte Kündigungen sind bei VW bis 2030 ausgeschlossen. Unklar bleibt die Zukunft der Werke in Emden, Hannover, Zwickau und Neckarsulm. Für sie soll bis Mitte 2027 ein Konzept erarbeitet werden. Viele Details des Sparprogramms müssen noch mit Betriebsrat und Gewerkschaften ausgehandelt werden. Der Betriebsrat des Volkswagenwerkes in Zwickau fordert Klarheit über die Zukunft des Standorts nach 2030. Für die rund 8.000 Beschäftigten brauche es eine verlässliche Perspektive, erklärte Betriebsratschef Mario Albert. Nach Angaben von Volkswagen ist für Zwickau derzeit keine wettbewerbsfähige Folgebelegung ab 2031 gesichert. Der Konzern prüft deshalb auch alternative Nutzungsmöglichkeiten für das Werk. Konkrete Standortschließungen wurden bislang nicht beschlossen. Gleichzeitig plant Volkswagen den Abbau von weiteren 50.000 Stellen weltweit. Zittau will die Landesgartenschau 2032 ausrichten. Der Stadtrat hat die Bewerbung mit großer Mehrheit beschlossen. Die Stadt in Dreiländereck zu Polen und Tschechien erhofft sich davon neue Impulse für die Stadtentwicklung. Die Bewerbungsfrist läuft bis Ende Oktober. Auch Pirna erwägt eine Bewerbung. Der Freistaat Sachsen stellt für Investitionen und die Ausrichtung bis zu 5 Millionen Euro bereit. Die nächste Landesgartenschau findet 2027 in Aue-Bad Schlema statt. Für 2029.
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0: Sich zeigte sich nass und unbeständig. Immer wieder zog Regen über die Region, dazu frischte der Wind mit teils kräftigen Böen bis 50 km pro Stunde auf. Trotz des Regens kletterten die Temperaturen auf sommerlich milde 26 Grad. In der kommenden Nacht bleibt es unbeständig. Immer wieder fällt Regen. Dabei kühlt es kaum ab. Die Temperaturen sinken nur auf milde 19 Grad. Der morgige Samstag zeigt sich zwar zeitweise heiter, doch es bleibt wechselhaft, denn immer wieder können Schauer durchziehen. Die Temperaturen erreichen angenehme 21 Grad. In den darauffolgenden drei Tagen bleibt das Wetter freundlich bis wechselhaft. Am Sonntag zeigt sich häufig die Sonne bei rund 20 Grad. Am Montag ziehen mehr Wolken auf, dafür wird es mit etwa 25 Grad wieder wärmer und am Dienstag bleibt es bei bewölktem Himmel und rund 23 Grad meist trocken.
1: Und das war Leipzig aktuell für heute. Vielen Dank, dass Sie mit dabei waren. 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Ja, mein Team und ich wünschen Ihnen noch einen schönen Freitagabend und ein erholsames Wochenende. Am Montag sind wir wieder für Sie da. Bis dahin, machen Sie es gut.

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Die Bergzeit zum Wochenende und das sind drei der Protagonisten. Naturforscher, Exkursionstag für Viertklässler. Feuerwehrleute, Blaulichtfest in Bad Schlema. Und Kommunalpolitiker treffen in Marienberg.

0: Glück auf, die Musikwelt staunt gerade. Ein Song, der so alt ist wie ich, geht gerade jetzt vollkommen durch die Decke. Vor allem auf TikTok. Nicht Du kannst nicht immer 17 sein, denn ich bin 21. Den Song, den ich meine, der kommt von der deutschen Pop-Rockband Wir sind Helden um Sängerin Judith Holofernes. Und das Lied scheint wieder in die Zeit zu passen. Ich rede vom Titel Von hier an blind. Und so heißt es auch im Refrain. 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Ich weiß nicht weiter, von hier an blind. Das ist natürlich kein Motto für diese Sendung. Wir haben uns wieder für Sie umgeschaut und dabei auch das folgende Bild der Woche entdeckt.
1: Unser Bild der Woche zeigt eine flauschige Unterstützung bei der Kindertagesstätte Zwergenhaus in Bockau. Die Alpakas von Gerd C. sind aus einem ganz besonderen Grund bei den Kindern zu Besuch. Für kleine Wirbelwinde bieten die Tiere eine Möglichkeit zur Beruhigung und Orientierung. Es wird gestriegelt, gestreichelt und gemeinsam spazieren gegangen. Einen ausführlichen Bericht über das Alpaka-Projekt aus Bockau sehen Sie kommende Woche in der Bergzeit.
0: Ja, zur ersten Septemberwoche gehörte auch, dass wer von Bayerfeld in Schwarzenberg auf die B101 wollte, sich gedulden musste. Wegen der Verlegung eines Mittelspannungskabels entlang der B101 im Auftrag der Stadtwerke wurde eine separate vierseitige Ampel eingerichtet. Je nach Verkehrsaufkommen reichte die wartende Autoschlange von der Grünhainer Straße in Schwarzenberg bis auf die August-Bebel-Straße in der Ortslage Bayerfeld. Wer einmal warten musste, überlegt sich Alternativen. Nicht die allerbeste Empfehlung ist die Strecke über Waschleite und Langenberg auf der Elternleiner Straße nach Schwarzenberg-Wildenau, um von dort der S269 auf die B101 zu kommen. Die Staatsstraße ist seit langer Zeit in einem sehr schlechten Zustand. Die erlaubte Höchstgeschwindigkeit wurde daher auch außerorts auf 50 km/h herabgesetzt. Zudem signalisieren Warnschilder und bei besonders tiefen Löchern Warnbalken dem Verkehrsteilnehmer die Gefahren. Ein Ausbau der desolaten Straße ist übrigens nicht in Sicht. Wie im Frühjahr eine Anfrage der Freien Presse beim zuständigen Landesamt für Straßenbau und Verkehr ergab. In Schwarzenberg-Wildenau selbst ist eine marode Brücke nur einspurig befahrbar, sodass man gegebenenfalls auch hier an einer Ampel warten muss. Ab Montag wird die bestehende Verkehrsführung auf der B101 in Schwarzenberg im Zuge der fortschreitenden Bauarbeiten der Stadtwerke Schwarzenberg erweitert. Die B101 wird im Bereich zwischen der Einmündung Grünhainer Straße S270 am Bayerfelder Dreieck und den Verkehrsknoten Südanbindung in Fahrtrichtung Auerbad Schlema als Einbahnstraße geführt. Die Umleitung des Verkehrs aus Richtung Auerbad Schlema wird ausgeschildert. Bis zum Verkehrsknoten Südanbindung ist die B101 bis zum 13. September weiterhin stadteinwärts.

0: abwärts befahrbar. Ab Montag, den 14. September, wird die Sperrung auf der B101 nochmals erweitert. Ab diesem Zeitpunkt erstreckt sich der gesperrte Bereich zwischen der Zufahrt zur Ritter-Georg-Halle und dem Verkehrsknoten Südanbindung. Dieser Verkehrszustand wird nach derzeitiger Planung voraussichtlich für einen Zeitraum von 2 Wochen bestehen. Wie bisher wird die während der gesamten Bauzeit die Fahrtrichtung Aue-Bad Schlema jederzeit gewährleistet.
1: Ihr sollt alle mal fühlen, was da drin ist und euch mal überlegen, was da drin sein könnte und vielleicht unter Umständen auch welches Tier da drin leben könnte.
2: Viertklässler der Grundschule Lugau waren in diesem Jahr die Ersten. Nicht beim Sport, sondern in der Natur. NVIM und Midgas finanziert auch im neuen Schuljahr einen Exkursionstag unter der Überschrift Natur zum Anfassen. Dieses Jahr ist das Motto Wildes Leben, wer wohnt in Hecke, Laub und Steinhaufen.
3: Und hier wird sozusagen jetzt erforscht, was es für Tiere zu sehen gibt, wer verkriecht sich da unterm Laub, wer wohnt in der Hecke. Und es wird natürlich auch viel um Artenvielfalt, um Umweltschutz gehen, was die Kinder vielleicht auch selber beitragen können, um die Natur zu schützen, die Region und die Landschaft weiter lebenswert zu halten.
2: Das länderübergreifende Umweltbildungsprojekt für die Schulklassen 2 bis 6 findet bereits zum 17. Mal statt. Insgesamt 184 Schulklassen haben sich in diesem Jahr laut NVIM und Midgas für die Exkursionstage auf den 15 Partner Naturhöfen in Sachsen, Sachsen-Anhalt und Brandenburg angemeldet. Die 4. Klasse der Grundschule Lugau besuchte die NABU Naturherberge Affalter. Beim Unterricht im Grünen werden Neugier und Entdeckerfreude geweckt, Kreativität angeregt sowie soziale und kognitive Kompetenzen gestärkt. Da sind sich die Energiedienstleister sicher. Praktische Forschungsaufgaben und spielerische Teamaktionen machen ökologische Zusammenhänge erlebbar und fördern zugleich den Zusammenhalt und die Freude am gemeinsamen Entdecken und Gestalten. Die Schüler sammeln eigene Erfahrungen, lösen Aufgaben gemeinsam und setzen sich aktiv mit der heimischen Tier- und Pflanzenwelt auseinander. So verbindet der Projekttag Wissen mit Naturerlebnis und stärkt das Bewusstsein der Kinder für die Bedeutung vielfältiger Lebensräume.
0: Die Stadtbibliothek Annaberg-Buchholz lädt Bücherfreunde, Schnäppchenjäger und spontane Entdecker vom 7. bis 19. September zu ihrem beliebten Bücherflohmarkt ein. Im Veranstaltungszeitraum wartet während der regulären Öffnungszeiten jede Menge Lesestoff darauf, entdeckt und mit nach Hause genommen zu werden. Ob ein spannender Roman, Kinderbücher, Sachliteratur, Hörbuch oder vielleicht genau der Titel, nach dem man schon so lange gesucht hat. Das Angebot ist bunt, gemischt und hält erfahrungsgemäß so manche Überraschungen bereit. Zum Verkauf stehen gut erhaltene, ausgesonderte und geschenkte Medien, die gegen einen kleinen freiwilligen Obolus ein neues Zuhause finden können. Der Online-Katalog der Stadtbibliothek Schwarzenberg erhält ein neues Gesicht. Die Einrichtung der neuen Software erfordert eine Schließung der Bibliothek vom 7. bis 12. September. Ab Mitte September steht den Benutzern der Stadtbibliothek Schwarzenberg ein neuer, moderner Katalog mit verbesserten Funktionen zur Verfügung. Dieser lädt zum Stöbern im Medienbestand ein. Im Benutzerkonto werden entliehene Medien angezeigt und Vorgänge wie Leihfristverlängerungen oder Vorbestellungen. Diese können komfortabel von zu Hause erledigt werden.
4: Ein neuer Lebensabschnitt beginnt für Emily Sommerfeld. Seit Anfang September gehört sie zum Team der Stadtverwaltung Auerbad Schlema. Zum Start gab es am Donnerstag eine offizielle Begrüßung im Rathaus.
5: Ja, also ich habe ja mein Abitur gemacht im Landkreisgymnasium St. Annen in Annaberg-Buchholz. Und dann habe ich lange überlegt, was kann ich machen jetzt danach, und habe mich für die Ausbildung entschieden, weil ich sehr, sehr gerne viel plane und organisatorische Sachen erledige. Und bei mir muss immer alles ordentlich nach Plan laufen. Und deswegen dachte ich, es ist die perfekte Ausbildung.
4: Für die Stadt ist die Ausbildung längst Routine. Seit 1992 ist Aue anerkannter Ausbildungsbetrieb. Und noch sitzt Heinrich Kohl selbst am Schreibtisch des Oberbürgermeisters. Eigentlich sollte sein Nachfolger das Amt bereits übernommen haben. Wegen des noch nicht endgültig abgeschlossenen Verfahrens rund um die Oberbürgermeisterwahl führt Kohl die Amtsgeschäfte derzeit aber weiter.
6: Ja, ich sehe das nicht ganz so dramatisch. Außenstehende sehen das so als besonders interessant. Ich mache nichts anderes seit 40 Jahren als öffentlicher Dienst, teilweise in führender Stellung, dass man mal da länger bleibt oder woanders hin. Das ist also kürzer Berufsalltag dazu. Also mich hebt das jetzt nicht so besonders heraus, dass ich das noch 4 oder 6 Wochen mache.
4: Im Rathaus können junge Menschen in ganz unterschiedlichen Bereichen ihre berufliche Laufbahn beginnen. Von der klassischen Verwaltung bis zu städtischen Einrichtungen. Die entsprechende Berufsschule sitzt in Chemnitz.
5: Also ich hoffe, sehr spannende 3 Jahre. Ich wechsle ja immer in verschiedene Ämter hier. So habe ich sehr viel Abwechslung und das ist das, was ich auch sehr, sehr spannend finde, dass ich nicht immer nur an einem Arbeitsplatz sitze, sondern auch mal reisen darf, mal auf Dienstreise gehen kann oder ja, vieles Neues entdecken kann.
4: Der offizielle Start ist damit gemacht. Für Emily Sommerfeld beginnt nun die eigentliche Ausbildung. Erste Station, Personalamt.
0: Eine neue Ausstellung wird am Sonnabend im Studienraum Karl Friedrich Klaus in Annaberg-Buchholz eröffnet. Sie trägt den Titel Antlitz des Friedens, hebräische Sprache und jüdische Kultur im Werk von Karl Friedrich Klaus. Beginn der Ausstellungseröffnung ist 16 Uhr. Gezeigt wird die Schau bis Anfang September 2028. Karl Friedrich Klaus, 1930 in Annaberg im Erzgebirge geboren, 1998 in Chemnitz gestorben, gilt als solitär in der europäischen Kunstlandschaft der zweiten Hälfte des 20. Jahrhunderts und zählt zu den wichtigsten Künstlern seiner Generation und seines Wirkungskreises. Neben seinen Lautexperimenten und poetologischen Texten ist er vor allem für seine Sprachblätter bekannt.

0: Aus dem Erzgebirgsalmanach. Schwarzenberg, Anfang September 2006. Auf der Bahnhofsstraße steht noch dieses Gebäude, das leergezogen über die Jahre zu einem Schandfleck wurde. Zu DDR-Zeiten war das eine Tombola, an der man Lose kaufen und mit Glück auch etwas gewinnen konnte. Die Aufnahmen dürften so ziemlich die letzten von dem maroden Gemäuer gewesen sein. Am 23. September 2006 feiert der THW-Ortsverband Aue-Schwarzenberg in Schwarzenberg öffentlichkeitswirksam sein 10-jähriges Bestehen. Besonders die realitätsnahe Übung auf der Bahnhofsstraße versetzt die Passanten in Erstaunen. Gemeinsam mit DRK und Feuerwehr wird der Ernstfall geprobt, Feuerlöschen, Verletzte bergen und das einbruchsgefährdete Gebäude beseitigen. Das Zusammenspiel klappte. Und in Schwarzenberg verschwand mit der ehemaligen Tombola, willkommener Nebeneffekt, ein Schandfleck in zentraler Lage.
1: Der Ernstfall, der muss immer geprobt werden, beim THW und auch bei der Feuerwehr. Auffällig, viele Feuerwehren feiern in diesem Jahr ein Jubiläum. Jetzt am Wochenende sind zum Beispiel die Kameraden in Krottendorf und Schallort dran. Gefeiert wird das 150-jährige Bestehen. Andere haben das Fest schon hinter sich. 150 Jahre in Schlema, das wurde am letzten Sonnabend im August mit einem großen Blaulicht- und Familienfest gefeiert.
0: Aus der Freiwilligen Feuerwehr ist ein Dienstleister geworden, der 365 Tage im Jahr rund um die Uhr bereitsteht, um bei Bränden und Unfällen jederzeit zur Stelle zu sein, wenn sie benötigt wird. Dieses Fazit wurde jetzt bei der Feuerwehr in Bad Schlema gezogen, die damit auch ihre Entwicklung in exakt 150 Jahren beschreibt. 150 Jahre, die waren Anlass, dass der 29. August für die Bad Schlemaer Feuerwehrleute zu einem Festtag wurde. Bei einem großen Blaulicht- und Familienfest wurde die Geschichte in die Gegenwart geholt, nicht zuletzt durch eine Ausstellung. Die zeitliche Einordnung beginnt mit der Gründung der ersten Freiwilligen Feuerwehr im Ort, der in Niederschlema, und geht bis ins Heute.

0: Die Ausstellungsstücke von der Jugendfeuerwehr dürften allesamt aus den letzten 3 Jahrzehnten stammen, denn die Nachwuchsabteilung wurde vor 30 Jahren gegründet. Bis heute ist der Zulauf laut Annette Bersch enorm.
1: Im Moment haben wir 20 Kinder von 8 bis 16. Die größeren ab 16, 17 18, die machen noch bei der Jugendfeuerwehr mit, sind aber zeitgleich auch in der Einsatzabteilung. Das heißt, sie machen die Ausbildung bei den Großen mit, rücken aber noch nicht aus bis zum 18. Lebensjahr und unterstützen uns halt als Ausbilder.
0: Und natürlich auch bei den Feierlichkeiten zum 150-jährigen Bestehen der örtlichen Feuerwehr. Angelegt waren die als

Blaulicht und Familienfest. Und so gab es immer wieder Programmpunkte für die Unterhaltung, aber auch jede Menge Information und einsatznahe Schauvorführungen. Nicht nur durch die Feuerwehr selbst, sondern auch von weiteren Hilfsorganisationen.

0: Mit einem Treffen von Kommunalpolitikern soll die Bergzeitwoche jetzt zu Ende gehen. Ehemalige und amtierende Landräte sowie Oberbürgermeister und Bürgermeister, die im Gebiet des heutigen Erzgebirgskreises gewirkt haben, trafen sich auf Einladung von Landrat Rico Anton in dem Park der Baldauffeller Marienberg. Das Veranstaltungsformat findet laut Landratsamt in unregelmäßigen Abständen statt und führt die kommunale Familie des Erzgebirgskreises über Amts- und Parteigrenzen hinweg zusammen. Ja, und ein besonderer Höhepunkt des Treffens war die Verleihung der Verdienstmedaille des Erzgebirgskreises.
1: In Marienberg kamen am 27. August ehemalige und amtierende Kommunalpolitiker des Erzgebirgskreises zusammen. Landrat Rico Anton hatte zum Treffen in den Park der Baldauffeller eingeladen.
2: Es hat eigentlich eine gute Tradition im Erzgebirgskreis, dass ja, in unregelmäßigen Abständen wir mal zum großen Familientreffen einladen. Also amtierende und ehemalige Bürgermeister, Oberbürgermeister an einem Ort zusammenbringen, miteinander in den Austausch kommen, zu reflektieren, was sind die Herausforderungen der heutigen Zeit, aber auch ein Stück weit zurückzublicken und zu erinnern, was ist denn auch alles schon geschafft worden.
3: Wir können stolz sein, was Sie, was wir gemeinsam erreicht haben und auch darauf an diesem prägenden Teil der jüngeren deutschen Geschichte mitgewirkt zu haben. Unsere Städte und Dörfer haben sich wirklich gut entwickelt. Das gesellschaftliche und öffentliche Leben hat vielfältige Facetten. Es lebt von und mit seinen überaus engagierten Menschen. Aber wir sehen auch die Herausforderungen, die vor uns liegen und alle Bereiche des Miteinanders betreffen. Angesichts der bestehenden Auseinandersetzung unserer Zeit, aber auch vor dem Hintergrund extremistischer Strömungen und zunehmender Polarisierungen dürfen die Ereignisse der friedlichen Revolution und die damit errungenen Werte unseres demokratischen Miteinanders nicht als selbstverständlich betrachtet werden.
2: Vor allem die Finanzen, die spielen natürlich eine große Rolle. Die kommunale Ebene, seien es die Städte und Gemeinden oder auch der Landkreis, haben erhebliche Schwierigkeiten, noch zu ausgeglichenen Haushalten zu kommen. Und ich denke, das wird heute ein großes Thema sein. Dass die kommunale Familie seit an seit geschlossen für die Themen kämpft, die hier wichtig sind, um unsere Region voranzubringen. Das war immer eine Stärke, gerade hier im Erzgebirgskreis. Und das müssen wir uns auch für die Zukunft bewahren. Ja, erstens ist es ein schöner Ort. Und zweitens gehört die Baldauffeller dem Erzgebirgskreis, also gehört zu unserem Kulturbetrieb des Erzgebirgskreises und ist ja eine wunderbare Location für so eine Veranstaltung.
1: Viele der Anwesenden hatten die Entwicklung des Erzgebirgskreises über viele Jahre oder Jahrzehnte mitgeprägt.
3: Und wir erleben, dass die Bereitschaft, eine solche Aufgabe zu übernehmen, die dann auch ein Stück weit Lebensaufgabe wird, abgenommen hat in der Gegenwart. Und deswegen ist es mir wichtig, auch hervorzuheben, wie wichtig das Engagement, sei es als Haupt- oder ehrenamtlicher Bürgermeister oder in den Stadt- und Gemeinderäten, für unsere Demokratie und für das Gelingen der Zukunftschancen unserer Region ist. Um diese Leistungen und unsere Wertschätzung hierfür sichtbar zu machen, hat der Kreistag, es ist schon angeklungen, im letzten Dezember beschlossen, Menschen, die sich in der Kommunalpolitik engagiert haben, aber auch andere, die hier in der Region Verantwortung übernommen haben, mit der Verdienstmedaille des Erzgebirgskreises auszuzeichnen. Neben dem kommunalpolitischen Engagement im Ehrenamt ist ausdrücklich auch der politische Wille gewesen, und ich kann das nur unterschreiben, auch das kommunalpolitische Hauptamt zu würdigen. Denn mancher, der in einer solchen Funktion Verantwortung getragen hat oder bis heute trägt, gehört nicht zu denen, die nichts anderes könnten auf dem Arbeitsmarkt. Sondern es ist eine bewusste Entscheidung, sich in so ein Amt hineinzubegeben, sein Leben faktisch einer solchen Aufgabe zu verschreiben. Und das ist aller Ehren wert.
1: Ein besonderer Moment an diesem Nachmittag war die erstmalige Verleihung der Verdienstmedaille des Erzgebirgskreises. Der Kreistag hatte die Auszeichnung Ende vergangenen Jahres beschlossen. Vergeben wird sie in Bronze, Silber und Gold, je nach Umfang der besonderen Verdienste. Insgesamt wurden 40 Persönlichkeiten ausgezeichnet. 13 erhielten die Medaille in Bronze, 8 in Silber und 19 in Gold. Einige der Ausgezeichneten waren bei der Verleihung nicht dabei. Ihre Medaillen werden zu einem späteren Zeitpunkt persönlich überreicht oder zugeschickt. Geehrt werden damit langjährige tätige Bürgermeister, Oberbürgermeister, Landräte und Beigeordnete. Sie haben über viele Jahre Verantwortung übernommen und die Entwicklung ihrer Kommunen und des Landkreises mitgestaltet. Die Verdienstmedaille soll dieses Engagement sichtbar machen und die Arbeit derjenigen würdigen, die sich über lange Zeit für die Region und ihre Menschen eingesetzt haben.
2: Sie haben langjährig als Bürgermeisterin, als Bürgermeister Verantwortung getragen. Und wir alle wissen, es gab noch nie eine Zeit, wo das eine einfache Aufgabe war. Und dafür, dass Sie hier Ihren Beitrag geleistet haben, unsere Städte, Gemeinden, unseren Landkreis insgesamt voranzubringen, gute Rahmenbedingungen für das Leben der Menschen zu schaffen, dafür sollen Sie geehrt werden.

Zu sehen sind im Beitrag auch einige Bürgermeister, die nicht mehr im Amt und würden sind. Vielleicht kommt der ein oder andere nochmal wieder, so wie das Lied von Hier an Blind von Wir sind Helden. Das ist nach 21 Jahren in die Charts zurückgekehrt und hat hoffentlich nichts mehr mit der Politik zu tun. Heißt es doch im Refrain, ich weiß nicht weiter, ich weiß nicht, wo wir sind, ich weiß nicht weiter, von hier an blind. Ihnen ein schönes Wochenende und denken Sie auch an unsere Sendung Guckner, unser Erzgebirge. Schalten Sie da auch definitiv rein. Glück auf!

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2: Wandern ist eigentlich, wer im Gebirge wohnt und lebt, der wandert mit, der macht auch Wintersport und ist natürlich auch aktiv in der Natur immer unterwegs.
3: Heute freue ich mich auf wunderbare Natur, neue Eindrücke, auf eine ganz tolle Wandergruppe und vor allen Dingen freue ich mich, mit der Jana als Wanderführer wandern gehen zu dürfen.

Das Wichtigste für mich, wenn ich eine Wandergruppe habe, dass die Menschen völlig entspannt nach Hause gehen, dass die Menschen viel gesehen haben, dass die Menschen sagen, das kenne ich ja noch gar nicht und das ist einfach so schön und dass man ihnen ein bisschen die Sorgen des Alltags mal nimmt und einfach ein schönes Erlebnis schafft.

Im Programm von Eurorando stehen rund 50 Wanderungen zur Auswahl. Individuell oder geführt, kurz oder lang. Die Touren führen durch das Erzgebirge und widmen sich unter anderem seiner Natur, dem Profisport oder seiner vom Bergbau geprägten Geschichte. Neben den Wanderungen gibt es Ausstellungen, Konzerte und einen Regionalmarkt. Auch eine Baumpflanzaktion und eine Wander- und Outdoor-Messe, während der neue Stoneman Miriquidi-Hike eröffnet wird, sind ein Bestandteil der Eurorando. Den feierlichen Höhepunkt bildet die Abschlusszeremonie an der deutsch-tschechischen Grenze mit einem Festumzug und einer beeindruckenden Bergparade am 26. September.

0: Spitze.
1: Der Schönjungferngrund ist für mich ein ganz schönes hartes Stück gewesen, aber trotz alledem war die Wanderung sehr schön. Vor allen Dingen mit der Jana gehe ich ja viel wandern als Wanderleiterin.
2: Für mich heute ein ganz besonderes Highlight war, dieses Steinherz sehe ich heute zum ersten Mal. Und das war das, was auf alle Fälle in Erinnerung bleiben wird.
3: Das wurde extra für die Eurorando errichtet. Es ist immer so bei den Veranstaltungen, dass es ein übergreifendes Thema gibt. Und in unserem Fall beruht sich das natürlich auf das Thema Bergbau und damit die Gesteine und die Erze, die wir haben. Und es ist Tradition bei den Eurorando-Veranstaltungen, dass die Teilnehmer dann was aus ihrer Heimat mitbringen, was vor Ort quasi verbunden wird, um für ein gemeinsames, vereinigtes Europa zu stehen. Und in unserem Fall Thema Gesteine haben wir überlegt, wie wir das am besten umsetzen können. Und daraus ist jetzt eben das steinerne Herz Europas entstanden und alle Teilnehmer sind da herzlich eingeladen, einen Stein aus ihrer Heimat mitzubringen und während der Veranstaltung dann hier abzulegen.
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0: Herzlich willkommen und Glück auf, liebe Zuschauerinnen und Zuschauer, zu Glück auf TV Kompakt hier bei Glück auf TV. In den nächsten 30 Minuten warten wieder ausgewählte Beiträge aus der aktuellen Berichterstattung auf Sie. 150 Jahre Freiwillige Feuerwehr Zetau. Ein ganz besonderes Jubiläum. Gefeiert wurde natürlich gebührend. Und nächste Woche schauen wir in einem ausführlichen Bericht noch einmal auf das gesamte Festwochenende zurück. Diese Woche steht aber erst einmal der Mann im Mittelpunkt, der die Feuerwehr heute leitet. Der Wehrleiter. Im Interview hat er uns spannende Einblicke in die Geschichte, den Feuerwehralltag und die Bedeutung der Zetauer Feuerwehr gegeben.
1: Freitag hat es angefangen mit unserer Festveranstaltung. Dort haben wir das erste Mal in der Geschichte der Zetauer Wehr, haben wir dort eine Fahne weihen dürfen. Aus der Überlieferung war nichts bekannt, dass eine vorhanden war. Und ja, nach mehreren Anläufen, wo es eben auch gefehlt hat am Geld, na, haben wir eine Fahne können bei Dirschen Schmidt Eibenstock machen können. Wunderschön geworden und vor allen Dingen finanziert durch die Bürger aus dem Ort. Na, was ja auch ganz wichtig ist, dass das auch, sag ich mal, angenommen wird. Na. Und ja, und dann haben wir Sonnabend gestartet mit vielen Jugendfeuerwehren. Da waren wir 80 Jugendfeuerwehrmitglieder plus Ausbilder, haben hier eine Übung gemacht, eine ganz normale, ganz ruhige Übung. Und haben hier unter dem Motto Hurra, die Schule brennt, hier Können unter Beweis gestellt. Am Abend war dann der Flutlichtlauf. 11 Mannschaften in einer Frauenmannschaft. Ja, auch super angenehm. Noch super Wetter abgekriegt. Und ja, und heute der Tag mit den verschiedenen Übungen aus Vergangenheit und Gegenwart. Ja, es ist wirklich so. Also personell und technisch sind wir wirklich, ja, kann man sagen, auf höchstem Stand mit. Für die Region hier, wirklich, da hat unsere Gemeinde Geld in die Hand genommen, dass wir alle, auch die anderen Ortswehren in der Gemeinde Mulda, ordentlich ausgestattet sind. Wir haben 38 aktive Kameraden, 36 in der Jugendfeuerwehr und 4 Alters- und Ehrenmitglieder. Wir ja, haben ein LF-10 von 2007, Iveco Magirus mit Allrad. Und, ja, und 2022 könnten wir uns noch über ein GW Logistik L2 freuen mit Vollausstattung. Mit 2000 Meter Schlauch, mit 2 Pumpen, mit 2 Notstromaggregaten. Ja, und wie gesagt, personell, maschinell sind wir wirklich gut ausgestattet.
2: Ja, natürlich. Ich bin begeistert. 150 Jahre hier in Zetau. Besser kann man das nicht machen. Ich bin sehr stolz auf meine Kameradinnen und Kameraden hier in Zetau. Also es ist ein Festwochenende, wie man sich das nur wünschen kann. Ja, natürlich, das ist ganz wichtig. Das ist im Einklang Gemeindeverwaltung, Gemeinderat und natürlich mit den 3 Ortswehren und eine Gesamtgemeindewehr an dieser Stelle, wo wir gemeinsam mal schauen, wo investieren wir, wie können wir investieren, was ist sinnvoll, was ist taktisch notwendig und dann schauen wir, wie wir das mit finanziellen Mitteln selbst bzw. durch Landesmittel untersetzen können. Wir haben das Glück, wir haben die letzten Jahrzehnte wirklich reichlich Unterstützung bekommen, sind jetzt aktuell auf dem neuesten Stand. Wir haben 5 sehr neue Fahrzeuge, 3 topmoderne Gerätehäuser. Deswegen, wir haben jetzt in den nächsten Jahren 1-2 Fahrzeuge, was wir perspektivisch wieder anschaffen wollen. Aber da ist noch ein bisschen Luft und natürlich ist die Ansprache an das Land, unterstützt die Kommunen mit entsprechenden Mitteln, mehr Mittel im Brand- und Katastrophenschutz, weil das natürlich für uns als Kommunen wichtig ist. Wir können es alleine nicht stemmen mit den Mitteln, die wir zur Verfügung haben. Aber aktuell, wie gesagt, haben wir ein bisschen Luft, weil wir alles soweit vorbereitet haben, wir auf dem topmodernen Stand sind.
1: Ja, die Tageseinsatzbereitschaft, das bleibt natürlich weiterhin wie überall ein Problem. Das ist, denke ich mal, nicht bloß so auf die Dörfer, das ist wahrscheinlich auch in die Städte so. Da ja bei uns keiner arbeitslos ist, ne, beziehungsweise irgendwie zu Hause rumlungert, hoffen wir, dass tagsüber auch Schichtarbeiter da sind und. Ja, die Betriebe im Ort gehen zurück. Na, da können wir wirklich froh sein, dass hier mancher Handwerksbetrieb noch 3 Kameradinnen und Kameraden beschäftigt. Na. Alle anderen müssen von auswärts anfahren, beziehungsweise ja, Systemklick. Wir haben mal angefangen mit ungefähr, wenn wir bei 1/3 sind, die wir übernehmen können, sind wir gut. Na. Und es hat sich aber in den letzten Jahren gezeigt, dass mehr da bleiben. Also das war wirklich so. Und ja, Das Problem ist natürlich dort auch Arbeitsplätze, Ausbildungsstelle. Na? Wenn sie von hier wegziehen, ist das natürlich auch erledigt alles. Aber wir haben einen Top-Jugendwart, Thorsten Dörner, und 14 Betreuer noch, die im Team sind, die sich dort alle 14 Tage auch was einfallen lassen, na, um die Kinder nie nur zu bespaßen, sondern auch technisch auszubilden. Na. Es war immer eine Bewegung da. Es gab Wellen mit vielen Kameraden, es gab Wellen mit wenig Kameraden. Ausgestattet waren wir immer relativ gut, muss man sagen, wenn man das so aus den Unterlagen rauskennt. Die Unterlagen zwischen 33 und 45, die fehlen uns komplett. Da ist überhaupt nichts mehr überliefert, da haben wir auch nichts gefunden. Und ja, ansonsten sind wir stolz, was unsere Vorfahren uns hinterlassen haben, auf das wir dann aufbauen können. Also es ist wirklich, na, es ist immer, in die Gebäude ist investiert worden, in die Technik ist investiert worden. Na, CEDAW hatte einen Musikzug, den haben sie nicht mehr. CEDAW war schon immer, also über die ganzen Jahre auch im Feuerwehrsport sehr, ja, sehr aktiv. Ja, sehr aktiv und erfolgreich. Unsere Mädels haben letzten Sonntag eine Sachsenmeister geschafft. Na, herzlichen Glückwunsch noch. Es waren einfach Mädels da, durch die Jugendfeuerwehr, die auch wirklich Bock und Laune hatten, hier mitzumachen. Und ja, mittlerweile schon eine Gruppenführerin ausgebildet, die jetzt leider ja eine andere Wehr, also für eine andere Wehr ausgebildet. Ja, aber ja, ihr erkennt dort keine Unterschiede. Und vor allen Dingen, das Niveau, das steigt auch dadurch, weil ja auch andere Meinungen mit reinkommen. Na, und in der Feuerwehr gibt es Platz für jeden. Tja, das Jubiläum an sich ist der Höhepunkt. Wie die Leute hier mitziehen, hast du ja gesehen, wenn du hier durchs Dorf fährst, ja, da brauchst du nicht viel dazu sagen. Das wird einfach gemacht. Und auch die Leute, die uns hier unterstützen, wir haben ja hier auch eine Partnerschaft zwischen verschiedenen Institutionen bzw. Vereinen, na, wo wir alles immer zusammen machen, wo wir auch versuchen, gemeinsam für einen Ort da zu sein. Also das ist nicht nur die Feuerwehr, das ist wirklich, und das muss ich sagen, das klappt auch wirklich in CEDAW. Wenn hier Material, technische Hilfe, personelle Hilfe, na, so fest kann man gar nicht alleine. Es ist wie ein großer Einsatz. Am Anfang sind ein paar da und dann kommen von hinten alle über die Zeit dazu und das Ergebnis zählt. Also ich denke, mit den Festivitäten sind wir erstmal durch für lange Zeit. Da haben wir engagieren uns ja überall. Also wer uns braucht, dem wird geholfen. Und ja, es gibt immer Ideen. Ja, das nächste wird sein, dass unsere Mädels nächste Woche erstmal nach Pill zum Inselbegall fahren. Ja, und dort ist wieder Unterstützung gebraucht und Jugendfeuerwehr. Aber wir wollen es eigentlich, ich habe es den Kameraden eigentlich jedes Jahr zum Abschlussdienst versprochen. Nächstes Jahr wird es ruhiger. Aber,
3: ja. Na ja, man kann es sich ja vornehmen.
1: Ja, man kann es sich vornehmen.

0: Was geben Sie den Kameradinnen und Kameraden für die, ja, die nächsten Jahre mit auf den Weg?
1: Ach, macht weiter so, bleibt so vernünftig, haltet zusammen. In Summe, alle drei Ortswehren sind in den letzten Jahrzehnten zu einer Gemeindewehr zusammengewachsen. Das ist das Wichtigste, wo wir sagen, wir feiern heute nicht nur 150 Jahre Zehtau, sondern auch 150 Jahre in unserer Gesamtgemeinde und damit Kameradschaft, Verantwortung führen für den Nächsten im Ehrenamt. Ja, bleibt so, wie ihr seid. Danke.

Ja, wir haben die große Freude, heute neue Auszubildende und Studierende aus dem dualen Studium ganz herzlich willkommen zu heißen. Das ist eine Ausbildung zum Bankkaufmann bzw. zur Bankkauffrau. Und das sind Studien mit wirtschaftswissenschaftlichem Hintergrund. Ja, Freude an Umgang mit Menschen und eine Bereitschaft zur Dienstleistung und zur Beratung für unsere geschätzte Kundschaft. Das Ziel ist, Nachwuchskräfte heranzuziehen, die die 203-jährige Geschichte unserer Sparkasse mit hoher Qualifikation und hoher Qualität in der Kundenberatung und der Betreuung unserer Kunden fortsetzen können. Wir geben Ihnen eine hervorragende Ausbildung und wir versprechen eine tolle Karriereperspektive im Anschluss, weil es riesig Spaß macht und weil es für die Region unserer, für die Entwicklung unserer Region ganz wichtig ist, dass wir in der Finanzwirtschaft eine Drehscheibe sind. Die Sparkassenorganisation hat fast 200.000 Mitarbeitende, 15.000 sind Auszubildende. Da sind alle Perspektiven offen, die eine finanzwirtschaftliche Organisation zu bieten hat.

0: Im Havara in Marienberg gibt es einen Wechsel. Das Restaurant hat einen neuen Besitzer. Was sich dadurch verändert, welche Pläne es für das Lokal gibt und was die Gäste künftig erwartet, darüber haben wir mit den neuen Inhabern gesprochen.
1: Häng jetzt den Urösterreicher den Mundl ab, als Zeichen der symbolischen Übergabe. Er hat seinen Dienst getan.

0: hier drüben jetzt auch noch mal eine Investition gemacht. Ja. Und manche sagen, ihr seid verrückt, aber es war notwendig. Und ich denke immer wieder so für den Standort, wer baut, glaubt an die Zukunft. Und dann geht es immer weiter und wir profitieren hoffentlich auch voneinander ein ganzes Stückchen. Und mit der einen oder anderen neuen Idee, guten Idee, die man dort hat, die ihr habt, denke ich, kann man das Geschäft gut machen.
1: Zum Wohl! Zum Wohl! Wir freuen uns riesig, dass ihr alle da seid, dass ihr mit uns die ganzen Jahre gefiebert habt. Ja, herzlich willkommen.
2: War nicht ganz einfach, die letzten 2,5 Jahre, aber spannend und gefühlsreich bis hin zu niederschmetternd, aufstehend, weitermachen, Erfolg haben, war alles dabei. Und deswegen stehen wir jetzt hier, weil der Erfolg einmal da ist.
1: Genau. Ja. Dann möchten wir uns auch bei euch allen bedanken. Ihr habt uns immer unterstützt, habt immer nachgefragt, wie weit seid ihr denn? Und uns immer die Daumen gedrückt.
2: Ja, und der Anton Ginter, der wird uns hier gut bewachen und unser Maskottchen sein, unser Beschützer.
1: Genau.
2: Es war nicht einfach, das stimmt. Und deswegen dürfen wir auch unseren Herzensmenschen heute Danke sagen.
1: Ja. Unserer ganzen Familie und natürlich auch den Fetzer-Team.
2: Die Herzensmenschen, das sind zwei ganz besondere. Wir möchten euch vorstellen, Herzensmensch Nummer 1.
1: Also wir sind die Zahlenfeen.
2: Und Herzensmensch Nummer 2. Genau. Also die Antje hat uns extrem weitergeholfen.
1: Der Antje betreut uns schon die ganzen Jahre im Steuerbüro. Und als wir das Konzept ihr vorgestellt haben, da hat sie gesagt, das passt zu euch. Kai, Isabel, das ist super, das Konzept passt euch. Macht es, versucht es jedenfalls.
2: Und dann haben wir noch eine Verrückte gefunden. Die Doreen von der Commerzbank. Und die hat das ganze Ding durchgeboxt. Hm. Also noch verrückter kann man eigentlich nicht sein, weil du hast ja genauso dran geglaubt, ne, dass das alles hier vorwärts geht mit uns.
1: Ja.
2: Ja, und jetzt stehen wir hier, ne, und haben es geschafft. Was gibt's hier Neues? Da werden wir sagen, erste Mal ganz, ganz vorsichtig, ganz sachte. Viel Neues wird es nicht gleich geben. Das ein oder andere werden wir schon mit ansprechen. Wir danken auch dem ganzen Team, was wir hier übernehmen konnten.
1: Ja.
2: Ihr seht ja schon hier wieder
1: ganz fleißige Leute.
2: Leckerste Sachen aufbereitet, sowohl die Küche als auch unser Service, bis hin rüber zur Physiotherapie und die Betreuung in der Kids Arena. Wird alles erstmal so bleiben, wie es ist. Und wir wünschen uns und euch einen schönen Abend. Herzlichen Dank, dass ihr da seid.
1: Und ihr seid immer gerne herzlich willkommen.
2: Aus dem rechten Hahn kommt der schwarze Specht und aus dem linken Hahn kommt der Prosecco. Und jetzt dürfen wir euch den ganzen Übeltäter der ganzen Sache überhaupt vorstellen. Das ist nämlich der da. Der Jörg, unser guter Kumpel. Der hat uns im Dezember, Heiligabend
1: 23
2: auf die verrückte Idee gebracht, die M-Arena zu verkaufen.
1: Ja.
2: Guckt es euch mal an.
1: Das wäre doch was für euch. Und da hat dann der Kai eine ganz große schlaflose Nacht oder vielleicht eigentlich ganz viele schlaflose Nächte.
2: Und dann haben wir den Entschluss gefasst,
1: Familienkonzept, das wäre was.
2: Geht los. Genau, und Martin, kannst du mal bitte kurz herkommen?
3: Ja, oh, oh, oh, oh.

0: Hi, guck mal hier. Guck mal hier hoch, Marvin. Guck mal hier hoch. Guck mal hier, guck dir das mal an. Kannst du dir das vorstellen? DJ von der Empore.
1: Wow.
2: Oh, yes.
0: Oder? Ist ein Konzept,
1: die Idee ist super.
0: Ist ein Konzept von Biergarten, dass wir hier auch genau. Mal eine Mucke von oben machen.
1: Auf jeden
3: oder
1: Fall.
3: Oder mal eine Après-Ski-Party oder
1: ihr seid immer
3: was anderes.
4: Also ihr habt schon Ideen.
3: Ja, ganz viele.
0: Ja, lasst euch überraschen.

0: wir bauen das alles als Familie auf. Der Sky, unser zweitgrößter Sohn, wir haben noch einen ganz großen, wird hier in der Physiotherapie auch später einsteigen, macht gerade sein Praktikum hier. Möchten das ganze Unternehmen Marena als Familie betreiben in der Zukunft. Und viele werden sich auch fragen, was denn überhaupt hier in der Physiotherapie sich verändern wird. Können wir auch wieder sagen, eigentlich sehr wenig, erstmal gar nicht. Das ganze Personal bleibt, die Ansprechpartner, die Therapeuten werden weiterhin da sein und werden sich um unsere Patienten kümmern. Und das ist uns ganz wichtig, dass das jeder weiß, bitte. Wir haben ein starkes Team hinter uns, was die Steffi aufgebaut hat.
1: Die wird auch weiterhin hier vor Ort sein.
0: Und uns unterstützen in der Anfangsphase. Und der Sky, wenn der dann nächstes Jahr fertig ist mit seiner Ausbildung, ist dann auch hier vollständig da. Wenn wir uns jetzt hier umgucken, sind wir in der gewohnten Kids Arena. Und auch hier werden wieder die Frage aufkommen, was wird sich denn hier alles verändern? Was wird denn hier anders werden? Es wird einiges anders werden. Mal gucken, Ronny, unsere gute Seele des Hauses.
2: Ja, ich freue mich drauf.
0: Du freust dich drauf, das ist schön. Da sind wir gemeinsam dabei. Und ein Projekt, was wir am Anfang gleich starten werden, ist das Krokodil. Das wird durch ein jüngeres Krokodil ausgetauscht. Ja. Und die Kinder können sich riesig freuen. Was wir noch verändern werden hier, ist im unteren Bereich noch ein paar zusätzliche Attraktionen mit reinnehmen. Gebt uns aber ein bisschen Zeit, dass wir das alles kreieren können.

0: Liebe Steffi, lieber Dieter, herzlichen Dank für euer Vertrauen, für die Geduld, die ihr mit uns gehabt habt, mit den ganzen Wahnsinnsunternehmen, was ihr hier aufgebaut habt.
1: Und wir sind sehr stolz, das weiterführen zu dürfen.
0: Und uns das in treue Hände gebt. Vielen Dank. Und wir wünschen uns für unsere Gäste, dass ihr euch hier wohlfühlt, dass ihr zahlreich kommt, dass ihr unser Leben hier genießt, unsere Angebote in Anspruch nehmt. Und im Sinne von Anton Günther können wir eigentlich das Ganze abschließen.
1: Der Hamm ist der Hamm.
0: Der Hamm ist der Hamm.

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Es war Palmsonntag, als eine Mutter mit ihrem Kind in der Nähe des Frauenberges spazieren ging. Da fanden beide eine seltsame Tür im Wald. Neugierig schaute die Mutter hinein und fand einen Raum mit einem Tisch in der Mitte, auf dem haufenweise Geld lag. Sie traute ihren Augen kaum. Ohne zu zögern ging sie hinein, setzte ihr kleines Kind auf den Tisch und begann, das Geld zusammenzukratzen. Sie nahm so viel mit, wie sie tragen konnte. Draußen merkte sie nach einer Weile allerdings, dass etwas nicht stimmte. Und tatsächlich, das soeben noch funkelnde Gold hatte sich in trockenes, modriges Laub verwandelt. Schnell eilte sie zurück, da ihr einfiel, dass ihr Sohn noch drinnen saß. Die Tür war fest verschlossen. Verzweifelt ging sie zum Pastor und klagte über ihr Leid. Der tadelte sie nur für ihre Habsucht und gab ihr aber den Rat, es in genau einem Jahr am exakt selben Ort noch einmal zu versuchen. Gesagt, getan. Ein Jahr war vorüber und die Tür erschien wie erwartet. Und tatsächlich saß ihr Kind noch genauso auf dem Tisch, wie sie es zurückgelassen hatte. Nur mit dem Unterschied, dass es mit roten Äpfeln spielte. Überglücklich nahm sie ihren Kleinen in den Arm und schwor sich nie wieder so gierig zu handeln. Zur Überraschung der beiden passierte, als sie wieder im Freien waren, etwas Sonderbares. Die roten Äpfel verwandelten sich zu Goldklumpen.

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Der 4. September. Guten Abend und herzlich willkommen zu Sachsen aktuell an diesem Freitagabend. Heute mit diesen Themen. Entscheidung ist gefallen. Das wird Dresdens neue Carola-Brücke. Außerdem VW in Zwickau. Kampf um die Zukunft des Autowerks geht weiter. Und Sachsen wirbt in Taiwan um die Chip-Zukunft.

0: Das ist unser Nachrichtenmagazin mit dem Blick auf die Themen des Freistaats. Und zunächst schauen wir nach Chemnitz. Ein heftiger Knall, dann Rauch und Flammen aus einem Mehrfamilienhaus. In der Blücherstraße sind Feuerwehr, Rettungsdienst und Polizei am späten Donnerstagabend zu einem Großeinsatz ausgerückt. Ein 37-Jähriger wurde vorläufig festgenommen. Was bislang über die Explosion und die Hintergründe bekannt ist, erfahren Sie jetzt.
1: Explosion in Chemnitz. Mutmaßlicher Tatverdächtiger festgenommen. Ein 37 Jahre alter Mann soll am Donnerstagabend im Chemnitzer Lutherviertel mutmaßlich eine Explosion in seiner eigenen Wohnung verursacht haben. Gegen 22.30 Uhr rückten Feuerwehr, Rettungsdienst und Polizei in der Blücherstraße an. Dichter Rauch drang aus mehreren Fenstern im zweiten Obergeschoss. Die Leitstelle hatte die Feuerwehr zu einem größeren Wohnungsbrand alarmiert, erklärt Michael Hengst vom Einsatzführungsdienst der Chemnitzer Feuerwehr.
2: Wir wurden hier alarmiert zu einem Wohnungsbrand mit dem Stichwort Brand groß. Dieses Stichwort hatte die Leitstelle initial gewählt, weil eine massive Rauchentwicklung stattgefunden hat und es von Anfang an sicher klar war, dass noch Personen im Objekt gewesen sind. Beim Eintreffen hier an der Einsatzstelle hat sich die Lage bestätigt. Es standen schon mehrere Personen vor dem Objekt, aber auch an den Fenstern über der Brandwohnung im zweiten Obergeschoss waren noch Personen an den Fenstern. Die zwei Personen, die in dem Gebäude noch waren, wurden durch die Feuerwehr gerettet.
1: Das Feuer wurde zeitnah unter Kontrolle gebracht. Eine weitere Ausbreitung konnten die Einsatzkräfte verhindern. Nach Angaben der Feuerwehr wurden außerdem zwei Hunde aus dem Gebäude gerettet. Das Haus ist derzeit nicht bewohnbar und soll zunächst von einem Statiker untersucht werden. Vier Bewohner und die beiden Hunde wurden von der Feuerwehr in einem Hotel untergebracht. Im Mittelpunkt der Ermittlungen steht der 37-jährige Mieter. Einsatzkräfte stellten ihn einige Straßen vom Brandort entfernt. Er wurde zunächst medizinisch behandelt und anschließend vorläufig festgenommen. Weitere Angaben zum genauen Tathergang macht die Polizei bislang nicht. Medienberichten zufolge wurde gegen den Beschuldigten ein Ermittlungsverfahren wegen des Verdachts der Herbeiführung einer Sprengstoffexplosion eingeleitet. Ob der 37-Jährige in Untersuchungshaft kommt, soll noch im Laufe des Tages ein Ermittlungsrichter entscheiden. Auch die Höhe des entstandenen Sachschadens steht bislang nicht fest. Die Ermittlungen zur Ursache der Explosion dauern an. Ein Brandursachenermittler soll den Ort untersuchen.
0: Kaum ein Bauprojekt hat Dresden und Sachsen zuletzt so beschäftigt wie die neue Carola-Brücke. Bürgerfavorit, Expertenmeinungen und politische Entscheidungen lagen teilweise weit auseinander. Jetzt hat der Dresdner Stadtrat nach einer intensiven Debatte entschieden, dass die Brücke nach dem Entwurf Carola 3.0 von den Architekten von FECOR und TSSB gebaut werden soll und damit die Richtung für die neue Elbquerung vorgegeben.
3: So sehen Sieger aus. Das wird sie, Dresdens neue Carola-Brücke.
4: Die Brücke von FECOR TSSB ist einfach die schönste Brücke.
3: Der Entwurf der Architekten von FECOR und TSSB überzeugte die Mehrheit im Dresdner Stadtrat.
5: Ich bin sehr erfreut, dass sich die Stadt Dresden, die Stadträte entschieden haben für eine schöne Brücke für die Stadt.
3: Zugleich sorgte er aber auch für große Bedenken.
6: Diese vier Spuren sind auf Schulden gebaut.
7: Sie riskieren damit erhebliche Nachteile für unsere Stadt.

0: Fast zwei Jahre nach dem Einsturz der Carola-Brücke wurde in der 24. Sitzung des Dresdner Stadtrates eine historische Entscheidung gefällt. Dresden bekommt eine neue Elbquerung. Der Entwurf Carola 3.0 setzt auf markante Bögen, breite Wege für Fußgänger und Radfahrer, zwei Straßenbahngleise und vier Spuren für den Autoverkehr.
1: Die besonders ausgeprägten Bögen, verbunden mit dem Brückenbalkon, passen sich in das Umfeld von Albert-, Augustus- und Marienbrücke sehr gut ein. Die Ausgestaltung als einzügige Brücke bietet auch für zukünftige städtebauliche Entwicklung des Verkehrszugs St. Petersburger Straße ein Maximum an Flexibilität bei der Verkehrsbelegung. Ein Kriterium, was uns bei unserer Entscheidung für FEKO ebenfalls wichtig war, war der Umstand, dass dieser Entwurf mit 32,5 Meter der schlankeste Entwurf war und damit die meisten Optionen für eine städtebauliche Entwicklung im Umfeld der Brücke ermöglicht,
0: sagt Thomas Laczynski von der AfD-Fraktion. 38 weitere Stadträte von AfD, Team Zastrow, CDU und FDP Freie Bürger schlossen sich dieser bzw. ähnlicher Einschätzung an und entschieden sich damit auch für den Favoriten aus dem Bürgervotum. Aber auch für den Entwurf mit den größten planerischen Fragezeichen.
2: Wir wollen ja als Ersatzneubau ohne aufwendiges Planfeststellungsverfahren den Neubau realisieren. Das ist von der gesetzlichen Grundlage relatives Neuland. Insofern gibt es da auch keine weitreichende Rechtsprechung, keine Verwaltungsvorschriften, was noch ein Ersatzneubau ist. Es ist auf alle Fälle so, das muss keine 1:1-Kopie sein. Wir haben dafür ein Rechtsgutachten gemacht, was auf die Andesdirektion, also die Genehmigungsbehörde, ähnlich unter juristischen Einschätzungen ja bewertet. Also die Spielräume ausgelotet für den Ersatzneubau. Und es sind die Entwürfe sehr unterschiedlich und haben auch unterschiedliche Riesen, ob sie noch ein Ersatzneubau sind oder ob wir möglicherweise in die Genehmigungsverfahren, was ja vor allen Dingen Zeit kostet, hineinrutschen. Und da muss man sagen, ist die Entscheidung heute für den Entwurf getroffen worden, der vergleichsweise also zu den drei anderen Arbeiten, das höchste Risiko hat. Wie groß das Risiko am Ende ist, das kann man keiner genau abschätzen. Aber der Unterschied eben ist, dass diese Brücke am Scheitelpunkt, also in der Mitte, 2,50 Meter höher liegt und auf der Neustädter Seite einen zusätzlichen Pfeiler hat,
0: sagt Dresdens Baubürgermeister Stefan Kühn. Genau diese Risiken waren neben den vergleichsweise hohen Kosten einer der Hauptkritikpunkte im Stadtrat.
3: Wir müssen wahnsinnig aufpassen, dass wir hier uns nicht verzetteln. Wir müssen wahnsinnig aufpassen, dass wir das Spiel mit dem Feuer hier nicht zu weit treiben. Und meine Auffassung ist, diese Beschlussempfehlung vom Ausschuss, die ist zu weitgehend, die reizt an zu vielen Stellen die Grenzen des Möglichen aus, finanziell, planungsrechtlich. Und deswegen können wir der nicht folgen. Wir machen das Spiel mit diesem Feuer nicht mit,
0: sagt SPD-Stadtrat Stefan Engel, der in diesem Zusammenhang den interfraktionellen Ersetzungsantrag von SPD, Grünen und Linken vorstellte. Auch Ralf Böhme von der BSW-Fraktion warnte davor, sich für den Entwurf mit den größten Risiken für Verzögerung zu entscheiden, insbesondere nachdem das Prozedere bis zur Entscheidung schon zu zeitaufwendig gewesen sei.
4: Und da kommt es eben auch völlig unpassend, wenn man sich, wie es heute ja hier möglicherweise eine Mehrheit beschließt, wenn man sich für die Variante mit dem höchsten Risiko einer Verwirklichung und damit höchsten Risiko für weitere Verzögerungen entschließen sollte.
0: Die Kritik an möglichen Mehrkosten und Zeitrisiken blieb auch beim Siegerteam nicht ungehört. Jan Tröber von TSSB verfolgte die Debatte vor Ort und hatte darauf eine klare Antwort.
5: Wir haben eine große Vorfertigung in der Brücke. Das heißt, man kann also dort relativ schnell alles vorbereiten, um dann hier möglichst zügig aufzubauen. Wir haben ja auch vorgeschlagen, die Brücke möglichst in einem Stück aufzubauen, weil es einfach schneller geht. Wir vermeiden Risiken, Kostenrisiken. Das ist genau das, worum es heute ging, auf beiden Seiten.
0: Ein kurzfristiger Antrag der Linksfraktion, auf den Bau einer neuen Brücke zu verzichten, fand keine Mehrheit. Auch der Vorschlag der PVP-Kooperation, stattdessen eine reine Umweltbrücke für Straßenbahn, Fuß- und Radverkehr zu bauen, wurde abgelehnt. Aus ursprünglich vier Entwürfen blieb am Ende ein enges Duell zwischen FEKOR TSSB und Leonhard André und Partner, kurz LAP. Die Architekten von FEKOR und TSSB werden nun mit den weiteren Planungsschritten beauftragt. Baubeginn ist für Mai 2028 geplant.
6: Der Kampf um die Zukunft des VW-Werks Zwickau geht weiter. Nach dem angekündigten Sparkurs des Konzerns setzt Sachsen auf.

0: neue Modelle und eine Perspektive für den Standort.
1: Nach der Schockmeldung Anfang der Woche geht der Kampf um die Zukunft von VW Zwickau weiter. Volkswagen will weltweit rund 50.000 weitere Stellen abbauen. Auch Zwickau gehört zu den vier deutschen Standorten, für die aktuell keine gesicherte Folgebelegung ab den 2030er Jahren feststeht. Gleichzeitig prüft der Konzern alternative Nutzungsmöglichkeiten. Sachsens Wirtschaftsminister Dirk Panther fordert vom VW-Vorstand jetzt eine tragfähige Lösung für den Standort.
2: Das sagt zumindest ganz klar, dass alle vier Werke, auch Mosel, Zwickau, eine Chance haben, auch über 2031 Produktion zu erhalten. Und das müssen wir jetzt mit Kraft angehen, weil Mosel ist das effizienteste Werk in Deutschland. Und die Kostenargumente, die werden sich durchsetzen, bin ich ganz sicher. Ja, ich werde in der Tat früher zurückreisen, einfach um auch vor Ort ein klares Zeichen zu setzen. Natürlich sind uns die Kolleginnen und Kollegen in Zwickau und die ganzen Zulieferer, die Familien über alle Maßen wichtig. Und deshalb wollen wir dort auch deutlich machen, dass wir gemeinsam kämpfen und das Ganze auch die Kuh vom Eis bekommen.
1: Eine mögliche Perspektive: Modelle, die Volkswagen bislang nur in China produziert hat, können künftig auch in Zwickau gebaut werden.
2: Das muss jetzt das Gebot der Stunde sein, dass da auch ein Prüfauftrag mal offiziell erteilt wird, damit man mal schauen kann, was funktioniert, was kann man in die Halle 5 reinbringen, wo kann man, mit was kann man in Zwickau in Zukunft produzieren.
1: Noch ist nichts entschieden, aber der Druck bleibt hoch. Für Sachsens Wirtschaft geht es damit um die nächste Weichenstellung. Der Kampf um neue Aufträge und die Zukunft tausender Arbeitsplätze geht weiter.
0: Und nach der Werbung geht es um einen Standortfaktor, der für Sachsen immer wichtiger wird: Halbleiter. Der Freistaat wirbt in Taiwan um neue Kontakte und Kooperationen. Was sich Sachsen davon für die eigene Chipindustrie verspricht, erfahren Sie gleich. Bleiben Sie dran

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7: Das ist Sachsen aktuell an diesem Freitagabend. Willkommen zurück. Halbleiter sind der Schlüssel für viele Technologien der Zukunft. Von Smartphones bis zur künstlichen Intelligenz. Einer der wichtigsten Schauplätze der Branche ist aktuell Taiwan. Auf der Semicon in Taipeh trifft sich die internationale Chipindustrie und auch Sachsen will dort seine Rolle als bedeutender Technologiestandort stärken. Eine Delegation um Wirtschaftsminister Dirk Panter nutzt die Messe, um neue Kontakte zu knüpfen und die Zusammenarbeit mit Taiwan auszubauen.
8: Ich bin das allererste Mal hier, muss ich dazu sagen, und ich bin sehr, sehr fasziniert und beeindruckt. Es ist die größte Semicon, die es jemals gab.
9: Taiwan gilt als einer der wichtigsten Standorte der weltweiten Halbleiterindustrie. Auf der Semicon in Taipeh treffen sich Unternehmen, Forschungseinrichtungen und Zulieferer aus aller Welt. Mit dabei eine Delegation aus dem Freistaat, angeführt von Wirtschaftsminister Dirk Panter.
10: Ich bin das dritte Mal hier, das zweite Mal auf der Messe und muss sagen, das ist eine wirklich ganz beeindruckende Messe. Hat sich nochmal vergrößert. Man sieht, dass Taiwan die Nummer eins ist, was Mikroelektronik, Halbleiter und auch die Anwendungen momentan angeht in der Welt. Und schön, wenn wir da als Sachsen auch davon profitieren können.
9: Die Halbleiterbranche gilt als Schlüsselindustrie der Zukunft. Sachsen sieht sich dabei bereits als wichtiger europäischer Standort, vor allem rund um Dresden.
10: Wir reden hier über eine Zukunftstechnologie. Alles das, was wir hier gerade machen, das Mikrofon, das Handy, was hier filmt, würde alles nicht funktionieren ohne Halbleiter. Es ist ein absoluter Zukunftsmarkt, der uns bestimmen wird. Und wir müssen mit dabei sein als Europa, als Deutschland und auch als Sachsen.
9: Auf der Messe geht es nicht nur um Technologie und Geschäfte. Auch kulturelle Unterschiede spielen eine Rolle. Eine Perspektive, die Annegret Pille-Henschel besonders wichtig ist. Sie ist Gründerin von Crossworld Bridges, einem Netzwerk aus Experten für interkulturelle Themen.
8: Also es geht um allererste Linie darum, das Bewusstsein zu bekommen für die Unterschiede. Dass, wenn man von jemandem ein Ja hört, dass das nicht unbedingt auch ein Ja bedeutet, wie wir es verstehen. Das heißt, alle Menschen haben ihre eigene Brille, ihr eigenes Verständnis dafür, wie muss ein gutes Meeting sein, wie schnell sollte eine Entscheidung getroffen werden, wie gebe ich Feedback, wie sage ich Nein. Aber das ist in anderen Ländern und anderen Kulturen teilweise ganz, ganz anders.
9: Gerade für Unternehmen, die international arbeiten, sind solche Kontakte entscheidend. Sachsen versucht deshalb, die Verbindung nach Taiwan weiter auszubauen. Auch Wirtschaftsbürgermeister für die Stadt Dresden, Jan Pratzker, sieht darin große Chancen.
11: Es ist beeindruckend, die Vielfalt der Aussteller. Die ganze Chipbranche, Zulieferer treffen sich hier und Deutschland und Sachsen ist mitten dabei.
9: Dresden gehört heute zu den wichtigsten Mikroelektronikstandorten Europas. Die Stadt will deshalb Unternehmen beim internationalen Austausch unterstützen und neue Kontakte ermöglichen.
11: Wir sind auch mit unserer Wirtschaftsförderung entsprechend da. Wir sind ansprechbar, wir connecten uns, ganz viele Visitenkarten getauscht. Die Unterstützung ist einfach das Netzwerken, zusammenbringen und Aufträge erzielen dann am Ende.
9: Neben Dresden sollen aber auch andere Regionen Sachsens vom Halbleiterboom profitieren. Der Freistaat will seine Rolle als Technologiestandort weiter ausbauen.
10: Wir sind ein kleiner Freistaat, aber einer, der viel Ambition hat, Hochtechnologieland ist. Und deshalb freuen wir uns, wenn Silicon Saxony irgendwann dann auch wirklich komplett von Ost nach West und Nord nach Süd überall funktioniert.
9: Für die sächsische Delegation ist klar, der Austausch mit Taiwan soll weitergehen. Denn im weltweiten Wettbewerb um die nächste Generation von Technologien will Sachsen sichtbar bleiben.
10: Ich bin der festen Überzeugung, Sachsen muss hier jedes Jahr Präsenz zeigen und auch nächstes Jahr wieder bei der Messe mit dabei sein, weil das wird gesehen und das hilft uns natürlich bei den weiteren Gesprächen.
7: Ja, und Teil der Delegation in Taiwan ist auch ein Reporter der Ostdeutschen Allgemeinen Zeitung. Mein Kollege von Dresden aktuell, Nino Taubmann, hat sich mit ihm über die Reise durch Taiwan unterhalten.
9: Unter anderem mit unterwegs in Taiwan mein Kollege von der Ostdeutschen Allgemeinen Zeitung, Lennart Zielke. Lennart, hallo. Eine große Frage, die ich an dich habe. Was habt ihr bis jetzt in Taiwan alles schon erlebt?
12: Wirtschaftsminister Dirk Panther befindet sich gerade mit einer 20-köpfigen Wirtschaftsdelegation in Asien für diverse Gespräche. Da geht es insbesondere um wirtschaftliche Zusammenarbeit,

0: Ende August ging die Reise los. Der erste Halt war in Taiwan, in der Hauptstadt Taipeh. Und dort ging es insbesondere um die Zusammenarbeit im Halbleiterbereich. Sprich, wo können sächsische Unternehmen mit taiwanesischen, mit asiatischen Unternehmen zusammenarbeiten? Inwiefern wirkt sich die Ansiedlung von ESMC in Dresden auf mögliche weitere Ansiedlungen aus, insbesondere in der Zuliefererindustrie? Das war Thema der Gespräche. Und vor allen Dingen auch, inwiefern Taiwan durch den Boom bei Halbleitern, aber auch bei künstlicher Intelligenz ein sehr starkes Wirtschaftswachstum erfährt. Also auch inwiefern sächsische Unternehmen in Taiwan investieren können. In Vietnam, wo wir uns gerade aufhalten, spielen insbesondere Kooperationen im Infrastrukturbereich eine große Rolle, sprich im Straßenbau, in der Wasserversorgung, aber auch im Immobilienbereich. Und hier laufen aktuelle Gespräche auf Ministerialebene, aber auch mit anderen Akteuren.
1: Vielen Dank für die Einblicke. Was genau ist denn bis jetzt an Informationen auch für Sachsen rausgekommen?
0: Was hat die Reise bislang gebracht? Man kann eigentlich von einer Spezialisierung sprechen der verschiedenen sächsischen Regionen. Die Region Dresden spezialisiert sich vor allen Dingen auf die Halbleiter, wie gerade angesprochen. In Sachsen oder im Wirtschaftsministerium hat man jetzt auch extra einen Sonderbeauftragten für die Angelegenheiten rund um Taiwan eingerichtet, der sich nicht nur um die wirtschaftliche Kooperation, sondern auch um kulturelle Zusammenarbeit kümmern soll. Das ist also der sogenannte Taiwan-Hub. Da geht es um Dresden. Hier in Vietnam liegt Leipzig vorne, wenn man das so sagen kann. Verschiedene Leipziger Unternehmen sind in den Sektoren, in die ich gerade angesprochen habe, involviert. Wir haben zum Beispiel heute eine Berufsschule besucht, für die sich insbesondere die Leipziger Unternehmen interessieren. Morgen fahren wir zu einem Wasserwerk. Das wird auch mal eine große Rolle spielen. Und wir waren heute auch bei einer Firma, wo auch Leipzig sozusagen den Ton angegeben hat, wo es um Immobilien und Solarpaneele ging.
1: Perfekt, dann ist ja schon relativ viel für Sachsen rausgesprungen. Meine große Frage, wie geht's jetzt weiter? Wie sehen die nächsten Tage bei euch aus?
0: Weiter geht's übermorgen nach Ho Chi Minh Stadt. Wir sind gerade in Hanoi. Ho Chi Minh ist allerdings im Süden des Landes und ist das wirtschaftliche Zentrum von Vietnam. Dort sind verschiedene Aktivitäten geplant, Hintergrundgespräche mit der Außenhandelskammer, aber auch der Besuch eines Militärkrankenhauses zum Beispiel, wo es darum geht, wie kann Sachsen langfristig Fachkräfte aus Vietnam in den Freistaat holen, die dort dann in verschiedenen Bereichen, wie zum Beispiel in der Pflege, aber auch im Bausektor oder im Gastgewerbe arbeiten können. Also es dreht sich alles um eine vertiefte wirtschaftliche Zusammenarbeit in verschiedenen Bereichen von Halbleiter über Infrastruktur bis hin zu Fachkräften. Das steht jetzt im Zentrum. Der Wirtschaftsminister wird allerdings morgen schon in die Heimat reisen, weil die ganze Causa mit VW, die Ungewissheit, wie es jetzt nun dort weitergeht, Klarheit fordert auch von der Staatsregierung und zu diesen Gesprächen wird der Wirtschaftsminister erwartet.
1: Vielen Dank für die Informationen. Vielen Dank an meinen Kollegen Lennart Zierke von der OAZ. Vielen Dank.
2: Online bestellen geht heute in wenigen Sekunden. Trotzdem kommen viele Menschen regelmäßig ins Einkaufszentrum in Leipzig-Grünau und längst nicht nur für die Einkaufstüte. Und das Allee-Center wird dieser Tage sogar 30 Jahre alt. Und damit stellt sich eine Frage, die viele Einkaufszentren beschäftigt. Was braucht so ein Ort heute, damit die Menschen auch in Zukunft noch gerne kommen?
3: Heute sind wir trotzdem hier, obwohl der Internethandel boomt.
4: Das Allee Center ist nicht nur Einkaufsort, es ist auch ein sozialer Ort, wo die Menschen sich treffen,
5: wo man verweilt, wo man auch gerne essen geht.
6: 30 Jahre Allee Center, 50 Jahre Grünau. Doch was ist geblieben und was muss sich verändern, damit das Center weiter zu Grünau passt? Eröffnet wurde das Einkaufszentrum im Jahr 1996. Leipzigs Baubürgermeister Thomas Dienberg erinnert sich zurück.
4: Das Allee Center war damals ein echter Magnet. Ich habe zwei Fotos mitgebracht. Sie sehen hier, das Rondell war das Stadtteilzentrum. Wir haben hier Veranstaltungen gemacht.
6: Heute, 30 Jahre später, schaut Dienberg auf ein anderes Grünau.
4: Grünau ist ein riesiger Stadtteil. Auch, das gehört eben auch mit zu den Tatsachen mit einer alternden Bevölkerung. Wohnortnahe Versorgungsmöglichkeiten sind da wichtig.
6: Wie alltäglich diese Versorgung für manche Menschen ist, zeigt sich bei diesem älteren Paar. Sie leben schon seit mehreren Jahren in Grünau und kommen nach eigenen Angaben mindestens dreimal die Woche her.
7: Na, Geschäfteauswahl ist ja dort wird ja teilweise wieder mal ein bisschen mehr. Rewe, Aldi, Rossmann, chinesisch essen oder Nordsee essen.
6: Zum 30. Geburtstag hat sich auch im Inneren etwas getan, beobachtet Jörg Harengert. Er kümmert sich um den operativen Ablauf von mehreren Einkaufszentren, unter anderem um das Allee Center.
5: Ja, wir haben viele Sitzecken gestaltet, das heißt, ich habe überall die Möglichkeit zu verweilen, mich hinzusetzen, innezuhalten, mein Buch zu lesen, auf meine Freunde zu warten.
6: Doch was bereits da ist, reicht nicht jedem. Ein anderer Besucher wünscht sich längere Öffnungszeiten.
8: Ich komme am häufigsten in Allee Center. Tatsächlich, Allee Center ist ein sehr guter Punkt von die Grünau. Ich finde, Allee Center braucht noch eine Stunde mehr länger öffnen werden.
6: Und auch bei der kulinarischen Auswahl gibt es für ihn noch Luft nach oben.
8: Wir wünschen noch etwas. In Allee Center braucht mehr internationalen Unternehmen. Und ich meinte, wie ein Restaurant, Kaffeeshop und Eiskaffee.
6: Für ihn geht es auch darum, unterschiedliche Menschen im Stadtteil stärker zusammenzubringen, womöglich auch in Form eines Sprachcafés. Der Wunsch nach einem vielfältigeren Angebot ist auch beim Center-Management bereits angekommen, sagt Jörg Harengert.
5: Wir brauchen in den Centern mehr gastronomischen Anteil. Die Menschen werden länger bleiben in den Shopping-Centern, werden sich länger aufhalten.
6: Bis Samstag laufen zum 30-jährigen Jubiläum weitere Shows und Aktionen. Das Universal-Druckluftorchester tritt auf und ein paar Meter weiter wandern Cupcakes über den Tresen für eine kleine Spende. Die Idee, Menschen mit außergewöhnlichen Aktionen ins Center zu holen, ist allerdings nicht ganz neu. An eine kann sich Harengert noch ziemlich genau erinnern.
5: Einmal im Jahr ist hier Tarzan eingezogen. Diese Rotunde hinter uns wurde zu einem Dschungel und dort lebte tatsächlich für 14 Tage ein Schauspieler, der dann entsprechend auch sich als Tarzan ausgegeben hat.
6: Harengert denkt deshalb schon weiter. Und daran, worüber Menschen vielleicht in 10 Jahren sprechen sollten.
5: Wir haben unsere Kinder aufwachsen sehen dort. Wir waren im Kino, wir waren zum Sport. Das kann ich alles online nicht anbieten. Und wenn dann die Leute sagen, hey, weißt du noch, damals im Allee Center, dann ist alles gut.
6: Von Unterhaltung bis Wocheneinkauf. Wie gut das Center künftig auch zu Grünau passt, zeigt sich vor allem im Alltag. Und damit noch auf die nächsten 30 Jahre, mindestens.

0: Das soll das leist du noch weiter reinschleuen. Eine geschleune Stunde läuft schon durch den Busch. Ich find und find, ist Schloss, ne, ist Kingsner Schloss. Das soll ich doch auftraten. Ich soll das aber lauter Wort bekannt gern. Na, sieh, Karl, da kommt ja die Nupperschfrau, die Karin. Was machst du denn hier?
1: Na, grüß dich, Hans, Tag. Was hat dich denn da haferschleun?
0: Ja, ich suche Schloss hier in Kingston. Ich muss doch das Eberlausers Award 2026 bekannt geben. Und dann muss ich auf die Biene. Und ich finde sie nicht.
1: Na, da will ich doch auch hin. Ich habe nämlich auch mitgemacht. Und einen Deg auf dem Gewehr.
0: Ein Degaffen, da sollen noch manche Leute Degaffen sein zum Becken. Ich hätte gedacht, du machst Welkerweibel. Du hast mir doch einmal so einen Nacken gewelkert. Der war so verspannt und das hast du gut gemacht.
1: Nur weil du auch immer schreibst und an Computer guckst, wärst du Vogelrutscher geworden und hättest Apon gebaut.
0: Vogelrutscher? Da musst du ja Apon graben, da musst du ja Apon ausmachen. Nee, das nicht.
1: Und wie wär's mit Brillenklempner oder Sägerschmied?
0: Brillenklempner, Sägerschmied. Guck doch mal meine Delfenfuten an. Ja, viel zu dicke.
1: Die sind zu dicke, das geht ohne.
0: Karin, wenn du da die Ohren hingehst, wenn du weißt, wo die Biene ist, du kannst mir doch einen Weg weisen.
1: Na, da kommen wir, da gehen wir miteinander.
0: Jetzt sind wir angekommen auf der Biene.
1: Genau.
0: Jetzt kann man das Eberlausers Award bekannt geben. Auf dem vierten Platz haben wir ein Award, das kennt ihr alle. Das heißt Gartenfaster. Karin, und am dritten Platz?
1: Der Fuchtelmeister, ne?
0: Der Fuchtelmeister. Da hat Gusche Rimmart, Rimmfingert, Rimmbastel, das ist da.
1: Zahnarzt.
0: Der Zahnarzt. Der Zahnarzt ist also der
1: Kuschenklampner
0: und der ist auf dem zweiten Platz. So, jetzt kommen wir zum ersten Platz. Und wenn wir ein Essenkarren verscheißern wollen, wenn wir ausstoppen wollen, was sollen wir dazu? Feuerriebel.
1: Feuerriebel.
0: Ich wollte sagen, das machen wir alle miteinander, damit sie es erkennt, ertrasen und erleibt schieren. Feuerriebe, Feuerriebe, Feuerriebe.
2: Die Attraktivität, denke ich, des ganzen Ortes konnte dadurch schon gesteigert werden. Wer blickt schon gerne, wenn man hier wohnt oder arbeitet, auf eine alte Ruine, die auch verfällt?
3: Wir denken, dass die Entwicklung, die schon positiv begonnen hat, sich so auch fortsetzen wird. Im Bereich des Maxam-Werkes, dort war eben dieses alte Verwaltungsgebäude aus DDR-Zeiten. Das war ein großer Aufwand und eigentlich nur möglich durch die Förderung, dass man auch so einen Bau wegbekommt und dann natürlich neue Chancen eröffnet.
2: Seit letztem Jahr haben wir hier Parkflächen geschaffen für uns als Unternehmen, aber auch für viele andere ansässige Unternehmen des Ortes Schlungwitz und der ganzen Gemeinde. Dadurch, dass ein Stromanschluss da ist, auch ein Wasseranschluss, ist man hier schon flexibel in der Gestaltung.
3: In diesem Bereich waren große Hallen untergebracht und diese Gebäude wurden nach und nach leergelassen und durch andere Firmen besetzt. Speziell an dieser Stelle haben wir uns überlegt, dass wir natürlich die Möglichkeiten, die sich vor Ort bieten, nutzen. Und das ist zum einen der Spreeradweg, der von der Quelle bis nach Berlin führt, wo die Radfahrer direkt hier daneben vorbeikommen. Aber wir haben natürlich auch schon Interessenten vor Ort gehabt, die sogenannten Dirtbiker, die hier ein Gelände haben und sich Gelände modelliert haben. Und für die konnten wir mit dem Unterstand, mit einem Treffpunkt etwas schaffen, aber natürlich auch mit einer Fahrradreparaturstation und natürlich für die Radfahrer auf dem Spreewaldweg. Und für die gibt es hier auch eine Lademöglichkeit, dass man entsprechend auch den Akku aufladen kann und dann wieder die Fahrt fortsetzen kann, nachdem man sich ausgeruht hat. Also wir

versuchen auch Angebote zu schaffen der mobilen Versorgung. Wir haben Marktbuden vorgehalten, die man natürlich auf diesen befestigten Flächen für eine Glühweinbude entsprechend nutzen kann. Gemeinsam mit vielen anderen Projekten, also wir haben auch die Brücke neu gebaut, sodass auch die entsprechenden Infrastruktur im Umfeld gemacht wurden, hat sich der ganze Ort schon merklich verbessert. Und das merkt man, glaube ich, auch in den Zuzugszahlen in diesem Ortsteil, dass die Einwohner das als attraktiv empfinden.

0: Ja, grüße Sie, liebe Zuschauer und Zuschauerinnen. Ich melde mich heute aus der wunderschönen Oberlausitz. Hier nennt man das Oberland, habe ich gerade erfahren. Und zwar geht's heute für mich ins Möbelhaus Ebersbach, ein Familienbetrieb seit nun fast 35 Jahren. Und ich möchte heute meine Traumküche finden und kann Ihnen schon mal verraten, es gibt Rabatte, auch für Sie. Also dranbleiben. So, und jetzt lerne ich natürlich erstmal den Herrn des Hauses kennen, Ingolf Greif. Herr Ingolf, du hast mich schön zum Frühstück eingeladen, wunderbar. Ich würde sagen, wir haben keinen Sekt, aber einen Schluck Kaffee. Prost. Und ich habe schon draußen gerade erzählt, dass ihr ja auf fast 35 Jahre Familientradition zurückblickt. Vielleicht kannst du mal so ein bisschen, wie sagt man so schön, aus dem Nähkästchen plaudern. Wie fing denn das alles hier an?
1: Ja, das fing 1992 an. Damals wurde dieses Objekt in die Familie zurückübertragen. Es ist enteignet worden zu DDR-Zeiten. Hier steckt sehr viel Herzblut drin, denn das Objekt ist zu dem damaligen Zeitpunkt, man kann sagen, eine Ruine gewesen. Es war völlig runtergewirtschaftet. Aber wir haben schrittweise das dann geschafft, hier immer weiter das Haus auszubauen, zu renovieren und auf den heutigen Stand zu bringen.
0: Das ist euch definitiv gelungen, muss ich sagen. Ich durfte ja schon mal ein bisschen mich umgucken. Und wir sitzen ja nicht ohne Grund jetzt hier in einer schönen, wunderschönen Landhausküche. Die würde ich mir auch gleich am liebsten einpacken. Ja,
1: eine Landhausküche muss natürlich zum Stil passen. Aber wem das gefällt und wer die Räumlichkeiten dazu hat, das muss man immer sagen, der wird da genau das Richtige finden.
0: Genau, und ich würde sagen, wir greifen dann auch gleich zu. Wir wollen ja auch noch ein bisschen frühstücken. Aber du schickst mich ja gleich weiter. Ich habe es angekündigt, heute wollen wir ja so ein bisschen den Weg zur Traumküche beschreiben. Und da hast du hier ja einen richtigen Experten im Haus. Mit wem habe ich es denn dann gleich zu tun?
1: Mit dem Thomas Steffen. Der hat übrigens von Anfang an hier das mitgestaltet. Und er ist hier der absolute Profi in der Küchenabteilung. Und dort wirst du die beste Beratung bekommen. Und die beste Küche.
0: Aber da vertraue ich drauf. Da würde ich sagen, Ingo, greif erstmal zu. So. Ja, und jetzt habe ich hier den Experten, den Küchenexperten des Möbelhaus Ebersbach neben mir stehen. Steffen Thomas, auch seit Anfang an fast 35 Jahren hier vorbei. Also du weißt, wie man eine Küche plant.
2: Wie läuft das ganze Geschäft ab? Ich lade euch ein, nachdem ihr angerufen habt. Mache einen Termin hier in unserer tollen Ausstellung. Mache erstmal eine Analyse. Wir zeigen, was wir alles so drauf haben, die Stärken der Firmen Nold und Razzomat. Und dann geht dieses Planen los, was natürlich auch Knochenarbeit ist. Weil technische Fragen bedacht werden, Designfragen, gestalterisch. Und wir finden eigentlich für umgebundene Häuser, speziell für uns in unserer Ecke, bis hin zu tollen Eigenheimen immer eine coole Lösung. Modern, Farbkonzept, Landhaus. Ja. Und wir richten uns natürlich nach den Gegebenheiten und nach Wünschen.
0: Das heißt, ich kann jetzt auch sagen, ich möchte eine pinke Küche und bekomme die bei dir.
2: Das geht zu machen. Also Razzomat würde zum Beispiel alles in Ralf-Farbe produzieren und null Problemo. Und gerade was jetzt Technik betrifft, Miele Siemens spricht für sich, auch Spülen, Arbeitsplattenmaterial, was wir jetzt hier sehen, können wir gerne nochmal bereden. Granit, Schichtstoff, gibt es also ganz viele Möglichkeiten, die wir ausschöpfen.
0: Es gibt ja auch so viel, was man individuell und was alles bei einer Küchenplanung zu beachten ist. Du hast jetzt schon Arbeitsplatte angesprochen, die ganzen Geräte. Aber es fängt ja erstmal, sage ich jetzt mal, mit einem Aufmaß an. Man muss ja erstmal schauen, was habe ich denn überhaupt für Platz, ne? Und da kommt er ja auch erstmal vorbei.
2: Genau, und so beginnt das eigentlich immer, weil ich ticke anders, ich schaue anders, nehme den Raum auf und mache mit Ihnen eigentlich schon so ein bisschen Analyse. Ich weiß dann auch, wie Sie als Kunde oder wie du als Kunde tickst, ja, und richte mich dann auch danach und dann bauen wir das so peu à peu zusammen.

0: Und was ist denn gerade jetzt, man gibt ja auch immer so Trends, sage ich jetzt mal. Am besten, man hat in der Küche, glaube ich, auch was Zeitloses, weiß nicht, wie da deine Empfehlung ist. Aber wenn wir jetzt über Trends reden, was ist denn gerade so angesagt, auch gerade was Technik anbetrifft?
1: Ja, im Technikbereich ist der Muldenlüfter das Schlagwort. Alternative natürlich die Bärbelhaube, das ist eine schicke Kopffreihaube. Mein Schlagwort, eine gute Umluft ist besser als eine schlechte Abluft. Ja. Funktioniert immer wieder. Und ich bringe dann den Kunden auch drauf. Im Backen, Pyrolyse, Selbstreinigung, Geschirrspüler beleuchtet, ergonomisch hoch eingebaut, Induktionskochen. Und im Kühlbereich natürlich eine Energieeffizienz und guten Komfort.
0: Ihr habt ja auch eine riesengroße Küchenausstellung. Ich glaube, hier kann man sich auch schon mal gut reinschnuppern, auch gucken, was gibt es alles für Arbeitsplatten. Also wir stehen ja jetzt erstmal nur hier in einem Exemplar. Aber ich glaube, man kann ja schon stundenlang bei euch sich umschauen.
1: Das ist die Gefahr. Ich lasse sie dann unter 2 Stunden nicht los.
0: So, und ich habe jetzt Steffen Grimm, den Marketing-Experten vom Möbelhaus Ebersbach, neben mir. 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

Wir sind in Schgeuditz, Zeppelinstraße 21 bis 27. Und im Projektverlauf befinden wir uns jetzt am Start des letzten Drittels, sodass wir dann im Februar die fertigen Wohnungen an die VLW übergeben können. Der aktuelle Stand ist, dass die Fassade auf der Gebäuderückseite schon fertiggestellt ist. Die Balkone wurden schon davor montiert. Die werden jetzt ausgebaut, also gestrichen. Dann werden die Balkone wieder abgerüstet, um dann die Brüstungen zu montieren. Die beiden Giebel sind auch bereits fertiggestellt. Und wie man sieht, sind die Jungs jetzt gerade hier auf der Vorderseite. Die armieren und werden dann in den nächsten zwei Wochen den Oberputz machen und den Anstrich. Der abschließende Bauteil sind dann die beiden Vorhäuser, die ja auch noch gedämmt werden, geputzt werden. Und dann haben wir quasi den Vorderbereich auch fertig. Also im Inneren haben wir ja mal zwei Treppenhäuser zusammengelegt. Das ist einmal die 21 und 23 und die 25 und 27. Und die neuen Haupteingänge mit den Hausnummern, mit den Haupthausnummern, sind dann die 23 und die 25 mit den Vorhäusern. In der 21 hatten wir ja angefangen. Dort ziehen jetzt die Ausbaugewerke ein. Der Maler ist gestartet, der Fliesenleger beginnt, sodass wir dort wirklich in die letzte Ausbauphase gehen.

0: Und in der 25 bis 27 findet gerade die Rohinstallation statt und dann wird auch dort der Estrich eingebaut, sodass wir dann auch dort in die nächste Ausbauphase gehen können. Die Aufzugsschächte sind natürlich fertig. Der Aufzugsbauer hat jetzt die zwei Anlagen eingebaut. Die sind sozusagen in der Feinmontage. Die ersten Musterwohnungen werden wir, denke ich, in den nächsten 2 bis 3 Monaten fertigstellen, spätestens. Der aktuelle Stand auf dem Dach ist, dass ja eine Photovoltaikanlage noch nachträglich montiert wurde und diese ist jetzt auch fertiggestellt, sodass das Dach im Wesentlichen fertig ist. Der nächste Abschnitt ist die Zeppelinstraße 9 bis 19 und dort stehen wir kurz vorm Start. Die Besonderheit ist, dass wir hier teilweise im bewohnten Zustand sind. Das heißt, einige Mieter bleiben in ihren Wohnungen wohnen und wir bauen quasi um die Mieter drumherum. Das ist die besondere Aufgabe dann natürlich in der Rücksichtnahme der Mieter, wo wir die Firmen quasi auch entsprechend sensibilisieren müssen.
1: Der Zusammenbruch der Carola-Brücke im Jahr 2024 war ein einschneidendes Erlebnis, vor allem für die Dresdnerinnen und Dresdner.
2: Ich habe es wirklich nicht geglaubt. Ich habe gedacht, das ist eine Fake News.
3: Musste man sich auch erstmal dran gewöhnen.
1: Seitdem gibt es einen gemeinsamen Wunsch. Eine neue Brücke, die verbindet, Mobilität stärkt und sich behutsam ins Stadtbild einfügt.
4: I think it's a challenge, but it's an opportunity also for the city.
5: Wir haben also die Chance, auch die Stadt schöner zu gestalten.
1: Doch welcher Entwurf schafft eine Brücke, die Dresden gerecht wird? Seiner Geschichte, seinem Alltag und seiner Entwicklung.
3: Es hat auch für die Zukunft so etwas Prägendes.
2: Also das heißt, man kann dort schon auch viele Fehler machen.
4: So, this is a big responsibility. Big, big, big responsibility.
1: Dieser Verantwortung stellt sich das Team FECOR, TSSB und UKL mit seinem Entwurf für Carola 3.0.
5: Wenn die Brücke dasteht, das ist ein echter Zugewinn für die Stadt in vielerlei Hinsicht.
1: Beim Neuentwurf der Carola-Brücke steht eine Frage im Mittelpunkt: ihre Gestaltung und Form.
4: The form is one of the first points, because you have the elevation. The first you start drawing the elevation of the bridge, and then you see what is the form that fits.
5: Gerade in einer Stadt wie Dresden, die davon lebt, mit so einer Altstadt-Silhouette, kann man nicht irgendwie eine beliebige Form dorthin setzen.
3: Was ist prägend für Dresden und wie schaffen wir es, diese Landschaft von Dresden weiter zu unterstreichen?
2: Man muss ja davon ausgehen, die Brücke, die jetzt entsteht, die steht ja vielleicht 150 Jahre oder länger. Das heißt also, sie wird das Antlitz der Stadt aus allen Richtungen massiv prägen.
6: Die neuen Entwürfe für die Carola-Brücke stehen an. Was wünschen Sie sich denn von der neuen Carola-Brücke?
7: Tatsächlich eine Brücke, die nicht so kompliziert ist und trotzdem ästhetisch gut ins Stadtbild passt. Das wäre tatsächlich mal sehr, sehr sehenswert.
1: Ihre Form muss in das historische Stadtbild Dresdens passen. Gleichzeitig muss sie heutigen Anforderungen gerecht werden. Sie soll sicher, langlebig und widerstandsfähig gegenüber extremen Belastungen sein. Die Antwort auf all diese Ansprüche, eine Brücke mit Bögen.
5: Das ergibt sich so ein bisschen aus der Historie der Carola 1 als auch der angrenzenden Albert- und Augustusbrücke.
1: Die schlanke Form mit Bögen greift Elemente der ersten Carola-Brücke auf und verbindet sie mit der Leichtigkeit der zweiten.
5: Wir haben sozusagen das Beste der beiden Welten jetzt draus gemacht. Wir haben also eine filigrane Brücke mit 120 Meter Spannweite und auch die Bögen integriert.
1: Damit die Brücke schlank wirkt und zugleich hohe Lasten trägt, ist die Wahl des Materials entscheidend. Nur wenige Materialien vereinen hohe Festigkeit, Flexibilität und Schlankheit. Die Lösung des Teams? Sandstein in Kombination mit Stahl.
5: Wir nehmen also den Stahl dort, wo wir weit spannen müssen. Und für die Auflager, die Pfeiler, die Fundamente nehmen wir den Sandstein, der sich also hier auch sehr gut einfügt in die Altstadt-Silhouette.
3: In Stahl kann man langlebig bauen, flexibel bauen und auch schnell bauen.
8: Ich glaube, ich wünsche mir vor allem, dass wir schnell eine Lösung finden. Ich glaube, es wäre wichtig, hier mal ein Beispiel zu zeigen, dass Deutschland große Projekte schnell vorantreiben kann und wir uns nicht im Detail oder im Klein-Klein verlieren, sondern wirklich überlegen, was ist der Mehrwert für die Stadt, was ist der Nutzen für die Stadt und wie können wir den schnellstmöglich umsetzen.
1: Mit im Werk vorgefertigten Elementen aus Stahl lässt sich die Brücke schnell und wirtschaftlich bauen.
4: So this will speed up the construction, which is, I think, one of the key points also in this project.
1: Der zweite Schlüssel für eine effektive Konstruktion liegt im Brückendeck. Die neue Brücke muss zukünftige Anforderungen mitdenken und Raum für Anpassungen lassen.

0: Deshalb entsteht die neue Carola-Brücke als ein durchgehender Brückenzug mit einem flexibel nutzbaren Deck.
1: Die Anforderungen, die ja heute dran gestellt werden, sind ja sehr widersprüchlich. Es gibt die einen, die sagen, wir wollen 4 Spuren, die anderen sagen 2 Spuren. Wir haben uns das Ganze angeschaut und gesagt, wir können eine Brücke entwerfen, die beides erfüllt, ohne zu groß zu sein, ohne zu klein zu sein.
2: Wir können sagen, wir machen 4 Pkw-Spuren. Wir können aber auch in Zukunft sagen, wir machen 2 Pkw-Spuren und machen dafür dann Rad- und Fußweg breiter.
1: Also die Flexibilität, die wir anbieten mit 2 oder 4 Spuren, die ist so einfach veränderbar bei unserer Brücke, dass dies entweder sofort gemacht werden kann in naher Zukunft oder in ferner Zukunft.
0: Für die Menschen dieser Stadt ist die Brücke mehr als eine Straße. Sie ist Teil ihres Lebensraums. Deshalb wird die neue Carola-Brücke bewusst als öffentlicher Raum entworfen. Als einen Ort, der verbindet, statt zu trennen.
3: Also ich als Touristin wünsche mir, dass ich gerne mit dem Fahrrad sehr einfach und sehr bequem das Ufer von rechts nach links, also von der einen zur anderen Seite, wechseln könnte. Das wäre super.
0: Großzügig gestaltete, barrierefreie Wege für Radfahrende und Fußgänger verbinden Alt- und Neustadt miteinander und vernetzen sie zugleich mit den Elbwiesen. Unter der Brücke entstehen geschützte Räume für Kultur, Erinnerung, Spielen und Sport.
2: Unter den Brücken fand ich immer früher sehr gruselig, muss ich sagen. Es ist kein sicherer Ort und wir wollen genau das umgehen.
4: Das finde ich sehr cool, wenn das öffentlich genutzt wird und für junge Menschen und ältere Menschen irgendwie nutzbar wäre.
0: Auf der Brücke öffnen Aussichtsbalkone neue Blicke auf Altstadt und Elbe.
5: So eine Brücke soll auch durchaus mal eine Verweilmöglichkeit bieten.
0: Der Neuentwurf der Carola-Brücke muss vielen Ansprüchen gerecht werden. Dafür braucht es nicht nur gute Ideen, sondern auch ein kompetentes Team. Ein Team mit einer klaren Vision und einem offenen Ohr für die Bürgerinnen und Bürger Dresdens.
5: Es wäre, glaube ich, ein sehr großer Frevel, wenn man da die Bürger jetzt außer Acht lassen würde und sozusagen seinen architektonischen Duktus einer großen Bevölkerungsmasse überstülpen würde. Also das ist nicht mein Anspruch.
2: Das hat den Entwurf dann auch erweitert. Wir konnten dann immer weiter das finalisieren. Und wir sind jetzt gerade an dem Stand, wo ich sage, das ist wirklich, wir haben alle Sachen so mitgenommen, die es gab.
0: TSSB und UKL sind erfahrene Architekten aus Dresden. Sie kennen die Stadt und die Verantwortung, die ein Projekt wie dieses mit sich bringt.
1: Für jeden hier im Team ist das ein bisschen Herzblut, das damit reingeht. Das ist keinem egal oder irgendeine Brücke, sondern das ist auch tatsächlich nachher für manchen der Arbeitsweg. Das ist der Stadtraum, den man erleben möchte.
0: FECOR steht für internationalen Erfolg im Brückendesign und bringt sein Wissen gezielt für die Carola-Brücke zum Einsatz.
6: For us, design a bridge is a dream, you know, and a dream in a place like this is a higher level. So we are very pleased to work here and have our partners here that knows the city, you know, the atmosphere, the requirements, and it helps a lot.
5: Was die schon alles realisiert haben in der ganzen Welt, ja, tolle Brücken, das ist schon für mich auch eine tolle Erfahrung, muss ich sagen, schöne Erfahrung.
0: Mit diesem Entwurf bewirbt sich das Team FECOR, TSSB und UKL um den Auftrag Carola 3.0 und die Dresdnerinnen und Dresdner entscheiden mit.
2: Ich würde mich da tierisch drüber freuen, wenn wir diesen Auftrag kriegen könnten, weil es wirklich so was Besonderes ist. Es ist nah, es liegt viel dran und genau das so in Dresden dann zu sehen und da so einen Austausch auch mit Dresden zu haben, ist schon was sehr Besonderes.
6: We are very keen and try to do our best. Our best for the city, our best for ourselves, our best for the municipality. So we try.
5: Das ist schon ein Herzensprojekt, will ich sagen, weil es in Dresden ist. Und da ist es natürlich schon nochmal schön, an so einem bedeutenden Projekt mitzuarbeiten.
1: Auch in Verantwortung den anderen Bürgern dieser Stadt gegenüber, dass wir auch eine gewisse Zufriedenheit schaffen. Genau diese Gemengelage herauszufinden, mit der wir also den Bürgern was anbieten können, wo man also gut miteinander leben kann.

0: Was wäre das Erzgebirge ohne Ann und Günther? Wir hätten ja nichts zu singen.
1: Wir sind hier auf dem Annaberger Markt und feiern heute 150 Jahre Ann und Günther. 150 Musiker sollen zusammenkommen. Ann und Günther war unser Volksdichter hier im Erzgebirge, Volkssänger, Erfinder der Liedpostkarten, hat ganz viel Lieder geschrieben, 140 Stück, hat von 1876 bis 1937 hier gewohnt und in Gottes gab und hat für die erzgebirgische Hami zu viel gemacht.

Gottfried Günther ist für die Region ganz wichtig, weil er natürlich ein prägender Sänger ist, ein prägender Lieddichter, der jetzt auch das Erzgebirge ganz sehr mit seinen Liedern geprägt hat und mit seinen Inhalten geprägt hat. Und das ist für uns ganz wichtig, weil viele Inhalte auch heute noch relevant sind.

0: man sei ja mit anderen Kindern aufgewachsen. Das ist ja nur durch die Erzgebirgsgruppe in Ehrenfriedersdorf habe ich ja viele Lieder mithören können und bin dadurch schon als Kind mit den anderen Kindern groß geworden.
1: Das ist natürlich für uns sehr schön, weil da merken wir, dass das Erzgebirge lebt und dass das Erzgebirge dabei ist und dass das Erzgebirge auch mit Anton Günther lebt und den Dichter einfach ganz sehr noch am Herzen hat.

Herzlich willkommen bei Evangelisch in Sachsen. Musik begleitet uns fast überall im Leben. Und auch heute soll es bei uns musikalisch zugehen. In der Kirche klingt Musik so gar nicht immer gleich wie unten.

0: Hier in der Carmenza St. Just Kirche, wo etwa 40 Sängerinnen und Sänger einen musikalischen Gottesdienst vorbereiten. Dennoch bleibt der Inhalt die christliche Botschaft, aber nicht mit Gesangbuchsliedern und Orgel vorgetragen. Mit vielen verschiedenen Musikstilen lässt sich heute ein Gottesdienst ausgestalten. Gospel-Gottesdienste sind da schon recht bewährt.
1: Ich würde mich ungern irgendwie nur zu Gospel oder Worship begrenzen. Ich habe schon mal eine Latino-Messe gemacht oder halt, wie gesagt, heute haben wir Swing dabei. Es ist wirklich die ganze Bandbreite da. Es kann alles sein. Alles mit ein bisschen Rhythmus, so mitreißendes. Und die klassische finde ich auch nicht schlecht. Manchmal kann es auch zusammenbinden. Aber das kann man wirklich nicht so pauschal in eine Kategorie reinstecken.
0: Inkeri Hannonen hat zuvor als Kantorin in einer Kirchgemeinde gearbeitet und auch mit klassischer Kirchenmusik ihre Erfahrungen gemacht. Ein Umzug in die Lausitz und die neu geschaffene Stelle als Popkantorin sah sie als Chance mit vielfältigen und kreativen Möglichkeiten. Auf Anfrage bietet Inkeri Hannonen Workshops für alle Altersklassen an, studiert Musicals für Kinder und Jugend aus dem Bereich Popularmusik ein und macht Bandprojekte mit Jugendlichen und Konfirmanden. So konnte sie bereits viele Projekte ausprobieren.
1: Mir wäre es halt ganz lieb, wenn das so anerkannt wird, dass es halt viele Menschen erreicht, die sonst nicht zur Kirche finden. Und man halt vielleicht ein bisschen stärker in unserer Landeskirche das merken würde, welche Kraft und Bezugskraft Popularmusik hat. Das ist halt nicht Musik von Jugendlichen, sondern das ist ja Musik, die wirklich alle, also es ist ja schon lange her, als Popularmusik gibt. Und das spricht einfach wahnsinnig viele Menschen stark an.
0: Bisher ist Popularmusik noch selten ein Bestandteil der musischen Angebote in sächsischen Kirchgemeinden. Gerade das reizte Inkeri Hannonen, diese besondere Kantorenstelle anzunehmen und mit vielfältigen Angeboten Bedürfnisse abzudecken.
1: Die Projekte erreichen Leute, die sonst nicht in der Kirche zu sehen. Ich habe oft gehört von Pfarrer, die im Gottesdienst war und hat gewundert, wer singt denn da vorne, habe ich noch nie gesehen. Ich hatte schon mal eine Muslima dabei. Ich hatte oft Kirchen, Nicht-Kirchenmitglieder mit dabei. Also diese Projekte erreichen ganz klar Leute, die sonst nicht zur Kirche finden. Und auch oft in Orten, wo in die Chor nur vielleicht 20 Menschen sind, kann es sein, dass in dieser Workshop ploppen auf mal 40 Leute. Und das erreicht einfach andere Zielgruppen.
0: Mit Musik spricht man Menschen auf einer emotionalen Ebene an. Eine wunderbare Möglichkeit also zu zeigen, wie auch auf dieser Ebene Menschen zusammenfinden und Glauben entdecken können.
2: Heute begrüße ich Kantorin Ulrike Pippel und Caroline Reinhold aus der Kirchgemeinde im Leipziger Süden. Sie führen beide hier einen Kurs durch, wo gemeinsam mit Babys von 0 bis 18 Monaten gesungen wird. Wie muss man sich das vorstellen? Wie läuft denn das ab und wie sind Sie denn auf dieses Angebot gekommen?
3: Ich bin auf das Angebot gekommen über eine Kollegin, die in der ECBO, in der Berlin-Brandenburgischen Landeskirche, ein dänisches Konzept nach Deutschland importiert hat sozusagen. Also das heißt in Dänemark Baby Salmesang und lädt eben Familien dazu ein, schon mit ganz kleinen Kindern zusammen in der Kirche zu singen. Daher kommt das Konzept und das hat mich sehr überzeugt von den Inhalten.
4: Genau, und Ulrike hat mir dann davon erzählt, dass sie das macht und hatte sich gefragt, ob ich Lust hätte mitzumachen. Ich habe vorher bei ihr im Chor gesungen und genau, jetzt haben wir uns das immer so ein bisschen aufgeteilt und den letzten Kurs habe ich jetzt geleitet und Ulrike besucht uns immer mal, was auch sehr schön ist.
2: Jetzt sind wir hier in einer Kirche. Werden denn dann nur christliche Lieder gesungen oder auch weltliche Kinderlieder? Und was wird denn bei den Babys angesprochen? Werden da irgendwelche Reize geweckt?
4: Ja, also auf jeden Fall. Erstmal zur ersten Frage. Wir haben überwiegend kirchliche Lieder, aber auch weltliche dabei, zum Beispiel das Begrüßungs- und das Schlusslied. Aber auch zwischendurch, das ist jetzt nicht so fest, dass das unbedingt kirchlich sein muss. Wir hatten am Anfang die Lieder so rausgesucht, die uns eben gut gefallen und die teilweise auch mit vorgegeben sind. Genau.
3: Das Konzept folgt einem ganz rituellen Ablauf. Also es geht auch mit eben einer Begrüßungsphase los. Es gibt ruhige Phasen, in denen die Babys durch die Klänge von Instrumenten und natürlich denen der Stimmen der Eltern angeregt werden. Dann gibt es wieder ganz bewegte Phasen, in denen wir auch tanzen und uns durch den Raum bewegen. Und auf die Art und Weise bekommen die Kinder ganz verschiedene Reize auf die

0: wie sie auch wirklich phänomenal reagieren. Das geht immer mit einem Glockenschlag los. Und es ist erstaunlich, wie angespannt plötzlich die Kinder auf dieses Geräusch reagieren und wie sie dann, wenn wir plötzlich mal schnipsen oder wenn wir plötzlich mal ganz leise singen oder so, wie sie darauf reagieren. Und sie, da entsteht natürlich eine Bindung zur Stimme der Eltern, die sie vermutlich nicht jeden Tag singend hören. Und das wollen wir eigentlich damit ja auch erreichen, dass die Eltern diese Lieder, egal ob christlich oder nicht, mit nach Hause nehmen und dort im Alltag weiter singen und dadurch im Prinzip die Kinder Hörgelegenheiten bekommen. So entsteht Sprache und so entsteht auch das Singen später. Kinder hören, wie ihre Eltern sprechen oder singen und auf die Art und Weise können sie ihre eigene Stimme entdecken.
1: Jetzt gibt es das Angebot ja schon eine Weile. Wie wird das denn von den Eltern angenommen? Wie ist denn da das bisherige Feedback?
0: Also angenommen, es ist immer sehr spannend, wie viele melden sich nun wirklich für diesen Kurs an? Denn in dieser Zielgruppe haben wir natürlich nicht einen Stamm, der sich immer weiter aufbaut. Wir bauen das ja für 10 Wochen auf, dann gibt es wieder eine Pause und dann gibt es einen neuen Kurs. Und in der Zeit sind natürlich die Säuglinge aus dem Alter rausgewachsen. Und wir müssen wieder versuchen, die Zielgruppe erneut zu erreichen. Darum ist das mal so und mal so. Wir haben manchmal hier 14 Personen sitzen und diesmal ist der Kurs etwas kleiner. Das Feedback der Eltern ist aber sehr positiv.
2: Ja, also die kommen total gerne wieder. Das eine Kind ist jetzt zwar beim ersten Kurs auch mit der Mama da und ist jetzt mit dem Papa dabei, weil denen das so Spaß gemacht hat und sie ist jetzt ein bisschen älter und kann auch schon ein bisschen mehr mitmachen. Und genau, also die kommen gerne her und vor allen Dingen jetzt, wo der Kurs auch ein bisschen kleiner ist, sind die auch wirklich jede Woche da und das ist total schön.
1: Gibt es denn Angebote, die daran anschließen? Begleiten Sie dann die dann Kleinkinder weiter?
2: Also es wird, oder es war aber auch beim letzten Kurs so, dass dann erstmal wie eine Krabbelgruppe schon am gleichen Tag zur gleichen Uhrzeit stattfindet, wo unsere Gemeindepädagogin Sibylle Schicketanz auch dabei ist. Die war auch vorhin mit beim Singen dabei und ist jetzt gerade mit den Babys unten. Und die bietet das weiter an. Das heißt, direkt im Anschluss können quasi die Eltern auch die Wochen darauf kommen. Und dann gibt es ein Angebot von Ulrike.
0: Also genau, die musikalischen Angebote setzen hier in der Gemeinde ab 5 ein. Das heißt, 5 Jahre aufwärts können die Kinder bei mir im Kinderchor singen. Es gibt 3 Kinderchorgruppen und dann Jugendchor. Und für die Mütter und Väter gibt es natürlich auch einen Erwachsenenchor und viele andere musikalische Aktivitäten, die sie hier machen können. Genau.
1: Vielen Dank für das Gespräch, Ulrike Pippel und Caroline Reinhold.
3: Sehr gerne.
0: Sehr gerne.
1: Dass es singt und klingt, ist auch vom Ehrenamt abhängig. Und davon hört man viel in den Posaunenchören in Sachsen.
4: Gemeinsames Musizieren kennt keine Altersgrenzen. So lernen auch Erwachsene gern und motiviert ein neues Instrument. Bei einem Seminartag für erwachsene Jungbläser unterstützt die Sächsische Posaunenmission Menschen, die noch nicht lange auf Posaune, Trompete, Horn oder Tuba musizieren. Auch Stefanie Höber, die seit einem Jahr das Baritonhorn spielt, ist zum ersten Mal dabei.
5: Ich finde es einfach schön, diesen Austausch zu haben, das Spielen in der Gruppe, in der großen Gruppe, auch das Mehrstimmige. Und dann noch einfach durch die Posaunenworte, dass man dann nochmal Hinweise zur Technik bekommt, Hinweise zu überhaupt auch zum Aufbau der Instrumente, nochmal Notenlehre und ja, dieses Zusatzwissen, was vielleicht im normalen Unterricht im Alltag ein bisschen zu kurz kommt.
4: Posaunenchöre, also kirchliche Blasmusikensembles, haben in der Evangelischen Landeskirche Sachsens eine sehr lange Tradition. 6.000 Blechbläser sind in etwa 400 Posaunenchören engagiert.
6: Eine große Zahl an Bläsern, die in Sachsen sich da engagiert, ist eine große Tradition bei uns in der Evangelisch-Lutherischen Landeskirche, auf die wir, glaube ich, stolz sein können. Auch im Vergleich so mit anderen Posaunenwerken sind wir da echt ein starker Verband als Posaunenmission.
4: Die Mission ist es, die frohe Botschaft durch Musik hörbar zu machen. Egal ob im Gottesdienst, im Krankenhaus, im Seniorenheim oder bei großen Bläserfesten. Die Sächsische Posaunenmission als Dachorganisation unterstützt auch, wenn eine Gemeinde einen neuen Posaunenchor gründen möchte.
6: Man kann bei uns einen Chorleiterlehrgang besuchen, über 2 Jahre. Das sind insgesamt 4 Wochenenden und erwirbt dann sogar den kirchenmusikalischen D-Abschluss in Posaunenchorleitung. Und es gibt auch seit wenigen Jahren auch einen Ausbilderlehrgang, also Lehrgang Jungbläser Ausbildung heißt das, weil wir sozusagen auch diese Säule stärken wollten des Unterrichts, der einfach schon seit, also wahrscheinlich immer schon zu Hause in den Chören ehrenamtlich gegeben wird von Leuten aus dem eigenen Chor, dass die sozusagen qualifiziert werden, einen guten Unterricht zu geben.
4: Die Posaunenmission unterstützt die Chöre und organisiert auch Veranstaltungen, bei denen sich Bläser in kleiner und großer Runde versammeln und Musik machen.
6: Es ist immer sehr schön, mit Bläsern in Verbindung zu sein. Und da fühlt man sich eigentlich immer sofort zu Hause, wenn man irgendwie zu Posaunenchören kommt. Und das ist schön. Das wünsche ich mir eigentlich für unsere Landeskirche auch, dass die Bläserarbeit so einen großen Stellenwert hat.
4: Es werden regelmäßig Lehrgänge für Chorleiter, Workshops für verschiedene Leistungsstufen und Musikfreizeiten angeboten.
6: Wir können angefragt werden für Chorbesuche und auch für Jubiläen, für Bläsergottesdienste, die wir vor Ort leiten oder auch im Kirchenbezirk Bezirksposaunenfeste und Jubiläen gemeinsam feiern. Und dann gibt es auch in jedem Kirchenbezirk Bezirksproben zu einem bestimmten Thema. Das ist ganz oft das Jahreslosungsprogramm, was bei uns auch eine große Tradition hat. Das ist also sozusagen mehrheitlich abends unser Dienst und tagsüber geht es dann eher an die Organisation und Verwaltung, also Seminartage, Rüstzeiten, Freizeiten organisieren, aber auch viele Gremien sind bei uns im Kalender zu finden.
4: Im Juni 2027 treffen sich die sächsischen Bläser beim Landesposaunenfest in Freiberg.
6: Momentan hat das Landesposaunenfest für mich einen großen Stellenwert, weil ich also das nächste Landesposaunenfest 2027 in Freiberg organisiere, zusammen mit meinen Kollegen, aber da so ein bisschen federführend vielleicht das Konzept so in der Hand halte. Und deswegen nimmt das momentan auch einen größeren Stellenwert ein. Das Landesposaunenfest in Sachsen findet also ungefähr alle 5 Jahre statt, wenn es nicht mit anderen Großveranstaltungen gerade kollidiert. Und ja, das will also auch lange vorher schon vorbereitet sein. Da gibt es auch viele Absprachen einfach mit der jeweiligen Stadt, die dann sozusagen Gastgeber ist.
4: Bereits 1897 fand das erste Landesposaunenfest in Chemnitz statt. Damals die Geburtsstunde des Sächsischen Posaunenchorverbands. Damit die Arbeit der Posaunenmission mit wenigen Hauptamtlichen weiter so gut funktionieren kann, freut sie sich auch über Spenden und Unterstützung im Freundeskreis der Sächsischen Posaunenmission.
1: Mit diesen fröhlichen Tönen verabschiede ich mich heute von Ihnen. Machen Sie es gut, bis zum nächsten Mal und bleiben Sie gesund.

Wie macht man guten Wein? Mit viel Liebe. Alles begann 1989 in der Hohen Tatra, wo Klaus Zimmerling die polnische Künstlerin Małgorzata Czodakowska traf. Ein Jahr später heirateten sie und 1992 eröffneten sie das Weingut Zimmerling in Pillnitz am Rande von Dresden. Die Weine sind mehrfach ausgezeichnet worden und werden aus Respekt vor der Natur ohne Herbizide und synthetische Pestizide hergestellt. Nicht nur die Etiketten der Flaschen sind mit Małgorzatas Kunst dekoriert, sondern auch das ganze Weingut. Sie ist eine erfolgreiche Künstlerin, deren Werke sogar in fernen Ländern wie China zu finden sind. Bekannt und beliebt sind ihre Stammfrauen, weibliche Skulpturen aus einem einzigen Baumstamm und ihre Brunnen, die ihre Kreationen noch lebendiger werden lassen.

Wer sich für Militarier interessiert, sollte das Militärhistorische Museum der Bundeswehr in Dresden meiden. Alle anderen sollten es unbedingt besuchen, denn es ist anders als andere Militärmuseen. Der amerikanische Star-Architekt Daniel Liebeskind trieb einen Keil durch das alte Arsenalgebäude, der die Zerstörung Dresdens symbolisiert. Das Museumskonzept ist auch einzigartig. Technologie steht nicht im Fokus. Stattdessen liegt dieser auf den Auswirkungen, die der

Krieg auf Menschen hat. Über Militärgeschichte wird zwar informiert, vor allem in den alten Gebäudeteilen, aber es werden auch Fragen aufgeworfen, für die jeder Besucher seine eigene Antwort finden muss. Künstlerische Einwürfe verstärken das Erlebnis noch. Und ein Erlebnis ist das Museum ganz ohne Frage. Wenn es um Romantik geht, steht Chemnitz selten auf dem Reiseprogramm. Schließlich nennt man sich nicht umsonst Stadt der Moderne. Aber es gibt auch eine andere Seite. Rund um die ehemalige Benediktinerabtei aus dem 12. Jahrhundert, später als Jagdschloss genutzt, kuscheln sich Fachwerkhäuser aneinander, von denen viele als Restaurants genutzt werden. Die Klosterkirche verfügt über wertvolle Kunstwerke. In den ehemaligen Klosterräumen befindet sich eine beeindruckende Sammlung gotischer Kunst. Eines der Meisterwerke ist das Heilige Grab aus dem späten 15. Jahrhundert. Als transportabler Schrein wurde es nur von Karfreitag bis Ostersonntag genutzt, um eine Nachbildung des Leibes Christi zu zeigen. Nur zwei solche Kunstwerke haben in Deutschland überlebt. Beide sind in Sachsen zu finden.

Rapunzel ist nur eine Märchenfigur, aber Anna Constantia, Reichsgräfin von Kosel, muss sich während ihres unfreiwilligen Aufenthaltes auf der Burg Stolpen wie Rapunzel gefühlt haben. Sie war die große Liebe und Mätresse des sächsischen Herrschers August des Starken gewesen. Nachdem sie in Ungnade gefallen war, wurde sie für den Rest ihres Lebens in Stolpen gefangen gehalten. Fast für ein halbes Jahrhundert. Am Anfang lebte sie in herrschaftlichen Räumen im Zeughaus. Aber nach einem Brand musste sie in den Johannisturm umziehen, heute meist Koselturm genannt. Sie sah August nie wieder. Offensichtlich wuchs ihr Haar auch niemals lang genug. Begraben wurde sie in der Burgkapelle, von der nur noch die Grundmauern stehen. Aber ihre tragische Geschichte lebt weiter.

Hörner sieht immer noch so aus wie auf den Veduten des berühmten italienischen Malers Bernardo Bellotto, genannt Canaletto, aus dem 18. Jahrhundert. Die Marienkirche ist einer der größten Gotteshäuser in Sachsen und zweifellos eine der schönsten. Während der Erbauung erreichte die Reformation die Stadt und so wurde sie protestantisch geweiht. Das ist schon an den Skulpturen von Luther und Melanchthon an einem der Portale erkennbar. Die Gesichter der beiden Reformatoren finden sich auch im Kircheninneren wieder. Dort als Evangelisten Lukas und Markus. Das beeindruckende Gewölbe ist mit Szenen aus der Bibel dekoriert. Die ursprüngliche Ausstattung ist weitgehend erhalten geblieben. Besonders erwähnenswert sind der Taufstein mit den Kindern an seinem Fuß, die Kanzel und der Altar aus einheimischem Sandstein, der Szenen aus dem Alten und dem Neuen Testament zeigt.

Hermann Ludwig Heinrich Fürst von Pückler-Muskau hatte viele Gesichter. Er diente in mehreren Armeen, war Militärgouverneur von Brügge, ein echter Dandy, ein Weltreisender, ein erfolgreicher Schriftsteller und ein Frauenheld. Aber er war auch ein begnadeter Landschaftsarchitekt. Ab dem Jahr 1815 legte er einen großen Landschaftspark um sein Schloss und seine Stadt Muskau an. Kein Aufwand war dafür zu groß. Er siedelte ein ganzes Dorf um, ließ riesige Mengen an Mutterboden heranschaffen und verpflanzte als erster ausgewachsene Bäume für seine Sichtachsen. So schuf er eine künstliche Landschaft, die ganz natürlich aussieht. Nach der deutschen Wiedervereinigung wurde der nach dem Krieg verwüstete und zwischen Deutschland und Polen aufgeteilte Park instand gesetzt und gehört nun zu Recht zum UNESCO-Weltkulturerbe.

Schloss Kolditz hat eine wechselvolle Geschichte, aus der die Zeit als Kriegsgefangenenlager für alliierte Offiziere von 1939 bis 1945 am bekanntesten ist. Die Gefangenen unternahmen mehr als 300 Fluchtversuche. Manche hatten geniale und erfolgreiche Ideen, aber fast alle Geflohenen wurden wieder eingefangen. Das Fluchtmuseum erzählt ihre spannenden Geschichten. Am faszinierendsten ist die des Gleitflugzeugs. Zwei Piloten bauten es hinter einer falschen Wand auf dem Dachboden aus gestohlenen Holzstücken, Bohlen, Bettfedern, elektrischen Kabeln und mit gekochter Hirse gestärkten Schlafsäcken. Aber das Flugzeug hob nie ab, da die Amerikaner das Lager befreiten. Im Jahr 2000 machte eine Replik einen erfolgreichen Flug, womit bewiesen ist, dass der tollkühne Plan funktioniert hätte.

Die Spinnerei in Leipzig war einst nicht nur die größte Baumwollspinnerei in Sachsen, sondern auf dem ganzen europäischen Kontinent. Sie verarbeitete pro Jahr bis zu 5 Millionen Kilos Baumwolle. Die Produktion endete endgültig im Jahr 2000. Danach wurde überall in der Fabrik Raum für kreative Köpfe geschaffen. Viele Künstler haben sich Studios in den dicken Mauern eingerichtet, darunter auch Neo Rauch, der bekannteste Vertreter der neuen Leipziger Schule. Die Spinnerei ist so zu einem der Zentren der zeitgenössischen Kunst geworden. Kunstwerke werden in den Ateliers selbst ausgestellt, aber auch in Galerieräumen und Ausstellungen. Die Spinnerei ist fast jeden Tag für Besucher geöffnet und bietet neben vielen Veranstaltungen auch regelmäßige Führungen an.

Auf Schloss Wesenstein ist die Welt tatsächlich etwas verrückt. Die ursprüngliche Burg lag auf einem Felsen und wuchs dann in beide Richtungen. Daher ist der Stall im 5. Geschoss über den Wohnräumen, während der Festsaal sich im Dachboden befindet. Im 19. Jahrhundert kam Schloss Wesenstein in den Besitz der königlichen Familie und überstand danach alle Wirren der Zeit. Im mittelalterlichen Bereich lernt man die Familie von Bünau kennen, denen das Schloss 350 Jahre gehörte. Die barocken und klassizistischen Wohnräume geben hingegen einen Einblick in die Zeit der Wettiner. Niemand Geringeres als Gottfried Semper gestaltete den Eingangsbereich. Die evangelische Schlosskapelle erinnert nicht umsonst an die Dresdner Frauenkirche, wurde sie doch von George Bers Schwager errichtet.

Sein wahres Waterloo erlebte Napoleon nicht in Belgien, sondern in Sachsen. Die Schlacht von Waterloo war nur ein kleines Gefecht, verglichen mit der Völkerschlacht bei Leipzig. 600.000 Soldaten waren an der zu diesem Zeitpunkt größten Schlacht in der Geschichte der Menschheit beteiligt. Mehr als 100.000 davon starben. 100 Jahre später wurde eines der größten Denkmäler Europas an der Stelle von Napoleons Kommandostand errichtet. In der Ruhmeshalle befindet sich die Krypta, die als symbolisches Grab für die Gefallenen dient. Sie werden von 4 riesigen Totenwächtern beschützt. Die Akustik ist so großartig, dass dort regelmäßig Konzerte stattfinden. Die Geschichte der Schlacht wird im Museum erzählt. Die Aussichtsplattform bietet fantastische Ausblicke über Leipzig und sein Umland.

Sachsens prächtigster Herrscher August der Starke hatte große Pläne für das Anwesen, das ihm einer seiner Minister, Reichsgraf August Christoph von Wackerbarth, hatte verkaufen müssen. Das Herrenhaus und die Orangerie sollten durch einen Palast ersetzt und die Gartenanlagen massiv erweitert werden. Schließlich wollte August das jährliche Fest des von ihm gestifteten Weißen Adlerordens standesgemäß feiern. Das tat er auch, aber seine Vision von einem sächsischen Versailles blieb unvollendet. Was entstand, ist aber beeindruckend. Der Garten ist reich mit Skulpturen verziert und die Früchte der Bitterorangenbäume stehen für die goldenen Äpfel der Hesperiden, die Herkules als einer seiner Aufgaben stehlen musste. Und August wollte nichts weniger als ein Äquivalent zu diesem griechischen Sagenheld sein.

Die Herrnhuter Brüdergemeine wurde 1722 von Nikolaus Ludwig Graf von Zinzendorf und protestantischen Glaubensflüchtlingen aus Böhmen und Mähren gegründet. Sie bauten eine neue Stadt namens Herrnhut, weil sie sich unter der Obhut des Herrn sahen. Bald begannen sie eine internationale Missionstätigkeit. Ihre Kinder verblieben in Internaten. Zum Trost und als Geometrieübung ließ ein Mathematiklehrer sie Weihnachtssterne bauen, was schnell zu einer adventlichen Tradition wurde. 1897 erfand Pieter Hendrik Verbeek eine neue Variante mit einem Metallrahmen für die Papierzacken, der auseinandergenommen werden konnte. Nun konnten die Herrnhuter Sterne in einer Manufaktur hergestellt und weltweit vertrieben werden, so wie das bis heute der Fall ist.

die Geschichte der Reformation, die, von Sachsen ausgehend, die Welt veränderte und zur Gründung der evangelischen Kirche führte, wurde von großen Männern geschrieben. Falsch. Auch Frauen spielten eine wichtige Rolle. Was hätte Martin Luther ohne seine äußerst fähige Frau Katharina getan? Sie war eine der Nonnen gewesen, die mit seiner Hilfe aus dem Kloster Nimptschen bei Grimma entflohen war. Luther zeigte großen Respekt für sie und nannte sie daher Herr Käthe. Nach Luthers Tod musste sie abermals fliehen, diesmal vor der Pest in Wittenberg. Nachdem sie vor den Toren Torgaus bei einem Unfall schwere Verletzungen erlitten hatte, brachte man sie in ein Haus in der Stadt, wo sie am 20. Dezember 1552 starb. Heute ist es ein Museum. Begraben wurde sie in der Marienkirche, wo ihr Epitaph noch immer steht.

0: Schön, dass Sie wieder zuschauen. In Löbau gibt es seit kurzem einen neuen Standort für eine wichtige Aufgabe im Landkreis. Nach 2,5 Jahren Bauzeit ist die neue Straßenmeisterei eröffnet worden und die hat einiges zu bieten.
1: Im Industriegebiet Löbau-West ist nach rund 2,5 Jahren Bauzeit die neue Straßenmeisterei des Landkreises Görlitz feierlich eingeweiht worden. Das rund 17.500 Quadratmeter große Areal bietet künftig moderne Bedingungen für den Straßenbetriebsdienst.
2: Die bisherige Straßenmeisterei in Laval ist halt viel zu klein gewesen, war auch an dem Standort nicht erweiterbar, sodass sich der Landkreis entschlossen hat, hier neu zu bauen und natürlich so zu bauen, dass vernünftige Bedingungen sind.
1: Die neue Straßenmeisterei ist eine von insgesamt 4 im Landkreis Görlitz. Weitere Standorte gibt es in Niesky, Weißwasser und Zittau. Gegenüber einer herkömmlichen Meisterei bietet der Neubau in Löbau einige zusätzliche Möglichkeiten. So gehört zum U-förmigen Gebäudekomplex unter anderem eine temperierte Fahrzeughalle. Gerade im Winter können die Lkw hier abtauen und müssen nicht bei Eis und Schnee im Freien stehen. Das Herzstück des neuen Standortes ist jedoch der erweiterte Instandsetzungsbereich mit Werkstatt, Waschanlage und künftig auch einer eigenen Betriebstankstelle mit 30.000 Litern Fassungsvermögen. Auch Bremsprüfungen können direkt vor Ort durchgeführt werden. Zu den klassischen Aufgaben einer Straßenmeisterei gehören unter anderem der Winterdienst, die Pflege von Bäumen und Verkehrseinrichtungen sowie die Kontrolle und Instandsetzung von Brücken und anderen Ingenieurbauwerken. Für die zahlreichen Fahrzeuge und Geräte steht zusätzlich eine sogenannte Kalthalle zur Verfügung. Neu im Fuhrpark ist außerdem ein 480 PS starker Man-Dreiachser. Dank eines Wechselsystems lässt sich der neue LKW schnell für unterschiedliche Einsätze umrüsten und etwa mit einem Streusalzaufbau versehen. Durch seine 3 Achsen kann er größere Mengen Salz transportieren. Nachschub gibt es direkt aus der Salzhalle auf dem Gelände. Mit einer Höhe von knapp 10 Metern können die Fahrzeuge dort auch mit ausgefahrener Mulde einfahren und beladen werden. Rund 2000 Tonnen Streusalz finden in der Halle Platz. Daneben befindet sich ein Sohletank. Erst kurz vor dem Ausbringen auf die Straße wird das Streusalz mit der Sohle benetzt, wodurch es besser auf der Fahrbahn haften und schneller wirken kann. Insgesamt rund 10,5 Millionen Euro investiert der Landkreis Görlitz in den neuen Standort.
3: Beim Neubau der 5. Oberschule in Görlitz ist ein weiterer Meilenstein erreicht. Die Gründungsarbeiten sind abgeschlossen, der Rohbau steht und auch das Gerüst wurde inzwischen gebaut. Damit konnte der Else-Puschmann-Weg, der während der Bauarbeiten seit dem vergangenen Jahr gesperrt war, nun halbseitig wieder für Fußgänger und Radfahrer freigegeben werden. In den kommenden Monaten folgen der Innenausbau des Neubaus sowie weitere Sanierungsarbeiten an den denkmalgeschützten Altbauten. Zudem beginnen Tiefbauarbeiten zur Vorbereitung der künftigen Außenanlagen.
1: In Kamenz ist ein Teil der Oststraße gesperrt. Wegen der Verlegung von Trinkwasser-, Strom- und Fernwärmeleitung für den neuen Jahnsportplatz wird der Kreuzungsbereich Oststraße-Hinselstraße bis zum 2. Oktober voll gesperrt. Umleitung für Pkw und Lkw sind ausgeschildert. Das Lessing-Gymnasium bleibt erreichbar, die Bushaltestellen am Gymnasium werden während der Bauzeit jedoch nicht bedient.

0: Beim Bierfest in Elstra wurde das Projekt Erlebnisschleifen vorgestellt.
1: Erstmal auch von mir einen wunderschönen guten Tag. Hier, liebe Gäste, liebe Elstra. Ich freue mich insbesondere, dass wir hier diese Erlebnisschleife, Sie bekommen dann auch mit, was das bedeutet, hier in Elstra öffnen dürfen. 13 Kommunen machen hier in der Westlausitz mit diesen Erlebnisschleifen. Das sind alle, ja, tatsächlich alle. Und insofern freuen wir uns, dass wir hier in Elstra die Erlebnisschleifen offiziell eröffnen können. Und dann wird es natürlich in den einzelnen Orten auch weitergehen.
0: Die Macher und Organisatoren der Liederregion Westlausitz haben die interaktiven Audiotouren durch die Region den Besucherinnen und Besuchern vor Ort direkt erläutert und gemeinsam ausprobiert. Wer den QR-Code scannt, kann ab sofort seine Erlebnistour auswählen und gleich nutzen. So kann die eigene Region oder auch ein noch unbekanntes Gebiet neu entdeckt

0: entdeckt werden. Spannende Geschichten und Stationen warten, um lebendige Traditionen und versteckte Details zu entdecken. Sowohl für Touristen als auch für die Einwohnerinnen und Einwohner wurden insgesamt 13 Touren an 13 Orten in der Westlausitz konzipiert. Die ersten 5 Gemeinden, Burkau, Elstra, Großröhrsdorf, Seifersdorf mit dem Ortsteil Wachau und Lichtenberg, sind nun freigeschaltet. Die Touren stehen ganz ohne App-Download kostenfrei nun auf audoria.de zur Verfügung. Weitere Erlebnisschleifen sind noch für Steinar, Großhartau, Ohorn, Frankenthal, Pulsnitz, Arnsdorf, Bischofswerda und Ramenau konzipiert worden.
1: Wer rupft den Vogel, war die Frage am Wochenende in Oberseibersdorf. Zum 40. Mal wurde das traditionelle Volksfest gefeiert. Dieses Jubiläum nahm man zum Anlass, gleich das ganze Wochenende zu feiern. Ab Sonnabend 14 Uhr konnten die Schützen ihr Glück beim Adlerschießen versuchen. Denn Glück braucht man dabei. An diesem Tag besonders, denn böiger Wind machte die von Natur aus schon instabile Flugbahn der Bolzen noch unberechenbarer. Dennoch wurden einige Treffer erzielt. Auch die Kinder konnten am Schießen teilnehmen, allerdings in einer kleineren Version. Kinderschminken, Dreiradfahren und ein historisches Kettenkarussell mit Handbetrieb gehörten ebenfalls zu den Kinderbelustigungen. Ein Schwein am Spieß ließ einem das Wasser im Mund zusammenlaufen und andere Köstlichkeiten in fester und flüssiger Form luden zum Kosten ein. Das Dorffest wurde von dem sehr aktiven Jugend- und Kulturverein Oberseibersdorf organisiert. Die Freiwillige Feuerwehr Pulsnitz lud zum mittlerweile dritten Kinderfest auf ihr Gelände ein. Die zahlreichen und vorwiegend jungen Gäste erwartete am letzten Samstag im August ab 10 Uhr ein vielseitiges Programm aus Vorführung der Feuerwehrfahrzeuge, Zielschießen mit einem Wasserschlauch, Hüpfbogen und einer Schaumparty für die Kids. Der Spielmannszug Pulsnitz und der Pokawa sorgten für begeisternde Darbietung für Groß und Klein. Auch an die Verpflegung der Gäste wurde gedacht. Rundum ist das Kinderfest den Veranstaltern der Feuerwehr gelungen.
2: Der Zoff am Bärwälder See scheint zu eskalieren. Die Gemeinde Boxberg hat Klage eingereicht und die Frage bleibt offen, wie weit die Wellen noch hochschlagen werden. Mehr dazu in unseren Kurznachrichten.
3: Der Streit um den Ausschluss der Gemeinde Boxberg aus dem Tourismusverband Lausitzer Seenland geht in eine neue Runde. Die Verwaltung hat eine Feststellungsklage beim Landesgericht Görlitz gegen den Rauswurf eingereicht. Denn aus ihrer Sicht sei dieser rechtswidrig, was sich aus der Satzung des Verbandes ergebe. Der Wunsch, Boxberg aus dem Zweckverband Lausitzer Seenland Sachsen auszutreten, habe damit wiederum nichts zu tun, wie mehrere Medien übereinstimmend berichten. Hier soll es um eine sechsstellige Summe gehen. Der Tourismusverband Lausitzer Seenland wurde 2012 länderübergreifend gegründet. Der Zweckverband Lausitzer Seenland Sachsen soll dagegen die Entwicklung im Verbandsgebiet zwischen Hoyerswerda und Boxberg vorantreiben. Der Bürgermeister von Schölgeswalde-Kirschau, Sven Gabriel, hat im jüngsten Amtsblatt seiner Stadt erklärt, dass man auf die Ansiedlung eines Aldi-Marktes verzichtet. Stattdessen wolle man sich voll und ganz auf die erfolgreiche Realisierung und Eröffnung des neuen Edeka-Marktes konzentrieren. Damit gehe man ganz bewusst einen großen partnerschaftlichen Schritt auf die Nachbarstadt Wilden zu, so der Bürgermeister. Der Wildener Rathauschef Michael Herford sieht darin einen Schritt in die richtige Richtung. Dies könnte tatsächlich ein Baustein für eine Lösung sein, erklärte er auf Anfrage. Zwischen Wilden und Schölgeswalde-Kirschau gibt es seit Jahren Streit um den geplanten Einzelhandelsstandort. Vom 14. bis 28. September wird die Bahnverbindung zwischen den Bahnhöfen Elsterwerda und Biela gesperrt sein. Grund dafür ist eine Erneuerung der Eisenbahnbrücke über den Schleinitzweg zwischen den beiden Haltepunkten. Die neue Brücke wurde laut Angaben der Deutschen Bahn im Laufe des Jahres neben dem alten Brückenbauwerk errichtet und soll zwischen dem 16. und 18. September an dessen Platz verschoben werden. Da die Bauarbeiten teilweise nachts stattfinden, müssen Anwohner mit entsprechendem Lärm rechnen. Neben der Bahnstrecke wird auch der anliegende Fahrrad- und Fußgängerweg am Nordbahnhof Schleinitzweg gesperrt, im Zeitraum vom 7. September bis 7. Oktober. Für Autos ist die Brückendurchfahrt dann voraussichtlich ab Dezember wieder möglich. In der Gemeinde Plessa gibt es aktuell einen Ausfall in der Trinkwasserversorgung in der Schillerstraße zwischen der Finsterwalder Straße und der Ludwig-Jahn-Straße. Als Grund

dafür nennt der Wasser- und Abwasserverband Elsterwerda einen Rohrbruch. Die Reparaturarbeiten sind bereits angelaufen. Wann die Versorgung wieder unterbrechungsfrei funktioniert, ist derzeit nicht bekannt. Vertreter aus Spremberg haben in der französischen Gemeinde Mars-la-Tour an die Schlacht von 1870 erinnert. Zum 156. Jahrestag der Kämpfe übermittelte Michael Jurg Grüße aus der Lausitz und überreichte ein Gastgeschenk der Bürgermeisterin Christine Herntier. An der Schlacht war auch das damals in Spremberg stationierte Füsilierbataillon des 6. Brandenburgischen Infanterieregiments beteiligt. In Spremberg erinnert unter anderem ein Obelisk am Friedrich-Engels-Platz an die Gefallenen. Zwischen Mars-la-Tour und Spremberg besteht seit 2024 eine offizielle Städtepartnerschaft. Das Mehrgenerationenzentrum Bergschlösschen in Spremberg feiert vom 9. bis 11. Oktober sein 160-jähriges Bestehen. Höhepunkt ist am Sonnabend ein Tag der offenen Tür mit Ausstellungen und einem Kaffeekonzert ehemaliger Mitglieder des Pionierblasorchesters unter der Leitung von Hilmar Schenker. Dafür werden noch ehemalige Musiker sowie Fotos von Auftritten und Ausflügen aus den 60er bis 80er Jahren gesucht. Wer Material beisteuern kann, meldet sich direkt per Telefon oder per E-Mail im Bergschlösschen.

Langfinger waren in der Nacht auf Donnerstag in Senftenberg aktiv. In der Straße Laugfeld hatten Unbekannte die Abstandssensoren von einem abgemeldeten Fahrzeug gestohlen. Die Schadenssumme wurde auf rund 5000 Euro geschätzt. Auch in Elbe-Elster waren Langfinger unterwegs. In Winkel bei Bad Liebenwerda verschwanden am Mittwoch in der dortigen Hauptstraße aus mehreren PKWs die Katalysatoren. Die Schadenshöhe wurde auf rund 1000 Euro geschätzt. In der Nacht auf Donnerstag haben sich unbekannte Täter an zwei Sattelzügen auf dem Parkplatz Rödertal zu schaffen gemacht. Sie schnitten die Plan der LKW auf. Bei einem Fahrzeug wurde eine Palette Kaffee entwendet. Die entstandenen Schäden können derzeit noch nicht beziffert werden. Zeugen, die den Diebstahl beobachtet haben, werden gebeten, sich bei der Polizei zu melden.

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1: Der erste Freitag im Monat bedeutet immer eins. Wir schauen uns die imposanten Bauten der Lausitz genauer an. Heute tauchen wir in die Geschichte einer sächsischen Bastion in Brandenburg ein. In unserer Rubrik Kirchen, Schlösser, Herrenhäuser erfahren Sie diesmal mehr über die einzigartige Architektur, die bewegte Vergangenheit und die heutige kulturelle Bedeutung von Schloss und Festung Senftenberg.

erobern Sie Sachsens Festung in Brandenburg. Das ist der Slogan für das Senftenberger Schloss bzw. für die Senftenberger Festung. Die Stadt gehört heute zu Brandenburg, doch das war nicht immer so. Auch war das imposante Gebäude, das heute als Museum dient, nicht immer ein Schloss. Die ältesten Teile der Anlage standen bereits schon im Mittelalter. Auf den alten Mauern der Burgruine wurde dann 1544 das Renaissance-Schloss erbaut. Um das Schloss wurde ein 6,50 Meter hoher Erdwall aufgeschüttet und die Schwarze Elster angestaut. So stand es nunmehr inmitten von Wasser und Sümpfen und deren einzige Verbindung zur Stadt bestand aus einer hölzernen Brücke. Laura Rommel, Wissenschaftlerin.

0: Die Mitarbeiterin des Museums Schloss und Festung Senftenberg kennt die Geschichte des Baus genau und auch, was sich hinter dem Motto verbirgt.
1: Also die Festung selber ist im 16. Jahrhundert erbaut worden auf den Resten einer mittelalterlichen Burg. Senftenberg gehörte knapp 400 Jahre zu Sachsen, zum Kurfürstentum Sachsen. Um das zu erklären, muss man vielleicht so ein bisschen weiter in die Geschichte zurück. Also Senftenberg war schon immer in einer Grenzlage, also immer so in der Grenze zwischen Sachsen und Brandenburg, später Preußen natürlich, dann an der Grenze zu Polen und Böhmen. Und dadurch gab es immer wieder Herrschaftswechsel hier in Senftenberg.
0: Das Schloss dient zunächst als Amts- und Witwensitz und später auch als Jagdschloss. Dort war der Amtshauptmann untergebracht, der genauso als Verwalter tätig war, wenn der Kurfürst nicht zugegen sein konnte. Im frühen 17. Jahrhundert wurde das Schloss dann ebenfalls zu einer Festung.
1: Das war natürlich wichtig, weil man von Sachsen aus natürlich die Nordgrenze nach Brandenburg verteidigen musste. Und dadurch wurde dann die Festung auch weiter ausgebaut. In der Zeit des 30-jährigen Krieges, also 1618 bis 48, wurden dann auch die fünfeckigen Bastionen am Wall ausgebaut. Vorher waren das Rondelle und da hat man sich dann entschieden, die Festung weiter auszubauen.
0: Das Schloss, so wie es heute steht, hat schon so einiges hinter sich. In all den Jahrhunderten wurde es nicht nur für die unterschiedlichsten Zwecke genutzt, wie beispielsweise als Polizei, Museum oder als Schule. Es hat auch äußerlich einiges über sich ergehen lassen müssen. Angefangen hatte sie doch als prächtiges Renaissance-Schloss.
1: Also das Schloss, wie wir es heute sehen, ist natürlich ein bisschen schlichter, als es damals erbaut worden ist. Es ist als Renaissance-Schloss im 16. Jahrhundert erbaut worden, damals noch mit zwei Türmchen am Süd- und am Nordflügel. Und man sieht auch rundherum sind die Giebel halt ja, renaissance-typisch verziert. Diese Giebel gibt es heute leider so in der Form nicht mehr.
0: 1815 wurde Senftenberg preußisch und in den 30er Jahren des 19. Jahrhunderts begann man die komplette Südseite bis auf den Torbogen zurückzubauen. Auch das Obergeschoss des Ostflügels hatte keinen Nutzen mehr und musste weichen. In der Zeit diente das Schloss als Verwaltungssitz, Polizeistation und Amtsgericht. Vor allem in dem Kellergewölbe kann man sich im heutigen Museum ein Bild von der damaligen Beschaffenheit des Schlosses und der Festung machen. Und an der einen oder anderen Stelle ist sogar noch die alte Burgmauer aus dem 13. Jahrhundert zu erkennen. An einem Holzmodell gibt es für jeden Besucher die Möglichkeit, die verschiedenen Bauphasen nachzuvollziehen und zu sehen, was sich in all der Zeit geändert hat.
1: Also das war das ursprüngliche Schloss, so wie es im 16. Jahrhundert geplant und gebaut wurde. Und der grüne Teil, das wäre dann nochmal der Umbau für die zivile Nutzung im 18. und 19. Jahrhundert. Also man sieht auf jeden Fall, es ist um einiges schlichter. Die Türmchen sind weg, die Giebel sind weg und es hat einfach ein ganz anderes Erscheinungsbild als das ursprüngliche Renaissance-Schloss.
0: 1907 gab es über den Heimatverein die erste Ausstellung, die damals ihren Platz im Pulverturm fand. Der wurde im 20. Jahrhundert dem Original aus dem 17. Jahrhundert nachempfunden. Zu dem Schloss gehören weiterhin noch das Kommandantenhaus mit den Privatgemächern des Festungskommandanten, das Mitte des 17. Jahrhunderts entstand, die Kasematten, geschützte Gewölbräume, die in dem Erdwall liegen, und die Poterne, die geschichtlich gesehen erst vor kurzem aufwendig rekonstruiert wurde.
1: 1990er Jahren wurde das hier grundlegend saniert, da sich zu DDR-Zeiten nicht wirklich um das Schloss gekümmert worden ist und es eigentlich immer mehr verfallen ist. Und die Rekonstruktionsarbeiten dauerten dann auch bis 2006 an. Dabei ist auch zum Beispiel die Poterne und das Torgewölbe rekonstruiert worden, auch die Kasematten, die man im unteren Bereich gut sehen kann. Und ja, seitdem ist auch diese Glasfassade im Inneren zum Schlosshof eingebaut worden.
0: Der Heimatverein nutzte im Schloss als ersten Ausstellungsraum die ehemalige Küche. Einer der wenigen Räume, deren Decke noch die ursprüngliche Schönheit des Schlosses erahnen lassen. 1913 bis 1932 befand sich in den Räumlichkeiten des Schlosses noch eine Knabenschule, bis es dann im Jahre 32 in Gänze ein Museum unter der Leitung des Heimatvereins wurde. In dem gleichen Jahr wurde auch die Buche im Schlosshof gepflanzt.

0: demnach heute 92 Jahre alt ist. In den 50er Jahren wurden dann noch zwei weitere Baumaßnahmen vorgenommen. Zum einen wurde im Westflügel ein Vortragssaal eingerichtet, der heute unter anderem als Außenstelle für das Standesamt dient. Und zum anderen wurden in das Treppenhaus große Fenster eingelassen, die sogenannten Blumenfenster. Arbeiten zum Erhalt und zur Rekonstruktion gab es dann erst wieder in den 90er Jahren. Zur jüngsten Entwicklung eines Gebäudes mit solch langer Geschichte weiß Laura Rommel.
1: Also seit dem Jahr 2000 gehört das Schloss zu dem Museumsverbund des Landkreises Oberspreewald-Lausitz. Und zu sehen sind die Dauerausstellungen zur Stadtgeschichte und zur Geschichte der Festungsanlage selber. Es gibt auch immer wieder verschiedene Sonderausstellungen. Es gibt zum Beispiel den Kultursommer, wo wir verschiedene Veranstaltungen haben mit Kino und Konzerten. Und im September wird ein großes Schlossfest stattfinden. Glanz und Gloria heißt es. Und da wird eben diese Zeit der Festungsanlage dargestellt und ja wieder neu belebt.
0: Schloss und Festung Senftenberg. Gebaut auf Fundamenten so alt wie die Stadt selbst.

0: 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Im Lautswelle-Kalenderblatt fahren wir heute nach Bernsdorf und erfahren heute etwas über die erstaunliche Geschichte Ernst Uhlichs und dem Eisenwerk.
1: 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Am 5. September 1888 kauft der Maschinenbauingenieur Ernst Uhlich für 200.000 Mark das Eisenwerk in Bernsdorf. Für die Entwicklung des Unternehmens waren sein kaufmännisches Geschick und die technischen Fähigkeiten von großer Wirkung. Um die Jahrhundertwende wurde die erste eigene Dampfmaschine gebaut und im Werk installiert. Sie löste das letzte durch das Wasser des Schmelzteiches betriebene Wasserrad ab. Die wachsende Glasindustrie im Ort und die in der Region durch die Braunkohlenvorkommen entstehenden Brikettfabriken benötigten viel Technik. Ernst Uhlich entwickelte, konstruierte und baute mit seinen Mitarbeitern die ersten Geräte, zum Beispiel Matrizen und Glasformen für die Glasindustrie, Transportanlagen und Trockentechnik für die neuen Brikettfabriken. Ab 1914 wurden auch Stahlbaukonstruktionen nach Kundenwunsch gefertigt. Dies steigerte erheblich den Umsatz und führte zu einer Erweiterung des Betriebes. Als die Landgesellschaft Eigene Scholle im März 1913 vom Bernsdorfer Rittergut rund 1600 Morgen Land erwarb und es an Industriearbeiter zum Siedlungsbau verkaufte, gewährte Ernst Uhlich seinen Arbeitern Beihilfen zu den Anzahlungen. Er ließ weiterhin Anfang des 20. Jahrhunderts in der Bernsdorfer Akazienstraße 4 Wohnhäuser und an der Eisenwerkstraße ca. 30 werkseigene Wohnungen und ein Altersheim für seine Betriebsangehörigen bauen. 1920 übergab der 70-jährige Ernst Uhlich den Betrieb an seinen Sohn. Am 13. Juli 1931, in seinem 81. Lebensjahr, starb Ernst Uhlich in Dresden-Blasewitz. Er wurde nach Bernsdorf überführt und auf dem Friedhof beigesetzt.
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0: Die Arbeitswoche ist heute für die meisten vorbei. Wenn Sie am Wochenende unterwegs sein wollen, haben wir gleich ein paar Tipps für Sie. Außerdem natürlich noch der Blick auf die Wetterkarte. Das macht ja aktuell ein bisschen das, was es will.
3: Der Tag fing heute ziemlich bewölkt an, jedoch änderte sich dies am Nachmittag, als uns die Sonne trotz leicht bewölktem Himmel begrüßte. Der mäßige Wind blieb jedoch konstant. Mit einer Höchsttemperatur von 26 Grad wurde es heute doch noch ziemlich warm, aber gegen Abend wird die Wahrscheinlichkeit groß, dass uns doch ein paar Regentropfen erwischen. Die Nacht wird mit einer Temperatur von 17 Grad ziemlich angenehm. Der Samstag wird wieder etwas kühler, dafür mit viel mehr blauem Himmel als heute. Dennoch sind vereinzelt Wolken am Himmel zu sehen. Die Temperatur beträgt 21 Grad mit mäßigen Böen. Die Nacht wird um einiges kälter mit einer Temperatur von 13 Grad und einem leicht bewölkten Himmel. Sonntag bleibt es kühl mit einem Mix aus Sonne und Wolken bei einer Höchsttemperatur von 20 Grad. In der Nacht kühlt es erneut ab auf frische 11 Grad, jedoch mit einem sternklaren Himmel. Der Montag startet etwas trüb mit sehr leichten Böen, jedoch wird es ziemlich warm im Gegensatz zu den Tagen davor. Mit Werten in der Spitze von 24 Grad ist das ein super Start in die Woche.

0: Am Samstag findet im Steinhaus Bautzen die 35-jährige Jubiläumsfeier statt. Berlinska Droha bringt eine Mischung aus Folk, Weltmusik und sorbischer Kultur auf die Bühne. Mitmachen kann jeder bei dem Mitmalfilm, Keramikwerkstatt, Siebdruck oder Graffiti. Highlight ist die Silent Beichte, bei der ehemalige Mitarbeitende, Unterstützende, langjährige Gäste und Freunde des Steinhauses von den kleinen und großen Abenteuern aus 35 Jahren Vereinsgeschichte erzählen. Auch am Samstag findet das Vogelscheuchenfest in Meuro auf dem Dorfplatz statt. Bei dieser Veranstaltung ist wirklich für jeden etwas dabei. Kranfahren, Kindereisenbahn, Lego-Ausstellung, Bastelstraße, Fackelumzug und vieles mehr. Für Essen und Trinken wird natürlich auch gesorgt. Sonntags ist in Zittau der Tag der offenen Tür. Die Veranstaltung geht 6 Stunden und dreht sich rund um das Thema Theater. Versprochen wird ein umfangreiches Programm, bei dem man künstlerisch und kulinarisch verwöhnt wird. Zudem wird das Ganze noch musikalisch umrahmt von dem Jazz-Pop-Duo Le Dasso. Außerdem wird die Mitte der Stadt zu einer Choreografie aus Bewegung, Rhythmus und Gemeinschaft verwandelt. Das Ganze wird möglich gemacht durch die mobile Tanztheater-Performance Massa Mobil.
1: Und so schnell ist die Sendung auch schon wieder vorbei. Wir hoffen, es hat Ihnen gefallen. Ich sage Tschüss, schönes Wochenende. Wenn Sie etwas noch einmal ansehen wollen, klicken Sie sich gerne mal auf unserem YouTube-Kanal durch. Da bekommen Sie Infos aus der Region kostenfrei und rund um die Uhr. Lassen Sie es sich gut gehen und jetzt hier im Anschluss die Regionalzeit aus dem Elbe-Elsterland und der Niederlauzer Heide. Auf Wiedersehen.
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Herzlich willkommen, meine Damen und Herren, zur ersten Freitagsausgabe von 04 Plus, Ihrem Magazin für die Landkreise Leipzig und Nordsachsen im September. Ich freue mich, dass Sie dabei sind, heute am 4. September bereits schon, und schön, dass Sie unserem Programm wieder folgen. Im Generationenpark in Großpößner gab es jetzt einen Spatenstich für den sozialen

0: Am 1. September vervollständigt ein weiterer Baustein die Vision der Gemeinde. Kreativ wurde hier nicht der Spaten gesetzt, sondern mit Unterstützung der sächsischen Staatsministerin für Infrastruktur und Landesentwicklung Regina Kraushaar sowie der Geschäftsführerin der Dorf- und Seenentwicklungsgesellschaft Großpösner Claudia Hausdorf die Zukunft gebaut. Gefördert mit rund 1,3 Millionen Euro aus Bundes- und Landesmitteln entsteht hier ein zukunftsfähiger, barrierearmer und bezahlbarer Wohnraum für alle Generationen.
1: Wir sind hier in dem Bebauungsplangebiet Generationenpark. Hier sind bereits Einfamilienhäuser entstanden, hier ist eine Pflegeeinrichtung entstanden, betreutes Wohnen. Wir haben eine Kindertagesstätte, die Feuerwehr gehört hier dazu, ein Spielplatz, wo sich Generationen treffen. Und wir schließen jetzt mit dem Neubau eine Lücke, dass wir insgesamt 23 Wohnungen, davon 20 mietpreisgebunden, hier neu errichten können, um auch ein Wohnungsangebot zu haben für Menschen, die nicht ganz so viel Geld verdienen.
0: 20 Jahre gilt die Mietpreis- und Belegungsbindung ab Bezugsfertigkeit. Nach bisherigen Planungen ist für diese Wohnungen zwischen 30 und 70 Quadratmetern eine anfängliche Netto-Kaltmiete von 8,15 Euro pro Quadratmeter vorgesehen. Bürgermeister Daniel Strobel zeigte sich stolz, dass dieses Projekt mit Unterstützung des Gemeinderates und weiterer Partner mit Blick in die Zukunft so umgesetzt werden kann. Die Gemeinde Großpösner ist dabei Vorreiter. Das Neubauprojekt mit sozialem Wohnraum ist das erste in Sachsen außerhalb von Leipzig und Dresden.
1: Ja, tatsächlich war es am Anfang, ich will nicht sagen Kampf, aber eine Herausforderung, das Ministerium davon zu überzeugen, dass wir hier in Großpösner bald ein Problem kriegen, weil sozusagen der Wohnungsmarkt mit seinen steigenden Mieten aus Leipzig immer mehr hier zu uns rausgedrückt ist. Wir sind ja direkter Nachbar der Stadt Leipzig. Und am Ende hat das Argument geholfen, dass wir lieber proaktiv und präventiv agieren, als erst in 5 Jahren uns alle anzuschauen und sagen, huch, wir haben hier plötzlich ein Problem. Ne, wir haben ja viele junge Menschen, die machen zum Beispiel eine Ausbildung, kriegen ein Ausbildungsentgelt, wollen vielleicht zu Hause ausziehen, weil vielleicht der erste Freund, die erste Freundin da ist. Und die verlieren wir aktuell in Großpösner, weil wir überhaupt keinen bezahlbaren Wohnraum haben. Und wenn, ist das sofort wieder belegt, weil wir lange Wartelisten haben. Und das ist, glaube ich, was für die Gemeinde ganz wichtig sein wird.
0: Staatsministerin Regina Kraushaar zeigte sich begeistert von der Lage des Projektes und dem, was hier entstanden ist, sowie entstehen wird.
2: Wir haben in Leipzig einen sehr überspannten Wohnungsmarkt. Und wir merken, dass jetzt auch schon bis Großpösner, also ins Umfeld von Leipzig, deutlich mehr Wohnungen gebraucht werden. Und wir freuen uns sehr, dass mit diesem Projekt hier mit 1,3 Millionen Euro auch der Bund und das Land unterstützen können, dass sozialer Wohnungsbau hier nach Großpösner kommt und damit natürlich einerseits bezahlbaren Wohnungsmarkt oder bezahlbare Wohnungen geschaffen werden, aber zum Zweiten, und das ist natürlich ganz wichtig, auch jede Generation, wenn man so will, und auch jede Einschränkung oder jedenfalls jede Mobilitätseinschränkung hier keine Barrieren hat zum Einziehen. Dass tatsächlich mobilitätsbehinderte Menschen, Rollstuhlfahrerinnen, Rollstuhlfahrer, aber eben auch ältere Menschen, die den Rollator haben müssen, dass die hier gut einziehen können, aber eben auch der Kinderwagen über die Schwellen passt und junge Menschen hier genauso wohnen können. Und das ist das besonders Schöne. Das ist eben auch tatsächlich diese Durchmischung, die wir gerne haben möchten, nämlich ältere und jüngere Menschen mit Einschränkungen und ohne Einschränkungen gemeinsam wohnen und damit natürlich auch gemeinsam Alltag erleben.
0: Für die Geschäftsführerin der kommunalen Tochtergesellschaft ist dies ein besonderes Projekt. Einen Tag zuvor gab es die Baugenehmigung, nun kann das für sie wichtige Projekt für zukünftige Wohnraumversorgung in der Gemeinde in die Realität umgesetzt werden. Der Bedarf ist hoch, was die Anfragen bereits zeigen. Eine solche Entwicklung deutet sich im gesamten Freistaat an.
2: Also das eine ist, wir brauchen gerade im städtischen, im urbanen Bereich bezahlbaren Wohnraum. Deswegen gibt es auch den sozialen Wohnungsbau, diese Wohnraumförderung für den preisgebundenen Mietwohnraum. Gleichwohl muss man natürlich auch sagen, wir haben genügend noch Wohnraum, der saniert werden müsste. Und dafür haben wir eben auch Wohnraumfördermittel oder Sanierungsfördermittel. Und ja, wir brauchen, wenn Sie so wollen, insbesondere im ländlichen Raum, wo wir ganz viele Möglichkeiten haben, durch die dort bestehenden Häuser und Wohnungen, dort aber eben auch bezahlbaren Wohnraum zu haben, Sanierungen so zu machen, dass sie eben auch bezahlbar am Ende bleiben. Und damit, und das wäre mein Wunsch als Ministerin für den ländlichen Raum, aber auch als Ministerin,

0: drin für Verkehr, für Landesentwicklung, dass Sachsen flächendeckend als Wohnort und die einzelnen Städte und Gemeinden als Wohnorte attraktiv werden.
1: Der Startschuss für den zusätzlichen, langfristig bezahlbaren und bedarfsgerechten Mietwohnraum, wie er von der Gemeinde angekündigt wurde, ist nun gegeben. Die Fertigstellung ist für Ende 2027 vorgesehen.
2: Herzlich willkommen zu den Nachrichten, hier die Meldungen. Sachsen bringt Doppelhaushalt für 2027 und 2028 ein. Sachsens Finanzminister Christian Piwatz hat den Regierungsentwurf für den Doppelhaushalt 2027 und 2028 in den Sächsischen Landtag eingebracht. Insgesamt umfasst der Entwurf ein Volumen von rund 53,5 Milliarden Euro. Davon entfallen etwa 26,5 Milliarden Euro auf das Jahr 2027 und rund 27 Milliarden Euro auf 2028. Trotz der angespannten Haushaltslage sollen Investitionen, Bildung und Forschung sowie die Unterstützung der Kommunen Schwerpunkte bleiben. Die Investitionen sollen von derzeit 3,18 Milliarden Euro auf 3,21 Milliarden Euro im Jahr 2027 und 3,25 Milliarden Euro im Jahr 2028 steigen. Besonders Städte, Gemeinden und Landkreise sollen profitieren. Die Kommunalzuweisungen sollen in beiden Jahren auf jeweils knapp 9 Milliarden Euro steigen. Um den finanziellen Spielraum zu sichern, ist zudem eine Kreditaufnahme von insgesamt rund 1,46 Milliarden Euro vorgesehen. Ein Teil davon soll direkt den Kommunen zugutekommen. Positive Entwicklungen für Sachsens Tourismus. Der Tourismus bleibt ein wichtiger Wirtschaftsfaktor für Sachsen. Das zeigen neue Zahlen des Sparkassen-Tourismusbarometers, die in Leipzig vorgestellt wurden. Demnach sorgt die Tourismusbranche im Freistaat für Umsätze in Höhe von rund 9,8 Milliarden Euro. Die daraus entstehende Wertschöpfung liegt bei etwa 4,6 Milliarden Euro. Insgesamt wurden rund 211 Millionen touristische Aufenthaltstage gezählt. Im Vergleich zu 2023 konnten Nachfrage, Bruttoumsatz und Einkommenswirkungen leicht gesteigert werden. Auch die Entwicklung im laufenden Jahr fällt positiv aus. Im ersten Halbjahr 2026 kamen 2,6% mehr Gäste nach Sachsen als im gleichen Zeitraum des Vorjahres. Besonders deutlich wächst die Nachfrage aus dem Ausland.
1: Sachsens Infrastrukturministerin Regina Kraushaar war am 1. September zu Gast in Großpösner. Im Rahmen ihres Besuches an verschiedenen Stationen startete sie den mittlerweile 9. Aufruf für die Regionalbudgets im ländlichen Raum. Für die 30 sächsischen LEADER-Aktionsgruppen stehen dabei erneut bis zu 5,4 Millionen Euro für Kleinprojekte zur Verfügung. Diese umfassen Vorhaben mit Gesamtkosten von bis zu 20.000 Euro. Der Zuschuss beträgt bis zu 80%. Wie diese Förderung vor Ort wirken kann, davon machte sich die Ministerin in Großpösner gleich selbst ein Bild. Dort besuchte sie das Bürgerbusprojekt, das von 24 Ehrenamtlichen getragen wird. Aus dem Regionalbudget 2025 erhielt der Verein 1.500 Euro für die wetterfeste Beschilderung seiner inzwischen 60 Haltestellen. Mit dabei war auch die LEADER-Aktionsgruppe Südraum Leipzig. Sie hat zwischen 2019 und 2024 bereits 173 Projekte unterstützt. Die Aktionsgruppen können ihre Anträge für das neue Regionalbudget bis zum 1. Oktober einreichen.
2: Dübner Heide erhält neue Fördermittel. Der Naturpark Dübner Heide erhält zusätzliche Unterstützung vom Freistaat Sachsen. Das Kabinett hat beschlossen, insgesamt 250.000 Euro für die Naturparke Dübner Heide und Zittauer Gebirge bereitzustellen. Davon fließen 150.000 Euro an den Landkreis Nordsachsen für die Dübener Heide. Mit dem Geld sollen vor allem Angebote zur Bildung für nachhaltige Entwicklung, die Öffentlichkeitsarbeit und die Regionalentwicklung gestärkt werden. Mit den zusätzlichen Mitteln will der Freistaat die Naturparke außerdem als Orte für Naturschutz, nachhaltigen Tourismus und regionale Entwicklung stärken. Straßenbauarbeiten auf der Ortsumfahrung von Delitzsch. Auf der westlichen Ortsumfahrung von Delitzsch stehen Anfang September Straßenbauarbeiten an. Das Straßenbauamt Nordsachsen lässt vom 3. bis 25. September 2026 die verschlissene Asphaltdecke der Bundesstraße B184 erneuern. Betroffen ist ein rund 660 Meter langer Abschnitt zwischen dem Tiergarten und der Sachsenstraße. Im Zuge der Arbeiten muss auch der Kreuzungsbereich Delitzscher Straße und Securiusstraße vollständig gesperrt werden. Für den Verkehr wird eine Umleitung eingerichtet. Die Kosten für die Fahrbahnsanierung belaufen sich auf rund 160.000 Euro.
1: Wurzen erhält rund 3,4 Millionen Euro für die weitere Entwicklung der Vorstadt Nord. Die Stadt wird mit dem Quartier neu in das Städtebauförderprogramm Wachstum und nachhaltige Erneuerung aufgenommen. Mit den Fördermitteln soll die Lebensqualität in dem Gebiet nördlich der Altstadt verbessert werden. Geplant sind unter anderem die Neugestaltung des Stadtparks, die Herrichtung des Stadtteil- und Jugendtreffs sowie die energetische Sanierung von Wohngebäuden. Auch die Grundschule samt Außenanlagen soll saniert werden. Grün-, Bewegungs- und Sportflächen sollen ebenfalls aufgewertet werden. Bis zum Jahr 2037 kann Wurzen für die Gesamtmaßnahme mit Fördermitteln von insgesamt rund 10,5 Millionen Euro rechnen.
2: Ausstellung Frauen im geteilten Deutschland in Brno. Wie unterschiedlich Frauen in der DDR und der Bundesrepublik lebten und arbeiteten, zeigt derzeit eine Ausstellung im Landratsamt Leipzig in Brno. Unter dem Titel Frauen im geteilten Deutschland werden Lebenswege und gesellschaftliche Vorstellungen in Ost und West gegenübergestellt. Auf 20 Ausstellungstafeln geht es unter anderem um Beruf, Familie, Rollenbilder und die Vereinbarkeit von Arbeit und Alltag. Historische Fotografien und Dokumente ergänzen die Ausstellung. Die Ausstellung Frauen im geteilten Deutschland ist noch bis zum 30. Oktober in der zweiten Etage des Hauses 2 des Landratsamtes in Brno zu sehen. Schloss Hartenfels lädt zum Tag des offenen Denkmals. Schloss Hartenfels beteiligt sich am 13. August am bundesweiten Tag des offenen Denkmals. Unter dem Motto Netzwerke, Denkmale und Infrastruktur erwartet die Besucher ein abwechslungsreiches Programm mit Führungen, Vorträgen und Mitmachangeboten. Bereits um 10 und 11 Uhr starten im Schlosshof Führungen zu neu entdeckten Wandmalereien im Flügel C. Um 12 Uhr gibt eine weitere Führung Einblicke in die Dauerausstellung Mut und Ohnmacht des Erinnerungsortes Torgau. Außerdem sind an diesem Tag sämtliche Ausstellungen sowie die Schlosskapelle geöffnet. Haben Sie auch ein Insektenhotel bei sich im Garten? Ist eigentlich eine gute Geschichte. Im Gewerbepark Grimma gibt es jetzt eins. Die Schüler der Oberschule haben am sozialen Tag ein Insektenhotel aus den Buchstaben Grimma gebaut.
3: Umrühren, bohren, schneiden. Am 26. August entstanden hier vor dem neu gebauten Gewerbe- und Industriepark Hohenstädter Bruch direkt bei Grimma die Zutaten für einen besonderen Wohnraum.
4: Wir haben ein großes Schild, da steht Grimma drauf und jeder Buchstabe wird ein Insektenhotel, sag ich jetzt mal so. Und wir haben den Buchstaben das zweite M und ja, es macht eigentlich ganz Spaß und
5: schlammig, aber ist gut. Es macht Spaß, das ist halt nur ein bisschen dreckig, aber deswegen hat man ja auch Handschuhe.
4: Ja, sieht man sehr gut bei mir.
5: Ja.
3: Im vergangenen Jahr hatte die Firma Heines im Rahmen eines Social Day gemeinsam mit der Stadt Grimma Bäume gepflanzt. In diesem Jahr sollte ein Beitrag zur Artenvielfalt geleistet werden, der auch über den Aktionstag hinaus Bestand hat. Mit dabei waren 14 Schülerinnen und Schüler der Oberschule Grimma. Federführend war hier die Imker AG.
6: Wir haben von der Stadt einen Schulgarten bekommen, in dem 7 Völker stehen. Und da wusste man eben, dass wir eine Imker AG haben und dass wir dann eine gewisse Affinität zu Insekten haben. Heinz macht das jetzt das zweite Mal. Im ersten Jahr ging es um Bäume pflanzen. Jetzt geht es eben um Insekten und diese Geschichten. Und da haben wir uns ja, gerne angeschlossen, sind angesprochen worden und machen jetzt mit.
3: Außerdem dabei die Waldwerkstatt der Diakonie Leipziger Land, die hier ebenfalls fleißig mit anpackten.
7: Die Waldwerkstatt ist ein Jugendberufshilfeprojekt hier im Landkreis Leipzig. Also das heißt, bei uns sind Jugendliche zwischen 16 und 27, die noch keine Ausbildung abgeschlossen haben und meist auch keinen Schulabschluss haben und im Prinzip noch nicht so in diesen Ausbildungs- und Arbeitsmarkt gemündet sind.
3: Die knapp 1,60 Meter

0: 50 großen Buchstaben aus Holz wurden von der Firma Schmidt Holzbau Ausbau hergestellt, die auch schon Teile der Fassade der Gewerbehallen hier gebaut haben. Mit einem Volumen von 620 Litern haben in Zukunft Wildbienen und andere Insekten reichlich Platz zum Nisten. Fachliche Hilfe kam von der Naturschutzstation Schloss Priesnitz vom NABU-Landesverband Sachsen. Aber auch die Lehrer von der Oberschule Grimmer brachten ihr Wissen mit ein.
1: Beim Insektenhotel kommt es darauf an, dass man sich an den Bedürfnissen der zukünftigen Bewohner orientiert. Also die brauchen Bruthöhlen und die sind unterschiedlich. Es gibt Wildbienen, die in Porenbeton gehen, in Steinwerk, in Lehm, in Sand, in Schilf. Und in der Kombination macht man eigentlich nichts verkehrt, wenn man das einfach kombiniert und in ein Gehäuse fügt. Hinstellt und innerhalb von 1 bis 2 Jahren hat man dann die Möglichkeit, vielleicht 70-80% belegt zu haben und dann entwickelt sich das so.
0: Die Baumaterialien wie Schilf, Porenbeton und Holz wurden für den Social Day vom Rittergut Grimmer zur Verfügung gestellt. Was die Bearbeitung anging, brachte die Waldwerkstatt ihre Expertise ein.
2: Der Name unseres Projektes ist ja Waldwerkstatt Plus und damit auch ist der Name Programm. Wir haben 2 Bereiche, den Holz- und Forstbereich und den Hauswirtschaftsbereich. Und der Holz- und Forstbereich hat natürlich viel mit Holz zu tun. Wobei man dann auch sagen muss, dass wir vom groben Arbeit mit der Motorsäge bis so Werkstattarbeiten im Prinzip alles dabei ist. Aber man muss sagen, die Jugendlichen lernen es natürlich bei uns auch erst, sind keine Experten da drin, sondern ja ganz kleinschrittig und niederschwellig.
0: Der Austausch zwischen Waldwerkstatt und Oberschule brachte so auch für die Schüler neue Erfahrungen.
3: Wir haben auch gelernt, wie man so Bienenstöcke baut und so. Wir haben gelernt, Teamwork zu machen. Ja. Wir haben auch gelernt, wie man mit Maschinen umgeht. Was für Maschinen? Ja, die Bohrmaschine.
4: Ja, Digga, das wusste ich schon vorher.
3: Also auch, aber ich muss sagen, ich fernsehe.
0: So 6, 7 neue Fähigkeiten hat vielleicht auch Grimmers Oberbürgermeister Tino Kiesig gelernt, der mit anpackte und das A in eine aufrechte Position brachte. Ob das Gewerbegebiet Grimmer Nord eher von Wildbienen oder von Firmen bezogen wird, das wird die Zukunft zeigen.

0: Der Gutshof und das Schloss im Bad Lausicker Ortsteil Beuscher luden vom 21. bis 23. August zum Eröffnungswochenende ins NBZ, dem Natur- und Bewegungszentrum Leipziger Land. Mit einem Festivalticket erhielten die Besucher Zugang zu den einzelnen Angeboten. Diese gestalteten sich ganz vielfältig. Auch für die Leiterin des Zentrums ergaben sich hier einmalige Momente.
1: Es war ein sehr bewegendes Wochenende bis jetzt, weil wie gesagt, ich habe meine Reise quasi jetzt selber noch mal einmal durchlebt, was ich im Prinzip die letzten, man kann eigentlich sagen fast 3 Jahre ja schon angestrebt habe. Ne? Ich habe ja mit den TAE angefangen, dann kam ja die Arbeit am Tonfeld dazu und das letzte Jahr, das war ja jetzt noch mal so extrem, wo ich im Prinzip dann das Kundalini-Reiki dazu gekriegt habe, die Aromatherapie, Klangschalen nach Peter Hess und Burnout-Berater bin ich ja jetzt auch, Entspannungstherapeut bin ich auch jetzt schon mittlerweile. Also ich habe ein sehr bewegendes Jahr, was das Lernen auch angeht. Und deswegen war das sehr emotional, gerade auch für mich, alle nochmal wiederzusehen und alle Faktoren irgendwo nochmal selber zu erleben und den anderen das auch geben zu können. Wir haben uns ja untereinander sehr gerade unterstützt.
0: Bei Diana Schandermani am Tonfeld hieß es, Bewegung wird Gestalt. So lautet einer der Schlüsselsätze bei der Arbeit am Tonfeld. Begründet und weiterentwickelt wurde die Methode von Professor Heinz Deuser. Seit 20 Jahren beschäftigt sich Diana Schandemani mit dieser Methodik. Sie hat bei Professor Deuser gelernt und ihn lange begleitet. Die haptische Gestaltungsbildung eignet sich für Kinder, Jugendliche und Erwachsene. Hier kommt es darauf an.
2: Ja, auf den Prozessverlauf. Und dass derjenige sich darauf einlässt, dass so eine Gegenseitigkeit entsteht und dass nachher eine Subjekt- und Objektivierung am Tonfeld entsteht und derjenige zu sich kommt mit seinen inneren Bedürfnissen, dass Blockaden aufgehoben werden und wieder ein Bewegungsfluss entsteht in Bewegung und Wahrnehmung. Ja, das ist, glaube ich, die Hauptsache, dass man auch mit manchen Wünschen kommen kann, was man selber so möchte. Das ist, glaube ich, so der Hauptpunkt.

0: und dass es auch in der Traumatherapie sehr angewandt ist, weil man einfach nicht direkt in den Prozess muss. Für eine Retraumatisierung ist es super geeignet, sondern sich ganz neu wieder aufbaut von da aus, wo noch was gut war. Das finde ich immer sehr spannend.
1: Während sich die einen der Arbeit am Tonfeld widmeten, gaben sich andere beim Kundalini-Reiki der ganzheitlichen Energiearbeit hin. Diese harmonisiert und reguliert den Körper bei Stress, Anspannung und emotionaler Herausforderung.
2: Also wir bieten ja das Kundalini-Reiki an. Das ist eine Abwandlung von dem Usui-Reiki, von Mikao Usui, das war ein Japaner, der das ja in die Welt getragen hat, ja, und das dann weitergegeben hat. Und mit der Zeit hat man da so seinen eigenen Flair mit reingebracht und da so ein bisschen verändert. Und das Kundalini-Reiki wurde von einem Däne namens Ole Grabielsen erfunden, sage ich mal, erweitert. Und der Unterschied liegt daran, was man vom Usui-Reiki kennt, dass man vom Kronenchakra bis hin zum Wurzelchakra arbeitet. Also was Chakren sind. Also Chakren sind mit anderen Worten die Lebensenergie, die jeder Mensch hat. Und diese Lebensenergie kann man in 7 unterschiedliche Lebensbereiche unterteilen.
1: Seit 8 Jahren arbeiten Elisabeth und Kurt mit Kundalini-Reiki. Diese Form des Reiki führt die Energie vom Wurzelchakra zum Kronenchakra. Die Energie wird vom unteren Bereich in den oberen Bereich geleitet, erläutert Elisabeth. Diese Art der Therapie richtet sich an Menschen jeden Alters.
2: Also hauptsächlich würde ich das Menschen empfehlen, die einfach ein bisschen schwer haben, quasi über den Verstand, über die Schmerzen oder das Trauma zu sprechen.
3: Oder generell Thematik.
2: Oder auch generell, einfach wieder mehr ins Körpergefühl auch gehen möchten. Also zu uns kommen nicht immer nur Menschen, die vielleicht irgendwie ein Problem haben oder ein Trauma haben, sondern generell einfach sich wieder spüren wollen, wieder die Verbundenheit fühlen wollen. Also wirklich einfach mal zur Ruhe kommen wollen, ja. Und daher kann das auch jeder in Anspruch nehmen, egal ob klein oder alt, ne, sagen wir mal, weil auch diese Technik auch an Kinder gerichtet ist. Also man kann auch sehr gut auch mit Kindern daran arbeiten, dass sie halt eben in so einen meditativen Zustand kommen können und sich einfach mal fühlen und dann einfach mal schauen, okay, in welchem Zustand befinde ich mich denn gerade aktuell und sich über ein Muster vielleicht auch bewusst werden, was mich vielleicht davon abhält, vielleicht gewisse Dinge anzugehen oder halt überhaupt Dinge zu lösen oder was mich einfach davon abhält im Allgemeinen, ne? Sei es jetzt halt seelisch oder halt physisch. Ne?
1: Die Behandlungsdauer orientiert sich an den Bedürfnissen der Hilfesuchenden. Sie kann sich auf eine Sitzung beschränken oder über Monate dauern.
3: Jeder Mensch bringt natürlich ein Thema mit sich und je nachdem, wie fest so ein Thema sitzt, es kann auch ein Kindheitstrauma sein. Es kann auch ein Trauma sein, was man irgendwie während der Arbeit, während der Jugend, irgendwie im Leben passiert ist, kann es natürlich auch sehr tief sitzen. Wir arbeiten auch sehr körperlich, das heißt, traumatische Erfahrungen oder generell irgendwelche Erfahrungen im Leben setzen sich nicht nur im Kopf fest, sondern auch im Körper. Dementsprechend arbeiten wir auch sehr, sehr, sehr körperorientiert. Und bei allen oder anderen Menschen sitzt so ein Thema halt nicht so tief. Dementsprechend brauchen die nur eine Sitzung oder jetzt nur eine Gruppensession. Bei der einen oder anderen dauert es einfach länger, je nachdem, was der Mensch einfach für Thematiken mit sich bringt.
1: Eine völlig andere Begleitform im Therapieprogramm des Natur- und Bewegungszentrums Leipziger Land ist die Arbeit mit Tieren. Neben Alpakas gehören die Mini-Rinder Frieda und Carly dazu. Wie die tiergestützte Therapie funktioniert, weiß Katrin Wiedenbein.
4: Die Tiertherapie soll einen großen Faktor noch mit hier bringen, weil die Klienten, die dann hier mit sind an unserer Station, die sollen sich regelrecht auch um die Tiere mit kümmern. Das ist auch eine Aufgabe letzten Endes der Klienten, damit die im Prinzip sie versorgen, füttern, streicheln, spazieren gehen. Wie gesagt, das ist die Quintessenz auch davon, ne? Auch mal mit kuscheln etc. So, damit man halt, weil die auch haptisch unterschiedlich sind, alle beide, ne? Der eine hat lange Fell, der andere kurze, damit man auch für die Haptik was macht.
1: Einblicke ganz anderer Art gab es zur Eröffnung des Natur- und Bewegungszentrums beim Lehmbau. Hier werden bereits vorhandene Baustoffe wieder aufgearbeitet. Der Kontakt mit dem Baustoff auf der Haut und dessen Verarbeitung mit Hand und Fuß haben durchaus auch eine heilende Wirkung. Die Masse wird befeuchtet, mit Stroh versetzt, geknetet, zu Ziegeln verarbeitet bzw. für die Verkleidung der Wand genutzt. Während hier die Wand verputzt wird, denkt die Chefin des Zentrums schon weiter.
4: Na, ich möchte gerne 10 bis 15 Probanden gerne mal haben, um im Prinzip das Ganze noch mal einmal durchzuspielen. Also wir haben das ja jetzt schon an dem Wochenende gut durchgespielt und es hat alles gut funktioniert, so wie es sein soll. Und jetzt möchte ich das gerne mit den Klienten einmal durchspielen. Also wer da natürlich Lust und Zeit hat, kann das gerne sich mal melden bei mir. Und

0: dann braucht halt, wir wollen das gerne im Oktober starten. Soll so ein 4 bis maximal 5 Wochen Programm sein, wo man halt tatsächlich das für 4 bis 5 Stunden am Tag einmal bei uns hier einmal komplett erlebt. Und dafür gibt es eine Evaluation mit auch Cortisolwertmessungen etc., weil das ist das Wichtige, was wir jetzt für die Krankenkassen brauchen, damit die sehen, dass das auch wirklich funktioniert, dass das Nervensystem, der Cortisolspiegel, das ist ja der Wert, der da immer gemessen wird, dass der reguliert wird. Und das ist das Wichtigste eigentlich an dem ganzen System. Und wenn wir das haben, können wir weitergehen und weiter mit den Krankenkassen verhandeln.
1: Die Summe der Möglichkeiten war an diesem Wochenende sehr groß. Dabei boten die Kräuterwanderungen viel Wissenswertes über die Heilkräfte der Natur. Kräuter, Bäume, so einige dieser Pflanzen geben Heilendes und Kulinarisches preis, wenn man sich dafür interessiert. Pflanzenkunde bildet auch die Grundlage für die Aromatherapie. Hier werden ätherische Öle genutzt, um Körper, Geist und Seele in Einklang zu bringen. Die ätherischen Öle werden aus verschiedenen Blüten, Blättern, Rinden und Wurzeln sowie Schalen von Pflanzen gewonnen. Heilung durch Wohlfühlen. Auch das gibt es im Natur- und Bewegungszentrum Leipziger Land.
2: Ja, bisher, meine Damen und Herren, ist ja der September ganz schön durchwachsen. Ne? Ein bisschen mehr Sonne wäre so schon schön, aber die Natur braucht ja auch den Regen. Ob das so weitergeht mit dem Wetter, das erfahren Sie jetzt.
3: Nach dem wechselhaften und windigen Freitag wird das Wetter am Wochenende deutlich ruhiger. Am Samstag wechseln sich Sonne und Wolken ab. Besonders im Tagesverlauf gibt es längere freundliche Abschnitte. Es bleibt weitgehend trocken, allerdings kann der Wind noch mäßig bis frisch aus westlichen Richtungen wehen. Die Temperaturen erreichen etwa 21 Grad. Am Sonntag setzt sich das freundliche Wetter fort. Neben einigen Wolken zeigt sich immer wieder die Sonne. Vielerorts dürfte es sogar längere sonnige Phasen geben. Regen ist kaum zu erwarten. Der Wind lässt weiter nach und die Temperaturen liegen am Nachmittag bei rund 20 Grad. Nach der kühleren Nacht mit Tiefstwerten um 10 Grad startet der Sonntag entsprechend frisch. Damit erwartet uns insgesamt ein trockenes, zunehmend ruhiges und recht freundliches Wochenende. Bei angenehmen Temperaturen, auch wenn es nicht mehr ganz so sommerlich warm wird. Den Start in die neue Woche zeigen wir Ihnen am Montag an dieser Stelle bei 04 Plus.
2: Tja, meine Damen und Herren, das war es bereits schon wieder von der aktuellen Ausgabe von 04 Plus, Ihrem Magazin für die Landkreise Nordsachsen und Leipzig. 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Das wird gut. Ansonsten ein wundervolles Wochenende.

Wir sind in Indonesien und treffen einen weiteren außergewöhnlichen Künstler. Auf Bali kann man erleben, dass Füße keine groben Gliedmaße sind, die lediglich dazu dienen, dass wir uns fortbewegen können. Hier lebt ein Mann, der mit seinen Füßen künstlerische Tätigkeiten in einer ungeheuren Präzision ausführen kann. Mein Name ist Muhammad Asruel. Ich werde gewöhnlich Asruel genannt. Ich wurde 1979 in Gundang, Tangul, Ostjava geboren. Mit unerschütterlicher Gelassenheit und überaus konzentriert führt Asruel den Zeichenstift. Es ist beeindruckend, wie der Künstler die Dinge mit seinem rechten Fuß bewerkstelligt.

In wenigen Minuten entsteht ein ganzes Bild. Ein Prozess, der fasziniert. Geboren wurde Asruel mit nur einer normal entwickelten Gliedmaße, seinem rechten Fuß. Sein linker Arm war gar nicht erst angelegt. Sein rechter Arm lediglich ein Stumpf. An meinem Geburtsort konnte ich nicht arbeiten. Dort war Landwirtschaft vorherrschend. Ich ging nach Yogyakarta, um meinen Hobbys und Talenten entsprechend Kunst zu studieren und als Maler zu arbeiten. Doch nicht der Traum vom Kunststudium erwartete den damals 20-Jährigen in der Stadt, sondern die kalte Realität. In den ersten Jahren ging es für ihn vor allem ums Überleben. In Yogyakarta habe ich in einem Einkaufszentrum Accessoires verkauft. Nebenbei malte ich und lernte Skizzen und Zeichnungen anzufertigen. Zu dieser Zeit kannte ich weder Leinwand oder Gemälde auf Leinwand. Von Ölfarbe wusste ich ebenfalls nichts. Denn ich konzentrierte mich auf den Verkauf von indigenem Schmuck. Viel Zeit für die Kunst blieb ihm nicht. Asruel ließ den Mut nicht sinken und hielt mit Zuversicht an seinem Traum fest. Die Arbeit als Händler in Yogyakarta sicherte währenddessen seine Existenz. Zu dieser Zeit versuchte ich zu malen, hörte wieder auf, versuchte es wieder und hörte wieder auf. Es war unmöglich, die finanzielle Situation ließ es nicht zu. Doch das Leben in der Stadt hatte auch seine guten Seiten. Der Fußmaler konnte seine Kontakte in die Kunstszene intensivieren. Auch als Gemüseverkäufer schlug er sich durch. Vor einem Hotel in Mariupol verkaufte er von 9 Uhr morgens bis 21 Uhr abends Gemüse. Danach waren seine Skizzen wieder an der Reihe. Etwa 5 Jahre lang lebte und schlief Asruel in dieser Zeit auf der Straße, bis sein Geld für ein kleines Zimmer in einer Pension auf dem Land reichte. Asruel lernte Skizzen von Gesichtern zu malen. Damit verdiente er nachts am Essensstand zusätzliches Geld. Manchmal bekam er den Auftrag, nach Fotos Bilder zu malen. Nachdem ich fast 7 Jahre lang in Malioboro gehandelt und zusätzlich Gesichtsskizzen gemacht hatte, traf ich jemanden, der mich nach Bali einlud, unter einer Bedingung. Ich musste einige Bilder auf Leinwand malen. Von da an musste ich mehr über das Malen auf Leinwand lernen. 2006 zog Asruel nach Bali. Das Haus, in dem der Künstler heute lebt, ist voll von Gemälden der unterschiedlichsten Genres. Eine große Inspirationsquelle waren die Werke Salvador Dalís und René Magritte, von denen Asruel aus den Kunstbüchern erfuhr. Asruel ist indonesischer Muslim. Während die Menschen in Zentralindonesien fast vollständig dem Islam angehören und Buddhisten die Minderheit sind, zeigt sich auf Bali ein komplett gegensätzliches Bild. Die balinesische Verbundenheit mit dem Buddhismus zeigt sich insbesondere an heiligen Stätten. Dort finden sich Menschen ein, die Heilung und spirituelle Reinigung suchen. Muhammad Asruel pendelt künstlerisch zwischen diesen Welten. Buddhismus und Islam sind in Bali friedlich vereint. Die besondere Kultur der Insel hat er in seine Kunst aufgenommen und setzt fortwährend Motive daraus um.

Und dann las ich einen Artikel über VDMFK, die Vereinigung von Mund- und Fußmalern, und darüber, wie Künstler der VDMFK ihren Mund oder ihre Füße zum Malen benutzten. Ich war daran interessiert, dem Verband beizutreten, weil ich das Gefühl hatte, dass meine Fähigkeiten, mein Talent und meine Bilder, die ich gemalt habe, bei der VDMFK angenommen

0: werden könnten. Im Jahr 2008 wurde Asruel offizielles Mitglied der VDMFK. Nachdem er 3 Jahre lang von 2008 bis 2010 studentisches Mitglied bei der Vereinigung der Mund- und Fußmalenden Künstler Mitglied war, ist er 2011 zu einem assoziierten Mitglied geworden. Bevor ich Mitglied der VDMFK wurde, war es schwierig, in Bali zu leben, da die Lebenshaltungskosten sehr hoch sind. Es reicht nicht aus, sich nur auf Aufträge zu verlassen. Wenn wir Mitglied der VDMFK werden, können wir kreativ, frei und finanziell abgesichert arbeiten, weil unsere Bilder reproduziert und wir so unterstützt werden können.
1: Karena lukisan-lukisan kita sudah bisa direproduksi dan VDMFK juga mensupport.
0: Sie bieten nicht nur wirtschaftliche Sicherheit, sondern auch genügend Freiraum für Künstler wie mich, damit ich mehr und besser arbeiten kann. 2011 entwickelte sich für Asruel zu einem Schicksalsjahr. Die Freude über seine Erfolge in der Vereinigung und das persönliche Leid lagen dicht beieinander. Seine Frau erkrankte an Brustkrebs. Ihre beiden Söhne waren zu diesem Zeitpunkt 2 und 5 Jahre alt. 2012 musste Asruel bei der Malerei viele Pausen einlegen. Er begleitete seine Frau ins Krankenhaus. Die Krankheit war gravierend. Nach 3 Jahren Behandlung im Krankenhaus starb seine Frau. Seitdem musste ich der einzige Ernährer für meine Familie sein und meine beiden Kinder Mandala und Bintang betreuen. Mehr als 3 Jahre lang habe ich alles selbst gemacht, wobei ich in dieser Zeit wenig produktiv in der Malerei war, obwohl ich weiterhin für die Vereinigung malte. Aber qualitativ hochwertige Bilder konnte ich in den letzten 3 Jahren nicht malen, weil die Gelegenheit dazu fehlte. Ich bin sicher, dass es von Generation zu Generation immer einige geben wird, die zwar körperliche Einschränkungen haben, aber in der Welt der Malerei über großes Talent verfügen.

0: Lars Höllerer wurde am 27. September 1969 in Überlingen am Bodensee geboren. Er besuchte die Grund- und Hauptschule sowie eine zweijährige Wirtschaftsschule. Sein Leben hätte verlaufen können wie das jedes anderen Jungen, mit einer Ausbildung und einem Berufsleben. Aber es kam anders. Es gibt in Höllerers Biografie einen bestimmten Zeitpunkt, der alles veränderte. Mai 1991. Lars hatte gerade seinen Grundwehrdienst beendet, als er mit dem Motorrad nach Hause fuhr und aus einer Kurve herausgetragen wurde. Er musste neu beginnen zu leben, musste sich in einem anderen Leben, gelähmt im Rollstuhl, zurechtfinden. Die Kunst half ihm dabei und sein Glaube an Gott.
1: Und dann kam eben der Unfall und danach die Reha-Klinik und da war ich 10 Monate. Und da hat dann die Ergotherapie gesagt, was ich noch so machen könnte mit meinen Fähigkeiten. Dann haben sie mir einen Pinsel in den Mund gesteckt und mit einer Farbe. Und ich sollte da erstmal meinen Namen probieren zu schreiben. Und das hieß dann, glaube ich, weniger Lars als Uflup. Hat keiner erkannt, was das sein sollte. Und mir hat auch der Hals wehgetan und immer dieses. Und dann habe ich versucht, ein Haus zu malen oder ganz klein einfach. I'm waiting in the dark. I thought that you'd be here by now. Und als ich dann nach 10 Monaten aus der Klinik kam, habe ich eben auch die, dieses Hobby dann mitgenommen, das wo dann auch ein Hobby geworden ist bis dato. Also wenn man mich jetzt fragen würde, woran man mich erkennt oder was jetzt ein richtiger Höllerer sei, da bin ich überfragt einerseits. Auf der anderen Seite höre ich immer wieder auch diese Farben. Das ist das Schöne, dass so leuchtende Farben sind. Und vielleicht macht mich das aus, dass ich recht wie ein Farbtopf gefallen meine Bilder male. Aber selbst wenn ich manchmal denke, okay, jetzt versuche ich das mit gedeckteren Farben zu machen oder so, kommt dann oft auch wieder eine Farbexplosion raus. Das ist die Malerei ist nicht nur ein Hobby für mich, sondern das ist ja Leidenschaft und auch was ganz Besonderes, ein großer Lebensinhalt. Arbeit und Geld verdienen und also hat ganz viele Facetten, was die Malerei für mich ist. Und es ist natürlich schön, sowas zu haben.
0: Überall auf der Welt leben Menschen, die sich in einer Umgebung zurechtfinden müssen, die von anderen gestaltet wird. Ein paar von ihnen haben sich zusammengefunden und selbst organisiert, um miteinander an einem gemeinsamen Ziel zu arbeiten. Lars Höllerer ist Künstler jener Vereinigung.
1: Heute, wenn ich mal 2, 3 Tage nichts mache oder so, da bin ich richtig unausgeglichen. Einmal, weil die Malerei mir so Spaß macht. Und es ist immer wieder schön, wenn man vor einem Bild sitzt und dann am Abend das Resultat anguckt und sagt, man hat irgendwas geschaffen.
0: Er hat dort sein Auskommen und seine Erfüllung gefunden. Und er ist einer der jungen Künstler.
1: Ja, das macht was mit einem, denn ist man zufrieden. Das kann wohl jeder irgendwie nachvollziehen, der wo irgendwas gearbeitet hat und gesagt hat, ja, darauf kann ich jetzt zufrieden sein und das macht was mit einem und das ist befriedigend einfach. Ich male eigentlich fast täglich. Das fängt an vorm Mittagessen mal 2 Stunden, dann nachmittags 3, 4 Stunden. Dann gibt's

Wieder Tage, wo es mir gesundheitlich nicht so gut geht. Da male ich dann aber auch nicht, weil irgendwie der Antrieb dann nicht bei mir da ist, weil einfach die Schmerzen wieder zu groß sind. Aber sonst zieht es mich immer wieder an die Staffelei. Ich bin manchmal überrascht, wie fleißig ich bin, weil vor dem Unfall war ich da das Gegenteil.

Roberto, mit dem war ich schon in der Grundschule zusammen. Und sein kleiner Bruder, der Franco, ja, das ist über Jahre gewachsen und da weiß man, dass man was aneinander hat. Und nach meinem Unfall sind die dann gleich auch gekommen.

eine Freundschaft, verstehe ich. Ja, auch wenn man sich nicht jeden Tag sieht, wenn man sich selbst nach 10 Jahren wieder sieht, dass dann doch irgendwie, ja, man gleich wieder im Gespräch mal sich auf Anhieb versteht, man weiß, man sieht sich und man kann sich trotzdem aufeinander verlassen.

0: Und irgendwie nach ein paar Jahren kam eine Bekannte von mir, hat gesagt, ja, ich mache gerade eine Mappe, ich möchte studieren. In Düsseldorf, in einer Kunstakademie. Und da hat sie eine Mappe gebraucht und ist eben zu einer Kunstakademie hier in der Nähe gegangen. Davon habe ich gar nichts gewusst, dass es in der Nähe sowas gibt. Und die hat mich dann mal mitgenommen. Und dann hat die Direktorin da gesagt, ja, versuchen wir es mal. Komm schon ins erste Semester damit rein. Und habe dann mit anderen Anfängern da angefangen zu malen, die halt mit der Hand und ich dann mit dem Mund. Und wieder erwartend hat das ganz gut geklappt.
1: War es für Lars anfänglich sehr mühsam, den Pinsel im Mund zu halten und gezielte Striche zu ziehen, übte er so lange, bis er das Kunststück mühelos zu Wege brachte. Höllerer malt zumeist expressionistische Bilder sowie moderne abstrakte Bilder, die mit Ölfarbe auf Leinwand gemalt sind. Teilweise sind sie mit Tusche unterlegt.
0: Ich habe dann auch schnell gemerkt, dass ich eigentlich ganz verschiedene Stile gerne male. Und dann kann es heute sein, dass ich eine Zeit lang ganz plakativ male und nach einer Zeit dann wieder realistisch oder bunt oder Popart oder ja, das ist das Schöne an der Malerei. Ich habe dann auch immer manchmal gedacht, was wäre aus mir geworden, wenn ich jetzt den Unfall nicht gehabt hätte oder so. Und ich bin immer wieder zum Resultat gekommen, nichts wäre aus mir geworden. Wahrscheinlich, kann man natürlich nicht sagen. Die Frage, ob jetzt die Malerei was mit mir gemacht hat oder der Unfall, das kann ich nicht so beantworten. Ich glaube, das ist beides. Das ist einfach der Lauf des Lebens hat was mit mir gemacht und ich bin jetzt da, wo ich jetzt bin, durch eben die ganzen Ereignisse, die ich erleben durfte oder musste. Viel Schönes, natürlich auch viel Schreckliches durch den Unfall. Aber die Malerei gehört auf jeden Fall zu den schönen Dingen, die mir der Unfall gebracht hat.

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1: Innenhofmomente, riesige Publikumsresonanz. Rot-Weiß-Goldenes Weihnachtssingen und Stefanie Hertl eröffnet den Pfad der Aussteiger.
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1: Liebe Zuschauer, einen wunderschönen guten Abend und herzlich willkommen zu Tag aktuell vom Freitag. Schön, dass Sie wieder eingeschaltet haben und damit blicken wir auch gleich zu den neuesten Meldungen von Volkswagen.
3: Die Zukunft des Volkswagenwerks in Zwickau bleibt vorerst offen. Der Aufsichtsrat des Autobauers hat am Donnerstagabend einstimmig dem sogenannten Zukunftsplan 2030 zugestimmt. Demnach gehört Zwickau neben Emden, Hannover und dem Audi-Standort Neckarsulm zu 4 deutschen Werken, für die Volkswagen langfristig keine wettbewerbsfähige Folgebelegung garantieren kann. Für die Standorte sollen deshalb nun konkrete Zukunftskonzepte erarbeitet und auch alternative Nutzungsmöglichkeiten geprüft werden. Bis Ende Juni 2027 soll ein Konzept für eine nachhaltige und wettbewerbsfähige Produktionsstruktur vorliegen.

0: Arbeitsplätze wegfallen. Volkswagen will zudem seine Modellpalette deutlich verkleinern und Kosten senken.
1: Bewegen wir uns in einer Stadt, egal ob als Besucher oder Gast, dann nehmen wir Gebäude in der Regel meist in der Vorder- bzw. Seitenansicht wahr. Wer kommt da schon auf die Idee, sich für die oft dahinter befindlichen Innenhöfe zu interessieren? Dass man hier so richtig was erleben kann, zeigte am letzten Samstag ein Event in Zwickau.
0: Nach der erfolgreichen Premiere der Innenhofmomente, veranstaltet vom Kulturamt der Stadt Zwickau im letzten Jahr, war das in diesem Jahr die zweite Auflage. Neben Teilnehmern aus dem Vorjahr gab es diesmal auch einige neue. Unter ihnen die Gebäude- und Grundstücksgesellschaft Zwickau. Das Motto hieß hier »Ungeahnt bewegt«. Zwischen Aktivität und Bewegung wurde ein lebendiger Ort geschaffen, an dem Bewegung spielerisch erlebbar wurde. Ob beim Ausprobieren, Mitmachen und Anfeuern, hier stand das aktive Erleben im Mittelpunkt. Mittels sportlicher Angebote und musikalischer Begleitung wurde eine offene Atmosphäre

0: etwas suchen.
1: Unser zweiter Stopp war dann der Innenhof des Hotels Fürst Inn. Hier lautete das Motto ungeahnt kreativ. Mitten im Herzen der Schumannstadt hat das Hotel seinen Innenhof für einen ganz besonderen Tag voller Kunst, Musik und Kreativität geöffnet. Schön war es, dass letzten Samstag auch die Händler der Stadt mit einbezogen wurden. Im Fürst Inn war es beispielsweise der Kanzshop Keller, zu Hause in der Magazinstraße. Hier wurde eine Modenschau für Kinder gezeigt. Sichtlich zufrieden zeigte sich zu diesem Zeitpunkt auch die Chefin des Kulturamtes der Stadt.
2: Also wir sind erstmal überglücklich, dass das Wetter uns hold war. Wir haben bis gestern gezittert, ob es vielleicht regnet und alles ins Wasser fällt. Und es sind so viele Leute in der Stadt und man sieht glückliche Gesichter. Unser Konzept geht auf. Wir sind diesmal ja auch nicht nur mit 9, sondern sogar mit 13 Höfen am Start. Und ich glaube, wir haben wirklich auch für jeden was dabei. Man sieht die Menschen, wie sie hier flanieren, wie sie sich einlassen, wie sie spielen, wie sie zuhören. Besser geht's nicht.
3: Es hat ja auch jeder Hof ein schönes Motto, dieses ungeahnt, was wir ja praktisch übernommen haben aus dem Kulturhauptstadt. Eine schöne Idee.
2: Ja, das wollen wir auch so weiterführen. Und es gibt immer noch was Neues, was ungeahnt sehenswert ist in dieser Stadt. Und wenn wir diese Schätze alle heben können, dann haben wir, glaube ich, unsere Aufgabe gut erfüllt.
1: Unser nächster und zugleich letzter Halt war der Innenhof der evangelisch-lutherischen Stadtkirchgemeinde, wo es ungeahnt stimmungsvoll zuging. Im grünen Innenhof zwischen Domhof und Peter-Breuer-Straße hat sich an diesem Tag eine ganz besondere Atmosphäre entfaltet. Dieser im 19. Jahrhundert entstandene Gebäudekomplex stand am letzten Samstag für Kultur, Begegnung und Genuss.

0: Auch hier trafen wir auf Bekannte. Mit kulinarischen Köstlichkeiten waren auch die Initiatoren der Suppenküche dabei. Vielleicht haben sie es ja geschafft, alle 15 Innenhöfe, die sich am Event beteiligt haben, zu besuchen. Zu hören war, dass wohl alle am Event beteiligten Höfe einen regen Zuspruch erfahren haben. Dann war diese zweite Auflage der Innenhofmomente wieder eine rundum gelungene Sache und ruft geradezu nach einer Wiederholung.
1: Auch wenn es gerade noch so weit weg zu sein scheint, in reichlich 3 Monaten ist Weihnachten. Zu einer heimlichen Atmosphäre gehören da auch weihnachtliche Weisen. Was die mit dem FSV Zwickau zu tun haben, erfuhren die Medienvertreter dieser Tage.
0: Eingeladen hatten die Repräsentanten des FSV Zwickau gemeinsam mit dem Theater Plauen Zwickau ins Gewandhaus. Es ist ja nicht neu, dass es in der Vergangenheit immer mal Berührungspunkte zwischen dem Fußballverein und dem Theater gegeben hat. Im Rahmen des kürzlich stattgefundenen Sponsorenabends des FSV Zwickau gab es bereits Andeutungen, was da für die Weihnachtszeit geplant ist. Zur Presse

0: Pressekonferenz wurde dann die Katze aus dem Sack gelassen.
1: Ja, endlich haben wir ein Weihnachtssing in Zwickau und wir nennen das das rot-weiß-goldene Weihnachtssing und das veranstalten wir als FSV Zwickau gemeinsam in Kooperation mit dem Theater Blauen Zwickau und dem BSV Sachsen Zwickau im Dezember diesen Jahres in der Neuen Welt.
2: Leo, es ist ja so, es ist nicht das erste Mal, dass ihr vom Theater was gemeinsam mit dem FSV macht in Bezug auf Singen.
3: Ja, das stimmt. Wir hatten schon mal kleine Anläufe hier auf dem Weihnachtsmarkt gehabt mit unseren Bläsern gemeinsam und auch tatsächlich die erste Mannschaft war dabei und so weiter. Das waren so kleine Pilotprojekte, aber jetzt wollen wir was ganz Großes auf die Beine stellen und ja, da ist der FSV gerne dabei und wir freuen uns darüber und ja, es wird ein ganz buntes, grandioses Programm werden.
0: Wer mit dem FSV verbunden ist, weiß, dass es in der Fankurve richtig gute Sänger gibt. Allen voran Matthias Blei. Irgendwann ist da mal eine Idee entstanden.
1: Genau, die Idee gibt es schon länger, dass Fangesänge auch mal auf dem Orchester treffen. Und im Rahmen des Weihnachtssingens können wir es jetzt endlich umsetzen. Also es wird nur ein Baustein von vielen sein. Ne? Es gibt auch klassisches Weihnachtsliedersingen für alle, die nicht so sattelfest in Fankurvengesängen sind. Aber ein großer Baustein, und der liegt uns besonders am Herzen, ist, dass der E5-Kurvenchor mit dem Orchester gemeinsam Fangesänge spielen wird.
2: Ja. Adressaten sind ja aber nicht nur die Fans des FSV. Ihr habt das ja so eingetaktet in eine Reihe, die es hier am Theater gibt.
3: Ja, genau. Also das ist unsere Philharmonic Plus-Reihe, wo wir einfach mal vorführen, was so alles mit Orchester möglich ist. Wir hatten letztes Jahr beispielsweise den Charlie Chaplin-Film, zu dem wir dann live gespielt haben. Und so sind das so Ausflüge, die wir machen. Aber die haben eben als roten Faden immer das Orchester, große Orchester auf der Bühne. Und naja, dass wir in unserer Geschichte, also von dem ersten Moment, wann war es, vor sechs Jahren oder so, wo wir uns getroffen haben und darüber gesprochen haben, für eine einzige Veranstaltung mal mit ein paar interessierten Leuten aus der Kurve mal zu singen und dass daraus dann so ein Riesenprojekt geworden ist, was jetzt immer noch besteht und eben jetzt auch seinen nächsten Höhepunkt findet. Also das ist schon echt großartig und das passt da dann auch perfekt hin. Und genau, wie du richtig sagst, es ist ein Abend für sehr, sehr viele Menschen, für sehr viele Interessen, Familien. Es kommt auch barocke Weihnachtsmusik. Wir singen ja auch die Weihnachtslieder gemeinsam dann in der neuen Welt. Also es ist ein ganz, ganz buntes Programm, wo keine Wünsche offen bleiben.
0: Nicht zufällig waren die Repräsentanten vom FSV und dem Theater in Sakko und Vereinstrikot gekommen. Und nicht ohne Grund hatte man als Spielstätte für das neue Projekt das altehrwürdige Konzert- und Ballhaus Neue Welt gewählt.
1: Genau, Rot-Weiß-Golden ist das Motto. Das Golden steht für die neue Welt und für das Pompöse, für den Prunk dahinter. Und Rot-Weiß sind die Stadtfarben, sind die Vereinsfarben vom FSV und vom BSV. Und wir wünschen uns natürlich, dass dementsprechend die Gäste an dem Abend auch gekleidet sind und mal schauen, was sie im Kleiderschrank haben, was Rot-Weiß-Gold und auch ein bisschen schick ist.
0: Gerne war zum Termin auch der Geschäftsführer des FSV gekommen, der uns noch ein paar Details zum geplanten Event verriet.
4: Genau, also am 9. und 10.12. Finden die beiden Konzerte statt. Die Karten kosten 25 Euro für die normalen Tickets und 17 Euro ermäßigt. Und es gibt ungefähr 600 Tickets pro Abend, also 1200 Plätze haben wir zur Verfügung. Und wir gehen davon aus, dass das auch sehr schnell sich füllen wird. Und ja, man muss schnell sein im Vorverkauf.
2: Eine Idee, die gehen wir davon aus, fruchten wird. Wie wird es denn weitergehen? Habt ihr da schon Visionen, um an dieses Konzert zu Weihnachten anzuknüpfen?
4: Ja, wir wollen jetzt natürlich erstmal den ersten Aufschlag erleben, wie sich das anfühlt, wie das angenommen wird, wie auch dann die Resonanz daraus sein wird. Und dann haben wir natürlich auch schon den Wunsch, das in der längerfristigen Perspektive zu kriegen. Werden wir dann dieses Jahr testen und dann schauen, wie es weitergeht.
2: Es sind ja wirtschaftlich für uns alle keine einfachen Zeiten, sowohl für euch als auch fürs Theater. Und ich glaube trotzdem, das alles sichtbar zu machen und dieses Zusammenstehen, das ist sicher auch ein Gedanke dieses Events.
4: Genau, also wir leben und arbeiten alle in dieser Stadt und wollen natürlich auch Kultur und Sport bestmöglich erhalten und auch alle weiterentwickeln. Und dafür ist dieser Abend auch gedacht, um diesen Zusammenhalt und diese Stärke und diese Schönheit, die diese Stadt hat, auch zu zeigen.
0: Der freie Kartenvorverkauf beginnt

0: Am Samstag auf der Website des Theaters sowie im Fanshop des FSV. Mitglieder des Vereins können bereits seit heute exklusiv Karten erwerben.
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1: Stefanie Hertel eröffnet den Pfad der Aussteiger, lautet die Überschrift zum Beitrag. Dabei handelt es sich um einen neuen Wanderweg in der Region Greiz-Elsterberg. Den Wanderweg hat Stefanie Hertel natürlich nicht allein eröffnet, aber einige Besucher kamen sicher extra deshalb, weil sie zum Termin angekündigt war. Zum Hintergrund: Am 27. August wurde in Greiz der Tagesrundwanderweg Pfad der Aussteiger feierlich eröffnet. Der rund 9,7 Kilometer lange Weg führt durch die abwechslungsreiche Landschaft zwischen Greiz und Elsterberg und ist der erste vollständig inszenierte Wanderweg im Wegebündel der Gölsch-Touren. Er verbindet Naturerlebnis, Industriegeschichte und regionale Geschichten.
2: Zur Eröffnung am Wanderparkplatz an der alten Papierfabrik waren Vertreter aus Politik, Tourismus und Kommunen zusammengekommen. Aber auch viele Wanderfreunde strömten zur alten Papierfabrik.
3: Ich komme aus Plauen und ich bin so ein bisschen eine Vertreterin von den Naturfreunden Plauen. Und wir haben das im Internet gelesen und haben gesagt, einer muss hierher und muss sich die Tour mal angucken, dann später mal zum Nachlaufen.
2: Auch diese beiden Herren aus Greiz waren neugierig.
4: Heute mit dabei bei der Wanderung wollen wir sehen, wie gut ausgebaut ist dieser Wanderweg. Das soll ja so 10 Kilometer gehen und wir freuen uns drauf.
5: Ja, für uns ist es eine Überraschung. Überraschungsweg.
2: Auch der Greizer Bürgermeister Alexander Schulze war vor Ort. Er freute sich in doppelter Hinsicht über den neuen Wanderweg.
6: Ja, ich finde es ganz toll. Ne? Das ist ja diese Tagesrundwanderwege rund um die Gölschtalbrücke. Sie sind ja in dem neuen Tourismuskonzept von unserem Vogtlandtourismus entstanden. Und heute eröffnen wir unseren Wanderweg, den Pfad der Aussteiger.

0: Das Ganze ist gefördert über das LEADER-Projekt. Hier sind 27.000 Euro Fördermittel eingesetzt. Wir haben Audio-Stelen unterwegs, die wir finden. Und ja, ich denke mal, das wird heute eine tolle Geschichte. Die Landräte sind eingeladen, die Stefanie Hertel ist mit dabei. Ja, der Vogtlandtourismus, also ich bin sehr, sehr gespannt.
1: Ja, anhand Ihres T-Shirts kann man erahnen, dass Sie auch ein Wanderfreund sind.
0: Ja, ich gehe sehr gern wandern, das kann man so sagen. Und deshalb haben wir also auch als Stadt uns gern bereit erklärt, hier Verantwortung zu übernehmen und für diesen attraktiven Wanderweg. Ja, und wenn jeder was dazu beiträgt, denke ich mal, kann unsere Region ein tolles touristisches Ziel sein, auch für Wanderer.
2: Inzwischen waren die beiden Landräte Dr. Uli Schäfer vom Landkreis Greiz und Thomas Hennig vom Vogtlandkreis sowie Elsterbergs Bürgermeister Axel Markert eingetroffen. Wenig später dann auch Stefanie Hertel. Sie wurde herzlich begrüßt und natürlich wurden sofort die Handys gezückt. Daran ist die sympathische Sängerin längst gewöhnt. Schließlich kam man zum offiziellen Teil. Bürgermeister Alexander Schulze stellte den Wanderweg zunächst im Groben vor.
3: Auf dieser Wanderung werden Sie die reizvolle Landschaft zwischen Greiz und Elsterberg aus einer neuen Perspektive erleben. Herausfordernde Höhenwege, das muss ich noch mal dazu sagen, weil manche sind hier wirklich mit Sandalen unterwegs. Also es geht über Schock und Stein. Markante Felsformationen, spannende Geschichten aus der Vergangenheit machen die Tour zu einem abwechslungsreichen Erlebnis. Begleitet werden wir dabei von den Greizer Aussteigern Johann Gottlieb Flach, kurz Lieb genannt, und Johann Heinrich Fretschner, dessen überlanger Zeigefinger ihm den Spitznamen Finger einbrachte, die als historische Erzähler per Autoguide entlang des Weges durch die Geschichte der Region führen und spannende Einblicke in das Leben vergangener Zeiten geben.
2: Damit war auch der Name des Wanderweges erklärt. Es folgten Grußworte der beiden Landräte und dann übernahm Stefanie Hertel. Die gebürtige Oelsnitzerin wohnt schon seit 1997 im oberbayerischen Chiemgau, genauer gesagt im Aachental, aber sie kommt immer wieder gerne in ihre Heimat zurück. So wie heute. Sie hatte auch passenderweise ein Wanderlied im Gepäck und das wurde natürlich gemeinsam angestimmt.

Offiziell wurde der Wanderweg mit dem Durchschneiden eines Bandes freigegeben. Dann wurden die Wanderschuhe geschnürt und schließlich machten sich mehr als 50 Wanderfreunde gemeinsam auf den neuen Rundkurs.

Der Pfad der Aussteiger ist mehr als eine gewöhnliche Wandertour. Er führt durch eine Landschaft, die von der Geschichte der Industrialisierung geprägt ist. Wasserläufe wie die Weiße Elster, die Gölsch und ihre Nebenbäche waren einst wichtige Voraussetzungen für Handwerk und Industrie. Mühlen, Hammerwerke und später die Textilindustrie prägten die Entwicklung von Greiz. Auf dem Weg treffen Wanderer immer wieder auf Spuren dieser Vergangenheit. Alte Industrieanlagen stehen neben ursprünglichen Wäldern, Felsen und naturnahen Wegen. Aussichtspunkte eröffnen zudem weite Blicke über das Vogtland. Die beiden ungewöhnlichen Wegbegleiter hatte Alexander Schulze bereits erwähnt. Ein Audioguide

0: vermittelt unterwegs Geschichten aus der Vergangenheit und macht die historischen Schauplätze auf moderne Weise erlebbar. Das begeistert sicher besonders die jungen Wanderfreunde. Der Weg setzt auf ein Konzept, das Natur und Geschichte bewusst miteinander verknüpft. Wanderer sollen nicht nur die Landschaft durchqueren, sondern zugleich verstehen, wie eng die Entwicklung der Region mit ihren Flüssen, der Industrie und den Menschen verbunden war. Der Pfad der Aussteiger ist Teil der Gölsch-Touren, eines gemeinsamen Wanderprojekts der Region rund um die Gölschtalbrücke. Greiz in Thüringen und Elsterberg in Sachsen arbeiten dabei ebenso zusammen wie die beteiligten Landkreise und der Tourismusverband Vogtland. Für den Vogtlandkreis und den Landkreis Greiz ist das Projekt ein Zeichen für die zunehmende Zusammenarbeit über kommunale und Landesgrenzen hinweg. Insgesamt liegen im Rahmen der übergreifenden Wanderstrategie bereits Konzepte für 27 Tagesrundwanderwege vor, die nach und nach umgesetzt werden sollen. Der neue Pfad der Aussteiger bietet damit nicht nur eine weitere Möglichkeit, die Landschaft rund um Greiz zu Fuß zu erkunden, er erzählt zugleich ein Stück Regionalgeschichte und lädt Einheimische wie Gäste dazu ein, diese Geschichte Schritt für Schritt selbst zu entdecken.
1: Wir wandern durch das Vogtland auf dem Panoramaweg. Wir wandern durch das Vogtland, unser Vogtland ist so schön.
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0: Die Uhr schlägt 5 vor 12. 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
1: Nach einem recht stürmischen Freitag beruhigt sich morgen das Wetter. Bei 21 Grad in der Spitze erwartet uns am Samstag ein recht sonniger Tag. Lediglich in den Nachmittagsstunden treibt ein auffrischender Wind ein paar Wölkchen ins Sendegebiet. Auch am Sonntag dominiert Sonnenschein das Wettergeschehen. Die Temperaturen pegeln sich um die 20 Grad herum ein. Zum Start in die neue Woche erzielen wir nochmals Temperaturen von 26 Grad. Wir dürfen uns am Montag auf einen freundlichen Sonne-Wolken-Mix freuen. Ab Dienstag wird es allmählich etwas kühler. Ein Wechsel aus Sonne und wolkigen Abschnitten sowie Temperaturen knapp oberhalb der 20-Grad-Marke, das sind die Aussichten für den Tag.
2: Liebe Zuschauer, in diesem Sinne verabschiede ich mich von Ihnen. Das war tagaktuell vom Freitag und damit auch für diese Woche. Wir wünschen Ihnen jetzt ein schönes Wochenende. Falls Sie mögen, schalten Sie mal in unseren Wochenrückblick rein. Und dann sehen wir uns selbstverständlich am Montag hier wieder. Bis dahin, machen Sie es gut. Tschüss.

0: Guten Abend und herzlich willkommen zu Sachsen aktuell an diesem Wochenende. Unser Nachrichtenmagazin mit Blick auf die Themen des Freistaates. Schön, dass Sie mit dabei sind. Zunächst schauen wir nach Leipzig. Eine Sprengstoffdrohne am Flughafen Leipzig-Halle, wochenlange Ermittlungen und jetzt eine deutlich veränderte Bewertung aus Berlin. Die Bundesregierung zieht weitreichende Konsequenzen, gleichzeitig führen neue Spuren zu Tatverdächtigen. Doch was hat sich seit Anfang August entscheidend verändert?
1: Sprengstoff, die Konstruktion, die Frage der Drohne, die Herkunft und natürlich auch, wer steckt dahinter, ist jetzt Teil der Aufklärung und soll bitte auch dieser Aufklärung überlassen werden.
2: So Bundesinnenminister Alexander Dobrindt Anfang August. 4 Wochen später legt sich die Bundesregierung fest, Russland soll hinter dem versuchten Drohnenanschlag am Flughafen Leipzig-Halle stecken. Doch was hat sich seitdem verändert und worauf stützt Berlin diesen schweren Vorwurf? Der Fall beginnt am 4. August. Eine mit Sprengstoff präparierte Drohne soll gezielt ein ukrainisches Antonov-Frachtflugzeug angegriffen haben. Der Anschlag scheitert offenbar an einem defekten Zünder. In den folgenden Tagen finden Ermittler weitere Drohnentechnik, Sprengstoff und Spuren in der Umgebung des Flughafens. Auch DNA und elektronische Bauteile werden untersucht. Die Hinweise verdichten sich. Wer dahinter steckt, wollte Dobrindt damals noch offen lassen. Bei der Einschätzung der Täter ging er allerdings schon einen Schritt weiter.
1: Das alles deutet nicht auf amateurhaftes Vorgehen hin. Wir reden hier von einer professionellen hybriden Bedrohungslage, mit der wir uns weiter auseinandersetzen müssen.
2: Diese Bewertung konkretisiert die Bundesregierung jetzt. Am Dienstag erklärte Dobrindt in Berlin, die Erkenntnisse deutscher Sicherheitsbehörden und die von europäischen Partnern deuten klar auf russische Involvierung hin. Die Regierung verweist unter anderem auf die Konfiguration der Drohnen, Sprengstoff und Zündtechnik. Komponenten dieser Art seien aus früheren russischen Hybridoperationen und aus dem Krieg gegen die Ukraine bekannt. Hinzu kämen polizeiliche Ermittlungen, bekannte Tatmuster und Erkenntnisse der Nachrichtendienste. Die Ausführung selbst ordnet Dobrindt sogenannten Low-Level-Agenten zu. Gemeint sind damit angeworbene Personen, die einzelne Aufträge übernehmen können. Details zu möglichen Beteiligten bleiben wegen der laufenden Ermittlungen teilweise unter Verschluss. Berlin zieht dennoch bereits politische Konsequenzen. Der russische Botschafter wurde einbestellt, das Generalkonsulat in Bonn soll am 18. September schließen. Der Vertrag für das russische Haus in Berlin wird gekündigt. Außerdem spricht die Bundesregierung über schärfere Einreisekontrollen, weitere europäische Sanktionen und zusätzlichen Druck auf die russische Schattenflotte. Russland weist die Verantwortung zurück. Moskau bezeichnet die deutschen Vorwürfe als unbegründet und kündigt Gegenmaßnahmen an. Und während der Leipziger Fall politisch Russland zugerechnet wird, rückt bereits der nächste Angriff auf kritische Infrastruktur in den Fokus. Dieses Mal in der Lausitz. Nahe dem Kraftwerk Jänschwalde versuchten Unbekannte am Dienstag, leitfähiges Material in Höchstspannungsleitungen zu schießen. In 2 Fällen wurden Kurzschlüsse ausgelöst. Bis zum Abend fanden Ermittler eine 2-stellige Zahl entsprechender Vorrichtungen. Ein größerer Stromausfall blieb aus. Wer hinter der Sabotage in der Lausitz steckt, ist bislang nicht geklärt. Das Landeskriminalamt ermittelt. Einen belegten Zusammenhang zum Fall Leipzig-Halle gibt es nicht. Für den Flughafen hat sich die Lage nach 4 Wochen dagegen grundlegend verändert. Aus dem Verdacht ist eine politische Schuldzuweisung geworden. Wer den Anschlag konkret organisiert und ausgeführt hat, müssen die Ermittler weiterhin klären.
0: Neue Gleise, neue Radwege, weniger Parkplätze. Und das alles bei laufendem Verkehr. Für die Bahnstrecke nach Limbach-Oberfrohna im Rahmen des Chemnitzer Modells werden jetzt die Pläne für den nächsten Bauabschnitt vorgestellt. Dafür soll die Leipziger Straße grundlegend umgebaut werden. Bis tatsächlich gebaut wird, dauert es zwar noch einige Jahre, doch schon jetzt ist klar, für Autofahrer könnte die Bauzeit zur Geduldsprobe werden.
3: Während in Chemnitz zurzeit eine Baustelle auf die nächste folgt, wird die nächste große Verkehrsbaustelle bereits geplant. Die Leipziger Straße soll auf rund 1,8 Kilometer zwischen Concordia Park und Eissportzentrum grundlegend umgebaut werden. Eine der wichtigsten Ein- und Ausfallstraßen der Stadt mit rund 40.000 Fahrzeugen täglich. Hintergrund ist die geplante Bahnstrecke nach Limbach-Oberfrohna im Rahmen des Chemnitzer Modells. Dafür wird derzeit bereits am Falkeplatz und an der Theaterstraße gebaut, um den Innenstadtring zu schließen. Die jetzt vorgestellten Pläne betreffen den zweiten von insgesamt 5 Planfeststellungsabschnitten. Wie die sogenannte Vorzugsvariante aussieht, erklärt Matthias Korda, Geschäftsführer des Verkehrsverbundes Mittelsachsen.
4: Die eine Variante, vereinfacht gesagt, war, wir legen sie daneben auf die Seite. Und die andere Variante war, dass wir die Straßenbahn in die Mitte legen. Wir haben jetzt geprüft, untersucht, abgewogen, viele Pläne gezeichnet und am Ergebnis ist unser Vorzug und der Vorzug der Planer, und wenn man es abgewogen hat, dass die Straßenbahn in die Mitte kommt. Und dann sieht es so aus wie auf der Reichenhainer Straße, bloß nicht mit jeweils einer Spur links und rechts, sondern mit jeweils 2 Spuren in jede Richtung.
3: Für Autofahrer bleibt es bei 2 Spuren pro Richtung. Gleichzeitig bekommt die Leipziger Straße erstmals eigene Anlagen für den Radverkehr.
4: Wir haben heute auf der Leipziger Straße keine Anlagen für Fahrräder, für Radverkehr. Die kommen dazu. Braucht ein bisschen Platz, aber es ist dann hinterher eine Tipptopp-Radverkehrsanlage. Und bei den Parkplätzen ist es so, dass natürlich welche wegfallen. Es kommen an anderer Stelle natürlich wieder welche dazu. Und in der Bilanz mit dem, was in der Umgebung noch vorhanden ist, wird das dann auch funktionieren.
3: Bevor davon etwas zu sehen ist, müssen sich die Chemnitzer und Chemnitzerinnen allerdings auf eine längere Bauzeit einstellen. Eine Vollsperrung der Leipziger Straße ist nicht vorgesehen. Dafür ist die Verkehrsachse schlicht zu wichtig. Wie lange genau gebaut wird, ist noch offen. Klar ist bislang nur, länger als ein Jahr. Für Autofahrer dürfte die Bauzeit damit zur Geduldsprobe werden.
4: Wenn wir bauen ja am liebsten unter Vollsperrung, weil man dann in Ruhe bauen kann. Nur ist die Leipziger Straße aber nicht dafür geeignet, die voll zu sperren. Deshalb werden wir dort den Verkehr aufrechterhalten. Aber natürlich, wenn man so eine Baumaßnahme hat, nicht in der Superqualität, sondern wir haben dann eine Baustelle mit einzelnen verschiedenen Verkehrsführungen etc. Also das wird eine Zeit werden, die nicht die schönste ist dort beim Fahren, aber danach ist alles neu. Die Straßenbahn kann kommen, das Grün ist da und die Fahrzeuge, die Autos haben auch wieder Platz, um die Stadt zu verlassen und die Stadt reinzufahren.
3: Der Verkehr soll also auch während den Bauarbeiten rollen. Auch Stadtbus und Linien aus dem Umland müssen weiter durchkommen. Doch der laufende Verkehr ist nicht die einzige Herausforderung. Auch unter der Leipziger Straße wartet jede Menge Arbeit.
4: Mit einer der größten Herausforderungen ist natürlich wirklich der Verkehr, der dort stattfindet. Wir haben da um die 40.000 Fahrzeuge am Tag. Also die müssen trotzdem abgewickelt werden. Wir müssen den ÖPNV aufrechterhalten. Also der Bus soll auch weiterhin dort durchfahren. Nicht nur der Stadtbus, wir haben dort auch Buslinien, die aus dem Umland kommen. Ja, wir müssen jedes Haus neu anschließen an Wasser und an die Mädchen. Also das wird in recht langer, sind fast 2 Kilometer Bauabschnitt, wo wir ja viel zu tun haben.
3: Der Aufwand soll sich langfristig auszahlen. Für die CVAG ist laut David Joram der Abschnitt ein wichtiger Schritt beim Ausbau des Chemnitzer Straßenbahnnetzes.
5: Wir haben aktuell ein sehr südwestlastig ausgerichtetes Straßenbahnnetz. Und mit der Erschließung der Leipziger Straße, was ja schon sehr, sehr viele Jahre ein Ansinnen zum weiteren Ausbau des Straßenbahnnetzes ist, erschließen wir erstmalig den Norden mit dem Straßenbahnnetz. Wir werden nach heutigen Planungen voraussichtlich die Straßenbahnlinie 4, die über die Stolberger Straße ins Stadtzentrum fährt, anbinden und dann durchbinden, als Durchmesserlinie einordnen. Und die Buslinie 21 wird dann von Ebersdorf bis ins Stadtzentrum geführt werden und die Busverknüpfung am Eissportzentrum dann bis zur Endstelle im Einkaufszentrum weitergeführt werden.
3: Bis die Bagger auf der Leipziger Straße anrollen, dauert es allerdings noch. Voraussichtlich im Oktober 2026 entscheidet zunächst der Chemnitzer Stadtrat über die Pläne. Gibt er grünes Licht, soll im kommenden Jahr die Entwurfsplanung weiter konkretisiert werden, bevor 2028 das Planfeststellungsverfahren beginnt. Mit dem Bau könnte dann frühestens 2030 begonnen werden. Die Arbeiten auf der Leipziger Straße sollen möglichst direkt an den ersten Bauabschnitt ab Concordia Park anschließen. Insgesamt soll die neue Bahnstrecke auf rund 16 Kilometer bis nach Limbach-Oberfrohna führen. Mitte der 2030er Jahre soll die Verbindung nach aktueller Planung fertig sein. Für das Gesamtprojekt werden Kosten im mittleren dreistelligen Millionenbereich veranschlagt. Bis die ersten Bahnen die neue Strecke befahren können, ist es also noch ein weiter Weg. Und auf die Chemnitzer und Chemnitzerinnen wartet vorher erstmal die nächste große Baustelle.
0: Seit 10 Jahren bringt das Gastmahl Dresden ist bunt Menschen zusammen. Mit Essen, Gesprächen und dem Ziel, ein Zeichen für eine offene Stadtgesellschaft zu setzen. Was 2015 als Reaktion auf zunehmende gesellschaftliche Spannungen entstand, ist inzwischen eine feste Tradition in Dresden. Zum Jubiläum kamen so viele Teilnehmerinnen und Teilnehmer wie nie zuvor auf dem Neumarkt zusammen.
6: Dresden ist bunt. Ja, unter diesem Motto tischt das Gastmahl 2026 bereits zum 10. Mal auf. In diesem Jahr hier vor der Frauenkirche am Dresdner Neumarkt. Etwa 211 Organisatoren beteiligen sich hier daran, an die 300 Tische bunt zu decken und einfach jedermann einzuladen, um ins Gespräch zu kommen und das auch noch bei gutem Essen.
7: Hinter einem lockeren Plausch bei kostenlosem Essen steckt dabei aber mehr, als der erste Blick erahnen lässt. Das Gastmahl wurde 2015 ins Leben gerufen, als Reaktion auf die damals stark polarisierende Pegida-Bewegung. Die von Sozialwissenschaftlern als bürgerlich-rechtspopulistisch eingeordnete Bewegung hatte ihren Schwerpunkt in der sächsischen Landeshauptstadt und mobilisierte immer montags zu Demonstrationen gegen die aus ihrer Sicht verfehlte Asyl- und Einwanderungspolitik. Ihren Höhepunkt fand sie damals mit 25.000 Teilnehmern, die allein auf dem Dresdner Theaterplatz zusammenkamen. Seit 10 Jahren findet das Gastmahl deshalb ebenfalls immer montags statt und soll ein Symbol für eine offene Stadtgesellschaft sein.
6: Die Kehrseite von der Geschichte wiederum ist, dass Dresden wohl eine eher unzufriedene Stadt ist. Und das liegt genau daran, dass hier die Menschen wohl eher skeptisch auf das gesellschaftliche Miteinander blicken. So hat es zumindest die Erhebung vom SKL Glücksatlas ergeben.
7: Bei der Erhebung erreichte Dresden 2026 6,86 Punkte und belegte damit Rang 31 von 40 im deutschen Großstädte-Ranking. Wie das zur Stimmung vor Ort passt, wollten wir wissen und haben uns unter die Gäste gemischt und eine Stichprobe genommen.
6: Wie zufrieden seid ihr denn mit dem gesellschaftlichen Zusammenhalt in Dresden?
8: Jetzt geht's aber gleich hart los hier.
9: Also wenn man sich jetzt hier umschaut, habe ich das Gefühl, dass es wahnsinnig warmherzig und miteinander, wirklich ein Miteinander ist.
10: Also dieses Fest zeigt mir, dass es noch sehr viel Zusammenhalt gibt.
11: Ich habe schon das Gefühl, dass die Bubble, in der ich unterwegs bin, da ist der gesellschaftliche Zusammenhalt schon sehr eng spürbar.
9: Das ist allerdings nicht immer so.
12: Zwar sehen wir hier, dass es echt anders geht, aber wenn ich mir gucke, was das Thema Stimme miteinander umgeht, wie man doch, also es könnte ausbaufähig, ist es auf jeden Fall.
13: Ich bewege mich zum Beispiel auch in Dresden-Prohlis relativ viel und da sieht es schon ein bisschen anders aus.
14: Ist es schon so, dass ich öfter mal gewisse Differenzen mitbekomme im Alltag oder auch auf der Straße?
11: Also eigentlich neige ich dazu, das nicht so überzudramatisieren, weil ich denke, wenn es wirklich mal hart auf hart kommt, glaube ich, dass die Menschen im Kern trotzdem zusammenhalten.
14: Aber sonst habe ich eigentlich auch sehr viel Solidarität erlebt in Dresden und sehr viel Gemeinsamkeit.
11: Ich würde mir da aber auch wünschen, dass die Politik einen Tick mehr sozusagen tut für diesen sozialen Zusammenhalt und für auch soziale Gerechtigkeit.
7: Vertreter aus der Politik waren auch an einigen und eigenen Ständen auf dem Gastmahl zu finden. Darunter Sachsens Kultur- und Tourismusministerin Barbara Klepsch.
15: Wenn man heute den Tag sieht und die vielen Gespräche und die vielen Menschen hier, meint man, die Welt ist in Ordnung. Aber natürlich, glaube ich, heißt es immer, jeder kann an seinem Platz immer noch was dazu beitragen. Und auch dazu ist, glaube ich, dieses Fest gut angelegt, um miteinander ins Gespräch zu kommen, um genau diesen Zusammenhalt einfach noch ein Stück weiter zu festigen.
6: Ich leite daraus ab, dass Sie Luft nach oben sehen. Was muss denn passieren, dass die Luft gut ausgefüllt wird?
15: Ich glaube, immer wieder miteinander reden, sich nicht verschließen, nicht die Türen zuschließen, sondern immer wieder Türen offen halten, ins Gespräch kommen, Probleme ansprechen, nach Lösungen suchen. Und wirklich das offene Wort ist, glaube ich, das Wichtigste, was wir brauchen. Und das über alle Gesellschaftsschichten hinweg.
7: Dem stimmten in diesem Jahr so viele Menschen wie nie zuvor zu. Rund 6.000 Leute kamen 2026 zusammen. Die Veranstaltung musste deshalb umziehen. Nachdem die Tische im vergangenen Jahr noch auf der Hauptstraße am Goldenen Reiter standen, bot der Neumarkt nun mehr Platz. Für die Zellex-Stiftung als Organisator ist der große Zuspruch ein Zeichen dafür, dass viele Dresdnerinnen und Dresdner weiterhin für Vielfalt, Dialog und Zusammenhalt einstehen wollen. Auch wenn unsere Stichprobe zeigte, da geht wohl noch mehr.

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2: Herzlich willkommen zurück zu Sachsen aktuell an diesem Wochenende. Schön, dass Sie dran geblieben sind. Laufschuhe statt Bürostuhl, Teamgeist statt Arbeitsalltag. Beim Chemnitzer Firmenlauf ging es in dieser Woche nicht nur um schnelle Zeiten. Kolleginnen und Kollegen aus der ganzen Stadt gingen gemeinsam an den Start. Einige ehrgeizig, andere vor allem für den Spaß. Zum 20. Jubiläum fiel dabei sogar ein neuer Teilnehmerrekord.
3: Tausende Menschen, hunderte Unternehmen und für ein paar Stunden wurde die Chemnitzer Innenstadt zum 20. Mal zur Laufstrecke. Und das mit einem Rekord. Rund 12.000 Läuferinnen und Läufer aus mehr als 600 Unternehmen waren in diesem Jahr angemeldet. Angefangen hat alles deutlich kleiner. Veranstalter Konrad Kebelmann erinnert sich noch genau an die Anfänge des Chemnitzer Firmenlaufs im Jahr 2006.
4: Vor 20 Jahren waren wir 224 Teilnehmer aus 43 Unternehmen. Heute sind es 12.200 Anmeldungen aus 640 Unternehmen. Das zeigt, es ist ein Riesenzuwachs. Wir haben uns in den Anfangsjahren immer verdoppelt. Und irgendwann dachte man so, jetzt haben wir so das Limit erreicht. Viel mehr geht eigentlich nicht. Aber Chemnitz überzeugt. Jedes Jahr ein bisschen mehr. Es kommen immer wieder neue Unternehmen dazu. Die schon immer dabei sind, die kommen gerne wieder. Wir haben insgesamt über 20 Unternehmen, die jedes Jahr dabei waren seit 2006 und immer wieder ihren Spaß haben hier.
3: 4,8 Kilometer lagen vor den Läuferinnen und Läufern. Vom Start in der Innenstadt ging es rund um den Schlossteich und zurück zum Ziel auf dem Markt. Doch wer hier als Erster ankam, war eigentlich Nebensache. Für Oberbürgermeister Sven Schulze zählt beim Firmenlauf vor allem das gemeinsame Erlebnis mit den Kolleginnen und Kollegen.
5: Freundliche, positive Gesichter der Innenstadt, eine volle Innenstadt und ein Gemeinschaftsgefühl, wo Kolleginnen und Kollegen zusammen noch Sport machen. Und das egal, ob man ganz schnell ist oder normal durchgeht oder der Besenwagen hinter einem ist, das gemeinsame Erlebnis zählt. Und das schafft der Firmenlauf jedes Mal wieder neu.
3: Den ersten Startschuss gab der Oberbürgermeister wie jedes Jahr noch selbst. Wenig später ging Sven Schulze dann auch selbst auf die Strecke. Was er sich für die 4,8 Kilometer vorgenommen hatte, verriet er uns kurz vor dem Start.
5: Also für mich zählt der olympische Gedanke, ich will durchkommen, das wird hart genug. Ich bin die letzten Jahre immer so zwischen 33 und 35 Minuten gelaufen. Vielleicht schaffe ich das, wenn nicht, ist auch nicht schlimm. Ich freue mich, dass ich dabei sein kann.
3: Doch während für einige Läufer vielleicht doch die persönliche Bestzeit zählte, ging es für die Unternehmen vor allem um das gemeinsame Erlebnis. Viele traten in einheitlichen Shirts oder sogar verkleidet an. Dazu gehörten Teamfotos vor dem Start und spätestens am nächsten Tag der gemeinsame Blick auf Zeiten, Bilder und Videos. Für Veranstalter Kebelmann ist genau das der eigentliche Wert des Firmenlaufs.
4: Naja, also was uns berichtet wird, ist natürlich dieses Teamding, dieser Teamgedanke, das Wir-Gefühl. Es steigert die Motivation am Arbeitsplatz und man erlebt einfach auch mal ein bisschen was anderes im Kreise der Kollegen. Und es gibt einfach so ein Gemeinschaftsgefühl und so eine positive Stimmung, die dann auch mitgenommen wird in die Unternehmen.
3: Und längst wirkt der Firmenlauf über die einzelnen Unternehmen hinaus. Mehr als 12.000 Menschen mitten in der Innenstadt, egal ob zum Mitlaufen oder Anfeuern. Für Kebelmann ist das auch ein Zeichen dafür, welchen Stellenwert die Veranstaltung inzwischen für Chemnitz hat.
4: Das ist, glaube ich, auch ein ganz starkes Signal nach außen und natürlich aber auch nach innen den Chemnitzern selber gezeigt, wir können was, wir sind was und hier ist gute Stimmung in der Stadt. Es macht einen stolz und zufrieden, dass das so angenommen wird und so funktioniert. In Chemnitz ist von Krise nichts zu sehen. Die Unternehmen haben Bock, die Leute haben Bock. Chemnitz ist bunt und laut und heute laufen alle gemeinsam.
3: Der schnellste Läufer brauchte für die 4,8 Kilometer nur rund 15 Minuten. Doch Bestzeit hin oder her, zum 20. Jubiläum war der Chemnitzer Firmenlauf vor allem eines, ein voller Erfolg. Mit mehr Teilnehmern

0: Als je zuvor richtet sich der Blick nun schon auf die nächste Ausgabe. Auch im kommenden September sollen wieder tausende Läuferinnen und Läufer die Chemnitzer Innenstadt zur Laufstrecke machen.
1: 50.000 Kürbisse, riesige Skulpturen und olympische Motive mitten im Herbst. In Freital ist die diesjährige Ausgabe von Kürbishausen gestartet. Unter dem Motto Kürbisolympiade treffen dort kreative Kürbiskunst und sächsische Sportgeschichte aufeinander. Mit bekannten Olympiasiegern als Paten für die Figuren. Was Besucher in diesem Jahr erwartet, das erfahren Sie jetzt.
2: Ich bin auch hier rein, mit offenem Mund stand ich da. Und was die hier wirklich geschaffen haben, auch man kriegt mal ein bisschen Einblick, wie viel Arbeit hier dahinter steckt, was das für Dimensionen annimmt.
3: Pünktlich zu den ersten herbstlichen Tagen trifft in Freital Sportgeschichte auf Kürbiskunst. Einer, der die großen olympischen Momente selbst erlebt hat, ist Michael Rösch. 2006 gewann er Gold im Biathlon. Jetzt ist er als Ehrenpate bei der Eröffnung von Kürbishausen dabei.
2: Ich finde mich sehr, sehr gut getroffen. Ich habe vor uns auch nochmal die netten Herren kennengelernt, die geschnitzt haben, die das Gerüst gebaut haben. Also die haben wirklich Liebe zum Detail gezeigt. Ja. Also rundum glücklich mit meinem Kürbis-Biathleten.
3: Bis die ersten Besucher zwischen den Figuren stehen konnten, war einiges an Vorarbeit nötig. Theresa Tamme von Oskarshausen hat die Entstehung der Ausstellung begleitet.
4: Kürbishausen ist in diesem Jahr noch weiter gewachsen. Also es gibt natürlich wieder eine Sortenausstellung, diesmal mit 130 Sorten Kürbissen und eine 6 Meter hohe Kürbispyramide, die höchste in Sachsen. Und unser Thema in diesem Jahr ist ja Olympische Kürbisspiele. Also das heißt, es gibt XXL-Skulpturen, die olympische Disziplinen zeigen. Und das ist, glaube ich, echt das Highlight in diesem Jahr. Es wird also sehr sportlich.
3: Der Rundgang zieht sich über das Außengelände von Oskarshausen und ist bewusst nicht nur zum Vorbeilaufen gedacht. Gerade für jüngere Gäste bekommt das Sportthema dadurch noch einmal einen anderen Zugang.
2: Was natürlich cool wäre tatsächlich, wenn hier auch Familien, ist ein Familienpark, mit Kindern reinkommen und die Kinder dann sagen, boah, das ist ja cool, Skispringen oder Biathlon oder Bob oder Rudern oder Kajakfahrt oder irgendwas, das will ich mal ausprobieren. Das wäre natürlich nochmal ein Riesenmehrwert, wenn kleine Kinder inspiriert werden, die Sportarten mal auszuprobieren.
3: Gebaut wird dabei nicht mit einem Material, das sich einfach nachbestellen lässt. Die Kürbisse kommen aus der Region, müssen in Form, Größe und Farbe zu den jeweiligen Motiven passen und werden erst mit der Ernte wirklich planbar. Entsprechend groß ist auch die Menge, die für die Ausstellung zusammenkommt.
4: Dekoriert wurden tatsächlich über 50.000 Kürbisse, davon allein 30.000 in den XXL-Skulpturen. Man muss sich das so vorstellen, dass unser Kürbisbauer zum Beispiel allein 200 Sorten für die Sortenausstellung anbaut. Und dann schauen wir immer, was wird. Das ist eine Naturkunst. Wir können natürlich nicht beeinflussen, wie die Kürbisse wachsen. Und haben dann 130 allein, die wir hier zur Schau stellen. Man kann also auch allerhand über Kürbisse erfahren und am Ende natürlich auch Kürbis probieren. Also es gibt auch Kulinarik rund um den Kürbis, zum Beispiel Flammkuchen, Paninis und natürlich die beliebte Kürbissuppe.
3: Für die Umsetzung der Kürbisolympiade hat Oskarshausen Unterstützung aus dem echten Spitzensport geholt. Mehrere erfolgreiche Athleten aus Sachsen begleiten die Ausstellung als Paten für die einzelnen Disziplinen.
4: Wir haben ja so viele, auch sächsische Olympiasieger und wir haben das dann einfach denen gewidmet und haben jetzt auch Ehrenpaten zu unseren einzelnen Skulpturen gewinnen können, zum Beispiel Bobfahren, Francesco Friedrich oder auch fürs Kanufahren der Tom Liebscher-Lutz, der auch hier bei uns zur Eröffnung mit zu Gast war, jetzt frisch gekürter, erneuter Weltmeister. Es gibt zum Beispiel auch ein Kanu, in das man sich tatsächlich reinstellen kann oder man kann direkt hinter dem Michael Rösch mal selber wie ein Biathlonfahrer posieren und das ist schon einmalig.
3: Wer die Kürbisolympiade selbst erleben möchte, hat noch bis zum 15. November Zeit. Kürbishausen öffnet an den meisten Tagen von 9.30 Uhr bis 18 Uhr mit einzelnen Sonderöffnungszeiten. Zu sehen gibt es neben den XXL-Skulpturen auch zahlreiche Kürbissorten, Fotospots und Angebote für die ganze Familie.
1: Und das war Chemnitz aktuell für heute. Vielen Dank, dass Sie mit dabei waren. 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Das gesamte Team wünscht Ihnen noch einen schönen Abend und wir freuen uns, wenn Sie auch bei unserer nächsten Ausgabe mit dabei sind. Bis dahin, machen Sie's gut!

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0: Lieblingsorte in Dessau-Roßlau. Für mich geht's hoch hinaus.
1: Ich liebe ja Sport.
0: Nichts für große Leute auf jeden Fall.
1: Ja, das ist mal ein Ausblick, ne?
0: Ja. Aber auch ganz schön hoch. Oh. Hinein in die Stadtgeschichte.
2: Wo waren die Konflikte? Wo trafen politische Interessen auch aufeinander?
0: Raus ins Grüne.
3: Die Form folgt der Funktion. Das ist ja das Schlagwort des Bauhauses.
0: Ich bin wirklich überrascht, wie grün ja Dessau ist. Hätte ich gar nicht vermutet.
3: Ja, es ist die Bauhausstadt im Gartenreich tatsächlich.
0: Und sogar an einen Ort, an dem Bauhaus und Brauhaus aufeinandertreffen.
4: Man riecht auch eine süße Malznote. Auch leichte Honigaromen, leichte Orange.
1: Okay, das rieche ich jetzt nicht raus, aber...
4: Aber vielleicht dann im Geschmack.
0: Vielleicht ja im Geschmack. Wie das zusammenpasst und welche Lieblingsorte ich in Dessau finde. Ein Tag in Dessau-Roßlau und euch nehme ich mit.
5: Für Sachsen-Fernsehen Lieblingsorte entdecke ich Dessau in einem besonderen Jahr. 2026 feiert die Stadt das, wofür sie weltweit bekannt ist. 100 Jahre Bauhaus. Aber der Reihe nach.
0: Wenn man eine Stadt kennenlernen will, naja, da lohnt sich manchmal ein Perspektivwechsel. Und genau deswegen geht's jetzt für mich hoch hinaus. Nur ist das mit Höhenangst ehrlich gesagt nicht ganz so easy.
5: Verabredet habe ich mich mit Markus Schwander. Er arbeitet beim städtischen Tourismusmarketing Dessau-Roßlau und kennt die Stadt aus vielen Führungen und Begegnungen mit Gästen.
0: Hallo!

0: Kriegen das hin?
1: Das kriegen wir hin.
0: Super.
1: Das ist ganz unkompliziert.
2: Da bin ich ja mal gespannt. Der Dessauer Rathausturm ist mit einer Gesamthöhe von 73 Metern der höchste Turm in der Stadt. Unser Ziel ist die Aussichtsplattform in rund 41 Metern Höhe.
1: So. Jetzt sind wir im Dachstuhl
0: vom
1: alten Rathausgebäude.
0: Mhm.
1: Da gehen wir einmal rüber und dann sind wir auch schon im Turm. Hier bitte aufpassen jetzt und ducken, weil mit den Dachbalken ist es hier doch sehr niedrig.
0: Ja, nichts für große Leute auf jeden Fall.
2: Aber interessant ist es allemal. Und wer neugierig geworden ist, der kann sich auf Nachfrage bei der Touristinformation Dessau selbst ein Bild davon machen.
0: Aber es überrascht mich, dass wir jetzt hier durch den Dachstuhl laufen.
1: Ja, ja. Aber das ist nun mal der Zugang zum Turm.
0: Okay. Das ist wie Hürdenlauf, nur andersrum, weißt du?
2: Und noch etwas überrascht mich. Auf dem Weg nach oben kann man auch ein Stück Stadtgeschichte bewundern, alte Ansichten, historische Aufnahmen und ja, natürlich auch viele Treppen.
1: Also ab hier sind es jetzt 159 Stufen, bis wir oben sind.
0: Ich liebe ja Sport, ne? So, da geht's jetzt mal los. Auf geht's.
1: Genau, auf geht's.

0: Jetzt wirst du belohnt mit einem wunderbaren Ausblick auf die Stadt.
1: Oha, krass. Ja, das ist mal ein Ausblick, ne?
0: Ja.
1: Aber auch ganz schön hoch. Oh.
0: Schön, krass. Ne?
1: Und warum ist der Rathausturm, wo wir jetzt gerade sind, ein guter Ort, um Dessau jetzt erstmal kennenzulernen?
0: Man sieht es ja, man hat ja einen wunderbaren Blick über Gesamt-Dessau-Roßlau bis noch viel, viel weiter. Man sieht bis nach Wörlitz und man kann sehr viele von den Sehenswürdigkeiten, die wir hier in Dessau haben, von oben schon sehr gut erkennen.
1: Da kann man quasi, wenn man jetzt seinen Dessau-Trip plant, hierher kommen und erstmal überlegen, na, was will ich mir denn sozusagen alles angucken?
0: Genau.
1: Und was mir auch auffällt, ist, hier ist sehr viel Grün um Dessau drumherum. Ja. Was hat es denn damit auf sich?
0: Wir sind hier mitten im Dessau-Wörlitzer Gartenreich. Hier sind die Auen der Flüsse Mulde und Elbe. Das Ganze hier ist das UNESCO-Biosphärenreservat Mittelelbe. Und somit hat man hier wirklich tolle Gelegenheiten zum Radfahren, zum Wandern. Man ist überall schnell im Grünen und das macht auch wirklich den besonderen Reiz der Stadt aus.
1: Und jetzt als Laie, der von Architektur nicht viel Ahnung hat, fällt auf, na, hier ist sehr viel Altes und Neues kombiniert. Was hat es denn damit auf sich?
0: Ja, Dessau wurde vor allem die Innenstadt im Zweiten Weltkrieg quasi komplett zerstört. Nach dem Ende des Krieges im Sozialismus der 50er Jahre wurde städteplanerisch komplett neu die Stadt errichtet. Und deshalb ist es hier ein ganz spannender Kontrast, der jetzt zu sehen ist in dem jetzigen Stadtbild. Die Stadt wandelt sich immer weiter und dass sie lebenswert weiterhin ist, das erlebe ich jeden Tag.
1: Dann danke ich Ihnen, dass Sie mir diesen fantastischen Blick über Dessau-Roßlau gezeigt haben. Und weißt du, schön ist, dachte ich mir, machen wir noch ein Foto.
0: Ja, sehr gerne.
1: So.
2: Ich finde, von hier oben bekommt man ein Gefühl dafür, wie vielfältig Dessau ist. Man sieht Geschichte, Stadtstruktur und Grünflächen. Und noch etwas hat Dessau Welterbestatus eingebracht, das Bauhaus.
1: Für eine Sache ist Dessau nicht nur weltweit bekannt, sondern hat auch das Stadtbild hier geprägt wie kaum etwas anderes. Architektonisch und gesellschaftlich. Die Rede ist vom Bauhausstil und genau darüber möchte ich jetzt mehr erfahren.
2: Der Johannbau ist ein Renaissancebau und der erhaltene Teil des ehemaligen Dessauer Residenzschlosses. Heute befindet sich hier das Museum für Stadtgeschichte. Moderne, geradlinige Bauhausarchitektur sucht man hier erstmal vergeblich. Verabredet habe ich mich mit Karin Wald. Sie ist wissenschaftliche Mitarbeiterin des Museums für Stadtgeschichte und Kuratorin der Sonderausstellung »Das Bauhaus kommt in die Stadt, Dessau in den 1920er Jahren«. Also genau die richtige Ansprechpartnerin für meine Frage.
1: Hallo.
3: Hallo, herzlich willkommen.
1: Jonas.
3: Hallo, Karin.
1: Freut mich sehr.
3: Ja, freut mich auch sehr.
2: Karin Weigt zeigt mir eine Ausstellung, die das Bauhaus in Dessau größer erzählt. Als Teil der Stadtgeschichte, der Politik, der Kultur und des Wohnungsbaus der 1920er Jahre. Hier wird klar,

0: Bauhaus war nicht nur Architektur, sondern Aufbruch, Reibung und für Dessau auch die Hoffnung auf internationale Aufmerksamkeit.
1: Ja, unübersehbar geht es in Ihrer Ausstellung unter anderem um das Thema Bauhaus. Worauf können sich denn Besucherinnen und Besucher hier freuen bei Ihnen?
2: In dieser Ausstellung wird es darum gehen, was eigentlich wie die Stadt wirkte, als die Bauhäusler 1925, 26 herkamen. Wir zeigen die Stadt eben mit ihren historischen, so wie sie eben ausgesehen hat, mit diesen historischen Bauten, die heute durch den Krieg ja überhaupt nicht mehr erkennbar sind, weil alles zerstört worden ist. Wir zeigen kulturelle Aspekte, politische Aspekte. Wir zeigen Wohnungsbau der 1920er Jahre. Das heißt, das wird spannend.
1: Sie versuchen ja hier in Ihrer Ausstellung, wenn ich das richtig verstanden habe, so ein bisschen den Spagat zu schaffen zwischen der Betrachtung des Bauhauses als Architekturstil und ja quasi eine gesellschaftliche Betrachtung. Warum lohnt sich dieser Blick gesellschaftlich auch?
2: Ja, das lohnt sich deshalb, weil wir als Gegenpart zum Bauhausmuseum, als Museum für Stadtgeschichte, haben ja den Blick auf die ganze Entwicklung der Stadt. Hier hat man wirklich die einmalige Chance, neben den Bauhausexponaten, die man im Bauhausmuseum ja ohnehin zu sehen bekommt, auch den Hintergrund über die Entwicklung der Stadt zu entdecken. Was gab es für andere bildende Künstler in der Stadt, die sich hier tummelten? Wo waren die Konflikte? Wo trafen politische Interessen auch aufeinander? All das können Sie in der Ausstellung finden, sodass es wirklich eine einmalige Chance ist, weil für jeden Geschmack etwas dabei ist.
1: Ganz persönlich, was bedeutet für Sie dieses 100-jährige Jubiläum vom Bauhaus? Und haben Sie vielleicht auch ein Lieblingsexponat hier in der Ausstellung?
2: Für die Ausstellung, für die neue Sonderausstellung, die ja jetzt zu sehen ist, haben wir zum Beispiel Highlights aus der Junkers Lehrwerkstatt hervorgehoben, die wir uns gleich gerne nochmal anschauen können. Das sind zum Beispiel Propellermöbel, die in der Junkers Modelltischlerei gearbeitet worden sind.
1: Und 100 Jahre Bauhaus, was bedeutet Ihnen das?
2: Das Jubiläum macht einen... Stimmt einen froh, weil die Stadt sehr stolz darauf sein kann, eine so tolle Institution hierher geholt zu haben, die ja von der so viele Impulse in die Welt hinausgegangen sind.
1: Dann wünsche ich Ihnen viel Spaß bei Ihrer Ausstellung.
2: Ja, danke.
1: Und wir machen mal noch ein Erinnerungsfoto. Ja.
0: Im Stadtgeschichtlichen Museum merke ich, das Bauhaus war nicht einfach nur ein neuer Baustil. Es war ein Einschnitt, eine Idee, die Dessau geprägt, aber auch herausgefordert hat. Wie seht ihr das Bauhaus? Eher als Architektur, als Lebensgefühl oder als Teil der Stadtgeschichte? Schreibt eure Gedanken gerne in die Kommentare. Aber genug über das Bauhaus geredet, jetzt will ich's auch mal sehen. Ich bin dorthin unterwegs, wo die Bauhausarchitektur in Dessau ganz konkret im Stadtbild sichtbar ist. Zu den Meisterhäusern. Was daran so meisterhaft ist, das kann mir Anke John verraten. Sie ist unter anderem Gästeführerin in Dessau-Roßlau.
1: Hi!
3: Hallo, herzlich willkommen. Anke, hallo. Wir sind hier an den Meisterhäusern. Das sind die Wohnhäuser gewesen für die Professoren, die am Bauhaus unterrichtet haben. Und hier in der rechten Haushälfte, da wohnte Paul Klee mit seiner Frau Lilly und mit seinem Sohn Felix. Und diese Meisterhäuser hier, die zeigen, dass für das Bauhaus die Natur eigentlich auch eine wichtige Rolle gespielt hat.
1: Okay, und Paul Klee war ein Architekt?
3: Paul Klee war Maler. Und war ein Formmeister in den Bauhauswerkstätten. Die Formmeister, die waren sozusagen für die gestalterische Ausbildung zuständig. Die sollten den Studenten, den Schülern am Bauhaus ein Gefühl dafür vermitteln, wie man Alltagsdinge als Kunstgegenstände auch wahrnimmt.
1: Okay, klingt sehr spannend. Ich würde vorschlagen, wir schauen uns das Ganze mal noch vom Nahen an, oder?
3: Ja, sehr gern.
0: Gut. So wie hier tauchen Bauhausbauten immer wieder im Stadtbild von Dessau-Roßlau auf. Anke John und ich wollen uns die Meisterhäuser genauer anschauen.
1: Das sieht ja schon sehr spektakulär aus.
3: Es sind Professorenvillen tatsächlich. Deswegen sind die auch relativ groß, auch wenn das Doppelhäuser sind, also für zwei Familien gedacht, aber relativ groß. Und das Wichtigste war eben, dass die Räume lichtdurchflutet waren. Paul Klee sagt selber, das Clou ist der Atelier, das Atelier. Dieses Atelierfenster zieht sich eben auch über beide Häuserhälften hinweg. Man hat wahnsinnig viel Licht in den Räumen. Das sind sehr hohe Räume. Das ist natürlich wunderbar für einen Maler und kann da arbeiten bei viel Tageslicht. Auch die großen Treppenhausfenster lassen viel Licht in die Räume. Und dann ist wichtig, auf der Gartenseite gibt es auf jeder Etage Balkone, Terrassen,

0: Dachterrassen. Also man hat immer die Verbindung nach draußen zur Natur. Das war tatsächlich ganz wichtig, auch für Walter Gropius als Architekt.
1: Jetzt feiert der Bauhaus in diesem Jahr 100-jähriges Jubiläum. Vor 100 Jahren war das etwas ganz Besonderes, etwas ganz Neues. Was sind denn so die Merkmale, woran merkt man, okay, das ist ein Bauhausbau?
0: Naja, oft kommt man zuerst auf die Materialien, dass Industriematerialien verwendet sind. Eben Stahl für die Fensterrahmen, Beton für die, für das Mauerwerk eben auch, Glas, ganz viel Glasflächen. Aber das war es gar nicht so sehr. Also das ist auch vorher schon verwendet worden, dass eigentlich Neue am Bauhaus ist, dass man diese Materialien ganz bewusst zeigt. Und dass man es eben nicht versteckt hinter irgendwelchen neoklassizistischen Fassaden, irgendwelchen Dekor, sondern wirklich die Form folgt der Funktion. Das ist ja das Schlagwort des Bauhauses. Und das gilt dann eben auch für die Materialien, dass man ganz bewusst zeigt, welche hat man verwendet.
1: Und ganz praktisch gefragt, also kann ich hierher kommen, mir eine Führung buchen sozusagen, oder kann ich auch nachempfinden, wie die Meister damals hier gelebt haben?
0: Das geht auch. Also die haben natürlich nicht nur hier gewohnt, das Bauhaus war nicht losgelöst von der Stadt. Die Meister haben ganz aktiv am gesellschaftlichen Leben auch teilgenommen und sind zum Beispiel auch spazieren gegangen in den Gärten des Dessau-Wörlitzer Gartenreiches. Für Paul Klee war der Georgengarten hier direkt in der Nähe sehr interessant. Also er schreibt das regelmäßig in seinen Briefen an die Familie, wie er weite Spaziergänge bis zur Elbe vor, bis zum Wallwitzhafen unternommen hat, da stundenlang spazieren war, die Natur beobachtet hat, sich die Gartenbilder angeschaut hat, kleine Käfer studiert hat zum Beispiel. Und das kann man nachvollziehen auch auf einem Audiowalk, wo man QR-Codes scannen kann. Dann kann man an den verschiedenen Stationen eben auch hören, sehen, was Paul Klee mit diesen bestimmten Stationen im Park verbindet.
1: Für Bauhausmeister und Denker Paul Klee war offenbar der Georgengarten ein besonderer Ort. Anke John erzählt mir, dass er von den Meisterhäusern aus regelmäßig hierher aufgebrochen ist, also folgen wir seinen Spuren. Schon der Eingang zur Parkanlage erzählt eine kleine Dessauer Geschichte. Sieben Säulen heißt der Eingangsbau, obwohl es eigentlich 8 Säulen sind. Nur sieht man aus der jeweiligen Perspektive eben immer nur 7. Über diese Dessauer Anekdote hat vielleicht auch Paul Klee geschmunzelt. Er ist hier, so wie wir heute, spazieren gegangen, hat Eindrücke gesammelt und Inspiration gefunden. Und genau diesen Spuren folgen wir jetzt. Ja, warum war für Paul Klee der Georgengarten so ein besonderer Ort?
0: Naja, Paul Klee war eigentlich ein verspäteter Romantiker. In der Romantik ist ja die Natur, die Verbundenheit mit der Natur, sehr hoch gehalten worden. Und Paul Klee, obwohl er Meister am Bauhaus war, Industrie und Technik da auch künstlerisch verwertet werden sollten, hat sich Paul Klee immer sehr verbunden mit der Natur auch gefühlt. Und das hängt mit diesem ganzen technischen Fortschritt auch zusammen, dass eben nach dem Ersten Weltkrieg viele Menschen, Paul Klee auch, seine Zeitgenossen, schockiert waren von der Zerstörungskraft dieser Technik. Und Paul Klee hat sich dann eben in sein Inneres zurückgezogen, sein Seelenheil, wenn man so will, dann in der Natur gesucht und hat das hier in diesen Landschaftsgärten vom Dessau-Wörlitzer Gartenreich, hier im Georgengarten, dann eben auch gefunden.
1: Und ganz konkret, was hat er hier beobachtet? Ich sehe da drüben einen weißen Tempel. Also
0: genau, Paul Klee, ganz banal gesagt, hat die Natur beobachtet, und zwar in zweierlei Hinsicht. Für Paul Klee ist es genau wie für Kandinsky immer gewesen, der Punkt ist das primäre Element der bildnerischen Gestaltung. Und der Punkt, der wird dann zu passiven oder aktiven Linien. Die Linien formen sich zu Flächen, die Flächen fügen sich zu Körpern zusammen. Das heißt, der Entwicklungsprozess, der Wachstumsprozess, wie man es in der Natur eben auch beobachten kann, genau auf diese Art und Weise lässt Paul Klee seine Bilder entstehen.
1: Also mindestens ein Meister der Bauhauskunst war quasi hier und hat seine Inspiration unter anderem aus diesem Landschaftsgarten hier am Georgengarten gesucht und gefunden. Wenn ich jetzt in Dessau zu Besuch bin und mich auf die Spuren von Paul Klee begeben möchte, wie kann ich das denn nachempfinden hier?
0: Es gibt öffentliche Führungen, Spaziergänge durch den Park. Die starten am Meisterhaus von Paul Klee, führen dann durch den Park, wo man gucken kann, welche Spuren hat dieser Park in den Bildern von Paul Klee hinterlassen, welche Stimmungen hat er mit aufgegriffen, welche kleinen Architekturen eventuell. Und außerhalb dieser Zeiten, also immer sonntags, jeden zweiten Sonntag um 11 Uhr, findet diese öffentliche Führung statt. Und außerhalb dieser Zeiten gibt es eben diesen Audio-Walk durch den Park, wo man das entweder über die Homepage der Stiftung Bauhaus oder vom QR

0: QR-Code abscannen kann. Und dann kann man sich da auch durch den Park leiten lassen.
1: Dann danke ich dir herzlich für die vielen Eindrücke. Und ich bin wirklich überrascht, wie grün ja Dessau ist. Hätte ich gar nicht vermutet.
0: Ja, es ist die Bauhausstadt im Gartenreich tatsächlich.
1: Und weil es so schön ist, dachte ich mir, ich mache mit allen meinen Dessauern, die ich hier so begrüßen darf und mit denen ich sprechen darf, ein Foto.
0: Hättest ja, du Lust? Sehr gerne, klar.
2: Der Georgengarten zeigt eine ganz ruhige, fast schon poetische Seite von Dessau-Roßlau. Ein wundervoller Ort, wie ich finde. Habt ihr auch so einen Ort, an dem ihr besonders gut abschalten oder kreativ werden könnt? Schreibt es in die Kommentare.
1: Ja, und Anke hat mir noch einen Tipp gegeben. Und zwar eine der Hauptausstellungen der Stiftung Bauhaus jetzt im Jubiläumsjahr. Und die trägt den kuriosen Titel, wie ich finde, Algenschutt und CO2. Und wie das zusammenpasst, das will ich jetzt herausfinden.
2: Das Bauhaus steht bis heute für Gestaltung, Experiment und den Mut, Dinge neu zu denken. Genau darum geht es auch hier, im ehemaligen Kaufhaus Zeek. Ausstellung Algen, Schutt und CO2 schaut auf Materialien, Ressourcen und die Frage, wie aus bekannten Stoffen neue Ideen entstehen können, weiß Dr. Barbara Steiner, die Direktorin der Stiftung Bauhaus Dessau. Das Bauhausjubiläum ist also nicht nur Rückblick, sondern auch ein Blick nach vorn.
1: Die Ausstellung hat, wie ich finde, einen ja, recht skurrilen Namen. Wie kam es denn zu dieser Namensidee?
3: Ja, die Ausstellung heißt Algenschutz CO2 und sie ist gewissermaßen das Pendant zu einer Ausstellung im Bauhausgebäude. Und beide Ausstellungen haben wir ja im Rahmen des Jubiläums umgesetzt. Das Bauhaus Dessau ist ja jetzt 100 Jahre alt. Und die Ausstellung im Bauhausgebäude heißt eben Glas, Beton, Metall. Und das sind die Materialien der Moderne, des frühen 20. Jahrhunderts. Wir sind aber jetzt im Jahr 2026, 100 Jahre später. Und Algenschutz CO2 zeigt eindeutig, wir sind jetzt woanders. Also wir müssen über Alternativen nachdenken. Es gibt sehr viel Forschung und Entwicklung im Bereich Algen. Das Bauen, also auch jetzt Alternativen zu Beton, können wir auch Schutt verwenden. Es wird ja immer sehr viel abgerissen. Vielleicht sollten wir auch überhaupt nicht mehr neu bauen. Also da kommen dann eben auch nachwachsende Rohstoffe ins Spiel, wenn wir das tun. Und CO2 sollten wir nach Möglichkeit vermeiden.
1: Warum ist es denn heutzutage wichtig, auch sich darüber Gedanken zu machen, wie bauen wir, mit welchen Materialien arbeiten wir? Warum spielt das eine Rolle heutzutage?
3: Das spielt deshalb so eine wichtige Rolle, weil das war vor 100 Jahren nicht anders im Übrigen. Es gibt einen Rohstoffmangel oder die Rohstoffe sind an anderen Orten. Also Handelskriege, Handelskonflikte, unsere Gegenwart ist ja voll davon. Und die Frage, was tun wir, wenn die Rohstoffe knapp werden, wenn sie nicht zugänglich sind, müssen wir nicht vielmehr auch denken, welche Ressourcen haben wir, was steht zur Verfügung, was können wir wiederverwenden, was sind Reste, kann der Abfall selbst eine Ressource sein? Das sind sehr wichtige Fragen unserer Gegenwart.
1: Jetzt haben Sie eine Ausstellung zu all dem gemacht. Was würden Sie sich wünschen, was sollte der Besucher, die Besucherin mitnehmen, wenn sie aus dieser Ausstellung kommt?
3: Wenn Menschen die Ausstellung verlassen, dann haben wir häufig die Beobachtung gemacht, dass sie um einige Erkenntnisse reicher sind, dass sie auch fasziniert sind davon, was alles möglich ist, weil wir haben hier nur Dinge, die möglich sind. Also es ist nicht so, dass es eine Fiktion wäre. Und das sind auch Dinge, die schon in Anwendung sind oder zumindest auch knapp vor einer Anwendung stehen. Und ja, sich dann auch überraschen zu lassen, welche kühnen Ideen heute schon in der Welt sind.
1: Eine kühne Idee, die ich beobachten konnte, als ich mir die Ausstellung mal angeschaut habe, ist beispielsweise ein Baum, der aus einem Fenster wächst und so ein Stück weit Fassadenbegrünung quasi ersetzen soll. Was sagen Sie denn dazu? Oder haben Sie ein anderes Lieblingsexponat?
3: Nein, das ist schon etwas Sensationelles, weil man es ja schon von außen sieht, nicht? Also da wird man ja auch neugierig gemacht. Aber es ist etwas mehr als Fassadenbegrünung. Es ist eigentlich ein Projekt, das wäre durchaus möglich, aber es ist schon aufwendig. Das funktioniert so, dass aus all diesen Fenstern an dieser Gebäudeseite Bäume hinauswachsen. Das ist sozusagen der erste Baum. Und diese Bäume würden dann sich miteinander verbinden. Da wird ein bisschen nachgeholfen, technisch. Das Prinzip kennt man. Das kennt man aus dem Gartenbau, dass Bäume auch zusammenwachsen können. Und hier helfen die Architekten nach. Es ist eigentlich eine Architektur, die mit Bäumen entsteht und wo die Bäume Co-Designer sind. Das, was dann entsteht, die wachsen zusammen.

0: zusammen und bilden eine zweite Schicht an der Gebäudefassade.
1: Also Dessau war schon immer, spätestens mit dem Bauhaus, ein Raum für Innovation. Jetzt zeigen Sie hier wieder sehr innovative Ideen. Vielen Dank für das Gespräch.
0: Gerne.
1: Diese Ausstellung zeigt ziemlich deutlich, dass Bauhaus nicht nur Vergangenheit ist. Hier geht es um Fragen, die heute wieder hochaktuell sind. Um Fragen wie beispielsweise, wie bauen wir, wie gehen wir mit Materialien um und was machen wir mit dem, was schon da ist.
2: Große Fragen und eine Art Einladung, die Dinge weiterzudenken. Aber die Bauhausstadt Dessau kann nicht nur Architektur. Für meinen letzten Stopp wird daraus auch Dessau, die Brauhausstadt. In Dessau wurde nämlich lange Zeit an mehreren Standorten Bier gebraut. Heute passiert das nur noch an einem Ort, im Brauhaus zum alten Dessauer. Und genau dort bin ich mit einem echten Bierbrauer verabredet, der anlässlich des Bauhausjubiläums eine eigene Sorte entwickelt hat. Dr. Fabian Jäger-Gildemeister ist Hobbybrauer. Und im Brauhaus zum alten Dessauer wurde sein Bauhausbier direkt vor Ort gebraut.
1: Wie kam es denn eigentlich zu der Idee, okay, wir haben das Bauhaus-Jubiläum in diesem Jahr, 100 Jahre, wir brauen mal ein Bier?
3: Da muss ich ein bisschen ausholen. Also die Geschichte fing eigentlich schon ein Jahr vor dem Bauhaus-Jubiläum an. Und zwar habe ich durch Zufall die Frau Dr. Steiner von der Bauhaus-Stiftung kennengelernt, hier in einem Restaurant. Wir sind ins Gespräch gekommen und daraus hat sich dann die Idee entwickelt, ein Bier zu machen. Und meine ursprüngliche Idee war tatsächlich gewesen, ein Bier zu kreieren, das so ist wie vor 100 Jahren. Und diese Idee fand sie super toll und hat gesagt, das machen wir fürs Bauhausjubiläum. So, und dann fing im Grunde so die Fantasie an, sich zu entwickeln. Ich habe angefangen zu recherchieren, was für Zutaten wurden damals verwendet. Und so hat sich dann im Grunde dieses gesamte Rezept entwickelt und auch die Konzeption.
1: Und ganz konkret, was verbindet dieses Bier mit Dessau und dem Bauhaus?
3: Also einerseits sind tatsächlich Zutaten enthalten, wie sie vor 100 Jahren hier in Bieren waren, als die ersten Bauhäusler hier nach Dessau kamen. Das war auch so ein bisschen so die Grundidee, wie hat Bier damals geschmeckt, als die Bauhäusler hier in Dessau angekommen sind. Das wollte ich gerne nachempfinden, dass man das geschmacklich heutzutage auch noch mal erleben kann. Dann sind die Zutaten so ausgewählt, dass die verschiedenen Zutaten auch die Geschichte des Bauhauses zum Teil wiedererzählen. Wie gesagt, dieses ganz alte Malz, als die Bauhäusler hier ankamen, dann ist ein zweites Malz enthalten. Das ist aus dem Jahr, in dem das Bauhaus Weltkulturerbe wurde. Und das dritte Basismalz ist ein Malz hier aus der Region, um auch die Verbundenheit des Bauhauses mit der Region darzustellen. Und auch über die Hopfen, die hier verarbeitet werden, wird im Grunde auch ein Teil der Bauhausgeschichte erzählt. Denn der Basishopfen ist der Hallertauer Mittelfrüh. Das ist ein ganz alter, traditioneller deutscher Hopfen. Und um die Internationalisierung des Bauhauses nach dem Verbot 1932 zu symbolisieren, sind internationale Hopfen verwendet worden, die eine super Fruchtigkeit mitbringen, die aber aus diesem alten deutschen Hopfen gezüchtet wurden. Also so stecken mehrere Ideen im Grunde in diesem Bier und man schmeckt es auch ein bisschen.
1: Und jetzt mal Hand aufs Herz. Wie lange hast du an dem Bier getüftelt?
3: Oh, das waren mehrere Monate und insgesamt gut 10 Testsude, bis ich dann wirklich auch mit der Rezeptur, mit dem Geschmack zufrieden war.
1: Also hier steckt Handarbeit drin und viel Leidenschaft und Bauhaus sozusagen. Ich würde sagen, wir probieren das mal.
3: Absolut. Und ganz wichtig,
1: ja,
3: beim Biergenuss, erstmal natürlich Prost.
1: Prost.
3: Ist, dass man das im Grunde genauso genießen kann wie Wein. Also sowohl die Optik spielt eine große Rolle. Hier sieht man auch die schöne goldgelbe Farbe, die durch dieses alte Malz auch entsteht. Mhm. Eine schöne Blume. Und wichtig ist auch schon mal die Nase zu nehmen.
1: Da riecht auf jeden Fall fruchtig irgendwie.
3: Riecht fruchtig, genau. Man riecht auch eine süße Malznote. Mhm. Auch leichte Honigaromen, leichte Orange.
1: Och, das rieche ich jetzt nicht raus, aber...
3: Aber vielleicht dann im Geschmack.
1: Vielleicht ja im Geschmack. Ja, nicht schmeckt gut.
3: Schön. Also,
1: jetzt rieche ich auch den Honig. Also, es war ein sehr schöner Tag in Dessau. Vielen Dank für die Kostprobe.

0: Probe. Und ich mache mit allen meinen Protagonisten ein Foto.
1: Okay.
0: Das heißt, du musst da jetzt auch durch.
1: Ja.
0: Dann so.
2: Das Spannende an diesem Bier ist, es ist nicht nur einfach ein Jubiläumsprodukt mit hübschem Etikett. Die Rezeptur und die vier unterschiedlich farbigen Etiketten greifen die Idee des Bauhausjubiläums auf. Bekannte Materialien neu nutzen, neu denken und daraus etwas Zeitgemäßes machen. In diesem Fall entsteht daraus ein Brückenschlag zwischen Dessauer Lagerbieren der 1920er Jahre und heutigen Craft-Bieren. Ich hätte am Anfang des Tages nicht gedacht, dass Bauhaus auch nach Honig, Malz und Orange riechen kann. Aber genau das macht Lieblingsorte aus. Man entdeckt Seiten einer Stadt, mit denen man nicht gerechnet hat. Würdet ihr ein Bauhausbier probieren? Und welches regionale Produkt verbindet ihr ganz persönlich mit Dessau oder Sachsen-Anhalt? Schreibt es in die Kommentare.
0: 5 Stationen, viele Eindrücke und eine Stadt, die deutlich mehr kann, als man vielleicht auf den ersten Blick denkt. Dessau ist Bauhaus, klar. Aber Dessau ist auch gartenreich, Stadtgeschichte, Begegnung und Genuss. Wenn ihr selbst einen Lieblingsort in Dessau habt, dann schreibt ihn uns in die Kommentare. Vielleicht ist genau euer Tipp der nächste Ort, den ich hier entdecken kann.

0: Herzlich willkommen bei Evangelisch in Sachsen. Musik begleitet uns fast überall im Leben. Und auch heute soll es bei uns musikalisch zugehen. In der Kirche klingt Musik so gar nicht immer gleich, wie uns der nächste Beitrag zeigt.
1: Jazz und Funk im Gottesdienst erwartet man nicht, aber ist erfrischend überraschend. Für diese Überraschung sorgt Popkantorin Inkeri Hanonen in der Lausitz. Sie bringt abwechslungsreiche Klänge in Kirchen.
2: Ich glaube, heute haben wir gesungen Swing, was eher Funk klingt, einfach so klassisch Pop, aber halt von Stil her richtig von hier zu hier, auch manchmal eher so Worship oder Gospel, aber eben, wie gesagt, auch manchmal Latin und so, ganz gemischt.
1: Und das gefällt groß und klein. Ganze Familien kommen in die Workshops, wie hier in der Carmenza St. Just Kirche, wo etwa 40 Sängerinnen und Sänger einen musikalischen Gottesdienst vorbereiten. Dennoch bleibt der Inhalt die christliche Botschaft, aber nicht mit Gesangbuchsliedern und Orgel vorgetragen. Mit vielen verschiedenen Musikstilen lässt sich heute ein Gottesdienst ausgestalten. Gospel-Gottesdienste sind da schon recht bewährt.
2: Ich würde mich ungern irgendwie nur zu Gospel oder Worship begrenzen. Ich habe schon mal eine Latino-Messe gemacht oder halt, wie gesagt, heute haben wir Swing dabei. Es ist wirklich die ganze Bandbreite da. Es kann alles sein. Alles mit ein bisschen Rhythmus, so mitreißendes. Und die klassische finde ich auch nicht schlecht. Manchmal kann es auch zusammenbinden. Aber das kann man wirklich nicht so pauschal in eine Kategorie reinstecken.
1: Inkeri Hanonen hat zuvor als Kantorin in einer Kirchgemeinde gearbeitet und auch mit klassischer Kirchenmusik ihre Erfahrungen gemacht. Ein Umzug in die Lausitz und die neu geschaffene Stelle als Popkantorin sah sie als Chance mit vielfältigen und kreativen Möglichkeiten. Auf Anfrage bietet Inkeri Hanonen Workshops für alle Altersklassen an, studiert Musicals für Kinder und Jugend aus dem Bereich Popularmusik ein und macht Bandprojekte mit Jugendlichen und Konfirmanden. So konnte sie bereits viele Projekte ausprobieren.
2: Mir wäre es halt ganz lieb, wenn das so anerkannt wird, dass es halt viele Menschen erreicht, die sonst nicht zur Kirche finden. Und man halt vielleicht ein bisschen stärker in unserer Landeskirche das merken würde, welche Kraft und Bezugskraft Popularmusik hat. Das ist halt nicht Musik von Jugendlichen, sondern das ist ja Musik, die wirklich alle, also es ist ja schon lange her, als Popularmusik gibt. Und das spricht einfach wahnsinnig viele Menschen stark an.
1: Bisher ist Popularmusik noch selten ein Bestandteil der musischen Angebote in sächsischen Kirchgemeinden. Gerade das reizte Inkeri Hanonen, diese besondere Kantorenstelle anzunehmen und mit vielfältigen Angeboten Bedürfnisse abzudecken.
2: Die Projekte erreichen Leute, die sonst nicht in der Kirche zu sehen. Ich habe oft gehört von Pfarrer, die im Gottesdienst war und hat gewundert, wer singt denn da vorne, habe ich noch nie gesehen. Ich hatte schon mal eine Muslima dabei. Ich hatte oft Kirchen, Nicht-Kirchenmitglieder mit dabei. Also diese Projekte erreichen ganz klar Leute, die sonst nicht zur Kirche finden. Und auch oft in Orten, wo in die Chor nur vielleicht 20 Menschen sind, kann es sein, dass in dieser Workshop ploppen auf mal 40 Leute. Und das erreicht einfach andere Zielgruppen.
1: Mit Musik spricht man Menschen auf einer emotionalen Ebene an. Eine wunderbare Möglichkeit also zu zeigen, wie auch auf dieser Ebene Menschen zusammenfinden und Glauben entdecken können.
0: Heute begrüße ich Kantorin Ulrike Pippel und Caroline Reinhold aus der Kirchgemeinde im Leipziger Süden. Sie führen beide hier einen Kurs durch, wo gemeinsam mit Babys von 0 bis 18 Monaten gesungen wird. Wie muss man sich das vorstellen? Wie läuft denn das ab und wie sind Sie denn auf dieses Angebot gekommen?
3: Ich bin auf das Angebot gekommen über eine Kollegin, die in der ECBO, in der Berlin-Brandenburgischen Landeskirche, ein dänisches Konzept nach Deutschland importiert hat sozusagen. Also das heißt in Dänemark Baby Salmesang und lädt eben Familien dazu ein, schon mit ganz kleinen Kindern zusammen in der Kirche zu singen. Daher kommt das Konzept und das hat mich sehr überzeugt von den Inhalten.
4: Genau, und Ulrike hat mir dann davon erzählt, dass sie das macht und hatte sich gefragt, ob ich Lust hätte mitzumachen. Ich habe vorher bei ihr im Chor gesungen und genau, jetzt haben wir uns das immer so ein bisschen aufgeteilt und den letzten Kurs habe ich jetzt geleitet und Ulrike besucht uns immer mal, was auch sehr schön ist.
0: Jetzt sind wir hier in einer Kirche. Werden denn dann nur christliche Lieder gesungen oder auch weltliche Kinderlieder? Und was wird denn bei den Babys angesprochen? Werden da irgendwelche Reize geweckt?
4: Ja, also auf jeden Fall. Erstmal zur ersten Frage. Wir haben überwiegend kirchliche Lieder, aber auch weltliche dabei, zum Beispiel das Begrüßungs- und das Schlusslied. Aber auch zwischendurch, das ist jetzt nicht so fest, dass das unbedingt kirchlich sein muss. Wir hatten am Anfang die Lieder so rausgesucht, die uns eben gut gefallen und die teilweise auch mit vorgegeben sind. Genau.
3: Das Konzept folgt einem ganz rituellen Ablauf. Also es geht auch mit eben einer Begrüßungsphase los. Es gibt ruhige Phasen, in denen die Babys durch die Klänge von Instrumenten und natürlich denen der Stimmen der Eltern angeregt werden. Dann gibt es wieder ganz bewegte Phasen, in denen wir auch tanzen und uns durch den Raum bewegen. Und auf die Art und Weise bekommen die Kinder ganz verschiedene Reize, auf die sie auch wirklich phänomenal reagieren. Es geht immer mit einem Glockenschlag los. Und es ist erstaunlich, wie angespannt plötzlich die Kinder auf dieses Geräusch reagieren und wie sie dann, wenn wir plötzlich mal schnipsen oder wenn wir plötzlich mal ganz leise singen oder so, wie sie darauf reagieren. Und da entsteht natürlich eine Bindung zur Stimme der Eltern, die sie vermutlich nicht jeden Tag singend hören. Und das wollen wir eigentlich damit ja auch erreichen, dass die Eltern diese Lieder, egal ob christlich oder nicht, mit nach Hause nehmen und dort im Alltag weiter singen und dadurch im Prinzip die Kinder Hörgelegenheiten bekommen. So entsteht Sprache und so entsteht auch das Singen später. Kinder hören, wie ihre Eltern sprechen oder singen und auf die Art und Weise können sie ihre eigene Stimme entdecken.
0: Jetzt gibt es das Angebot ja schon eine Weile. Wie wird das denn von den Eltern angenommen? Wie ist denn da das bisherige Feedback?
3: Also angenommen, es ist immer sehr spannend, wie viele melden sich nun wirklich für diesen Kurs an? Denn in dieser Zielgruppe haben wir natürlich nicht einen Stamm, der sich immer weiter aufbaut. Wir bauen das ja für 10 Wochen auf, dann gibt es wieder eine Pause und dann gibt es einen neuen Kurs. Und in der Zeit sind natürlich die Säuglinge aus dem Alter rausgewachsen. Und wir müssen wieder versuchen, die Zielgruppe erneut zu erreichen. Darum ist das mal so und mal so. Wir haben manchmal hier 14 Personen sitzen und diesmal ist der Kurs etwas kleiner. Das Feedback der Eltern ist aber sehr positiv.
4: Ja, also die kommen total gerne wieder. Das eine Kind ist jetzt war beim ersten Kurs auch mit der Mama da und ist jetzt mit dem Papa dabei, weil denen das so Spaß gemacht hat und sie ist jetzt ein bisschen

0: älter und kann auch schon ein bisschen mehr mitmachen. Und genau, also die kommen gerne her und vor allen Dingen jetzt, wo der Kurs auch ein bisschen kleiner ist, sind die auch wirklich jede Woche da und das ist total schön.
1: Gibt es denn Angebote, die daran anschließen? Begleiten Sie dann die dann Kleinkinder weiter?
0: Also es wird, oder es war aber auch beim letzten Kurs so, dass dann erstmal wie eine Krabbelgruppe schon am gleichen Tag zur gleichen Uhrzeit stattfindet, wo unsere Gemeindepädagogin Sibylle Schicketanz auch dabei ist. Die war auch vorhin mit beim Singen dabei und ist jetzt gerade mit den Babys unten. Und die bietet das weiter an. Das heißt, direkt im Anschluss können quasi die Eltern auch die Wochen darauf kommen und dann gibt es ein Angebot von Ulrike.
2: Also genau, die musikalischen Angebote setzen hier in der Gemeinde ab 5 ein. Das heißt, 5 Jahre aufwärts können die Kinder bei mir im Kinderchor singen. Es gibt 3 Kinderchorgruppen und dann Jugendchor. Und für die Mütter und Väter gibt es natürlich auch einen Erwachsenenchor und viele andere musikalische Aktivitäten, die sie hier machen können. Genau.
1: Vielen Dank für das Gespräch, Ulrike Pippel und Caroline Reinhold.
3: Sehr gerne.
1: Dass es singt und klingt, ist auch vom Ehrenamt abhängig. Und davon hört man viel in den Posaunenchören in Sachsen.
4: Gemeinsames Musizieren kennt keine Altersgrenzen. So lernen auch Erwachsene gern und motiviert ein neues Instrument. Bei einem Seminartag für erwachsene Jungbläser unterstützt die Sächsische Posaunenmission Menschen, die noch nicht lange auf Posaune, Trompete, Horn oder Tuba musizieren. Auch Stefanie Höber, die seit einem Jahr das Baritonhorn spielt, ist zum ersten Mal dabei.
5: Ich fand es einfach oder finde es einfach schön, diesen Austausch zu haben, das Spielen in der Gruppe, in der großen Gruppe, auch das Mehrstimmige und dann noch einfach durch die Posaunenworte, dass man dann nochmal Hinweise zur Technik bekommt, Hinweise zu überhaupt auch zum Aufbau der Instrumente, nochmal Notenlehre und ja, dieses Zusatzwissen, was man einfach, was vielleicht im normalen Unterricht, im Alltag ein bisschen zu kurz kommt.
4: Posaunenchöre, also kirchliche Blasmusikensembles, haben in der Evangelischen Landeskirche Sachsens eine sehr lange Tradition. 6.000 Blechbläser sind in etwa 400 Posaunenchören engagiert.
6: Eine große Zahl an Bläsern, die in Sachsen sich da engagiert, ist eine große Tradition bei uns in der Evangelisch-Lutherischen Landeskirche, auf die wir, glaube ich, stolz sein können. Auch im Vergleich so mit anderen Posaunenwerken sind wir da echt ein starker Verband als Posaunenmission.
4: Die Mission ist es, die frohe Botschaft durch Musik hörbar zu machen. Egal ob im Gottesdienst, im Krankenhaus, im Seniorenheim oder bei großen Bläserfesten. Die Sächsische Posaunenmission als Dachorganisation unterstützt auch, wenn eine Gemeinde einen neuen Posaunenchor gründen möchte.
6: Man kann bei uns einen Chorleiterlehrgang besuchen über 2 Jahre. Das sind insgesamt 4 Wochenenden und erwirbt dann sogar den kirchenmusikalischen D-Abschluss in Posaunenchorleitung. Und es gibt auch seit wenigen Jahren auch einen Ausbilderlehrgang, also Lehrgang Jungbläserausbildung heißt das, weil wir sozusagen auch diese Säule stärken wollten des Unterrichts, der einfach schon seit, also wahrscheinlich immer schon zu Hause in den Chören ehrenamtlich gegeben wird von Leuten aus dem eigenen Chor, dass die sozusagen qualifiziert werden, einen guten Unterricht zu geben.
4: Die Posaunenmission unterstützt die Chöre und organisiert auch Veranstaltungen, bei denen sich Bläser in kleiner und großer Runde versammeln und Musik machen.
6: Es ist immer sehr schön, mit Bläsern in Verbindung zu sein. Und da fühlt man sich eigentlich immer sofort zu Hause, wenn man irgendwie zu Posaunenchören kommt. Und das ist schön. Das wünsche ich mir eigentlich für unsere Landeskirche auch, dass die Bläserarbeit so einen großen Stellenwert hat.
4: Es werden regelmäßig Lehrgänge für Chorleiter, Workshops für verschiedene Leistungsstufen und Musikfreizeiten angeboten.
6: Wir können angefragt werden für Chorbesuche und auch für Jubiläen, für Bläsergottesdienste, die wir vor Ort leiten oder auch im Kirchenbezirk Bezirksposaunenfeste und Jubiläen gemeinsam feiern. Und dann gibt es auch in jedem Kirchenbezirk Bezirksproben zu einem bestimmten Thema. Das ist ganz oft das Jahreslosungsprogramm, was bei uns auch eine große Tradition hat. Das ist also sozusagen mehrheitlich abends unser Dienst und tagsüber geht es dann eher an die Organisation und Verwaltung, also Seminartage, Rüstzeiten, Freizeiten organisieren. Aber auch viele Gremien sind bei uns im Kalender zu finden.
4: Im Juni 2027 treffen sich die sächsischen Bläser

0: Kaiser beim Landesposaunenfest in Freiberg.
1: Momentan hat das Landesposaunenfest für mich einen großen Stellenwert, weil ich also das nächste Landesposaunenfest 2027 in Freiberg organisiere, zusammen mit meinen Kollegen, aber da so ein bisschen federführend vielleicht das Konzept so in der Hand halte. Und deswegen nimmt das momentan auch einen größeren Stellenwert ein. Das Landesposaunenfest in Sachsen findet also ungefähr alle 5 Jahre statt, wenn es nicht mit anderen Großveranstaltungen gerade kollidiert. Und ja, das will also auch lange vorher schon vorbereitet sein. Da gibt es auch viele Absprachen einfach mit der jeweiligen Stadt, die dann sozusagen Gastgeber ist.
0: Bereits 1897 fand das erste Landesposaunenfest in Chemnitz statt. Damals die Geburtsstunde des Sächsischen Posaunenchorverbands. Damit die Arbeit der Posaunenmission mit wenigen Hauptamtlichen weiter so gut funktionieren kann, freut sie sich auch über Spenden und Unterstützung im Freundeskreis der Sächsischen Posaunenmission.
2: Mit diesen fröhlichen Tönen verabschiede ich mich heute von Ihnen. Machen Sie es gut, bis zum nächsten Mal und bleiben Sie gesund.

Wie macht man guten Wein? Mit viel Liebe. Alles begann 1989 in der Hohen Tatra, wo Klaus Zimmerling die polnische Künstlerin Małgorzata Czodakowska traf. Ein Jahr später heirateten sie und 1992 eröffneten sie das Weingut Zimmerling in Pillnitz am Rande von Dresden. Die Weine sind mehrfach ausgezeichnet worden und werden aus Respekt vor der Natur ohne Herbizide und synthetische Pestizide hergestellt. Nicht nur die Etiketten der Flaschen sind mit Małgorzatas Kunst dekoriert, sondern auch das ganze Weingut. Sie ist eine erfolgreiche Künstlerin, deren Werke sogar in fernen Ländern wie China zu finden sind. Bekannt und beliebt sind ihre Stammfrauen, weibliche Skulpturen aus einem einzigen Baumstamm und ihre Brunnen, die ihre Kreationen noch lebendiger werden lassen.

Wer sich für Militarier interessiert, sollte das Militärhistorische Museum der Bundeswehr in Dresden meiden. Alle anderen sollten es unbedingt besuchen, denn es ist anders als andere Militärmuseen. Der amerikanische Star-Architekt Daniel Liebeskind trieb einen Keil durch das alte Arsenalgebäude, der die Zerstörung Dresdens symbolisiert. Das Museumskonzept ist auch einzigartig. Technologie steht nicht im Fokus. Stattdessen liegt dieser auf den Auswirkungen, die der Krieg auf Menschen hat. Über Militärgeschichte wird zwar informiert, vor allem in den alten Gebäudeteilen, aber es werden auch Fragen aufgeworfen, für die jeder Besucher seine eigene Antwort finden muss. Künstlerische Einwürfe verstärken das Erlebnis noch. Und ein Erlebnis ist das Museum ganz ohne Frage. Wenn es um Romantik geht, steht Chemnitz selten auf dem Reiseprogramm. Schließlich nennt man sich nicht umsonst Stadt der Moderne. Aber es gibt auch eine andere Seite. Rund um die ehemalige Benediktinerabtei aus dem 12. Jahrhundert, später als Jagdschloss genutzt, kuscheln sich Fachwerkhäuser aneinander, von denen viele als Restaurants genutzt werden. Die Klosterkirche verfügt über wertvolle Kunstwerke. In den ehemaligen Klosterräumen befindet sich eine beeindruckende Sammlung gotischer Kunst. Eines der Meisterwerke ist das Heilige Grab aus dem späten 15. Jahrhundert. Als transportabler Schrein wurde es nur von Karfreitag bis Ostersonntag genutzt, um eine Nachbildung des Leibes Christi zu zeigen. Nur zwei solche Kunstwerke haben in Deutschland überlebt. Beide sind in Sachsen zu finden.

Rapunzel ist nur eine Märchenfigur, aber Anna Constantia, Reichsgräfin von Kosel, muss sich während ihres unfreiwilligen Aufenthaltes auf der Burg Stolpen wie Rapunzel gefühlt haben. Sie war die große Liebe und Mätresse des sächsischen Herrschers August des Starken gewesen. Nachdem sie in Ungnade gefallen war, wurde sie für den Rest ihres Lebens in Stolpen gefangen gehalten. Fast für ein halbes Jahrhundert. Am Anfang lebte sie in herrschaftlichen Räumen im Zeughaus. Aber nach einem Brand musste sie in den Johannisturm umziehen, heute meist Koselturm genannt. Sie sah August nie wieder. Offensichtlich wuchs ihr Haar auch niemals lang genug. Begraben wurde sie in der Burgkapelle, von der nur noch die Grundmauern stehen. Aber ihre tragische Geschichte lebt weiter.

Hörner sieht immer noch so aus wie auf den Veduten des berühmten italienischen Malers Bernardo Bellotto, genannt Canaletto, aus dem 18. Jahrhundert. Die Marienkirche ist einer der größten Gotteshäuser in Sachsen und zweifellos eine der schönsten. Während der Erbauung erreichte die Reformation die Stadt und so wurde sie protestantisch geweiht. Das ist schon an den Skulpturen von Luther und Melanchthon an einem der Portale erkennbar. Die Gesichter der beiden Reformatoren finden sich auch im Kircheninneren wieder. Dort als Evangelisten Lukas und Markus. Das beeindruckende Gewölbe ist mit Szenen aus der Bibel dekoriert. Die ursprüngliche Ausstattung ist weitgehend erhalten geblieben. Besonders erwähnenswert sind der Taufstein mit den Kindern an seinem Fuß, die Kanzel und der Altar aus einheimischem Sandstein, der Szenen aus dem Alten und dem Neuen Testament zeigt.

Hermann Ludwig Heinrich Fürst von Pückler-Muskau hatte viele Gesichter. Er diente in mehreren Armeen, war Militärgouverneur von Brügge, ein echter Dandy, ein Weltreisender, ein erfolgreicher Schriftsteller und ein Frauenheld. Aber er war auch ein begnadeter Landschaftsarchitekt. Ab dem Jahr 1815 legte er einen großen Landschaftspark um sein Schloss und seine Stadt Muskau an. Kein Aufwand war dafür zu groß. Er siedelte ein ganzes Dorf um, ließ riesige Mengen an Mutterboden heranschaffen und verpflanzte als erster ausgewachsene Bäume für seine Sichtachsen. So schuf er eine künstliche Landschaft, die ganz natürlich aussieht. Nach der deutschen Wiedervereinigung wurde der nach dem Krieg verwüstete und zwischen Deutschland und Polen aufgeteilte Park instand gesetzt und gehört nun zu Recht zum UNESCO-Weltkulturerbe.

Schloss Kolditz hat eine wechselvolle Geschichte, aus der die Zeit als Kriegsgefangenenlager für alliierte Offiziere von 1939 bis 1945 am bekanntesten ist. Die Gefangenen unternahmen mehr als 300 Fluchtversuche. Manche hatten geniale und erfolgreiche Ideen, aber fast alle Geflohenen wurden wieder eingefangen. Das Fluchtmuseum erzählt ihre spannenden Geschichten. Am faszinierendsten ist die des Gleitflugzeugs. Zwei Piloten bauten es hinter einer falschen Wand auf dem Dachboden aus gestohlenen Holzstücken, Bohlen, Bettfedern, elektrischen Kabeln und mit gekochter Hirse gestärkten Schlafsäcken. Aber das Flugzeug hob nie ab, da die Amerikaner das Lager befreiten. Im Jahr 2000 machte eine Replik einen erfolgreichen Flug, womit bewiesen ist, dass der tollkühne Plan funktioniert hätte.

Die Spinnerei in Leipzig war einst nicht nur die größte Baumwollspinnerei in Sachsen, sondern auf dem ganzen europäischen Kontinent. Sie verarbeitete pro Jahr bis zu 5 Millionen Kilos Baumwolle. Die Produktion endete endgültig im Jahr 2000. Danach wurde überall in der Fabrik Raum für kreative Köpfe geschaffen. Viele Künstler haben sich Studios in den dicken Mauern eingerichtet, darunter auch Neo Rauch, der bekannteste Vertreter der neuen Leipziger Schule. Die Spinnerei ist so zu einem der Zentren der zeitgenössischen Kunst geworden. Kunstwerke werden in den Ateliers selbst ausgestellt, aber auch in Galerieräumen und Ausstellungen. Die Spinnerei ist fast jeden Tag für Besucher geöffnet und bietet neben vielen Veranstaltungen auch regelmäßige Führungen an.

Auf Schloss Wesenstein ist die Welt tatsächlich etwas verrückt. Die ursprüngliche Burg lag auf einem Felsen und wuchs dann in beide Richtungen. Daher ist der Stall im 5. Geschoss über den Wohnräumen, während der Festsaal sich im Dachboden befindet. Im 19. Jahrhundert kam Schloss Wesenstein in den Besitz der königlichen Familie und überstand danach alle Wirren der Zeit. Im mittelalterlichen Bereich lernt man die Familie von Bünau kennen, denen das Schloss 350 Jahre gehörte. Die barocken und klassizistischen Wohnräume geben hingegen einen Einblick in die Zeit der Wettiner. Niemand Geringeres als Gottfried Semper gestaltete den Eingangsbereich. Die evangelische Schlosskapelle erinnert nicht umsonst an die Dresdner Frauenkirche, wurde sie doch von George Bers Schwager errichtet.

Sein wahres Waterloo erlebte Napoleon nicht in Belgien, sondern in Sachsen. Die Schlacht von Waterloo war nur ein kleines Gefecht, verglichen mit der Völkerschlacht bei Leipzig. 600.000 Soldaten waren an der zu diesem Zeitpunkt größten Schlacht in der Geschichte der Menschheit beteiligt. Mehr als 100.000 davon starben. 100 Jahre später wurde eines der größten Denkmäler Europas an der Stelle von Napoleons Kommandostand errichtet. In der Ruhmeshalle befindet sich die Krypta, die als symbolisches Grab für die Gefallenen dient. Sie werden von 4 riesigen Totenwächtern beschützt. Die Akustik ist so großartig, dass dort regelmäßig Konzerte stattfinden. Die Geschichte der Schlacht wird im Museum erzählt. Die Aussichtsplattform bietet fantastische Ausblicke über Leipzig und sein Umland.

Sachsens prächtigster Herrscher August der Starke hatte große Pläne für das Anwesen, das ihm einer seiner Minister, Reichsgraf August Christoph von Wackerbarth, hatte verkaufen müssen. Das Herrenhaus und die Orangerie sollten durch einen Palast ersetzt und die Gartenanlagen massiv erweitert werden. Schließlich wollte August das jährliche Fest des von ihm gestifteten Weißen Adlerordens standesgemäß feiern. Das tat er auch, aber seine Vision von einem sächsischen Versailles blieb unvollendet. Was entstand, ist aber beeindruckend. Der Garten ist reich mit Skulpturen verziert und die Früchte der Bitterorangenbäume stehen für die goldenen Äpfel der Hesperiden, die Herkules als einer seiner Aufgaben stehlen musste. Und August wollte nichts weniger als ein Äquivalent zu diesem griechischen Sagenheld sein.

Die Herrnhuter Brüdergemeine wurde 1722 von Nikolaus Ludwig Graf von Zinzendorf und protestantischen Glaubensflüchtlingen aus Böhmen und Mähren gegründet. Sie bauten eine neue Stadt namens Herrnhut, weil sie sich unter der Obhut des Herrn sahen. Bald begannen sie eine internationale Missionstätigkeit. Ihre Kinder verblieben in Internaten. Zum Trost und als Geometrieübung ließ ein Mathematiklehrer sie Weihnachtssterne bauen, was schnell zu einer adventlichen Tradition wurde. 1897 erfand Pieter Hendrik Verbeek eine neue Variante mit einem Metallrahmen für die Papierzacken, der auseinandergenommen werden konnte. Nun konnten die Herrnhuter Sterne in einer Manufaktur hergestellt und weltweit vertrieben werden, so wie das bis heute der Fall ist.

die Geschichte der Reformation, die, von Sachsen ausgehend, die Welt veränderte und zur Gründung der evangelischen Kirche führte, wurde von großen Männern geschrieben. Falsch. Auch Frauen spielten eine wichtige Rolle. Was hätte Martin Luther ohne seine äußerst fähige Frau Katharina getan? Sie war eine der Nonnen gewesen, die mit seiner Hilfe aus dem Kloster Nimptschen bei Grimma entflohen war. Luther zeigte großen Respekt für sie und nannte sie daher Herr Käthe. Nach Luthers Tod musste sie abermals fliehen, diesmal vor der Pest in Wittenberg. Nachdem sie vor den Toren Torgaus bei einem Unfall schwere Verletzungen erlitten hatte, brachte man sie in ein Haus in der Stadt, wo sie am 20. Dezember 1552 starb. Heute ist es ein Museum. Begraben wurde sie in der Marienkirche, wo ihr Epitaph noch immer steht.

0: Herzlich willkommen beim Regionalmagazin für diese Woche. Wir gehen gleich erstmal rüber zu den Nachrichten. Willkommen zu den Nachrichten. Kläranlage Grimmer. Neue Belüfterelemente für mehr Effizienz. In der Kläranlage Grimmer sind die Belüfterelemente in allen 4 Reaktoren erneuert worden. Dafür mussten die jeweils rund 2900 Kubikmeter fassenden Becken nacheinander geleert, von Ablagerungen befreit und gründlich gereinigt werden. Die Belüfter am Beckenboden versorgen die für die Abwasserreinigung wichtigen Mikroorganismen mit Sauerstoff. Durch die neuen Elemente soll sich die Luft wieder gleichmäßiger im Wasser verteilen. Gleichzeitig erwarten die Verantwortlichen einen geringeren Energieverbrauch. Die Arbeiten waren mit großem Aufwand verbunden und konnten nur bei leerstehenden Becken durchgeführt werden. Dennoch blieb die Abwasserentsorgung im gesamten Verbandsgebiet Grimma-Geithain während der Maßnahme jederzeit gesichert. Grimma-Förderpreise für Vereine und soziale Projekte. Der Lions Club Grimma vergibt auch in diesem Jahr wieder die Grimma-Förderpreise. Vereine und gemeinnützige Organisationen aus Grimma und der Region können sich mit ihren Projekten bewerben. Ausgezeichnet und unterstützt werden Projekte, die das gesellschaftliche Miteinander stärken und vom ehrenamtlichen oder sozialen Engagement leben. Ein besonderer Schwerpunkt liegt dabei auf der Kinder- und Jugendarbeit. Die Förderpreise sollen im September zum Grimma Stadtfest verliehen werden. Finanziert werden sie unter anderem durch die ehrenamtlichen betriebenen Verkaufsstände des Lions Club bei Veranstaltungen.
1: Auf der Mulde bei Grimma kommt es ab September zu Einschränkungen. Von Dienstag, dem 1. September 7 Uhr bis einschließlich 15. Dezember wird der Fluss im Bereich der Autobahnbrücke für die Allgemeinnutzung gesperrt. Betroffen ist ein Abschnitt von jeweils rund 300 Metern oberhalb und unterhalb der Brücke. Der genaue Sperrbereich wird durch entsprechende Hinweise

0: In den letzten Wochen sind in der Altstadt von Grimma wieder einige Veränderungen geschehen, um diese für Anwohner und Besucher attraktiver zu machen. Zum einen wurden Schaufenster von Vereinen gestaltet. Das Jugendblasorchester Grimma macht in der Hohenstädter Straße nicht nur auf sich, sondern auch auf das bevorstehende Musikantentreffen aufmerksam. Der Husarenverein Grimma hat in der Langen Straße ein Schaufenster mit Uniformen und Accessoires rund um das Regiment dekoriert. Außerdem wurden an zwei Stellen in der Langen Straße große Memories aufgestellt. Auch die im Moment entstehenden Paul-Gerhardt-Sprüche an verschiedenen Schaufenstern sind ein Beispiel für die Verschönerung der Innenstadt. Ziel dieser Aktionen ist es, die Verweildauer in der Innenstadt zu verlängern und die Aufenthaltsqualität zu verbessern.
1: Verein engagiert sich für ein schöneres Dörwaldschen. Mit zahlreichen Arbeitseinsätzen haben Mitglieder des Vereins Bürgerzentrum Tönnitzwalde in den vergangenen Monaten das Kulturhaus Dörwaldschen und den Festplatz verschönert. Dabei wurden unter anderem Kanalschächte instand gesetzt, die Terrasse und das Außengelände von Unkraut und Unrat befreit, sowie Tische des Freisitzes aufgearbeitet. Auch die Bühne wurde von Schmierereien gesäubert. Grimmaer Kraftsportler feiern Erfolge bei Sachsenmeisterschaft. Bei den sächsischen Meisterschaften im Bankdrücken in Bad Lausick haben die Kraftsportler des SV 1919 Grimma starke Ergebnisse erzielt. Sechs Athleten gingen für die Grimmaer Abteilung an den Start. Thomas Gieser sicherte sich in der Altersklasse bis 105 Kilogramm den Sachsenmeistertitel. Thomas Winkelmann wurde in der Klasse bis 93 Kilogramm Vizemeister. Damit kehrten die Grimmaer Kraftsportler mit zwei Meistertiteln und insgesamt fünf Medaillen aus Bad Lausick zurück.

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0: Paul Gerhardt begegnet den Menschen in Grimma in diesem Jahr auf ganz unterschiedliche Weise. Anlässlich des 350. Todestages des berühmten Kirchenlieddichters finden zahlreiche Veranstaltungen und Aktionen statt. Jetzt kommt eine weitere hinzu. Kalligraf Frank Niemann gestaltet Schaufenster in der Grimmaer Altstadt mit Zitaten aus den Liedern des ehemaligen Fürstenschülers. So soll Paul Gerhardt nicht nur erinnert, sondern auch im Stadtbild verewigt werden.
1: 2026 steht in Grimma im Zeichen von Paul Gerhardt, anlässlich dessen 350. Todestages. Der bedeutendste Kirchenlieddichter des Barocks war ehemaliger Schüler der Fürstenschule des heutigen Gymnasiums St. Augustin. Neben zahlreichen Veranstaltungen wie beispielsweise Konzerten, Vorträgen, Führungen und Poetry Slam in einer Paul Gerhardt Edition hat die Stadtverwaltung Grimma auch noch andere Ideen, um Paul Gerhardt sichtbar werden zu lassen. Nach dem Bepflanzen eines Paul-Gerhardt-Beetes im Frühjahr gibt es jetzt im Herbst eine ganz andere Aktion.
2: Also wir haben ja dieses Jahr das Paul-Gerhardt-Jahr. Wir zelebrieren sozusagen oder gedenken Paul Gerhardt zu seinem 350. Todestag, der ja hier in der Stadt auch viel erwirkt hat und ganz tolle Kirchenlieder geschrieben hat. Und eben darauf aufmerksam zu machen, haben wir uns Zitate aus diesen Kirchenliedern ausgesucht, die eben unser professioneller Kalligraf Frank Niemann an die Schaufenster in der ganzen Altstadt bringen wird. Über 40 Gewerbetreibende machen mit.
3: Das Ergebnis finde ich ganz, ganz toll. Also dem Künstler, der das an die Scheibe gebracht hat, ein ganz großes Dankeschön erst einmal. Wie gesagt, das ist eine Kunst, das so geradlinig und so in dieser schönen Schrift auch dann dort anzubringen. Und das hat er sehr, sehr gut gemacht. Ich bin sehr zufrieden. Sind auch schon Kunden heute früh stehen geblieben, haben sich das angeguckt.
1: Das Ziel der Aktion ist aber, nicht nur das Wirken von Paul Gerhardt sichtbar zu machen.
2: Das Ziel ist im Endeffekt, die Aufenthaltsqualität ein bisschen zu erhöhen. Genau, und einfach die Leute dazu zu animieren, mal stehen zu bleiben, zu lesen, innezuhalten und vielleicht zu schmunzeln, vielleicht drüber nachzudenken und sich zu fragen, was verbirgt sich denn hinter diesem Schaufenster, was verbirgt sich hinter der Kunst, um da eben auch in die Läden reinzugehen, den lokalen Handel zu stärken.
3: Und ich finde die Idee sehr, sehr gut, weil man damit natürlich Geschäfte, so wie wir sie haben, was ja belebt ist, aber es gibt ja auch Geschäfte, die leider nicht mehr betrieben werden, wo man trotzdem anstatt von einem leeren Schaufenster dann was hat, wo die Leute trotzdem stehen bleiben können, verweilen können, natürlich die Geschäfte sich angucken, die was anzubieten haben, aber auch sich mit der Kulturkrimi noch ein bisschen befassen.
1: Frank Niemann, ein Kalligraf, ist nun seit der letzten Woche in Grimma unterwegs und gestaltet die Schaufenster. Das jeweilige Design der Schaufenster entsteht erst während der Arbeit des Künstlers vor Ort.
4: Das entscheide ich beim Machen, weil ich brauche, eigentlich hätte ich dann, wenn ich das vorher hätte planen wollen, hätte ich ein entsprechendes Foto haben müssen und mal eine 1:1 oder eine maßstabsgetreue Skizze mal anfertigen müssen. Ich mache es aber lieber vor Ort. Da kann ich mir das besser ausmalen. Da sieht man die Besonderheiten des Ortes nochmal, weil ja jedes Geschäft doch anders aus. Manchmal klebt auch schon was auf der Scheibe und das passe ich dann entsprechend an.
1: Seit rund 35 Jahren befasst sich Frank Niemann mit Kalligrafie, erst als Hobby, dann wurde das Hobby zum Beruf.
4: Also ein Ausbildungsberuf in dem Sinne ist es nicht mehr. Ich habe mir die Kalligrafie vor 35 Jahren ungefähr, ich sag mal so autodidaktisch,

0: angeeignet, so nach und nach, über viele Jahre geübt und trainiert. War zuerst mein Hobby und dann habe ich 2006 mein Hobby zum Beruf gemacht und unterrichte jetzt Kalligrafie und arbeite letztendlich Auftragsarbeiten ab in Form von Urkunden oder Sprüche, wenn jemand einen Spruch hat, den er gern mit der Hand geschrieben haben möchte, den man dann einrahmen kann, an die Wand hängen und so. Sowas mache ich dann halt.
1: Bis zum Abend der Sinne an diesem Freitag soll ein Großteil der Schaufenster fertig sein.
2: Im Blick auf Abend der Sinne nächste Woche finde ich das noch eine gute Sache, weil da wird auch viele auswärtige Nachkommen kommen, das dann auch sehen. Und das ist ja Werbung für uns alle, Werbung für die Stadt. Also das finde ich eine ganz tolle Sache.
1: Damit können die hoffentlich zahlreichen Besucher nicht nur Musik lauschen, sondern beim Schlendern durch die Altstadt einige Zitate aus den Liedern des berühmten Sohnes der Stadt Grimma nachlesen.
3: 25 Musikgruppen aus 8 Nationen werden im September zum internationalen Musikantentreffen in Grimma erwartet. Damit besonders die weit angereisten Gäste aus Brasilien und Japan auch abseits der Konzerte eine besondere Zeit erleben können, hat das Jugendblasorchester eine Crowdfunding-Aktion gestartet. Mit der Unterstützung sollen unter anderem gemeinsame Aktivitäten und Ausflüge ermöglicht werden. Noch bis zum 9. September kann die Aktion unterstützt werden.
1: Wer wird Publikumsliebling? Das ist eine Frage, die sich zum internationalen Musikantentreffen vom 11. bis 13. September in Grimma stellen wird. Die heiß begehrten Trophäen sind gerade in der Orchesterschule des Jugendblasorchesters Grimma im soziokulturellen Zentrum angekommen. Die Pokalübergabe zählt zu einem der Highlights des gesamten Wochenendes. In den vergangenen Jahren waren die Emotionen hier deutlich spürbar und das soll es auch in diesem Jahr geben. Die Stadt unter der Schirmherrschaft des Oberbürgermeisters und das Jugendblasorchester organisieren das beliebte Treffen internationaler Orchestergruppen gemeinsam. 25 Musikgruppen aus 8 Nationen werden in Grimma erwartet. Der Countdown läuft und das Organisationsteam um Orchesterleiter André Ramlo hat viel zu tun.
4: Läuft alles auf Hochtouren natürlich. Hier noch die Genehmigung, hier noch das mit den Orchestern absprechen, die detaillierten Sachen. Es gibt jeden Tag 24 Stunden lang was zu tun.
1: Zum Beispiel wurde eine Crowdfunding-Aktion ins Leben gerufen.
4: Gerade für unsere Orchester aus Übersee, also das japanische und das brasilianische Orchester. Wir sind erstmal extrem dankbar, dass wir natürlich alle erstmal an Gastfamilien untergebracht haben. Wir reden immerhin von 82 Musikern, Brasilianer und Japaner, die eben ein bisschen länger über dieses Musikantentreffen, über das Wochenende hinaus, hier in Grimma bleiben. Und da sind wir natürlich dankbar, dass eben so viele aus dem Muldental, nicht bloß aus Grimma, eben die aufnehmen und eben betreuen. Trotzdem wollen wir denen natürlich was bieten, also auch ein bisschen was um das Musikantentreffen herum. Also die wollen auch Land und Leute kennenlernen und sie wollen zusammen mit uns eben mit den Gastfamilien Grillabend machen. Wir wollen gerne mit den Ausflügen machen nach Dresden und nach Halle und so weiter. Und dafür braucht man natürlich, wie das immer so ist, Geld.
1: Wer dieses große Fest und besondere musikalische Event und die Zeit der Musikerinnen und Musiker unterstützen möchte, ist gern gesehen und hat dabei viele Möglichkeiten.
4: Also man kann frei wählen natürlich, ne, von der Summe. Es gibt aber auch so kleine Pakete, ne, also angefangen von, ich sag mal, einem einfachen Dankeschön bei 10 Euro bis hin zu 2000 Euro, wo man das komplette Orchester dann für seine eigene Party oder Firmenfeier dann im Prinzip bekommt, wenn man das eben spendet. Ne? Und die anderen Sachen sind eben zum Beispiel noch unterschriebenes Plakat zum Beispiel vom Orchester oder ein Bild dann mit dem japanischen oder dem brasilianischen Orchester zum Musikantentreffen. Also gibt es viele tolle Pakete.
1: Bis zum 9. September 20 Uhr läuft die Kampagne in großer Hoffnung, das Spendenziel zu erreichen. Damit nicht nur zum Musikantentreffen, sondern auch drumherum besondere Erinnerungen geschaffen werden können. Wie auch in den vergangenen 10 Auflagen des Events. Für Grimma ist es nicht nur ein musikalisches Ereignis.
4: Aber wir beziehen eben auch sehr viele Vereine aus Grimma ein, dass wir eben auch zeigen, okay, es gibt noch nicht das Jugendblasorchester, sondern eben auch viele andere Vereine. Und wir verstehen uns alle super untereinander. Und auch das wollen wir zum Musikantentreffen, gerade bei unserem Eröffnungskonzert am Freitag, zeigen.
1: Das 11. internationale Musikantentreffen wird sicherlich einen entscheidenden Part in der Chronik des Jugendblasorchesters Grimma einnehmen. Zu den Erinnerungen hier kommen dann sicherlich einige weitere hinzu.
3: gemeinsam essen, miteinander ins Gespräch kommen und dabei noch Gutes tun.

0: darum ging es jetzt auf dem Grimmer Marktplatz. Bei der Aktion Grimmer ist gemeinsam servierten bekannte Persönlichkeiten aus der Stadt Mittagessen gegen eine Spende. Der Erlös kommt den sozialen Angeboten der Diakonie zugute. Unser Bericht zeigt, die Aktion kam bei den Grimmern besonders gut an.
1: Grimmer ist zusammen. Unter diesem Motto und für einen guten Zweck schmückten den Grimmer Markt mehrere Sitzgarnituren für gemeinsames Mittagessen und Zusammensein. Die Idee dazu entstand vor mehreren Jahren.
2: Früher ist es Grimmer an dem Platz. Also die Idee ist entstanden im Rahmen der Haus- und Straßensammlung der Diakonie Sachsen, die jedes Jahr im Mai stattfindet und verschiedene Arbeitsbereiche der Diakonie vorstellt. Und wir haben gesagt, wir würden uns gerne beteiligen an dieser Spendenaktion. Und diese Spenden kommen dann auch der Diakonie in Grimmer oder im Leipziger Land mit zugute. Und dann haben wir uns überlegt, es wäre schön, wenn also bekannte Grimmerinnen und Grimmer aus Wirtschaft, Kultur, Politik, Kirche eine Suppe oder ein Mittagessen ausschenken gegen Spende. Das verbindet ja verschiedene Sachen. Also erstens trifft man mal bekannte Persönlichkeiten. Also der Oberbürgermeister ist diesmal dabei, der Geschäftsführer der Diakonie. Später kommt noch der Bürgerpolizist von Grimmer. So Bürgernähe, dass man sozusagen auch mal bekannte Menschen aus der Region hautnah erleben kann. Und zweitens, man trifft also Leute, man kommt ins Gespräch.
1: Die Aktion wurde so gut angenommen, dass die 120 Portionen Suppe und Nudelsalat so schnell zur Neige gingen, dass die Organisatoren Nachschub ordern mussten. Auch der Grimmer Oberbürgermeister teilte kräftig Sojanka aus. Und das nicht zum ersten Mal. Zwischendurch blieb Zeit, um ein paar Worte zu wechseln.
3: Also mir ist das besonders wichtig, insbesondere in dem Bezug, dass es eine sehr schöne Aktion ist, um auf die sozialen Dienste aufmerksam zu machen und nebenbei noch was Leckeres zu essen. Und wie wir gerade gehört haben, das ist auch selbst gekocht von der Diakonie. Und ich denke, es ist ein toller Anlass, bei tollem Wetter wirklich zu sensibilisieren und sich insbesondere auf die sozialen Dienste nochmal zu besinnen und auch das in Hilfe und Anspruch zu nehmen, wenn man es denn braucht. Und es ist eine tolle soziale Aktion, die wir gerne unterstützen.
1: Tobias Jahn, der geistliche Leiter der Diakonie Leipziger Land, stellte beim Mittagstisch das Team der Eingliederungshilfe mit seinen Angeboten für Menschen mit psychischen Erkrankungen vor. An den Informationsständen lag für Interessierte ausreichend Prospektmaterial bereit. Auch die Mitarbeiterinnen und Mitarbeiter gaben gerne Auskunft. So wie Franziska Groth, die im Bereich ambulante sozialtherapeutische Dienste arbeitet.
4: Dazu gehören drei Bereiche. Einmal die psychosoziale Kontakt- und Beratungsstelle, dann die weiteren besonderen Wohnformen und das Übergangswohnen. Wir wollen zeigen, wer wir sind und auch ein Stück weit für unseren Arbeitsbereich öffnen. Das bedeutet für mich, dass wir den Menschen erklären, was wir machen und dafür Weichen stellen vielleicht auch, damit der ein oder andere zu uns in unsere Kontaktstelle beispielsweise findet.
1: Den Weg finden vor allem.
4: Die Hilfe benötigen und danach fragen. Also unsere Klienten sind psychisch krank, chronisch psychisch krank und haben auch teilweise geistige Einschränkungen. Beeinträchtigungen im Sinne von Intelligenzminderungen zum Beispiel.
1: Weil mit Musik alles besser geht, umrahmte Trompeter Ralf Sämisch das gemeinsame Mittagessen musikalisch. Den Anwesenden schien es gut zu schmecken. Damit kam in kurzer Zeit einiges an Spenden in die bereitgestellten Dosen. Am Ende zählten die Veranstalter eine Spendensumme von 450 Euro. Außerdem gelang es, wie gewünscht, den Fokus mehr auf Gemeinschaft, Austausch und Netzwerken zu legen.
0: Seit über 3 Jahrzehnten arbeitet Dr. Hubertus von Belo als Augenarzt im Muldental. Jetzt wird sein Sohn Jakob das Ruder übernehmen. Gefeiert wurde das beim besten Wetter im Ärztehaus Villa Doc.

0: Nach 33 Jahren Augenheilkunde in Grimma übergab Dr. Hubertus von Belo in diesem Sommer am 1. Juli seine Augenarztpraxis Muldenblick an seinen Sohn Jakob von Belo. Zur offiziellen Übergabefeier am 19. August waren zahlreiche Gäste und Weggefährten aus der Umgebung zur Villa Dock in der Leipziger Straße 45 in Grimma gekommen, in der sich die Praxisräume befinden. Zu diesem Zeitpunkt hatte der neue Praxisinhaber schon etwas Zeit gehabt, sich an die neue Situation zu gewöhnen.
1: Obwohl man schon 2 Jahre, 3 Jahre hier arbeitet, ist das dann doch noch mal was anderes, wenn man sich plötzlich verantwortlich für alles fühlt oder noch mehr Verantwortung übernehmen soll und darf. Und das ist zuweilen stressig, aber es fühlt sich auch gut an.
0: SDG, die lateinische Abkürzung für den reformatorischen Grundsatz Gott allein sei die Ehre, steht auf dem Schild der Villa Dock. So hielt auch Pfarrer Markus Wendland die erste Rede mit Grußworten aus der Kirchgemeinde und er übergab eine kleine Engelsfigur für die Praxis. Grimmas Oberbürgermeister Tino Kiesig sprach von der Motivation, die die Planung für die Zukunft der Praxis auch für ihn und die Stadtverwaltung bieten und davon, dass diese auch über Grimmas Grenzen hinaus bekannt ist und Patienten auch von weit her kommen.
1: Wir haben viele Patienten, die 2 Stunden anreisen auch. Also aus Leipzig kommen sie, aus dem Erzgebirge, das sind so die am weitesten reisen, weil dort die Not am größten ist. Die parken hier und schlafen hier teilweise. Wenn sie dann getropft sind, darf man ja kein Auto mehr fahren. Wir versuchen, uns auf die Region zu konzentrieren, dass wir allen, die hier leben, wirklich eine Versorgung anbieten. Aber in manchen Teilen des Landes ist die Not groß und da versuchen wir immer mal auch wieder was zu ermöglichen.
0: Mit dem Wechsel an der Spitze kommen auch Neuerungen in die Praxis. Diese hat der neue Inhaber Jakob von Belo bereits in den letzten 2 Jahren mit seinem Vater abgestimmt.
1: Wir haben jetzt mit einigen neuen Geräten aufgestockt, um neue Dinge anzubieten. Wir haben neue Operationen, wir haben neue Linsen, mit denen wir arbeiten. Das sind sicherlich Dinge, die einfach jetzt mit der Zeit dazukommen und die jetzt einen gewissen Anschub kriegen durch die junge Generation. Weil wenn man am Ende seiner Schaffenszeit ist, hat man vielleicht auch irgendwann kein Bedürfnis mehr, sich komplett in ein neues Thema einzudenken. Und jetzt sind wir aber viele Junge, die bereit sind, Verantwortung zu übernehmen in verschiedenen Bereichen. Und deswegen haben wir jetzt unser Portfolio noch mal ein bisschen erweitern können.
0: Dafür soll die Praxis auch wachsen. Aktuell arbeiten hier insgesamt 32 Menschen. Vor allem durch Ausbildung soll das Team aber erweitert werden.
1: Wir haben Assistenten, die Fachärzte werden. Wir haben Azubis, die MFAs beispielsweise werden. Und wir wollen die danach, wenn wir sie ausgebildet haben, ja nicht loswerden. Wir wollen ja, dass sie hier bleiben. Das heißt, man wächst ganz langsam organisch immer weiter. Und je mehr man wächst, desto mehr Patienten können kommen, desto mehr Termine kann man anbieten, desto größer wird es langsam, Stück für Stück. Wir haben jetzt nicht den Wunsch, massiv zu wachsen, aber das passiert automatisch durch die Ausbildung.
0: Etwa 5000 Patienten pro Quartal werden in der Praxis Muldenblick behandelt. Im Gegensatz zu vielen anderen Augenarztpraxen gibt es hier ambulante Operationsräume, in denen etwa 5000 Operationen pro Jahr durchgeführt werden.
1: Von der Linsenoperation hin zu den Glaskörpereingriffen, hin zu refraktiven Eingriffen, also wenn jemand ein großes Problem mit seiner Brille hat. Wir machen vereinzelt auch netzhautchirurgische Eingriffe, die in der Regel stationär gemacht werden. Da haben wir einen Kollegen, der aus England diese Operationen mitgebracht hat. Und in England wird alles ambulant gemacht und in Deutschland in manchen Teilen auch schon. Und wir sind da, denke ich, in dem Bereich jetzt ganz gut aufgestellt. Und wir machen Schieloperationen, wir machen Kinder, das machen auch viele nicht mehr. Insofern, wir haben schon so ein paar Steckenpferde, die nicht mehr überall zu finden sind und die wir versuchen weiter zu bedienen.
0: Trotz aller Neuerungen und Ideen soll sich für die bisherigen Patienten nichts ändern. Mit mehr Personal und Optimierung soll auch die Aufnahme von Neupatienten aus der Region ermöglicht werden. Der Generationswechsel in der Augenarztpraxis Muldenblick lässt erwartungsvoll in die Zukunft schauen.
2: Fast 40 Jahre alte Elektroleitungen, Feuchtigkeit im Mauerwerk, veraltete Sanitäranlagen. Das alles wurde innerhalb des letzten Jahres erneuert. Und zwar bei der Kita Regenbogen in Grimma Süd. Wir haben uns die frisch gestrichenen Räume mal angeschaut.
0: Nach einem guten Jahr Bauzeit sind die Modernisierungsarbeiten am Gebäude der Kindertagesstätte Regenbogen in Grimma Süd in diesem Sommer abgeschlossen worden. Das Gebäude gehört der Stadt Grimma. Seit 1991 ist die AWO Kinderwelt Träger der Einrichtung. Die Modernisierung war dringend notwendig. Die Elektroinstallation zum Beispiel stammte noch aus dem Baujahr 1986 und ist in diesem Zuge komplett erneuert worden.
3: Es ist über die

0: Jahre mal immer mal was gemacht worden in Bezug auf zweiten baulichen Rettungsweg oder man hat mal eine Tür erneuert, also immer nur Stückwerk betrieben. Und wir haben jetzt im Grunde genommen das ganze Gebäude auf den heutigen Stand übertragen. Also das heißt brandschutztechnisch auf den heutigen Stand übertragen, nochmal aktualisiert. Wir haben das in der Sanitärausstattung komplett in die heutige Zeit übertragen. Und ja, wir haben Schallschutzmaßnahmen ergriffen, die dem heutigen Standard entsprechen. Ja, und jetzt, glaube ich, sehr schöne helle Räume erzeugt.
1: Die baulichen Neuerungen fangen schon vor dem Gebäude an. Die Treppe zum Eingang wurde trockengelegt und barrierefrei ausgebaut. Sie ist schon jetzt beliebt bei allen Kindern.
2: Wir sehen hier hinten die Rampe, die vorher noch nicht da war. Das ist ein toller Zugewinn für unsere Kinder und als auch für die Kinder mit besonderen Bedürfnissen vor allen Dingen. Man kommt eben auch gut, aber auch mit den Kinderwagen hoch und runter. Davor war eine alte Steintreppe, wenn man so möchte.
1: Auch Grimmas Oberbürgermeister Tino Kiesig besuchte am 21. August den Kindergarten Regenbogen, um selbst einen Blick auf die sanierten Räume zu werfen. Auf 3 Etagen wurden die Spiel- und Schlafräume renoviert. Die Sanitärbereiche auf jeder Etage wurden mit neuen Waschbecken und Toiletten ausgestattet und komplett neu gestaltet.
3: Ich bin sehr positiv überrascht und auch begeistert, dass wir mit dieser Baumaßnahme so ein tolles Objekt herrichten konnten und dass wir letztendlich im Bestand saniert haben, auch das, was bleiben konnte, gelassen haben, aber jetzt auch mit ganz modernen neuen Materialien, neuen Fußböden, neuen Bädern in die Neuzeit starten und dann auch ein deutliches Zeichen setzen für diese Kita. Und ich denke, das Geld sehr sinnvoll investiert haben, auch für die nächsten Jahre und Jahrzehnte.
1: Susanne Büchner hat die Leitung der Naturkindertagesstätte Regenbogen im September letzten Jahres übernommen. Die Durchführung der Bauarbeiten im laufenden Betrieb war mit 18 Krippen und 55 Kindergartenkindern auch eine logistische Herausforderung.
4: Die Kita Regenbogen, die ist in das Montessori-Haus Sonnenschein ausgewichen. Das Montessori-Haus Sonnenschein ist ein kleines bisschen zusammengerückt und haben für uns quasi einen Trakt freigemacht, sodass wir als Einrichtung zusammenbleiben konnten und quasi den Trakt beziehen konnten.
1: Die Kosten für die Modernisierung haben sich die Stadt Grimma und der Landkreis Leipzig geteilt. Letzterer hatte dafür eine Fachförderung des Freistaats Sachsen weitergereicht.
0: Wir hatten ein Gesamtbudget von 1,129 Millionen und davon Fördermittelbudget, so ist es richtig ausgedrückt, Landesmittel und Landkreismittel von etwa 650.000 Euro und Kommunaleinteil etwa von 500.000 Euro zur Verfügung. Und mit diesem Geld sind wir so rangegangen und haben gesagt, was können wir dafür tun? Das ist also der Weg diesmal so rum gewählt. Und haben uns mit Planungsbüros natürlich zusammengesetzt und die Planungsbüros haben dann im Grunde genommen den Aufwand hier irgendwo beschrieben.
1: Das Ergebnis kann sich sehen lassen. Neben Maurer, Putz, Trockenbau, Elektro-, Heizungs- und Sanitärarbeiten wurde außerdem ein neuer Fettabscheider eingebaut. Wer hier arbeitet, freut sich besonders über das neue Deckenmaterial.
2: Die neuen Akustikelemente, die mit entstanden sind, einfach auch um den Lärm hier zu minimieren. Und sobald Sie reinkommen, merken Sie auch, wie das gedämpft wird. Na, wenn wir laut sprechen, das schluckt es weg. Und das ist so ein Highlight, weil man ja doch auch Langzeiterkrankungen oder so in dem Bereich hat, na, mit dem Hören, auch bei den Erziehern und Erzieherinnen.
1: Im Außenbereich wurden Teile des Zauns und des Spielbereichs erneuert. Bevor es für die Kinder zur Mittagspause ging, gab es noch ein gemeinsames Erinnerungsfoto mit dem Oberbürgermeister. Wer selbst einen Blick auf die modernisierten Räume der Kita Regenbogen werfen möchte, hat dazu beim Sommerfest und Tag der offenen Tür Gelegenheit dazu. 5. September ab 15 Uhr in der Stecknadelallee 11 in Grimma.
5: 6 Stationen, zahlreiche Gespräche und mehr als 300 Teilnehmerinnen und Teilnehmer. Die IHK Sommertour 2026 ist zu Ende gegangen. Zum Abschluss trafen sich Unternehmerinnen und Unternehmer aus der Region auf Gut Karnsdorf in der Gemeinde Neukieritzsch. Im Mittelpunkt standen dabei vor allem der persönliche Austausch und die aktuellen Herausforderungen der Wirtschaft, von Fachkräftemangel und Bürokratie bis hin zu den Chancen und Risiken künstlicher Intelligenz.
1: Das Gut Karnsdorf in der Gemeinde Neukieritzsch war die 6. und letzte Station der IHK Sommertour 2026. Gestartet ist sie in diesem Jahr in der Gemeinde Patenstein und führte durch die Landkreise Leipzig und Nordsachsen. Durch die Veranstaltungen wiederum führte Moderatorin

0: Melanie Nolte. Auch an diesem Abend begrüßte die Moderatorin die rund 60 Gäste, darunter den Präsidenten und den Hauptgeschäftsführer der Industrie- und Handelskammer zu Leipzig. Dr. Fabian Magerl freute sich über den stetig wachsenden Zuspruch des Veranstaltungsformats.
1: Dieses Jahr über 300 Teilnehmer, also Unternehmerinnen und Unternehmer aus dem gesamten Kammerbezirk. Ich halte es für sehr, sehr wichtig, weil man kommt im persönlichen Gespräch viel, viel weiter. Auch mal bei kritischen Themen, auch bei Sorgen, bei Nöten. Das haben sie bei großen öffentlichen Veranstaltungen nicht. Da hält man sich meistens zurück. Aber viele haben natürlich ernste Sorgen. Und da ist das persönliche Gespräch einfach unverzichtbar. Und das macht dann auch viel mehr Spaß, wenn man auch weiß, wie man helfen kann.
0: Die Moderatorin gab den Gästen die Gelegenheit, sich vorzustellen und brachte so neue Kontakte auf den Weg. Auch der Präsident der Kammer legt viel Wert auf die Sommertour, die den perfekten Rahmen bietet, miteinander ins Gespräch zu kommen.
2: Die Sommertour für die IHK zeigt, dass wir es jetzt ja schon im vierten Jahr machen, extrem wichtig ist. Das ist nicht nur Bekanntheitsgrad steigern für die Kammer, für Sichtbarkeit erreichen. Auf sozialen Netzwerken geht das vielleicht einfacher, aber das persönliche Gespräch, der persönliche Austausch, mit den Menschen zu reden, mit den Unternehmerinnen und Unternehmern zu reden, ist elementar wichtig. Gerade in wirtschaftlich schwierigen Zeiten, Gespräche helfen immer und dann auszutauschen. Vielleicht ergeben sich daraus dann auch Möglichkeiten, wenn das bei einem oder anderen ein spezielles Thema ist, dass man es auch lösen kann.
0: Der Abend, der zum Netzwerken dienen soll, bietet durchaus Möglichkeiten zum Perspektivwechsel.
2: Ja, ich habe gerade mit einem Unternehmer gesprochen, der im Bereich Energie ein paar Themen hatte und wir konnten uns da ganz gut austauschen. Und allein durch diesen Austausch hat er eine ganz andere Sichtweise darauf gekriegt und hat gesagt, ja, gar nicht so schwierig alles, für mich zumindest persönlich im Unternehmen. Und schon alleine das hilft in diesem Austausch und dafür sollen auch diese Abende sein, ohne konkrete Agenda im persönlichen Gespräch einzelne Themen zu bereden. Und wenn man es vielleicht nicht an dem Abend lösen kann, aber dann in Nachfolgegesprächen auf jeden Fall auf die Unternehmen drauf zugehen und unterstützen.
0: Fachkräftemangel, Leistungsträger binden und der richtige Umgang mit der KI waren weitere Themen, welche die Gespräche des Abends begleiteten.
1: Ist es natürlich eine Chance, gerade für kleine und Kleinstunternehmen Kommunikation zu vereinfachen, zu verschnellern, auch Prozesse, Abläufe zu vereinfachen. Das spart Geld, das spart Zeit. Aber die andere Seite ist natürlich auch, gerade in unserem Kammerbezirk, wir haben viele Medienagenturen, wir haben viele Menschen, die natürlich auch eine erstklassige Kommunikation für Unternehmen seit Jahren erarbeiten. Und das sind natürlich auch viele Menschen in den letzten Monaten, speziell in den letzten Monaten, gekündigt worden, weil einfach man halt über KI bestimmte Dinge ähnlich gut oder vermeintlich ähnlich gut, da kann man drüber streiten, abmetzeln kann und dann fällt natürlich auch vieles weg. Also das ist ein Strukturwandel, der da stattfindet.
0: Das Netzwerken war im vollen Gange und die Gespräche der Unternehmerinnen und Unternehmer liefen angeregt. Natürlich nutzten die Gäste auch die Chance, mit den Vertretern der Politik ins Gespräch zu kommen. Der Kommunikationsbedarf in diesem Land ist hoch.
2: Wir haben als IHK da ganz, ganz, ganz viele Wünsche. Und das kann man, sage ich mal, vielleicht jetzt in dem Rahmen nicht alles im Detail widerspiegeln. Aber was wir uns mal grundsätzlich wünschen würden, wäre, dass wir wirklich Entscheidungen treffen, Gesetze, Reformen, dass wir wirklich wieder ein wirtschaftlich starkes Land werden. Das sind die berühmt-berüchtigten Rahmenbedingungen, die wir brauchen, dass dieser Bürokratieabbau endlich stattfindet, dass wir nicht mehr Einzelfallregelungen brauchen, sondern wirklich in der Breite, damit wir als Unternehmerinnen und Unternehmer unserem Geschäft nachgehen können. Und wenn wir das haben, sage ich mal, können wir auch für Wohlstand sorgen. Und das ist eigentlich unser ganz großer Wunsch. Und das muss Berlin begreifen, das muss Dresden begreifen, das müssen die Landkreise begreifen, das müssen die Kommunen begreifen. Und das ist eigentlich auch ein Ziel dieser Sommertouren. Es ist der Vizelandrat da, der Landrat war auch da, sage ich mal, das zu kommunizieren und das wahrzunehmen und dann auch in der politischen Arbeit umzusetzen.
0: Natürlich war an diesem Abend auch für das leibliche Wohl gesorgt. Manuela Luther, die Hausherrin vom Gut Karnsdorf, erinnerte in ihrer Begrüßung daran, dass man sagt, hier sei Friedrich Schiller zur Ode an die Freude inspiriert worden. Ein wenig Vorfreude in Sachen Sommertour 2027 war ebenfalls zu spüren.
1: Ich gehe fest davon aus. Also bei uns ist es ja so, jedes Jahr im Dezember entscheidet das Parlament der regionalen Wirtschaft, das ist die Vollversammlung der IHK zu Leipzig, gerade frisch gewählt, besteht aus 59 Unternehmerinnen und Unternehmern aus der Region. Die entscheiden im Dezember über den Haushalt. Und wenn die den Daumen hoch machen, und wir werden das als Geschäftsführung natürlich vorschlagen, weil wir sind begeistert davon, dann wird es die auch nächstes Jahr geben, auf jeden Fall.
0: Die IHK Sommertour 2026 wurde zur Erfolgsgeschichte. Eine, die ihre Mitglieder interessiert mitgeschrieben haben.
3: Laufen, anfeuern und gemeinsam Spaß haben. Der Wurzener Marktplatz stand am vergangenen Sonntag ganz im Zeichen des Sports. Bereits zum 13. Mal lockte der Ringelnatzlauf hunderte Teilnehmerinnen und Teilnehmer in die Innenstadt. Von den jüngsten Nachwuchsläufern bis zu den erfahrenen Langstreckenläufern war für alle Altersklassen etwas dabei. Und auch abseits der Laufstrecke wurden den Besucherinnen und Besuchern einiges geboten.
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5: Am vergangenen Sonntag stand Wurzen wieder ganz im Zeichen des Laufsports. Zum 13. Mal lockte der traditionsreiche Ringelnatzlauf zahlreiche Teilnehmer und Schaulustiger auf den Marktplatz. Bevor am späten Vormittag die Langstrecken starteten, gehörte der Asphalt wie immer den Nachwuchsklassen. Schon vor den ersten Läufen brachten sich die jüngsten Starter gemeinsam mit den Zuschauern in Bewegung. Dann ging es aber richtig los. Den Anfang machten die 3- bis 4-jährigen Minis, die jüngsten Teilnehmer des Tages. Sie sprinteten los und begaben sich auf den 200 Meter Rundkurs um den Marktplatz, bejubelt von Eltern und Zaungästen. Es folgten die 5- und 6-Jährigen beim Kinderlauf. Der führte immerhin über 600 Meter hinauf zum Domplatz und wieder zurück zu Start und Ziel. Nach dem erfolgreichen Zieleinlauf gab es auch hier für alle Starter eine Auszeichnung für den Einsatz. 3 weitere Kinderläufe folgten im Anschluss daran mit je nach Altersklasse gesteigerten Streckenlängen. Die 7- und 8-Jährigen liefen über 1200 Meter, die 9- und 10-Jährigen über 1800 Meter und die älteste Gruppe, die 11- und 12-Jährigen, mussten ganze 4 Runden a 600 Meter, also 2400 Meter, bewältigen. Immer eine Runde um den Markt, hinauf zum Domplatz und wieder hinab zum Start- und Zielbereich am Marktplatz. Und natürlich bekamen alle kräftigen Applaus und anfeuernde Rufe aus dem Publikum. Den ersten Programmteil beendeten schließlich noch die Handicap-Läufer, die um den Sieg beim 600-Meter-Lauf kämpften. Mit dem Speziallauf war die erste Hälfte des Ringelnatzlaufes abgeschlossen. Es folgte die Siegerehrung, doch zuvor gab es noch einen kleinen bewegenden Moment, jedenfalls für das Geburtstagskind Finn. Auf Initiative des Moderators gab es nämlich nicht nur ein lautstarkes Geburtstagsständchen, sondern auch eine kleine Polonaise um den Marktplatz. Direkt im Anschluss an die Nachwuchsentscheidungen ging es an die Pokalübergaben und Ehrungen. Auf dem Siegerpodest sicherten sich die jungen Sportler aus den regionalen Schulen und Vereinen ihre Auszeichnungen. Dass der Ringelnatzlauf über alle Generationen hinweg verbindet, unterstrich der Auftritt von Dauerläuferin Irene, die mit ihren 88 Jahren für besondere Begeisterung und Respekt beim Wurzner Publikum sorgte. Sie wurde gemeinsam mit den weiteren Platzierten des Handicap-Laufes geehrt. Auch abseits des eigentlichen Renngeschehens gab es einiges zu entdecken und zu erleben auf dem Wurzener Marktplatz. Da waren zum Beispiel einige Angebote für die kleinsten Läufer und ihre Geschwister. Von der Hüpfburg über diverse Spielstationen bis hin zum Kinderschminken mit großem Andrang. Sponsoren der Veranstaltung präsentierten sich ebenfalls auf dem Marktplatz, sorgten für Erfrischungen und nicht zuletzt für Geschenke und Pokale für die Sieger. Denn eines ist klar: Ohne die breite Unterstützung regionaler Sponsoren wäre die Umsetzung nicht machbar gewesen. Eine Sportveranstaltung dieser Größenordnung braucht vor allem verlässliche Partner. Der zweite Block des Ringelnatzlaufes war schließlich das Highlight für alle Erwachsenenläufer. Es stand der Start des 5-Kilometer-Laufes an, inklusive Walking und Nordic Walking. Pünktlich um 10.45 Uhr ging es los auf den Rundkurs um die historische Altstadt. Späterer sportlicher Höhepunkt war dann noch der 10-Kilometer-Hauptlauf. Fazit des 13. Ringelnatzlaufes: Das Wetter hat gepasst, die Teilnehmerzahl erfreute den Veranstalter und man blickt bereits auf den kommenden Lauf im Jahr 2027, dann am 29. August.
3: Schwimmen, Radfahren und Laufen. Am Sonntag stand Krimma wieder ganz im Zeichen des Triathlons. Zum 21. Mal lockte der 1-Muldental-Triathlon zahlreiche Sportlerinnen und Sportler an die Mulde. Mehr als 460 Athleten gingen in den verschiedenen Wettbewerben an den Start. Vor der 2. Triathlon-Bundesliga bis zum Supersprint und Teamwettbewerb. Bei bestem Wetter und vor zahlreichen Zuschauern wurde um Sekunden, Platzierungen und persönlichen Bestzeiten gekämpft. Wir waren für Sie dabei.
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4: Nicht wie erwartet, aber dennoch nah dran war die Teilnehmerzahl beim diesjährigen 1-Muldental-Triathlon. Über 460 Athleten hatten sich in die Startlisten eingeschrieben. Nun schon zum 21. Mal hieß es in Grimma Schwimmen, Radeln und Laufen. Ein Event, welches aus dem hiesigen Wettkampfkalender nicht mehr wegzudenken ist. Auch wenn solche Großereignisse viele Einschränkungen für alle Nichtaktive mit sich bringen, so wird es doch mit Spannung verfolgt. Von der 2. Triathlon-Bundesliga Nord über die olympische Distanz bis hin zu den regionalen Sparkassen Supersprint, den Stadtwerke Grimma Sprint und dem Veolia Team Triathlon, streckentechnisch, war für jeden an diesem Sonntag etwas dabei. Wie immer machten bereits 9 Uhr bzw. 10.30 Uhr die 2. Bundesliga Frauen und Männer den Anfang. Bei einer milden Wassertemperatur von 18 Grad galt es für sie, 750 Meter Schwimmen zu absolvieren, bevor es dann auf eine 6,68 Kilometer lange Radrunde gehen sollte. 3 Runden galt es bergauf und ab zu bestehen, bevor es an Grimmas Hochwasserschutzmauer Richtung Pöppelmannbrücke und zurückging. 5 Kilometer maß diese Strecke. Auch wenn doch eher die Vereinskollegen und Trainer die Strecken zu so früher Zeit säumten, so war doch die Stimmung an besonderen Schnittpunkten, wie hier an der Kreuzung am soziokulturellen Zentrum, stark frequentiert. Dagegen musste Grimmas bester Schwimmaussichtspunkt auf die große Anhängerschar noch etwas warten. Während sich die Männer der 2. Bundesliga nach der Radstrecke auf die Laufstrecke begaben, wurden die Athleten auf die olympische Strecke geschickt. 1500 Meter Schwimmen, 40 Kilometer Radeln und dann noch 10 Kilometer Laufen. Was für eine Anstrengung. Angefeuert von vielen sportbegeisterten Fans waren ihnen nach über 2 Stunden Anstrengung die Strapazen dieses Wettkampfes ins Gesicht geschrieben. Denny Hannover, Triathlon-Team Berlin, hieß hier nach 2 Stunden und 17 Sekunden der Sieger. Eine Minute 48 Sekunden später überlief Paul Wolf, SCDFK Leipzig, die Ziellinie und mit einer Zeit von 2 Stunden, 2 Minuten und 26 Sekunden sicherte sich Richard Gotjes den 3. Platz. Auf die schnellste Frau über die lange Strecke mussten dann die Fans doch noch etwas warten. Jule Bayer brauchte für die olympische Distanz 2 Stunden, 29 Minuten und 24 Sekunden. Lisa Dagel und Katja Knüpfer folgten ihr auf den Plätzen. Während es diese Strecke noch nicht so lang im Angebot des 1-Muldental-Triathlon gibt, sind der Sparkassen-Supersprint, der Stadtwerke-Grimma-Sprint und der Veolia-Team-Triathlon schon lange ein fester Bestandteil dieses Events. 193 Athleten hatten für die beiden Sprints gemeldet, während 27 Teams unterteilt in 3 Klassen an den Start gingen. Im Sparkassen-Supersprint, welcher 11 Uhr auf die Reise geschickt wurde, galt es nur 300 Meter zu schwimmen, 13,3 Kilometer mit dem Rad zu absolvieren und zum Schluss 2,5 Kilometer zu laufen. Demgegenüber hatten die Teams und Athleten beim Stadtwerke Grimma Sprint mit 500 Metern, 20 Kilometer und abschließend 5 Kilometer eine fast doppelt so lange Distanz zu bewältigen. Gut abgesichert und versorgt durch die vielen ehrenamtlichen Helfer an der Strecke kamen alle wohlbehalten im Ziel an. Bis zum letzten Triathlet spendeten selbst die Streckenposten Applaus und schickten ihnen aufmunternde Worte entgegen. Und wer auf seine Sportler wartete, konnte sich im Zielbereich an den verschiedensten Ständen köstlich verwöhnen lassen. Den Abschluss einer gut organisierten Triathlon-Veranstaltung bildeten dann noch die Siegerehrungen der letzten drei Starts. Beim Sparkassen-Supersprint sicherte sich Charlotte Hunger vom ESV Lok Boischer den Pokal. Sie verwies vom SV 1919 Grimma Annika Hartwig und die für VSV 77 Borna startende Kim-Sophie Lessig auf die weiteren Plätze. Bei den Männern war das die Naser vom TC Suhl der schnellste. Henry Zacharias, LFV Oberholz und Tino Schütte aus Dresden folgten ihm auf das Podest. Daniel Welch, Pedalritter, Robert Steiner, Triathlonverein Dresden und Alwin Dietrich siegten beim Stadtwerke Grimma Sprint. Dabei blieb Daniel mit 59,25 Minuten nur knapp unter einer Stunde. Eine Stunde 10 Minuten und 32 Sekunden brauchte die schnellste Frau. Juliane Günther hieß diese. Ihr folgten auf den Plätzen Lena Fitschen und Viktoria Okler. Beim Veolia Team Triathlon sicherte sich das Team von Leihfenster und Türen den obersten Podestplatz. Die stahlharten Mädels und das Team Julia 2 erkämpften sich die Plätze 2 und 3. Mit einer Zeit von 1 Stunde 9 Minuten und 9 Sekunden waren die 5 lustigen 4 heute nur zu dritt unschlagbar. Vicky und die starken Männer schoben sich vor FC-Ersatzbank auf den silbernen Platz. Und während dann in den einzelnen Wettbewerben auch die ersten der Altersklassen prämiert wurden, erhielten die Sportler der Sparkasse Muldenthal eine besondere Ehrung. Sie wurden als das größte Starterteam prämiert. Damit lösten sie den Vorjahresgewinner, die ESA Grimma, ab. Nach einer weiteren gelungenen Ausgabe des 1 Muldenthal Triathlons, zu dem auch die Moderatoren Cornelia und Florian fleißig beitrugen, steht bereits jetzt schon für die 22. Veranstaltung der Termin fest. Am Sonntag, dem 29. August 2027, soll dieser dann an Grimmas Mulde über die Bühne gehen. Also wer Lust hat, die Startplätze sind begehrt und schnell weg.
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3: Gemeinsam statt allein. Unter diesem Motto hat der FC Grimma die neue Saison eröffnet. Im Husarensportpark kamen Spielerinnen, Spieler, Trainer, Familien, Fans und Unterstützer zusammen, um sich gemeinsam auf die Spielzeit 2026-27 einzustimmen. Von den Bambinis bis zu den Herren präsentierten sich insgesamt 16 Mannschaften. Doch neben dem Fußball standen auch Gemeinschaft, Nachwuchsarbeit und neue Projekte im Mittelpunkt. Wir waren bei der Saisoneröffnung dabei.
0: Ein etwas ungewohntes Bild konnte man am Sonntag, den 16. August, im Grimma Husarensportpark sehen. Ungewohnt, weil man dies so noch nicht erleben durfte. Auch wenn es am Vormittag noch nicht danach aussah, mit Beginn des Familienfestes präsentierte sich das Wetter dann in Höchstform. Alle Mannschaften feierten mit ihrem Anhang und den Fans sowie Sponsoren die neue Saison. Ein buntes Bild, welches einigen nicht mehr so schnell aus dem Kopf gehen wird. Gemeinsam statt allein, von den Bambinis bis zu den Herren, Spiel und Spaß für die ganze Familie, so das Motto an diesem Tag. Es sollte auch ein Dankeschön an all jene sein, welche unermüdlich mit ihrer Unterstützung zum Gelingen des Konzeptes des FC Grimma beitragen. Unter der Leitung von Bettina Wiede-Arnold betraten unter wahren Beifallsstürmen 16 Mannschaften von den Bambinis bis zu den Herren den heiligen Grimmaer Rasen, um sich ihrem Anhang einmal geschlossen zu präsentieren. Nach der Begrüßung durch den geschäftsführenden Vorstand Andi Seidel und Toni Sörmus wurden nacheinander die Trainer wie hier Lutz Weide und Hans Kaufmann von den G-Junioren einmal allen vorgestellt. Aber auch die Spieler präsentierten sich nicht nur körperlich dem Anhang. So gab es auch einen Ausblick auf die zukünftige Nachwuchs- und Jugendarbeit, zu der ein neues Jugendkonzept gehört. Gemeinsam mit dem Elternrat soll hier versucht werden, den Nachwuchs nicht nur besser auszubilden, sondern später auch im Verein weiter halten zu können. Gemeinsam mit der Caritas Grimma freute man sich nicht nur auf das sportliche Geschehen, sondern auch auf das neue.

0: neue soziale Projekt 2026. Dazu gehörte zum Beispiel die Nachwuchshütte Obi, welche als Nachwuchsverpflegungsstand Menschen neben dem Fußball zusammenbringen soll. Symbolisch wurde diese durch Thomas Massner eröffnet. Neben dem Tritt an den Ball, der bei vielen am Rande dieses Festes fest auf dem Programm stand, konnte man sich auf der obligatorischen Hüpfburg austoben und beim Fußballdart seine Treffsicherheit unter Beweis stellen. Ein reichhaltiges Catering-Angebot lud zum offenen Austausch zwischen Mitgliedern, Trainern, Sponsoren und Gästen ein. Mit dem Erstellen aller Mannschaftsfotos der Saison 2026/2027 neigte sich die Saisoneröffnung im Grimmer Husarensportpark seinem Ende.
1: Damit verabschiede ich mich wieder von Ihnen. Ich wünsche Ihnen jetzt noch eine schöne Woche. Tschüss!

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1: Hallo und herzlich willkommen zur Drehscheibe Lausitz am Freitag, dem 4. September. Ich begrüße Sie zur letzten Drehscheibe in dieser Woche. Schön, dass Sie wieder zuschauen. In Lübbock gibt es seit kurzem einen neuen Standort für eine wichtige Aufgabe im Landkreis. Nach 2,5 Jahren Bauzeit ist die neue Straßenmeisterei eröffnet worden und die hat einiges zu bieten.
2: Im Industriegebiet Löbau-West ist nach rund 2,5 Jahren Bauzeit die neue Straßenmeisterei des Landkreises Görlitz feierlich eingeweiht worden. Das rund 17.500 Quadratmeter große Areal bietet künftig moderne Bedingungen für den Straßenbetriebsdienst.
3: Die bisherige Straßenmeisterei in Laval ist halt viel zu klein gewesen, war auch an dem Standort nicht erweiterbar, sodass sich der Landkreis entschlossen hat, hier neu zu bauen. Und natürlich so zu bauen, dass vernünftige Bedingungen sind.
2: Die neue Straßenmeisterei ist eine von insgesamt 4 im Landkreis Görlitz. Weitere Standorte gibt es in Niesky, Weißwasser und Zittau. Gegenüber einer herkömmlichen Meisterei bietet der Neubau in Löbau einige zusätzliche Möglichkeiten. So gehört zum U-förmigen Gebäudekomplex unter anderem eine temperierte Fahrzeughalle. Gerade im Winter können die Lkw hier abtauen und müssen nicht bei Eis und Schnee im Freien stehen. Das Herzstück des neuen Standortes ist jedoch der erweiterte Instandsetzungsbereich mit Werkstatt, Waschanlage und künftig auch einer eigenen Betriebstankstelle mit 30.000 Litern Fassungsvermögen. Auch Bremsprüfungen können direkt vor Ort durchgeführt werden. Zu den klassischen Aufgaben einer Straßenmeisterei gehören unter anderem der Winterdienst, die Pflege von Bäumen und Verkehrseinrichtungen sowie die Kontrolle und Instandsetzung von Brücken und anderen Ingenieurbauwerken. Für die zahlreichen Fahrzeuge und Geräte steht zusätzlich eine sogenannte Kalthalle zur Verfügung. Neu im Fuhrpark ist außerdem ein 480 PS starker Man-Dreiachser. Dank eines Wechselsystems lässt sich der neue LKW schnell für unterschiedliche Einsätze umrüsten und etwa mit einem Streusalzaufbau versehen. Durch seine 3 Achsen kann er größere Mengen Salz transportieren. Nachschub gibt es direkt aus der Salzhalle auf dem Gelände. Mit einer Höhe von knapp 10 Metern können die Fahrzeuge dort auch mit ausgefahrener Mulde einfahren und beladen werden. Rund 2000 Tonnen Streusalz finden in der Halle Platz. Daneben befindet sich ein Sohletank. Erst kurz vor dem Ausbringen auf die Straße wird das Streusalz mit der Sohle benetzt, wodurch es besser auf der Fahrbahn haften und schneller wirken kann.

0: Insgesamt rund 10,5 Millionen Euro investiert der Landkreis Görlitz in den neuen Standort.
1: Beim Neubau der 5. Oberschule in Görlitz ist ein weiterer Meilenstein erreicht. Die Gründungsarbeiten sind abgeschlossen, der Rohbau steht und

0: Zudem beginnen Tiefbauarbeiten zur Vorbereitung der künftigen Außenanlagen.
1: In Kamenz ist ein Teil der Oststraße gesperrt. Wegen der Verlegung von Trinkwasser, Strom- und Fernwärmeleitung für den neuen Jahn-Sportplatz wird der Kreuzungsbereich Oststraße-Hinselstraße bis zum 2. Oktober voll gesperrt. Umleitung für Pkw und Lkw sind ausgeschildert. Das Lessing-Gymnasium bleibt erreichbar, die Bushaltestellen am Gymnasium werden während der Bauzeit jedoch nicht bedient.

0: Beim Bierfest in Elstra wurde das Projekt Erlebnisschleifen vorgestellt.
1: Erstmal auch von mir einen wunderschönen guten Tag. Hier, liebe Gäste, liebe Elstra. Ich freue mich insbesondere, dass wir hier diese Erlebnisschleife, Sie bekommen dann auch mit, was das bedeutet, hier in Elstra öffnen dürfen. 13 Kommunen machen hier in der Westlausitz mit diesen Erlebnisschleifen. Das sind alle, ja, tatsächlich alle. Und insofern freuen wir uns, dass wir hier in Elstra die Erlebnisschleifen offiziell eröffnen können. Und dann wird es natürlich in den einzelnen Orten auch weitergehen.
0: Die Macher und Organisatoren der Liederregion Westlausitz haben die interaktiven Audiotouren durch die Region den Besucherinnen und Besuchern vor Ort direkt erläutert und gemeinsam ausprobiert. Wer den QR-Code scannt, kann ab sofort seine Erlebnistour auswählen und gleich nutzen. So kann die eigene Region oder auch ein noch unbekanntes Gebiet neu entdeckt werden. Spannende Geschichten und Stationen warten, um lebendige Traditionen und versteckte Details zu entdecken. Sowohl für Touristen als auch für die Einwohnerinnen und Einwohner wurden insgesamt 13 Touren an 13 Orten in der Westlausitz konzipiert. Die ersten 5 Gemeinden, Burkau, Elstra, Großröhrsdorf, Seifersdorf mit dem Ortsteil Wachau und Lichtenberg, sind nun freigeschaltet. Die Touren stehen ganz ohne App-Download kostenfrei nun auf audoria.de zur Verfügung. Weitere Erlebnisschleifen sind noch für Steinar, Großhartau, Ohorn, Frankenthal, Pulsnitz, Arnsdorf, Bischofswerda und Ramenau konzipiert worden.
2: Wer rupft den Vogel, war die Frage am Wochenende in Oberseibersdorf. Zum 40. Mal wurde das traditionelle Volksfest gefeiert. Dieses Jubiläum nahm man zum Anlass, gleich das ganze Wochenende zu feiern. Ab Sonnabend 14 Uhr konnten die Schützen ihr Glück beim Adlerschießen versuchen. Denn Glück braucht man dabei. An diesem Tag besonders, denn böiger Wind machte die von Natur aus schon instabile Flugbahn der Bolzen noch unberechenbarer. Dennoch wurden einige Treffer erzielt. Auch die Kinder konnten am Schießen teilnehmen, allerdings in einer kleineren Version. Kinderschminken, Dreiradfahren und ein historisches Kettenkarussell mit Handbetrieb gehörten ebenfalls zu den Kinderbelustigungen. Ein Schwein am Spieß ließ einem das Wasser im Mund zusammenlaufen und andere Köstlichkeiten in fester und flüssiger Form luden zum Kosten ein. Das Dorffest wurde von dem sehr aktiven Jugend- und Kulturverein Oberseibersdorf organisiert. Die Freiwillige Feuerwehr Pulsnitz lud zum mittlerweile dritten Kinderfest auf ihr Gelände ein. Die zahlreichen und vorwiegend jungen Gäste erwartete am letzten Samstag im August ab 10 Uhr ein vielseitiges Programm aus Vorführung der Feuerwehrfahrzeuge, Zielschießen mit einem Wasserschlauch, Hüpfbogen und einer Schaumparty für die Kids. Der Spielmannszug Pulsnitz und der Pokawa sorgten für begeisternde Darbietung für Groß und Klein. Auch an die Verpflegung der Gäste wurde gedacht. Rundum ist das Kinderfest den Veranstaltern der Feuerwehr gelungen.
3: Der Zoff am Bärwälder See scheint zu eskalieren. Die Gemeinde Boxberg hat Klage eingereicht und die Frage bleibt offen, wie weit die Wellen noch hochschlagen werden. Mehr dazu in unseren Kurznachrichten.
4: Der Streit um den Ausschluss der Gemeinde Boxberg aus dem Tourismusverband Lausitzer Seenland geht in eine neue Runde. Die Verwaltung hat eine Feststellungsklage beim Landesgericht Görlitz gegen den Rauswurf eingereicht. Denn aus ihrer Sicht sei dieser rechtswidrig, was sich aus der Satzung des Verbandes ergebe. Der Wunsch, Boxberg aus dem Zweckverband Lausitzer Seenland Sachsen auszutreten, habe damit wiederum nichts zu tun, wie mehrere Medien übereinstimmend berichten. Hier soll es um eine sechsstellige Summe gehen. Der Tourismusverband Lausitzer Seenland wurde 2012 länderübergreifend gegründet. Der Zweckverband

Lausitzer Seenland Sachsen soll dagegen die Entwicklung im Verbandsgebiet zwischen Hoyerswerda und Boxberg vorantreiben. Der Bürgermeister von Schölgeswalde-Kirschau, Sven Gabriel, hat im jüngsten Amtsblatt seiner Stadt erklärt, dass man auf die Ansiedlung eines Aldi-Marktes verzichtet. Stattdessen wolle man sich voll und ganz auf die erfolgreiche Realisierung und Eröffnung des neuen Edeka-Marktes konzentrieren. Damit gehe man ganz bewusst einen großen partnerschaftlichen Schritt auf die Nachbarstadt Wilden zu, so der Bürgermeister. Der Wildener Rathauschef Michael Herford sieht darin einen Schritt in die richtige Richtung. Dies könnte tatsächlich ein Baustein für eine Lösung sein, erklärte er auf Anfrage. Zwischen Wilden und Schölgeswalde-Kirschau gibt es seit Jahren Streit um den geplanten Einzelhandelsstandort. Vom 14. bis 28. September wird die Bahnverbindung zwischen den Bahnhöfen Elsterwerda und Biela gesperrt sein. Grund dafür ist eine Erneuerung der Eisenbahnbrücke über den Schleinitzweg zwischen den beiden Haltepunkten. Die neue Brücke wurde laut Angaben der Deutschen Bahn im Laufe des Jahres neben dem alten Brückenbauwerk errichtet und soll zwischen dem 16. und 18. September an dessen Platz verschoben werden. Da die Bauarbeiten teilweise nachts stattfinden, müssen Anwohner mit entsprechendem Lärm rechnen. Neben der Bahnstrecke wird auch der anliegende Fahrrad- und Fußgängerweg am Nordbahnhof Schleinitzweg gesperrt, im Zeitraum vom 7. September bis 7. Oktober. Für Autos ist die Brückendurchfahrt dann voraussichtlich ab Dezember wieder möglich. In der Gemeinde Plessa gibt es aktuell einen Ausfall in der Trinkwasserversorgung in der Schillerstraße zwischen der Finsterwalder Straße und der Ludwig-Jahn-Straße. Als Grund dafür nennt der Wasser- und Abwasserverband Elsterwerda einen Rohrbruch. Die Reparaturarbeiten sind bereits angelaufen. Wann die Versorgung wieder unterbrechungsfrei funktioniert, ist derzeit nicht bekannt. Vertreter aus Spremberg haben in der französischen Gemeinde Mars-la-Tour an die Schlacht von 1870 erinnert. Zum 156. Jahrestag der Kämpfe übermittelte Michael Jurg Grüße aus der Lausitz und überreichte ein Gastgeschenk der Bürgermeisterin Christine Herntier. An der Schlacht war auch das damals in Spremberg stationierte Füsilierbataillon des 6. Brandenburgischen Infanterieregiments beteiligt. In Spremberg erinnert unter anderem ein Obelisk am Friedrich-Engels-Platz an die Gefallenen. Zwischen Mars-la-Tour und Spremberg besteht seit 2024 eine offizielle Städtepartnerschaft. Das Mehrgenerationenzentrum Bergschlösschen in Spremberg feiert vom 9. bis 11. Oktober sein 160-jähriges Bestehen. Höhepunkt ist am Sonnabend ein Tag der offenen Tür mit Ausstellungen und einem Kaffeekonzert ehemaliger Mitglieder des Pionierblasorchesters unter der Leitung von Hilmar Schenker. Dafür werden noch ehemalige Musiker sowie Fotos von Auftritten und Ausflügen aus den 60er bis 80er Jahren gesucht. Wer Material beisteuern kann, meldet sich direkt per Telefon oder per E-Mail im Bergschlösschen.

Langfinger waren in der Nacht auf Donnerstag in Senftenberg aktiv. In der Straße Laugfeld hatten Unbekannte die Abstandssensoren von einem abgemeldeten Fahrzeug gestohlen. Die Schadenssumme wurde auf rund 5000 Euro geschätzt. Auch in Elbe-Elster waren Langfinger unterwegs. In Winkel bei Bad Liebenwerda verschwanden am Mittwoch in der dortigen Hauptstraße aus mehreren PKWs die Katalysatoren. Die Schadenshöhe wurde auf rund 1000 Euro geschätzt. In der Nacht auf Donnerstag haben sich unbekannte Täter an zwei Sattelzügen auf dem Parkplatz Rödertal zu schaffen gemacht. Sie schnitten die Plan der Lkw auf. Bei einem Fahrzeug wurde eine Palette Kaffee entwendet. Die entstandenen Schäden können derzeit noch nicht beziffert werden. Zeugen, die den Diebstahl beobachtet haben, werden gebeten, sich bei der Polizei zu melden.

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1: Der erste Freitag im Monat bedeutet immer eins. Wir schauen uns die imposanten Bauten der Lausitz genauer an. Heute tauchen wir in die Geschichte einer sächsischen Bastion in Brandenburg ein. In unserer Rubrik Kirchen, Schlösser, Herrenhäuser erfahren Sie diesmal mehr über die einzigartige Architektur, die bewegte Vergangenheit und die heutige kulturelle Bedeutung von Schloss und Festung Senftenberg.

0: erobern sie Sachsens Festung in Brandenburg. Das ist der Slogan für das Senftenberger Schloss bzw. für die Senftenberger Festung. Die Stadt gehört heute zu Brandenburg, doch das war nicht immer so. Auch war das imposante Gebäude, das heute als Museum dient, nicht immer ein Schloss. Die ältesten Teile der Anlage standen bereits schon im Mittelalter. Auf den alten Mauern der Burgruine wurde dann 1544 das Renaissance-Schloss erbaut. Um das Schloss wurde ein 6,50 Meter hoher Erdwall aufgeschüttet und die Schwarze Elster angestaut. So stand es nunmehr inmitten von Wasser und Sümpfen und deren einzige Verbindung zur Stadt bestand aus einer hölzernen Brücke. Laura Rommel, wissenschaftliche Mitarbeiterin des Museums Schloss und Festung Senftenberg, kennt die Geschichte des Baus genau und auch, was sich hinter dem Motto verbirgt.
1: Also die Festung selber ist im 16. Jahrhundert erbaut worden auf den Resten einer mittelalterlichen Burg. Senftenberg gehörte knapp 400 Jahre zu Sachsen, zum Kurfürstentum Sachsen. Um das zu erklären, muss man vielleicht so ein bisschen weiter in die Geschichte zurück. Also Senftenberg war schon immer in einer Grenzlage, also immer so in der Grenze zwischen Sachsen und Brandenburg, später Preußen natürlich, dann an der Grenze zu Polen und Böhmen. Und dadurch gab es immer wieder Herrschaftswechsel hier in Senftenberg.
0: Das Schloss diente zunächst als Amts- und Witwensitz und später auch als Jagdschloss. Dort war der Amtshauptmann untergebracht, der genauso als Verwalter tätig war, wenn der Kurfürst nicht zugegen sein konnte. Im frühen 17. Jahrhundert wurde das Schloss dann ebenfalls zu einer Festung.
1: Das war natürlich wichtig, weil man von Sachsen aus natürlich die Nordgrenze nach Brandenburg verteidigen musste. Und dadurch wurde dann die Festung auch weiter ausgebaut. In der Zeit des 30-jährigen Krieges, also 1618 bis 1648, wurden dann auch die fünfeckigen Bastionen am Wall ausgebaut. Vorher waren das Rondelle und da hat man sich dann entschieden, die Festung weiter auszubauen.
0: Das Schloss, so wie es heute steht, hat schon so einiges hinter sich. In all den Jahrhunderten wurde es nicht nur für die unterschiedlichsten Zwecke genutzt, wie beispielsweise als Polizei, Museum oder als Schule. Es hat auch äußerlich einiges über sich ergehen lassen müssen. Angefangen hatte sie doch als prächtiges Renaissance-Schloss.
1: Also das Schloss, wie wir es heute sehen, ist natürlich ein bisschen schlichter, als es damals erbaut worden ist. Es ist als Renaissance-Schloss im 16. Jahrhundert erbaut worden, damals noch mit zwei Türmchen am Süd- und am Nordflügel. Und man sieht auch rundherum sind die Giebel halt ja, renaissance-typisch verziert. Diese Giebel gibt es heute leider so in der Form nicht mehr.
0: 1815 wurde Senftenberg preußisch und in den 30er Jahren des 19. Jahrhunderts begann man die komplette Südseite bis auf den Torbogen zurückzubauen. Auch das Obergeschoss des Ostflügels hatte keinen Nutzen mehr und musste weichen. In der Zeit diente das Schloss als Verwaltungssitz, Polizeistation und Amtsgericht. Vor allem in dem Kellergewölbe kann man sich im heutigen Museum ein Bild von der damaligen Beschaffenheit des Schlosses und der Festung machen. Und an der einen oder anderen Stelle ist sogar noch die alte Burgmauer aus dem 13. Jahrhundert zu erkennen. An einem Holzmodell gibt es für jeden Besucher die Möglichkeit, die verschiedenen Bauphasen nachzuvollziehen und zu sehen, was sich in all der Zeit geändert hat.
1: Also das war das ursprüngliche Schloss, so wie es im 16. Jahrhundert geplant und gebaut wurde. Und der grüne Teil, das wäre dann nochmal der Umbau für die zivile Nutzung im 18. und 19. Jahrhundert. Also man sieht auf jeden Fall, es ist um einiges schlichter. Die Türmchen sind weg, die Giebel sind weg und es hat einfach ein ganz anderes Erscheinungsbild als das ursprüngliche Renaissance-Schloss.
0: 1907 gab es über den Heimatverein die erste Ausstellung, die damals ihren Platz im Pulverturm fand. Der wurde im 20. Jahrhundert dem Original aus dem 17. Jahrhundert nachempfunden. Zu dem Schloss gehören weiterhin noch das Kommandantenhaus mit den Privatgemächern des Festungskommandanten, das Mitte des 17. Jahrhunderts entstand, die Kasematten, geschützte Gewölberäume, die in dem Erdwall liegen, und die Poterne, die geschichtlich gesehen erst vor kurzem aufwendig rekonstruiert wurde.
1: 1990er Jahren wurde das hier grundlegend saniert, da sich zu DDR-Zeiten nicht wirklich um das Schloss gekümmert worden ist und es eigentlich immer mehr verfallen ist. Und die Rekonstruktionsarbeiten dauerten dann auch bis 2006 an. Dabei ist auch zum Beispiel die Poterne und das Torgewölbe rekonstruiert worden, auch die Kasematten, die man im unteren Bereich gut sehen kann. Und ja, seitdem ist auch diese Glasfassade im Inneren zum Schlosshof eingebaut worden.
0: Der Heimatverein nutzte im Schloss als ersten Ausstellungsraum die ehemalige Küche. Einer der wenigen Räume, deren Decke noch die ursprüngliche Schönheit des Schlosses erahnen lassen. 1913 bis 1932 befand sich in den Räumlichkeiten des Schlosses noch eine Knabenschule, bis es dann im Jahre 32 in Gänze ein Museum unter der Leitung des Heimatvereins wurde. In dem gleichen Jahr wurde auch die Buche im Schlosshof gepflanzt, die demnach heute 92 Jahre alt ist. In den 50er Jahren wurden dann noch zwei weitere Baumaßnahmen vorgenommen. Zum einen wurde im Westflügel ein Vortragssaal eingerichtet, der heute unter anderem als Außenstelle für das Standesamt dient. Und zum anderen wurden in das Treppenhaus große Fenster eingelassen, die sogenannten Blumenfenster. Arbeiten zum Erhalt und zur Rekonstruktion gab es dann erst wieder in den 90er Jahren. Zur jüngsten Entwicklung eines Gebäudes mit solch langer Geschichte weiß Laura Rommel.
1: Also seit dem Jahr 2000 gehört das Schloss zu dem Museumsverbund des Landkreises Oberspreewald-Lausitz. Und zu sehen sind die Dauerausstellungen zur Stadtgeschichte und zur Geschichte der Festungsanlage selber. Es gibt auch immer wieder verschiedene Sonderausstellungen. Es gibt zum Beispiel den Kultursommer, wo wir verschiedene Veranstaltungen haben mit Kino und Konzerten. Und im September wird ein großes Schlossfest stattfinden. Glanz und Gloria heißt es. Und da wird eben diese Zeit der Festungsanlage dargestellt und ja, wieder neu belebt.
0: Schloss und Festung Senftenberg. Gebaut auf Fundamenten so alt wie die Stadt selbst.

0: 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Im Lautswelle-Kalenderblatt fahren wir heute nach Bernsdorf und erfahren heute etwas über die erstaunliche Geschichte Ernst Uhlichs und dem Eisenwerk.
1: 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Am 5. September 1888 kauft der Maschinenbauingenieur Ernst Uhlich für 200.000 Mark das Eisenwerk in Bernsdorf. Für die Entwicklung des Unternehmens waren sein kaufmännisches Geschick und die technischen Fähigkeiten von großer Wirkung. Um die Jahrhundertwende wurde die erste eigene Dampfmaschine gebaut und im Werk installiert. Sie löste das letzte durch das Wasser des Schmelzteiches betriebene Wasserrad ab. Die wachsende Glasindustrie im Ort und die in der Region durch die Braunkohlenvorkommen entstehenden Brikettfabriken benötigten viel Technik. Ernst Uhlich entwickelte, konstruierte und baute mit seinen Mitarbeitern die ersten Geräte, zum Beispiel Matrizen und Glasformen für die Glasindustrie, Transportanlagen und Trockentechnik für die neuen Brikettfabriken. Ab 1914 wurden auch Stahlbaukonstruktionen nach Kundenwunsch gefertigt. Dies steigerte erheblich den Umsatz und führte zu einer Erweiterung des Betriebes. Als die Landgesellschaft Eigene Scholle im März 1913 vom Bernsdorfer Rittergut rund 1600 Morgen Land erwarb und es an Industriearbeiter zum Siedlungsbau verkaufte, gewährte Ernst Uhlich seinen Arbeitern Beihilfen zu den Anzahlungen. Er ließ weiterhin Anfang des 20. Jahrhunderts in der Bernsdorfer Akazienstraße 4 Wohnhäuser und an der Eisenwerkstraße ca. 30 werkseigene Wohnungen und ein Altersheim für seine Betriebsangehörigen bauen. 1920 übergab der 70-jährige Ernst Uhlich den Betrieb an seinen Sohn. Am 13. Juli 1931, in seinem 81. Lebensjahr, starb Ernst Uhlich in Dresden-Blasewitz. Er wurde nach Bernsdorf überführt und auf dem Friedhof beigesetzt.
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0: Die Arbeitswoche ist heute für die meisten vorbei. Wenn Sie am Wochenende unterwegs sein wollen, haben wir gleich ein paar Tipps für Sie. Außerdem natürlich noch der Blick auf die Wetterkarte. Das macht ja aktuell ein bisschen das, was es will.
3: Der Tag fing heute ziemlich bewölkt an, jedoch änderte sich dies am Nachmittag, als uns die Sonne trotz leicht bewölktem Himmel begrüßte. Der mäßige Wind blieb jedoch konstant. Mit einer Höchsttemperatur von 26 Grad wurde es heute doch noch ziemlich warm, aber gegen Abend wird die Wahrscheinlichkeit groß, dass uns doch ein paar Regentropfen erwischen. Die Nacht wird mit einer Temperatur von 17 Grad ziemlich angenehm. Der Samstag wird wieder etwas kühler, dafür mit viel mehr blauem Himmel als heute. Dennoch sind vereinzelt Wolken am Himmel zu sehen. Die Temperatur beträgt 21 Grad mit mäßigen Böen. Die Nacht wird um einiges kälter mit einer Temperatur von 13 Grad und einem leicht bewölkten Himmel. Sonntag bleibt es kühl mit einem Mix aus Sonne und Wolken bei einer Höchsttemperatur von 20 Grad. In der Nacht kühlt es erneut ab auf frische 11 Grad, jedoch mit einem sternklaren Himmel. Der Montag startet etwas trüb mit sehr leichten Böen, jedoch wird es ziemlich warm im Gegensatz zu den Tagen davor. Mit Werten in der Spitze von 24 Grad ist das ein super Start in die Woche.

0: Am Samstag findet im Steinhaus Bautzen die 35-jährige Jubiläumsfeier statt. Berlinska Droha bringt eine Mischung aus Folk, Weltmusik und sorbischer Kultur auf die Bühne. Mitmachen kann jeder bei dem Mitmalfilm, Keramikwerkstatt, Siebdruck oder Graffiti. Highlight ist die Silent Beichte, bei der ehemalige Mitarbeitende, Unterstützende, langjährige Gäste und Freunde des Steinhauses von den kleinen und großen Abenteuern aus 35 Jahren Vereinsgeschichte erzählen. Auch am Samstag findet das Vogelscheuchenfest in Meuro auf dem Dorfplatz statt. Bei dieser Veranstaltung ist wirklich für jeden etwas dabei. Kranfahren, Kindereisenbahn, Lego-Ausstellung, Bastelstraße, Fackelumzug und vieles mehr. Für Essen und Trinken wird natürlich auch gesorgt. Sonntags ist in Zittau der Tag der offenen Tür. Die Veranstaltung geht 6 Stunden und dreht sich rund um das Thema Theater. Versprochen wird ein umfangreiches Programm, bei dem man künstlerisch und kulinarisch verwöhnt wird. Zudem wird das Ganze noch musikalisch umrahmt von dem Jazz-Pop-Duo Le Dasso. Außerdem wird die Mitte der Stadt zu einer Choreografie aus Bewegung, Rhythmus und Gemeinschaft verwandelt. Das Ganze wird möglich gemacht durch die mobile Tanztheater-Performance Massa Mobil.
1: Und so schnell ist die Sendung auch schon wieder vorbei. Wir hoffen, es hat Ihnen gefallen. Ich sage Tschüss, schönes Wochenende. Wenn Sie etwas noch einmal ansehen wollen, klicken Sie sich gerne mal auf unserem YouTube-Kanal durch. Da bekommen Sie Infos aus der Region kostenfrei und rund um die Uhr. Lassen Sie es sich gut gehen und jetzt hier im Anschluss die Regionalzeit aus dem Elbe-Elsterland und der Niederlauzer Heide. Auf Wiedersehen.
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3: Hallo und herzlich willkommen. Ich begrüße Sie zur Freitagsausgabe der Lausitzwelle Regionalzeit. Immer zum letzten Tag der Arbeitswoche, da richtet sich unser Blick auf die Niederlausitzer Heide und das Elbe-Elsterland. Ja, was haben Raketen, Forschung und der Landkreis Elbe-Elster miteinander zu tun? Mehr als man vielleicht vermuten würde. In Herzberg konnten junge Besucher jetzt entdecken, wie spannend Raumfahrt und moderne Technik sein können. Und das dafür nicht unbedingt ein Startplatz im All nötig ist.
4: Auf den ersten Blick liegen Raumfahrt und Elbe-Elster weit auseinander. Auf den zweiten allerdings nicht. Das DLR School Lab an der BTU Cottbus-Senftenberg bringt Schülerinnen und Schülern seit langem naturwissenschaftliche Themen praktisch nahe. Und mit der Berlin-Brandenburg Aerospace Allianz existiert ein Netzwerk, das die Branche in der Region organisiert. Raumfahrt zum Anfassen hieß deshalb das Motto im Mind-Up in Herzberg-Elster.
5: Und wir sind heute hier in Herzberg-Elster, um die Raumfahrt ein bisschen aus dem Muff der Großstadt ins Land zu bringen und zu Leuten zu zeigen, schaut mal her, wir in Berlin, in Brandenburg, was wir alles können.
4: Die Veranstaltung war das erste große Präsenznetzwerktreffen des Projektes Lausitz Aerospace Berlin-Brandenburg. Drei regionale Raumfahrtakteure berichteten unter anderem von ihrer Arbeit. In einem praktischen Teil stand außerdem ein Besuch des nahegelegenen Fliegerhorstes Holzdorf und des Herzberger Planetariums auf dem Programm. Interessierte konnten sich außerdem direkt bei Experimenten des DLR School Lab ausprobieren.
6: Jens 20 ist seit dem 1. September der neue Geschäftsführer des DRK-Kreisverbandes Bad Liebenwerda. Er ist seit Anfang 2021 beim Kreisverband tätig und war unter anderem Projektverantwortlicher in der Verwaltung. Nach dem plötzlichen Tod des Geschäftsführers Steffen Groth im Februar diesen Jahres übernahm er kommissarisch die Leitung des DRK-Kreisverbandes. Zu diesem gehören unter anderem die Kita Stadtmäuse und das Haus Winterberg für Menschen mit Behinderungen in Elsterwerda. Das berühmte Autarteck-Haus auf dem Bergheider See an der F60 bei Lichterfeld wird vorerst nicht zurückgebaut. Das hat das Fraunhofer Institut mitgeteilt. Das in die Jahre gekommene ehemalige Forschungsprojekt hat einen neuen Eigentümer. Dieser kommt aus der Elbe-Elster-Region und will zunächst prüfen, ob das vollständig autarke schwimmende Haus wieder Besuchern zugänglich gemacht werden kann. Perspektivisch ist eine touristische Nutzung angedacht. Das Autarteck-Haus wurde 2019 feierlich eröffnet. Der unter Federführung des Fraunhofer-Instituts entwickelte schwimmende Vier-Personen-Haushalt versorgt sich vollständig selbst mit Strom, Wasser und Wärme. 12 Jugendliche hauchten den historischen Mauern des Kulturhauses Plesser im Rahmen eines Filmworkshops der Kinderfilm-Uni Potsdam neues Leben ein. Im Mittelpunkt stand dabei die gesamte Erstellung eines Films, von der Ideenfindung über die Erarbeitung eines Drehplans und Skriptes bis hin zum konkreten Dreh und Cut des Films. Entstanden sind dabei zwei Kurzfilme, welche bei der Präsentation auf großes Interesse stießen. Die jungen Filmproduzenten wurden am Ende unter anderem mit viel Applaus und einem Zertifikat für ihren ersten Filmdreh belohnt. Der Schulbetrieb am Philipp-Melanchthon-Gymnasium in Herzberg-Elster ist auch weiterhin nur eingeschränkt möglich. Aktuell werden unter anderem die Turnhalle und Räumlichkeiten in nahegelegenen Gebäuden des Landkreises genutzt, sowie Distanzunterricht angeboten. Mit den Ergebnissen einer erneuten Innenraumluftmessung wird im Laufe der kommenden Woche gerechnet. Auf Grundlage dieser Ergebnisse soll dann entschieden werden, unter welchen Bedingungen und in welcher Form der Schulbetrieb wieder aufgenommen werden kann. Die Verwaltung des Landkreises Elbe-Elster ist ab sofort einheitlich und zentral über die Telefonnummer 115 erreichbar. Einwohner müssen damit nicht mehr umständlich Telefonnummern einzelner Abteilungen heraussuchen, sondern können so direkt ihr Anliegen vorbringen, auch unabhängig davon, ob der Landkreis, eine Stadt, das Land oder der Bund zuständig sind. Geschaltet ist der neue Service von Montag bis Freitag von jeweils 8 bis 18 Uhr. Parallel dazu startet auf der Internetseite des Landkreises Elbe-Elster ein digitaler Auskunftsassistent, welcher rund um die Uhr Fragen zu Verwaltungsleistungen beantwortet und schnell die passenden Informationen zur Verfügung stellt.
4: Seit vielen Jahren ist es eine Tradition. Die Sparkasse Elbe-Elster überreicht gemeinsam mit dem Landkreis Elbe-Elster allen Schulanfängern ein Buch zum erfolgreichen Start in die Schulzeit. In diesem Jahr fand die symbolische Übergabe mit Landrat Marcel Schmidt und Sparkassenvorstand-Chef Frank Prescher in der Grundschule Nord in Finsterwalde statt. Ebenfalls zugegen war Sänger Stadtbürgermeister Jörg Kampe.
7: Und in dem Buch sind auch viele Schulen mit drin, die ihr vielleicht auch kennt oder kennenlernen werdet. Und dann geht es um die Elli, die Elster und bei uns im Landkreis, in der die Schwarze Elster. Da ist die Elster, die sieht man auch ganz oft draußen fliegen. Wenn man die sieht, dann könnt ihr mal gucken, das ist die Elli, die bei uns im Buch ist.
4: Das Buch wurde umgehend mit viel Freude von den Schülern in Besitz genommen. Es ist ein Projekt des Oberstufenzentrums Elbe-Elster mit Texten und Bildern verschiedener Autoren und Illustratoren aus der Elbe-Elster-Region, gedruckt und gebunden beim Elsterwerk in Herzberg und finanziert von der Sparkassenstiftung Zukunft Elbe-Elsterland. Das obligatorische Erinnerungsfoto durfte am Ende natürlich auch nicht fehlen.
8: Mit einer Bauanlaufberatung fiel der offizielle Startschuss für den Bau eines Multikorts am Naherholungsgebiet Kiebitzsee bei Falkenberg-Elster. Auf der neuen multifunktionalen Sportfläche sollen neben Fußball, Tennis, Volley, Hand- und Basketball auch Hockeyspiele möglich sein. Geplant ist außerdem ein offener Holzpavillon mit Sitzgelegenheiten und ein öffentlicher Trinkwasserbrunnen. Das gesamte Projekt wird mit knapp 91.300 Euro gefördert. Für Mitte Oktober ist der Baustart anvisiert.
3: Im September startet in der Regel die Ausbildungszeit, so auch beim Landkreis Elbe-Elster, bei dem für 17 neue Auszubildende und Studierende ein neuer Lebensabschnitt beginnt. Mehr dazu in unserer Rubrik Landkreis aktuell.
4: Für 17 junge Menschen beginnt beim Landkreis Elbe-Elster ein neuer beruflicher Abschnitt. Mit dem Start des neuen Ausbildungs- und Studienjahres beginnen 4 Verwaltungsfachangestellte, ein Vermessungstechniker und 7 angehende Notfallsanitäter ihre Ausbildung. 3 Nachwuchskräfte nehmen zudem ein Studium der öffentlichen Verwaltung Brandenburg auf, 2 weitere studieren soziale Arbeit. Ausbildung und Studium beim Landkreis Elbe-Elster verbinden Theorie und Praxis und führen die Nachwuchskräfte in unterschiedliche Bereiche der Kreisverwaltung und des Eigenbetriebes Rettungsdienst. Damit lernen sie bereits während ihrer Ausbildung bzw. ihres Studiums verschiedene Aufgaben und Arbeitsfelder kennen. Für 7 Nachwuchskräfte ist die Ausbildungszeit beim Landkreis dagegen zu Ende. Sie setzen ihre berufliche Tätigkeit in der Kreisverwaltung bzw. im Eigenbetrieb Rettungsdienst aber fort. Im Rahmen des Prototermins übergab der stellvertretende Landrat, Kämmerer Roland Neumann, die Arbeitsverträge an die Mitarbeiter der Kreisverwaltung. Seit 1. September ist die Behördennummer 115 im gesamten Landkreis Elbe-Elster erreichbar. Bürgerinnen und Bürger erhalten dort Auskünfte zu zahlreichen Verwaltungsleistungen, unabhängig davon, ob der Landkreis, eine Stadt oder Gemeinde, das Land oder der Bund zuständig ist. Ob Personalausweis, Wohnsitzanmeldung, Gewerbe oder Öffnungszeiten einer Behörde, wer eine Frage hat, muss künftig nicht immer erst nach der richtigen Telefonnummer oder Anlaufstelle suchen. Ein Anruf bei der 115 genügt in vielen Fällen, um eine erste Auskunft zu erhalten oder den richtigen Ansprechpartner zu finden. Geschaltet ist die Telefonnummer von montags bis freitags von jeweils 8 bis 18 Uhr. Zusätzlich startet auf der Internetseite des Landkreises unter www.lkee.de ein digitaler Auskunftsassistent. Dieser beantwortet rund um die Uhr Fragen zu verschiedensten Verwaltungsleistungen. Zum Tag des offenen Denkmals am 13. September schenken die Häuser des Museumsverbundes Elbe-Elster ihren Besuchern den Eintritt. Der Zugang zu den Dauer- und Sonderausstellungen des Mitteldeutschen Marionettentheatermuseums Bad Liebenwerda, des Museums Schloss Doberlug, des Sänger- und Kaufmannsmuseums Finsterwalde und des Museums Mühlberg 1547 ist an diesem Tag kostenfrei und es locken außerdem weitere Aktionen. Ausführliche Infos dazu finden Interessierte auf www.lkee.de oder auf der Homepage des Museumsverbundes.
3: Ja, und damit entlasse ich Sie feierlich in Ihr wohlverdientes Wochenende. 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Bis dahin. Haben Sie ein schönes Wochenende. Machen Sie es gut. Auf Wiedersehen.
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1: Innenhofmomente, riesige Publikumsresonanz. Rot-Weiß-Goldenes Weihnachtssingen und Stefanie Hertle eröffnet den Pfad der Aussteiger.
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1: Liebe Zuschauer, einen wunderschönen guten Abend und herzlich willkommen zu Tag aktuell vom Freitag. Schön, dass Sie wieder eingeschaltet haben und damit blicken wir auch gleich zu den neuesten Meldungen von Volkswagen.
3: Die Zukunft des Volkswagenwerks in Zwickau bleibt vorerst offen. Der Aufsichtsrat des Autobauers hat am Donnerstagabend einstimmig dem sogenannten Zukunftsplan 2030 zugestimmt. Demnach gehört Zwickau neben Emden, Hannover und dem Audi-Standort Neckarsulm zu 4 deutschen Werken, für die Volkswagen langfristig keine wettbewerbsfähige Folgebelegung garantieren kann. Für die Standorte sollen deshalb nun konkrete Zukunftskonzepte erarbeitet und auch alternative Nutzungsmöglichkeiten geprüft werden. Bis Ende Juni 2027 soll ein Konzept für eine nachhaltige und wettbewerbsfähige Produktionsstruktur vorliegen. Eine Schließung des Zwickauer Werks ist damit bislang nicht beschlossen. IG Metall und Konzernbetriebsrat betonen, kein Standort sei aufgegeben worden. Nun sei vor allem der Vorstand in der Pflicht, tragfähige Lösungen für die betroffenen Werke zu entwickeln. Teil des Zukunftsplans ist außerdem ein weiterer massiver Stellenabbau. Konzernweit sollen rund 50.000 zusätzliche Arbeitsplätze wegfallen. Volkswagen will zudem seine Modellpalette deutlich verkleinern und Kosten senken.
1: Bewegen wir uns in einer Stadt, egal ob als Besucher oder Gast, dann nehmen wir Gebäude in der Regel meist in der Vorder- bzw. Seitenansicht wahr. Wer kommt da schon auf die Idee, sich für die oft dahinter befindlichen Innenhöfe zu interessieren? Dass man hier so richtig was erleben kann, zeigte am letzten Samstag ein Event in Zwickau.
3: Nach der erfolgreichen Premiere der Innenhofmomente, veranstaltet vom Kulturamt der Stadt Zwickau im letzten Jahr, war das in diesem Jahr die zweite Auflage. Neben Teilnehmern aus dem Vorjahr gab es diesmal auch einige neue. Unter ihnen die Gebäude- und Grundstücksgesellschaft Zwickau. Das Motto hieß hier ungeahnt bewegt. Zwischen Aktivität und Bewegung wurde ein lebendiger Ort geschaffen, an dem Bewegung spielerisch erlebbar wurde. Ob beim Ausprobieren, Mitmachen und Anfeuern, hier stand das aktive Erleben im Mittelpunkt. Mittels sportlicher Angebote und musikalischer Begleitung wurde eine offene Atmosphäre

0: etwas suchen.
1: Unser zweiter Stopp war dann der Innenhof des Hotels Fürst Inn. Hier lautete das Motto ungeahnt kreativ. Mitten im Herzen der Schumannstadt hat das Hotel seinen Innenhof für einen ganz besonderen Tag voller Kunst, Musik und Kreativität geöffnet. Schön war es, dass letzten Samstag auch die Händler der Stadt mit einbezogen wurden. Im Fürst Inn war es beispielsweise der Kanzshop Keller, zu Hause in der Magazinstraße. Hier wurde eine Moden

0: was dabei. Man sieht die Menschen, wie sie hier flanieren, wie sie sich einlassen, wie sie spielen, wie sie zuhören. Besser geht's nicht.
1: Es hat ja auch jeder Hof ein schönes Motto, dieses Ungeahnt, was wir ja praktisch übernommen haben aus dem Kulturhauptstadt. Eine schöne Idee.
0: Ja, das wollen wir auch so weiterführen. Und es gibt immer noch was Neues, was ungeahnt sehenswert ist in dieser Stadt. Und wenn wir diese Schätze alle heben können, dann haben wir, glaube ich, unsere Aufgabe gut erfüllt.
2: Unser nächster und zugleich letzter Halt war der Innenhof der evangelisch-lutherischen Stadtkirchgemeinde, wo es ungeahnt stimmungsvoll zuging. Im grünen Innenhof zwischen Domhof und Peter-Breuer-Straße hat sich an diesem Tag eine ganz besondere Atmosphäre entfaltet. Dieser im 19. Jahrhundert entstandene Gebäudekomplex stand am letzten Samstag für Kultur, Begegnung und Genuss.

0: Auch hier trafen wir auf Bekannte. Mit kulinarischen Köstlichkeiten waren auch die Initiatoren der Suppenküche dabei. Vielleicht haben sie es ja geschafft, alle 15 Innenhöfe, die sich am Event beteiligt haben, zu besuchen. Zu hören war, dass wohl alle am Event beteiligten Höfe einen regen Zuspruch erfahren haben. Dann war diese zweite Auflage der Innenhofmomente wieder eine rundum gelungene Sache und ruft geradezu nach einer Wiederholung. Auch wenn es gerade noch so weit weg zu sein scheint, in reichlich 3 Monaten ist Weihnachten. Zu einer heimlichen Atmosphäre gehören da auch weihnachtliche Weisen. Was die mit dem FSV Zwickau zu tun haben, erfuhren die Medienvertreter dieser Tage. Eingeladen hatten die Repräsentanten des FSV Zwickau gemeinsam mit dem Theater Plauen Zwickau ins Gewandhaus. Es ist ja nicht neu, dass es in der Vergangenheit immer mal Berührungspunkte zwischen dem Fußballverein und dem Theater gegeben hat. Im Rahmen des kürzlich stattgefundenen Sponsorenabends des FSV Zwickau gab es bereits Andeutungen, was da für die Weihnachtszeit geplant ist. Zur Pressekonferenz wurde dann die Katze aus dem Sack gelassen.
1: Ja, endlich haben wir ein Weihnachtssing in Zwickau und wir nennen das rot-weiß-goldene Weihnachtssing und das veranstalten wir als FSV Zwickau gemeinsam in Kooperation mit dem Theater Plauen Zwickau und dem BSV Sachsen Zwickau im Dezember diesen Jahres in der Neuen Welt.
2: Leo, es ist ja so, es ist nicht das erste Mal, dass ihr vom Theater was gemeinsam mit dem FSV macht in Bezug auf Singen.
3: Ja, das stimmt. Wir hatten schon mal kleine Anläufe hier auf dem Weihnachtsmarkt gehabt mit unseren Bläsern gemeinsam und auch tatsächlich die erste Mannschaft war dabei und so weiter. Das waren so kleine Pilotprojekte, aber jetzt wollen wir was ganz Großes auf die Beine stellen und ja, da ist der FSV gerne dabei und wir freuen uns darüber und ja, es wird ein ganz buntes, grandioses Programm werden.
0: Wer mit dem FSV verbunden ist, weiß, dass es in der Fankurve richtig gute Sänger gibt. Allen voran Matthias Blei. Irgendwann ist da mal eine Idee entstanden.
1: Genau, die Idee gibt es schon länger, dass Fangesänge auch mal auf dem Orchester treffen. Und im Rahmen des Weihnachtssingen können wir es jetzt endlich umsetzen. Also es wird nur ein Baustein von vielen sein. Ne? Es gibt auch klassisches Weihnachtsliedersingen für alle, die nicht so sattelfest in Fankurvengesängen sind. Aber ein großer Baustein, und der liegt uns besonders am Herzen, ist, dass der E5-Kurvenchor mit dem Orchester gemeinsam Fangesänge spielen wird.
2: Ja. Adressaten sind ja aber nicht nur die Fans des FSV. Ihr habt das ja so eingetaktet in eine Reihe, die es hier am Theater gibt.
3: Ja, genau. Also das ist unsere Philharmonic Plus-Reihe, wo wir einfach mal vorführen, was so alles mit Orchester möglich ist. Wir hatten letztes Jahr beispielsweise den Charlie Chaplin-Film, zu dem wir dann live gespielt haben. Und so sind das so Ausflüge, die wir machen. Aber die haben eben als roten Faden immer das Orchester, große Orchester auf der Bühne. Und naja, dass wir in unserer Geschichte, also von dem ersten Moment, wann war es, vor sechs Jahren oder so, wo wir uns getroffen haben und darüber gesprochen haben, für eine einzige Veranstaltung mal mit ein paar interessierten Leuten aus der Kurve mal zu singen und dass daraus dann so ein Riesenprojekt geworden ist, was jetzt immer noch besteht und eben jetzt auch seinen nächsten Höhepunkt findet. Das ist schon echt großartig und das passt dann auch perfekt.

0: hin. Und genau, wie du richtig sagst, es ist ein Abend für sehr, sehr viele Menschen, für sehr viele Interessen, Familien. Es kommt auch barocke Weihnachtsmusik. Wir singen ja auch die Weihnachtslieder gemeinsam dann in der neuen Welt. Also es ist musikalisch ein ganz, ganz buntes Programm, wo keine Wünsche offen bleiben.
1: Nicht zufällig waren die Repräsentanten vom FSV und dem Theater in Sakko und Vereinstrikot gekommen. Und nicht ohne Grund hatte man als Spielstätte für das neue Projekt das altehrwürdige Konzert- und Ballhaus Neue Welt gewählt.
2: Genau, Rot-Weiß-Golden ist das Motto. Das Golden steht für die neue Welt und für das Pompöse, für den Prunk dahinter. Und Rot-Weiß sind die Stadtfarben, sind die Vereinsfarben vom FSV und vom BSV. Und wir wünschen uns natürlich, dass dementsprechend die Gäste an dem Abend auch gekleidet sind und mal schauen, was sie im Kleiderschrank haben, was Rot-Weiß-Gold und auch ein bisschen schick ist.
1: Gerne war zum Termin auch der Geschäftsführer des FSV gekommen, der uns noch ein paar Details zum geplanten Event verriet.
3: Genau, also am 9. und 10.12. Finden die beiden Konzerte statt. Die Karten kosten 25 Euro für die normalen Tickets und 17 Euro Armeesicht. Und es gibt ungefähr 600 Tickets pro Abend, also 1200 Plätze haben wir zur Verfügung. Und wir gehen davon aus, dass das auch sehr schnell sich füllen wird. Und man muss schnell sein im Vorverkauf.
4: Eine Idee, die gehen wir davon aus, fruchten wird. Wie wird es denn weitergehen? Habt ihr da schon Visionen, um an dieses Konzert zu Weihnachten anzuknüpfen?
3: Ja, wir wollen jetzt natürlich erstmal den ersten Aufschlag erleben, wie sich das anfühlt, wie das angenommen wird, wie auch dann die Resonanz daraus sein wird. Und dann haben wir natürlich auch schon den Wunsch, das in der längerfristigen Perspektive zu kriegen. Werden wir dann dieses Jahr testen und dann schauen, wie es weitergeht.
4: Es sind ja wirtschaftlich für uns alle keine einfachen Zeiten, sowohl für euch als auch fürs Theater. Und ich glaube trotzdem, das alles sichtbar zu machen und dieses Zusammenstehen, das ist sicher auch ein Gedanke dieses Events.
3: Genau, also wir leben und arbeiten alle in dieser Stadt und wollen natürlich auch Kultur und Sport bestmöglich erhalten und auch alle weiterentwickeln. Und dafür ist dieser Abend auch gedacht, um diesen Zusammenhalt und diese Stärke und diese Schönheit, die diese Stadt hat, auch zu zeigen.
1: Der freie Kartenvorverkauf beginnt am Samstag auf der Website des Theaters sowie im Fanshop des FSV. Mitglieder des Vereins können bereits seit heute exklusiv Karten erwerben.
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1: Stefanie Hertl eröffnet den Pfad der Aussteiger, lautet die Überschrift zum Beitrag. Dabei handelt es sich um einen neuen Wanderweg in der Region Greiz-Elsterberg. Den Wanderweg hat Stefanie Hertl natürlich nicht allein eröffnet, aber einige Besucher kamen sicher extra deshalb, weil sie zum Termin angekündigt war. Zum Hintergrund: Am 27. August wurde in Greiz der Tagesrundwanderweg Pfad der Aussteiger feierlich eröffnet. Der rund 9,7 Kilometer lange Weg führt durch die abwechslungsreiche Landschaft zwischen Greiz und Elsterberg und ist der erste vollständig inszenierte Wanderweg im Wegebündel der Gölsch-Touren. Er verbindet Naturerlebnis, Industriegeschichte und regionale Geschichten.
2: Zur Eröffnung am Wanderparkplatz an der alten Papierfabrik waren Vertreter aus Politik, Tourismus und Kommunen zusammengekommen. Aber auch viele Wanderfreunde strömten zur alten Papierfabrik.
3: Ich komme aus Plauen und ich bin so ein bisschen eine Vertreterin von den Naturfreunden Plauen. Und wir haben das im Internet gelesen und haben gesagt, einer muss hierher und muss sich die Tour mal angucken, dann später mal zum Nachlaufen.
2: Auch diese beiden Herren aus Greiz waren neugierig.
4: Heute mit dabei bei der Wanderung wollen wir sehen, wie gut der ausgebaut ist, dieser Wanderweg. Das soll ja so 10 Kilometer gehen und wir freuen uns drauf.
5: Ja, für uns ist es eine Überraschung. Überraschungsweg.
2: Auch der Greizer Bürgermeister Alexander Schulze war vor Ort. Er freute sich in doppelter Hinsicht über den neuen Wanderweg.
6: Ja, ich finde es ganz toll. Ne? Das ist ja diese Tagesrundwanderwege rund um die Gölschtalbrücke. Sie sind ja in dem neuen Tourismuskonzept von unserem Vogtlandtourismus entstanden. Und heute eröffnen wir unseren Wanderweg, dem Pfad der Aussteiger. Das Ganze ist gefördert über das LIDER-Projekt. Hier sind 27.000 Euro Fördermittel eingesetzt. Wir haben Audiosdelen unterwegs, die wir finden. Und ich denke mal, das wird heute eine tolle Geschichte. Die Landräte sind eingeladen, die Stefanie Hertl ist mit dabei. Ja, der Vogtlandtourismus, also ich bin sehr, sehr gespannt.
7: Ja, anhand Ihres T-Shirts kann man erahnen, dass Sie auch ein Wanderfreund sind.
6: Ja, ich gehe sehr gern wandern, das kann man so sagen. Und deshalb haben wir also auch als Stadt uns gern bereit erklärt, hier Verantwortung zu übernehmen und für diesen attraktiven Wanderweg. Ja, und wenn jeder was dazu beiträgt, denke ich mal, kann unsere Region ein tolles touristisches Ziel sein, auch für Wanderer.
2: Inzwischen waren die beiden Landräte Dr. Uli Schäfer vom Landkreis Greiz und Thomas Hennig vom Vogtlandkreis sowie Elsterbergs Bürgermeister Axel Markert eingetroffen. Wenig später dann auch Stefanie Hertl. Sie wurde herzlich begrüßt und natürlich wurden sofort die Handys gezückt. Daran ist die sympathische Sängerin längst gewöhnt. Schließlich kam man zum offiziellen Teil. Bürgermeister Alexander Schulze stellte den Wanderweg zunächst im Groben vor.
8: Auf dieser Wanderung werden Sie die reizvolle Landschaft zwischen Greiz und Elsterberg aus einer neuen Perspektive erleben. Herausfordernde Höhenwege, das muss ich noch mal dazu sagen, weil manche sind hier wirklich mit Sandalen unterwegs. Also es geht über Schock und Stein. Markante Felsformationen, spannende Geschichten aus der Vergangenheit machen die Tour zu einem abwechslungsreichen Erlebnis. Begleitet werden wir dabei von den Greizer Aussteigern Johann Gottlieb Flach, kurz Lieb genannt, und Johann Heinrich Fretschner, dessen überlanger Zeigefinger ihm den Spitznamen Finger einbrachte, die als historische Erzähler per Autoguide entlang des Weges durch die Geschichte der Region führen und spannende Einblicke in das Leben vergangener Zeiten geben.
2: Damit war auch der Name des Wanderweges erklärt. Es folgten Grußworte der beiden Landräte und dann übernahm Stefanie Hertl. Die gebürtige Oelsnitzerin wohnt schon seit 1997 im oberbayerischen Chiemgau, genauer gesagt im Aachental, aber sie kommt immer wieder gerne in ihre Heimat zurück. So wie heute.

Offiziell wurde der Wanderweg mit dem Durchschneiden eines Bandes freigegeben. Dann wurden die Wanderschuhe geschnürt und schließlich machten sich mehr als 50 Wanderfreunde gemeinsam auf den neuen Rundkurs.

0: Der Pfad der Aussteiger ist mehr als eine gewöhnliche Wandertour. Er führt durch eine Landschaft, die von der Geschichte der Industrialisierung geprägt ist. Wasserläufe wie die Weiße Elster, die Gölsch und ihre Nebenbäche waren einst wichtige Voraussetzungen für Handwerk und Industrie. Mühlen, Hammerwerke und später die Textilindustrie prägten die Entwicklung von Greiz. Auf dem Weg treffen Wanderer immer wieder auf Spuren dieser Vergangenheit. Alte Industrieanlagen stehen neben ursprünglichen Wäldern, Felsen und naturnahen Wegen. Aussichtspunkte eröffnen zudem weite Blicke über das Vogtland. Die beiden ungewöhnlichen Wegbegleiter hatte Alexander Schulze bereits erwähnt. Ein Audioguide vermittelt unterwegs Geschichten aus der Vergangenheit und macht die historischen Schauplätze auf moderne Weise erlebbar. Das begeistert sicher besonders die jungen Wanderfreunde. Der Weg setzt auf ein Konzept, das Natur und Geschichte bewusst miteinander verknüpft. Wanderer sollen nicht nur die Landschaft durchqueren, sondern zugleich verstehen, wie eng die Entwicklung der Region mit ihren Flüssen, der Industrie und den Menschen verbunden war. Der Pfad der Aussteiger ist Teil der Gölsch-Touren, eines gemeinsamen Wanderprojekts der Region rund um die Gölschtalbrücke. Greiz in Thüringen und Elsterberg in Sachsen arbeiten dabei ebenso zusammen wie die beteiligten Landkreise und der Tourismusverband Vogtland. Für den Vogtlandkreis und den Landkreis Greiz ist das Projekt ein Zeichen für die zunehmende Zusammenarbeit über kommunale und Landesgrenzen hinweg. Insgesamt liegen im Rahmen der übergreifenden Wanderstrategie bereits Konzepte für 27 Tagesrundwanderwege vor, die nach und nach umgesetzt werden sollen. Der neue Pfad der Aussteiger bietet damit nicht nur eine weitere Möglichkeit, die Landschaft rund um Greiz zu Fuß zu erkunden, er erzählt zugleich ein Stück Regionalgeschichte und lädt Einheimische wie Gäste dazu ein, diese Geschichte Schritt für Schritt selbst zu entdecken.
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1: Nach einem recht stürmischen Freitag beruhigt sich morgen das Wetter. Bei 21 Grad in der Spitze erwartet uns am Samstag ein recht sonniger Tag. Lediglich in den Nachmittagsstunden treibt ein auffrischender Wind ein paar Wölkchen ins Sendegebiet. Auch am Sonntag dominiert Sonnenschein das Wettergeschehen. Die Temperaturen pegeln sich um die 20 Grad herum ein. Zum Start in die neue Woche erzielen wir nochmals Temperaturen von 26 Grad. Wir dürfen uns am Montag auf einen freundlichen Sonne-Wolken-Mix freuen. Ab Dienstag wird es allmählich etwas kühler. Ein Wechsel aus Sonne und wolkigen Abschnitten sowie Temperaturen knapp oberhalb der 20-Grad-Marke, das sind die Aussichten für den Tag.
2: Liebe Zuschauer, in diesem Sinne verabschiede ich mich von Ihnen. Das war tagaktuell vom Freitag und damit auch für diese Woche. Wir wünschen Ihnen jetzt ein schönes Wochenende. Falls Sie mögen, schalten Sie mal in unseren Wochenrückblick rein. Und dann sehen wir uns selbstverständlich am Montag hier wieder. Bis dahin, machen Sie es gut. Tschüss.

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1: Innenhofmomente, riesige Publikumsresonanz. Rot-Weiß-Goldenes Weihnachtssingen und Stefanie Hertle eröffnet den Pfad der Aussteiger.
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1: Liebe Zuschauer, einen wunderschönen guten Abend und herzlich willkommen zu Tag aktuell vom Freitag. Schön, dass Sie wieder eingeschaltet haben und damit blicken wir auch gleich zu den neuesten Meldungen von Volkswagen.
3: Die Zukunft des Volkswagenwerks in Zwickau bleibt vorerst offen. Der Aufsichtsrat des Autobauers hat am Donnerstagabend einstimmig dem sogenannten Zukunftsplan 2030 zugestimmt. Demnach gehört Zwickau neben Emden, Hannover und dem Audi-Standort Neckarsulm zu 4 deutschen Werken, für die Volkswagen langfristig keine wettbewerbsfähige Folgebelegung garantieren kann. Für die Standorte sollen deshalb nun konkrete Zukunftskonzepte erarbeitet und auch alternative Nutzungsmöglichkeiten geprüft werden. Bis Ende Juni 2027 soll ein Konzept für eine nachhaltige und wettbewerbsfähige Produktionsstruktur vorliegen. Eine Schließung des Zwickauer Werks ist damit bislang nicht beschlossen. IG Metall und Konzernbetriebsrat betonen, kein Standort sei aufgegeben worden. Nun sei vor allem der Vorstand in der Pflicht, tragfähige Lösungen für die betroffenen Werke zu entwickeln. Teil des Zukunftsplans ist außerdem ein weiterer massiver Stellenabbau. Konzernweit sollen rund 50.000 zusätzliche Arbeitsplätze wegfallen. Volkswagen will zudem seine Modellpalette deutlich verkleinern und Kosten senken.
1: Bewegen wir uns in einer Stadt, egal ob als Besucher oder Gast, dann nehmen wir Gebäude in der Regel meist in der Vorder- bzw. Seitenansicht wahr. Wer kommt da schon auf die Idee, sich für die oft dahinter befindlichen Innenhöfe zu interessieren? Dass man hier so richtig was erleben kann, zeigte am letzten Samstag ein Event in Zwickau.
3: Nach der erfolgreichen Premiere der Innenhofmomente, veranstaltet vom Kulturamt der Stadt Zwickau im letzten Jahr, war das in diesem Jahr die zweite Auflage. Neben Teilnehmern aus dem Vorjahr gab es diesmal auch einige neue. Unter ihnen die Gebäude- und Grundstücksgesellschaft Zwickau. Das Motto hieß hier ungeahnt bewegt. Zwischen Aktivität und Bewegung wurde ein lebendiger Ort geschaffen, an dem Bewegung spielerisch erlebbar wurde. Ob beim Ausprobieren, Mitmachen und Anfeuern, hier stand das aktive Erleben im Mittelpunkt. Mittels sportlicher Angebote und musikalischer Begleitung wurde eine offene Atmosphäre

0: etwas suchen.
1: Unser zweiter Stopp war dann der Innenhof des Hotels Fürst Inn. Hier lautete das Motto ungeahnt kreativ. Mitten im Herzen der Schumannstadt hat das Hotel seinen Innenhof für einen ganz besonderen Tag voller Kunst, Musik und Kreativität geöffnet. Schön war es, dass letzten Samstag auch die Händler der Stadt mit einbezogen wurden. Im Fürst Inn war es beispielsweise der Kanzshop Keller, zu Hause in der Magazinstraße. Hier wurde eine Modenschau für Kinder gezeigt. Sichtlich zufrieden zeigte sich zu diesem Zeitpunkt auch die Chefin des Kulturamtes der Stadt.
2: Also wir sind erstmal überglücklich, dass das Wetter uns hold war. Wir haben bis gestern gezittert, ob es vielleicht regnet und alles ins Wasser fällt. Und es sind so viele Leute in der Stadt und man sieht glückliche Gesichter. Unser Konzept geht auf. Wir sind diesmal ja auch nicht nur mit 9, sondern sogar mit 13 Höfen am Start. Und ich glaube, wir haben wirklich auch für jeden was dabei. Man sieht die Menschen, wie sie hier flanieren, wie sie sich einlassen, wie sie spielen, wie sie zuhören. Besser geht's nicht.
3: Es hat ja auch jeder Hof ein schönes Motto, dieses ungeahnt, was wir ja praktisch übernommen haben aus dem Kulturhauptstadt. Ja, eine schöne Idee.
2: Ja, das wollen wir auch so weiterführen. Und es gibt immer noch was Neues, was ungeahnt sehenswert ist in dieser Stadt. Und wenn wir diese Schätze alle heben können, dann haben wir, glaube ich, unsere Aufgabe gut erfüllt.
1: Unser nächster und zugleich letzter Halt war der Innenhof der evangelisch-lutherischen Stadtkirchgemeinde, wo es ungeahnt stimmungsvoll zuging. Im grünen Innenhof zwischen Domhof und Peter-Breuer-Straße hat sich an diesem Tag eine ganz besondere Atmosphäre entfaltet. Dieser im 19. Jahrhundert entstandene Gebäudekomplex stand am letzten Samstag für Kultur, Begegnung und Genuss.

0: Auch hier trafen wir auf Bekannte. Mit kulinarischen Köstlichkeiten waren auch die Initiatoren der Suppenküche dabei. Vielleicht haben sie es ja geschafft, alle 15 Innenhöfe, die sich am Event beteiligt haben, zu besuchen. Zu hören war, dass wohl alle am Event beteiligten Höfe einen regen Zuspruch erfahren haben. Dann war diese zweite Auflage der Innenhofmomente wieder eine rundum gelungene Sache und ruft geradezu nach einer Wiederholung. Auch wenn es gerade noch so weit weg zu sein scheint, in reichlich 3 Monaten ist Weihnachten. Zu einer heimeligen Atmosphäre gehören da auch weihnachtliche Weisen. Was die mit dem FSV Zwickau zu tun haben, erfuhren die Medienvertreter dieser Tage. Eingeladen hatten die Repräsentanten des FSV Zwickau gemeinsam mit dem Theater Plauen Zwickau ins Gewandhaus. Es ist ja nicht neu, dass es in der Vergangenheit immer mal Berührungspunkte zwischen dem Fußballverein und dem Theater gegeben hat. Im Rahmen des kürzlich stattgefundenen Sponsorenabends des FSV Zwickau gab es bereits Andeutungen, was da für die Weihnachtszeit geplant ist. Zur Pressekonferenz wurde dann die Katze aus dem Sack gelassen.
1: Ja, endlich haben wir ein Weihnachtssing in Zwickau und wir nennen das rot-weiß-goldene Weihnachtssing und das veranstalten wir als FSV Zwickau gemeinsam in Kooperation mit dem Theater Plauen Zwickau und dem BSV Sachsen Zwickau im Dezember diesen Jahres in der Neuen Welt.
2: Leo, es ist ja so, es ist nicht das erste Mal, dass ihr vom Theater was gemeinsam mit dem FSV macht in Bezug auf Singen.
3: Ja, das stimmt. Wir hatten schon mal kleine Anläufe hier auf dem Weihnachtsmarkt gehabt mit unseren Bläsern gemeinsam und auch tatsächlich die erste Mannschaft war dabei und so weiter. Das waren so kleine Pilotprojekte, aber jetzt wollen wir was ganz Großes auf die Beine stellen und ja, da ist der FSV gerne dabei und wir freuen uns darüber und ja, es wird ein ganz buntes, grandioses Programm werden.
0: Wer mit dem FSV verbunden ist, weiß, dass es in der Fankurve richtig gute Sänger gibt. Allen voran Matthias Blei. Irgendwann ist da mal eine Idee entstanden.
1: Genau, die Idee gibt es schon länger, dass Fangesänge auch mal auf dem Orchester treffen. Und im Rahmen des Weihnachtssingen können wir es jetzt endlich umsetzen. Also es wird nur ein Baustein von vielen sein. Ne? Es gibt auch klassisches Weihnachtsliedersingen für alle, die nicht so sattelfest in Fankurvengesängen sind. Aber ein großer Baustein, und der liegt uns besonders am Herzen, ist, dass der E5-Kurvenchor mit dem Orchester gemeinsam Fangesänge spielen wird.
2: Ja. Adressaten sind ja aber nicht nur die Fans des FSV. Ihr habt das ja so eingetaktet in eine Reihe, die es hier am Theater gibt.
3: Ja, genau. Also das ist unsere Philharmonic Plus-Reihe, wo wir einfach mal vorführen, was so alles mit Orchester möglich ist. Wir hatten letztes Jahr beispielsweise den Charlie Chaplin-Film, zu dem wir dann live gespielt haben. Und so sind das so Ausflüge, die wir machen. Aber die haben eben als roten Faden immer das Orchester, große Orchester auf der Bühne. Und naja, dass wir in unsere Geschichte, also von dem ersten Moment, wann war es, vor sechs Jahren oder so, wo wir uns getroffen haben und darüber gesprochen haben, für eine einzige Veranstaltung mal mit ein paar interessierten Leuten aus der Kurve mal zu singen und dass daraus dann so ein Riesenprojekt geworden ist, was jetzt immer noch besteht und eben jetzt auch seinen nächsten Höhepunkt findet. Das ist schon echt großartig und das passt dann auch perfekt.

0: hin. Und genau, wie du richtig sagst, es ist ein Abend für sehr, sehr viele Menschen, für sehr viele Interessen, Familien. Es kommt auch barocke Weihnachtsmusik. Wir singen ja auch die Weihnachtslieder gemeinsam dann in der neuen Welt. Also es ist musikalisch ein ganz, ganz buntes Programm, wo keine Wünsche offen bleiben.
1: Nicht zufällig waren die Repräsentanten vom FSV und dem Theater in Sakko und Vereinstrikot gekommen. Und nicht ohne Grund hatte man als Spielstätte für das neue Projekt das altehrwürdige Konzert- und Ballhaus Neue Welt gewählt.
2: Genau, Rot-Weiß-Golden ist das Motto. Das Golden steht für die neue Welt und für das Pompöse, für den Prunk dahinter. Und Rot-Weiß sind die Stadtfarben, sind die Vereinsfarben vom FSV und vom BSV. Und wir wünschen uns natürlich, dass dementsprechend die Gäste an dem Abend auch gekleidet sind und mal schauen, was sie im Kleiderschrank haben, was Rot-Weiß-Gold und auch ein bisschen schick ist.
1: Gerne war zum Termin auch der Geschäftsführer des FSV gekommen, der uns noch ein paar Details zum geplanten Event verriet.
3: Genau, also am 9. und 10.12. Finden die beiden Konzerte statt. Die Karten kosten 25 Euro für die normalen Tickets und 17 Euro Armeesicht. Und es gibt ungefähr 600 Tickets pro Abend, also 1200 Plätze haben wir zur Verfügung. Und wir gehen davon aus, dass das auch sehr schnell sich füllen wird. Und man muss schnell sein im Vorverkauf.
4: Eine Idee, die gehen wir davon aus, fruchten wird. Wie wird es denn weitergehen? Habt ihr da schon Visionen, um an dieses Konzert zu Weihnachten anzuknüpfen?
3: Ja, wir wollen jetzt natürlich erstmal den ersten Aufschlag erleben, wie sich das anfühlt, wie das angenommen wird, wie auch dann die Resonanz daraus sein wird. Und dann haben wir natürlich auch schon den Wunsch, das in eine längerfristige Perspektive zu kriegen. Werden wir dann dieses Jahr testen und dann schauen, wie es weitergeht.
4: Es sind ja wirtschaftlich für uns alle keine einfachen Zeiten, sowohl für euch als auch fürs Theater. Und ich glaube trotzdem, das alles sichtbar zu machen und dieses Zusammenstehen, das ist sicher auch ein Gedanke dieses Events.
3: Genau, also wir leben und arbeiten alle in dieser Stadt und wollen natürlich auch Kultur und Sport bestmöglich erhalten und auch alle weiterentwickeln. Und dafür ist dieser Abend auch gedacht, um diesen Zusammenhalt und diese Stärke und diese Schönheit, die diese Stadt hat, auch zu zeigen.
1: Der freie Kartenvorverkauf beginnt am Samstag auf der Website des Theaters sowie im Fanshop des FSV. Mitglieder des Vereins können bereits seit heute exklusiv Karten erwerben.
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1: Stefanie Hertl eröffnet den Pfad der Aussteiger, lautet die Überschrift zum Beitrag. Dabei handelt es sich um einen neuen Wanderweg in der Region Greiz-Elsterberg. Den Wanderweg hat Stefanie Hertl natürlich nicht allein eröffnet, aber einige Besucher kamen sicher extra deshalb, weil sie zum Termin angekündigt war. Zum Hintergrund: Am 27. August wurde in Greiz der Tagesrundwanderweg Pfad der Aussteiger feierlich eröffnet. Der rund 9,7 Kilometer lange Weg führt durch die abwechslungsreiche Landschaft zwischen Greiz und Elsterberg und ist der erste vollständig inszenierte Wanderweg im Wegebündel der Gölsch-Touren. Er verbindet Naturerlebnis, Industriegeschichte und regionale Geschichten.
2: Zur Eröffnung am Wanderparkplatz an der alten Papierfabrik waren Vertreter aus Politik, Tourismus und Kommunen zusammengekommen. Aber auch viele Wanderfreunde strömten zur alten Papierfabrik.
3: Ich komme aus Plauen und ich bin so ein bisschen eine Vertreterin von den Naturfreunden Plauen. Und wir haben das im Internet gelesen und haben gesagt, einer muss hierher und muss sich die Tour mal angucken, dann später mal zum Nachlaufen.
2: Auch diese beiden Herren aus Greiz waren neugierig.
4: Heute mit dabei bei der Wanderung wollen wir sehen, wie gut ausgebaut ist dieser Wanderweg. Das soll ja so 10 Kilometer gehen und wir freuen uns drauf.
5: Ja, für uns ist es eine Überraschung. Überraschungsweg.
2: Auch der Greizer Bürgermeister Alexander Schulze war vor Ort. Er freute sich in doppelter Hinsicht über den neuen Wanderweg.
6: Ja, ich finde es ganz toll. Ne? Das ist ja diese Tagesrundwanderwege rund um die Gölschtalbrücke. Sie sind ja in dem neuen Tourismuskonzept von unserem Vogtlandtourismus entstanden. Und heute eröffnen wir unseren Wanderweg, dem Pfad der Aussteiger. Das Ganze ist gefördert über das LIDER-Projekt. Hier sind 27.000 Euro Fördermittel eingesetzt. Wir haben Audiosdelen unterwegs, die wir finden. Und ich denke mal, das wird heute eine tolle Geschichte. Die Landräte sind eingeladen, die Stefanie Hertl ist mit dabei. Ja, der Vogtlandtourismus. Also ich bin sehr, sehr gespannt.
7: Ja, anhand Ihres T-Shirts kann man erahnen, dass Sie auch ein Wanderfreund sind.
6: Ja, ich gehe sehr gern wandern, das kann man so sagen. Und deshalb haben wir also auch als Stadt uns gern bereit erklärt, hier Verantwortung zu übernehmen und für diesen attraktiven Wanderweg. Ja, und wenn jeder was dazu beiträgt, denke ich mal, kann unsere Region ein tolles touristisches Ziel sein, auch für Wanderer.
2: Inzwischen waren die beiden Landräte Dr. Uli Schäfer vom Landkreis Greiz und Thomas Hennig vom Vogtlandkreis sowie Elsterbergs Bürgermeister Axel Markert eingetroffen. Wenig später dann auch Stefanie Hertl. Sie wurde herzlich begrüßt und natürlich wurden sofort die Handys gezückt. Daran ist die sympathische Sängerin längst gewöhnt. Schließlich kam man zum offiziellen Teil. Bürgermeister Alexander Schulze stellte den Wanderweg zunächst im Groben vor.
8: Auf dieser Wanderung werden Sie die reizvolle Landschaft zwischen Greiz und Elsterberg aus der neuen Perspektive erleben. Herausfordernde Höhenwege, das muss ich noch mal dazu sagen, weil manche sind hier wirklich mit Sandalen unterwegs. Also es geht über Schock und Stein. Markante Felsformationen, spannende Geschichten aus der Vergangenheit machen die Tour zu einem abwechslungsreichen Erlebnis. Begleitet werden wir dabei von den Greizer Aussteigern Johann Gottlieb Flach, kurz Lied genannt, und Johann Heinrich Fretschner, dessen überlanger Zeigefinger ihm den Spitznamen Finger einbrachte, die als historische Erzähler per Autoguide entlang des Weges durch die Geschichte der Region führen und spannende Einblicke in das Leben vergangener Zeiten geben.
2: Damit war auch der Name des Wanderweges erklärt. Es folgten Grußworte der beiden Landräte und dann übernahm Stefanie Hertl. Die gebürtige Oelsnitzerin wohnt schon seit 1997 im oberbayerischen Chiemgau, genauer gesagt im Aachental, aber sie kommt immer wieder gerne in ihre Heimat zurück. So wie heute.

Offiziell wurde der Wanderweg mit dem Durchschneiden eines Bandes freigegeben. Dann wurden die Wanderschuhe geschnürt und schließlich machten sich mehr als 50 Wanderfreunde gemeinsam auf den neuen Rundkurs.

0: Der Pfad der Aussteiger ist mehr als eine gewöhnliche Wandertour. Er führt durch eine Landschaft, die von der Geschichte der Industrialisierung geprägt ist. Wasserläufe wie die Weiße Elster, die Gölsch und ihre Nebenbäche waren einst wichtige Voraussetzungen für Handwerk und Industrie. Mühlen, Hammerwerke und später die Textilindustrie prägten die Entwicklung von Greiz. Auf dem Weg treffen Wanderer immer wieder auf Spuren dieser Vergangenheit. Alte Industrieanlagen stehen neben ursprünglichen Wäldern, Felsen und naturnahen Wegen. Aussichtspunkte eröffnen zudem weite Blicke über das Vogtland. Die beiden ungewöhnlichen Wegbegleiter hatte Alexander Schulze bereits erwähnt. Ein Audioguide vermittelt unterwegs Geschichten aus der Vergangenheit und macht die historischen Schauplätze auf moderne Weise erlebbar. Das begeistert sicher besonders die jungen Wanderfreunde. Der Weg setzt auf ein Konzept, das Natur und Geschichte bewusst miteinander verknüpft. Wanderer sollen nicht nur die Landschaft durchqueren, sondern zugleich verstehen, wie eng die Entwicklung der Region mit ihren Flüssen, der Industrie und den Menschen verbunden war. Der Pfad der Aussteiger ist Teil der Gölsch-Touren, eines gemeinsamen Wanderprojekts der Region rund um die Gölschtalbrücke. Greiz in Thüringen und Elsterberg in Sachsen arbeiten dabei ebenso zusammen wie die beteiligten Landkreise und der Tourismusverband Vogtland. Für den Vogtlandkreis und den Landkreis Greiz ist das Projekt ein Zeichen für die zunehmende Zusammenarbeit über kommunale und Landesgrenzen hinweg. Insgesamt liegen im Rahmen der übergreifenden Wanderstrategie bereits Konzepte für 27 Tagesrundwanderwege vor, die nach und nach umgesetzt werden sollen. Der neue Pfad der Aussteiger bietet damit nicht nur eine weitere Möglichkeit, die Landschaft rund um Greiz zu Fuß zu erkunden, er erzählt zugleich ein Stück Regionalgeschichte und lädt Einheimische wie Gäste dazu ein, diese Geschichte Schritt für Schritt selbst zu entdecken.
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1: Nach einem recht stürmischen Freitag beruhigt sich morgen das Wetter. Bei 21 Grad in der Spitze erwartet uns am Samstag ein recht sonniger Tag. Lediglich in den Nachmittagsstunden treibt ein auffrischender Wind ein paar Wölkchen ins Sendegebiet. Auch am Sonntag dominiert Sonnenschein das Wettergeschehen. Die Temperaturen pegeln sich um die 20 Grad herum ein. Zum Start in die neue Woche erzielen wir nochmals Temperaturen von 26 Grad. Wir dürfen uns am Montag auf einen freundlichen Sonne-Wolken-Mix freuen. Ab Dienstag wird es allmählich etwas kühler. Ein Wechsel aus Sonne und wolkigen Abschnitten sowie Temperaturen knapp oberhalb der 20-Grad-Marke, das sind die Aussichten für den Tag.
2: Liebe Zuschauer, in diesem Sinne verabschiede ich mich von Ihnen. Das war tagaktuell vom Freitag und damit auch für diese Woche. Wir wünschen Ihnen jetzt ein schönes Wochenende. Falls Sie mögen, schalten Sie mal in unseren Wochenrückblick rein. Und dann sehen wir uns selbstverständlich am Montag hier wieder. Bis dahin, machen Sie es gut. Tschüss.

0: Glück auf zu Guck näher, unser Erzgebirge. Von Rosamunde bis Alt wie ein Baum, vom Oberbecken Markersbach bis zum Besucherbergwerk in Pöhla, heute gehen wir auf erzgebirgische Liedertour. Beginnen wollen wir aber mit einer neuen Folge vom Generationenprojekt.
1: Was war früher selbstverständlich und was gehört heute zum Alltag? Dieser Frage sind Kinder und die Bewohnerinnen und Bewohner des Haus Waldecks in Antonshöhe nachgegangen. Im August drehte sich das Generationenprojekt der DRWS-Pflege rund um das Thema Das Leben damals und heute. In der Pflegeeinrichtung wurden dafür zunächst alte Haushaltsgegenstände und Spielsachen aus vergangenen Zeiten hervorgeholt. Ein Waschbrett, eine Schreibmaschine oder eine Lockenhaube erinnerten die Seniorinnen und Senioren an ihren früheren Alltag. Daneben lagen aber auch moderne Dinge wie ein Saugroboter, Babypuppen und sogar eine alte Handheld-Spielkonsole. Die Kinder durften sich jeweils einen Gegenstand aussuchen und ihn in der Mitte vorstellen. Die Seniorinnen und Senioren erklärten anschließend, wofür die Dinge früher gebraucht wurden und wie sie funktioniert haben. Besonders bei der Schreibmaschine und der Küchenwaage wurden Erinnerungen wach. Schließlich gehörte vor allem die Schreibmaschine für einige der Bewohnerinnen früher ganz selbstverständlich zum Arbeitsalltag.

0: Ach, das ist sehr lustig, unterhaltsam. Ist auch mal mit den Kindern zusammen, ist ja eine schöne Geschichte. Und für die Kinder ist es sicherlich sehr lehrreich.
1: Auch die Kinder hatten anschließend etwas zu zeigen. Sie stellten den Seniorinnen und Senioren die Gegenstände von ihrer Seite vor. So wurde aus alten und neuen Alltagsgegenständen ein gegenseitiger Austausch. Und dann braucht es eben nur ein einzelnes Wort, um zu zeigen, was den Kindern besonders gefallen hat.
2: Ja, die Druckmaschine.
1: Auch wenn mit der Druckmaschine sicherlich die alte Schreibmaschine gemeint war. Früher wie heute begleiten auch Märchengenerationen. Im Gut Fürstel in Langenberg trafen sich dafür Kindergartenkinder aus Raschau mit einer Märchenerzählerin. Ein kleines Glöckchen kündigte dabei den Beginn jeder Geschichte an.
3: Ich suche mir generell Märchen aus, die ich süß finde und die möglichst nicht ganz so bekannt sind. Und teilweise deutsche Märchen, aber auch teilweise sehr viel aus verschiedenen Ländern, weil ich möchte, dass die Kinder eigene Bilder produzieren.
1: Für Bärbel Bitterlich ist dabei wichtig, dass sowohl die Kinder als auch die Bewohnerinnen und Bewohner der Pflegeeinrichtung die Geschichten nicht aus Filmen oder Bilderbüchern kennen. Sie sollen ihre ganz eigenen Bilder im Kopf entstehen lassen. Eine der Geschichten handelte von einer gierigen Katze, die immer mehr und mehr essen wollte. Die Kinder und Senioren wurden dabei selbst Teil der Geschichte und halfen eifrig mit, all die Dinge aufzuzählen, die die Katze verspeiste. Märchen erzählen dabei auch vom Leben selbst, von Hindernissen, die es zu überwinden gilt und von Wegen, die jeder für sich finden muss. So sind die Geschichten weit mehr als reine Unterhaltung. Sie können Kindern und Erwachsenen etwas mit auf den Weg geben und gleichzeitig ein Stück Kultur bewahren. Auch im Alltag des Gut Fürstels spielen Märchen eine wichtige Rolle. In ruhiger Atmosphäre können die Seniorinnen und Senioren in bequemen Stühlen in die Welt der Geschichten eintauchen. Märchen werden von Generation zu Generation weitergegeben, genau wie Erinnerungen und Erfahrungen. Das Leben damals wie heute. Dinge verändern sich, manche verschwinden aus dem Alltag und neue kommen hinzu. Aber der Austausch zwischen Jung und Alt sorgt dafür, dass Erinnerungen, Wissen und Geschichten nicht verloren gehen.

0: Der Adapter auf eine Wohnungstür ist immer etwas Besonderes. Und das ist jetzt nicht reinweg als Geschäftsführer gemeint, sondern wir als Mitarbeiter der Wohnungsbaugesellschaft stehen hinter dem Adapter, hinter den Interessenten, um denen die Vielfalt des Wohnens anbieten zu können.
1: Und diese Vielfalt ist heute tatsächlich gefragt. Die Besucher können verschiedene Wohnungen besichtigen. Kleinere Wohnungen für den Start ins eigene Leben, größere Wohnungen für Familien, Wohnungen mit Balkon, mit Aufzug oder mit barrierearmen Ausstattungen. Die Musterwohnungen sollen dabei zeigen, was möglich ist.
2: Die meistgestellten Fragen sind immer, welche Wohnungsangebote haben wir für unterschiedliche Interessensgruppen? Und da stellen wir ja fest, dass wir jeden eigentlich ein Wohnungsangebot machen können. Und deshalb ist ja dieser Tag auch für uns wichtig, dass wir sagen, mit unseren Musterwohnungen können wir auch viel zeigen, was wir im Angebot haben.
1: Denn bei der Wohnungssuche sind die Wünsche ganz unterschiedlich. Für die einen zählt vor allem der Preis, andere suchen eine bestimmte Größe oder Lage und für manche ist ein Balkon oder ein schöner Ausblick entscheidend. Auch für Waltraud Müller ist der Ausblick wichtig. Vor allem muss aber die Wohnung zu ihrer neuen Lebenssituation passen.
3: Die Größe von der Wohnung, wie sie aussieht, dass sie ein bisschen barrierefrei ist, dass man einen Fahrstuhl eventuell hat, das ist mir eigentlich wichtig. Und dass ich auch einen schönen Blick habe, wenn man mal nicht raus kann. Und ja, jetzt bin ich ja alleine und da muss ich mich ja auch irgendwie erkundigen und was finden, wo ich auch glücklich werden kann.
1: Doch eine Wohnung allein macht noch keinen attraktiven Wohnort. Wer nach Schneeberg zieht, schaut auch darauf, was rund um die eigenen vier Wände passiert. Und da hat sich in der Stadt in den vergangenen Jahren einiges entwickelt. Die Postpassage bietet Einkaufsmöglichkeiten mitten in der Stadt. Die medizinische Versorgung ist mit dem Gesundheitszentrum ebenfalls ein wichtiger Standortfaktor. Dazu kommen Schulen, Einrichtungen für den täglichen Bedarf und Veranstaltungen in den Wohngebieten. Das macht die Stadt lebenswert und genau deshalb muss Wohnen bezahlbar bleiben, ohne dass die Wohnungen an Qualität verlieren. Dafür wird umgebaut, modernisiert und teilweise auch ganz individuell auf die Wünsche der Mieter eingegangen. Eine Badewanne kann beispielsweise durch eine großzügige Dusche ersetzt werden. Grundrisse können verändert werden, wenn dadurch eine Wohnung besser zu den jeweiligen Umständen passt.
2: Im Grunde gibt es immer Herausforderungen aufgrund schon der finanziellen Situation. Ja, jeder weiß mittlerweile, die Baupreise steigen. Wir haben aber gesagt, wir sind auch ein sozialer Wohnungsbau, wo wir jedem auch eine Wohnung anbieten wollen mit preislich überschaubaren Mieten.
1: Für Waltraud Müller ist heute zumindest ein erster Schritt gemacht. Die Wohnungen, die sie gesehen hat, hinterlassen einen positiven Eindruck. Ob daraus am Ende tatsächlich ein Umzug wird, ist noch offen. Doch genau darum geht es beim Tag der offenen Wohnungstür. Erst einmal anschauen, miteinander ins Gespräch kommen und herausfinden, ob Wohnung und Lebenssituation zusammenpasst. Und für die WBG ist der Tag gleichzeitig eine Gelegenheit, für den Wohnstandort Schneeberg zu werben.

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1: Am 23. August waren alle Erzgebirger und ihre Gäste zur 16. Erzgebirgischen Liedertour eingeladen. Die Veranstaltungsreihe war in diesem Jahr in der Region zwischen Pöhla und Markersbach zu Gast.

Genau so ist sie, die Erzgebirgische Liedertour. Inzwischen zum 16. Mal führte sie dieses Jahr rund 3.500 wanderlustige Musikliebhaber durch die Region bei Pöhla-Markersbach. Seit jeher, organisiert vom Team der Waldorfvilla in Marienberg, wird die Liedertour von Kommunen und Vereinen in der jeweiligen Region unterstützt. Am Besucherbergwerk Zinnkammern in Pöhla durch die örtlichen Bergbaufreunde zum Beispiel.

0: Eine vermeintlich ungleiche Mischung, die tatsächlich sehr gut miteinander agierte. Beide interpretieren bekannte Titel neu und haben eigene Kompositionen im Programm.
1: Ah ja, Krafaden. Ich kenne ja meine Pappenheimer. Lasst euch zwei Dinge gesagt sein. Erstens, ihr seid nicht allein. Bei jedem Konzert, wo wir das Lied spielen, gibt es ein paar solche Querschläger. Ein paar haben wir immer dabei. Und zweitens, macht doch, was ihr wollt. Hauptsache laut, scheißegal. Heute Nacht ist einfach frei.

0: kam gut an bei Wanderern und Musiker selbst.
1: Warum macht ihr die mit? Warum wandert ihr mit?
2: Wir sind ja aus der Gegend und haben nur gedacht, dass wir heute mal hier hinauf gehen.
3: Wir wollten uns das alles mal angucken.
2: Ja, genau.
4: Ja, wir fallen ja hier ein bisschen aus der Reihe, musikalisch.
5: Und für uns auch die Zeit, weißt du, zeitig aufstehen, beim Annen gewesen. Wir als Nachtschattengewächse.
1: Ja, ihr seid ja auch schon die ganze Wochenende unterwegs jetzt.
0: Ja. An der Station der Schäfereigutwiese ergänzen sich Ina Schirmer und das Duo Rotormondgut.

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0: 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Auf. Zum großen Zapfenstreich.
1: 40 Jahre verheiratet.
2: Und das macht
1: genau
2: er,
1: heute.
2: Macht er das zur Liedertour.
1: Ganz mit genau. Perfekt. Mit der Familie.
2: Wie findet ihr denn diese Tour?
1: Genial.
3: Die ist einfach nur super.
1: Wir lieben das Erzgebirge.
3: Da haben die ganze Familie eingeladen und da geht's ja drauf.
4: Nach steilem Aufstieg oder leichten Bergab, je nachdem von wo man kam, konnten die Liedertour-Freunde auf dem Berskammweg die Heidelbach-Straßenmusikanten und der Holzmauser erleben.
5: Hallo.
6: Für Gabi tue ich alles. Das machen wir jetzt für Frauen. Und zwar ganz bekanntes Rosamunde beim Refrain, könnt ihr alle mitsingen.

0: Träume hängen, seid friedlich, ich habe eine Idee. Wir machen Urlaub mit der Dampferfahrt über den See. Eine Dampferfahrt pflegt der Fried. Wir sind letztes Jahr auf dem Geirischen Teich Drahtboot gefahren. Da hat er den Mumien gedreht. Der Fried hat genug von der Streiterei. Er lädt schnauzen die Kammer und kommt mit einer Landkarte wieder rein. Er sagt, Hennelig, zweck die Karte zu Norderwand, nehme Wohnstubschrank richtig Ski und du schießt mit dem Dartpfeil und dort, wo du triffst, fahren wir heuer in Urlaub. Da ist der Pfeil nach der Schrankwand geschmettert, macht wieder unterher und landet genau drüben auf dem Kennedy. Eine Sister sah der Fred, hat dabei dreckig gelacht. Diesmal war der Urlaub schon daheim auf dem Kennedy gemacht.
1: Matthias Fritsch von der Holzmauser brachte die ein oder andere Anekdote zu Gehör. Wie erwähnt, für das leibliche Wohl sorgten die Rucksäcke der Wanderer oder die Vereine der Region. Besonders die Mädels vom Erzgebirgszweigverein Raschau-Markersbach wirkten sehr überzeugend.
2: Das sind die Kräuter aus dem Garten.
3: Aus eurem Garten?
2: Ja, selbst gepflückt, selbst angerührt, ganz, ganz lecker. Wir haben Aschbeckfett, wir haben Leberwurst, ganz lecker. Alles aus der Heimat.
4: Ja, also bei Moni und ich, wir haben gedacht, wir fahren mal zur Erzgebirgstour, haben wir schon das vierte oder fünfte Mal gemacht. Ja. Perfekt. Und heute ist wirklich klasse.
5: Eine schöne Region rausgesucht?
4: Eine schöne Region rausgesucht, beste Bands. Ja. Wir haben auch egal mitgejodelt. Perfekt.
6: Sehr schön. Gut organisiert, perfekt. Schönes Wetter, passt
7: und
6: alles.
7: Weil wir hier gern wandern und das wunderbare Ambiente ist und das wunderbar ist und das Wetter passt und alles geht sehr schön.
8: Reisegruppe am Limit.
5: Limit. An welchem Limit seid ihr denn?
9: Limit ist für uns kein Wort, wir kennen keine Limits.
5: Ja. Warum wird es im Prinzip mit eingebettet?
9: Wir gehen weit darüber hinaus.
5: Wie gefällt euch denn hier an diesem Limit?
8: Nee. Sehr schön.
10: Jetzt
8: sehr
10: gefällt es noch besser.
9: Sehr schön. Sehr schön.
1: Am Oberbecken waren es recht viele Musikanten. Die Bandonion-Freunde Karlsfeld und Holger Sickel musizierten zusammen.

0: sei auch fein mit dabei. Wir brauchen zwar nicht bloß nähere Süd, die Zeit in der Tschechei.
1: Schiebt ein bisschen Kümmerle, schiebt ein bisschen Kümmerle.

0: ein super Tag heute. War gut viele angenommen. Ja. Viele nette Menschen, die wandern waren. Sind
1: und die Musik?
0: Super Musik, tolle Band. Zwei tolle Bands. So.
2: Zuffer 2.0 mit gemischten Salat einfach. Ja,
1: genau.
3: Jetzt gemeinsam.
4: Hey, Olli,
3: jetzt gemeinsam.
4: Dann Viper zu in Ausschnitt lang gefilmt, das hat dir wieder gefallen, hä? Das ist es richtig. Meine Fresse, ich komme vom Fernsehen. Wenn du bei uns in Rothendal am Gartenzaun stehst, stehst du nie an der Grundstücksgrenze. Nee, du stehst an der Ortsgrenze, an der Landesgrenze. Ach, was soll ich? EU-Grenze, mittendrinne. Und das ist Rothendal. Und die Rothendaler waren, wenn so Wetter war wie jetzt und der Grenzbach hatte mehr als 12 Grad in der Grenzbach-Baden. Meine großen Brüder hatten Dreiecksbadehosen.

Singen von Anton Ginter oder wie sie in die Bücher stehen, hat er sie selber nicht geschrieben, sondern der Professor Halford und sein Sohn, der Erwin, haben 1937 angefangen, die Lieder in das Sächsische Erzgebirg zu übertragen. Der Anton Ginter hat im Gottesgeber Erzgebirg geschrieben, das klingt so, guck hinauf zu den Sternla oder es du der Fekla, so wie die Schlesier klingt es eher. Und er hat auch gesungen, wo die Wälder haben nicht rauschen und nicht wo die Walder haben nicht rauschen.

Ausgerechnet Jörg Heinecke und Freunde, sowie der Martin aus der Waschleit, Urerzgebirger. Aber genau das zeichnet die Liedertour aus, dass die Musikanten eben vielseitig unterwegs sind.

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eine Wäscheleine und einzigartige Liederturnigis? Das müssen die Ranzen sein. Dazu die Hans-Hübler-Konzertina-Freunde, gastierten am Sportplatz.

0: Ja, also die Liedertour hier ist wieder eine schöne Veranstaltung. Vor Ort wird ordentlich mitgezogen. Die Vereine haben total viel vorbereitet. Also wir freuen uns wirklich, dass das wieder so gut besucht ist.
1: Hier wurde am Nachmittag dann auch der Staffelstab an den nächsten Ort der dann 17. Erzgebirgischen Liedertour übergeben.
0: Da gestern noch was gebastelt, und zwar die beiden Ortsvorsteher, Bürgermeister, die hier verantwortlich waren, werden den dann mal, vielleicht sagt er dann auch noch ein paar Worte, mal an die Ausrichterkommune vom nächsten Jahr übergeben. Da sind wir nämlich in Geyer.
2: Hallo.
0: Geyer hat sich da gekümmert und schon mal einen Streckenentwurf rausgegeben. Wir gucken aber noch mal die Feinheiten durch, ob wir das so lassen können.
3: Es war eine schöne Veranstaltung für alle. Wir sind ja alle noch hier unterwegs. Es ganz wichtig ist, dass er zeitig anfängt, alles zu organisieren. Denn manchmal fallen Dinge auf, die ganz wichtig sind. Und das ist wirklich gut, wenn ihr zeitig genug alle zusammen seid und irgend mit euren Vereinen das durchführt. Und ich übergebe bitte nochmal an den Herrn Dröger, genau. Bürgermeister von Rascha.
4: Rascha, morgen.
3: Morgensbach, gut. Ja.
4: ganz wichtig. Ja. Also für uns war das auch ein absolutes Erlebnis gewesen. Ich bin froh, dass die Vereine so mitgezogen haben. Unsere beiden Erzgebirgsvereine haben den Großteil der Versorgung auf unserem Terrain dort übernommen. Teilweise ein bisschen überfordert. Der Wünschefleischer hat glücklicherweise noch ein bisschen was auf Lager gehabt, sodass das alles abgedeckt werden konnte. War eine ganz tolle Veranstaltung. Ich habe nie erwartet, dass so viele Leute unterwegs sind. Die Wege rundherum um das Oberbecken waren gut besucht gewesen.

0: Herzlich willkommen zu Glück auf TV Zeitreise. Heute blicken wir wieder zurück auf vergangene Ereignisse, historische Aufnahmen und besondere Momente aus dem Erzgebirge. Eine Reise in vergangene Zeiten, die Erinnerungen weckt und zeigt, wie sich unsere Region über die Jahre verändert hat. Heute blicken wir zurück auf den 15. Tag der Sachsen, der 2006 in Marienberg gefeiert wurde. Zehntausende Besucher, zahlreiche Veranstaltungen und jede Menge Programm machten die Stadt für ein Wochenende zum Mittelpunkt Sachsens. Schauen wir zurück auf die Bilder von damals.
1: Die ersten drei Tage im Monat September 2006 waren für die 280.000 Gäste, die in die Greis- und Bergstadt Marienberg zum 15. Tag der Sachsen angereist waren, garantiert erlebnisreich. Zwischen den Aktivitäten am Freitagnachmittag und dem Abschlussfeuerwerk am Sonntagabend lagen vergnügliche Stunden. Und davon möchten wir nun einige Höhepunkte noch einmal Revue passieren lassen.
2: Diese Marienberger werden uns zeigen, was sie alle so drauf haben. Darauf freuen wir uns alle. Und ich darf hiermit den Tag der Sachsen eröffnen.
1: Sagte der Kuratoriumspräsident Erich Iltgen. Ein erster Höhepunkt: Freitagabend, der bergmännische Zapfenstreich.

der sich für kurze Zeit ins Mittelalter versetzen wollte, war auf der Mittelalterbühne und im Markt ganz genau richtig. Rund um das Gymnasium gab es mittelalterliches Treiben und das Burgvolk lud zum Tanzen ein. Ohne Blessuren geht auch der 15. Tag der Sachsen nicht vorüber. Wir marschieren weiter zur Erzgebirgsbühne am Bergmagazin. In den Abendstunden gehört das Podium den Rock- und Popbands wie hier On Air.

0: sangen die Mädels und der Schlagzeuger aus Satzung, die Angels Revival Band.
1: Marienberg begrüßt seine Gäste. Angeführt wird der Festumzug von einem Fahrzeug, das von den Kunstgewerbewerkstätten Olbernau gestaltet worden ist. Es stellt eine überdimensionale Nachbildung des Stadtgründers von Marienberg dar.
0: Und damit sind wir beim absoluten Höhepunkt, Tag der Sachsen 2006 in Marienberg beim großen Festumzug.
2: In diesem Bild zeigt die Freiwillige Feuerwehr Groß-Olbersdorf Signalisten, Steigerzug und Pionierzug aus der Gründerzeit der Feuerwehr. International geht es weiter, die Bergkapelle aus der Partnerstadt Most ist angereist.
1: Was, oder auch
2: gern
1: was hier oben.
2: Das könnte ein Hochstart mal sein.
1: Kommt das Wort eine ganz neue Bedeutung?

0: ins Schwimmen mit dem Schwimmteam Erzgebirge. Der Verein hat 250 Mitglieder und erzielte im Jahr 2006 beachtliche Erfolge. Bester Verein aus Sachsen bei der deutschen Meisterschaft.
1: Und wer das Ganze verpasst hat oder noch einmal miterleben möchte, Sie wissen doch,
2: dass dieser Umzug also vom Mittelerzgebirgsfernsehen, das ist der regionale Kanal hier, komplett mitgeschnitten wird, ja, und auch dann im Nachhinein erhältlich ist.
1: Eine Stunde später wechselte der Staffelstab den Besitzer.
3: Der Staffelstab, der geht jetzt nach Reichenbach. Halten Sie ihn in Ehren.
1: Kein Grund, das Feiern einzustellen. Die erste allgemeine Verunsicherung rockte auf dem Marktplatz in Marienberg.

0: Aus der Zeit, als er wirklich noch ein Spargeltatzern war. Also aus drei.
1: Oh, da brauche ich keinen Angst, da kann ich bis drei zählen.
0: Wie bitte?
1: Nicht.
0: Das ist eins!
1: Wieso? Du kriegst kein Abbruch, das sag ich dir, mein Freund! Du Dämm, das ist... Ganz toll!
2: So, nun wissen wir, wie der Spargel-Tarzan-Böttcher einmal früher aussah. Der 15. Tag der Sachsen war ein Fest, das gut vorbereitet und organisiert wurde, mit vielen Höhepunkten, und wird sicherlich allen in guter Erinnerung bleiben.
3: Und nach den Bildern aus Marienberg geht es weiter nach Annaberg. Auch dort wurde der Tag der Sachsen gebührend gefeiert. Schauen wir auf die Eindrücke von damals.
4: Im Jahr 2006 konnten wir in Marienberg den Tag der Sachsen begehen. Ein Erlebnis, wo noch viele positiv zurückdenken werden. Vor 30 Jahren, also 1994, gab es in Annaberg-Buchholz die dritte Auflage. Und wie das damals dort so war, heute mein historisch vom Tag der Sachsen.
5: Meine Damen und Herren, die Annaberger und Buchholzer haben die Tore dieser Stadt für alle Gäste aus Sachsen und wo sie herkommen mögen, geöffnet. Und ich bin ganz sicher, dass nicht nur Tore und Türen geöffnet wurden, sondern auch Herzen geöffnet wurden. Meine Damen und Herren, ich wünsche dem Fest der Feste, dass wir diese Tage gemeinsam feiern, dass wir fröhlich sind in unserem Herzen und dass wir von dieser Fröhlichkeit auch etwas in den Alltag hineinnehmen. Ich eröffne hiermit den dritten Tag der Sachsen.
6: Sehr geehrter Herr Präsident des Kuratoriums Tag der Sachsen, sehr geehrter Herr Ministerpräsident, liebe Sachsen und liebe Gäste und Freunde von Sachsen aus der ganzen Welt, seien Sie ganz herzlich willkommen in Annaberg-Buchholz, der Perle und der heimlichen Hauptstadt des Erzgebirges. Länge dem, deshalb wünsche ich Ihnen viel Spaß, allen Mitwirkenden viel Erfolg und auf einen wunderschönen Tag der Sachsen. Glück auf!
4: Soweit Klaus Herrmann, der Oberbürgermeister von Annaberg-Buchholz, und Erich Iltgen. Nun einige Ausschnitte vom Programm, mit dabei auch der Flöhertoler. Ganz heiß her ging es natürlich im großen Festzelt auf dem Marktplatz von Annaberg-Buchholz. Hier spielten viele Bands und auch die Radio PSA-Band war damals dabei und präsentierte das Motto.

Und auch er war dabei. Er wollte raus. Pöbel Schulz.

Das war er schon, der Zugabeblock von Pörbel Schulz. Auch Fancy war dabei und IC Falkenberg.

Nicht fehlen durften diese beiden, damals haben sie sich noch gut verstanden, Ilse Behnert und der Herr Zieschong, also Tom Pauls und Uwe Steimle.

0: Gerne erinnere ich mich an Olaf Böhme, leider schon verstorben, der betrunkene Sachse.
1: Was los ist? Boah! Nee! Sag mal, ist mal ein Kumpel hier für Paul, hä? Paul! Such es denn, schau, schau, schau, schon der verabredet. Na, ich habe gesagt, Leute, so kurze, nach 14 Uhr sind hier in Annaburg Bergholz, sag ich, und ich bin hier hergerast, kann ich sagen. Ich bin hier hergerast, im fünften Gang bin ich, hier hergerast. Hier ist bald die Kette vom Rad gehüpft, kann ich sagen. Ja. So. Ich meine, durch den Stall, weißt du, wie die Grünen geguckt haben? Oh, das kann ich ja sagen. Ist was los? Ist was los? No? Das ist ja wie Republik Geburtstag, Partei noch zusammen, mein lieber Wahnsinn, da haben sie auch was auf die Beine gestellt, ja. Ach, ich bin alleine da. Ich bin aus Dresden bin ich gekommen. No? Ich hätte ja auch die Mutti mitbringen können. Weißt du? Die Mutti, das ist mein Guter, wir sind verheiratet. No? Oh ja, so lange schon, ist auch Schwamm drauf. Nur das war damals eine Doppelhochzeit. Verstehst du? Da ging alles schief. Erstmal, der Pfarrer, der wollte uns scheinbar gar nicht trauen. Weißt du? Da machte so eine Bemerkung, er wäre da bloß im Auftrag von Vater und so. Oder auch sowas. Ja, ich hab das schon verstanden. Weißt du? So. Und dann, wo ich die Hand nehmen wollte, da ging das Licht aus, dann hab ich den Falsch erwischt. Ja, und jetzt ärgere ich mich rum. Weißt du? Und die Mutti, die konnte heute nicht mit. Die hat seit 2 Wochen hat die Repression, weißt du? Die Repression. Die sitzt den ganzen Tag, sitzt sie so hin und fenst, ne? Ich kann dir sagen, furchtbar. Normalerweise geht sie auf die Mutti einkaufen, weißt du, aber durch die Repression muss ich das ja machen. Ne? Und ich habe auf die eingeredet mit einem Engels gesungen. Mit einem Engels, ich habe zu der gesagt, zum Beispiel, ich habe gesagt, Mutti, heile! Gar keinen Sinn. Und dann habe ich zum Beispiel auch gesagt, Musi, das ist noch auf, gucke mich an.
2: Das ist es ja,
1: weißt du? Nur no, so, das ist.
0: Unvergessen, der Auftritt von Olaf Böhme. Ja, genau der immer das Hemd auf der linken Seite raushängen hat lassen. Kommen wir zu einem Auftritt von Ludwig Gürtler und Peter Schreier. Dazu müssen wir aber in die Kirche von Annaberg-Buchholz gehen.

0: glaube ich, Standard für diesen Mann.
1: Auch bekannte Sendungen des MDR.

0: Mers mit ihren Machern, die waren dabei. Aus Außenseiter, Spitzenreiter, hier die Vorstellung des Fernsehkoches. Und es hat natürlich geschmeckt, was er gekocht hat. Und noch einer war dabei, der ganz speziell geehrt wurde.
1: Also muss man sagen, der Fürstenzug, der an der Rückseite des Stalles da am Schloss angebracht ist, da war 1876, in Meißner Fliesen, das hat ihn so inspiriert. Und da hat er sich gedacht, ich bin ein toller Schnitzer, ein großer Drechsler, ich werde den Fürstenzug mal schnitzen. Und heute ist er fertig geworden. Und jetzt, Herr Ministerpräsident, die feierliche Enthüllung. Herr Werner, nehmen Sie selbst vor. Seine Söhne, alle haben mitgeholfen. Wir haben es unerhört versichern lassen, dass dieses Kunstwerk, auf dem gar nichts passiert, der gesamte Fürstenzug.
2: Freizeit gemacht, das heißt Freizeit in Abend- und Nachtstunden, wo andere Leute gewöhnlicherweise Fernsehen. Und die Wochenenden dazu, und das war immer so von Weihnachten bis Pfingsten, dann hat man ja andere Verpflichtungen. Aber es hat sich über 10 Jahre von der ersten Zeichnung an erstreckt bis 1984 bis 1994.
1: Wie viele Figuren mussten Sie schätzen?
2: Es waren 97 Figuren, Reit- und Stehfiguren. Und ich muss hier an dieser Stelle auch mal sagen, dass meine Frau einen großen Anteil hat, sie hat zu viel Geduld gehabt.
1: Hat die Zeitung vorgelesen, weil sie keine Zeit hat zum Fernsehen.
3: Wir bewundern Sie, Herr Werner, für alle Erzgebirger. Was sagen Sie dazu?
2: Ich danke Ihnen, weil ich darf nicht so viel vorgelesen.
0: Ehrung für Walter Werner zum Tag der Sachsen 1994. Aber auch diese Kunst will beherrscht sein.
4: Drei Umdrehungen.
0: Und wir wechseln noch einmal ins Festzelt, einer der Superstars von damals. Und er singt ja bekanntlich noch heute.

So war es auch. Ein volles Festzelt auf dem Markt und alle haben sich gefreut. Und sein Superhit von Matthias Reim, der durfte natürlich nicht fehlen.

Erstes Wochenende im Monat September 1994. Tag der Sachsen in Annaberg-Buchholz und der letzte Tag gehört dem großen Festumzug. Wir sind zu Gast auf der Buchholzer Straße. Hier einige Bilder, einige Szenen. Neben dem Rechenmeister von Annaberg-Buchholz, Adam Ries, gehörte auch er dazu, auch schon verstorben, Sammer Hansel. Wir bleiben im Erzgebirge. Auch das gehört natürlich dazu, das bekannte Reifendrehen aus Seifen.

Und verabschieden möchte ich mich vom Tag der Sachsen vor 30 Jahren noch ganz mobil. Die einen mit Wodka und alter russischer Technik und die anderen mit Muskelkraft. Und wenn sie nicht gestorben sind, dann fahren sie noch immer. Diese Leute aus Geithain.

0: Jetzt geht es zurück ins Jahr 2011, zur ersten Liedertour. Die Premiere fand bei eher durchwachsenem Wetter und viel Regen statt. Doch davon ließen sich die Teilnehmerinnen und Teilnehmer die Stimmung nicht verderben. Wir blicken zurück auf die erste Ausgabe der Liedertour.
1: Wasser von unten, aber auch reichlich von oben gab es in den Vormittagsstunden des 7. August reichlich. Und gerade dieses Wetter ist nicht ideal zum Wandern, zum Hinsetzen und Zuhören, sollte man meinen. Aber bei der Premiere-Veranstaltung der Erzgebirgischen Liedertour an diesem Sonntag wurden wir eines Besseren belehrt.
2: Auf den Berg, da ist halt lustig. Also, ihr lieben Gäste, das ist ja heute sozusagen die Schwertwegwanderung und wir sind ja jetzt in der Keyhead. Für Keyheadner Verhältnisse ist es schönes Wetter, ist in Ordnung. Es ist so, der Schwertwerk, der fährt dann direkt geradeaus so über die Limar bis nach Ulbernhau.
1: Nach diesen Seitenhieben auf das Wetter, aber auch auf den Ort auf dem Erzgebirgskamm, musizierte Heiner Stefani mit seiner Hauskapelle und im Hintergrund mit dem Solisten Reinhold Lindner an der Ziehharmonika munter drauf los. Nicht mit dem Zug, nicht mit dem Auto bzw. Fahrrad, sondern gewandert wurde schließlich in Richtung Kühnheide zum Atelierhaus nähe Kirche. Eine von 7 Stationen der Erzgebirgischen Liedertour am 7. August 2011. Auch hier wurde musiziert und es gab Gelegenheit, sich umzuschauen.
0: Und so schnell vergeht die Zeit, liebe Zuschauerinnen und Zuschauer. Unsere heutige Sendung ist bereits zu Ende. Das war Glück auf TV Zeitreise. 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

0: Das Schlüsselerlebnis hatte ich 2023 bei einer Veranstaltung vom Bundesverband Mittelständische Wirtschaft. Es gab eine Speed Connecting Runde und in der habe ich ausschließlich das Thema BAV gepitcht. Und 6 von 9 Geschäftsführern haben unabhängig voneinander gesagt, wir bieten schon eine BAV an, aber es macht keiner mit. Das hat mich angestachelt. Und ich wollte wissen, warum ist das so?
1: Herzlich willkommen zum 4. 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Ich bin David Hanik und heute sprechen wir darüber, warum die meisten Arbeitgeber sowas sagen wie: Hey, wir bieten schon eine betriebliche Altersvorsorge an, aber keiner macht mit. Du bist dem mal auf den Grund gegangen, liebe Yvonne. Und entstanden daraus ist ein spannender 20-Minuten-Impulsvortrag, den Arbeitgeber ihrem Team schenken können. Aber erzähl erst mal selbst, was ist das?
0: Das Schlüsselerlebnis hatte ich 2023 bei einer Veranstaltung vom Bundesverband Mittelständische Wirtschaft. Es gab eine Speed Connecting Runde und in der habe ich ausschließlich das Thema BAV gepitcht. Und 6 von 9 Geschäftsführern haben unabhängig voneinander gesagt, wir bieten schon eine BAV an, aber es macht keiner mit. Das hat mich angestachelt. Und ich wollte wissen, warum ist das so? Und nach vielen Gesprächen wurde mir klar, niemand sucht eine Lösung für ein Problem, das ihm gar nicht bewusst ist.
1: Das klingt heftig. Was meinst du damit?
0: Das Problem ist nicht die BAV als Produkt. Wir müssen einen Schritt zurückgehen. Die eigentliche Herausforderung ist die fehlende finanzielle Bildung. Wir alle bekommen einmal im Jahr unsere gesetzliche Renteninformation zugeschickt. Und was machen viele? 2 Löcher rein. Abheften, fertig. Wir wissen eigentlich, es ist wichtig, aber wir fühlen uns nicht kompetent genug. Und das ist ein blinder Fleck in unserem System. In Schule, Ausbildung und im Studium kommt finanzielle Bildung einfach nicht vor. Und dazu kommt eine, ich nenne es immer, stille Belastung, die immer im Hintergrund mitschwingt. Ich müsste mich mal kümmern. Reicht das später? Ich verstehe das alles nicht. Und liebe Arbeitgeber, diese stille Belastung schwingt auch im Arbeitsalltag eurer Mitarbeitenden mit. Sie hat Einfluss auf die Konzentration, auf die Leistungsbereitschaft. Und genau darum habe ich diesen kurzen Impuls entwickelt. Wir schauen uns quasi die gesetzliche Rente an. Aber nicht mit erhobenem Zeigefinger, sondern mit dem Ziel zu verstehen, was in der Renteninfo wirklich drinne steht und zu spüren, was das für mich bedeutet, für mich und mein Leben 2.0.
1: Deutschland mag zwar für sein gutes Sozialversicherungssystem bekannt sein, aber die Rentenproblematik steht zunehmend in der Kritik. Warum eigentlich?
0: Ja, wir haben natürlich auf den ersten Blick ein solides System, um das uns viele andere Länder beneiden, aber trotzdem steht die Rente zu Recht in der Kritik. Denn das Geld, das Herr Müller heute einzahlt, landet nicht in einem Topf mit seinem Namen drauf. Es wird sofort an die heutigen Rentner ausgeschüttet. Das ist der Generationsvertrag. Früher kamen 5 Erwerbstätige auf einen Rentner. Heute sind es nur noch 2 und die Tendenz geht weiter nach unten, weil einfach weniger Kinder geboren werden. Ich sage es mal deutlich, die gesetzliche Rente ist wie die Titanic, ein großes, schwerfälliges Schiff, das auf einen Eisberg zusteuert. Alle kennen die Zahlen seit Jahrzehnten und niemand steuert um. Und wer nur auf die gesetzliche Rente setzt, der sitzt am Ende im Maschinenraum. Und nicht im Rettungsboot. Und egal, wie sehr wir wegschauen, wir werden alle davon betroffen sein, weil wir werden alle alt werden. Und die Zeit von 30 bis 60 ist genauso lang wie von 60 bis 90. Das finanziert man nicht mit 25 Euro im Monat.
1: Okay, ja, das klingt beängstigend, aber auch abstrakt. Kannst du das greifbarer machen?
0: Gern ein einfaches Beispiel. Heute landen vielleicht rund 2.400 Euro netto auf deinem Konto. Später aus der gesetzlichen Rente kommen nach Abzügen

0: kein Vorwurf an das System. Das ist die Logik eines Modells, das für die Zukunft nicht mehr funktionieren wird.
1: Ja, und trotzdem schauen viele weg. Warum?
0: Zum einen wegen der fehlenden finanziellen Bildung, zum anderen, weil das Thema weit in der Zukunft liegt. Und es gibt die Vogel-Strauß-Methode. Kopf in den Sand, wenn es unangenehm wird. Ich höre oft Sätze wie, das versteht sowieso keiner, so alt werde ich nicht. Irgendwie wird es schon weitergehen. Und gleichzeitig haben 9 von 10 Menschen in Deutschland wirklich Angst, dass ihre Rente nicht reicht. Aber Angst alleine reicht nicht. Und Hoffnung ist keine Strategie. Denn die Zeit ist der größte Hebel. Früh starten bedeutet, der Effekt arbeitet für dich. Deshalb holt mein 20-Minuten-Impuls die Leute sanft aus der Vermeidung. Er ersetzt Bauchweh durch Klarheit.
1: Okay, was passiert konkret in diesen 20 Minuten?
0: Es gibt inhaltlich 4 Schritte. Erstens, wie funktioniert das Umlageverfahren bei der gesetzlichen Rentenversicherung wirklich? Zweitens, Realitätscheck. Was geht vorne rein? Was kommt später netto raus? Drittens, die Lücke begreifen. Heutiges Nettogehalt neben die spätere Nettorente stellen. Viertens, Konsequenz. Wie fühlt sich das an, wenn mir eine 4-stellige Summe fehlt bei 8 Stunden mehr Freizeit, weil ich ja nicht mehr arbeite?
1: Und du hältst den Vortrag direkt vor Ort beim Arbeitgeber?
0: Das entscheidet der Kunde. Es kann im Teammeeting in Präsenz stattfinden, aber auch online, perfekt für Remote-Teams. Der Trick ist einfach die Reihenfolge. Erst Bewusstsein schaffen durch den Impuls, danach Gespräche zur BRV. Dann machen die Leute aktiv mit und sie buchen sich freiwillig Beratungstermine, weil sie verstehen, warum es für sie Sinn macht.
1: Was genau spüren Mitarbeitende nach dem Impuls?
0: Tja, erstmal gibt es natürlich lange Gesichter und auch nach dem Impuls kaufen Menschen keine Versicherungsprodukte. Aber sie kaufen Gefühle, Sicherheit, Entlastung, Klarheit, Freude. Genau die liefert der Impuls.
1: Wie zahlt sich das für den Arbeitgeber aus?
0: Auf jeden Fall steigt die Mitarbeiterbindung und gleichzeitig sinkt die stille Belastung bei den Mitarbeitern. Ihr Fokus und ihre Leistungsbereitschaft am Arbeitsplatz gehen deutlich nach oben. Wenn ein Unternehmen sagt, wir schenken euch 20 Minuten finanzielle Bildung, dann spüren Mitarbeitende Wertschätzung. Sie merken, hier zählt nicht nur meine Arbeitskraft heute, meinem Arbeitgeber ist es auch wichtig, wie es mir später mal geht. Das stärkt Vertrauen, senkt Fluktuation und es macht BRV resonanzfähig, weil der Sinn verstanden wurde. Kurz gesagt, der Arbeitgeber schafft den Rahmen, ich liefere den Input.
1: Ist das nicht irre aufwendig?
0: Für den Arbeitgeber? Nein. Keine Kosten, kein extra Aufwand. Er muss sich das Know-how auch nicht selber aneignen. Ich stelle den Einladungstext fürs Team. Ich halte den Impuls. Ich beantworte Fragen. Und ich übersetze jedem Mitarbeiter die Renteninformationen, wenn gewünscht. Und wer danach ein BRV-Gespräch möchte, dem zeige ich die Zahlen direkt an seinem individuellen Gehalt. Wer nicht möchte, zeichnet gegen, dass er die Gelegenheit gehabt hätte und der Arbeitgeber ist aus der Haftung raus. Einfach gesagt, wir drehen nur an der Reihenfolge. Erst Bewusstsein schaffen, dann kommt das Interesse von selbst und die Durchdringung steigt auf bis zu 80%.
1: Woran merkst du, dass es wirkt?
0: Ja, früher wollte kaum jemand einen Termin zur BRV-Beratung, sagen mir Arbeitgeber. Nach dem Impuls sagen 80% der Mitarbeitenden, erklär es mir bitte an meinen Zahlen, sodass ich es wirklich verstehe. Aber das geht nur Schritt für Schritt. Neutral informieren, ohne Verkaufsveranstaltung, Status quo sichtbar machen, indem ich die Renteninformationen übersetze und die Lücke zeige. Und dann die Lösung sichtbar machen. Brutto statt Netto, weniger Verzicht, großer Effekt. Ich kläre die Fragen, damit Halbwissen keine Chance hat. Am Ende schafft das Vertrauen, denn wer

0: versteht, entscheidet, aktiv und bewusst. Und genau das ist der Unterschied. Vorher hieß es, ich schieb's weg. Hinterher, jetzt habe ich es verstanden und jetzt will ich es wissen.
1: Zum Schluss ganz konkret. Was können Arbeitgeber tun, die Resonanz spüren? Ja, und Mitarbeitende, die das spannend finden? Und Personaler, die nach einem Hebel suchen?
0: Arbeitgeber können ein klares Zeichen setzen und einfach diesen Impuls an ihr Team verschenken. Mitarbeitende können dieses Impuls als Geschenk bei ihrem Chef oder ihrer Personalabteilung auch aktiv einfordern oder mir direkt ihre Renteninformationen schicken. Und Personaler können den Impuls ins Jobfix oder als Lunch and Learn einplanen. Danach geht eine Liste rum mit kurzen 1:1 Terminen und die füllt sich in der Regel automatisch. Alle sind informiert und sagen am Ende vielleicht noch Dankeschön.
1: Yvonne, danke dir. Das war sehr konkret und klar.
0: Sehr gern. Und ich freue mich, wenn Sie auch im nächsten Monat dranbleiben, denn spannende Themen und neue Impulse sind schon in Arbeit. Und weil wir gerade beim Thema Vertrauen sind, das bleibt auch im nächsten Monat unser roter Faden. Da geht es stärker um das Private und Familiäre. Warum ich tue, was ich tue, mein persönlicher Weg in die Versicherungswelt, warum Beratung von Frau zu Frau manchmal einen besonderen Unterschied machen kann, wie Eltern ihre Kinder finanziell stark machen können, vom Sparen übers Kindergeld bis zur Schüler-BU und erste eigene Versicherungen und ein Blick auf die privaten Sachversicherungen, Hausrat, Haftpflicht, Gebäude und Rechtsschutz. Freuen Sie sich also auf Monat 2 mit spannenden Impulsen rund um Privat und Familie.
1: Ja, vielen Dank fürs Zuschauen. Wir sehen uns nächste Woche wieder. Vergesst nicht zu abonnieren und lasst ein Like da. Bis dann. Ciao.

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0: Das führt uns, ich sage mal, das war schon die gute Überleitung gewesen, zum Tagesordnungspunkt 4. Da geht es um den Wiederaufbau der Carola-Brücke, die Festlegung der entsprechenden Vorzugsvariante. Vielleicht eine der wichtigsten Entscheidungen, nicht nur des heutigen Tages, sondern vielleicht dieses Jahres in unserem Stadtrat. Zunächst würde Herr Kühn noch mal die Einbringung kurz übernehmen. Dann haben wir Rederecht vereinbart für Herrn Professor Köttnitz, der wäre danach dran. Und dann frage ich Sie schon mal, ich würde es dann noch mal abfragen, es gibt ja zahlreiche Ersetzung, Änderungsanträge, ob wir die in der Fraktionsrunde mit bewältigen können, würde vielleicht ein bisschen das abkürzen, nee, wollen Sie nicht, ja, dann werden wir das, wenn wir eben zwei Runden drehen, erst die ganzen Anträge und dann werden wir nochmal in die Fraktionsrunde eintreten. Haben dafür ja alle Zeit der Welt. Jetzt beginnen wir erstmal zunächst, Herr Kühn.
1: Ja, sehr geehrte Damen und Herren Stadträte, meine Damen und Herren, der 11. September 2024 war ein einschneidendes Ereignis für die Stadt. Bei dem Einsturz der Carola-Brücke ist zum Glück niemand zu Schaden gekommen. Es war technisches Versagen. Die Auswirkungen verkehrlicher Natur sehen wir tagtäglich. Betroffen sind alle Verkehrsarten und der Einsturz der Carola-Brücke hatte auch bundesweite Nachwirkungen. Stichwort Sondervermögen, Infrastruktur. Wir haben nach Abbruch und Beräumung einen sehr umfangreichen Prozess zum Wiederaufbau gestartet, mit Ihnen als Politik gemeinsam. Heute steht die Entscheidung für einen Entwurf ein. Das ist ein wichtiger Meilenstein für den Wiederaufbau der Carola-Brücke. Es soll als Ersatzneubau erfolgen, zeitnah, zeitgemäß und zukunftsfähig. Es geht um eine Brücke, die die nächsten 100 Jahre in zentraler Lage in der Innenstadt stehen sollen. Investitionen für 140 Millionen. Insofern eine der wichtigsten Entscheidungen, wie der Oberbürgermeister gesagt hat, die wir zu treffen haben. Es gab ein europaweites Interessensbekundungsverfahren. Daraufhin wurden vier

0: Büro ist beauftragt, einen Entwurf für die neue Carola-Brücke zu erarbeiten. Das war explizit eine Entscheidung, die der Stadtrat getroffen hat. Und ich denke, es war eine gute Entscheidung. Wir haben vier Büros, Teams gehabt, die sich intensiv mit dem Thema auseinandergesetzt haben, die unterschiedliche Lösungsvorschläge erarbeitet haben in einer sehr anspruchsvollen Zeit. Wir haben vier Entwürfe bekommen mit einer hohen Qualität. Wir haben diese vier Entwürfe in einem sehr umfangreichen Beteiligungsprozess diskutiert. Wenn man mal von Bürgerentscheiden absieht, haben wir noch nie so viele Menschen gehabt, die sich daran in der Stadt beteiligt haben. Allein beim Carola-Boot rund 26.000 Dresdnerinnen und Dresdner. Im Stadtforum waren die Ausstellungen zu den Entwürfen bis zuletzt sehr intensiv besucht. Wir haben ein Expertengremium, was Sie uns beauftragt haben zu bilden, um ein Votum gebeten. Die Bürgerbeteiligung, auch wie gesagt mit Kinder- und Jugendbeteiligung. Am Ende sind zwei Entwürfe, wenn man so will, in der engeren Wahl gelandet, sowohl bei der Stadtgesellschaft, bei den Experten, beim Begleitgremium, auf das man nochmal hinweisen muss. Im Begleitgremium sind alle Fraktionen beteiligt, alle Verbände, gesellschaftliche Gruppen, also wirklich die Breite auch aller Belange, Umweltverbände mit einbezogen. Ich möchte, weil das ein sehr intensiver, arbeitsreicher Beteiligungsprozess war, den wir so noch nicht gemacht haben, der auch sehr viel positivere Resonanz gefunden hat, weit über die Grenzen von Dresden hinaus. Wir sind also an verschiedenen Stellen auch schon angefragt, zu beraten, wie man sowas macht. Also wir haben da wirklich einen sehr, sehr guten Beteiligungsprozess gehabt. Ich möchte an der Stelle sozusagen allen danken, den Planungsteams natürlich, die sich beteiligt haben, aber auch allen aus Stadtverwaltung, Politik und Bürgerschaft, die sich beteiligt haben. Wichtig war und sollte auch weiterhin bleiben, dass die Diskussion um die beste Lösung nicht spaltet, sondern eint. Brücken sollen verbinden. Und dass das, was vor allen Dingen die Bürgerinnen und Bürger wollen, einen schnellen Brückenneubau, dann auch die Prämisse ist für den weiteren Prozess. Und den will ich kurz noch beschreiben. Wir wollen im September, so nach der heutigen Entscheidung, noch das Planungsteam mit der nächsten Planungsleistung beauftragen. Zunächst wird dann die Vorplanung abgeschlossen und dann aufbauend die Entwurfsplanung mit der technischen Durcharbeitung. Liegt der fertige Entwurf dann vor, erfolgt die finale Abstimmung mit den Trägern öffentlicher Belange, Behörden, Versorgungsträgern und Verbänden. Sie werden auch beschließen, dass das Begleitgremium diesen Prozess weiter beteiligt. Der ist wichtig und notwendig, um Sicherheit, Genehmigungsfähigkeit und einen reibungslosen Bauablauf zu gewährleisten. Wir wollen im Spätsommer dann auch den Baubeschluss haben und Ziel ist es im Zeitplan, und das ist ambitioniert, den Baubeginn für den Ersatzneubau der Carola-Brücke im Mai 2028 dann auch durchzuführen. Insofern das Gegenstand der Vorlage. Wir haben im Bauausschuss gestern ein federführendes Votum bekommen und die Debatte, wie ich schon sagte, so eng sie in der Bürgerschaft und bei den Experten waren, war sie auch im Bauausschuss, aber es ist sozusagen die engere Wahl, die wir jetzt treffen und wir können entscheiden zwischen zwei sehr guten Ansätzen für einen Ersatzneubau für die Carola-Brücke.
1: Soweit vielen Dank für die Einbringung und damit ist jetzt Rederecht für Professor Köttnitz. Bitte schön, Sie kennen sich ja noch gut aus, haben mittlerweile schon mehr Redeanteile hier als zur aktiven Zeit im Stadtrat. Bitte schön, Sie haben das Wort.

Also es tut mir leid, ich warte hier auf die Präsentation. Ich sehe immer bloß jetzt gerade, wer spricht oder wer nicht spricht. Oder? Ja. Sehr gut.

0: Ja, das ist.
1: Setzen wir auch noch die Uhr zurück und danach kann ja Professor Körtnitz hineinstarten.
0: Mit dem Schalten hier. Das

0: Ja, wo? Ach so. Gut, also dann versuchen wir das mal. Sehr geehrter Herr Oberbürgermeister, meine Damen und Herren, lassen Sie mich einfach noch mal zu dieser Brücke ein paar Aspekte einbringen, die sich vor allen Dingen auf den verkehrlichen Bereich beziehen, weniger auf die Frage, ob A, B, C oder D zur Geltung kommt. Bitte eins weiter. Ich habe dazu mal vier Begriffe rausgesucht, zukunftsorientiert, die Wirtschaftlichkeit, die Empfehlungen, die insbesondere von der Fakultät Verkehrswissenschaften gekommen sind. Das kennen Sie, dieses Papier ist letztes Jahr, glaube ich, auch schon mal ausgereicht worden. Und die individuelle Mobilitätsentscheidung, die durchaus auch eine Rolle spielt. Das nächste bitte. Jetzt klappt's. Danke. Wir haben die zukunftsorientiert, da sind die verschiedenen Sachen nochmal, städtebauliche Einordnung beispielsweise in die Umgebung, nachhaltiger Betrieb der Brücke, ökologischer Umgang mit Ressourcen, hohe Materialeffizienz, das sind alles Sachen, die haben Sie in dem Stadtratsbeschluss verankert oder dem Punkt 6 A bis I, das sind eine ganze Reihe von Sachen auch schon mit aufgeführt. Das Verkehrssystem muss in der Gesamtheit funktionieren. Dazu haben Sie den Planungshorizont auch auf die Knotenpunkte gebracht, zum Beispiel Rathenauplatz und Carolaplatz, die man mit betrachten muss. Ein bisschen wenig nachzulesen ist in dem Beschluss Ziele zur Klimaneutralität, Luftschadstoffe und Lärmbelastung. Das sind ja auch alle Sachen, die im Mikroklima eine Rolle spielen, gerade im Innenstadtbereich, wo die Brücke ja gebaut werden soll. Zukunftsorientiert. Wir vergleichen mal, und jetzt geht es um die Vierstreifigkeit oder Zweistreifigkeit nochmal, den Fahrbahnquerschnitt am Beispiel der Waldschlößchenbrücke. Die Gesamtbreite ist dort 25 Meter, da haben wir aber noch keine Straßenbahn und auch nicht die Maße, die noch dazukommen werden im Hinblick auf die Auslegung der Radverkehrsanlagen und Fußverkehrsanlagen. Und insofern muss man damit nochmal rechnen, dass da 10 Meter dazukommen. Das heißt also, wir sind hier bei 32 bis 34 Meter Breite. Wenn wir jetzt mal die Querschnitte nehmen, dann entspricht das etwa einem Autobahnquerschnitt RQ36. Das heißt also das, was der Mopschatzer Berg ist, zweibahnig sechsstreifig. Ich gehe jetzt nicht von den Verkehrsbelastungen aus, sondern lediglich davon, wie breit eben so ein Bereich ist und wie breit so eine Fahrbahn wirken kann. Und da muss man sich natürlich auch nochmal überlegen, dass man auch die Knotenpunkte mit einbezieht, denn nicht entscheidend ist, was auf der Brücke passiert, sondern entscheidend ist, was an den Knotenpunkten passiert. Und insofern ist die Weiträumigkeit der jetzigen Knotenpunkte natürlich zu überarbeiten. Wenn man das enger zusammenbringt, hat man dann auch mehr Grünzeiten, das heißt also mehr Durchlassfähigkeiten, die dann zum Wirken kommen. Wir kommen mal zur Wirtschaftlichkeit und da ist nochmal jetzt die Frage, so ein Querschnitt, wie ich gerade genannt habe, Mopschatzer Berg, gucken Sie sich das einfach an, ob das sinnvoll ist, in der Stadt das tatsächlich auch so zu bringen. Auf der anderen Seite haben wir auch die Wirtschaftlichkeit, das sind die Investitionskosten, Einsparung Zweispurigkeit gegenüber Vierspurigkeit bis zu 30 Millionen, das heißt also, das können auch weniger sein. Das sind die Angaben von Planungsbüros, die Unterhaltungskosten, wir nehmen mal davon aus, es gehen 30 bis 60 Euro pro Jahr und Quadratmeter bei den entsprechenden Werten aus. Da hätte man auch eine Einsparung von etwa 120.000 Euro. Wir gehen mal davon aus, 400 Meter mal 6,50 Meter, die da eine Rolle spielen können. Ich weiß nicht, das klemmt irgendwie hier. Jetzt haben wir es. Wir haben auch die Empfehlung, das ist nochmal das Positionspapier der TU Dresden, Fakultät Verkehrswissenschaften, wo die sehr viele Aspekte abgewogen worden sind, wo die Berücksichtigung der Ziele in der Verkehrsentwicklung aufgeführt worden sind. Die Planung der Carola-Brücke im Netzkontext, also wie schließe ich das im gesamten Straßennetz an, hatten wir auch schon gerade uns überlegt. Es ist auch die hohe Kapazitäten für Fußrad und öffentlichen Verkehr vorzusehen. Und dabei haben wir festgestellt, dass die Lösung mit vier Fahrstreifen aus fachlicher Sicht überdimensioniert ist. Ich komme dann auch noch mal. Das ist jetzt die falsche Richtung gewesen. Zu der Frage zukunftsorientiert unter dem Beschlusspunkt 6a steht ja auch drin, das haben Sie so beschlossen, sehr gut gestaltete und hervorragend in diesem besonderen Ort und die Umgebung eingebundene Brücke. Hohe architektonischen, stadtplanerischen Anforderungen soll es gerecht werden, es ist eine exponierte Lage. Und da auch nochmal jetzt die Frage, da ist natürlich die Breite ein entscheidender Punkt. Ich komme hier irgendwie noch nicht ganz klar mit den ganzen Sachen. Ja, Das war jetzt also nochmal die Empfehlung. Wir haben dann nochmal die individuelle Mobilitätsentscheidung. Das heißt also, dort sind ja wissenschaftliche Untersuchungen durchgeführt worden von etwa 500 Städten in allen Bundesländern, die da möglich sind. Wir haben über 125.000 Haushalte befragt, welche Mobilitätsbedürfnisse habt ihr, welche Mobilitätswahl habt ihr. Und wenn man dann mal rechts die letzten drei Diagrammbalken sieht, da sieht man, dass zu Fuß, Fahrrad und ÖV zunimmt. Und der MIV, motorisierte Individualverkehr, kurz MIV genannt, dann entsprechend auch abnimmt. Das heißt also, wir haben hier die Untersuchungen, die das belegen. Der Individualverkehr nimmt ab, öffentlicher Nahverkehr und Radverkehr nimmt zu, auch der Fußverkehr nimmt zu. Wenn man jetzt mal diese Werte nochmal nimmt, zukunftsorientiert, Wirtschaftlichkeit, Empfehlungen, individuelle Mobilitätsentscheidung, zufälligerweise so gelistet, nehmen wir mal die Anfangsbuchstaben raus. Da sind wir hier bei 2. Und 2 Fahrspuren für den motorisierten Individualverkehr auf der Brücke reichen aus. Entscheidend ist die Gestaltung der Knotenpunkte. Dort können wir mit einer Zufahrtsspur nicht arbeiten, da brauchen wir schon noch ein bisschen mehr. Und das ist eben der Punkt, der auch letztlich mit in die gesamte Planung einfließen sollte und auch einfließen wird. Insofern vielen Dank. Ein glückliches Händchen für Ihre Entscheidung heute.
1: So, es war gewünscht, dass wir alle ganz ordnungsgemäß unsere Änderungsanträge einbringen. Ich würde mal so anfangen, wie ich dann auch die Abstimmung machen würde. Also die Änderungsanträge, die am weitesten vom federführenden Ausschussbericht abweichen und der nichts bauen will, Herr Scholbach darf als Erster, dann gehen wir mit PVP weiter, die etwas bauen wollen und so weiter. Herr Kiesling.
2: Herr Oberbürgermeister, meine sehr geehrten Damen und Herren, nichts bauen stimmt nicht ganz, aber länger nachdenken würde ich auf jeden Fall. Ich lese den Antrag dann nochmal vor. Ich weiß nicht, ob Sie ihn inzwischen alle vor sich haben. Ich halte mich ein bisschen an mein Manuskript und fange an. Seit dem Einsturz der Carola-Brücke am 11. September 2024 sind nun fast 2 Jahre vergangen. Während des ersten Schreckens waren sich fast alle einig, dass es mit der Brücke in Richtung Wiederaufbau gehen soll. Der eine, der sich nicht ganz einig war, sitzt hier, war Max Aschenbach. Der hat es damals visionär vorhergesehen, aber er hat es künstlerisch-satirisch gemacht. Wahrscheinlich noch etwas vor der Zeit. Katastrophen lassen Menschen zusammenrücken, um die entstandenen Probleme gemeinsam zu bewältigen. Aber nicht lange danach begannen schon einige alte Dresdner Untugenden ihr Haupt zu erheben. Streit und Zwietracht. Am Anfang in der eifrigen Suche nach einem Schuldigen. Und vermutlich ärgert es immer noch eine Menge Leute hier im Rat, dass man den Verkehrsbürgermeister nicht irgendwie als Brückensaboteur aus der Stadt jagen konnte. Kurz darauf, in der Frage der 2- oder 4-Spurigkeit, die nicht zu einem vernünftigen Kompromiss geführt wurde, um alle Dresdnerinnen und Dresdner mitzunehmen, sondern die ideologisch entschieden wurde. Eine Entscheidung, die Jahrzehnte oder, falls wir diesmal ordentlich bauen, Jahrhunderte nachwirkt, getroffen von einer zufälligen, ideologisch gerichteten Ratsmehrheit, deren Wahlperiode in wenigen Jahren endet. Und nun in einer geradezu unwürdigen Debatte darum, welcher Entwurf wohl der beste sei, begleitet von einer Kakophonie von Hinweisen aus einer Expertenrunde, aus einem Bürgervotum, aus einem Begleitgremium, aus Ausschüssen und Beiräten, garniert mit Risikowarnungen, Stellungnahmen, vergaberechtlichen Rügen und. Eine Frage ist aber nie mehr ernsthaft von der Verwaltung öffentlich gestellt und diskutiert worden. Und das, obwohl sie in der Bevölkerung durchaus besprochen wird. Benötigen wir denn die wiedererrichtete Brücke wirklich und benötigen wir sie jetzt? Die ersten, die darüber nachdachten, lobten den plötzlich unverstellten Blick auf die Altstadt. Vielleicht ist ihnen auch der ein oder andere begegnet. Viel schöner sei es jetzt. Die nächsten sagten dann, ihnen persönlich fehle diese Brücke eigentlich nicht. Ihr alltägliches Leben sei kaum betroffen. Ein bisschen vielleicht bei jedem, aber eigentlich so wenig, dass man gut damit auskommt. Und je länger das Einsturzdatum zurückliegt, umso mehr konnte man diese Stimmen hören. Ich habe in den vergangenen Monaten immer wieder diese Gespräche geführt und meine Gesprächspartner, denen sie sagten, ja, für welche Brückenvariante bist du, konfrontiert mit der Aussage, ich bin für gar keine, ich würde warten. Und meistens haben sie nach kurzem Überlegen genickt. Damit habe ich zum Beispiel den Empfang des Oberbürgermeisters verbracht mit dieser Frage und denjenigen, die da mit mir geredet haben. Und ich frage mich immer noch, was spricht eigentlich dagegen, die Entscheidung für oder gegen einen Wiederaufbau und um das Ob eines Wiederaufbaus und das Wie unseren Kindern und Enkeln zu überlassen, anstatt sie vor vollendete Tatsachen und einen Schuldenberg zu stellen. Nirgends wurde die Frage ernsthaft abgewogen, ob der verkehrliche Vorteil wirklich 140 Millionen Euro wert ist. Bei Carola Voigt gab es keine fünfte Option, ich möchte zum jetzigen Zeitpunkt gar keine Brücke. Und deswegen beantrage ich die Aussetzung der Diskussion um den Wiederaufbau der Carola-Brücke. In einer grundsätzlich gut funktionierenden Stadt kann die Frage einer zusätzlichen Brücke auch durch die nächste Generation wieder aufgerufen werden. Und ich verlese nochmal den Antragstext. Die Zeit reicht noch. Ich möchte, dass der Stadtrat beschließt, dass unter Kenntnisnahme aller bisherigen Diskussionsstände in Begleitgremien und in Expertengruppe, der Ergebnisse des Bürgerinnenvotums und der Ausschüsse und Beiräte und ebenso unter Kenntnisnahme der vorliegenden Informationen zu baurechtlichen Risiken oder möglichen vergaberechtlichen Problemen wird die Diskussion und Beschlussfassung zu einem Neubau der Carola-Brücke bis auf Weiteres ausgesetzt. Und zweitens, sie wird erst dann wieder aufgenommen, wenn eine von der Bürgerschaft der Stadt bestätigte Abwägung zwischen dem tatsächlichen verkehrlichen Nutzen eines Wiederaufbaus und den entstehenden Kosten vorgenommen worden ist. Das ist mein Antrag und vielleicht kann der eine oder andere dem und den vielen Menschen, die das in der Stadt so sehen, folgen.
1: So, dann kommen wir zum nächsten Ersetzungsantrag. Da will man etwas bauen. Und was, sagt der Dr. Schulte-Wissel?
3: Was Schönes. Sehr geehrter Herr Oberbürgermeister, liebe Kolleginnen und Kollegen, liebe Menschen im Saal, draußen im Stream. Bei Carola, was gab es da nicht für Diskussionen? Brücke A, Brücke B, Brücke D, nee doch C, nee doch zurück zu A und so weiter und so fort. Dann, was gab es für Diskussionen? Zweispurig, vierspurig, zweispurig, Sie sind ideologisch, Gott, oh Gott, oh Gott. Ja, aber bisher, außer Kiesling eben, hat niemand die entscheidende Frage gestellt. Niemand hat den Elefanten im Raum benannt. Brauchen wir für 70 Millionen Euro eine Brücke, die Autoverkehr explizit und Durchgangsverkehr explizit in eine Innenstadt zieht? Und für mich ist die Antwort ganz klar, nein. Erstens, die Carola-Brücke ist in den 60er Jahren gebaut worden unter den Prämissen der 60er Jahre. Ja, Auto wird sozusagen, ist das Symbol vom Fortschritt und ja, es ist ja auch dann deswegen auch die Strecke zwischen Berlin und Prag ging ja auch quasi da vorbei, dann durch die Uni hoch, wer in den 90er Jahren noch geguckt hat, weiß noch, wie das damals war. So, diese Zeiten sind vorbei. Niemand würde irgendwo in Europa auf die Idee kommen, 70 Millionen extra auszugeben, um Autoverkehr explizit in die Innenstadt zu ziehen. Überall in Europa passiert genau das Gegenteil. Ja, Paris, Oslo, Ljubljana oder wo auch immer Sie hingucken. Überall passiert genau das Gegenteil. Und wir wollen hier 70 Millionen Schulden ausgeben, um genau diesen Fehler zu machen. Und drittens, schauen Sie darüber. Da, St. Petersburger Straße.

0: Das wird die städtebauliche Diskussion der nächsten 10, 15 Jahre werden. Und egal, wie diese Diskussion ausgeht, ob wir da einen großen Park draus machen oder wieder die kompakte europäische Stadt nachbauen, egal was da passiert, Sie haben da sozusagen auf das Jahrhundert gesehen, es soll ja 100 Jahre stehen, Sie haben relativ bald dort eine völlig andere Situation. Und dann haben Sie 70 Millionen Euro für eine Brücke ausgegeben, die Sie überhaupt nicht brauchen. Deswegen beantragen wir nur den Teil mit der Straßenbahn von LAP zu bauen, also die Straßenbahn, Fußverkehr. Und auf die eine Seite, wo dann keine Autostraßen sind, machen wir einen schönen, breiten, komfortablen Radschnellweg. Ja, das wird wunderbar. Das ist erstens billiger. Frau Herpertz wird noch gleich im Detail drauf eingehen. Also 70 Millionen, Pi mal Daumen sparen wir. Zweitens sind wir schneller fertig. Und drittens sieht es auch verdammt viel schöner aus. Ja? Wir brauchen keine Erkenntnis, hat es ja gesagt. Wir brauchen nicht unbedingt eine 30 plus Meter Betonwüste dort, sondern es wäre doch schön, mit einer eleganten Rad-Fuß-Bahnbrücke darüber. Und erstens, wir haben ja heute noch mal eine Ersetzung zu unserer Ersetzung geschickt. Die ist textlich jetzt so gefasst, das kam von dem Ausschuss gestern, die ist textlich so gefasst, Sie können mir nicht vorwerfen, dass das nicht geht. Ja, das ist absolut wasserdicht. So, wir können das so machen. So, und dann abschließend, es ist jetzt eine Chance. Wir bauen für 100 Jahre. So, wir sollten jetzt nicht für einen billigen Schnellschuss, für einen billigen PR-Gewinn, ja, der sich hier eventuell abzeichnet, 70 Millionen Euro Schulden aufbringen, um uns dann nachher zu ärgern. Meine Damen und Herren, geben Sie sich einen Ruck. Das, was wirklich sinnvoll ist, ist eine Bahn-, Fuß- und Radbrücke zu bauen. Und dafür werbe ich mit allem, was ich habe. Dankeschön.
1: So, jetzt will man an die Straßenbahn- und Fußgänger-Radwegbrücke noch etwas Straßen für Auto oder Brücken für Autos mit reinlassen. Interfraktioneller Ersetzungsantrag Grüne, SPD, Linke. Wer möchte den einbringen? Herr Engel.
2: Sehr geehrter Herr Oberbürgermeister, liebe Kolleginnen und Kollegen, als wir vor bisschen mehr als einem Jahr hier im Stadtrat darüber debattiert haben, wie wir mit der Carola-Brücke umgehen, gab es Uneinigkeit an gewissen Punkten. Das ist sicherlich vielen noch in Erinnerung. Das Thema Spuren wird heute auch, glaube ich, noch eine große Rolle spielen. Aber es gab auch eine große Einigkeit bei einigen Punkten. Es gab eben zum Beispiel eine große Einigkeit dabei, dass wir hier in dieser Stadt möglichst schnell wieder zu einer neuen Carola-Brücke kommen wollen, weil wir alle vielleicht mit einer unterschiedlichen verkehrspolitischen Perspektive gemerkt haben, wir brauchen diese Brücke, damit die Straßenbahn wieder direkter fährt, damit die Erreichbarkeit der Innenstadt gewährleistet ist, damit Radrouten wieder vernünftig funktionieren. Diese Einigkeit war sehr groß. Wir hatten auch andere Einigkeiten zum Beispiel beim Thema, dass wir es als erstrebenswert erachten, der Straßenbahn vielleicht sogar einen gewissen zeitlichen Vorsprung zu geben, wenn sie wieder über die Brücke fährt, also zum Beispiel auch eine Teilinbetriebnahme zu erwägen. Wir waren uns auch einig dabei, möglichst alle Risiken zu vermeiden, die dazu führen, dass wir in ein zeitaufwendiges Planfeststellungsverfahren kommen. Auch da gab es im Stadtrat eine sehr, sehr klare Meinungsbildung und wir haben uns deswegen für den Weg eines Ersatzneubaus entschieden. Und wir waren uns auch einig dabei, dass wir die Probleme der alten Carola-Brücke, der DDR-Carola-Brücke vermeiden wollen. Zum Beispiel eben, dass der Radverkehr mehrfach die Straßenbahnstrecke auch kreuzen muss. Und wir haben jetzt hier eine Beschlussempfehlung seit gestern Abend vorliegen, wo sich drei Fraktionen in diesem Rathaus, in diesem Stadtrat, nämlich die SPD-Fraktion, die Grünen-Fraktion und die Linken-Fraktion, fragen, zählen diese Prämissen denn eigentlich noch? Und da müssen wir feststellen, nein, bei dieser Beschlussempfehlung leider nicht. Natürlich hat der Entwurf von TSSB Stärken, das wollen wir an dieser Stelle nicht in Abrede stellen. Doch der Entwurf von LAP überzeugt uns in vielerlei Hinsicht schon mehr. Wir haben ja eher das Gefühl, dass er im Zeit- und im Kostenplan bleiben kann und dass wir hier tatsächlich in absehbarer Zeit zu einer neuen Brücke auch kommen. Und wir haben hier jetzt einen Ersetzungsantrag interfraktionell vorgelegt, der das konkret adressiert, der auch das Votum des Experten, der Expertinnen und Experten aufnimmt und auch das Votum vom Begleitgremium. Und ein ganz, ganz zentraler Punkt unseres

0: Ersatzungsantrages ist, tatsächlich dem zu folgen, was Herr Dr. Köttnitz hier vorhin gerade vorgetragen hat, nämlich verkehrspolitische und finanzpolitische Vernunft walten zu lassen. Wir alle wissen gerade, wie die Finanzsituation hier in unserer Stadt auch ist. Der Herr Oberbürgermeister hat es gerade sehr ausführlich vorhin beschrieben. Und es geht am Ende schon um die Frage, geben wir hier 20, vielleicht sind es auch 30 Millionen Euro zusätzlich aus oder machen wir das eben nicht? Und da muss ich ganz sagen, diese Beschlussempfehlung, diese vier Spuren sind auf Schulden gebaut. Das muss uns allen immer wieder klar sein. Das bezahlen wir nicht aus der Portokasse. Das ist alles schuldenfinanziert. Und wir haben in unserem Ersetzungsantrag das auch klar adressiert. Das ist eine rechtlich saubere Formulierung, die wir auch noch mal haben prüfen lassen. Und es würde so funktionieren, dass wir hier günstiger davon kommen. Und die Leistungsfähigkeit ist nachgewiesen. Die Knotenpunkte sind das Entscheidende. Herr Köttnitz hat alles dazu gesagt. Und wir müssen, glaube ich, auch die Perspektive weiten. Welches städtebauliche Signal senden wir denn aus, wenn wir eine Brücke dieser Dimension auch mit dieser verkehrlichen Anlage hier wieder platzieren? Ich glaube, das ist zu viel. Ich persönlich bin trotzdem der Auffassung, wir brauchen auch Angebote für den Autoverkehr, auch für die Erreichbarkeit und vor allem eben aber auch, um eine gewisse Reserve im innerstädtischen Verkehrssystem zu haben. Weil wenn alle Brücken im Betrieb sind, ja, dann kann das vielleicht sogar funktionieren, aber irgendwann werden wir zum Beispiel eine Marienbrücke wieder sanieren müssen und dann brauchen wir eine gewisse Resilienz auch in unserem Verkehrssystem. Und deswegen halte ich diesen Ersetzungsantrag für eine sehr ausgewogene, sehr, sehr vernünftige Lösung. Ich möchte an diesen Stadtrat appellieren. Wir müssen wahnsinnig aufpassen, dass wir hier uns nicht verzetteln. Wir müssen wahnsinnig aufpassen, dass wir das Spiel mit dem Feuer hier nicht zu weit treiben. Und meine Auffassung ist, diese Beschlussempfehlung vom Ausschuss, die ist zu weitgehend, die reizt an zu vielen Stellen die Grenzen des Möglichen aus, finanziell, planungsrechtlich. Und deswegen können wir der nicht folgen. Wir machen das Spiel mit diesem Feuer nicht mit. Vielen Dank.
1: So, und last but not least gibt es einen Ergänzungsantrag interfraktionell von CDU, Team Zastro und FDP Freie Bürger. Wer möchte uns den nahebringen? Herr Probst.
2: Sehr geehrter Herr Oberbürgermeister, liebe Kollegen und vor allen Dingen heute auch ganz besonders liebe Dresdner. Eigentlich habe ich so viel zu sagen, ich weiß gar nicht recht, wie ich anfangen soll. Ursprünglich wollte ich damit anfangen, dass wir jetzt über mehrere Wochen den Trailer haben konnten zur Neuauflage und täglich grüßt das Murmeltier, aber da komme ich später dazu. Ich beginne vielmehr mit einem ganz herzlichen Dank, vor allen Dingen an die vier Planungsbüros. Die vier Planungsbüros haben hier eine hervorragende Arbeit geleistet und haben hier wirklich vier sehr gute Entwürfe für unsere neue Carola-Brücke abgegeben. Und ich denke, da können wir sehr dankbar und auch stolz sein, dass wir hier so etwas bekommen haben. Und das haben wir bekommen, weil wir eben ein sehr gutes Verfahren ausgewählt haben. Und auch auf dieses Verfahren, was da Baubürgermeister Kühn von uns auch schon angesprochen hat, können wir sehr stolz sein. Denn so ein Verfahren gab es bisher noch nicht in Deutschland und es gab es auch noch nicht in Europa. Und da wird wirklich, da guckt die Öffentlichkeit hin und die bewundern uns für dieses Verfahren. Wir haben gehört vorhin, dass es Nachfragen bei der Landeshauptstadt Dresden gibt. Wie habt ihr denn das gemacht? Und ich finde, wir haben das sehr gut gemacht, auch wenn manche Sache vielleicht noch ein bisschen holprig war. Aber das ist nun mal so, wenn man einen neuen Weg begeht. Das Verfahren hat uns eben die Möglichkeit gegeben, hier über vier Entwürfe oder überhaupt erstmal vier Entwürfe zu bekommen, vier völlig unterschiedliche Entwürfe. Und das ist schon mal was, was es sonst nie in einem Vergabeverfahren gibt. Wir hatten dann in diesem Verfahren noch das große Glück, auch ein Votum von Experten zu bekommen, die uns wirklich zur Seite standen und auch wirklich die Entwürfe von ihrer fachlichen Sicht eingeschätzt haben. Und wir hatten, und das ist aus meiner Sicht ganz wichtig, wir hatten eine Bürgerbeteiligung, eine echte Bürgerbeteiligung. Wir hatten eben nicht, wie es so ist, erst hinterher, wenn die Messen gelesen sind, wenn der Zuschlag erfolgte,

0: Bürgerbeteiligung, ihr dürft euch das mal angucken. Nein, die Bürger durften hier sogar ein Votum abgeben. Und das tolle Verfahren, was wir hatten, das sollten wir uns nicht kaputt machen lassen von einer Panikmache, jetzt um genehmigungsrechtliche Risiken, vermeintliche. Denn keiner hier, keiner weiß, wie groß die Risiken tatsächlich sind. Denn, das haben wir immer wieder gehört, das Verfahren, was wir jetzt dort machen können mit dem Ersatzneubau, das ist neu in Deutschland. Und da gibt es bisher wenig Rechtsprechung. Und gibt es wenig Rechtsprechung zu diesem Thema, Brücke. Und wir wissen noch nicht, was hier am Ende des Tages herauskommt. Und wir sollten uns das auch nicht kaputt machen lassen, dass von einem Planer, der jetzt das nicht wirklich nachvollziehen kann, dass die Dresdner eben seinen Entwurf nicht so toll finden. Aber da kommen wir nämlich zum nächsten Problem. Wir reden immer nur vom genehmigungsrechtlichen Risiken, wir reden nicht vom vergaberechtlichen Risiken. Und da haben wir nämlich jetzt gemerkt, gerade bei dem einen Entwurf, für den jetzt gerade der Kollege Engel nochmal Werbung gemacht hat, und den auch das Begleitgremium empfohlen hat, haben wir ein vergaberechtliches Problem, weil es gibt schlicht keine Begründung, zumindest keine Begründung, die der Rechtsprechung des BGH entspricht, wo anhand der Bewertungskriterien, die wir als Stadtrat vorgegeben haben, wirklich eine Bewertung erfolgt, warum man sich genau für diesen Entwurf entschieden hat. Und das ist ein ganz großes Problem. Das ist so. Gut, wenn Sie es sagen. Jedenfalls, wir haben uns die Mühe gemacht in unserem Ersetzungsantrag und wir haben vergaberechtlich ganz sauber begründet anhand der Bewertungskriterien, warum wir hier uns für den Entwurf von FEGO TSSB entscheiden. Und wir haben uns die Mühe gemacht und das ist gestern auch im Bauausschuss ganz deutlich geworden, dass genau das hätte das Begleitgremium machen müssen, diese einzelnen Schritte und vergleichenden Wertungen vornehmen. Zum Ende jetzt der Trailer. Und täglich grüßt das Murmeltier, sage ich jetzt wieder. Es war so klar, dass jetzt der Film losgeht, ab heute, zwei Spuren. Das war so klar, dass das wieder losgeht. Dann wird uns erzählt, ja, es war ja viel billiger, 30 Millionen. Das stimmt einfach nicht, weil wir müssen trotzdem bauen, das Haupttragwerk, wir müssen die Pfeiler bauen, die Gründung bauen, die Führung für die Tram, Leitungen, Ausstattung, alles. Bestenfalls bei der Platte können wir sparen. Und das sind nie und nimmer 30 Millionen, das sind 7 bis 10 Millionen, bestenfalls. Und ganz zum Abschluss, interessant ist, dass die Linke, die immer sagt, die arme DVB, die hat kein Geld. Die sagen, wir brauchen die Brücke nicht. Liebe Linke, habt ihr mal nachgefragt bei der DVB, was die DVB jedes Jahr Geld kostet, dass es die Brücke derzeit nicht gibt? 10 Millionen im Jahr. Prostet die Mahlzeit. Vielen Dank.
1: So, ich hatte einen Ergänzungsantrag übersehen gehabt von Grüne, Linke und SPD, dann zum Ausschussbericht. Den würde uns Frau Krause noch mal einbringen. Bitte schön.

Ja, sehr geehrte Damen und Herren, sehr geehrter Herr Oberbürgermeister, ich möchte noch einen weiteren Ergänzungsantrag einbringen, der sich an die Beschlussempfehlung des federführenden Ausschusses anhängen würde. Der kam jetzt auch relativ kurzfristig, ich trage es noch mal vor. Die Stadtverwaltung wird angesichts der schwierigen Haushaltslage beauftragt, nach erfolgter Beauftragung der Stufe 2 eine Änderungsvereinbarung zur geplanten Dimensionierung der neuen Carola-Brücke abzuschließen. In der Änderungsvereinbarung ist eine bedarfsgerechte Führung des motorisierten Individualverkehrs vorzusehen. Dabei ist der Straßenquerschnitt nach den Regeln der Technik entsprechend der Verkehrsstärken zu gestalten und dem Grundsatz der sparsamen und wirtschaftlichen Haushaltsführung Rechnung zu tragen. Ja, was sagt denn das Gesetz? Wir gucken gerne immer mal ins Gesetz, bevor wir was entscheiden. Das sollte man jedenfalls meinen. Jetzt geht es nicht weiter, doch. Wir haben die sächsische Haushaltsordnung.

Ordnung, die Wirtschaftlichkeit und Sparsamkeit, der wichtigste Haushaltsgrundsatz, den wir eigentlich haben. Absatz 2 sagt, für alle finanzwirksamen Maßnahmen sind angemessene Wirtschaftlichkeitsuntersuchungen durchzuführen. Daraus ergeben sich im Baubereich dann immer Vorschriften, wie man das einzuhalten hat. Wir haben die sächsische Gemeindeordnung. Auch die hält uns dazu an, wirtschaftlich und sparsam mit unseren Mitteln umzugehen. Warum? Weil wir eine stetige Erfüllung unserer Aufgaben sichern sollen. Wir haben heute vor wenigen Stunden, Minuten gehört, was der Oberbürgermeister zu dem Thema gesagt hat. Er hat von einem Paradigmenwechsel gesprochen und ich glaube, den brauchen wir auch hier in Bezug auf diese Brücke. Ist recht langsam. Bundeshaushaltsordnung, das gleiche Thema, Wirtschaftlichkeit und Sparsamkeit. Jeder Haushälter kennt diesen Grundsatz. Es gibt noch andere Fachgesetze natürlich. Das Bundesfernstraßengesetz wurde heute auch schon mal kurz angesprochen. Hier steht, die Träger der Straßenbaulast haben nach ihrer Leistungsfähigkeit die Bundesfernstraßen in einem dem regelmäßigen Verkehrsbedürfnis genügenden Zustand herzustellen. Das heißt also, das, was wir brauchen, das sollen wir bauen, aber nicht darüber hinaus. So, ist wirklich traurig, wenn das so langsam reagiert. Denn wer hat alle diese Gesetze maßgeblich beeinflusst? Ich nehme richtig die CDU. Ich möchte das jetzt hier nicht vortragen. Wir haben noch weitere Richtlinien, zum Beispiel die sogenannte KSTB, die Förderrichtlinie für kommunalen Straßen- und Brückenbau. Auch da gibt es Vorgaben dazu, wie man sowas zu bauen hat. Zuwendungsvoraussetzung, Voraussetzung für die Zuwendung ist, dass die Anlage nach Art und Umfang erforderlich ist, nach Umfang, dass sie bau- und verkehrstechnisch nach den anerkannten Regeln der Technik hergestellt wird und nach dem Grundsatz der Wirtschaftlichkeit und Sparsamkeit geplant ist. Und, oh, es ist wirklich, auch hier, CDU hat es gemacht, das gilt für alle Kommunen in Sachsen, die vom Freistaat Fördermittel haben wollen. Wir kriegen aber keine. Wir machen das selber. Wir sagen ja, die Landeshauptstadt Dresden kann sich das leisten, also gönnen wir uns das jetzt einfach mal, dass wir über alle diese Richtlinien und diese Grundsätze hinausgehen. So, eine ähnliche Grafik hat Herr Professor Köttnitz vorhin auch schon mal gezeigt. Wir wachsen, Dresden wächst. Oben sieht man die Kurve der Einwohnerentwicklung, unten drunter sieht man die Verkehrsleistung pro Person, beziehungsweise pro Arbeitstag. Man sieht hier, 2003 waren das noch erheblich mehr, als es jetzt 2023 in der letzten Befragung sich dargestellt hat. Und zwar reden wir von 20% mehr Einwohnern und gleichzeitig 12% geringere Kilometerleistung, gemischt über alle Verkehrsarten. Das ist eine wissenschaftliche Befragung von echten Menschen. Das ist also nichts, was sich irgendwie die Stadtverwaltung herzaubert, weil ja auch jetzt häufig Zahlen angezweifelt werden. Gleichzeitig gibt es einen sinkenden Trend der Kfz-Mengen auf den Dresdner Brücken. Das Gelbe ist die Linie der gezählten, der tatsächlich gezählten Brückenquerungen in Dresden und die gestrichelte Linie stellt nochmal die Tendenz dar. Sie sehen das, das ist sinkend. Nochmal die Einwohnerentwicklung draufgelegt, das geht also auseinander und es wird übrigens auch so bleiben, denn die Personen, die viel mit dem Auto nach Dresden einpendeln, das sind eigentlich die aus den Landkreisen ringsherum. Dort ist die Demografie eher ungünstiger. Während die Stadt wächst, geht dort die Einwohnerzahl zurück. Auch daraus lässt sich ableiten, dass wir nicht mehr so viele Brücken brauchen. Hier echte Zahlen. Das ist die falsche Präsentation. Ja, warum sollen wir eigentlich mehr bezahlen? Das Bundesfernstraßengesetz trifft zwar hier nicht ganz zu, aber dort gibt es eine spannende Regelung. Da wird gesagt, wer mehr herstellt, als er denn wirklich braucht, also wer das verursacht, der ist auch dafür verantwortlich, die Mehrkosten für Bau und Unterhalt zu tragen. Wir haben es hier schon diskutiert, 25 bis 30 Millionen Euro investiv geben wir hier aus für zwei Spuren, die wir nicht brauchen. Zusätzlich kommen noch die Zinsen dazu. Ja, und die Unterhaltung kostet uns mindestens 88.000 Euro jährlich. Zusätzlich kann man auch andere Zahlen ansetzen. Ja, wer bestellt, bezahlt, sagt unser Bundesministerpräsident, sagt das. Aber die CDU, die AfD, die Freien Bürger, die FDP, Team Zastrow, das sind nicht die, die das bezahlen wollen.

0: So, das bezahlen nämlich wir alle, die Dresdnerinnen und Dresdner. Und was passiert, wenn wir uns umentscheiden? Wir sparen sehr, sehr viel Geld. Wir verlieren keine Zeit und wir haben keine Rechtsunsicherheit. Das sind die Kernerkenntnisse, die wir jetzt gehabt haben in Beratung mit allen Büros, mit denen wir gesprochen haben. Eigentlich sagt jeder, wisst ihr was, natürlich planen wir euch zwei Spuren in no time, denn das ist das, was State of the Art ist, dass wir hier vier Spuren planen müssen. Das macht eigentlich niemand gerne mit. Insofern nochmal der Appell an Sie alle, wirtschaftlich und sparsame Haushaltsführung, anerkannte Regeln der Technik zur Kenntnis nehmen und verstehen und nicht so tun, als ob das alles im luftleeren Raum uns nichts angeht, in einer Situation, wo wir an jeder Ecke die Pfennige zusammenkratzen. Vielen Dank für Ihre Aufmerksamkeit.
1: So, meine Damen, meine Herren, damit liegen erstmal jetzt alle Änderungsanträge und natürlich der federführende Ausschussbericht, die Vorlage der Verwaltung, alles auf dem Tisch. Und wir können einsteigen jetzt in die Debatte in der Fraktionsrunde. Es beginnt Team Zastrow und deswegen kann Herr Zastrow direkt durchstarten. Bitte schön.
2: Sehr geehrter Herr Oberger, meine Damen und Herren, jetzt beginnt erst die Fraktionsrunde. Ja, ich sehe die Vorfreude hier im Saal. Nachdem wir eine Weile etwas fassungslos auf den einen einsamen Baggerfahrer geschaut hatten, schwante nichts Gutes, aber danach ist der Prozess, der zur neuen Carola-Brücke führen soll, eigentlich sehr ordentlich gelaufen. Das muss man schon sagen. Ich glaube, wir haben etwas in Dresden erlebt, was eine hohe Qualität hatte, hohes Niveau hatte, bis auf die letzten Meter, wo irgendwie mit einigen die Pferde durchgegangen sind. Aber ansonsten glaube ich schon, dass das insgesamt auch sehr spannende, sehr fachliche Diskussion gewesen ist. Deswegen Dankeschön nochmal an unseren Bürgermeister Stefan Kühn, aber auch an Frau Prüfer und auch an Frau Ernst und alle Beteiligten, weil das insgesamt wirklich keine leichte Geschichte gewesen ist, so einen Prozess aufzusetzen. Ich würde noch vor einer Sache warnen. Ich würde noch nie durchs Land ziehen und jetzt den anderen erzählen, wie toll wir das gemacht haben. Man soll ja den Tag nicht vor dem Abend loben. Und das können wir vielleicht machen, wenn die Brücke steht. Also ich ahne, dass es noch das ein oder andere Problem noch kommen wird. Deswegen aber erstmal grundsätzlich ganz in Ordnung. Wir haben einen ziemlich guten Beteiligungsprozess gehabt, der auch für uns viel Inspiration gegeben hat. Die Diskussion im Ausschuss, im Begleitgremium, überall im Workshop waren alle entsprechend gut. Da hat uns alles gefallen. Es hat bei uns auch dazu geführt, dass wir eine Entscheidung getroffen haben. Und unsere Entscheidung heißt eben, dass wir heute für FECOR TSSB stimmen, und zwar ganz bewusst. Erstens, weil wir dem Bürgervotum, was ein sehr starkes Votum gewesen ist, gerne noch eine Stimme verleihen wollen. Ich glaube, das war gut begründet und das ist auch aller Ehren wert, das ernst zu nehmen. Deswegen machen wir das. Viel wichtiger aber für uns ist, wir sind hier in Dresden und Städtebau spielt immer eine große Rolle und wird ja breit diskutiert. Wer in Dresden an dieser Stelle eine Brücke baut, der muss eine schöne Brücke bauen. Anderes geht überhaupt nicht. Und die Brücke von FECOR TSSB ist einfach die schönste Brücke. Es ist die, die am besten gefällt, den Dresdnern am besten gefällt und ich glaube auch in einer neutralen Betrachtung einfach die beste Ästhetik hat. Und das gefällt uns auch besonders. Ich glaube, das ist richtig, dort zu machen. Wir haben auch das Expertenvotum gehört, die ja ganz knapp den LAP-Entwurf über den FECO-Entwurf gesetzt haben. Und das, was Professor Marx vorgetragen hat damals im Ausschuss, war für mich die letzte Überzeugung, weil ich auch dem LAP-Entwurf einiges abgewinnen konnte, auf jeden Fall für FECOR zu sein. Denn er hat gesagt, das Expertengremium hat den LAP-Entwurf auf 1 gesetzt, weil die LAP-Brücke sich ein Stück vor der Altstadtkulisse wegduckt. Sie wäre gefälliger, sie würde sich mehr einordnen in die Kulisse. Und die andere Brücke, die FECOR-Brücke, wäre den Experten etwas zu markant. Ja, genau deswegen bin ich für die FECOR-Brücke. Genau deswegen, weil wir eine markante Brücke im Stadtzentrum wollen. Wir wollen die gar nicht verstecken. Wir können diese Brücke und dürfen diese

0: weitestgehende Planung vorgelegt hat. Also auch alle Punkte, auch das, was jetzt kritisiert wird, ist allen vom ersten Tag, vom ersten Workshop schon bekannt. Da gab es zwei Büros, die hatten quasi noch gar nichts vorgelegt. LAP hatte auch schon was vorgelegt, aber FECOR war damals schon am weitgehenden. Und das muss ich sagen, das war eine tolle Leistung auch. Und es muss auch anerkannt werden, dass sie das damals schon gemacht haben. Ich will zum Thema Verkehr gar nichts sagen, weil das hat der Patrick vorhin schon gesagt. Na, selbstverständlich wird diese Debatte viel weniger um die Brücke gehen, sondern der Kulturkampf gegen das Auto entbrennt und das bis zur letzten Minute und auch noch in den nächsten Monaten und selbstverständlich auch in den nächsten Jahren. Dieses Muster haben wir ja in dieser Stadt ganz oft gehabt. Und deswegen können Sie alle, die Sie jetzt für weniger Spuren sind, mich überhaupt nie beeindrucken. Null. Auch Herr Professor Köttnitz, gar nicht, überhaupt nicht. Weil wir das alles schon hatten. Und es sind dieselben Argumente, es sind dieselben Muster und dieselben politischen Akteure, die schon gegen den stadtnahen Bau der A17 gewesen sind und die schon gegen die Waldschlösschenbrücke gewesen sind. Und Gott sei Dank haben diese Kräfte sich nicht durchgesetzt, sondern diese Kräfte sich durchgesetzt, wir uns durchgesetzt. Wenn wir jetzt die Autobahn nie hätten und wenn wir die Waldschlösschenbrücke nie hätten, wo würden wir da stehen? Also, wir machen das alles richtig. Vielen Dank.
1: Als nächstes ist die BSW-Fraktion an der Reihe, Herr Böhme. Und der kleine Hinweis an unsere Gäste, die Beifalls- und Missfallensbekundung ist ausschließlich den Stadträtinnen und Stadträten hier unten zugelassen. Wir freuen uns, dass Sie da sind, aber bitte darauf achten. Herr Böhme, Sie haben das Wort.
2: Sehr geehrter Herr Oberbürgermeister, liebe Kolleginnen und Kollegen, blicken wir heute noch mal zurück. Wurde ja schon gesagt, bietet sich auch an, fast genau auf den Tag, genau ist es 2 Jahre her, dass die Carola-Brücke eingestürzt ist. Und was hatten wir denn damals? Wir hatten eine Brücke, die 50 Jahre lang von der Stadtgesellschaft genutzt wurde. Es gab sogar aus meiner Sicht eine Identifikation der Dresdnerinnen und Dresdner mit dieser Brücke. Und für uns als Fraktion, für mich auch persönlich, wäre es logisch gewesen, wenn eine solche Brücke einstürzt, dann setzt man alles daran, diese Havarie, das stellt es ja am Ende dar, so schnell wie möglich zu reparieren. Das ist aus unserer Sicht dann nicht geschehen, sondern wir haben uns hier entschieden, mit der Mehrheit des Stadtrates, für ein Verfahren, was heute schon überschwänglich gelobt wurde, aber mittragen können wir dieses Lob nicht. Denn wir stellen fest, 2 Jahre sind 2 Jahre und nach dieser Zeit sind wir soweit, gerade mal den Planer für den Wiederaufbau zu beauftragen. Das ist zu lang. Und das ist auch eine erste Kritik, die wir hier loswerden müssen. Wir haben nicht die Kompetenz der Fachexperten hier zu kritisieren oder gar in Frage zu stellen, überhaupt nicht. Wir haben auch das Engagement von 5% der Dresdner Bevölkerung, die sich am Carola-Vote beteiligt haben, nicht in Frage zu stellen. Das ist alles sehr, sehr löblich. Aber die Frage ist ja, stehen wir heute klüger da als vorher, als Stadträtinnen und Stadträte bei dieser Entscheidung? Aus unserer Sicht eben, und das zeigen ja auch die Auseinandersetzungen, die heute schon hier begonnen wurden, sehr deutlich, nach unserer Sicht sind wir nicht klüger als vorher. Und insofern hätte auch ein sehr, sehr effektiveres, schnelleres Verfahren gewählt werden können, so wie wir es damals ja auch mit einem Antrag versucht haben. Jetzt sind wir soweit. Es gibt eben dieses Verfahren, was sehr intensiv betrieben wurde. Wir haben ein Votum des sogenannten Begleitgremiums, deutlich für den einen Entwurf ausgesprochen hat. Und jetzt beobachten wir, wie ich vorhin schon andeutete, alte, neue Kämpfe, weil das Brückenthema natürlich emotionalisiert, das ist nachvollziehbar, aber die Argumente, die Ideen, mit der man diese Auseinandersetzung, diese Diskussion jetzt führen will, sind ja uralt. Es gibt die Geschichte zwei Spuren. Natürlich ist es politisch aus einer bestimmten Ecke zu erwarten gewesen, dass das Thema aufgemacht wird. Das wird uns auch noch weiter begleiten. Aber es gibt dazu einen Stadtratbeschluss, Und wie

0: Wie gesagt, die alte Brücke hatte vier Spuren, sie funktionierte, da gab es keine Mängel oder Bedarfe damals, bevor sie eingestürzt ist, das zu ändern. Gut, es sei denn, man betrachtet das Bedürfnis von Herrn Kühn, da ein paar Farbvorräte zu verteilen, als eine sinnvolle Vorgehensweise, aber eigentlich waren wir fein mit der Brücke. Insofern sollten wir uns jetzt darauf konzentrieren, ich komme noch mal auf den Begriff Havarie zurück, diese Havarie zu beseitigen, diesen Bedarf, der ja aus allen gesellschaftlichen Gruppen durchaus deutlich formuliert wird. Ich denke an die IHKs, ich denke an die Handwerkskammer, diesen Bedarf zu stillen nach einer neuen Brücke. Und da kommt es eben auch völlig unpassend, wenn man sich, wie es heute ja hier möglicherweise eine Mehrheit beschließt, wenn man sich für die Variante mit dem höchsten Risiko einer Verwirklichung und damit höchsten Risiko für weitere Verzögerungen entschließen sollte. Es gibt jetzt eine Variante, die Variante, die im Begleitgremium bestätigt wurde, die ein überschaubares Risiko hat. Es gibt aber keinen Grund, hier davon abzugehen und ein möglichst hohes Risiko für eine weitere Verzögerung oder gar für eine Verunmöglichung auf dieser Basis dieser bisherigen Verfahren zu einer neuen Brücke zu kommen, zu entscheiden. Insofern, für uns gibt es heute gar keinen Grund, irgendeinem der Ersetzungs-, Ergänzungs-, Änderungsanträge die Vorlage der Verwaltung, das einzig tragfähige für den Wiederaufbau der Carola-Brücke, und deswegen ist unsere Entscheidung hier klar. Vielen Dank.
1: So, wir setzen fort in der Fraktionsrunde. FDP, Freie Bürger, Herr Probst.
2: Ja, nochmal. Schön, dass ich nochmal hierher treten kann, denn ich hatte ja vorhin schon angekündigt, dass ich heute so viel zu sagen habe. Und das hätte ich vor uns in den 5 Minuten gar nicht geschafft. Der Kollege Engel hat gerade festgestellt, ich war ja schon dran. Ja, ich mache es jetzt mal wieder, Kollege. Gucken wir mal hier raus. Ne? Wir sehen dort das Gelände Lingnerstadt. Dort sollen demnächst mehrere hunderte Wohnungen entstehen. Ne? Dann können wir nicht ganz so weit gucken in Dresdner Norden. Dort sollen wirklich in der Chipindustrie ganz, ganz viel passieren. Jetzt müssen wir uns mal fragen, wie kommen denn die Leute dorthin? Ich glaube nicht, dass die alle einen Klotscherberg mit einem Radl hochfahren. Vor allem nicht bei Wind und Wetter, wenn sie dann noch ihre Kinder aus der Schule abholen müssen oder zum Sport bringen müssen. Das weiß man alles nicht, aber das weiß man genauso alles nicht, wie man nicht weiß, wie viele Autos mal zukünftig über die Brücke fahren werden. Das war hier zu beweisen. Aber jetzt mal zu den schönen Dingen. Wenn der Kollege Böhm sagte, das hätten wir uns schenken können, das ganze Verfahren, das hat uns gar nichts gebracht, dann sehe ich das nicht so, sondern das Verfahren hat uns tatsächlich etwas gebracht, dass wir hier nicht irgendeinen Klopper hinhauen, nur dass es schnell geht, sondern wir sind es unseren Bürgern und unserer Stadt auch schuldig, dass wir, wie es der Holger vorhin sagte, eine schöne Brücke bauen. Und genau das wurde uns ermöglicht durch dieses Verfahren, dass wir uns eine schöne Brücke aussuchen können. Eine schöne Brücke, die zu Dresden passt. Und für uns, nachdem wir hier die ganzen Bewertungskriterien auch abgewogen haben, ist eben der Entwurf von FEGO TSSB wirklich eine schöne Brücke und eine Brücke, die auch zu Dresden passt, weil sie nimmt diese typische Bogenform der Dresdner Brückenfamilie auf. Das macht kein anderer so wie dieser Entwurf, wo man sagt, wenn man diese Brücke sich anguckt, und so ging das meiner Liebsten, als ich das erste Mal das vorgestellt habe, die guckt drauf und sagt als erstes, das ist eine typische Dresdner Brücke. Und genau so ist die auch. Das ist eine typische Dresdner Brücke. Und darauf können wir uns auch freuen, dass wir hier so eine Brücke haben. Weil die Leute, die sollen auch nach Dresden kommen und nicht sich bloß die Semperoper angucken oder die Synagoge. Die sollen auch herkommen, um sich unsere neue Carola-Brücke anzugucken. Dass wir sagen können, Mensch, ich fahre mal nach Dresden, um mir die neue Carola-Brücke anzugucken. Wenn wir das hinkriegen, ich glaube, dann können wir auf unsere Brücke stolz sein. Vielen Dank.

0: So, wir setzen fort mit PVP. Frau Herz, bitteschön.
1: So. Geehrter Oberbürgermeister, werte Beigeordnete und StadträtInnen, liebe Menschen im Saal und im Stream. Die Schlacht um die Carola-Brücke geht in die nächste Runde. Was wird heute voraussichtlich passieren? CDU, AfD, Team Zastrow und FDP Freie Bürgerfraktion drücken eine Carola-Brücke durch, die a. niemand in der Dimension braucht, b. sinnlos teuer auf Pump finanziert wird und c. die relativ gesehen höchste Chance auf ein Planfeststellungsverfahren hat und damit auf eine mehrjährige Verzögerung des Baubeginns wartet. Und das gegen jede Realität und jedes Argument. Deshalb haben wir einen Antrag geschrieben. Wir fordern eine reine Umweltverbundbrücke, das heißt nur Fuß-, Rad- und ÖPNV. Warum machen wir das? Das ist eigentlich das Zentralste an allem. Unser Antrag ist in erster Linie ein Antrag gegen die angebliche Alternativlosigkeit in dieser Stadt. Und das meine ich sowohl verkehrspolitisch als auch finanzpolitisch. Die Frage hat Martin Schulte-Wissermann schon aufgemacht. Wollen wir die Innenstadt für die nächsten 100 Jahre entgegen jeder Entwicklung zementieren? Ist das die Art von Stadtentwicklung, die wir wollen? Und wollen wir dafür noch mehr Schulden aufnehmen, die wir in andere Sachen hätten investieren können? Und wir sagen mit unserem Antrag ganz klar, es geht um 70 Millionen billiger und der Förderanteil ist höher. Überraschung, es gibt keine Fördermittel für Autospuren. Es geht um Weiten schneller und die Wahrscheinlichkeit für ein Planfeststellungsverfahren bei Verkleinerung der Spuren verringert sich auch. Es ermöglicht vor allem noch ein was ganz Zentrales, eine zukunftsträchtige Innenstadt. Gehen wir noch tiefer rein. Wir haben vor einer Weile hier im Stadtrat einen Brückenfonds beschlossen und dafür habe ich meine Hand auch mitgeholfen, weil ich den richtig finde, dass es für Investitionen in Infrastrukturen Schulden auch in Ordnung sind. Dahinter stehe ich. Nun ist aber die Carola-Brücke nicht die einzige Brücke, um die wir uns kümmern müssen. Nossner-Brücke, Budapester-Brücke, Blaues Wunder, etc. Wenn wir die Carola-Brücke deutlich günstiger aufbauen, nämlich als Umweltverbundbrücke, dann kann dieser Fonds auf die anderen Brücken mitverteilt werden. Und deshalb wundert mich enorm, dass genau diejenigen hier, die ganz groß Bauchweh hatten, Schulden aufzunehmen, jetzt einen Großteil des Brückenfonds komplett unnötigerweise in zu viel Spuren auf der Carola stecken wollen. Und da stellen sich mir zwei Fragen. Haben sich CDU, FDP, AfD und Team Zastrow von der heiligen Schuldenfreiheit inzwischen maßlos verabschiedet? Und zweitens, das ist eigentlich das Zentralste, erklären Sie dann den Autofahrenden, für die Sie das ja alles hier machen, warum es dann für die Brücke an der Budapester oder für das Blaue Wunder nicht mehr reicht. Ich hoffe, Sie bereiten sich darauf vor, das dann allen Autofahrenden in dieser Stadt zu erklären. Denn sinnhaft erklären kann mir keiner, warum es zwingend der vierspurige Entwurf und dann auch noch der von FECOR TSSB sein muss. Nicht finanzpolitisch, nicht verkehrspolitisch, weil keine Studie und keine Prognose Ihre Forderung nach vier Fahrspuren stützt. Und auch nicht juristisch, weil Sie den Entwurf favorisieren, der relativ gesehen am wahrscheinlichsten ins Planfeststellungsverfahren rutscht. Unser Antrag sagt, es geht so viel billiger, es geht so viel schneller und wir brauchen keine Innenstadtschneise für Autos. Diese Stadt könnte so viel mehr und wir müssen uns endlich aus dieser Politik der Alternativlosigkeit befreien. Man muss nicht die überdimensionierte Betonschneise durch die Innenstadt ziehen und das könnte dieser Stadtrat frei heraus entscheiden. Man muss nicht für die kommenden 100 Jahre festbetonieren, dass in der Innenstadt alles genau so bleibt, wie es ist. Deshalb sage ich ehrlich, wir wollen schöne Innenstädte. Wir wollen gute Luftqualität, wir wollen Aufenthaltsqualität. Und wir wollen nicht nur eine schöne Brücke, sondern auch eine schöne Innenstadt. Aber immerhin haben die Vierspurler einen Plan B. Und der, liebe Leute da draußen, steht sinnbildlich für die Politik dieser Hälfte des Stadtrates. Achtung, wenn wir vier Autospuren doch nicht brauchen, dann setzen wir halt Blumentöpfe drauf. Liebe Dresdner und Dresdnerinnen, diesen Menschen trauen Sie zu, verantwortungsvoll mit den Ressourcen dieser Stadt umzugehen. Dankeschön.
0: Als nächstes ist die AfD-Fraktion an der Reihe, Herr Laczynski.

0: Ja, sehr geehrter Herr Oberbürgermeister, sehr geehrte Stadträte, liebe Zuschauer. Vor reichlich einem Jahr hat sich der Stadtrat mit seinem Grundsatzbeschluss den Weg für die Planung einer neuen Carola-Brücke freigemacht. Damals hat der Stadtrat mit einem umfangreichen Beschluss festgelegt, dass die neue Carola-Brücke als Ersatzneubau angestrebt wird und dass vier Planungsbüros im Zuge einer Ausschreibung mit den Planungsleistungen beauftragt werden sollen. Der Stadtrat hat in diesem Beschluss Kriterien festgelegt, die dem Stadtrat besonders bei der Planung besonders wichtig waren. Anhand derer gilt es jetzt, diese Entwürfe zu bewerten. Der Stadtrat hat heute hier die Aufgabe, sich für einen der eingereichten Entwürfe zu entscheiden und damit die bereits in der damals in der ursprünglichen Ausschreibung enthaltenen vertraglich vereinbarten Optionen aus den Planerverträgen nun auszulösen. Der Stadtrat hat sich mit diesem heute zu treffenden Beschluss eine Aufgabe auf den Schreibtisch geholt, die sonst eigentlich das Tagesgeschäft der Vergabestelle der Stadtverwaltung wäre. Angesichts des Gewichts dieser Entscheidung für das Erscheinungsbild unserer Stadt und auch angesichts der Debatten, die sich in den letzten Wochen und Monaten um die Brückenentwürfe entwickelt haben, war es absolut richtig, dass sich der Stadtrat hier das letzte Wort vorbehalten hat. Wir können nur erahnen, wie es sonst ausgegangen wäre. Damit, dass sich der Stadtrat anstelle der Vergabestelle diese Entscheidung vorbehält, geht allerdings auch die Pflicht einher, genauso wie in einem Vergabeverfahren der Vergabestelle, dass der Stadtrat seine Auswahlentscheidung stichhaltig und nachprüfbar begründet. Der interfraktionelle Ersetzungsantrag ist allein schon wegen der umfangreichen Abwägung und der stichhaltigen Begründung unabhängig von der Auswahl des Siegerentwurfs ein deutlicher Qualitätssprung gegenüber dem, was in der Verwaltungsvorlage als Begründung geliefert wird. Allein deswegen müsste man dem schon zustimmen. Als AfD-Fraktion war es uns besonders wichtig, dass die Dresdner Bürger im Zuge eines Bürgerbeteiligungsverfahrens in die Entscheidung mit einbezogen wurden. Das Ergebnis dieser Bürgerbeteiligung ergab einen klaren Vorsprung von 6% für den Entwurf von TSSB zum Zweitplatzierten. Unsere Fraktion teilt die Einschätzung der Bürger und sieht bei diesem Entwurf eine besondere städtebauliche und architektonische Qualität, der sich mit seiner rhythmischen Bogenstruktur in das Stadtbild besonders gut einfügt. Die besonders ausgeprägten Bögen, verbunden mit den Brückenbalkonen, passen sich in das Umfeld von Albert, Augustus und Marienbrücke sehr gut ein. Die Ausgestaltung als einzügige Brücke bietet auch für zukünftige städtebauliche Entwicklung des Verkehrszugs St. Petersburger Straße ein Maximum an Flexibilität bei der Verkehrsbelegung. Ein Kriterium, was uns bei unserer Entscheidung für FeCo ebenfalls wichtig war, war der Umstand, dass dieser Entwurf mit 32,5 Meter der schlankeste Entwurf war und damit die meisten Optionen für eine städtebauliche Entwicklung im Umfeld der Brücke ermöglicht. Ich bin froh, dass wir heute diesen wichtigen Meilenstein für eine neue Carola-Brücke hinter uns bringen, möchte aber zum Abschluss auch noch mal Kritik an der öffentlichen Debatte der vergangenen Tage üben. Ich hoffe, dass diese Schlammschlacht, die sich die Planerteams in den vergangenen Wochen geleistet haben, nun endlich endet. Das, was da von einigen geäußert wurde, war diesem beispielgebenden Verfahren unwürdig. Unwürdig finde ich auch, dass angesichts dieser tollen Entwürfe die öffentliche Debatte nur um die Anzahl der Fahrspuren und um die Genehmigungsfähigkeit geführt wurde und andere wesentliche Aspekte, stadtbildprägende Elemente der Entwürfe überhaupt nicht diskutiert wurden. Die Anzahl der Spuren war ein festgelegtes Pflichtkriterium der Ausschreibung. Jetzt daran etwas zu ändern, würde zur Aufhebung der Ausschreibung führen. Deswegen verbietet sich diese Debatte vollständig. Genauso befremdlich finde ich die Debatte zur Genehmigungsfähigkeit. Bei der ersten Carola-Brücke von 1892 lag das Risiko des Entwurfs darin, dass man mit dem damals noch neuartigen Werkstoff Stahl Spannweiten von über 120 Meter überbrücken wollte. Bei der zweiten Carola-Brücke 1971 lag das Risiko des Entwurfs darin, dass man mit dem damals neuen Werkstoff Spannbeton den Fluss überqueren wollte. Bei der dritten Carola-Brücke wandert nun diese Risikobetrachtung von den Ingenieurbüros in die Amtsstuben der Bürokraten. Keiner hat Zweifel, dass der neue Brückenentwurf trägt. Keiner zweifelt, dass sie jahrzehntelang Wind, Wetter und Hochwasser trotzt. Die einzigen Risiken, die heute einige sehen, sind Zweifel, ob der Entwurf die Amtsstuben der Genehmigungsbehörden passiert. Besser lässt sich kaum belegen, dass wir in unserem Land ein Problem mit Bürokratie haben. Wir wollen eine Brücke, die funktionale Anforderungen der Bürger erfüllt und den Dresdnern gefällt. Denn das Recht und die Verwaltung müssen für die Menschen da sein und nicht die Menschen für die Verwaltung. Lasst uns eine Brücke bauen, die in unser Stadtbild passt und die von den Dresdnern akzeptiert wird. Eine Brücke, die zeitnah gebaut wird, eine Brücke, die zeitgemäß zukunftsfähig ist. oder wie es Holger sagen würde, einfach mal machen. Danke.
1: Die nächste Fraktion ist die CDU-Fraktion, Frau Kempe-Gibbert.

Sehr geehrter Herr Oberbürgermeister, liebe Kolleginnen und Kollegen im Stadtrat, liebe Bürgerinnen und Bürger, wo stehen wir heute? Vor 2 Jahren erschütterte der Einsturz der Carola-Brücke unsere Stadt. Dresden verlor eine ihrer wichtigsten

0: wichtigen Verkehrsverbindungen. Vor einem Jahr haben wir im Stadtrat die Weichen für den Ersatzneubau gestellt. Wir haben die Ausschreibung beschlossen und den Weg für eine Mehrfachbeauftragung von 4 Planerteams freigemacht. Damit begann ein Wettstreit um die beste Lösung für diesen wichtigen Ort in unserer Stadt. Heute stehen wir erneut vor einer bedeutenden Entscheidung. Wir entscheiden über die Weiterplanung und damit über die Vorbereitung der Wiedererrichtung der Carola-Brücke. Es geht um eine Brücke für die nächsten Jahrzehnte. Deshalb müssen Funktion, Wirtschaftlichkeit und Stadtbild gleichermaßen berücksichtigt werden. Warum wählen wir nun den Entwurf von FEKO, TSSB und UKL? Weil dieser Entwurf viele Anforderungen überzeugend miteinander verbindet. Er fügt sich gestalterisch in die Dresdner Elbquerung ein. Die Formsprache nimmt die bestehende Familie der Bogenbrücken auf und schafft damit einen harmonischen Übergang im Stadtbild. Gleichzeitig bietet der Entwurf Qualitäten für Menschen, die ihn täglich nutzen werden. Die vorgesehenen Aufenthaltsbereiche und Balkone eröffnen neue Blickbeziehungen auf die Elbe und die Altstadt. Eine Brücke ist nicht nur Verkehrsweg, sie ist auch Teil des öffentlichen Raums. Ein weiterer Punkt ist uns besonders wichtig. Der Entwurf mit der schmalsten Brücke lässt die Möglichkeit offen, das Venezianische Haus künftig wieder errichten zu können. Damit werden künftige Entwicklungsmöglichkeiten an diesem sensiblen innerstädtischen Standort nicht verbaut. Auch aus städtebaulicher Sicht überzeugt der Vorschlag. Mit der schmalsten Brücke schafft er zukünftig Planungsfreiheiten für die angrenzenden Stadtbereiche. Damit eröffnet er Spielräume für die Gestaltung des Umfelds wie die Carola-Platz und den Rathenau-Platz sowie die St. Petersburger Straße. Ebenso wichtig ist die Leistungsfähigkeit der Brücke. Dresden braucht für alle Verkehrsteilnehmer eine verlässliche und leistungsfähige Verbindung über die Elbe. Dieser Entwurf trägt den Anforderungen einer modernen, wachsenden Stadt Rechnung. Er verbindet Funktionalität mit einer hohen gestalterischen Qualität. Besonders erfreulich ist zudem, dass wir weiterhin im vorgesehenen Zeitraum liegen. Nach dem Verlust der Carola-Brücke erwarten die Bürgerinnen und Bürger zu Recht, dass der Neubau zügig vorangebracht wird. Dieser Erwartung müssen wir gerecht werden. Mit dem Bau in einem einzigen Bauabschnitt steht uns nicht nur die verkehrliche Verbindung aller Verkehrsteilnehmer über den Fluss, sondern auch die Anbindung an die Elbradwege gleichzeitig zum Bauende zur Verfügung. Ich möchte noch auf Herrn Böhme eingehen, dass der Prozess hätte schneller laufen können. Da muss ich sagen, wir sind in einer vorliegenden Vorplanung. Das heißt, wir haben schon Teile der Planung erledigt. Trotzdem wir einen Bürgerbeteiligungsprozess durchgeführt haben und wir uns wie in einem Wettbewerb aus mehreren Entwürfen den besten aussuchen können. Heute geht es nun darum, den eingeschlagenen Weg konsequent weiterzugehen. Der vorliegende Entwurf bietet eine überzeugende Grundlage für den Ersatzneubau. Er verbindet technische Leistungsfähigkeit mit städtebaulicher Qualität. Er berücksichtigt die Wünsche vieler Bürgerinnen und Bürger und er eröffnet die Chance für die zukünftige Entwicklung dieses wichtigen Stadtraums. Deshalb bitten wir um Ihre Zustimmung für den Entwurf FEKO, TSSB und UKL. Vielen Dank.
1: Als nächste Fraktion ist Bündnis 90 Die Grünen an der Reihe. Frau Krause.
2: So, liebe Kolleginnen und Kollegen, wir haben vorhin schon ein bisschen über Verkehr gesprochen, aber es geht natürlich hier auch um Gestaltung, denn heute ist der Gegenstand der Entscheidung, welches Büro wir beauftragen wollen und welchen von den 4 Entwürfen wir jetzt weiterschicken und der dann auch im Idealfall umgesetzt werden soll. Weil es hier vorhin auch nochmal aufkam, ich will noch einmal kurz auf ein paar Zahlen eingehen. Die Carola-Brücke wurde vor ihrem Einsturz von ungefähr 22.500 Fahrzeugen am Tag benutzt. Der höchste Stand ever war 1998, da waren es 56.700 Fahrzeuge. Das ist also das Doppelte. Und die Richtlinien, die wir immer verwenden und von denen ich ja vorhin gesprochen habe, die sagen, man kann vierspurig bauen bis zu einem Wert, den wir seit 2009 auf dieser Brücke nicht mehr erreicht haben, weil immer die ganze Zeit der Verkehr zurückgeht. Wir müssten also 20 Jahre zurückgehen in unserer Verkehrsentwicklung, um rechtfertigen zu können, dass wir heute 4 Spuren bauen. Das nochmal vielleicht als plastisches Bild, weil ich glaube, dass ehrlich gesagt Im Bauausschuss

0: Ausschuss, ja, da diskutieren wir solche Dinge vielleicht ein bisschen detaillierter, aber ich habe manchmal den Eindruck, dass in den Fraktionen nicht immer das ankommt, was an technischem Verständnis für so eine Entscheidung notwendig ist, was man braucht, um das zu entscheiden. Jetzt möchte ich aber auch noch mal zu den Entwürfen an sich was sagen. FECOR, was jetzt in der Beschlussempfehlung des Ausschusses steht, das ist auch ein guter Entwurf. Das ist, haben auch schon verschiedenste Menschen zum Ausdruck gebracht, es ist ein Kopf-an-Kopf-Rennen. Aber ich möchte auch noch mal sagen, warum wir uns dagegen entscheiden. Einerseits gewinnt dieser Entwurf die Sympathie der Dresdnerinnen und Dresdner dadurch, dass er die Risiken, die vorhanden sind, addiert. Er wird höher. Er macht einen zusätzlichen Pfeiler rein in die, ins Überschwemmungs- und FFH-Gebiet. Und dadurch steigern sich die Risiken. Das ist also an sich schon ein bisschen schwierig, genau dann zu sagen, ja okay, den nehmen wir jetzt. Weil der ist zwar risikoreich, aber wir suchen genau den aus. Dann finden wir für uns jetzt nochmal rausgegriffen, ein Aspekt ist, dass der ja sehr steil ist. Durch diese Bogenform gibt es Abschnitte, die sind über 4% steil. Das ist steiler, als die Augustusbrücke jetzt ist. Und die Augustusbrücke ist sehr viel kürzer. Wer da mit dem Fahrrad mal rüberfährt, der merkt schon, das ist schon ein gewisser Anstieg. Und wenn man jetzt barrierefrei bauen will, und das sollte unser Anspruch sein im 21. Jahrhundert, dann kann man das eigentlich nicht machen, dass man mit Absicht den Entwurf nimmt, der am wenigsten barrierefrei ist. Dann gibt es auch noch zu dem Tragwerk, muss ich sagen, weil das ist ja die Hauptgestaltungsfrage, die wir jetzt hier beantworten. Einerseits wird eben getrickst, dadurch, dass ich die Höhe reinnehme, kann ich schönere Bögen gestalten. Wenn man jetzt irgendwann im Laufe der Bearbeitung mal sagt, naja gut, okay, wir müssen das Risiko doch ein bisschen minimieren, wir gehen da wieder runter, dann sieht die Brücke gar nicht mehr so viel anders aus als die anderen Entwürfe, die auch auf dem Tisch liegen. Und hier kommt für mich persönlich auch noch zum Tragen, dass diese Brücke versucht darzustellen, sie sei eine massive Bogenbrücke. Das ist sie aber nicht. Denn die Dresdner Brückenfamilie, auf die hier immer verwiesen wird, die hat eine vollkommen andere Konstruktionsweise. Das sind massiv gemauerte Brücken. Und das ist dieser Entwurf einfach nicht, sondern es ist so ein bisschen Deko, fast so eine Art plastische Chirurgie. Da kommt vorne was anderes raus, als eigentlich hinten drin steckt. Und natürlich kann man das machen. Es gibt immer mal Anlässe, auch so sich zu entscheiden. Aber eine ehrliche Darstellung von Kraft und Last ist das eigentlich nicht. Und deswegen gibt es verschiedene Gründe, warum wir für LAP uns aussprechen werden heute. Einerseits haben die eben ein ganz besonderes Tragwerk. Das ist eine neue Idee. Diese Gitterträger, die die vorschlagen, das gibt es in dieser Form noch nicht. Das wäre was Innovatives. Das ist ein Alleinstellungsmerkmal. Das ist nicht plastische Chirurgie, sondern das ist selber nachgedachter, toller neuer Ansatz, den man eigentlich unterstützen sollte. Nämlich eine Verbindung von verschiedenen Elementen, auch in die Historie reingeblickt, aber eben konstruktiv ehrlich. Und das finde ich persönlich ansprechend. Zudem haben die ein ganz großartiges Freiraumkonzept. Da kann jede und jeder vom Stadtraum auch was haben. Und da geht es nicht nur darum, wie komme ich, da ist es nicht mehr nur ein Transitraum, wo man mit dem Auto ideal von A nach B kommt, sondern unter der Brücke, auf der Brücke gibt es sehr viel gute Aufenthaltsqualität für alle, auch die, die langsam unterwegs sind. Und das, finde ich, es hat einen wirklich einen großen Reiz und einen besonderen Wert für unsere Stadt, den wir eigentlich diesem neuen Stadtraum geben könnten und eben auch die Anknüpfung an zukünftige Planungen hier. Vielen Dank.
1: Als nächstes in der Fraktionsrunde Fraktion Die Linke, Herr Scholbach.
2: Herr Oberbürgermeister, meine Damen und Herren, verehrte Gäste, der Stadtrat trifft heute eine Entscheidung mit Konsequenzen für viele Jahrzehnte. Nun soll ja die neue Carola-Brücke nicht an irgendeiner Stelle gebaut werden, sondern an einem der sensibelsten Orte Dresdens. Und deshalb stehen Fragen der Gestaltung, des Erscheinungsbilds und der Ästhetik auch so deutlich im Blickpunkt. Gleichzeitig ist aber zu beachten, dass es sich um ein komplexes technisches Großprojekt handelt. Und bei einem solchen Vorhaben, bei einem solchen komplexen Vorhaben wäre es erkennbar verfehlt, vor allem danach zu entscheiden, wer die schönsten und buntesten Bilder im aufwendigsten

0: ein Hochglanz-Exposé präsentiert hat. Neben den gestalterischen Themen, die sehr intensiv beraten worden sind, müssen eben auch technische und rechtliche Fragen in die Entscheidung einbezogen werden. Und genau das scheint in der Debatte der vergangenen Monate etwas aus dem Blick geraten zu sein. Und man muss nur kann nur den Kopf schütteln, wenn hier CDU, FDP und AfD jetzt so einfach mir nichts, dir nichts die Bedenken vom Tisch wischen und jenem Bieter mit den größten Risiken den Zuschlag erteilen wollen. Ich möchte mal zitieren aus einer Stellungnahme einer renommierten Anwaltskanzlei, nämlich von Rediger, Sellner und Daas, also das im Sport wäre das Bundesliga-Spitzengruppe. Ich zitiere: Im vorliegenden Fall treffen das Entfallen eines bestehenden Vorderlandpfeilers bei gleichzeitiger Errichtung zweier neuer Vorderlandpfeiler an anderen Standorten und eine deutliche Änderung der Gradiente bzw. Höhenlage des Bauwerks zusammen. In der gebotenen Gesamtbetrachtung erhöhen diese Änderungen das Risiko, dass ein Planfeststellungsverfahren für erforderlich gehalten wird. Zitat Ende. Wir haben es erlebt bei der Königsbrücker Straße, die ist 2016 beschlossen worden, und Sie wissen alle, dass das Planfeststellungsverfahren dort fast ein Jahrzehnt in Anspruch genommen hat. Ich zitiere aus der Beschlussvorlage des Oberbürgermeisters: Bei dem Entwurf ist das Risiko, sich mit der Planung nicht mehr im Rahmen eines Ersatzneubaus zu bewegen, im Vergleich zu den drei anderen Entwürfen am höchsten. Zitat Ende. Meine Damen und Herren, wer diese Warnungen in den Wind schlägt, der nimmt sehenden Auges jahrelange Verzögerungen, juristische Auseinandersetzungen und explodierende Kosten billigend in Kauf. Und was ich überhaupt nicht zusammenbekomme, dass einerseits hier angekündigt wird, ein drastisches Sparprogramm, Kürzungsprogramm mit massiven Einschnitten bei den Dresdner Verkehrsbetrieben, und gleichzeitig gönnen wir uns hier auf Kreditfinanzierung die teuerste Brückenversion, die denkbar ist. Das passt nicht zusammen, meine Damen und Herren. Und was ich erlebt habe im Ausschuss, gerade gestern in der entscheidenden Sitzung, das war keine sachliche Diskussion mehr, wo darum gerungen wurde, was ist der beste Weg. Da saßen FDP und AfD grinsend herum und haben auf die anderen geguckt, die kritische Fragen gestellt haben. Sie haben sich mit der Sache gar nicht mehr beschäftigt, weil sie wussten, sie haben zusammen mit in trauter Einigkeit mit der CDU eine Mehrheit und können hier im Grunde mit einer Mehrheit ihre Ideologie durchsetzen. Sie wollen heute mit dem Kopf durch die Wand. Und ich sage Ihnen, Sie riskieren damit erhebliche Nachteile für unsere Stadt. Sie setzen viel Geld aufs Spiel, das wir gar nicht haben. Und Sie nehmen grob fahrlässig in Kauf, dass die Bürgerinnen und Bürger und übrigens auch die Wirtschaft unserer Stadt noch jahrelang im Stau stehen werden. Wir wollen das nicht. Und die Stadt hat extra eine Fachexpertenjury mit hochkompetenten Fachleuten berufen. Die haben uns eine Empfehlung gegeben. Und meine Damen und Herren, wir maßen uns nicht an, es besser zu wissen als die Fachleute. Und deshalb werden wir deren Empfehlung folgen. Dankeschön.
1: So, und wir kommen jetzt zum Abschluss der Fraktionsionsrunde. SPD, Herr Engel. Oh nee, Herr Dr. Lahmes. Ui, Änderung der Änderung.
2: Sehr geehrter Herr Oberbürgermeister, meine Damen und Herren, Sie, Herr Oberbürgermeister, haben vor ein paar Stunden jetzt schon völlig zu Recht von einem notwendigen Paradigmenwechsel gesprochen. Und das ist ja auch höchste Zeit. 4 Jahre oder gut 4 Jahre, nachdem wir uns alle bewusst geworden sind, dass wir in einer Zeitenwende leben, dann kann auch für Dresden der Paradigmenwechsel kommen. Aber was wir heute In dieser

0: Debatte erleben, das ist gerade das Gegenteil von Paradigmenwechsel. 30 Millionen Euro Mehrkosten in Kauf genommen, kreditfinanziert. Ich erinnere, wir haben eine Kreditaufnahme von 220 Millionen in unserer Hauptsatzung vorgesehen. 142 nach den Planungen sind dafür für die Carola-Brücke vorgesehen. Und da ist 30 Millionen schon eine ganze Stange Geld ohne Sinn und Verstand. Und wer setzt es durch? Eine Mehrheit von AfD, CDU, FDP und Team Zastrow. Das sind genau dieselben, die in den Sonntagsreden sehr gerne die Schuldenfreiheit vor sich hertragen. Und dann kommen aber nach den Sonntagsreden leider die Donnerstagsbeschlüsse. So werden wir es heute auch erleben. Einen richtigen Paradigmenwechsel kriegt man so nicht hin. Deshalb haben wir natürlich auch erwogen als SPD-Fraktion, ob man nicht das Haushaltsthema mit der heutigen Entscheidung verknüpfen sollte. Aber, denn diese vier Helden kriegen ja wahrscheinlich keinen Haushalt gemeinsam hin. Das wissen wir ja auch schon aus der Vergangenheit. Aber eine solche Verknüpfung würde den Prozess verzögern, vor dem wir stehen. Wir wollen einen raschen Neubau und deswegen stellen wir als SPD-Fraktion einen solchen Verknüpfung nicht her. Und wer es für schwachsinnig hält, in Zeiten wie diesen vier Autospuren über die Elbe zu brettern, der hat eben ein weiteres Argument, 2029 SPD zu wählen. Ich glaube, es ist auch nicht allen bewusst, auf welcher Rasierklinge wir in der Rechtslage unterwegs sind. Wir stützen uns auf das Genehmigungsbeschleunigungsgesetz, in Kraft getreten am 29. Dezember 2023. Wir können fast froh sein, dass die Carola-Brücke sich mit dem Einstürzen Zeit gelassen hat, damit wir für den Ersatzneubau, den wir anstreben, dieses Gesetz nutzen können. Übrigens ein Gesetz der Ampelregierung, das hier die Grundlage des raschen Wiederaufbaus bildet, denn sonst hätten wir in die Planfeststellung gemusst, auf jeden Fall. Und wir haben auch Glück, dass eine Bundesfernstraße über diese Brücke geht. Und was haben wir jetzt erlebt? Wir haben in den letzten Tagen ein Schreiben bekommen von der Genehmigungsbehörde. Die Genehmigungsbehörde hat diese Überlegungen auf der rechten Seite zur Kenntnis genommen und hat da zum Griffel gegriffen und hat einen Brief geschrieben. Und stellen Sie sich vor, Sie wollen etwas neu bauen und dann schreibt Ihnen die Genehmigungsbehörde, na, wenn du so bauen möchtest, dann sprich bitte vorher nochmal mit deinem Anwalt. Dann sprich bitte vorher nochmal mit einem Anwalt. Und der Anwalt sagt auch, das Risiko wird deutlich höher. Ein solches Schreiben, ich will es mal übersetzen, einer Genehmigungsbehörde, das ist kein zartes Hinweisschreiben, das ist ein Brandbrief. Das ist ein Brandbrief und als solcher muss er verstanden werden. Und jeder, der diesen Brandbrief in den Wind schlägt, der trägt die Verantwortung, wenn wir mit dem Bau nicht vorankommen. Und sagen Sie bitte nicht, der Stadtrat ist es gewesen. Auch bitte die Presse, sagen Sie nicht, der Stadtrat ist es gewesen. Nein, AfD, CDU, FDP und Team Zastrow sind es dann gewesen. Das muss an dieser Stelle hier festgehalten werden. Und sollten wir dann vor einer wesentlichen Verzögerung stehen, dann wird man die auch 2029 spüren. Und das wird dann 2029 ein weiteres Argument sein, für vernünftige Lösungen mit Maß umzusetzen und solide finanziert SPD zu wählen.
1: So, damit sind wir erstmal durch die Fraktionsrunde durch. Wir kommen zu den Fraktionslosen, Herr Lorig und dann Herr Lichti.

0: sprechen, hat wieder den großen Vorteil, etwas zusammenfassen zu können. Und ich habe auch eine Sache, die ich hier einbringen kann, die bisher noch keiner von Ihnen erwähnt hat. Das hängt ein bisschen mit meinem Alter zusammen. Da komme ich gleich drauf. Wir haben mal beschlossen, den Ersatzneubau deswegen zu machen, weil wir den Zustand herstellen wollen, so als wäre die Brücke niemals eingestürzt. So als hätte es den 11. September 2024 nie gegeben. Dass dieser Neubau schuldenfinanziert sein soll, Entschuldigung bitte, das ist das Normalste von der Welt. Wer bitteschön baut ein Cash, ein Haus oder eine Brücke Cash? Wer Investitionen tätigt, nimmt dafür einen Kredit auf. Und eine Brücke ist eine Investition in die Zukunft. Und das ist ganz normal. Was man nicht machen darf, ist, die laufenden Ausgaben, Schulden zu finanzieren. Das gebe ich Ihnen recht. Aber einen Kredit aufzunehmen, um eine Brücke zu bauen, ist für mich selbstverständlich. So, was ist mir durch den Kopf gegangen, als ich die Entwürfe gesehen habe? Dazu müssen Sie Folgendes wissen. Im November dieses Jahr ist es 40 Jahre her, dass ich nach Dresden gezogen bin, damals als 22-jähriger Student. Doch, das interessiert jemand, nämlich die Frage, was habe ich in den 38 Jahren bis zum Einsturz der Brücke von dieser Brücke wahrgenommen? Und ich sage Ihnen, nichts. Die Brücke, die Carola-Brücke, war unauffällig. Die hat einfach nur funktioniert. Man ist bestimmt tausendmal drüber oder noch öfter drüber gefahren, aber hat niemals sich besondere Gedanken gemacht, ob die Brücke sich in das Erscheinungsbild der übrigen Brücken einpasst oder ob sie überhaupt hübsch aussieht oder wie viele Spuren sie hatte. Die Brücke war unauffällig. Und wenn ich die unauffällige Brücke unauffällig wieder bauen will, wäre mir ehrlich gesagt der zweitplatzierte Entwurf schon fast lieber gewesen als der erstplatzierte. Ich überlege trotzdem, dem Vorschlag des Bürgermeisters zuzustimmen, und zwar aus einem einfachen Grunde. Meine Herrschaften, wir sind es mal wieder nicht, die entscheiden. Wenn ich die Redebeiträge der Herren Schollbach und Lammes in meinen Geist in Speicher zurücklade, ist mir klar, was passieren wird. Die werden mit ihren Parteien hier in der Abstimmung unterliegen und dann werden sie alles Mögliche machen, um uns in ein Planfeststellungsverfahren zu zwingen. Das passt ja wunderbar. Sie wissen ganz genau, Sie werden es also verzögern. Sie werden nicht bloß das Planfeststellungsverfahren machen, sondern auch der Streit um die Notwendigkeit des Planfeststellungsverfahrens verzögert die Sache noch mal 1 bis 2 Jahre. Also meine Herrschaften, egal was wir abstimmen, die Herrschaften da drüben werden so lange wirken, bis sie irgendwie Planfeststellungsverfahren in Gang kriegen und dann machen wir das Planfeststellungsverfahren oder müssen es machen. Das, meine Herrschaften, war mir wichtig, Ihnen mitzuteilen. Also seien Sie sich drüber im Klaren. Es ist gar nicht so wichtig, wie Sie entscheiden. Es wird wieder jemand, und zwar immer der Unterlegene, zum Gericht laufen und deswegen sehen, dass man die Sache noch weiter in die Länge zieht. Schon wegen des Kulturkampfs gegen das Auto. Und im Übrigen bin ich der Auffassung, dass Baubürgermeister Kühn zurücktreten muss.
1: Und jetzt Herr Lichti, bitteschön.
2: Sehr geehrter Herr Oberbürgermeister, sehr geehrte Kolleginnen und Kollegen, es ist natürlich, wenn auch zu erwarten gewesen, bedauerlich, mit welcher Nonchalance, mit welcher Arroganz hier Herr Zastrow mal wieder für die fossile Rechte gegen jede fachliche Debatte polemisiert. Es ist wirklich mehr als bedauerlich und es wirft aus meiner Sicht wirklich grundsätzliche Fragen über das Politikverständnis auf, wenn man sich aber auch wirklich jeder fachlichen Debatte zur Frage der Zwei- oder Vierspurigkeit verweigert. Und ich meine, klar, Sie denken ja, naja, der Lichti oder der Engel oder der Schollbach, sind ja alles Idioten, ja, das ist ja Ihre Meinung. Aber dass Sie es tatsächlich wagen, Herrn Professor Köttnitz, der hier, glaube ich, 25 Jahre lang Leiter des Straßentiefbauamtes war, hier im Grunde als Ideologen, als Autohasser darzustellen. Merken Sie nicht, wie lächerlich Sie sich damit eigentlich machen? Wie ist nun zwischen den Entwürfen von LAP und Fekor zu entscheiden? Meine Damen und Herren, und ich sage es vielleicht für manche unerwartet, Fekor hat eindeutig die schönere Brücke entworfen. Zudem ist sie 3 Meter schmaler als der Entwurf von LAP Und Fekor bietet auch eine Zweispurvariante an, leider ohne die Potenziale für eine schmalere

Brücke zu nutzen. Allerdings ist die Fekor-Brücke um 2,50 Meter höher als die alte Carola-Brücke und beeinträchtigt natürlich, natürlich die Blickbeziehungen vom Neustädter Ufer ab der Alberbrücke, auch wenn das bestritten wird. Ich bitte Sie einfach mal, sich die Visualisierung anzugucken und nicht nur zu gucken von der Brühlschen Terrasse runter. Auch von der Neustadt guckt man vielleicht gerne auf die Altstädter Seite. Ja, sage ich jetzt mal so als Neustädter. Ziel muss es sein, dass die neue Brücke sich flach über den Fluss legt und die Silhouette der Brühlschen Terrasse darüber schwebt. Da bin ich auch völlig anderer Ansicht als Herr Zastrow, dem, glaube ich, die städtebauliche Qualität Dresdens vielleicht nicht ganz so eindeutig ist, weil er eben durch sein Autogewese übertönt wird. Meine Damen und Herren, der Entwurf von LAP, der leistet genau das. Der leistet genau das. Die Fekor-Planer sagen nun, sie könnten die Brücke auch niedriger bauen und das glaube ich ihnen gerne, aber diese Brücke liegt uns heute nicht vor. Und ich frage mich ernsthaft, wenn Fekor die Brücke dann niedriger plant, was erforderlich ist aus meiner Sicht, würde sie wahrscheinlich viel von ihrer Eleganz verlieren, die uns jetzt so begeistert. Deswegen können wir nicht einfach sagen, ja, Fekor ist die bessere Brücke, mach die dann niedriger, das beauflagen wir irgendwie und dann sind wir immer noch zufrieden. Ich glaube, so geht es nicht. Nun zu den viel diskutierten rechtlichen Risiken. Herr Kollege Schollbach hat es zu Recht ausgeführt. Ich möchte auf einen Punkt hinweisen. Der interfraktionelle Antrag CDU-FDP, der ja hier vom Kollegen Probst verfasst worden ist, macht einen ganz entscheidenden gedanklichen Fehler. Er tut nämlich so, als ob die Frage der Planfeststellungsfreiheit mit den anderen Auswahlkriterien gegeneinander abwägbar wäre. Das ist aber genau nicht der Fall. Denn, meine Damen und Herren, und wir erinnern uns alle sehr gut daran, wenn es 2025 in diesem Stadtrat einen Konsens gegeben hat, dann der, dass wir im Interesse eines schnellen Wiederaufbaus ein langes Planfeststellungsverfahren unbedingt vermeiden müssen. Das heißt, das ist auch ein rechtlich verbindliches Kriterium. Und wenn Sie dort dann meinen, das abwägen zu können gegen die Schönheit oder Eleganz, Herr Probst, dann irren Sie einfach. Dann irren Sie einfach und wenn Sie können ja dieses Risiko eingehen. Ich halte es für unseriös, dieses Risiko einzugehen, sage ich Ihnen ganz klar. Es geht also um die Grenzen eines planfeststellungsbedürftigen Ersatzneubaus. Die Kanzlei Rediger bewertet die erhöhte Gradiente und den zusätzlichen Pfeiler am Neustädter Vorland als erhöhtes Risiko. Und dies ist im Vergleich zur LAP auch sicher richtig, auch wenn einzustellen ist, dass der LAP-Vorschlag 3 Meter breiter ist als die Carola-Brücke, die alte Carola-Brücke. Es ließen sich auch sicher noch andere juristische Argumentationen aufbauen, aber wir haben, und das ist der entscheidende Punkt, wir haben zur Kenntnis zu nehmen, dass das Bundesverwaltungsgericht mit seiner Entscheidung von letzter Woche die Grenzen eines planfeststellungsfreien Ersatzneubaus enger zieht, als wir es alle vor einem Jahr noch erwartet haben. Was genau das bedeutet, das wissen wir nicht, weil wir eben die Entscheidungsgründe noch nicht haben. Die CDU und die FDP, die gesamte Rechte, setzen nun offensichtlich darauf, dass die Landesdirektion nicht einschreitet, eine Anrufung der Vergabekammer keine schiebende Wirkung hat und völlig offen ist, ob sich die Vergabekammer überhaupt zur Frage der Planfeststellungsfreiheit äußern wird. Sie setzen also auf das Prinzip Augen zu und durch. Und wenn Sie damit scheitern, absehbar scheitern werden, dann sind wieder die anderen schuld, dann sind wieder die schuld, die angeblich keine Autos auf der Carola-Brücke wollen, denn Sie sagen, wir haben ja den Volkswillen irgendwie vertreten. Aber, meine Damen und Herren, mit dieser Entscheidung des Bundesverwaltungsgerichts ist klar, dass Naturschutzvereine klagebefugt sind. Sie können beklagen, dass keine Betrachtung der landschaftlichen und artenschutzrechtlichen Belange ermittelt und beachtet worden sind, und zwar in einem Planfeststellungsverfahren. Da kann der Herr Kühn noch tausendmal hin und her planen. Entscheidend ist, dass es in einem Planfeststellungsverfahren stattfindet. Und wie mir scheint, bringt Fekor durchaus mehr Versiegelung als bisher. Auch hier setzt die Stadt offensichtlich darauf, dass nicht geklagt wird. Meine Damen und Herren, angesichts dessen kann ich wirklich nur appellieren, ich weiß, dieser Appell, Frau Ahnert, wird bei Ihnen hoffnungslos verhallen, dass sich der Stadtrat, meine Damen und Herren, dass sich der Stadtrat jetzt bitte noch einmal Zeit nimmt. Ich schlage jetzt wirklich vor, die Entscheidung noch einmal um 2 bis 3 Monate zu verschieben, den Büros Gelegenheit zu geben, ihre Entwürfe allen Büros zu überarbeiten, dann kann Fekor vorlegen, ob sie auch eine niedrigere Brücke ebenso elegant über die Elbe schieben können oder nicht.

0: Das schlage ich tatsächlich vor. Wenn Sie erwartungsgemäß, bin gleich fertig, wenn Sie erwartungsgemäß darauf nicht eingehen, dann bedeutet es, dass ich, Herr Probst, dann bedeutet das, dass man tatsächlich sich hier und heute für den Entwurf von LAP entscheiden muss, weil alles andere ist ein Risiko, das ich nicht bereit bin, hier einzugehen. Vielen Dank.
1: So, jetzt gibt weitere Wortmeldungen. Frau Reutsch und dann Herr Devantin.

0: Liebe Bürgerinnen im Saal, am Stream, werte Kolleginnen der demokratischen Parteien, werte Beigeordnete und Herr Oberbürgermeister. Die Carola ist ein Thema, was die Bürger der Stadt nicht erst seit ihrem Einschuss beschäftigt. Wir haben jetzt schon viel gehört, warum diese oder jene Variante richtig oder falsch wäre. Ich möchte den Blick an dieser Stelle gern etwas weiten und euch einladen, über die Grenzen der Brücke, der sächsischen Hauptstadt und sogar Deutschland hinauszusehen. Ich weiß, einigen von euch fällt das schwer. Während rechtskonservative Kräfte hier noch mit allen Mitteln an fossilen Individualverkehr festhalten, hat die Zukunft überall sonst in Europa schon längst begonnen. Ja, genau. Ich hatte jetzt Gelegenheit, in Amsterdam anzusehen, wie Straßen konsequent für den Radschnellverkehr ausgebaut wurden und Autos nur mehr zu Gast sind und sich unterordnen müssen. Die Stadt profitiert auf vielfältige Weise davon und Bürgerinnen und Bürger und Besucherinnen genießen die Atmosphäre. Sicherheit, Aufenthalts- und Luftqualität sind deutlich besser als hier bei uns. Und die Stadt ist voller Menschen und nicht tot oder verwahrlost, wie es uns die Autolobby gerne weismachen möchte. Aber Amsterdam ist nur ein Beispiel. Paris hat in den letzten Jahren den Rathausplatz von einer Steinwüste in einen grünen Wald verwandelt und das Radverkehrsnetz massiv ausgebaut. Kopenhagen, Oslo, Barcelona oder ganz aktuell auch London. Wohin man auch blickt, überall ist effektive Verkehrswende und damit verbundene Vorteile deutlich zu sehen. Studien zeigen eindeutig, die Menschen nehmen dieses Angebot an. Deutlich weniger motorisierter Individualverkehr, mehr Nutzung von Fahrrädern und ÖPNV, da, wo die Infrastruktur stimmt. Und wir hier in Dresden? Wir hätten eine echte Chance, ein wichtiges Signal Richtung Verkehrswende zu setzen, indem wir mit der Carola-Brücke keine Stadtautobahn betonieren, sondern ein Bauwerk erreichen, was uns den Weg in die Zukunft zeigt. Eine lebenswerte Stadt für alle Bürgerinnen mit attraktiven und klimafreundlichen Innenstädten. Dresden würde sich in eine Reihe mit großen europäischen Metropolen einordnen, so wie es Dresden in der Vergangenheit schon gern getan hat. Der Titel Elbflorenz wird oft und gern verwendet, um die Schönheit unserer Hauptstadt und ihre internationalen Bedeutung hervorzuheben. Deshalb möchte ich dafür werben, eine kluge und zukunftsfähige Entscheidung für den Wohl all unserer Bürger zu treffen. Vielen Dank.
1: Als nächster Redner Herr Devanti, dann Frau Krause.
2: Sehr geehrter Oberbürgermeister, sehr geehrte Kolleginnen und Kollegen, es ist natürlich wie immer unsere Absicht, uns mit allen zu verderben und deswegen sozusagen nach allen Seiten hier gleichmäßig auszuteilen. Mal sehen, wer es am Schluss sich sozusagen da noch dran erinnern kann. Also wen überrascht es jetzt, dass die Fraktionen, die sich hier am meisten mögen und gerade für den kitschigsten Entwurf entschieden haben, eine Pseudo-Bogenbrücke in Beton? Ich könnte mir sowohl eine moderne Brücke vorstellen, wie wir sie in den 70er Jahren hatten, oder auch eine historische Brücke wie von 1945. Aber das geht natürlich auch schon mal wiederum nicht, weil wir dürfen ja keine Bögen weiter in die Brücke bauen, weil, so wurde es ja erläutert, wir dann das Hochwasser befördern und die Schifffahrt behindern. Problem bei der Argumentation ist natürlich, dass wir rechts und links davon schon solche Bogenbrücken haben. Und da fragt man sich natürlich, wo soll das denn, staut sich das Hochwasser dann vielleicht dort oder die Schiffe, die großen, die pendeln dann zwischen diesen zwei anderen Bogenbrücken hin und her. Also der Ausschluss dieser historischen Bogenbrücke ist absurd, aber natürlich unumstößlich. Aber kommen wir zu der hier heiß diskutierten auch Spurenfrage. Und der Antrag von PVP schlägt also nun die reine Straßenbahn- und Radbrücke vor. Das hat jetzt natürlich keine Chance, aber ist ein Statement. Aber die Frage ist natürlich auch, welches? Und

0: In der Begründung sagt er ja auch richtig, oder man kann es so sehen, dass es jetzt eben durch den Verlust der Brücke kein Chaos und keine Überlastung gegeben hat. Aber das gilt ja letztlich auch für die Straßenbahn und für den Radverkehr. Es sind Unannehmlichkeiten, es gibt Verzögerungen, aber es ist nicht katastrophal. Wäre es dann nicht konsequent, ganz auf die Brücke zu verzichten, dann hätten wir die meisten Kosten gespart. Aber für eine bestimmte Zielgruppe, nämlich Radfahrer und Bahnfahrer, vor allen Dingen aus der Neustadt, deren Interessen wollte er natürlich nicht unbedingt zurückstellen, die der Autofahrer jetzt eher schon. Das ist okay. Das wäre jetzt also nicht unsere Sichtweise, sondern wir versuchen also irgendwie einen Kompromiss zu finden oder die Interessen von allen, soweit es geht, irgendwie zu berücksichtigen. Und dann jetzt zum Antrag SPD, Grüne, Linke. Wir stimmen insofern zu, dass wir also auch für LAP sind. Die Radverbindung ist ja hier gut an den Elbe-Radweg. Das war ja bis jetzt ja nicht möglich, eine Verbindung da von der alten Carola-Brücke zum Elbe-Radweg zu bauen. Aus Umweltschutzgründen konnten wir da 20 Jahre lang keine Verbindung bauen. Jetzt geht das, hoffentlich. So, aber das andere ist ja, was mit den Spuren zusammenhängt, und da sehen wir es anders. Es wurde jetzt mehrfach gesagt, eben die Brücke wird breiter wegen der Autospuren und das wird ja deswegen zu teuer. Aber sie wird ja nicht breiter wegen den Autospuren. Sie hat ja vorher 4 Spuren gehabt, jetzt sind es immer noch 4 Spuren. Breiter wird sie ja wegen allem anderen. Das hat ja sogar Professor Köttnitz gesagt. Ja, wir brauchen mehr Platz für die Straßenbahn, die sind jetzt breiter. Wir bauen die halbe Stadt um, weil wir breitere Bahnen brauchen, die mehr Abstand brauchen. Die Fußgänger brauchen auch mehr Platz. Ich weiß nicht, ob die auch breiter wären. Und vor allen Dingen die Radspuren werden extrem breiter. Und es wurde ja wirklich so gesagt, dass sich 2 Lastenfahrräder auf der Brücke überholen müssen. Das könnte jetzt auch schon Satire sein. So, und dann fragt man sich jetzt nach, was die Studien genannt wurden. Gibt es da, wenn man es vergleicht, was gibt es da jetzt mehr, Lastenräder oder Autos? Die einen müssen sich überholen, die anderen aber nicht. So. Und deswegen, wir sind nicht unbedingt gegen, also ich bin jetzt nicht auf jeden Fall gegen einen Kompromiss, wie wir es auf der Albertbrücke sehen, wo man sich Spuren teilt, Straßenbahn, Autos, Fußgänger und Radfahrer mit begrenztem Platz. Das hat ja auch, funktioniert ja auch. Aber das war nicht gewünscht oder ging natürlich wieder sicherlich aus irgendwelchen Gründen nicht. Deswegen macht man jetzt alles breiter, Bahn breiter, Radfahrer breiter, Fußgänger breiter, nur die Autofahrer sollen auf die Hälfte verzichten. Das scheint mir kein vernünftiger Kompromiss zu sein. Deswegen werden wir allen Ersetzungsanträgen nicht zustimmen. Ein letzter Punkt zu dem Thema, was jetzt auch mehrfach angesprochen wurde, die Gefahr eines Planfeststellungsverfahrens, das wir unbedingt umgehen müssen. Da möchte ich nochmal darauf hinweisen, dass das ja die normale Regelung ist, die wir uns gegeben haben als Gesellschaft, wie man so eine Brücke bauen sollte, dass man nämlich so ein Verfahren macht. Und jetzt verwenden wir unsere ganze Energie oder sehr viel Energie darauf, dass wir dieses Verfahren möglichst austricksen können. Da sage ich nur, vielleicht wäre es ja dann schlauer, anstatt jetzt uns selber auszutricksen mit irgendwelchen Regeln oder vielleicht dann doch nicht, vielleicht sollten wir einfach unsere Regeln verbessern und vereinfachen. Vielen Dank.
1: So, nächste Rednerin, Frau Krause und dann Herr Aschenbach.
2: Vielen Dank, ich würde es gleich hier vom Platz machen. Ich habe 3 Sachen. Das erste ist, ich möchte noch mal ganz kurz darauf eingehen, warum irgendwie auch ein Fußweg eine Mindestbreite haben sollte. Man merkt so ein bisschen, dass vielleicht viele Leute nicht auch mal zu Fuß unterwegs sind. Wenn man beispielsweise zu zweit den Abendspaziergang über die Marienbrücke macht, dann ist der Fußweg schon ganz schön schmal. Sobald einem jemand entgegenkommt, wird es unangenehm. Und sofern man nicht mit seinem Ehemann da über die Brücke geht, ist es ganz schön eng und man kommt schon zum Körperkontakt. Und das hat einen Sinn, dass man also irgendwie Mindestmaße hat an einem Fußweg, der von vielen Leuten benutzt werden soll. Auch ist es im Allgemeinen so, dass Kraftfahrzeuge kein Problem haben, dieselbe Geschwindigkeit zu fahren, während das bei Radfahrenden tatsächlich mal ein bisschen ein Unterschied ist. Aber das nur am Rande. Was ich auch noch möchte, ist, dass ich Sie, Herr Oberbürgermeister, bitte, Ihr Abstimmungsverhalten vor der Abstimmung kurz darzulegen, weil mich das interessieren würde und vielleicht auch die Bürgerinnen und Bürger der Stadt, für welchen Entwurf Sie hier letztlich votieren. Und um das ein bisschen leichter zu machen, sich auch für den LAP-Antrag aussprechen zu können, beantrage ich, dass von diesem Ersetzungsantrag der

0: Ausschusses. Das begehrt unter anderem die Änderung auf LAP und außerdem eine Zweispurigkeit. Und um die Entscheidung für LAP zu erleichtern, begehre ich hiermit, dass wir den Punkt zur Zweispurigkeit separat abstimmen, sodass man für LAP stimmen kann, ohne für zwei Spuren stimmen zu müssen.
1: Okay, jetzt habe ich es verstanden. Dankeschön. So, dann Herr Aschenbach.

0: Das ist, ich habe jetzt wirklich wieder ganz viel zugehört. Und ich muss feststellen, ich kann keinen Plan feststellen. Es war auch wirklich umfangreich und auch emotional, wirklich auch argumentatives Limbo, auch sprachlich. War schön, wie immer, als stimmt nicht alles fest. Super, hat mir gut gefallen, danke. Ich versuche auch jetzt nicht alles nochmal, hier der Kollege von den Stalinisten hat eigentlich hat einiges schon gut zusammengefasst. Ja, Schuldenspur, Knöllchen, Knötchen. Ich will das auch nicht unlegen. Ich muss halt die eine oder andere Korrektur vornehmen. Ja. Jetzt hier gerade da, ne, jetzt hier zum Beispiel diese Unterstellung, dass wir Neustädter. Ne. Da muss ich entschieden widersprechen. Ich werde es auch am Ende noch mit einem angemessenen Kompromissvorschlag, ich bin nämlich sehr kompromissfähig, untermauern. Aber nach dem ganzen Hin und Her mit Geschäftsordnungsänderungsanträgen erspare ich mir jetzt Änderungsanträge, weil Thilo hat es richtig festgestellt, das ist ja, der hat es richtig gemacht. Wir lassen das doch lieber erstmal. Und das muss ich sagen, das kann man ja auch aus dieser Debatte mitnehmen. Wir lassen das lieber nochmal. Oder, ne, jetzt kommt es nämlich. Ich würde ja vorschlagen, wir machen das mit den vier Spuren, aber halt nur bis zur Hälfte. So, ich würde jetzt nicht richten, welche Seite, das ist mir egal. Ich habe da schon spannende Vorschläge gehört. Also man muss auch dran denken, zum Beispiel, wenn man Roland Kaiser sehen will, da war das mit der Brücke immer schön. Da sagt jetzt die Grünen gleich, deswegen sage ich, das könnte geprüft werden. Ich möchte es einfach nur nochmal, das wäre jetzt noch eine Möglichkeit, da wären doch alle dabei. Vier Spuren, Betonplatte bis zur Hälfte, so ein schicker Balkon. Irgendjemand sagte immer Avignon, Avignon, hier, ich kenne mich da nicht so aus. Ja, das war, ich will das jetzt. Das Einzige, was mich noch wirklich sehr bewegt hat, war, dass der Nazi die Qualität nicht da zu sein schätzte. Ja, das fand ich schön.
1: So, weitere Wortmeldung, Herr Dr. Schulte-Wissermann.
2: Um mein Seelenheil reinzuhalten und mich mal wieder als Prophet zu beweisen, die Zukunft wird zeigen, möchte ich nur mal auf ein paar Sachen hinweisen, die die Menschen da draußen wahrscheinlich nicht wissen, aber die sie dann später am eigenen Leib erfahren werden. Die Brücke, die jetzt AfD, ZASTRO, CDU und FDP beschließen werden, ist 2,50 Meter höher, als die Carola war. Damit, das heißt immer so schön Gradiente, nein, es geht scheiße steil hoch. 4,8% geht es hoch, es ist steiler als die Augustusbrücke und Barrierefreiheit hört bei 3% auf. Das heißt, wir bauen eine Brücke, die definitiv nicht barrierefrei ist, gerade so noch barrierearm und alle mit Rollatoren, mit Rollstühlen, mit Fahrrädern, mit Kinderwagen werden es Ihnen danken. Ne? Also dran denken, AfD, ZASTRO, CDU, FDP. Des Weiteren, die Fahrradfahrer müssen halt weiterhin zweimal über die Schienen drüber. Na, Halleluja! Das ist kein Stück Verbesserung. Da wird jeder Fahrradfahrer, jede Fahrradfahrerin einmal am Tag, wenn sie in die Altstadt fährt, wird sie sagen: Oh Scheiße, was war denn das? Wer ist daran schuld? Naja, AfD, ZASTRO, CDU, FDP. So, und dann haben wir ja noch. Kann sein, dass es jetzt noch geändert wird in den Planungen, in den Feinplanungen. Aber momentan fahren die Fahrradfahrer fahren sozusagen in so einem X wie an der Waldschlößchenbrücke zur Elbe runter. Na toll, die einen strampeln hoch, wollen nicht anhalten, die anderen fahren runter und sind schnell, weil es runtergeht.

0: geht, ja, was kann dann nur schiefgehen? Ja, also das ist jetzt auch ohne Not der jetzt von AfD, ZASTRO, CDU und FDP beschlossene Entwurf, der jetzt gleich eine Mehrheit kriegt. Vielen Dank dafür. Und schlussendlich, das ist ja, gilt ja nur, was ich gesagt habe, wenn gebaut wird. So, ne? Also es kann ja sehr gut sein, das wurde heute ja schon oft thematisiert, dass dieses Ding gar nicht gebaut werden kann ohne Planfeststellungsverfahren. Und dann stehen wir alle da, haben keine Brücke. Da kann ich mit gut leben. Aber ich sag mal so, wie sagt man so schön auf Deutsch? You own that shit now. Ja, also es ist Ihre Verantwortung, AfD, ZASTRO, CDU, FDP. Wenn irgendwas schief geht, seid ihr schuld. Wenn es sozusagen dann am Ende dazu führt, dass die Leute sich tagtäglich ärgern, dann auch. Und damit beende ich meine Rede. Dankeschön.
1: So, Sie werden es nicht glauben, aber im Moment ist die Rednerliste abgearbeitet. Ich würde dann auch zur Abstimmung reintreten, würde Ihnen noch erläutern, wie das Abstimmungsverfahren ist. Jetzt könnte ich auf die Frage von Frau Krause sagen, Sie werden es sehen, wie ich abstimme, aber ist auch kein Geheimnis, kann ich auch vorneweg sagen, so wie auch im Begleitgremium. Ich fand vom ersten Moment an den ästhetischsten, aber auch von der Risikolage her für uns den sinnfälligsten Entwurf von LAP, und so werde ich auch abstimmen. So, dann werde ich das Abstimmungsverfahren so machen, wie ich vorhin schon mal die Einbringung der Anträge gemacht habe. Also wir gehen vom weitesten zum weniger weiten in der Abweichung zum federführenden Ausschussbericht. Der weiteste ist der Ersetzungsantrag von Herrn Kiesling, der würde zuerst drankommen. Dann kommt der Ersetzungsantrag von PVP. Dann als nächstes kommt der Ersetzungsantrag interfraktionell. Da gilt es jetzt nochmal darauf hinzuweisen, dass, wie Frau Krause beantragt hat, ich hoffe, ich habe es richtig überflogen, dass die Punkte 1 bis 6 und dann der Punkt 7 separat dazu abgestimmt werden. Dann würden wir zu dem Ergänzungsantrag interfraktionell kommen, zum federführenden Ausschussbericht von CDU, Team ZASTRO, FDP. Dann haben wir noch den Ergänzungsantrag Grüne, SPD, Linke zu dem federführenden Ausschussbericht. Sollte das dann der federführende Ausschussbericht keine Mehrheit haben, dann kämen wir zur Vorlage an sich. Und da gibt es dann zur Vorlage noch den Ergänzungsantrag von mir, weil der nochmal die Ergänzungen vornimmt. Der müsste dann noch abzustimmen sein und dann wäre dort die Schlussabstimmung. Wenn natürlich vorher Ersetzungsanträge durchkommen, ist an dieser Stelle jeweils das Verfahren durch. Das nur nochmal zur Erläuterung, dass Sie mal wissen, wie jetzt wir im Abstimmungsverfahren vorgehen. So, dann steigen wir mal ein in die Abstimmung und haben zunächst den Ersetzungsantrag von Herrn Kiesling. Wer dem folgen möchte, den bitte ich jetzt um Stimmzeichen.

9 Ja-Stimmen, 61 Nein-Stimmen, keine Enthaltung, wird damit abgelehnt. Wir kommen damit zum Ersetzungsantrag PVP. Wer diesem folgen möchte, der ist jetzt an der Reihe.

10 Ja-Stimmen, 51 Nein-Stimmen, 9 Enthaltungen, wird damit ebenso abgelehnt. Wir kommen jetzt zum interfraktionellen Ersetzungsantrag von Grüne, SPD, Linke in den Punkten 1 bis 6. Wer da folgen möchte, den bitte ich jetzt um das Stimmzeichen.

0: Haltung hat damit keine Mehrheit gefunden. Ich glaube, Frau Krause, damit erübrigt sich auch der Punkt 6, 7 separat abzustimmen, weil das haben wir dann nochmal separat zum Ausschussbericht.
1: Bitte stimmen Sie es ab, es unterscheidet sich graduell. Hier wird dezidiert zwei Spuren beantragt. In dem anderen, den Sie dann noch abstimmen müssten, geht es um einen bedarfsgerechten Ausbau. Es ist ein textlicher Unterschied, der mit Bewusstheit
0: also
1: gewählt ist.
0: Ich kann den gerne abstimmen. Jetzt mal, da ist ein Ersetzungsantrag, ich nur noch den Punkt 7. Ist dann die Frage der Umsetzbarkeit, sollte er eine Mehrheit haben, aber ich kann ja immer noch widersprechen. Also, dann stimmen wir den Punkt 7 noch separat ab. Wer dem zustimmen möchte, den bitte ich jetzt um Stimmzeichen.

26 Ja, 44 Nein, 0 Enthaltung, hat keine Mehrheit gefunden. So, jetzt gehen wir weiter. Da sind wir jetzt auf der Ebene, alle Ersetzungsanträge sind abgearbeitet. Wir sind jetzt auf der Ebene des federführenden Ausschussberichtes und wir haben jetzt den Ergänzungsantrag interfraktionell CDU, FDP, Freie Bürger, Team Zastro. Wer diesem Ergänzungsantrag folgen möchte, den bitte ich ums Stimmzeichen.

40 Ja, 30 Nein, 0 Enthaltungen. Dann haben wir zu diesem federführenden Ausschussbericht eine Ergänzung, die ebenso in der Fraktion des Grünen, SPD, Linke, welchen vor uns Frau Krause eingebracht hat. Wer diesem folgen möchte, den bitte ich jetzt um Stimmzeichen.

26 Ja, 44 Nein, 0 Enthaltung, hat keine Mehrheit gefunden. Und damit hätten wir jetzt um den Ergänzungsantrag interfraktionell CDU-Team SAS zur FDP ergänzten federführenden Ausschussbericht zur Abstimmung. Wer diesem folgen möchte, den bitte ich jetzt um Stimmzeichen.

0: 39 Ja-Stimmen, 31 Nein-Stimmen bei 0 Enthaltungen hat der federführende Ausschussbericht ergänzt eine Mehrheit gefunden. Und jetzt, ich denke mal, Erklärung zum Abstimmungsverhalten, Frau Frohwieser oder
1: Geschäftsführer. Nein, Herr Bürgermeister, ich möchte eine Wiederholung der Zählung beantragen. Ich glaube, das Thema ist so weitreichend, dass wir hier tatsächlich auch gucken müssen, dass sich alle sicher waren, worüber Sie jetzt hier gerade abgestimmt haben und wir das auch namentlich dokumentieren.
0: Da wir mit unserer modernen Anlage
1: dabei sind. Also nur die Schlussabstimmung jetzt.
0: Ja, die Schlussabstimmung. Also da wir mit unserer modernen Anlage schnell sind, würde das nur noch mal einen Knopfdruck erzeugen und dann wird das entsprechend aufgenommen. Also ich darf den letzte Abstimmung noch mal wiederholen, wo der ergänzte federführende Ausschussbericht zur Abstimmung stand. Und wer diesem folgen möchte, den bitte ich jetzt um Stimmzeichen.

Es bleibt bei der Abstimmung 39 Ja-Stimmen, 31 Nein-Stimmen bei 0 Enthaltungen. Sie sind jetzt auch namentlich festgehalten. Und damit ist eine Entscheidung zur Zukunft der Carola-Brücke hier im Stadtrat getroffen. Wir haben den Tagesordnungspunkt 4 damit auch absolviert.

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Die Bergzeit zum Wochenende und das sind drei der Protagonisten. 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

0: Glück auf, die Musikwelt staunt gerade. Ein Song, der so alt ist wie ich, geht gerade jetzt vollkommen durch die Decke. Vor allem auf TikTok. Nicht, du kannst nicht immer 17 sein, denn ich bin 21. Den Song, den ich meine, der kommt von der deutschen Pop-Rockband Wir sind Helden, um Sängerin Judith Holofernes. Und das Lied scheint wieder in die Zeit zu passen. Ich rede vom Titel Von hier an blind. Und so heißt es auch im Refrain. Ich weiß nicht weiter, ich weiß nicht, wo wir sind. Ich weiß nicht weiter, von hier an blind. Das ist natürlich kein Motto für diese Sendung. Wir haben uns wieder für Sie umgeschaut und dabei auch das folgende Bild der Woche entdeckt.
1: Unser Bild der Woche zeigt eine Flausch.

0: kuschelige Unterstützung bei der Kindertagesstätte Zwergenhaus in Bockau. Die Alpakas von Gerd C. sind aus einem ganz besonderen Grund bei den Kindern zu Besuch. Für kleine Wirbelwinde bieten die Tiere eine Möglichkeit zur Beruhigung und Orientierung. Es wird gestriegelt, gestreichelt und gemeinsam spazieren gegangen. Einen ausführlichen Bericht über das Alpaka-Projekt aus Bockau sehen Sie kommende Woche in der Bergzeit.
1: Ja, zur ersten Septemberwoche gehörte auch, dass wer von Bayerfeld in Schwarzenberg auf die B101 wollte, sich gedulden musste. Wegen der Verlegung eines Mittelspannungskabels entlang der B101 im Auftrag der Stadtwerke wurde eine separate vierseitige Ampel eingerichtet. Je nach Verkehrsaufkommen reichte die wartende Autoschlange von der Grünhainer Straße in Schwarzenberg bis auf die August-Bebel-Straße in der Ortslage Bayerfeld. Wer einmal warten musste, überlegt sich Alternativen. Nicht die allerbeste Empfehlung ist die Strecke über Waschleite und Langenberg auf der Elternliner Straße nach Schwarzenberg-Wildenau, um von dort der S269 auf die B101 zu kommen. Die Staatsstraße ist seit langer Zeit in einem sehr schlechten Zustand. Die erlaubte Höchstgeschwindigkeit wurde daher auch außerorts auf 50 km/h herabgesetzt. Zudem signalisieren Warnschilder und bei besonders tiefen Löchern Warnbalken dem Verkehrsteilnehmer die Gefahren. Ein Ausbau der desolaten Straße ist übrigens nicht in Sicht. Wie im Frühjahr eine Anfrage der Freien Presse beim zuständigen Landesamt für Straßenbau und Verkehr ergab. In Schwarzenberg-Wildenau selbst ist eine marode Brücke nur einspurig befahrbar, sodass man gegebenenfalls auch hier an einer Ampel warten muss. Ab Montag wird die bestehende Verkehrsführung auf der B101 in Schwarzenberg im Zuge der fortschreitenden Bauarbeiten der Stadtwerke Schwarzenberg erweitert. Die B101 wird im Bereich zwischen der Einmündung Grünhainer Straße S270 am Bayerfelder Dreieck und den Verkehrsknoten Südanbindung in Fahrtrichtung Auerbad Schlema als Einbahnstraße geführt. Die Umleitung des Verkehrs aus Richtung Auerbad Schlema wird ausgeschildert. Bis zum Verkehrsknoten Südanbindung ist die B101 bis zum 13. September weiterhin stadteinwärts befahrbar. Ab Montag, den 14. September, wird die Sperrung auf der B101 nochmals erweitert. Ab diesem Zeitpunkt erstreckt sich der gesperrte Bereich zwischen der Zufahrt zur Ritter-Georg-Halle und dem Verkehrsknoten Südanbindung. Dieser Verkehrszustand wird nach derzeitiger Planung voraussichtlich für einen Zeitraum von 2 Wochen bestehen. Wie bisher wird die während der gesamten Bauzeit die Fahrtrichtung Auerbad Schlema jederzeit gewährleistet.
2: Ihr sollt alle mal fühlen, was da drin ist und euch mal überlegen, was da drin sein könnte und vielleicht unter Umständen auch welches Tier da drin leben könnte.
0: Viertklässler der Grundschule Lugau waren in diesem Jahr die Ersten. Nicht beim Sport, sondern in der Natur. NVRM und Midgas finanziert auch im neuen Schuljahr einen Exkursionstag unter der Überschrift Natur zum Anfassen. Dieses Jahr ist das Motto Wildes Leben, wer wohnt in Hecke, Laub und Steinhaufen.
3: Und hier wird sozusagen jetzt erforscht, was es für Tiere zu sehen gibt, wer verkriecht sich da unterm Laub, wer wohnt in der Hecke. Und es wird natürlich auch viel um Artenvielfalt, um Umweltschutz gehen, was die Kinder vielleicht auch selber beitragen können, um die Natur zu schützen, die Region und die Landschaft weiter lebenswert zu halten.
0: Das länderübergreifende Umweltbildungsprojekt für die Schulklassen 2 bis 6 findet bereits zum 17. Mal statt. Insgesamt 184 Schulklassen haben sich in diesem Jahr laut NVRM und Midgas für die Exkursionstage auf den 15 Partner Naturhöfen in Sachsen, Sachsen-Anhalt und Brandenburg angemeldet. Die vierte Klasse der Grundschule Lugau besuchte die NABU Naturherberge Affalter. Beim Unterricht im Grünen werden Neugier und Entdeckerfreude geweckt, Kreativität angeregt sowie soziale und kognitive Kompetenzen gestärkt. Da sind sich die Energiedienstleister sicher. Praktische Forschungsaufgaben und spielerische Teamaktionen machen ökologische Zusammenhänge erlebbar und fördern zugleich den Zusammenhalt und die Freude am gemeinsamen Entdecken und Gestalten. Die Schüler sammeln eigene Erfahrungen, lösen Aufgaben gemeinsam und setzen sich aktiv mit der heimischen Tier- und Pflanzenwelt auseinander. So verbindet der Projekttag Wissen mit Naturerlebnis und stärkt das Bewusstsein der Kinder für die Bedeutung vielfältiger Lebensräume.
1: Die Stadtbibliothek Annaberg-Buchholz lädt Bücherfreunde, Schnäppchenjäger und spontane Entdecker vom 7. bis 19. September zu ihrem beliebten Bücherflohmarkt ein. Im Veranstaltungszeitraum

0: wartet während der regulären Öffnungszeiten jede Menge Lesestoff darauf, entdeckt und mit nach Hause genommen zu werden. Ob ein spannender Roman, Kinderbücher, Sachliteratur, Hörbuch oder vielleicht genau der Titel, nach dem man schon so lange gesucht hat. Das Angebot ist bunt, gemischt und hält erfahrungsgemäß so manche Überraschungen bereit. Zum Verkauf stehen gut erhaltene, ausgesonderte und geschenkte Medien, die gegen einen kleinen freiwilligen Obolus ein neues Zuhause finden können. Der Online-Katalog der Stadtbibliothek Schwarzenberg erhält ein neues Gesicht. Die Einrichtung der neuen Software erfordert eine Schließung der Bibliothek vom 7. bis 12. September. Ab Mitte September steht den Benutzern der Stadtbibliothek Schwarzenberg ein neuer, moderner Katalog mit verbesserten Funktionen zur Verfügung. Dieser lädt zum Stöbern im Medienbestand ein. Im Benutzerkonto werden entliehene Medien angezeigt und Vorgänge wie Leihfristverlängerungen oder Vorbestellungen. Diese können komfortabel von zu Hause erledigt werden.
1: Ein neuer Lebensabschnitt beginnt für Emily Sommerfeld. Seit Anfang September gehört sie zum Team der Stadtverwaltung Auerbad Schlema. Zum Start gab es am Donnerstag eine offizielle Begrüßung im Rathaus.
2: Ja, also ich habe ja mein Abitur gemacht im Landkreisgymnasium St. Annen in Annaberg-Buchholz. Und dann habe ich lange überlegt, was kann ich machen jetzt danach, und habe mich für die Ausbildung entschieden, weil ich sehr, sehr gerne viel plane und organisatorische Sachen erledige, und bei mir muss immer alles ordentlich nach Plan laufen, und deswegen dachte ich, es ist die perfekte Ausbildung.
1: Für die Stadt ist die Ausbildung längst Routine. Seit 1992 ist Aue anerkannter Ausbildungsbetrieb. Und noch sitzt Heinrich Kohl selbst am Schreibtisch des Oberbürgermeisters. Eigentlich sollte sein Nachfolger das Amt bereits übernommen haben. Wegen des noch nicht endgültig abgeschlossenen Verfahrens rund um die Oberbürgermeisterwahl führt Kohl die Amtsgeschäfte derzeit aber weiter.
3: Ja, ich sehe das nicht ganz so dramatisch. Außenstehende sehen das so als besonders interessant. Ich mache nichts anderes seit 40 Jahren als öffentlicher Dienst, teilweise in führender Stellung. Dass man mal da länger bleibt oder woanders hin, das ist also kürzer Berufsalltag dazu. Also mich hebt das jetzt nicht so besonders heraus, dass ich das noch 4 oder 6 Wochen mache.
1: Im Rathaus können junge Menschen in ganz unterschiedlichen Bereichen ihre berufliche Laufbahn beginnen. Von der klassischen Verwaltung bis zu städtischen Einrichtungen. Die entsprechende Berufsschule sitzt in Chemnitz.
2: Also ich hoffe, sehr spannende 3 Jahre. Ich wechsle ja immer in verschiedene Ämter hier. So habe ich sehr viel Abwechslung, und das ist das, was ich auch sehr, sehr spannend finde, dass ich nicht immer nur an einem Arbeitsplatz sitze, sondern auch mal reisen darf, mal auf Dienstreise gehen kann oder ja, vieles Neues entdecken kann.
1: Der offizielle Start ist damit gemacht. Für Emily Sommerfeld beginnt nun die eigentliche Ausbildung. Erste Station, Personalamt.
0: Eine neue Ausstellung wird am Sonnabend im Studienraum Karl Friedrich Klaus in Annaberg-Buchholz eröffnet. Sie trägt den Titel Antlitz des Friedens, hebräische Sprache und jüdische Kultur im Werk von Karl Friedrich Klaus. Beginn der Ausstellungseröffnung ist 16 Uhr. Gezeigt wird die Schau bis Anfang September 2028. Karl Friedrich Klaus, 1930 in Annaberg im Erzgebirge geboren, 1998 in Chemnitz gestorben, gilt als solitär in der europäischen Kunstlandschaft der zweiten Hälfte des 20. Jahrhunderts und zählt zu den wichtigsten Künstlern seiner Generation und seines Wirkungskreises. Neben seinen Lautexperimenten und poetologischen Texten ist er vor allem für seine Sprachblätter bekannt.

0: Aus dem Erzgebirgsalmanach. Schwarzenberg, Anfang September 2006. Auf der Bahnhofsstraße steht noch dieses Gebäude, das leergezogen über die Jahre zu einem Schandfleck wurde. Zu DDR-Zeiten war das eine Tombola, an der man Lose kaufen und mit Glück auch etwas gewinnen konnte. Die Aufnahmen dürften so ziemlich die letzten von dem maroden Gemäuer gewesen sein. Am 23. September 2006 feiert der THW-Ortsverband Aue-Schwarzenberg in Schwarzenberg öffentlichkeitswirksam sein 10-jähriges Bestehen. Besonders die realitätsnahe Übung auf der Bahnhofsstraße versetzt die Passanten in Erstaunen. Gemeinsam mit DRK und Feuerwehr wird der Ernstfall geprobt, Feuerlöschen, Verletzte bergen und das einbruchsgefährdete Gebäude beseitigen. Das Zusammenspiel klappte. Und in Schwarzenberg verschwand mit der ehemaligen Tombola, willkommener Nebeneffekt, ein Schandfleck in zentraler Lage.
1: Der Ernstfall, der muss immer geprobt werden, beim THW und auch bei der Feuerwehr. Auffällig, viele Feuerwehren feiern in diesem Jahr ein Jubiläum. Jetzt am Wochenende sind zum Beispiel die Kameraden in Krottendorf und Schallau dran. Gefeiert wird das 150-jährige Bestehen. Andere haben das Fest schon hinter sich. 150 Jahre in Schlema, das wurde am letzten Sonnabend im August mit einem großen Blaulicht- und Familienfest gefeiert.
0: Aus der Freiwilligen Feuerwehr ist ein Dienstleister geworden, der 365 Tage im Jahr rund um die Uhr bereitsteht, um bei Bränden und Unfällen jederzeit zur Stelle zu sein, wenn sie benötigt wird. Dieses Fazit wurde jetzt bei der Feuerwehr in Bad Schlema gezogen, die damit auch ihre Entwicklung in exakt 150 Jahren beschreibt. 150 Jahre, die waren Anlass, dass der 29. August für die Bad Schlemaer Feuerwehrleute zu einem Festtag wurde. Bei einem großen Blaulicht- und Familienfest wurde die Geschichte in die Gegenwart geholt, nicht zuletzt durch eine Ausstellung. Die zeitliche Einordnung beginnt mit der Gründung der ersten Freiwilligen Feuerwehr im Ort, der in Niederschlema, und geht bis ins Heute.

0: Die Ausstellungsstücke von der Jugendfeuerwehr dürften allesamt aus den letzten 3 Jahrzehnten stammen, denn die Nachwuchsabteilung wurde vor 30 Jahren gegründet. Bis heute ist der Zulauf laut Annette Bersch enorm.
1: Im Moment haben wir 20 Kinder von 8 bis 16. Die größeren ab 16, 17 18, die machen noch bei der Jugendfeuerwehr mit, sind aber zeitgleich auch in der Einsatzabteilung. Das heißt, sie machen die Ausbildung bei den Großen mit, rücken aber noch nicht aus bis zum 18. Lebensjahr und unterstützen uns halt als Ausbilder.
0: Und natürlich auch bei den Feierlichkeiten zum 150-jährigen Bestehen der örtlichen Feuerwehr. Angelegt waren die als Blaulicht- und Familienfest. Und so gab es immer wieder Programmpunkte für die Unterhaltung, aber auch jede Menge Information und einsatznahe Schauverführungen. Nicht nur durch die Feuerwehr selbst, sondern auch von weiteren Hilfsorganisationen.

0: Mit einem Treffen von Kommunalpolitikern soll die Bergzeitwoche jetzt zu Ende gehen. Ehemalige und amtierende Landräte sowie Oberbürgermeister und Bürgermeister, die im Gebiet des heutigen Erzgebirgskreises gewirkt haben, trafen sich auf Einladung von Landrat Rico Anton in dem Park der Baldauffeller Marienberg. Das Veranstaltungsformat findet laut Landratsamt in unregelmäßigen Abständen statt und führt die kommunale Familie des Erzgebirgskreises über Amts- und Parteigrenzen hinweg zusammen. Ja, und ein besonderer Höhepunkt des Treffens war die Verleihung der Verdienstmedaille des Erzgebirgskreises.
1: In Marienberg kamen am 27. August ehemalige und amtierende Kommunalpolitiker des Erzgebirgskreises zusammen. Landrat Rico Anton hatte zum Treffen in den Park der Baldauffeller eingeladen.
2: Es hat eigentlich eine gute Tradition im Erzgebirgskreis, dass ja, in unregelmäßigen Abständen wir mal zum großen Familientreffen

0: einladen. Also amtierende und ehemalige Bürgermeister, Oberbürgermeister an einem Ort zusammenbringen, miteinander in den Austausch kommen, zu reflektieren, was sind die Herausforderungen der heutigen Zeit, aber auch ein Stück weit zurückzublicken und zu erinnern, was ist denn auch alles schon geschafft worden.
1: Wir können stolz sein, was Sie, was wir gemeinsam erreicht haben und auch darauf an diesem prägenden Teil der jüngeren deutschen Geschichte mitgewirkt zu haben. Unsere Städte und Dörfer haben sich wirklich gut entwickelt. Das gesellschaftliche und öffentliche Leben hat vielfältige Facetten. Es lebt von und mit seinen überaus engagierten Menschen. Aber wir sehen auch die Herausforderungen, die vor uns liegen und alle Bereiche des Miteinanders betreffen. Angesichts der bestehenden Auseinandersetzung unserer Zeit, aber auch vor dem Hintergrund extremistischer Strömungen und zunehmender Polarisierungen dürfen die Ereignisse der friedlichen Revolution und die damit errungenen Werte unseres demokratischen Miteinanders nicht als selbstverständlich betrachtet werden.
0: Vor allem die Finanzen, die spielen natürlich eine große Rolle. Die kommunale Ebene, seien es die Städte und Gemeinden oder auch der Landkreis, haben erhebliche Schwierigkeiten, noch zu ausgeglichenen Haushalten zu kommen. Und ich denke, das wird heute ein großes Thema sein. Dass die kommunale Familie seit an seit geschlossen für die Themen kämpft, die hier wichtig sind, um unsere Region voranzubringen. Das war immer eine Stärke, gerade hier im Erzgebirgskreis. Und das müssen wir uns auch für die Zukunft bewahren. Ja, erstens ist es ein schöner Ort. Und zweitens gehört die Baldauf-Villa dem Erzgebirgskreis, also gehört zu unserem Kulturbetrieb des Erzgebirgskreises und ist ja eine wunderbare Location für so eine Veranstaltung.
2: Viele der Anwesenden hatten die Entwicklung des Erzgebirgskreises über viele Jahre oder Jahrzehnte mitgeprägt.
1: Und wir erleben, dass die Bereitschaft, eine solche Aufgabe zu übernehmen, die dann auch ein Stück weit Lebensaufgabe wird, abgenommen hat in der Gegenwart. Und deswegen ist es mir wichtig, auch hervorzuheben, wie wichtig das Engagement, sei es als Haupt- oder ehrenamtlicher Bürgermeister oder in den Stadt- und Gemeinderäten, für unsere Demokratie und für das Gelingen der Zukunftschancen unserer Region ist. Um diese Leistungen und unsere Wertschätzung hierfür sichtbar zu machen, hat der Kreistag, es ist schon angeklungen, im letzten Dezember beschlossen, Menschen, die sich in der Kommunalpolitik engagiert haben, aber auch andere, die hier in der Region Verantwortung übernommen haben, mit der Verdienstmedaille des Erzgebirgskreises auszuzeichnen. Neben dem kommunalpolitischen Engagement im Ehrenamt ist ausdrücklich auch der politische Wille gewesen, und ich kann das nur unterschreiben, auch das kommunalpolitische Hauptamt zu würdigen. Denn mancher, der in einer solchen Funktion Verantwortung getragen hat oder bis heute trägt, gehört nicht zu denen, die nichts anderes könnten auf dem Arbeitsmarkt. Sondern es ist eine bewusste Entscheidung, sich in so ein Amt hineinzubegeben, sein Leben faktisch einer solchen Aufgabe zu verschreiben. Und das ist aller Ehren wert.
2: Ein besonderer Moment an diesem Nachmittag war die erstmalige Verleihung der Verdienstmedaille des Erzgebirgskreises. Der Kreistag hatte die Auszeichnung Ende vergangenen Jahres beschlossen. Vergeben wird sie in Bronze, Silber und Gold, je nach Umfang der besonderen Verdienste. Insgesamt wurden 40 Persönlichkeiten ausgezeichnet. 13 erhielten die Medaille in Bronze, 8 in Silber und 19 in Gold. Einige der Ausgezeichneten waren bei der Verleihung nicht dabei. Ihre Medaillen werden zu einem späteren Zeitpunkt persönlich überreicht oder zugeschickt. Geehrt werden damit langjährige tätige Bürgermeister, Oberbürgermeister, Landräte und Beigeordnete. Sie haben über viele Jahre Verantwortung übernommen und die Entwicklung ihrer Kommunen und des Landkreises mitgestaltet. Die Verdienstmedaille soll dieses Engagement sichtbar machen und die Arbeit derjenigen würdigen, die sich über lange Zeit für die Region und ihre Menschen eingesetzt haben.
0: Sie haben langjährig als Bürgermeisterin, als Bürgermeister Verantwortung getragen. Und wir alle wissen, es gab noch nie eine Zeit, wo das eine einfache Aufgabe war. Und dafür, dass Sie hier Ihren Beitrag geleistet haben, unsere Städte, Gemeinden, unseren Landkreis insgesamt voranzubringen, gute Rahmenbedingungen für das Leben der Menschen zu schaffen, dafür sollen Sie geehrt werden.

Zu sehen sind im Beitrag auch einige Bürgermeister, die nicht mehr im Amt und würden sind. Vielleicht kommt der ein oder andere nochmal wieder, so wie das Lied von Hier an Blind von Wir sind Helden. Das ist nach 21 Jahren in die Charts zurückgekehrt und hat hoffentlich nichts mehr mit der Politik zu tun. Heißt es doch im Refrain, ich weiß nicht weiter, ich weiß nicht, wo wir sind, ich weiß nicht weiter, von hier an blind. Ihnen ein schönes Wochenende und denken Sie auch an unsere Sendung Guckner, unser Erzgebirge. Schalten Sie da auch definitiv rein. Glück auf!

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2: Wandern ist eigentlich, wer im Gebirge wohnt und lebt, der wandert mit, der macht auch Wintersport und ist natürlich auch aktiv in der Natur immer unterwegs.
3: Heute freue ich mich auf wunderbare Natur, neue Eindrücke, auf eine ganz tolle Wandergruppe und vor allen Dingen freue ich mich, mit der Jana als Wanderführer wandern gehen zu dürfen.

Das Wichtigste für mich, wenn ich eine Wandergruppe habe, dass die Menschen völlig entspannt nach Hause gehen, dass die Menschen viel gesehen haben, dass die Menschen sagen, das kenne ich ja noch gar nicht und das ist einfach so schön und dass man ihnen ein bisschen die Sorgen des Alltags mal nimmt und einfach ein schönes Erlebnis schafft.

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0: Spitze.
1: Der schöne Jungferngrund ist für mich ein ganz schönes hartes Stück gewesen, aber trotz alledem war die Wanderung sehr schön. Vor allen Dingen mit der Jana gehe ich ja viel wandern als Wanderleiterin.
2: Für mich heute ein ganz besonderes Highlight war dieses Steinherz, sehe ich heute zum ersten Mal. Und das war das, was auf alle Fälle in Erinnerung bleiben wird.
3: Das wurde extra für die Eurorando errichtet. Es ist immer so bei den Veranstaltungen, dass es ein übergreifendes Thema gibt. Und in unserem Fall beruht sich das natürlich auf das Thema Bergbau und damit die Gesteine und die Erze, die wir haben. Und es ist Tradition bei den Eurorando-Veranstaltungen, dass die Teilnehmer dann was aus ihrer Heimat mitbringen, was vor Ort quasi verbunden wird, um für ein gemeinsames, vereinigtes Europa zu stehen. Und in unserem Fall Thema Gesteine haben wir überlegt, wie wir das am besten umsetzen können. Und daraus ist jetzt eben das steinerne Herz Europas entstanden und alle Teilnehmer sind da herzlich eingeladen, einen Stein aus ihrer Heimat mitzubringen und während der Veranstaltung dann hier abzulegen.
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Neue Straßenwärter freigesprochen, Außengelände-Begegnungszentrum Falkenstein eröffnet und FSV Zwickau blickt mit Partnern nach vorn.

0: Am vergangenen Donnerstag hieß es Abschied nehmen von 3 Jahren Ausbildung und gleichzeitig Start in den Berufsalltag. 25 junge Menschen haben ihre Ausbildung zum Straßenwärter bzw. zur Straßenwärterin erfolgreich abgeschlossen. Für sie beginnt damit jetzt ein neuer Abschnitt. Wir waren bei der Freisprechung in der Sachsenlandhalle in Glauchau vor Ort. 3 Jahre Ausbildung liegen hinter Ihnen. Jetzt dürfen Sie sich offiziell Straßenwärter bzw. Straßenwärterin nennen. 27 junge Menschen haben in diesem Jahr ihre Ausbildung erfolgreich abgeschlossen. In der Sachsenlandhalle Glauchau sind sie feierlich freigesprochen worden. Landrat Carsten Michaelis machte in seinem Grußwort noch einmal besonders auf die Bedeutung dieses Berufes aufmerksam.
1: Heute zählt vor allem, was Sie erreicht haben. Denn Straßenwärter zu einem bedeutet weit mehr als Straßen zu kontrollieren, Schäden zu beseitigen, Baustellen abzusichern oder Verkehrswege instand zu setzen. Unsere Verkehrsinfrastruktur ist die Lebensader unseres Landes. Sie sorgt dafür, dass die Menschen zur Arbeit kommen, zur Schule, Waren zu ihrem Bestimmungsort und Rettungskräfte schnell dorthin, wo sie hin sollen und wo sie gebraucht werden. Sie übernehmen mit ihrem Beruf deshalb eine Aufgabe, die für unsere Gesellschaft unverzichtbar ist. Und es ist eine Aufgabe, die Verantwortung verlangt. Zwischen Verantwortung und Nervenkitzel, so könnte man den Alltag vielleicht eines Straßenwärters beschreiben. Denn auf unseren Straßen, dafür gibt es kein Drehbuch. Kein Tag gleich dem anderen. Morgens wissen Sie vielleicht nicht genau, welche Herausforderungen der Tag mit sich bringt. Neue Baustellen, veränderte Witterungsbedingungen, liegen gebliebene Fahrzeuge, Unfälle und Verkehrsteilnehmer, die sich nicht immer so verhalten, wie man es erwarten würde. Wer hier arbeitet, muss hellwach sein. Es geht um die eigene Sicherheit, um die Sicherheit der Kolleginnen und Kollegen und um die Sicherheit von tausenden Verkehrsteilnehmern. In vielen Berufen ist Routine ein wichtiger Schlüssel zum Erfolg. Bei Ihnen darf Routine aber niemals dazu führen, dass die Aufmerksamkeit nachlässt. Denn ein unachtsamer Moment, ein plötzliches Unwetter, ein unaufmerksamer Autofahrer oder eine nicht richtig eingerichtete Absicherung können schwerwiegende Folgen haben. Die wahre Professionalität besteht deshalb darin, Gefahren frühzeitig zu erkennen, aufmerksam zu bleiben und auch in schwierigen Situationen ruhig und richtig zu handeln. Das macht diesen Beruf anspruchsvoll, aber genau das macht ihn auch besonders.
0: Johannes Nickel, einer der neu ausgebildeten Straßenwärter, kommt aus dem Landkreis Zwickau. Für ihn geht es nach der Ausbildung direkt weiter, und zwar bei der Straßenmeisterei in Werdau.
2: Weil es meine Heimat ist und ich die Stelle angeboten bekommen habe, da habe ich mir gedacht, nimmst du. Es ist schon eine schöne Aufregung. Es ist endlich wieder was Neues, ein neuer Lebensabschnitt sozusagen. Ich freue mich drauf.
3: Was gab es für Herausforderungen in der Ausbildung zum Straßenwärter?
2: An sich den LKW-Führerschein halt machen, das ist ja nicht das Einfachste. Und dann halt die Prüfung bestehen. Das ist ja auch ganz schön viel Stoff, was man da lernen muss.
0: Der Beruf ist vielseitig und findet längst nicht mehr nur mit Schaufel und Warnweste statt. 25 der 27 Absolventen kommen aus ganz Sachsen. Vertreten sind beispielsweise die Landkreise Görlitz, Bautzen, Meißen, das Vogtland, der Erzgebirgskreis und der Landkreis Zwickau. Ausgebildet wurden sie in der Landesfachklasse am überbetrieblichen Ausbildungszentrum für Straßenwärter in Zwickau.
1: Jetzt beginnt ein neuer Abschnitt. Nehmen Sie aus Ihrer Ausbildung nicht nur das Abschlusszeugnis mit, sondern vor allem das beste Rüstzeug für Ihren Berufsalltag. Fachwissen, Erfahrung, Verantwortungsbewusstsein und die Fähigkeit, im entscheidenden Moment hellwach, aufmerksam und handlungsfähig zu sein. Ich möchte mich an dieser Stelle auch bei allen Ausbildern, Berufsschullehrern, sowie bei allen bedanken, die unsere Absolventinnen und Absolventen auf diesem Weg begleiten und unterstützt haben. Eine erfolgreiche Ausbildung ist immer eine Gemeinschaftsleistung. Und nun, liebe Absolventinnen und Absolventen, Sie haben Ihre Ausbildung erfolgreich abgeschlossen. Sie haben bewiesen, dass Sie bereit sind, Verantwortung zu übernehmen. Bereit für die Straße, bereit für die Verantwortung, bereit für die Herausforderungen, die vor Ihnen liegen. Und mit dem besten Rüstzeug in der Tasche, das Ihnen Ihre Ausbildung mitgegeben hat, spreche ich Sie heute von den Pflichten Ihrer Ausbildung frei. Herzlichen Glückwunsch zur bestandenen Prüfung und alles Gute für Ihren weiteren beruflichen, persönlichen Lebensweg. Bleiben Sie aufmerksam, bleiben Sie mutig, vor allem kommen Sie immer sicher nach Hause. Und da wünsche ich Ihnen viel Erfolg, bleiben Sie vor allen Dingen schön gesund. Besten Dank.
0: Für die frisch gebackenen Straßenwärter endet damit eine dreijährige Ausbildungszeit und gleichzeitig beginnt ein neuer Abschnitt. Die besten Voraussetzungen also, damit es auch künftig heißt, freie Fahrt auf Sachsens Straßen. Mehr als 900 Jahre Stadtgeschichte an einem Wochenende erlebbar machen. Das geht. Am 12. und 13. September lädt Zwickau wieder zum historischen Markttreiben ein. Domhof, Hauptmarkt und Kornmarkt werden an diesem Wochenende zu Schauplätzen vergangener Epochen. Zur Pressekonferenz gab es alle wichtigen Informationen. Auf dem Hauptmarkt, dem Kornmarkt und im Domhof werden die Uhren zum historischen Markttreiben wieder zurückgedreht. Gleich drei Epochen stehen dabei im Mittelpunkt. Mittelalter, Biedermeier und die Zeit der industriellen Revolution werden an diesen zwei Tagen zum Leben erweckt. Zwickau im Wandel der Zeit, das ist das Motto in diesem Jahr.
4: Ja, das historische Markttreiben findet vom 12. und am 13. September wieder von 11 bis 18 Uhr auf den zentralen Plätzen in der Innenstadt statt. Dort kann man natürlich die 900 Jahre Geschichte Zwickaus erleben anhand von Handwerksständen, anhand von Präsentationen. Man kann selber aktiv werden. Es ist wirklich

0: Das historische Markttreiben ist fester Bestandteil im Veranstaltungskalender der Stadt Zwickau. Es wird immer super gut angenommen. Die Leute sind super begeistert, was es für Möglichkeiten gibt. Oft ist es ja auch, dass den Kindern ja auch mal zu zeigen, wie das Handwerk überhaupt funktioniert, hat man ja so auch nie die Möglichkeit. Zum Beispiel die Dachdecker, die Schiefertafeln klopfen, der Schmied hat man ja jetzt auch nicht. Ne? Hat nicht jeder ein Pferd zu Hause und lässt es ständig beschlagen. Genau.
1: Rund um die Priesterhäuser und den Dom St. Marien führt die Zeitreise weit zurück ins Mittelalter und in die frühe Neuzeit. Im Mittelpunkt steht die traditionelle Handwerkskunst. Die Bürgerhäuser auf dem Hauptmarkt bilden die Kulisse für die Zeit Robert Schumanns und das Biedermeier. Und auf dem Kommmarkt führt die Zeitreise die Besucher in die Industrialisierung. Zu erleben sind unter anderem Schauvorführungen, Marktstände und traditionelle wie moderne Handwerkskunst. Für jeden ist an diesem Wochenende also etwas dabei. Altbewährtes, aber auch Neues.
2: Da können jung und alt also aktiv werden. Sie können bei Mitmachangeboten sich einbringen, zum Beispiel selbst Maurerarbeiten durchführen und auch viele weitere Handwerkskunst bestaunen, den Handwerkern über die Schulter schauen und selbst auch traditionelles Handwerk ausprobieren. Und es wird ein Wandertheater geben, Passelande. Das Wandertheater wird im Innenhof der Priesterhäuser auftreten. Das ist noch so eine Neuigkeit oder was es bislang noch nicht gegeben hat. Auch dazu laden wir natürlich die Besucher ganz herzlich ein.
1: In diesem Jahr wieder mit dabei ist beispielsweise auch das Duo Pampato. Außerdem kann man die Innenstadt an diesem Wochenende auch besonders gut mit der Postkutsche oder der historischen Kutsche erkunden. Zu Fuß geht aber natürlich auch bei den abwechslungsreichen Stadtführungen. Natürlich nicht fehlen darf der allseits beliebte Fotostand. Also für Groß und Klein wird etwas geboten. Die ausführlichen Programmpunkte finden Sie außerdem auch noch einmal auf der Website der Stadt Zwickau. Also schauen doch auch Sie bei diesem Event einfach mal vorbei. Der Eintritt ist frei.
2: Ja, also wir laden alle Interessierten ganz herzlich ein, in die Zwickauer Innenstadt zu kommen. Am 12. und 13. September von 11 bis 18 Uhr findet das historische Markttreiben statt. Und da werden Jung und Alt auf ihre Kosten kommen und es gibt ein ganz umfängliches Programm. Sie sind herzlich eingeladen.

0: Mehr Platz zum Spielen, Relaxen und Sport treiben. In Falkenstein wurde am vergangenen Donnerstag das neu gestaltete Außengelände zwischen dem Begegnungszentrum Vitamin B und der Trütschler-Schule offiziell eingeweiht. Damit erhält das Quartier an der Friedrich-Engels-Straße einen neuen Ort, der Kinder und Jugendliche ebenso ansprechen soll wie Familien und weitere Besucher.
1: Wo zuvor vor allem eine wenig einladende, teilweise versiegelte Fläche das Bild bestimmte, ist ein vielseitig nutzbarer Außenbereich entstanden. Das Konzept setzt dabei auf Bewegung, Aufenthalt und gemeinsames Erleben. Schon während der Bauphase war deutlich geworden, dass hier ein Platz entstehen soll, der nicht nur schöner aussieht, sondern auch tatsächlich genutzt wird. Bei der Gestaltung standen die Bedürfnisse der jungen Nutzer im Mittelpunkt. Genau das macht den neuen Außenbereich zu mehr als einer gewöhnlichen Freifläche. Er soll ein Ort sein, an dem Menschen zusammenkommen, sich bewegen, miteinander ins Gespräch kommen und ihre Freizeit verbringen können.
2: 3, 2, 1, Schnitt!
1: Am Donnerstagmittag wurde das Gelände offiziell mit dem Durchschneiden eines Bandes freigegeben. Zuvor gab es eine kleine Festveranstaltung, welche durch eine Trommlergruppe eröffnet wurde. Anschließend wandte sich Bürgermeister Marco Siegemund an die Gäste.
3: Heute ist ein ohne Frage schöner Tag für unsere Stadt, denn wir übergeben nicht einfach einen neu gestalteten Außenbereich. Wir eröffnen einen Ort, der künftig mit Leben gefüllt werden soll. Und wenn wir uns heute hier umschauen, wird deutlich, wie sehr sich dieses Gelände verändert hat. Aus einem funktional geprägten Bereich ist ein Ort entstanden, der mehr Aufenthaltsqualität bietet und Raum.

0: für Begegnung, Erholung und gemeinsames Miteinander schafft.
1: Marco Siegemund hob in seiner Rede hervor, dass das Projekt nicht in erster Linie am Schreibtisch entstand. Die Ideen kamen von denen, welche diesen Ort nun nutzen werden.
0: Ihr habt gesagt, was euch wichtig ist. Ihr habt Wünsche geäußert, Vorschläge gemacht und eure Vorstellungen eingebracht. Gemeinsam wurden diese Ideen weiterentwickelt, diskutiert und schließlich in eine konkrete Planung überführt. Dann genauso, meine sehr geehrten Damen und Herren, sollte Stadtentwicklung funktionieren. Nicht über die Köpfe hinweg, sondern gemeinsam.
1: Das Ergebnis kann sich wirklich sehen lassen.
0: Entstanden ist ein attraktiver Freiraum mit mehr Grün, neuen Bäumen und einer nachhaltigen Gestaltung. Und Mittelpunkt dieses Geländes, auf dem stehen wir gerade, ist der neue Platz mit Pergola, Sitzstufen und dieser kleinen Bühne. Dazu kommen zahlreiche Möglichkeiten für Bewegung und Freizeit, das große Bodentrampolin hier drüben, die modernisierten Basketball- und Soccerflächen, die übrigens schon sehr gut genutzt worden sind in den letzten Monaten, der aufgewertete Spielplatz sowie weitere Sitzbereiche.
1: Ein besonderes Highlight ist die Boulderwand an der Stirnseite des Areals. Die letzten Kletterelemente wurden in den letzten Tagen komplettiert.
0: Der neue Eingangsbereich des Begegnungszentrums wurde modernisiert mit zusätzlichen Bäumen, neuen Belägen und einem integrierten Grillplatz. Für gemeinsame Veranstaltungen ist auch in diesem Bereich ein attraktiver Freiraum entstanden.
1: Die Gestaltung des Platzes ist ein Teil des Projektes Besser Leben im Karree, das durch das EFRE-Programm Nachhaltige integrierte Stadtentwicklung 2021 bis 2027 unterstützt wird. Die Gesamtkosten belaufen sich auf ca. 720.000 Euro. Diese Summe wird durch das Förderprogramm mit 75% unterstützt. Die restlichen 25% sind Eigenmittel der Stadt. Landtagsabgeordneter Sören Vogt hat das Projekt vor allem politisch durch seine Unterstützung auf Landesebene begleitet.
2: Erstmal herzlichen Glückwunsch zu diesem wirklich tollen Platz. Und Landtagskollege von mir war vor 14 Tagen da. Kollege Gebhardt, der war auch im Begegnungszentrum und hat regelrecht geschwärmt und hat gesagt, das ist echt beispielgebend, was in so einer Kleinstadt, und das sind wir ja hier, Zwischenschule, Turnhalle, Begegnungszentrum und in diesem Außenbereich wirklich entstanden ist. Und er war perplex, der war baff und hat gesagt, das hat er sich gar nicht vorstellen können.
1: Nach weiteren Grußworten der Leiterin der Schule, des Begegnungszentrums und der Planerin, verbunden mit der Bitte an die Nutzer, das Geschaffene wertzuschätzen und zu erhalten, ging es schließlich zum Buffet. Für das Begegnungszentrum Vitamin B ist die neue Fläche eine wichtige Erweiterung des eigenen Angebots. Das Zentrum bietet bereits ein generationsübergreifendes Programm und richtet sich mit zahlreichen Aktivitäten insbesondere auch an Kinder und Jugendliche. Die Verbindung von Innen- und Außenbereich eröffnet nun zusätzliche Möglichkeiten für Ferienangebote, Sport, Spiel und gemeinsame Veranstaltungen. Auch für die angrenzende Schule bietet das neue Gelände einen Mehrwert. Die Trutschler-Oberschule versteht sich selbst als Ganztagsschule und legt Wert auf eine Wohlfühlatmosphäre sowie neue und bewährte Partnerschaften. Ein attraktiver Außenbereich direkt vor der Tür schafft dafür zusätzliche Möglichkeiten.
3: Nicht nur auf dem Rasen, auch abseits des Spielfelds will der FSV Zwickau weiter vorankommen. Beim ersten Sponsorenabend der neuen Saison kamen am vergangenen Donnerstag zahlreiche Partner und Unterstützer in der Villa Mock zusammen. Neben der sportlichen Entwicklung standen vor allem die wirtschaftliche Situation, neue Partnerschaften und die nächsten Vorhaben des Vereins im Mittelpunkt.
1: Es ist inzwischen zu einer festen Tradition beim FSV Zwickau geworden, der gemeinsame Sponsorenabend mit Sponsoren und Partnern. Zum ersten Treffen der neuen Saison hatte der Verein diesmal in die Villa Mock eingeladen und zahlreiche Unterstützer waren gekommen. Marius Schreckenbach, Leiter Marketing und Vertrieb beim FSV, eröffnete den Abend. Anschließend blickte Geschäftsführer André Beuchol zunächst noch einmal zurück auf eine sportlich erfolgreiche vergangene Saison, eine Mannschaft, die für viel Euphorie sorgte und besondere Höhepunkte, die auch wirtschaftlich für den Verein von Bedeutung waren. Doch gerade die Sommermonate bedeuten hinter den Kulissen alles andere als Pause.
4: Genau, es ist ein sehr bewegter Sommer von der Sponsorenseite. Das ist ja immer so auch die Hauptarbeitszeit für den Vertrieb im Sommer. Denn wenn die Jungs auch ein bisschen Pause machen, zu arbeiten für die Geldeinnahme. Und ja, wir haben da ein paar Veränderungen in der Sponsorenlandschaft, angefangen von unserem Hauptsponsor, unserem Trikotsponsor, der sich geändert hat. Und auch drei, vier andere Partner, die da leider weggefallen sind, und insgesamt ist es uns aber gelungen, über 20 neue Partner dazu zu gewinnen. Auch das ist ein Teil des Sommers, und das war am 23. Mai das Pokalfinale, was wir leider sportlich nicht erfolgreich gestaltet haben, aber ein toller Tag war und auch daraus viele neue Partnerschaften entstanden sind.
1: Und dabei gab es in diesem Sommer eine wichtige Veränderung. Mit der Zwickauer Energieversorgung hat der FSV einen neuen Haupt- und Brustsponsor. Die ZEV rückt damit wieder in die erste Reihe der Partner des Vereins.
4: Genau, das war schon für uns auch eine unklare Situation, wo uns Hofmann Metall als Hauptsponsor mitgeteilt hat, dass sie das Engagement in der Höhe nicht aufrechterhalten können, und haben da viele Gespräche geführt, und die ZEV ist da schon sehr, sehr lange natürlich ein extrem guter Partner von uns, und wir haben dann auch in gemeinsamen Gesprächen festgestellt, dass das auch wieder gut matchen würde, wenn sie sich da auf der Brust präsentieren, und ja, da sind wir sehr, sehr stolz drauf, dass wir das geschafft haben und dass die ZEV jetzt auch wieder unser Trikot ziert.
1: Für die ZEV ist das Engagement dabei keineswegs Neuland. Schon in früheren Jahren war das Unternehmen Haupt- und Trikotsponsor des FSV und blieb dem Verein anschließend als Partner verbunden. Nun kehrt die Zwickauer Energieversorgung auf die Trikotbrust zurück. Mit Steffen Drostlebe stand an diesem Abend auch der neue kaufmännische Geschäftsführer der ZEV Rede und Antwort.
5: Ja, mittlerweile seit 1.1. kaufmännischer Geschäftsführer, jetzt knapp 8 Monate, fast 9 Monate mittlerweile. Also macht super viel Spaß. Also Branche kenne ich, natürlich kann ich sozusagen das Umfeld nicht. Ich wurde super aufgenommen von meinem Kollegen André Henschel und von der gesamten Mannschaft und auch von den ganzen Zwickauern.
1: Dass die ZEV ihr Engagement beim FSV nun noch einmal deutlich ausbaut, ist für Trostlebe vor allem ein Bekenntnis zur Stadt und zur Region.
5: Naja, man hat die Geschichte erzählt, und ich glaube, man merkt es halt, der FSV, totale Verbundenheit mit der ZEV, überall in den ganzen Räumen sieht man tatsächlich Wimpel, Trikots, also man musste mich gar nicht überzeugen. Gerade in den wirtschaftlichen Bedingungen, in denen wir uns gerade befinden, wollen wir tatsächlich als ZEV auch Verantwortung übernehmen, und ich glaube, das tun wir mit dem Brustsponsoring, und da tragen wir sozusagen etwas in der Seele, was ich glaube viele andere Sponsoren mit uns verbindet, und es ist ein super Zeichen in die Richtung.
1: Und die Verbindung beschränkt sich offenbar nicht nur auf den Platz auf der Trikotbrust. Auch auf den Rängen der GGZ Arena ist der neue Hauptsponsor regelmäßig vertreten.
5: Bei fast allen. Also ich habe tatsächlich nur eins verpasst, aus beruflichen Gründen. Ansonsten bin ich tatsächlich mit meiner kleinen Tochter bei jedem Heimspiel dabei und natürlich auch übermorgen.
1: Überhaupt spielen Partner und Fans für die weitere Entwicklung des Vereins eine entscheidende Rolle. Die Unterstützung rund um den FSV ist groß, etwas, das auch Geschäftsführer André Beuschold immer wieder spürt. Neben neuen Partnerschaften gibt es auch bei langjährigen Kooperationen Bewegung. Gemeinsam mit der Agentur Ö-Konzept soll unter anderem der digitale Auftritt des FSV weiterentwickelt werden. Für die passende Stärkung an diesem Abend sorgte schließlich ein weiterer neuer Partner. Fleischermeister Thilo Elfruth, in der Region besser bekannt als der Fleischi, ist seit dieser Saison ebenfalls an Bord. Von ihm stammt auch die neue Stadionwurst mit dem passenden Namen der Scharfe Schwan. Nach dem wirtschaftlichen und geselligen Teil rückte schließlich das in den Mittelpunkt, worum es beim FSV am Ende immer geht: der Fußball. Die Neuzugänge präsentierten sich den Sponsoren und gaben Einblicke in ihre bisherigen Stationen und ihre persönlichen Ziele in Zwickau. Anschließend nahmen Cheftrainer Rico Schmidt und Sportdirektor Robin Lenk die aktuelle sportliche Situation unter die Lupe. Bisherige Partien, die Entwicklung der Mannschaft und die Aufgaben der kommenden Wochen standen dabei im Mittelpunkt. Auch abseits des Rasens hat der FSV für seine Partner einiges geplant. Rund um besondere Begegnungen und die anstehenden Duelle, unter anderem mit dem Erzgebirge Aue und dem Chemnitzer FC, sollen Sponsoren wie

0: wieder besondere Aktionen und Angebote erwarten.
1: Ja, also die Nachfrage ist da jetzt schon hoch nach den Karten für diese Spiele. Dann werden wieder ganz hoch ausgelastete Spiele. Das Stadion wird sicherlich da emotional brennen. Und da wollen wir auch unsere Sponsoren natürlich teilhaben lassen, auch deren Mitarbeitern die Möglichkeit geben, da dabei zu sein. Und da werden wir jetzt auch konkrete Angebote machen.
0: Dass beim FSV derzeit aber nicht nur an die nächsten 90 Minuten gedacht wird, macht er zum Abschluss Vorstand Matthias Blei deutlich. Er gab einen Ausblick auf weitere Projekte und Aktionen im Vereinsleben. Dazu gehört auch die Diskussion um eine mögliche Veränderung des Vereinslogos und die stärkere Einbindung der eigenen Tradition. Danach blieb genau das, wofür ein Sponsorenabend schließlich ebenfalls gedacht ist. Zeit für Gespräche, neue Kontakte und den persönlichen Austausch. Ein Abend, der zeigte, dass beim FSV Zwickau derzeit nicht nur auf dem Platz einiges in Bewegung ist. Am vergangenen Samstag fand im Malzhaus Plauen die zweite Ehrenamtsbörse statt. Organisiert wurde sie vom Soziokulturellen Zentrum Malzhaus in enger Zusammenarbeit mit der Stadt Plauen und dem Kreissportbund. Ziel der Börse war, Vereine und Interessierte zusammenzubringen, neue Mitglieder und Nachwuchs zu gewinnen sowie Netzwerke aufzubauen. An Ständen, bei Mitmachangeboten und Vorträgen konnten sich die Besucher ein Bild von der Vereinsarbeit machen.
2: Heute, Samstag, der 29. August, haben wir in der Zeit von 10 bis 15 Uhr die zweite Plauener Ehrenamtsbörse bei uns in der Galerie im Malzhaus zu Gast. Das bedeutet, dass ganz viele Vereine und Verbände sich angemeldet haben und präsentieren können. Und die sind natürlich auf der Suche nach neuen Ehrenamtlern. Also Leute, die vielleicht in Rente gehen und sagen, ich möchte mich noch betätigen. Oder überhaupt Menschen, die Lust haben, ein Ehrenamt auszuüben. Die Vereine können sich präsentieren. Es ist ein ganz breites Spektrum wieder an Vereinen vertreten. Sowohl Kunst- und Kulturvereine, Jugend- und Sozialarbeit ist vertreten, auch Sport ist vertreten. Also das ist immer eine ganz spannende Mischung und wir freuen uns natürlich auf viele Gäste und auf gute Gespräche untereinander und miteinander. Die zweite Plauener Ehrenamtsbörse dient auch dazu, dass sich die Vereine, die da sind, untereinander vernetzen und austauschen können.
0: Austausch und Gespräche fanden schon vor der eigentlichen Börse statt.
3: Genau, auf dem Parkplatz haben wir schon die ersten Kontakte geknüpft, gell? Ja. Alte Bekannte wieder getroffen, das ist immer schon mal viel wert. Ne?
4: Ja, bei der Börse hoffen wir uns, dass wir neue Mitglieder generieren können, uns mit anderen Organisationen vernetzen können und neue Kontakte knüpfen können. Das ist so unser Hauptziel hier.
5: Ganz herzlich willkommen zur zweiten Plauener Ehrenamtsbörse.
0: 10 Uhr wurde die Börse von Steffi Müller klug eröffnet. Im Anschluss wandte sich Bürgermeister Tobias Kempf an die Akteure und die Besucher.
6: Das erste Mal vor 2 Jahren, das war ein richtig großer Erfolg. Also wir waren damals uns nicht ganz sicher, ob das funktioniert, weil wir gesagt haben, Mensch, die ehrenamtlichen Akteure, die sind ja überall dabei, ständig dabei. Und jetzt noch ein Termin, aber uns war auch klar, es muss irgendwie gelingen, das Ehrenamt miteinander zu vernetzen. Aber wie gelingt es uns auch die Leute, die Interesse haben, die auf der Suche sind, sich auch mit einzubringen, denen eine Möglichkeit zu geben, sich zu informieren, sich vielleicht auch mal gebündelt zu informieren. Und wie können wir auch unseren Vereinen eine Plattform bieten, wo sie sich eben gut präsentieren können. Und nicht nur präsentieren können, sondern auch miteinander natürlich netzwerken können, ins Gespräch kommen und vielleicht auch durch diese Gespräche, die heute stattfinden, auch ja, neue Ideen, neue Möglichkeiten der Zusammenarbeit finden.
0: Die Anzahl der Vereine war ähnlich der ersten Börse vor 2 Jahren.
2: Insgesamt haben sich 26 Vereine und Verbände angemeldet. Es kamen dann noch 2 oder 3 kurzfristig dazu. Die möchten sich einfach nur mit Karten präsentieren. Aber das ist nicht schlimm. Die Galerie ist voll besetzt. Und insofern wird es ziemlich bunt und vielfältig werden.
0: Auch das Fazit ähnelt der ersten Ehrenamtsbörse.
2: Die Akteure von der ersten Planer Ehrenamtsbörse waren hoch zufrieden. Ich habe immer noch mal so ein Feedback erhalten im Nachgang, dass sie doch einige Leute für Ehrenamt gewinnen konnten. Und insofern wollen wir natürlich den Plauener Vereinen und Institutionen, wollten wir das halt erneut wieder bieten. Und das Interessante ist, es sind Vereine da, die waren beim ersten Mal schon vertreten. Es sind aber auch neue hinzugekommen. Und dadurch ist das halt immer wieder ziemlich spannend, was sich da

0: so auftut. Und ich glaube, das ist auch für die Gäste spannend. Die lernen viele Vereine und Verbände kennen, die man vielleicht so gar nicht so ohne weiteres auf dem Bildschirm hat.
1: Ehrenamt ist für die Gesellschaft von großer Bedeutung. Es stärkt den Zusammenhalt, weil Menschen freiwillig Verantwortung übernehmen und sich für andere einsetzen. Die Bereiche sind tatsächlich kunterbunt und deshalb bieten sich hier zahlreiche Möglichkeiten für Jung und Alt. Ehrenamt, das klingt für manche Menschen oft fast schon abschreckend, weil viele völlig falsche Vorstellungen davon haben. Ehrenamt ist vielfältig und macht Spaß. Jeder kann sich mit seinen eigenen Fähigkeiten und Stärken einbringen. Ob im Sportverein, bei Veranstaltungen, in sozialen Projekten, im Tierschutz oder in der Nachbarschaftshilfe. Ehrenamt bedeutet nicht nur, anderen zu helfen, sondern bringt auch viel Freude und persönliche Erfüllung.

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1: Hallo und herzlich willkommen zum Lauzwelle Wochenrückblick im Lauzwelle Fernsehen und bei Sachsen 1. Wie immer schauen wir zum Ende der Woche auf die wichtigsten Meldungen der vergangenen Tage in der Drehscheibe Lausitz zurück. Ärmel hochkrempeln und gemeinsam das eigene Wohnumfeld verschönern. Bei der Mitmachaktion am vergangenen Samstag in Hoyerswerda, Heuwoll putzt sich, eine Stadt räumt auf, waren alle Städter eingeladen, selbst aktiv zu werden.
2: Hallo Genossenschafter, packen Sie mit an, machen Sie Ihr Umfeld schöner. So hatten ja auch die Lebensräume aufgerufen, am Samstag mitzumachen bei der Putzaktion in Hoyerswerda. Zahlreiche Genossenschafter waren ihr gefolgt und dabei. Wir packen da an, wo wir wohnen, und so ging es hier beispielsweise durchs WK 8, um Dreckecken ausfindig zu machen und zu beseitigen. Und davon gab es einige. Erstaunlich, was da so alles in den Büschen rumliegt. Einiges war gar nicht in den Müllbeuteln unterzukriegen, die vorher am Hof der Genossenschaft abgeholt werden konnten und dort dann gefüllt auch wieder abgegeben wurden.
3: Ich war überwältigt, wie viel gelbe Säcke und anderer Müll bei uns angesammelt wurde, den wir dann entsorgen durften. Also es hat sich gelohnt. Herzlichen Dank allen, die mitgemacht haben. Und wir sehen, Hoyerswerda ist eine Stadt, die auf sich zählt, und viele unserer Bürgerinnen und Bürger haben da mitgemacht.
2: Am Abend dann die locker kulturelle Etappe des Tages, die große Mitsingenacht, die mittlerweile 9. der Lebensräume im Park in der Straße des Friedens. Eine Familienveranstaltung für ganz klein bis Oldies. Diesmal mit neuer Besetzung auf der Bühne, denn Bischofs und Freunde hatten den Part der Vorsänger übernommen.
4: Weil ich das einfach cool finde, also mit den Leuten mitsingen, also singen, öffnet die Herzen, das ist das Schönste, was man machen kann. Und dann Leute anleiten, die sonst vielleicht nicht singen, das finde ich eine coole Sache.
2: André Bischof und seine Freunde hatten dann natürlich wieder viele Klassiker im Programm.

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1: Viele, viele Textbücher hatten die freundlichen Damen am Lebensräume-Infostand verteilt. Es wurden immerhin rund 500 Mitsingefreudige gezählt.

0: Nachdem man gearbeitet hat, gehört auch das Feiern dazu. Und Singen ist etwas, was die Menschen verbindet. Das hat sich wieder bewahrheitet. Und in diesem Sinne danke ich allen, die Abend auch dabei gewesen sind, Spaß gemeinsam hatten. Und dementsprechend haben wir so den Samstag beendet.
1: Am Sonntag war dann noch mehr Trubel im Park, denn Remi Demi wurde nachgeholt. Damals wegen der Hitze abgesagt, hat es nichts an seiner Popularität verloren. Das Mega-Familienfest.

0: Es waren wieder zwei wirklich tolle Veranstaltungen, organisiert von der Genossenschaft Lebensräume und der AWO. Wie fällt das Fazit aus?
1: Ja, nach dem ganzen Mitmachen und Mitsingen war es Zeit, dann auch mal mit zu feiern und einen Samstag, Sonntagnachmittag mit der Familie zu verbringen, hier beim Remi Demi. Und es war eine sehr, sehr schöne Veranstaltung, gut besucht. Wir hatten viele, viele Attraktionen dabei. Man konnte essen, man konnte trinken und den Sonntagnachmittag gut ausklingen lassen. Alles in allem eine sehr erfolgreiche Veranstaltung.
2: Gibt es denn im nächsten Jahr auch wieder die Mitsingenacht und Remi Demi?
1: Auf jeden Fall.
3: Remi Demi und Singen gehört zusammen.
4: Seit vielen Jahren ist es eine Tradition. Die Sparkasse Elbe-Elster überreicht gemeinsam mit dem Landkreis Elbe-Elster allen Schulanfängern ein Buch zum erfolgreichen Start in die Schulzeit. In diesem Jahr fand die symbolische Übergabe mit Landrat Marcel Schmidt und Sparkassenvorstandschef Frank Prescher in der Grundschule Nord in Finsterwalde statt. Ebenfalls zugegen war Sänger Stadtbürgermeister Jörg Gampe.
5: Und in dem Buch sind auch viele Schulen mit drin, die ihr vielleicht auch kennt oder kennenlernen werdet. Und dann geht es um die Elli, nämlich die Elster, und bei uns im Landkreis, in der die Schwarze Elster. Da ist die Elster, die sieht man auch ganz oft draußen fliegen. Wenn man die sieht, dann könnt ihr mal gucken, das ist die Elli, die bei uns im Buch ist.
4: Das Buch wurde umgehend mit viel Freude von den Schülern in Besitz genommen. Es ist ein Projekt des Oberstufenzentrums Elbe-Elster mit Texten und Bildern verschiedener Autoren und Illustratoren aus der Elbe-Elster-Region, gedruckt und gebunden beim Elsterwerk in Herzberg und finanziert von der Sparkassenstiftung Zukunft Elbe-Elsterland. Das obligatorische Erinnerungsfoto durfte am Ende natürlich auch nicht fehlen.
6: Mehr als 200 Vertreter aus Politik, Wirtschaft, Wissenschaft, Verwaltung und Betrieben haben bei der 21. Lausitz-Konferenz in Hoyerswerda über die Zukunft der Arbeit und den Strukturwandel in der Lausitz beraten. Im Mittelpunkt standen dabei vier Fachforen zu unterschiedlichen Bereichen. Von der Fachkräftesicherung im Gesundheitswesen und moderner Ausbildung über das Net Zero Valley bis hin zu neuen Wegen der Fachkräfteentwicklung. Beteiligt waren unter anderem Vertreter aus Sachsen und Brandenburg, der Bundespolitik, Unternehmen und Gewerkschaften. In einer anschließenden Podiumsdiskussion ging es zudem um die Länderübergabe.

0: übergreifende Zusammenarbeit und darum, wie gute und sichere Arbeitsplätze in der Region langfristig erhalten und neue Perspektiven geschaffen werden können. Einen ausführlichen Beitrag dazu sehen Sie demnächst bei Ihrer Lausitzwelle.
1: Gestern wurde die neue Rettungswache in Förstgen feierlich eingeweiht. Vor Ort waren unter anderem der Bürgermeister der Gemeinde Mücker Uwe Blättner, Landrat des Landkreises Görlitz Stefan Meyer sowie die Sachgebietsleiterin Rettungsdienst. Die moderne Rettungswache bietet Platz für einen Rettungswagen und verfügt über eine zeitgemäße Ausstattung. Neben Sanitär- und Umkleidebereichen stehen den Rettungskräften Ruheräume sowie ein Gemeinschaftsraum mit Sitzecke und Küche zur Verfügung. Eine Besonderheit des Neubaus ist das aufgrund denkmalrechtlicher Vorgaben errichtete Satteldach. Damit verfügt der Landkreis Görlitz erstmals über eine Rettungswache mit dieser Dachform. Der Ersatzneubau in Förstgen wurde notwendig, um die bedarfsgerechte und wirtschaftliche Versorgung der Bevölkerung mit leistungsfähigen Einrichtungen des Rettungsdienstes zu gewährleisten. Welche Bedeutung die Entwicklung des Standorts für die Gemeinde hat und welchen Stellenwert die neue Rettungswache dabei einnimmt, erklärt Bürgermeister Uwe Blättner.
2: Ja, ich bin stolz, heute hier stehen zu dürfen vor der neuen Rettungswache in Förstgen, im Ortsteil Förstgen der Gemeinde Mücker. Wir haben lange versucht, einen geeigneten Standort zu finden, um einen Rettungswachenneubau hier über den Landkreis realisieren zu können. Neben der Fertigstellung des Gerätehauses der Feuerwehr Förstgen und der Neubeschaffung des Fahrzeuges für die Feuerwehr Förstgen ist uns hier ein richtig guter Schlag, will ich mal sagen, gelungen. Gemeinsam mit dem Landkreis und die heutige Eröffnung macht mich einfach stolz für unsere Einwohner und Bürger hier in der Gemeinde Mücker, den Standort zu behalten.
1: Mit der neuen Rettungswache kann zukünftig die verordnete Hilfsfrist von 12 Minuten eingehalten werden, was die diensthabenden Rettungssanitäter umgehend bewiesen, als während der Einweihungsfeier zeitgleich der erste Einsatz in der neuen Rettungswache reinkam.
0: Der erste Hoyerswerder Stadtrat nach der Sommerpause hatte einiges zu beraten und begann direkt mit Protesten aus Knappenrode. Die Bürger fühlen sich bei der Planung des Windparks zwischen Weißkolben und Knappenrode nicht ausreichend informiert und von der Stadt nicht vertreten. 5 Windräder mit einer Namenhöhe von 199 Metern sollen dort in einem Wald entstehen. Der Landkreis Bautzen hat das Projekt im Juli genehmigt. Stehen sollen die Anlagen auf der Gemarkung Loser. Eine Stellungnahme des Knappenroder Ortsvorstehers gab es bei der Stadtratssitzung nicht. Der geplante Verkauf von Grundstücksflächen beim 1000-Mann-Lager an die JJF Immobilien ist vom Tisch. Die unter anderem dort geplanten Elektrotankstellen werden nicht gebaut. Grund dafür ist eine fehlende Zusage von Sachsennetz für die Einspeisung des überschüssig erzeugten Stroms. Bei anderen Bauprojekten soll es dagegen vorangehen. Geplant ist unter anderem die Erneuerung der Fahrbahn der K9208 am Wasserschloss. Die Straße soll im kommenden Jahr als Umleitungsstrecke während der Brückensanierung an der S234 dienen. Auch zum letzten Bauabschnitt der Fahrbahnerneuerung der B97 in der Ortsdurchfahrt Dörgenhausen gab es Informationen.
3: Die Maßnahme soll im nächsten Frühjahr beginnen. Sie ist über die Planfeststellung gelaufen. Also das heißt auch, weil Erwerbsvorgänge im Grundeigentum notwendig waren, ist das mit allen Bürgern abgestimmt worden. Sicherlich wird dann hier mit halbseitigen Sperrungen gearbeitet. Grundstücke sind natürlich dann immer andienbar. Und was vielleicht noch interessant ist, auch der Knoten Wittchenauer Kreuzung wird mit einer Deckenbaumaßnahme ausgebaut. Die Ampelanlage wird dort erneuert. Und in der letzten Veranstaltung fragt den OB, kam wohl noch aus der Zuhörerschaft die Frage, was mit der Ampel an der ehemaligen Grundschule. Die wird rückgebaut, aber es wird andere Querungshilfen geben, um natürlich das Überqueren der Bundesstraße auch zu ermöglichen.
0: Die Kita am Zoo soll in die Räumlichkeiten der Kinder- und Jugendfarm umziehen. Geplant ist ein Neubau bzw. Anbau. Möglich wird das durch den Auszug des Zoos aus dem Gebäudekomplex. Der bisherige Kita-Standort nur wenige hundert Meter weiter müsste umfangreich saniert und brandschutztechnisch angepasst werden. Das hält die Stadt für wirtschaftlich nicht vertretbar. Die Schüler des Foucault-Gymnasiums müssen sich dagegen weiterhin mit einem Übergangsstundenplan arrangieren.
4: Die Situation, die Sie beschreiben, hängt mit dem Mangel an Lehrkräften zusammen. Und es ist die Strategie des Kultusministers, dass man aus den großen Städten, in dem Fall Dresden, in mehreren, wie sagt man das, Kaskaden, die Verlagerung der vorhandenen Lehrkräfte in die Fläche bringen möchte. Die Folgesitzung ist jetzt für Anfang dieser Woche vorbereitet, wo die schlussendlichen Entscheidungen getroffen werden, dass Lehrer abgeordnet werden an das Foucault-Gymnasium ganz konkret. Ob dann eine ganz konkrete Deckung des Unterrichtes gesichert werden kann, das kann ich gerade noch nicht zusagen, aber es ist das große Ziel, damit die Lücken, die insbesondere in den Abiturklassen, also 11. und 12. Klasse bestehen, zu schließen und so auch einen Unterricht abzusichern. Wir haken nach, um Ihre Frage konkret zu beantworten. Auch beim Landesamt für Schule und Bildung gibt es konkrete Gespräche, auch mit dem Fachreferenten, der für Gymnasien zuständig ist. Aber wir werden im Grunde nicht alle Lücken schließen können.
0: Eine ähnliche Situation gibt es derzeit auch am Lessing-Gymnasium in Kamenz.
5: Auf den ersten Blick liegen Raumfahrt und Elbe Elster weit auseinander. Auf den zweiten allerdings nicht. Das DLR School Lab an der BTU Cottbus-Senftenberg bringt Schülerinnen und Schülern seit langem naturwissenschaftliche Themen praktisch nahe. Und mit der Berlin-Brandenburg Aerospace Allianz existiert ein Netzwerk, das die Branche in der Region organisiert. Raumfahrt zum Anfassen hieß deshalb das Motto im Mind-Up in Herzberg-Elster.
6: Und wir sind freudig hier in Herzberg-Elster, um die Raumfahrt ein bisschen aus dem Muff der Großstadt ins Land zu bringen und zu Leuten zu zeigen, schaut mal her, wir in Berlin, in Brandenburg, was wir alles können.
5: Die Veranstaltung war das erste große Präsenznetzwerktreffen des Projektes Lausitz Aerospace Berlin-Brandenburg. Drei regionale Raumfahrtakteure berichteten unter anderem von ihrer Arbeit. In einem praktischen Teil stand außerdem ein Besuch des nahegelegenen Fliegerhorstes Holzdorf und des Herzberger Planetariums auf dem Programm. Interessierte konnten sich außerdem direkt bei Experimenten des DLR School Lab ausprobieren.

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1: Das ging ja gerade noch einmal gut aus für das Autohaus Winter mit Hauptsitz in Großröhrsdorf. Dieses hatte nämlich in den vergangenen Jahren erhebliche wirtschaftliche Schwierigkeiten, konnte diese aber trotzdem noch gerade so abwenden. Doch gegen welche Probleme musste das Unternehmen konkret ankämpfen und wieso ist nun Entwarnung gegeben? Das haben wir für Sie herausgefunden.
2: Die Winter Automobilpartner GmbH ist einer wahren Gefahr noch gerade so entkommen. Im letzten Jahr drohte dem Autohaus mit 6 Standorten in der Westlausitz noch die Insolvenz, nun ist es aus der misslichen Lage gerettet. Das Unternehmen wurde im letzten Jahr ganze 100 Jahre alt und befand sich auch seit jeher in Familienhand. Die Lausitzwelle sprach mit den beiden Geschäftsführern, dem Vater-Tochter-Duo Heiko und Elisa Winter, über die Geschichte des Traditionsunternehmens.
3: 1925 gegründet, ist natürlich schon eine ganze Weile her, also die 100 Jahre. Warum? Es ist aus einer Krise entstanden. Es gab eine Weltwirtschaftskrise damals. Mein Großvater wurde arbeitslos und hat sich dann daraufhin selbstständig gemacht. Es gab dann die zweite Generation, mein Vater 1959. Er war auch sehr aktiv, Obermeister im Landkreis hier, damals Kreis Bautzen. Und er hat auch sehr viel für andere getan, also für die in der DDR damals ja eingeschränkten Möglichkeiten, die wir hatten. Und ich bin dann 1985 sehr zeitig mit 24 Jahren Geschäftsführer dieser Firma geworden. Ja, und da kam diese große wilde Zeit, ne, mit der Wende, mit der Aufbruchstimmung. Und ich freue mich natürlich sehr, dass meine Tochter diese Generation fortführt und jetzt in der vierten Generation, jetzt im April ganz frisch, das Geschäft übernommen hat.
2: In die finanziell missliche Lage geriet das Autohaus aus mehreren Gründen, darunter Kostensteigerung, Einbußen während der Corona-Zeit und das Ende der Prämie für Elektroautos Ende 2023. Heiko Winter stellte deswegen einen Antrag auf ein Sanierungs- und Rekrutierungsverfahren beim Amtsgericht Dresden. Nun sieht es schon deutlich besser aus für das Familienunternehmen.
3: Ich denke mal, das war eine schwere Zeit, aber sie war notwendig.

0: notwendig. Und wenn man jetzt mal in die Medienlandschaft schaut, wirtschaftlich gibt es ja doch sehr, sehr viele Herausforderungen, vor allen Dingen natürlich im Dienstleistungsbereich, vor allen Dingen im Handwerksbereich. Wir werden viel zu wenig unterstützt. Und diese Sachen, die wir aber eben angenommen haben, waren, wir lassen uns nicht unterkriegen, wir kämpfen, wir werden es schaffen. Und es stand nie zur Diskussion, dass wir da irgendwo jetzt aufgeben, irgendwas verkaufen, sondern 14 Stunden Arbeit jeden Tag, 6 Tage die Woche, machen wir gerne, weil wir das mit Leidenschaft tun. Ne? Und das war unsere Botschaft und deswegen haben wir es auch geschafft, deswegen sind wir auch raus, deswegen konnten wir das Geschäft in die nächste Generation übergeben. Aber wir mussten natürlich auch lernen, dass es sehr, sehr herausfordernd ist. Ne? Und das Positive wäre hier in der Geschichte, es gibt viele, die uns unterstützt haben, sehr, sehr viele. Ne? Unsere Kunden sind uns treu geblieben, unsere Dienstleister, mit denen wir jahrelang zusammengearbeitet haben, sind uns treu geblieben. Natürlich gab es auch Enttäuschungen. Es gab gewisse Behörden, die uns immer noch denken, dass wir da uns bereichert haben. Aber im Großen und Ganzen, 99% haben uns unterstützt. Und das hat uns die Kraft und den Mut gegeben, auch zu sagen, ja, wir machen weiter und wir stellen uns den Herausforderungen und wir können erfolgreich in die Zukunft gehen.
1: Nicht nur bleibt das Autohaus in Winterhand, aufatmen können auch die rund 100 Angestellten, die ihre Arbeitsplätze behalten können. Obendrein soll für diese die Arbeit sogar noch einfacher werden.
2: Wir haben natürlich während der Sanierungszeit schon angefangen, ein bisschen umzustrukturieren, besonders auf der IT-Ebene, was natürlich auch viel auf die Prozesse einspielt. Also sprich, wir werden IT-Umstellungen vornehmen, einfach um dort für die Mitarbeiter ein bisschen Entlastung zu kriegen. Man merkt im Unternehmen halt das Alter auch ein Stück weit an und wir müssen uns jetzt einfach auch ein bisschen anpassen an die, sag ich mal, neue Welt. Also nicht, dass wir nicht digital wären, aber da ist noch sehr, sehr viel Entwicklungspotenzial auf allen Ebenen. Wir sind halt auch eine sehr vielfältige Branche. Also wir decken viel, viel ab, auch Versicherungsleistungen und das Ganze. Und dort gibt es überall Themen, wo man wirklich prozesstechnisch angreifen kann und auch mit der passenden IT auch unterstützen kann. Und ich würde da auch sagen, auch KI ist da logischerweise ein Thema, was auch wir momentan mit im Auge haben. Was wir natürlich nicht aus dem Blick behalten wollen, wir sind ein Familienunternehmen und wir wollen auch weiterhin persönlich für den Kunden da sein. Also es geht nicht immer alles nur mit KI, sondern wir brauchen auch den Menschen hier. Das macht ein Familienunternehmen auch für uns aus.
0: Das ist das, was wir natürlich, wo wir ständig auch auf Suche sind, motivierte Menschen, die wirklich die gleiche Philosophie wie wir haben. Ne? Jeder Kunde, der kommt, der sein wertvolles Fahrzeug hierher bringt, muss glücklich hier wieder rausgehen. Das sind alles Dinge, wo ich sage, ja, das muss mit Menschen gefüllt werden, die bereit sind zu arbeiten, die motiviert sind, die sich Fachwissen haben. Und das ist eines der wichtigsten Dinge mit. Und deswegen suchen wir immer, sind immer auf der Suche natürlich nach Leuten, die Lust haben, in unser Team zu kommen und ja, diese Leidenschaft mitzuleben.
1: Im Blick auf die Zukunft plant das Unternehmen, sich stärker mit dem Verkauf von chinesischen Automarken und Gebrauchtwagen zu beschäftigen. Fest steht jedenfalls, dass Familie Winter noch für eine ganze Weile Autos in der Westlausitz verkaufen wird.
3: Wenn Hoyerswerdas Oberbürgermeister Thorsten Rubanzé zum Jahresempfang lädt, dann kommen sie alle. Der OB wollte sich nicht einreihen in die Stimmen, die vieles schlecht reden. Gerade in diesem Jahr gäbe es besonders viele positive Entwicklungen zu verkünden.
4: Das sind Projekte, die schon umgesetzt wurden. Das sind Projekte, die auf der Pipeline sind. Wir haben Elektrifizierung des ÖPNV vorgenommen. Wir haben in der Gesundheitsregion unseren Beitrag geleistet mit OP-Roboter. Wir haben unser Lausitzbad qualifiziert. Wir haben in Zeisig das entsprechende Trinkwasserbereich ausgebaut. Weiter sind das Projekte, die derzeit im Entstehen sind. Auf das eine oder andere komme ich noch zu sprechen. Scheibesee, voll im Bau. Unser Neustadtforum, Zentrum Bauen Wohnen, Lausitzhalle, der Zoo Hoyerswerda. Und das sind die Summen, die man einfach mal an die Wand schreiben darf. Das ist unser Landkreis, auch mit den Landkreismaßnahmen im Strukturwandel und auch mit den Maßnahmen des Landes im Strukturwandel. Der Landkreis steht dort ungefähr derzeit bei 935 Millionen und 50 Projekten. Und das ist die Stadt Hoyerswerda, 245 Millionen, eine knappe Viertelmilliarde mit 14 Projekten, die wir gemeinsam hier umsetzen, die wir für die Zukunft der Stadt investieren. Und dafür an allen Beteiligten Dankeschön.
3: Neben dem sächsischen Ministerpräsidenten sprachen unter anderem auch Professor Dr. Christian Stegmann, der Direktor für Astroteilchenphysik bei DESY, und Professor Dr. Günther Hasinger vom Deutschen Zentrum für Astrophysik DZA. und gaben ihre Euphorie für die Zukunftsthemen der Lausitz an die Gäste weiter. So standen in diesem Jahr Wissenschaft, Forschung und Bildung als Motor für die Region im Fokus. Über das Smart Mobility Lab als Ort für die Feier und als Zukunftsort und über die damit verbundenen Entwicklungen freut sich ein in der Lausitz sehr gut Bekannter.
5: Jetzt ist es nun schon über ein Jahr her, dass ich hier in dem Projekt mit dabei sein darf. In den Jahren zuvor habe ich ganz viele Jahre, über 20 Jahre, die Krabbertmühle begleitet, mitentwickelt. Genauso ähnlich, wie wir es jetzt hier machen, mit ganz viel Unterstützung, sag mal aus der Basis von den Menschen, die vor Ort sind. Aber wir haben natürlich auch genauso politische Unterstützung gebraucht und Befürworter gebraucht, um die Krabbertmühle dahin zu entwickeln, wo wir jetzt sind. Und hier ist es nichts anderes, ne? Und da unterstreiche ich noch mal gerne, was der Ministerpräsident auch gesagt hat, ne? Dass es nur gemeinsam geht und zusammengeht. Und dafür sind natürlich solche Tage wie heute dazu da, um da den Grundstein und das Netzwerk auszubauen. Ja. So ein Jahresempfang ist natürlich für uns auch immer eine Riesenchance, insbesondere das Smart Mobility Lab, die Fortschritte insbesondere jetzt in dieser Bauphase zu präsentieren, weil es ist tatsächlich so, wir sind im Rahmen des Budgets, wir sind im Rahmen der Zeit und wir sind im Rahmen der Qualität. Das sind sogar drei Kriterien, die ganz wichtig sind und Voraussetzungen sind, damit wir dann Anfang nächsten Jahres mit ca. 20 Leuten als in so einer Aufbauorganisation erstmal starten können. Ja? Und ich glaube, wir konnten heute ganz gute Ausblicke geben, dass wir hier über die Mobilität der Zukunft nicht nur sprechen, sondern die erforschen werden. Und erforschen ist das eine, aber wir haben natürlich auch Ideen, wie wir das überführen können in die in wirtschaftliche Entwicklung und einen gesellschaftlichen Mehrwert, insbesondere die Zulassung von Mobilität auf der Straße und in der Luft. Das sind die Themen, die hier im Smart Mobility künftig gespielt werden. Und ich habe ja echt das große Glück, ich als Schwarzkolmer, als Lausitzer, in den Jahren zuvor bin ich zur Krabbertmühle gefahren, das waren glaube ich 500 Meter entfernt gewesen und jetzt habe ich bald das Glück, im neuen Jahr 300 Meter nördlich zu fahren, zu laufen, wie auch immer und da ist mein Arbeitsplatz und das ist doch was Tolles, dass jemand, der hier vor Ort, der aus der Region kommt, hier vor Ort ist, lebt, so ein Projekt mitgestalten kann und dafür bin ich dankbar.
3: Auch die erfolgreichen Sportakrobaten des Sportclub Hoyerswerda waren vor Ort und begeisterten die geladenen Gäste mit einigen Kostproben ihres Könnens.

0: Für 50 junge Menschen hat am vergangenen Dienstag an der neu gegründeten Oberlausitzer Berufsfachschule für Gesundheitsberufe, kurz OLBG, ein neuer Lebensabschnitt begonnen. Sie traten hier am Standort Scharfbergstraße 4 ihre dreijährige generalistische Ausbildung zur Pflegefachfrau bzw. zum Pflegefachmann an. Träger der Schule sind die Oberlausitz-Kliniken, die Krankenhäuser in Bautzen und Bischofswerda betreiben. Doch auch in der Pflege ist die Unternehmensgruppe über ihre Tochterfirmen OLPK und WLPK aktiv. Geschäftsführer Jörg Scharfenberg beschreibt die Motivation für die Gründung der Schule wie folgt.
1: Ja, die Idee ist vor 15 Jahren entstanden und wir haben natürlich eine wesentliche Antwort auf die Frage gesucht, wie wir heute und in Zukunft den signifikanten Fachkräftemangel entgegentreten können. Und dort ist die Idee entstanden, eine eigene Berufsfachschule ins Leben zu rufen. Wir wollten natürlich am Ende erzeugen, dass unsere Schüler keine langen Schulwege mehr haben. Wir wollten eine enge Bindung an die Regionen erzeugen. Und das ist uns, glaube ich, heute gelungen und heute ist ein Freudentag für die OLK. Wir sind sehr, sehr glücklich, dass wir dieses Projekt über die Ziellinie gebracht haben.
0: Geleitet wird die Schule von einem erfahrenen Fachmann auf dem Gebiet der Pflege und der diesbezüglichen Ausbildung.
2: Ja, mein Name ist Enrico Knobloch-Klose. Ich komme selber ursprünglich aus dem Pflegeberuf.

0: habe ihn ausgeübt, habe dann vor vielen Jahren schon ein Studium zum Medizinpädagogen absolviert, auch das zweite Staatsexamen absolviert und habe an anderer Stelle schon ein paar Jahre Erfahrung als Schulleiter sammeln können. Und ja, der ganz besondere Reiz hier ist es, wirklich von vorne anzufangen, etwas neu aufzubauen. Und ja, da sehen wir eine Riesenchance, eine Herausforderung, darauf freuen wir uns.
1: Bei der Eröffnungsfeier am vergangenen Dienstag war unter anderem der sächsische Kultusminister Konrad Clemens von der CDU anwesend. Er legte in seinem Grußwort ein klares Bekenntnis zur dezentralen Berufsausbildung ab, für die auch die neue OLBG steht. Deren Vorteile stellt auch Enrico Knobloch-Klose heraus.
2: Die Vorteile für die Jugendlichen, ich denke, es ist heute ein ganz wichtiger Sachverhalt, dass man wirklich sagt, ich kann zu Hause alle Ausbildungsanteile absolvieren. Wir werden hier die Schule und die Praxis haben. Wir haben kurze Wege auch zu unserem Praxisbetreuern, so dass wir uns sehr eng abstimmen können, Curricula abstimmen können. Und von daher sehen wir wirklich ganz viele Vorteile auch in dem Ausbildungskontext für alle.
1: Für die neue Berufsfachschule wurde das Gebäude durch seinen Eigentümer entsprechend ihren Bedürfnissen und Anforderungen umfassend hergerichtet. Entstanden ist eine moderne Lernumgebung mit 4 großen Klassenzimmern sowie weiteren Räumen für die berufspraktischen Ausbildungsanteile. Eine moderne digitale Infrastruktur unterstützt sowohl die Lehrenden als auch die Auszubildenden. Ergänzt wird das Angebot durch eine Cafeteria mit Speisenversorgung. Die Oberlausitz-Kliniken investieren eine mittlere 6-stellige Summe ausschließlich aus Eigenmitteln in die Einrichtung und Ausstattung der Schule. Fördermittel standen nicht zur Verfügung.
3: Das war der Lauritzwelle Wochenrückblick. 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Auf Wiedersehen.
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0: Herzlich willkommen, meine Damen und Herren, zur ersten Freitagsausgabe von 04 Plus, Ihrem Magazin für die Landkreise Leipzig und Nordsachsen im September. Ich freue mich, dass Sie dabei sind, heute am 4. September bereits schon, und schön, dass Sie unserem Programm wieder folgen. Im Generationenpark in Großpößner gab es jetzt einen Spatenstich für den sozialen Wohnungsbau, und das Ganze ist gefördert von Bund und Freistaat.
1: Im Generationenpark in Großpößner ist in den vergangenen Jahren einiges entstanden. Die Gebietsentwicklung gilt als beispielhaft für den ländlichen Raum, wovon sich die Politik oder Delegationen, wie hier im vergangenen Jahr Vertreter aus Österreich, gern ein Bild verschaffen. Für Bürgermeister Daniel Strobel ist hier ein bedarfsgerecht entwickelter Ort entstanden, an dem alle Generationen ihren Platz finden. Ein Ort, der zwar kompakt, dafür aber besonders dynamisch ist. Am 1. September vervollständigt ein weiterer Baustein die Vision der Gemeinde. Kreativ wurde hier nicht der Spaten gesetzt, sondern mit Unterstützung der sächsischen Staatsministerin für Infrastruktur und Landesentwicklung Regina Kraushaar sowie der Geschäftsführerin der Dorf- und Seenentwicklungsgesellschaft Großpößner Claudia Hausdorf die Zukunft gebaut. Gefördert mit rund 1,3 Millionen Euro aus Bundes- und Landesmitteln entsteht hier ein zukunftsfähiger, barrierearmer und bezahlbarer Wohnraum. Für alle Generationen.
2: Wir sind hier in dem Bebauungsplangebiet Generationenpark. Hier sind bereits Einfamilienhäuser entstanden, hier ist eine Pflegeeinrichtung entstanden, betreutes Wohnen. Wir haben eine Kindertagesstätte, die Feuerwehr gehört hier dazu, ein Spielplatz, wo sich Generationen treffen. Und wir schließen jetzt mit dem Neubau eine Lücke, dass wir insgesamt 23 Wohnungen, davon 20 mietpreisgebunden, hier neu errichten können, um auch ein Wohnungsangebot zu haben für Menschen, die nicht ganz so viel Geld verdienen.
1: 20 Jahre gilt die Mietpreis- und Belegungsbindung ab Bezugsfertigkeit. Nach bisherigen Planungen ist für diese Wohnungen zwischen 30 und 70 Quadratmetern

0: eine anfängliche Netto-Kaltmiete von 8,15 Euro pro Quadratmeter vorgesehen. Bürgermeister Daniel Strobel zeigte sich stolz, dass dieses Projekt mit Unterstützung des Gemeinderates und weiterer Partner mit Blick in die Zukunft so umgesetzt werden kann. Die Gemeinde Großpösna ist dabei Vorreiter. Das Neubauprojekt mit sozialem Wohnraum ist das erste in Sachsen außerhalb von Leipzig und Dresden.
1: Ja, tatsächlich war es am Anfang, ich will nicht sagen Kampf, aber eine Herausforderung, das Ministerium davon zu überzeugen, dass wir hier in Großpösna bald ein Problem kriegen, weil sozusagen der Wohnungsmarkt mit seinen steigenden Mieten aus Leipzig immer mehr hier zu uns rausgedrückt ist. Wir sind ja direkter Nachbar der Stadt Leipzig. Und am Ende hat das Argument geholfen, dass wir lieber proaktiv und präventiv agieren, als erst in 5 Jahren uns alle anzuschauen und sagen, huch, wir haben hier plötzlich ein Problem. Ne, wir haben ja viele junge Menschen, die machen zum Beispiel eine Ausbildung, kriegen ein Ausbildungsentgelt, wollen vielleicht zu Hause ausziehen, weil vielleicht der erste Freund, die erste Freundin da ist. Und die verlieren wir aktuell in Großpösna, weil wir überhaupt keinen bezahlbaren Wohnraum haben. Und wenn, ist das sofort wieder belegt, weil wir lange Wartelisten haben. Und das ist, glaube ich, was für die Gemeinde ganz wichtig sein wird.
0: Staatsministerin Regina Kraushaar zeigte sich begeistert von der Lage des Projektes und dem, was hier entstanden ist, sowie entstehen wird.
2: Wir haben in Leipzig einen sehr überspannten Wohnungsmarkt. Und wir merken, dass jetzt auch schon bis Großpösna, also ins Umfeld von Leipzig, deutlich mehr Wohnungen gebraucht werden. Und wir freuen uns sehr, dass mit diesem Projekt hier mit 1,3 Millionen Euro auch der Bund und das Land unterstützen können, dass sozialer Wohnungsbau hier nach Großpösna kommt und damit natürlich einerseits bezahlbaren Wohnungsmarkt oder bezahlbare Wohnungen geschaffen werden, aber zum Zweiten, und das ist natürlich ganz wichtig, auch jede Generation, wenn man so will, und auch jede Einschränkung oder jedenfalls jede Mobilitätseinschränkung hier keine Barrieren hat zum Einziehen. Dass tatsächlich mobilitätsbehinderte Menschen, Rollstuhlfahrerinnen, Rollstuhlfahrer, aber eben auch ältere Menschen, die den Rollator haben müssen, dass die hier gut einziehen können, aber eben auch der Kinderwagen über die Schwellen passt und junge Menschen hier genauso wohnen können. Und das ist das besonders Schöne. Das ist eben auch tatsächlich diese Durchmischung, die wir gerne haben möchten, nämlich ältere und jüngere Menschen mit Einschränkungen und ohne Einschränkungen gemeinsam wohnen und damit natürlich auch gemeinsam Alltag erleben.
0: Für die Geschäftsführerin der kommunalen Tochtergesellschaft ist dies ein besonderes Projekt. Einen Tag zuvor gab es die Baugenehmigung, nun kann das für sie wichtige Projekt für zukünftige Wohnraumversorgung in der Gemeinde in die Realität umgesetzt werden. Der Bedarf ist hoch, was die Anfragen bereits zeigen. Eine solche Entwicklung deutet sich im gesamten Freistaat an.
2: Also das eine ist, wir brauchen gerade im städtischen, im urbanen Bereich bezahlbaren Wohnraum. Deswegen gibt es auch den sozialen Wohnungsbau, diese Wohnraumförderung für den preisgebundenen Mietwohnraum. Gleichwohl muss man natürlich auch sagen, wir haben genügend noch Wohnraum, der saniert werden müsste. Und dafür haben wir eben auch Wohnraumfördermittel oder Sanierungsfördermittel. Und ja, wir brauchen, wenn Sie so wollen, insbesondere im ländlichen Raum, wo wir ganz viele Möglichkeiten haben durch die dort bestehenden Häuser und Wohnungen, dort aber eben auch bezahlbaren Wohnraum zu haben, Sanierungen so zu machen, dass sie eben auch bezahlbar am Ende bleiben. Und damit, und das wäre mein Wunsch als Ministerin für den ländlichen Raum, aber auch als Ministerin für Verkehr, für Landesentwicklung, dass Sachsen flächendeckend als Wohnort und die einzelnen Städte und Gemeinden als Wohnorte attraktiv werden.
0: Der Startschuss für den zusätzlichen langfristig bezahlbaren und bedarfsgerechten Mietwohnraum, wie er von der Gemeinde angekündigt wurde, ist nun gegeben. Die Fertigstellung ist für Ende 2027 vorgesehen.
3: Herzlich willkommen zu den Nachrichten, hier die Meldungen. Sachsen bringt Doppelhaushalt für 2027 und 2028 ein. Sachsens Finanzminister Christian Piwatz hat den Regierungsentwurf für den Doppelhaushalt 2027 und 2028 in den Sächsischen Landtag eingebracht. Insgesamt umfasst der Entwurf ein Volumen von rund 53,5 Milliarden Euro. Davon entfallen etwa 26,5 Milliarden Euro auf das Jahr 2027 und rund 27 Milliarden Euro.

0: zu sichern, ist zudem eine Kreditaufnahme von insgesamt rund 1,46 Milliarden Euro vorgesehen. Ein Teil davon soll direkt den Kommunen zugutekommen. Positive Entwicklungen für Sachsens Tourismus. Der Tourismus bleibt ein wichtiger Wirtschaftsfaktor für Sachsen. Das zeigen neue Zahlen des Sparkassen-Tourismusbarometers, die in Leipzig vorgestellt wurden. Demnach sorgt die Tourismusbranche im Freistaat für Umsätze in Höhe von rund 9,8 Milliarden Euro. Die daraus entstehende Wertschöpfung liegt bei etwa 4,6 Milliarden Euro. Insgesamt wurden rund 211 Millionen touristische Aufenthaltstage gezählt. Im Vergleich zu 2023 konnten Nachfrage, Bruttoumsatz und Einkommenswirkungen leicht gesteigert werden. Auch die Entwicklung im laufenden Jahr fällt positiv aus. Im ersten Halbjahr 2026 kamen 2,6% mehr Gäste nach Sachsen als im gleichen Zeitraum des Vorjahres. Besonders deutlich wächst die Nachfrage aus dem Ausland.
1: Sachsens Infrastrukturministerin Regina Kraushaar war am 1. September zu Gast in Großpösner. Im Rahmen ihres Besuches an verschiedenen Stationen startete sie den mittlerweile 9. Aufruf für die Regionalbudgets im ländlichen Raum. Für die 30 sächsischen LEADER-Aktionsgruppen stehen dabei erneut bis zu 5,4 Millionen Euro für Kleinprojekte zur Verfügung. Diese umfassen Vorhaben mit Gesamtkosten von bis zu 20.000 Euro. Der Zuschuss beträgt bis zu 80%. Wie diese Förderung vor Ort wirken kann, davon machte sich die Ministerin in Großpösner gleich selbst ein Bild. Dort besuchte sie das Bürgerbusprojekt, das von 24 Ehrenamtlichen getragen wird. Aus dem Regionalbudget 2025 erhielt der Verein 1.500 Euro für die wetterfeste Beschilderung seiner inzwischen 60 Haltestellen. Mit dabei war auch die LEADER-Aktionsgruppe Südraum Leipzig. Sie hat zwischen 2019 und 2024 bereits 173 Projekte unterstützt. Die Aktionsgruppen können ihre Anträge für das neue Regionalbudget bis zum 1. Oktober einreichen.
0: Dübner Heide erhält neue Fördermittel. Der Naturpark Dübner Heide erhält zusätzliche Unterstützung vom Freistaat Sachsen. Das Kabinett hat beschlossen, insgesamt 250.000 Euro für die Naturparke Dübner Heide und Zittauer Gebirge bereitzustellen. Davon fließen 150.000 Euro an den Landkreis Nordsachsen für die Dübener Heide. Mit dem Geld sollen vor allem Angebote zur Bildung für nachhaltige Entwicklung, die Öffentlichkeitsarbeit und die Regionalentwicklung gestärkt werden. Mit den zusätzlichen Mitteln will der Freistaat die Naturparke außerdem als Orte für Naturschutz, nachhaltigen Tourismus und regionale Entwicklung stärken. Straßenbauarbeiten auf der Ortsumfahrung von Delitzsch. Auf der westlichen Ortsumfahrung von Delitzsch stehen Anfang September Straßenbauarbeiten an. Das Straßenbauamt Nordsachsen lässt vom 3. bis 25. September 2026 die verschlissene Asphaltdecke der Bundesstraße B184 erneuern. Betroffen ist ein rund 660 Meter langer Abschnitt zwischen dem Tiergarten und der Sachsenstraße. Im Zuge der Arbeiten muss auch der Kreuzungsbereich Delitzscher Straße und Securiusstraße vollständig gesperrt werden. Für den Verkehr wird eine Umleitung eingerichtet. Die Kosten für die Fahrbahnsanierung belaufen sich auf rund 160.000 Euro.
1: Wurzen erhält rund 3,4 Millionen Euro für die weitere Entwicklung der Vorstadt Nord. Die Stadt wird mit dem Quartier neu in das Städtebauförderprogramm Wachstum und nachhaltige Erneuerung aufgenommen. Mit den Fördermitteln soll die Lebensqualität in dem Gebiet nördlich der Altstadt verbessert werden. Geplant sind unter anderem die Neugestaltung des Stadtparks, die Herrichtung des Stadtteil- und Jugendtreffs sowie die energetische Sanierung von Wohngebäuden. Auch die Grundschule samt Außenanlagen soll saniert werden. Grün-, Bewegungs- und Sportflächen sollen ebenfalls aufgewertet werden. Bis zum Jahr 2037 kann Wurzen für die Gesamtmaßnahme mit Fördermitteln von insgesamt rund 10,5 Millionen Euro rechnen.
0: Ausstellung Frauen im geteilten Deutschland in Brunner. Wie unterschiedlich Frauen in der DDR und der Bundesrepublik lebten und arbeiteten, zeigt derzeit eine Ausstellung im Landratsamt Leipzig in Brunner. Unter dem Titel Frauen im geteilten Deutschland werden lebenswegende und gesellschaftliche Vorstellungen in Ost und West gegenübergestellt. Auf 20 Ausstellungstafeln geht es unter anderem um Beruf, Familie,

0: Rollenbilder und die Vereinbarkeit von Arbeit und Alltag. Historische Fotografien und Dokumente ergänzen die Ausstellung. Die Ausstellung Frauen im geteilten Deutschland ist noch bis zum 30. Oktober in der zweiten Etage des Hauses 2 des Landratsamtes in Brunner zu sehen. Schloss Hartenfels lädt zum Tag des offenen Denkmals. Schloss Hartenfels beteiligt sich am 13. August am bundesweiten Tag des offenen Denkmals. Unter dem Motto Netzwerke, Denkmale und Infrastruktur erwartet die Besucher ein abwechslungsreiches Programm mit Führungen, Vorträgen und Mitmachangeboten. Bereits um 10 und 11 Uhr starten im Schlosshof Führungen zu neu entdeckten Wandmalereien im Flügel C. Um 12 Uhr gibt eine weitere Führung Einblicke in die Dauerausstellung Mut und Ohnmacht des Erinnerungsortes Torgau. Außerdem sind an diesem Tag sämtliche Ausstellungen sowie die Schlosskapelle geöffnet. Haben Sie auch ein Insektenhotel bei sich im Garten? Ist eigentlich eine gute Geschichte. Im Gewerbepark Grimma gibt es jetzt eins. Die Schüler der Oberschule haben am sozialen Tag ein Insektenhotel aus den Buchstaben Grimma gebaut.
1: Umrühren, bohren, schneiden. Am 26. August entstanden hier vor dem neu gebauten Gewerbe- und Industriepark Hohenstädter Bruch direkt bei Grimma die Zutaten für einen besonderen Wohnraum.
2: Wir haben ein großes Schild, da steht Grimma drauf und jeder Buchstabe wird ein Insektenhotel, sag ich jetzt mal so. Und wir haben den Buchstaben das zweite M und ja, es macht eigentlich ganz Spaß und
3: schlammig, aber ist gut. Es macht Spaß, es ist halt nur ein bisschen dreckig, aber deswegen hat man ja auch Handschuhe.
2: Ja, sieht man sehr gut bei mir.
3: Ja.
1: Im vergangenen Jahr hatte die Firma Heines im Rahmen eines Social Day gemeinsam mit der Stadt Grimma Bäume gepflanzt. In diesem Jahr sollte ein Beitrag zur Artenvielfalt geleistet werden, der auch über den Aktionstag hinaus Bestand hat. Mit dabei waren 14 Schülerinnen und Schüler der Oberschule Grimma. Federführend war hier die Imker AG.
4: Wir haben von der Stadt einen Schulgarten bekommen, in dem 7 Völker stehen. Und da wusste man eben, dass wir eine Imker AG haben und dass wir dann eine gewisse Affinität zu Insekten haben. Heinz macht das jetzt das zweite Mal. Im ersten Jahr ging es um Bäume pflanzen. Jetzt geht es eben um Insekten und diese Geschichten. Und da haben wir uns ja, gerne angeschlossen, sind angesprochen worden und machen jetzt mit.
1: Außerdem dabei die Waldwerkstatt der Diakonie Leipziger Land, die hier ebenfalls fleißig mit anpackten.
5: Die Waldwerkstatt ist ein Jugendberufshilfeprojekt hier im Landkreis Leipzig. Also das heißt, bei uns sind Jugendliche zwischen 16 und 27, die noch keine Ausbildung abgeschlossen haben und meist auch keinen Schulabschluss haben und im Prinzip noch nicht so in diesen Ausbildungs- und Arbeitsmarkt gemündet sind.
1: Die knapp 1,60 Meter großen Buchstaben aus Holz wurden von der Firma Schmidt Holzbau Ausbau hergestellt, die auch schon Teile der Fassade der Gewerbehallen hier gebaut haben. Mit einem Volumen von 620 Litern haben in Zukunft Wildbienen und andere Insekten reichlich Platz zum Nisten. Fachliche Hilfe kam von der Naturschutzstation Schloss Priesnitz vom NABU-Landesverband Sachsen. Aber auch die Lehrer von der Oberschule Grimma brachten ihr Wissen mit ein.
4: Beim Insektenhotel kommt es darauf an, dass man sich an den Bedürfnissen der zukünftigen Bewohner orientiert. Also die brauchen Bruthöhlen und die sind unterschiedlich. Es gibt Wildbienen, die in Porenbeton gehen, in Steinwerk, in Lehm, in Sand, in Schilf. Und in der Kombination macht man eigentlich nichts verkehrt, wenn man das einfach kombiniert und in ein Gehäuse fügt. Hinstellt und innerhalb von 1 bis 2 Jahren hat man dann die Möglichkeit, vielleicht 70-80% belegt zu haben und dann entwickelt sich das so.
1: Die Baumaterialien wie Schilf, Porenbeton und Holz wurden für den Social Day vom Rittergut Grimma zur Verfügung gestellt. Was die Bearbeitung anging, brachte die Waldwerkstatt ihre Expertise ein.
5: Der Name unseres Projektes ist ja Waldwerkstatt Plus und damit auch ist der Name Programm. Wir haben 2 Bereiche, den Holz- und Forstbereich und den Hauswirtschaftsbereich. Und der Holz- und Forstbereich hat natürlich mit Holz zu tun. Wobei ich dann auch sagen muss, dass wir vom groben Arbeit mit der Motorsäge bis so Werkstattarbeiten im Prinzip alles dabei ist. Aber man muss sagen, die Jugendlichen lernen es natürlich bei uns auch erst, sind keine Experten da drin, sondern ja ganz kleinschrittig und niederschwellig.
1: Der Austausch zwischen Waldwerkstatt und Oberschule brachte so auch für die Schüler neue Erfahrungen.
6: Wir haben auch gelernt, wie man so Bienenstöcke baut und so. Wir haben gelernt, Teamwork zu machen. Ja. Wir haben auch gelernt, wie man mit Maschinen umgeht.
7: Was für Maschinen?
6: Ja, diese Bohrmaschine.
7: Ja, Digga, das wusste ich schon vorher.
6: Also auch, aber ich muss sagen, ich fernsehe.
1: So 6, 7 neue Fähigkeiten hat vielleicht auch Grimmers Oberbürgermeister Tino Kiesig gelernt, der mit anpackte und das A in eine aufrechte Position brachte. Ob das Gewerbegebiet Grimma Nord eher von Wildbienen oder von Firmen bezogen wird, das wird die Zukunft zeigen.

0: Der Gutshof und das Schloss im Bad Lausicker Ortsteil Beuscher luden vom 21. bis 23. August zum Eröffnungswochenende ins NBZ, dem Natur- und Bewegungszentrum Leipziger Land. Mit einem Festivalticket erhielten die Besucher Zugang zu den einzelnen Angeboten. Diese gestalteten sich ganz vielfältig. Auch für die Leiterin des Zentrums ergaben sich hier einmalige Momente.
1: Es war ein sehr bewegendes Wochenende bis jetzt, weil wie gesagt, ich habe meine Reise quasi jetzt selber noch mal einmal durchlebt, was ich im Prinzip die letzten, man kann eigentlich sagen fast 3 Jahre ja schon angestrebt habe. Ne? Ich habe ja mit den TAE angefangen, dann kam ja die Arbeit am Tonfeld dazu und das letzte Jahr, das war ja jetzt noch mal so extrem, wo ich im Prinzip dann das Kundalini-Reiki dazu gekriegt habe, die Aromatherapie, Klangschalen nach Peter Hess und Burnout-Berater bin ich ja jetzt auch, Entspannungstherapeut bin ich auch jetzt schon mittlerweile. Also ich habe ein sehr bewegendes Jahr, was das Lernen auch angeht. Und deswegen war das sehr emotional, gerade auch für mich, alle nochmal wiederzusehen und alle Faktoren irgendwo nochmal selber zu erleben und den anderen das auch geben zu können. Wir haben uns ja untereinander sehr gerade unterstützt.
0: Bei Diana Schandermani am Tonfeld hieß es, Bewegung wird Gestalt. So lautet einer der Schlüsselsätze bei der Arbeit am Tonfeld. Begründet und weiterentwickelt wurde die Methode von Professor Heinz Deuser. Seit 20 Jahren beschäftigt sich Diana Schandemani mit dieser Methodik. Sie hat bei Professor Deuser gelernt und ihn lange begleitet. Die haptische Gestaltungsbildung eignet sich für Kinder, Jugendliche und Erwachsene. Hier kommt es darauf an.
2: Ja, auf den Prozessverlauf. Und dass derjenige sich darauf einlässt, dass so eine Gegenseitigkeit entsteht und dass nachher eine Subjekt- und Objektivierung am Tonfeld entsteht und derjenige zu sich kommt mit seinen inneren Bedürfnissen, dass Blockaden aufgehoben werden und wieder ein Bewegungsfluss entsteht in Bewegung und Wahrnehmung. Ja, das ist, glaube ich, die Hauptsache, dass man auch mit manchen Wünschen kommen kann, was man selber so möchte. Das ist, glaube ich, so der Hauptpunkt. Und dass es auch in der Traumatherapie sehr angewandt ist, weil man einfach nicht direkt in den Prozess muss. Für eine Retraumatisierung ist es super geeignet, sondern sich ganz neu wieder aufbaut von da aus, wo noch was gut war. Das finde ich immer sehr spannend.
0: Während sich die einen der Arbeit am Tonfeld widmeten, gaben sich andere beim Kundalini-Reiki der ganzheitlichen Energiearbeit hin. Diese harmonisiert und reguliert den Körper bei Stress, Anspannung und emotionaler Herausforderung.
3: Also wir bieten ja das Kundalini-Reiki an. Das ist eine Abwandlung von einem Usui-Reiki, von Mikao Usui, das war ein Japaner, der das ja in die Welt getragen hat, ja, und das dann weitergegeben hat. Und mit der Zeit hat man da so seinen eigenen Flair mit reingebracht und da so ein bisschen verändert. Und das Kundalini-Reiki wurde von einem Däne namens Ole Grabielsen erfunden, sage ich mal, erweitert. Und der Unterschied liegt daran, was man vom Usui-Reiki kennt, dass man vom Kronenchakra bis hin zum Wurzelchakra arbeitet. Also was Chakren sind, also Chakren sind mit anderen Worten die Lebensenergie, die jeder Mensch hat. Und diese Lebensenergie kann man in 7 unterschiedliche Lebensbereiche unterteilen.
0: Seit 8 Jahren arbeiten Elisabeth und Kurt mit Kundalini-Reiki. Diese Form des Reiki führt die Energie vom Wurzelchakra zum Kronenchakra. Die Energie wird vom unteren Bereich in den oberen Bereich geleitet, erläutert Elisabeth. Diese Art der Therapie richtet sich an Menschen jeden Alters.
3: Also hauptsächlich würde ich das Menschen empfehlen, die einfach ein bisschen schwer haben, quasi über den Verstand, über die Schmerzen oder das Trauma zu sprechen.
4: Oder generell Thematik.
3: Oder auch generell einfach wieder mehr ins Körpergefühl auch gehen möchten. Also zu uns kommen nicht immer nur

0: Menschen, die vielleicht irgendwie ein Problem haben oder ein Trauma haben, sondern generell einfach sich wieder spüren wollen, wieder die Verbundenheit fühlen wollen, also wirklich einfach mal zur Ruhe kommen wollen, ja. Und daher kann das auch jeder in Anspruch nehmen, egal ob klein oder alt, ne, sagen wir mal, weil auch diese Technik auch an Kinder gerichtet ist. Also man kann auch sehr gut auch mit Kindern daran arbeiten, dass sie halt eben in so einen meditativen Zustand kommen können und sich einfach mal fühlen und dann einfach mal schauen, okay, in welchem Zustand befinde ich mich denn gerade aktuell und sich über ein Muster vielleicht auch bewusst werden, was mich vielleicht davon abhält, vielleicht gewisse Dinge anzugehen oder halt überhaupt Dinge zu lösen oder was mich einfach davon abhält, im Allgemeinen, ne? Sei es jetzt halt seelisch oder halt physisch. Ne?
1: Die Behandlungsdauer orientiert sich an den Bedürfnissen der Hilfesuchenden. Sie kann sich auf eine Sitzung beschränken oder über Monate dauern.
2: Jeder Mensch bringt natürlich ein Thema mit sich und je nachdem, wie fest so ein Thema sitzt, es kann auch ein Kindheitstrauma sein. Es kann auch ein Trauma sein, was man irgendwie während der Arbeit, während der Jugend, irgendwie im Leben passiert ist, kann es natürlich auch sehr tief sitzen. Wir arbeiten auch sehr körperlich, das heißt, traumatische Erfahrungen oder generell irgendwelche Erfahrungen im Leben setzen sich nicht nur im Kopf fest, sondern auch im Körper. Dementsprechend arbeiten wir auch sehr, sehr, sehr körperorientiert. Und bei einem oder anderen Menschen sitzt so ein Thema halt nicht so tief. Dementsprechend brauchen die nur eine Sitzung oder jetzt nur eine Gruppensession. Bei einem oder anderen dauert es einfach länger, je nachdem, was der Mensch einfach für Thematiken mit sich bringt.
1: Eine völlig andere Begleitform im Therapieprogramm des Natur- und Bewegungszentrums Leipziger Land ist die Arbeit mit Tieren. Neben Alpakas gehören die Mini-Rinder Frieda und Carly dazu. Wie die tiergestützte Therapie funktioniert, weiß Katrin Wiedenbein.
3: Die Tiertherapie soll einen großen Faktor noch mit hier bringen, weil die Klienten, die dann hier mit sind an unserer Station, die sollen sich regelrecht auch um die Tiere mit kümmern. Das ist auch eine Aufgabe letzten Endes der Klienten, damit die im Prinzip sie versorgen, füttern, streicheln, spazieren gehen. Wie gesagt, das ist die Quintessenz auch davon, ne? Auch mal mit kuscheln etc. So, damit man halt, weil die auch haptisch unterschiedlich sind, alle beide, ne? Der eine hat lange Fell, der andere kurze, damit man auch für die Haptik was macht.
1: Einblicke ganz anderer Art gab es zur Eröffnung des Natur- und Bewegungszentrums beim Lehmbau. Hier werden bereits vorhandene Baustoffe wieder aufgearbeitet. Der Kontakt mit dem Baustoff auf der Haut und dessen Verarbeitung mit Hand und Fuß haben durchaus auch eine heilende Wirkung. Die Masse wird befeuchtet, mit Stroh versetzt, geknetet, zu Ziegeln verarbeitet bzw. für die Verkleidung der Wand genutzt. Während hier die Wand verputzt wird, denkt die Chefin des Zentrums schon weiter.
3: Na, ich möchte gerne 10 bis 15 Probanden gerne mal haben, um im Prinzip das Ganze noch mal einmal durchzuspielen. Also wir haben das ja jetzt schon an dem Wochenende gut durchgespielt und es hat alles gut funktioniert, so wie es sein soll. Und jetzt möchte ich das gerne mit den Klienten einmal durchspielen. Also wer da natürlich Lust und Zeit hat, kann das gerne sich mal melden bei mir. Und wir wollen das gerne im Oktober starten. Soll so ein 4 bis maximal 5 Wochen Programm sein, wo man halt tatsächlich das für 4 bis 5 Stunden am Tag einmal bei uns hier einmal komplett erlebt. Und dafür gibt es eine Evaluation mit auch Cortisolwertmessungen etc., weil das ist das Wichtige, was wir jetzt für die Krankenkassen brauchen, damit die sehen, dass das auch wirklich funktioniert, dass das Nervensystem, der Cortisolspiegel, das ist ja der Wert, der da immer gemessen wird, dass der reguliert wird. Und das ist das Wichtigste eigentlich an dem ganzen System. Und wenn wir das haben, können wir weitergehen und weiter mit den Krankenkassen verhandeln.
1: Die Summe der Möglichkeiten war an diesem Wochenende sehr groß. Dabei boten die Kräuterwanderungen viel Wissenswertes über die Heilkräfte der Natur. Kräuter, Bäume, so einige dieser Pflanzen geben Heilendes und Kulinarisches preis, wenn man sich dafür interessiert. Pflanzenkunde bildet auch die Grundlage für die Aromatherapie. Hier werden ätherische Öle genutzt, um Körper, Geist und Seele in Einklang zu bringen. Die ätherischen Öle werden aus verschiedenen Blüten, Blättern, Rinden und Wurzeln sowie Schalen von Pflanzen gewonnen. Heilung durch Wohlfühlen. Auch das gibt es im Natur- und Bewegungszentrum Leipziger Land.
4: Ja, bisher, meine Damen und Herren, ist ja der September ganz schön durchwachsen. Ne? Ein bisschen mehr Sonne wäre schon schön, aber die Natur braucht ja auch den Regen. Ob das so weitergeht mit dem Wetter, das erfahren Sie jetzt.
5: Nach dem wechselhaften und windigen Freitag wird das Wetter am Wochenende deutlich ruhiger. Am Samstag wechseln sich Sonne und Wolken ab. Besonders im Tagesverlauf gibt es längere freundliche Abschnitte. Es bleibt weitgehend trocken, allerdings kann der Wind noch mäßig bis frisch aus westlichen Richtungen wehen. Die Temperaturen erreichen etwa 21 Grad. Am Sonntag setzt sich das freundliche Wetter fort. Neben einigen Wolken zeigt sich immer wieder die Sonne. Vielerorts dürfte es sogar längere sonnige Phasen geben. Regen ist kaum zu erwarten. Der Wind lässt weiter nach und die Temperaturen liegen am Nachmittag bei rund 20 Grad. Nach der kühleren Nacht mit Tiefstwerten um 10 Grad startet der Sonntag entsprechend frisch. Damit erwartet uns insgesamt ein trockenes, zunehmend ruhiges und recht freundliches Wochenende. Bei angenehmen Temperaturen, auch wenn es nicht mehr ganz so sommerlich warm wird. Den Start in die neue Woche zeigen wir Ihnen am Montag an dieser Stelle bei 04+.
4: Tja, meine Damen und Herren, das war es bereits schon wieder von der aktuellen Ausgabe von 04+, Ihrem Magazin für die Landkreise Nordsachsen und Leipzig. Nächste Woche um die Zeit habe ich keine Zeit, hier für Sie da zu sein. 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Internationalen Musikantentreffens, was in Grimma auf dem Volkshausplatz wieder stattfinden wird. 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Das wird gut. Ansonsten ein wundervolles Wochenende.

0: Herzlich willkommen und Glück auf, liebe Zuschauerinnen und Zuschauer, zu Glück auf TV Kompakt hier bei Glück auf TV. In den nächsten 30 Minuten warten wieder ausgewählte Beiträge aus der aktuellen Berichterstattung auf Sie. 150 Jahre Freiwillige Feuerwehr Zetau. Ein ganz besonderes Jubiläum. Gefeiert wurde natürlich gebührend. Und nächste Woche schauen wir in einem ausführlichen Bericht noch einmal auf das gesamte Festwochenende zurück. Diese Woche steht aber erst einmal der Mann im Mittelpunkt, der die Feuerwehr heute leitet. Der Wehrleiter. Im Interview hat er uns spannende Einblicke in die Geschichte, den Feuerwehralltag und die Bedeutung der Zetauer Feuerwehr gegeben.
1: Freitag hat es angefangen mit unserer Festveranstaltung. Dort haben wir das erste Mal in der Geschichte der Zetauer Wehr, haben wir dort eine Fahne weihen dürfen. Aus der Überlieferung war nichts bekannt, dass eine vorhanden war. Und ja, nach mehreren Anläufen, wo es eben auch gefehlt hat am Geld, na, haben wir eine Fahne können bei Dirschen Schmidt einen Stock machen können. Wunderschön geworden und vor allen Dingen finanziert durch die Bürger aus dem Ort. Na, was ja auch ganz wichtig ist, dass das auch, sag ich mal, angenommen wird. Na. Und ja, und dann haben wir so einen gestartet mit vielen Jugendfeuerwehren. Da waren wir 80 Jugendfeuerwehrmitglieder plus Ausbilder, haben hier eine Übung gemacht, eine ganz normale, ganz ruhige Übung. Und haben hier unter dem Motto, Hurra, die Schule brennt, ihr Können unter Beweis gestellt. Am Abend war dann der Flutlichtlauf, 11 Mannschaften in einer Frauenmannschaft. Ja, auch super angenommen. Noch super Wetter abgekriegt. Und ja, und heute der Tag mit den verschiedenen Übungen aus Vergangenheit und Gegenwart. Ja, es ist wirklich so, also personell und technisch sind wir wirklich, ja, kann man sagen, auf höchstem Stand mit. Für die Region hier, wirklich, da hat unsere Gemeinde Geld in der Hand genommen, dass wir alle, auch die anderen Ortswehren in der Gemeinde Mulda, ordentlich ausgestattet sind. Wir haben 38 aktive Kameraden, 36 in der Jugendfeuerwehr und 4 Alters- und Ehrenmitglieder. Ja, haben ein LF-10 von 2007, Iveco Magirus,

0: mit Allrad. Und ja, und 2022 könnten wir uns noch über ein GW Logistik L2 freuen mit Vollausstattung, mit 2000 Meter Schlauch, mit zwei Pumpen, mit zwei Notstromaggregaten. Ja, und wie gesagt, personell, maschinell sind wir wirklich gut ausgestattet.
1: Ja, natürlich. Ich bin begeistert. 150 Jahre hier in Zetau. Besser kann man das nicht machen. Ich bin sehr stolz auf meine Kameradinnen und Kameraden hier in Zetau. Also es ist ein Festwochenende, wie man sich das nur wünschen kann. Ja, natürlich, das ist ganz wichtig. Das ist im Einklang Gemeindeverwaltung, Gemeinderat und natürlich mit den drei Ortswehren und eine Gesamtgemeindewehr an dieser Stelle, wo wir gemeinsam mal schauen, wo investieren wir, wie können wir investieren, was ist sinnvoll, was ist taktisch notwendig. Und dann schauen wir, wie wir das mit finanziellen Mitteln selbst bzw. durch Landesmittel untersetzen können. Wir haben das Glück, wir haben die letzten Jahrzehnte wirklich reichlich Unterstützung bekommen, sind jetzt aktuell auf dem neuesten Stand. Wir haben fünf sehr neue Fahrzeuge, drei topmoderne Gerätehäuser. Deswegen, wir haben jetzt in den nächsten Jahren ein, zwei Fahrzeuge, was wir perspektivisch wieder anschaffen wollen. Aber da ist noch ein bisschen Luft. Und natürlich ist die Ansprache an das Land, unterstützt die Kommunen mit entsprechenden Mitteln, mehr Mittel im Brand- und Katastrophenschutz, weil das natürlich für uns als Kommunen wichtig ist. Wir können es alleine nicht stemmen mit den Mitteln, die wir zur Verfügung haben. Aber aktuell, wie gesagt, haben wir ein bisschen Luft, weil wir alles so weit vorbereitet haben, wir auf dem topmodernen Stand sind.
0: Ja, die Tageseinsatzbereitschaft, das bleibt natürlich weiterhin wie überall ein Problem. Das ist, denke ich mal, nicht bloß so auf die Dörfer, das ist wahrscheinlich auch in die Städte so. Da ja bei uns keiner arbeitslos ist, ne, beziehungsweise irgendwie zu Hause rumlungert, hoffen wir, dass tagsüber auch Schichtarbeiter da sind und. Ja, die Betriebe im Ort gehen zurück. Na, da können wir wirklich froh sein, dass hier manche Handwerksbetrieb noch drei Kameradinnen und Kameraden beschäftigt. Na. Alle anderen müssen von auswärts anfahren, beziehungsweise ja, Systemklick. Wir haben angefangen mit ungefähr, wenn wir bei einem Drittel sind, die wir übernehmen können, sind wir gut. Na, und es hat sich aber in den letzten Jahren gezeigt, dass mehr da bleiben. Also das war wirklich so. Und ja, das Problem ist natürlich dort auch Arbeitsplätze, Ausbildungsstätte. Na? Wenn sie von hier wegziehen, ist das natürlich auch erledigt alles. Und, aber wir haben einen Top-Jugendwart, Thorsten Dörner, und 14 Betreuer noch, die im Team sind, die sich dort alle 14 Tage auch was einfallen lassen, na, um die Kinder nie nur zu bespaßen, sondern auch technisch auszubilden. Na? Es war immer eine Bewegung da. Es gab Wellen mit vielen Kameraden, es gab Wellen mit wenig Kameraden. Ausgestattet waren wir immer relativ gut, muss man sagen, wenn man das so aus den Unterlagen rauskennt. Die Unterlagen zwischen 33 und 45, die fehlen uns komplett. Da ist überhaupt nichts mehr überliefert, da haben wir auch nichts gefunden. Und ja, ansonsten sind wir stolz, was unsere Vorfahren uns hinterlassen haben, auf das wir dann aufbauen können. Also es ist wirklich, na, es ist immer, in die Gebäude ist investiert worden, in die Technik ist investiert worden. Na, Zetau hatte einen Musikzug, den haben sie nicht mehr. Zetau war schon immer, also über die ganzen Jahre auch im Feuerwehrsport sehr aktiv und erfolgreich. Unsere Mädels haben am letzten Sonnabend eine Sachsenmeister geschafft. Na, herzlichen Glückwunsch noch. Es waren einfach Mädels da durch die Jugendfeuerwehr, die auch wirklich Bock und Laune hatten, hier mitzumachen. Und ja, mittlerweile schon eine Gruppenführerin ausgebildet, die jetzt leider ja eine andere Wehr, also für eine andere Wehr ausgebildet. Ja, aber ja, ihr erkennt dort keine Unterschiede. Und vor allen Dingen, das Niveau, das steigt auch dadurch, weil ja auch andere Meinungen mit reinkommen. Na, und in der Feuerwehr gibt es Platz für jeden. Tja, das Jubiläum an sich ist der Höhepunkt. Wie die Leute hier mitziehen, hast du ja gesehen, wenn du hier durchs Dorf fährst, ja, da brauchst du nicht viel dazu sagen. Das wird einfach gemacht. Und auch die Leute, die uns hier unterstützen, wir haben ja hier auch eine Partnerschaft zwischen verschiedenen Institutionen bzw. Vereinen, na, wo wir alles immer zusammen machen, wo wir auch versuchen, gemeinsam für einen Ort da zu sein. Also das ist nicht nur die Feuerwehr, das ist wirklich, und das muss ich sagen, das klappt.

0: auch wirklich ein Zeitalter. Wenn hier Material, technische Hilfe, personelle Hilfe, na, so fest kann man gar nicht alleine. Es ist wie ein großer Einsatz. Ja. Am Anfang sind ein paar da und dann kommen von hinten alle über die Zeit dazu und das Ergebnis zählt. Also ich denke, mit den Festivitäten sind wir erstmal durch für lange Zeit. Da haben wir uns, wir engagieren uns ja überall. Also wer uns braucht, dem wird geholfen. Und ja, es gibt immer Ideen. Ja, das nächste wird sein, dass unsere Mädels nächste Woche erstmal nach Pill zum Inselpokal fahren. Ja, und dort ist wieder Unterstützung gebraucht und Jugendfeuerwehr. Und, aber wir wollen es eigentlich, ich habe es den Kameraden eigentlich jedes Jahr zum Abschlussdienst versprochen. Nächstes Jahr wird es ruhiger. Aber,
1: ja. Na ja, man kann es sich ja vornehmen.
0: Ja, man kann es sich vornehmen.

0: Was geben Sie den Kameradinnen und Kameraden für die, ja, die nächsten Jahre mit auf den Weg?
1: Ach, macht weiter so, bleibt so vernünftig, haltet zusammen. In Summe, alle drei Ortswehren sind in den letzten Jahrzehnten zu einer Gemeindewehr zusammengewachsen. Das ist das Wichtigste, wo wir sagen, wir feiern heute nicht nur 150 Jahre Zetau, sondern auch 150 Jahre in unserer Gesamtgemeinde und damit Kameradschaft, Verantwortung führen für den Nächsten im Ehrenamt. Ja, bleibt so, wie ihr seid. Danke.

Ja, wir haben die große Freude, heute 9 neue Auszubildende und Studierende aus dem dualen Studium ganz herzlich willkommen zu heißen. Das ist eine Ausbildung zum Bankkaufmann bzw. zur Bankkauffrau. Und das sind Studien mit wirtschaftswissenschaftlichem Hintergrund. Ja, Freude an Umgang mit Menschen und eine Bereitschaft zur Dienstleistung und zur Beratung für unsere geschätzte Kundschaft. Das Ziel ist, Nachwuchskräfte heranzuziehen, die die 203-jährige Geschichte unserer Sparkasse mit hoher Qualifikation und hoher Qualität in der Kundenberatung und der Betreuung unserer Kunden fortsetzen können. Wir geben Ihnen eine hervorragende Ausbildung und wir versprechen eine tolle Karriereperspektive im Anschluss, weil es riesig Spaß macht und weil es

für die Region unserer, für die Entwicklung unserer Region ganz wichtig ist, dass wir in der Finanzwirtschaft eine Drehscheibe sind. Die Sparkassenorganisation hat fast 200.000 Mitarbeitende, 15.000 sind Auszubildende. Da sind alle Perspektiven offen, die eine finanzwirtschaftliche Organisation zu bieten hat.

0: Im Havara in Marienberg gibt es einen Wechsel. Das Restaurant hat einen neuen Besitzer. Was sich dadurch verändert, welche Pläne es für das Lokal gibt und was die Gäste künftig erwartet, darüber haben wir mit den neuen Inhabern gesprochen.
1: Hänge jetzt den Urösterreicher den Mundl ab als Zeichen der symbolischen Übergabe. Er hat seinen Dienst getan.

0: hier drüben jetzt auch noch mal eine Investition gemacht. Ja. Und manche sagen, ihr seid verrückt. Aber es war notwendig. Und ich denke immer wieder so für den Standort, wer baut, glaubt an die Zukunft. Und dann geht es immer weiter und wir profitieren hoffentlich auch voneinander ein ganzes Stückchen. Und mit der einen oder anderen neuen Idee, guten Idee, die man dort hat, die ihr habt, denke ich, kann man das Geschäft auch gut machen.
1: Zum Wohl! Wir freuen uns riesig, dass ihr alle da seid, dass ihr mit uns die ganzen Jahre gefiebert habt. Ja, herzlich willkommen.
2: War nicht ganz einfach, die letzten 2,5 Jahre, aber spannend und gefühlsreich bis hin zu niederschmetternd, aufstehend, weitermachen, Erfolg haben, war alles dabei. Und deswegen stehen wir jetzt hier, weil der Erfolg einmal da ist.
1: Genau. Ja. Dann möchten wir uns auch bei euch allen bedanken. Ihr habt uns immer unterstützt, habt immer nachgefragt, wie weit seid ihr denn? Und uns immer die Daumen gedrückt.
2: Na, und der Anton Ginter, der wird uns hier gut bewachen und unser Maskottchen sein, unser Beschützer.
1: Genau.
2: Es war nicht einfach, das stimmt. Und deswegen dürfen wir auch unseren Herzensmenschen heute Danke sagen.
1: Ja. Unserer ganzen Familie und natürlich auch den Fetzer-Team.
2: Die Herzensmenschen, das sind zwei ganz besondere. Wir möchten euch vorstellen, Herzensmensch Nummer 1.
3: Also wir sind die Zahlenfeen.
2: Und Herzensmensch Nummer 2. Genau. Also die Antje hat uns extrem weitergeholfen.
1: Der Antje betreut uns schon die ganzen Jahre im Steuerbüro. Und als wir das Konzept ihr vorgestellt haben, da hat sie gesagt, das passt zu euch. Kai, Isabel, das ist super, das Konzept passt euch. Macht es, versucht es jedenfalls.
2: Dann haben wir noch eine Verrückte gefunden. Die Doreen von der Commerzbank. Und die hat das ganze Ding durchgeboxt. Also noch verrückter kann man eigentlich nicht sein, weil du hast ja genauso dran geglaubt, ne, dass das alles hier vorwärts geht mit uns.
3: Ja.
2: Ja, und jetzt stehen wir hier, ne, und haben es geschafft. Was gibt's hier Neues? Da werden wir sagen, erste Mal ganz, ganz vorsichtig, ganz sachte. Viel Neues wird es nicht gleich geben. Das ein oder andere werden wir schon mit ansprechen. Wir danken auch dem ganzen Team, was wir hier übernehmen konnten.
3: Ja.
2: Ihr seht ja schon hier wieder
3: ganz fleißige Leute.
2: Leckerste Sachen auf.

0: aufbereitet, sowohl die Küche als auch unser Service, bis hin rüber zur Physiotherapie und die Betreuung in der Kids Arena. Wird alles erstmal so bleiben, wie es ist. Und wir wünschen uns und euch einen schönen Abend. Herzlichen Dank, dass ihr da seid.
1: Und ihr seid immer gerne herzlich willkommen.
0: Aus dem rechten Hahn kommt der schwarze Specht und aus dem linken Hahn kommt der Prosecco. Und jetzt dürfen wir euch den ganzen Übeltäter der ganzen Sache überhaupt vorstellen. Das ist nämlich der da. Der Jörg, unser guter Kumpel. Der hat uns im Dezember, Heiligabend
1: 23
0: auf die verrückte Idee gebracht, die M-Arena zu verkaufen. Ja. Guckt es euch mal an.
1: Das wäre doch was für euch. Und da hat dann der Kai eine ganz große schlaflose Nacht oder vielleicht eigentlich ganz viele schlaflose Nächte.
0: Und dann haben wir den Entschluss gefasst,
1: Familienkonzept, das wäre was.
0: Geht los. Genau, und Martin, kannst du mal bitte kurz herkommen? Guck mal hier, Martin, guck dir das mal an. Kannst du dir das vorstellen? DJ von der Empore.
2: Wow.
3: Oh, yes.
0: Oder? Ist ein Konzept,
2: die Idee ist super.
0: Ist ein Konzept von Biergarten, dass wir hier auch mal eine Mucke von oben machen.
2: Auf jeden Fall.
1: Oder mal eine Après-Ski-Party oder
2: ihr seid immer was anderes.
4: Also ihr habt schon Ideen.
1: Ja, für das, ganz was viel.
0: Ja, lasst euch überraschen.

0: wir bauen das alles als Familie auf. Der Sky, unser zweitgrößter Sohn, wir haben noch einen ganz großen, wird hier in der Physiotherapie auch später einsteigen, macht gerade sein Praktikum hier. Möchten das ganze Unternehmen Marena als Familie betreiben in der Zukunft. Und viele werden sich auch fragen, was denn überhaupt hier in der Physiotherapie sich verändern wird. Können wir auch wieder sagen, eigentlich sehr wenig, erstmal gar nicht. Das ganze Personal bleibt, die Ansprechpartner, die Therapeuten werden weiterhin da sein und werden sich um unsere Patienten kümmern. Und das ist uns ganz wichtig, dass das jeder weiß, bitte. Wir haben ein starkes Team hinter uns, was die Steffi aufgebaut hat.
1: Die wird auch weiterhin hier vor Ort sein.
0: Und uns unterstützen in der Anfangsphase. Und der Sky, wenn der dann nächstes Jahr fertig ist mit seiner Ausbildung, ist dann auch hier vollständig da. Wenn wir uns jetzt hier umgucken, sind wir in der gewohnten Kids Arena. Und auch hier würde die Frage aufkommen, was wird sich denn hier alles verändern? Was wird denn hier anders werden? Es wird einiges anders werden. Mal gucken. Ronny, unsere gute Seele des Hauses.
2: Ja, ich freue mich drauf.
0: Du freust dich drauf, ja, das ist schön. Da sind wir gemeinsam dabei. Und ein Projekt, was wir am Anfang gleich starten werden, ist das Krokodil. Das wird durch ein jüngeres Krokodil ausgetauscht. Ja. Und die Kinder können sich riesig freuen. Was wir noch verändern werden hier, ist im unteren Bereich noch ein paar zusätzliche Attraktionen mit reinnehmen. Gebt uns aber ein bisschen Zeit, dass wir das alles kreieren können.

0: Liebe Steffi, lieber Dieter, herzlichen Dank für euer Vertrauen, für die Geduld, die ihr mit uns gehabt habt, mit den ganzen Wahnsinnsunternehmen, was ihr hier aufgebaut habt.
1: Und wir sind sehr stolz, das weiterführen zu dürfen.
0: Und uns das in treue Hände gebt. Vielen Dank. Und wir wünschen uns für unsere Gäste, dass ihr euch hier wohlfühlt, dass ihr zahlreich kommt, dass ihr unser Leben hier genießt, unsere Angebote in Anspruch nehmt. Und im Sinne von Anton Günther können wir eigentlich das Ganze abschließen.
1: Der Hamm ist der Hamm.
0: Der Hamm ist der Hamm.

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Es war Palmsonntag, als eine Mutter mit ihrem Kind in der Nähe des Frauenberges spazieren ging. Da fanden beide eine seltsame Tür im Wald. Neugierig schaute die Mutter hinein und fand einen Raum mit einem Tisch in der Mitte, auf dem haufenweise Geld lag. Sie traute ihren Augen kaum. Ohne zu zögern ging sie hinein, setzte ihr kleines Kind auf den Tisch und begann, das Geld zusammenzukratzen. Sie nahm so viel mit, wie sie tragen konnte. Draußen merkte sie nach einer Weile allerdings, dass etwas nicht stimmte. Und tatsächlich, das soeben noch funkelnde Gold hatte sich in trockenes, modriges Laub verwandelt. Schnell eilte sie zurück, da ihr einfiel, dass ihr Sohn noch drinnen saß, doch die Tür war fest verschlossen. Verzweifelt ging sie zum Pastor und klagte über ihr Leid. Der tadelte sie nur für ihre Habsucht und gab ihr aber den Rat, es in genau einem Jahr am exakt selben Ort noch einmal zu versuchen. Gesagt, getan. Ein Jahr war vorüber und die Tür erschien wie erwartet. Und tatsächlich saß ihr Kind noch genauso auf dem Tisch, wie sie es zurückgelassen hatte. Nur mit dem Unterschied, dass es mit roten Äpfeln spielte. Überglücklich nahm sie ihren Kleinen in den Arm und schwor sich nie wieder so gierig zu handeln. Zur Überraschung der beiden passierte, als sie wieder im Freien waren, etwas Sonderbares. Die roten Äpfel verwandelten sich zu Goldklumpen.

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0: Ja, hallo und ganz herzlich willkommen im Atrium der Schule am Hartmannplatz. Es gibt ja viele, die sagen, Landespolitik langweilig. Sie finden das anscheinend nicht, sonst wären Sie heute Abend nicht hier, um mit uns gemeinsam zu diskutieren. Und wir finden das natürlich auch überhaupt nicht. Wir verschicken jede Woche um 10 vor 12 einen Landespolitik-Newsletter, wo wir immer aus das Beste der Woche gucken, das in der Landespolitik in Sachsen los war.
1: Ja, und hier werden gleich zwei ganz tolle Kollegen von uns sitzen, aus dem 10 vor 12 Team, so heißt unser Newsletter. Und die würden wir jetzt gleich hier reinbitten. Das sind unsere Sidekicks, deswegen sitzen die auch an so einem lustigen kleinen Schultisch. Ich weiß nicht, wer Manuel Andrack noch kennt von früher, den Sidekick von Harald Schmidt. So ähnlich soll das heute Abend funktionieren. Und wir fangen an mit einer Kollegin, von der ich behaupten würde, dass wenn Politik so gemacht würde, wie sie schreibt, dann hätten wir alle mehr zu lachen. Herzlich willkommen, Johanna Eisner. Oh, Eisner-Ultras im Publikum. Und an der Seite von Johanna Eisner wird sitzen ein Mann, den wir gern als unser Superhirn bezeichnen oder auch Tino GPT. Ich würde sagen, er ist der Chuck Norris der landespolitischen Berichterstattung in Sachsen, Tino Moritz. Und hier an meiner Seite die reizende Annelena Möskin, preisgekrönte Reporterin und Kollegin von mir in der Chefredaktion der Freien Presse.
0: Jetzt darf ich noch dich, last but not least, mein Kompagnon in der Chefredaktion, Sascha Aurich.
1: Herzlich willkommen.
0: Ja, letztes Jahr hatte unser politischer Talk Premiere auf dem Kosmos und wir freuen uns riesig, dieses Jahr wieder dabei zu sein und dass so viele von Ihnen hierher gekommen sind. Und jetzt geht's los. Herzlich willkommen zu Popcorn, Pop und Politik.
1: So, Anne, ich glaube, du bist noch mal dran.
0: Ja, also in den nächsten Wochen wird sich einiges entscheiden, nicht nur für Sachsen-Anhalt, sondern für ganz Deutschland. Die AfD könnte das erste Mal an die Macht kommen. Die CDU könnte vor dem Dilemma stehen, sich nur noch mit der Linken an der Macht halten zu können. Es geht also um unsere Demokratie, was ja auch sehr gut zu diesem Festival heute passt. Es geht um alles und deshalb sagen wir von 10 vor 12, frei nach Angela Merkel, die Lage ist ernst, nehmen wir sie mit Leichtigkeit.
1: Die Chemnitzer AfD-Ratsfraktion hat unser Panel hier vorab online eine demokratie-simulierende Pseudodiskussion genannt. Und da sagen wir, mit wem ließe sich besser Demokratie simulieren als mit?
0: Ja, als mit dem Mann, der schon zweimal zum Ministerpräsidenten von Sachsen gewählt wurde, der dafür in Sachsen, jedem Sachsen mittlerweile wahrscheinlich dreimal die Hand geschüttelt hat, das WM-Orakel des Sächsischen Landtages, unser Ministerprinz. Herzlich willkommen, Michael Kretschmer.
1: Außerdem simuliert mit uns Demokratie eine Frau, die ausgebildete Krankenschwester ist, sich im OP bestens auskennt, eine lange politische Laufbahn erst bei der PDS und bei der Linken vorweisen kann. Also jemand, der ziemlich genau weiß, wie man mit schwierigen Fällen umgeht. Herzlich willkommen, Susanne Schaper.
2: Okay.
0: Schön, dass Sie heute Abend beide hierher gefunden haben mit uns. Wir wollen über Sachsen-Anhalt reden, gleich am Anfang von unserer Panel-Diskussion. Herr Kretschmer, hat Sven Schulze Sie schon angerufen und gefragt, was denn dieser Konsultationsmechanismus ist?
2: Nein, aber ich bin mit dem Sven sehr viel im Gespräch. Wir machen uns gemeinsam viele Gedanken. Es ist ein toller Mensch, der viel Erfahrung hat im Europaparlament, war jetzt auch als Wirtschaftsminister und jetzt als Ministerpräsident. Man sieht, wie die Stimmung ist, wie das Land in Aufruhr ist, wie Sie auch eine Veranstaltung an einer Partei so aufmachen, dreimal oder viermal haben Sie AfD genannt. Das zeigt, wie sehr der Fokus darauf ist. Ich halte ihn ja für falsch. Ich würde ja nicht über den Gegner von Demokratie reden, sondern wie wir miteinander Demokratie verteidigen können, wie wir positive Dinge machen, wie wir die Probleme lösen. Und das ist ehrlich gesagt auch die einzige Lösung. Ich bin ein bisschen verzweifelt an dem, was ich im Westen gerade festnehme, feststelle. Die machen die gleichen Fehler, wie wir sie vielleicht auch gemacht haben, immer wieder aufs Neue. Jetzt kommt heute Morgen Cem Özdemir zu mir, wir müssen die AfD verbieten. Eine Partei, die 40% hat und du hast hier gerade mal irgendwie 3, 4, 5%. Das passt ja irgendwie nicht und du musst doch verstehen, dass es Gründe dafür gibt. Lass uns nicht über den Umgang mit einer Partei reden, sondern über die Gründe, die dazu geführt haben, dass Menschen diese Truppe wählen, und lass uns die Themen lösen. Solange wir in der Regierungsverantwortung sind, haben wir doch die Macht. Jetzt können wir doch die Dinge klären.
0: Aber es ist ja nicht mehr... Aber wenn dann gewählt wird, muss man mit dem Resultat leben, so wie in Sachsen 2024. Und es ist nicht mehr ganz so einfach zu regieren. Und man muss neue Konzepte finden, so wie wir hier in Sachsen mit dem Konsultationsmechanismus. Erklären Sie uns mal ganz kurz, wie der funktioniert.
1: So, dass es alle verstehen.
2: Ja, Sie haben in Ihrer Anmoderation gesagt, es wird nicht so leicht, dass die CDU sich an der Macht hält. Das ist eine Sichtweise, die kann man haben, aber im Grunde genommen heißt Demokratie, diejenigen, die miteinander am meisten Schnittmenge haben, die am meisten gemeinsam auch persönlich Dinge klären können, die müssen sich zusammentun, und wenn die eine Mehrheit in einem Parlament haben, dann können sie eine Regierung wählen. Ich habe den Bodo Ramelow damals angerufen nach der Landtagswahl und habe gesagt, kannst du mir erklären, wie du das in Thüringen gemacht hast? Das muss doch unglaublich schwierig sein. Die Thüringer CDU ist ja noch konservativer als die sächsische, kann man sich manchmal gar nicht vorstellen. Dann hat er mir erklärt, wie das ging, und sagt, das Erste ist, dass man menschlich miteinander hinkommt. Guck mich nicht so böse an.
1: Doch du.
2: Dass man menschlich miteinander hinkommt, dass man ein gewisses Maß an Vertrauen hat. Und das verwischt überhaupt keine Inhalte. Es ist nach wie vor so, dass da ganz große Unterschiede sind. Aber worum geht es? Es ist unsere Heimat. Wir wollen etwas für damals Thüringen erreichen. Und deswegen konnte ich mich mit den Leuten zusammensetzen. Und wir haben gemeinsam uns überlegt, wie an den entscheidenden Stellen, wo es wirklich drauf ankommt, beim Haushalt, bei anderen Dingen, wir zu einem Konsens kommen. Und das haben wir im Sächsischen Landtag als Regierung auch allen Fraktionen angeboten. Und man muss sagen, heute die Fraktionen der Linkspartei, Grünen und auch zum Teil BSW sind diejenigen, mit denen ich sprechen kann. Und es gibt eine einzige Partei, die konsequent immer nur Dreck unter den Lehm rührt und versucht zu spalten, kaputt zu machen. Und das ist die AfD. Und das finde ich ist etwas ganz, ganz Wichtiges, was die Menschen wissen müssen, dass es eben eine Truppe gibt, die Destruktion sieht, die nicht das Motto hat, zuerst das Land, dann die Partei und dann die Person. Aber das ist die richtige Reihenfolge.

0: Fragen Sie, könnt ihr bitte uns sagen, was aus eurer Sicht zum Thema Straßengesetz, Polizeigesetz oder all den Dingen, die jetzt notwendig sind beim Haushalt, aus eurer Sicht notwendig ist. Und dann werden diese Dinge in unseren Regierungsentwurf eingearbeitet. Das klar ist, das hat eine Chance im Sächsischen Landtag. Und das ist uns jetzt an mehreren Punkten gelungen. Und da bin ich der Kollegin Schaper auch sehr dankbar. Ohne Sie, ohne die Linksfraktion, wären viele Dinge nicht möglich geworden. Und wir müssen mal sagen, wir haben auch große persönliche Unterschiede inhaltlicher Art. Aber was eben diese Fraktion leistet unter ihrer Führung ist, den Kern immer wieder sichtbar zu machen. Demokratie, die eigene Heimat nach vorn zu stellen. Und das macht den Unterschied. Und das müssen wir, glaube ich, als Bürgerinnen und Bürger honorieren. Wenn wir honorieren, dass jemand auftritt und bockig ist und sagt, du musst konsequent bleiben, du musst immer Nein sagen, dann wird hier nichts werden. Wenn wir das honorieren, dass man sich miteinander bewegt und immer wieder auch das Richtige versucht zu ermöglichen zu machen, wenn es unserer sächsischen Heimat dient, dann haben wir eine Chance, dass sich auch eine neue politische Kultur in Sachsen und in Deutschland etabliert.
1: So viel Lob, Frau Schaper. Finden Sie das auch so super wie Herr Kretschmer? Den Konsultationsmechanismus und die Art und Weise, hier in Sachsen zu regieren?
2: Da wir die freundliche Atmosphäre beibehalten wollen, selbstverständlich. Ich sage mal so, der Prozess, dass die CDU quasi nicht mehr durchregieren kann, das ist einigen am Anfang noch schwer gefallen, aber mittlerweile, und es wird ja immer die CDU gefragt, was, ihr arbeitet mit den Linken zusammen, wo ich dann immer sage, Entschuldigung, fragt bitte mich mal, denn die letzten 34 Jahre sind wir ja auch ganz super behandelt worden. Da hat übrigens niemand gefragt, es wäre doch mal gut, und auch als wir 28% hatten, mal auf die zu hören. Da wurde sich draufgesetzt. Insofern finde ich gut, dass wir jetzt in einem Moment sind, wo die DemokratInnen zusammenrücken und eben den Wert des Kompromisses wiedererkennen. Ich glaube, das ist ganz wichtig, und da muss die CDU auch lernen, auf uns zuzugehen, und wir müssen natürlich, im Umkehrschluss gehört das auch dazu, den ein oder anderen Kompromiss eingehen. Manchmal würde ich mir wünschen, es würde schneller gehen. Also irgendwie hat die CDU sich manchmal so der Deutschen Bahn angepasst. Aber insofern bin ich hoffnungsfroh.
3: Also wenn man Sie beide hier so sitzen sieht, dann müssen Sie uns unbedingt mal erklären, Herr Kretschmer, warum es diesen Unvereinbarkeitsbeschluss Ihrer Partei mit der Linken eigentlich noch gibt.
0: Ja, dann finde ich immer, man muss Wahlprogramme lesen und Parteiprogramme. Und dann sieht man diese unfassbaren Unterschiede. Aber ich will mal sagen, es wird ja in der öffentlichen Diskussion immer gleichgesetzt, diese rechtspopulistische Partei AfD. Und da will ich Ihnen nochmal sagen, ich habe das oft machen müssen, weil Leute zu mir kamen und gesagt haben, denn nicht alle rechtsradikal, und ich bin das auch nicht. Vielleicht oftmals, ich kenne Sie gar nicht. Aber wir können ja mal miteinander ins Gespräch kommen. Sagen Sie mir mal, wie Sie das mit Björn Höcke sehen. Und ich habe es nicht ein einziges Mal, wirklich nicht einmal erlebt, dass jemand, der da Mitglied war, Abgeordneter war oder Sympathisant war, gesagt hat, also wissen Sie, da haben Sie recht. Das ist wirklich ein Rechtsextremer, der hat da nichts zu suchen, von dem distanziere ich mich. Nicht ein einziges Mal. Und wenn Sie genau anschauen, wie diese Gruppe sich da entwickelt hat, dann wird sie immer extremer und radikaler. Vorhin gerade erzählt, es gab heute wohl einen Jugendkongress. Die Sprache, die da verwendet wird, die Bilder und diese Abschätzigkeit gegen alle, das ist eine wirkliche Gefahr für unser Gemeinwesen. Und wenn man sich anschaut, gegen was die hetzen, okay, gegen Feministinnen, gegen moderne Frauen, gegen Menschen, die muslimischen Glaubens haben. Und dann geht es aber weiter, Menschen mit einer Behinderung, aufgeklärte Christen und so. Wenn man das mal durchgeht, stellt man fest, das sind wir alle, ja? Und deswegen ist es auch richtig, dass wir alle Stopp sagen. Deswegen ist das was ganz, ganz Eigenes und das man auch immer wieder betonen muss. Mit der Linkspartei ist es für die CDU nicht möglich, eine Regierung zu bilden. Da sind die inhaltlichen Unterschiede so groß. Ich meine, wenn man sich jetzt anschaut in Berlin, dass man da eine Verstaatlichung von Wohnungen haben will. Mag sein, dass es in Sachsen nicht so ist, aber es ist ein nennenswerter Teil der Partei. Das Verhältnis zu

0: Israel, das Verhältnis zur NATO und Ähnliches. Und deswegen geht das nicht. Das heißt aber nicht, dass man nicht demokratisch und vernünftig wie erwachsene Menschen zusammenarbeiten kann. Es geht keine Regierung, aber es geht vieles und vieles, was man in einem normalen Alltag unter erwachsenen Menschen miteinander klären kann. Und das wünsche ich mir sehr, weil noch einmal, es ist unsere Heimat. Wir haben in der Hand, wie sie sich entwickelt. Und wenn alle nur auf ihrem Standpunkt bestehen und sagen, alle anderen, die was anderes denken, die sind unmöglich, dann wird es nicht. Wir brauchen Aushandlungsprozesse auf Augenhöhe. Und das möchte ich gerne, dass wir das auch in den nächsten Jahren in dieser Minderheitsregierung miteinander leben können.
1: Frau Schaper, Herr Kretschmer hat gerade noch mal betont, wie gefährlich und auch radikal die AfD ist aus seiner Sicht. Wenn Ulrich Siegmund der gefährlichste Mann Deutschlands ist, wer ist der gefährlichste Mann Sachsens?
2: Ach, ich finde die ganze, also alle Truppenteile von denen gefährlich, die im Parlament sind und eben tagtäglich versuchen, Minderheiten auszugrenzen und eine Politik des Unmuts zu schaffen und Hoffnung zu rauben. Sich also auch nur darauf zu konzentrieren, was schlecht läuft und damit es unmöglich machen, irgendwas zu entwickeln. Ich mag keinen Unterschied zwischen Herrn Urban oder Herrn Wippel machen, das ist alles richtig übel. Es ist rassistisch und es ist menschenfeindlich, einen rauszugreifen, weil die, die dort mitkommen, die auf den Listen kandidieren, sie stellen sich ja dahinter. Also finde ich das jetzt, und wenn Sie nach Sachsen gucken, da haben wir Chrupalla, da haben wir Maximilian Krah. Meine Güte, wer will das schon? Das ist in meiner Welt der Untergang der Zivilisation.
1: Wie fanden Sie? Wie fanden Sie beide das Spiegelcover, auf das ich mich gerade bezogen habe mit Ulrich Siegmund? Der ist ja damit durch die Lande gezogen und hat das den Leuten signiert.
2: Ja, jetzt darf ich wieder, oder? Wenn nicht einfällt.
0: Jetzt verstehen Sie auch, warum das mit der Linkspartei wirklich eigentlich nicht geht.
2: Ja. Ich hätte auch eine, also auch wir sind hier in Sachsen für Verstaatlichung von Wohnungen, nämlich zum Beispiel in Leipzig, wenn jemand mit mittleren oder kleinen Einkommen oder ein Studierender keine Wohnung mehr findet, muss man ja was machen. Dann finde ich das schon angemessen, über Mietendeckel und Vergesellschaftung zu gehen, weil Wohnen ist ein Menschenrecht, Punkt. Nur mal so. Zum Cover zurück. Ja, Entschuldigung.
1: Kein Problem.
2: Danke für die Frage, ich würde auf eine andere antworten.
1: So kann es weitergehen.
2: Ja, das ist halt so eine Abwägung. Auf der einen Seite sagt man sich, warum schenkt man so viel Aufmerksamkeit? Und auf der anderen Seite ist natürlich Journalismus auch dafür da, aufzuklären. Und da sage ich als Krankenschwester Paracelsus, ne, die Dosis macht das Gift. Die AfD hat halt gut verstanden, das für sich zu nutzen. Insofern kann man das schon hinterfragen, aber eigentlich ist es die Pflicht, aufzuklären, was das für eine Type ist.
1: Dahinter liegt ja auch die Frage, auch aus Ihrer Sicht, aus Ihrer politischen Sicht, was kann man gegen die AfD tun? Was ist da der richtige Weg? Sie tun das ja schon also mehr oder weniger vergeblich seit vielen Jahren.
0: Also, weil wir vorhin ja noch mal kurz bei den Unterschieden waren. Man kann natürlich, wenn man einen Wohnungsmangel und steigende Mieten hat, Wohnungen enteignen oder man kann einfach Wohnungen bauen.
2: Ja, also dann macht mal.
1: Der Mietenblock.
0: Und das ist der, ehrlich gesagt, mein und der vernünftige Weg, und es gab mal einen Bundeskanzler, Olaf Scholz, hat gesagt, wir brauchen 400.000 Wohnungen pro Jahr. Heutzutage, das ist die richtige Zahl gewesen, weil es fehlen 1,3 Millionen Wohnungen. Also man könnte auf dem Weg in relativ kurzer Zeit das Problem dann auch dem Herr werden und damit auch steigen nicht mehr die Mieten so sehr. Aber dazu muss man natürlich die Standards auch definieren. So wie wir heute gerade Wohnungsbau machen, mit diesen extremen Klimaschutzvorgaben, sind die Wohnungen so extrem teuer, dass sie niemand mehr baut.
2: Oder weil die Profite zu hoch sind.
0: Nein, nicht, doch. Nein, das würde ja so sein, wenn es nur um Wohnungsbau gehen würde, zum Verkauf oder Vermieten. Aber da wir das ja an allen Stellen haben, beim privaten Eigenheimbau, beim Industriebau, ist es wohl offensichtlich der Grund, dass wir die Standards zu hoch gezogen haben. Also wenn man die auf ein vernünftiges Maß zurückbringt, werden Sie sehen, dass das geht. Es geht in Polen, es geht in vielen anderen Ländern. Und da sieht man schon diese großen Unterschiede. Deswegen kann man trotzdem gemeinsam auf einem Sofa sitzen. Aber ich sage es noch einmal, eine gemeinsame Regierung, da sind die Dinge so weit auseinander. Ihre Frage war das Cover. Und das Cover ist etwas, was aus meiner Sicht unsäglich ist. Und als allererstes denke ich an Ihren Chefredakteur, der im Sommer...
1: Der heute bei den Toten Hosen weilt, by the way. Das sei verraten an dieser Stelle, er ist entschuldigt.
0: Ich finde, das ist ein Skandal, ja?
1: Ich richte es ihm aus.
0: Nein, der hat damals gesagt, im Sommer 2018 zu mir, wissen Sie, Herr Kretschmer, ich sitze hier in Chemnitz. Ich schaue aus meinem Büro auf den Tatort. Und ich lese Artikel von Zeitungen, von irgendwelchen Redaktionen. Es kommen Leute aus allen möglichen Ecken des Landes, die hier Beiträge schreiben. Keiner fragt, keiner schaut nach unserer Perspektive. Alle urteilen über die Stadt, was hier passiert ist, ohne wirklich sich hier auszukennen. Und genau das ist diese Haltung, die dieses Cover ausmacht. Und die haben es geschafft, das ins Gegenteil zu verkehren. Und ich sage Ihnen, wenn wir diesen Weg so weitergehen, und wir haben auch einen Teil in Sachsen diesen Weg seit 2014, weil wir es nicht besser wussten, aber jetzt kann man es anders wissen, so mit Stigmatisierung, mit Ausgrenzung und Verbot, das wird nur schlimmer. Wir müssen den harten, den unangenehmen Weg gehen, sie uns anschauen, warum die Menschen so sehr zweifeln an der Demokratie, an unserer Form von Rechtsstaatlichkeit, warum die Dinge so sind, und dann werden wir auch Vertrauen zurückgewinnen. Und da gibt es viele Beispiele in der Geschichte der Bundesrepublik Deutschland. Beispielsweise als Anfang der 90er Jahre in Westdeutschland vor allem diese große Flüchtlingskrise war. Und damals Edmund Stoiber und Otto Schily diese Grundgesetzänderung vorgeschlagen haben, mit der man es auch geschafft hat, das Thema Asyl zu klären. Da ist das Thema Republikaner, was damals 10-11% im Baden-Württembergischen Landtag war, ist wieder weniger geworden. Das ist der einzige Weg. Schimpfen, stigmatisieren, ausgrenzen, verbieten wollen, bin ich mir sehr, sehr sicher, wird es nicht kleiner, sondern wird es nur schlimmer machen.
3: Frau Schaper, wenn wir jetzt schon dabei sind, was man der AfD heute entgegensetzen kann, ist die einzige Art, die wirklich funktioniert, eine doch eher populistische Art wie die von Heidi Reichenick zum Beispiel?
2: Ich glaube, wir haben es als Linke geschafft, insbesondere jungen Menschen einen Ort der Hoffnung zu geben, um eben was entgegenzusetzen, um eben nicht dazu beizutragen, Faschismus zu normalisieren oder hoffähig zu machen. Insofern kann man sich sicher darüber streiten, auf welche Art und Weise man das macht. Aber gerade Social Media in dieser Verkürztheit, die ich persönlich auch sehr bedauere, aber das einfach nur der extremen Rechten zu überlassen, kann kein Weg sein. Also deswegen müssen auch wir das nutzen, um aufzuklären und auch in kurzen Botschaften. Und ich finde, so wie Heidi Reichenegg das macht, dass sie sich als junge Frau traut, dort im Bundestag sich hinzustellen und eben auch mal so zu widersprechen, das ist extrem wohltuend, und ich hätte mir gewünscht, dass auch die konservative Mitte mal viel eher aufsteht, nicht die Narrative bedient und damit auch eine AfD stark macht, indem sie eben auch die politischen Ansätze verfolgt oder aufnimmt, wo dann die Wählerin sagt, ja gut, die erreichen ja wenigstens was. Auch das ist natürlich eine Form, die AfD stark zu machen. Und da glaube ich, dass es uns, das sage ich auch sehr demütig, weil wir sind ja tatsächlich durch das Tal der Tränen nach der Abspaltung von bestimmten Personen gegangen. Wir wollen Zukunft und Hoffnung organisieren. Und ich finde, der Weg, den wir gerade einschlagen, das ist der richtige. Und eben auch dazu zu zwingen, auch uns zuzuhören und Menschen eine Stimme geben, die sonst keine haben, weil sie nicht in irgendwelchen Lobbyverbänden sitzen oder eben, na, das sage ich jetzt, ne, weil ich soll ja lieb sein.
3: Das war unser schwerer Sachsen-Anhalt-Block.
1: Ich wollte gerade sagen, jetzt erstmal durchschnaufen.
3: Alle eine kleine Pause verdient. Und deswegen kommt jetzt unser erstes kleines Spiel.
1: Tino und die Glocke.
4: Okay, also Sie haben dort auf der Bühne Karten liegen mit Ihren
5: Gesichtern drauf. Genau, die können Sie einmal jemand. Das auf der Rückseite ist dann Ihres. Ja, genau.
2: Umdrehen, und ich helfe gerne.
5: Wir würden Sie bitten, sich Rücken an Rücken zueinander am besten zu stellen, wenn es okay ist. Ja, stellen.
2: Das kenne ich nur von Hochzeitsspielen.
1: Genau, da haben wir es geklaut. Genau.
5: Das ist das richtige Stichwort. Genau, Sie stehen Rücken an Rücken und wir stellen Ihnen Fragen und immer, wenn Sie denken, dass Sie das besser können oder der jeweils andere oder die jeweils andere, dann heben Sie die Karte mit dem Gesicht hoch. Okay?
1: Und Sie müssen die Karte so halten, dass das Publikum es sehen kann. Also quasi
2: vielen
1: nicht
2: Dank
1: zu mir,
2: für
1: sondern,
2: den Hinweis.
1: Ja, ich sag, ja. Nur sicherheitshalber.
2: Den kann auch wirklich nur ein Mann geben.
1: Sorry. Ja.
6: Und Sie dürfen sich aber nicht absprechen.
1: Herr Kretschmer war mitgemeint.
6: Absprechen jetzt.
5: Los geht's. Wer hält die besseren Reden im Landtag? Okay, da herrscht Einigkeit. Deutschland sucht ein neues Staatsoberhaupt demnächst. Wer von Ihnen würde sich besser in Bellevue machen?
0: Niemand.
2: Nein, das wollen wir beide nicht.
0: Furchtbarer Gedanke.
2: Ja.
5: Okay, wen mag Alexander Dirks lieber?
0: Das weiß ich auch nicht so genau. Ich glaube, Frau Schaper.
5: Er ist auch nicht heute schlecht. Hier.
6: Wir könnten ihn fragen, aber wir machen das nicht. Wir nehmen dieses unterschiedliche Abstimmverhalten zur Kenntnis und gehen zur nächsten Frage. Wem von Ihnen beiden steht Grün besser?
2: Er hat rote Haare, definitiv. Okay. Komplementärfarbe.
6: Unterschiedlich, genau. Wer von Ihnen, nächste Frage, wir sind schon fast am Ende, das ist die vorletzte Frage. Wer von Ihnen hat bei zähen Verhandlungen am meisten Angela Merkel-Vibes und bleibt am längsten sitzen? Auch unterschiedlich. Und jetzt eine Frage, wo ich das kürzeste Streichholz gezogen habe. Wer steht öfter am Herd von Ihnen beiden?
1: Das glaube ich auch.
0: Frau Schaper kocht nicht?
2: Ich habe keine Zeit, ich muss dauernd konsultieren.
5: Wann standen Sie denn zuletzt am Herd und was gab's?
0: Bitte?
5: Wann Sie zuletzt am Herd standen und was es da gab?
0: Also ich habe für mich so eine Regel, die wir als Familie, dass ich einen Abend in der Woche versuche zu Hause zu sein. Und dann ist das so 17, 18 Uhr. Und das ist wirklich so, ansonsten geht es eigentlich durch. Und dann koche ich für die Kinder alles Mögliche. Ich bin jetzt nicht der große Superkoch.
2: Die Frage war, was zuletzt?
0: Keine Ahnung. Gab es Spaghetti Bolognese wahrscheinlich oder sowas? Oder Omelette? Also was Männer kochen halt, ne?
6: Und Susi Schaper?
2: Vielen Dank. Bei mir war das am Dienstag, da ich Strohwitwe war mit meiner Tochter und da gab es Buchstabensuppe aus der Tüte. Aber ich habe noch Nudeln extra reingemacht.
1: Vielen, vielen Dank für diese echt lässige Runde. Sie dürfen sich gern ein, zwei Brombeeren nehmen. Zwinker, zwinker, wenn Sie möchten. Die stehen hier in einer kleinen Schale auf dem
2: Nein,
1: Tisch.
2: Nein, danke, sowas esse ich nicht.
1: So, wir kommen zu unserem nächsten Block. Und es wird ein bisschen persönlicher. Herr Kretschmer, wenn ich es richtig weiß, sind Sie mit 21 in den Bundestag gewählt worden. Sie machen gefühlt seit wann sind Sie?
0: Mit 21 bin ich nicht im Bundestag gewählt worden.
1: Dann war das ein Tippfehler von mir. Wann sind Sie in den Bundestag gewählt worden, Herr Kretschmer? Na? Tino, das war eine Steilvorlage für
6: Stand
1: dich.
6: Stand in der Vorbereitung. Also, Michael Kretschmer ist Jahrgang 75 und er ist in den Bundestag gekommen, gemeinsam mit Jens Spahn, 2002. Und 75, Mai, Geburtstag, 2002 hat er schon Geburtstag gehabt, das sind 27 Jahre.
0: Also für einen Journalist echt schnell, ne? Oder?
5: Danke, Tino.
1: Ach, die Eins hier war eine Sieben. So, die Frage, die ich eigentlich stellen wollte, wie fühlt es sich an, seit 100 Jahren Politik zu machen? Und sind Sie ein bisschen neidisch auf Jens Spahn, der jetzt sich ins Private zurückziehen konnte?
0: Ja, also ich muss sagen, mit dem Jens Spahn verbindet mich eben seit 2002 eine Bekanntschaft. Und er war jünger, er war viel mehr unter Strom und wir haben viele, viele Dinge auch gemeinsam erlebt und haben auch oft, weil wir noch jünger waren, ihn vor Sachen bewahrt, haben ihn zurückgesagt, so nicht. Ich habe ihn in den Verhandlungen und Sondierungsgesprächen erlebt und würde sagen, gemeinsam mit Alexander Dobrindt war er die eigentliche Stütze. und derjenige, der das Ganze strukturiert hat. Und ich muss sagen, erstens, dass man wegen einem Kind am Ende zurücktreten muss, das hat mich schon sehr betroffen gemacht.

0: Natürlich trägt er die Verantwortung. Er hätte auf dem Parteitag am Anfang des Jahres auch mehr und offen sagen müssen, was da seine Situation ist. Und dann wäre es auch anders gekommen. Aber ich finde, diese Situation, dass das der Grund ist, etwas, was mich wirklich auch extrem umtreibt, über das ich viel nachdenke. Und man merkt schon dann auch, glaube ich, bei der Kabinettsumbildung, die danach stattgefunden hat, das wäre anders gekommen, wenn er auch da als ein Akteur noch da gewesen wäre, der die Dinge hätte mit ordnen können. Insofern gibt es ganz, ganz wenig Gründe, darüber zu lachen, dass er weg ist. Man muss die Leute ja nicht mögen, aber es macht die Politik in Berlin, glaube ich, nicht besser und nicht einfacher, nicht verlässlicher. Ich bin sehr in Sorge, wie das sich in den nächsten Monaten und Jahren entwickeln soll. Es ist so wichtig, dass dieses Land eine stabile Regierung hat. Es ist so wichtig, dass wir die richtigen Entscheidungen jetzt treffen, auch in der richtigen Reihenfolge. Wir sehen ja, wo wir aktuell auch wirtschaftspolitisch sind, wie die Umfragen sind. Also alles keine sehr erfreulichen Angelegenheiten.
1: Die Frage zielt ja auch darauf ab, wie anstrengend Politik ist, unzweifelhaft. Und Sie sind ja auch, Sie betreiben ja einen Politikstil, sind viel unterwegs, treffen viele Leute, haben irre viele Termine. Wie begegnen Sie dieser Erschöpfung? Angela Merkel hat immer und überall geschlafen, wenn sie konnte. Was machen Sie?
0: Ich kenne es nicht anders, Familie kennt es nicht anders. Es ist eine große Belastung, aber es gilt für Fernfahrer, Krankenschwestern, die noch im Beruf sind, genauso. Und von daher ist da nichts besonders. Man muss das miteinander als Familie klären und ich glaube, wir haben da einen guten Umgang damit gefunden. Aber dieses Schlafen zwischen den Terminen, das ist schon extrem wichtig, es hilft ja. Und Disziplin bei vielen Dingen.
2: Frau Schaper, Sie haben meinem Kollegen Tino Moritz mal erzählt, dass Sie in den Landtag gegangen sind, weil Sie keine Sofa-Bolschewistin mehr sein wollten. Nach über 1000 kleinen Anfragen, wir haben bei 1300 aufgehört zu zählen, reicht es Ihnen nicht mal, in der Opposition zu sein? Würden Sie nicht auch gerne mal regieren, endlich?
3: Wissen Sie, das kommt ja darauf an, mit wem. Und im Moment würde ich das auch ausschlagen wollen. Etwas gestalten zu können, das ist ja nicht nur in der Regierung möglich. Also das sehen wir jetzt in der Minderheitenregierung, auch vorher in der Opposition. Wenn man auf Themen aufmerksam macht, dafür Öffentlichkeit schafft und auch mobilisiert, dafür, also dagegen zu protestieren, ist das auch ein Handwerkszeug, was wir sehr gut zu nutzen wussten, um eben die Koalition auch dahin zu treiben, sich um dieses Problem zu kümmern. Insofern sage ich ganz klar, Opposition ist nicht sinnlos. Mitgestalten zu können und eben auch seine Marker zu setzen, hat selbstverständlich auch was für sich. Aber um jeden Preis das zu tun, das glaube ich, das ist bei mir authentisch, würde ich nie machen.
2: Aber guckt man da so mit einem gewissen kollegialen, neidvollen Auge nach Berlin, wo jetzt Elif Erhalp so gute Umfragewerte hat und vielleicht regierende Bürgermeisterin werden kann?
3: Also Neid habe ich mir total abgewöhnt, weil ich versuche irgendwie ein demütiger Mensch zu bleiben und dankbar zu sein über das, was ich habe. Ich arbeite übrigens auch nebenbei noch als Krankenschwester, nur mal so. Ja. Wenn ich zum Beispiel zu meinen Hilfseinsätzen oder sowas fliege oder mal eine Schicht mitmache, um eben den Anschluss nicht zu verlieren, da komme ich überhaupt nicht auf die Idee, drüber nachzudenken, oh, der regiert oder die wird Oberbürgermeisterin. Nee, ich freue mich für Elif. Ich weiß aber auch, was sie dann an der Backe hat. Und wer das beneidet, mit Verlaub, der hat mit dem Synapsenverbindung, glaube ich, echt ein Problem.
2: Gut. Das ist unser Stichwort, Synapsenverbindung. Die müssen jetzt schnell funktionieren, weil wir kommen zu unserer ersten Schnellfrage.
4: Unsere erste und einzige Schnellfragerunde. Sie wissen, wie es funktioniert. Wir stellen Ihnen Fragen, Sie antworten
1: Wir fragen nach.
4: beide. Antworten Sie beide?
5: Sie antworten beide und ganz
4: Okay,
5: schnell. Und
4: okay.
5: wir achten auch darauf, dass nicht der eine mal darauf antwortet, was
2: Kein
5: der erste
2: Quiz,
5: sagt.
2: also Sie müssen jetzt nicht
4: Sie
2: schneller
4: müssen
2: sein
4: sich
2: als
4: einfach
2: dann.
4: entscheiden. Okay, Bergetappe zu Rad mit Valentin Lippmann oder Autofahrt in der 30er-Zone mit Konrad Clemens?
0: Kann ich
3: Mit
0: die Frage
3: Konrad Clemens.
0: Kann ich die Frage nochmal hören?
5: Unglaublich.
4: Bergetappe mit Valentin Lippmann oder Autofahrt in der 30er-Zone mit Herrn Clemens?
3: Ich nehme die 30er-Zone, weil aufs Berg mit dem Rad, seitdem ich keinen E-Berg nehmen, dann würde ich E-Bike. Ja.
0: Gibt es ein E-Bike?
4: Nee, Rennrad.
1: Also ein bisschen Angst vor Konrad Clemens haben Sie schon, oder? Mit dem Auto.
5: Michael
1: bitte
5: hat
1: bitte beantworten diese Frage.
5: Michael Kretschmer hat wirklich noch nicht geantwortet, stimmt's? Das ist unglaublich.
0: So, nächste Frage.
5: Lieber gar nicht regieren oder lieber schlecht regieren?
0: Das ist immer ein klares Deutsch, gute Aussprache.
5: Johanna, du hast mich verstanden.
1: Also
5: alle kennen Christian Lindner. Lieber gar nicht regieren oder lieber schlecht regieren?
0: Lieber nicht schlecht regieren. Nee, also dann lieber gar nicht.
3: Dito.
4: Sarah Wagenknecht oder Antje Hermenau?
3: Antje Hermenau. Nein, ich nehm weder noch.
0: Ja, wozu, was, wie?
3: Genau, das stimmt.
5: Schnellraterunde. Da muss man schnell Antworten geben. Das ist quasi mit den Synapsen. Also da geht es darum, woran Sie denken. Ob Sie an Antje Hermenau oder Sarah Wagenknecht zuerst denken, da habe ich so meinen Verdacht. Okay, nächste Frage.
3: Also ich versuche seit Monaten weder an die eine noch an die andere zu denken.
5: Okay. Lieber beim FC Landtag im Sturm mit Alexander Dirks oder bei RB Leipzig auf der Bank?
0: RB Leipzig, hallo?
1: Auf der Bank?
3: Egal. FC Landtag.
0: RB Leipzig.
5: Mit Alexander Dirks.
0: Haben genau. Die eigentlich heute gewonnen, RB Leipzig? Wie ist das denn?
5: Ja, sie haben gewonnen 3-0, glaube ich.
3: CFC hat gestern 1-1 gegen
0: also
3: Jena
0: es ist,
3: gespielt.
0: Also es geht natürlich nichts über die CFC. Das ist ja klar, nicht? Aber danach würde ich sagen, schon RB, ne? So. Nee?
1: Die einen sagen so, die anderen so.
3: Dynamo-Fans. Das Eis ist ganz dünn. Schlimmer wäre noch Aue gewesen, aber...
0: Na, es gibt viele Räume, in die ich komme, in denen ich der einzige RB Leipzig-Fan bin.
1: Das wundert niemanden.
4: Wohl? Lieber Schweinebraten mit Markus Söder oder Pasta Frutti di Mare mit Friedrich Merz essen?
3: Das ist für mich als Vegetarier eine echt üble Frage.
0: Ich nehme den Schweinebraten.
5: Knicke oder Ordnungsruf?
3: Ordnungsruf.
4: Ja. Auch. Lanz oder Böhmermann?
3: Böhmermann.
0: Weder noch.
5: Gibt es eigentlich gar nicht. Holger Friedrich oder Matthias Döpfner?
3: Wer ist das?
0: Ja, gut, genau.
5: Also Michael Kretschmer kennt die beide.
1: Mit dieser Schmallippigkeit haben wir alle nicht gerechnet.
0: Das war eine wirklich schlagfertige Antwort von der Kollegin Schaper. Das muss man sich wirklich merken. Wer ist das? Gut, finde ich gut.
4: Stollen oder Eierschecke?
0: Stollen.
3: Es ist beides Rosinen drin.
4: Okay, das ist auch eine Antwort.
5: Okay. Schwibbogen oder Herrnhuter Stern?
3: Schwibbogen. Ganz viele.
0: Es geht nur gemeinsam, oder? Es geht ja um Weihnachten.
3: Aber da ist doch Weihnachten vorbei, bis man den zusammengesteckt hat.
0: Es gibt Menschen, die haben das Problem, ja.
3: Ihr lasst ihn ganzjährig hängen, oder?
4: Frühaufsteher oder Langschläfer?
0: Frühaufsteher.
3: Team Eule, Langschläfer.
5: Sense oder Rasenmäher?
0: Ja, das ist ganz schlimm. Meine Frau will immer, dass ich sense und sie zuschaut. Dabei ist Rasenmäher doch eine tolle Erfindung. Ich verstehe das gar nicht.
3: Mein Mann ist Chirurg, deswegen Rasenmäher.
4: Wie hängt das zusammen?
3: Sense. Okay. Das Verletzungsmuster ist einfach echt übel, obwohl es glatte Schnitte sind. Das lässt sich gut nähen. Aber ja.
0: Und es blutet richtig.
3: Und ich bin Linkshänderin und irgendwie kriegen alle immer so Panikattacken, wenn ich ein Messer in die Hand nehme. Deswegen weiß ich nicht.
4: Paula Pierschotta oder Annalena Baerbock?
0: Wer war die Erste?
4: Paula Pichotta.
0: Wer ist das?
3: Dann nehme ich Annalena. Also eigentlich wollen wir einfach wieder zurück. Wer ist das? Gut. Nee, Annalena.
5: Konnewitz oder Bannewitz?
3: Das ist eine Schnellrate.
5: Wir finden die Frage auch witzig. Ja. Konnewitz oder Bannewitz?
0: Das hat beides seinen Reiz.
3: Konnewitz.

0: Sven Schulze oder Sven Schulze?
1: Also wenn das so ist, nehme ich Sven Schulze.
0: Welchen?
1: Aus Chemnitz. Also, okay. Ja.
2: Ich bin auch für Sven Schulze.
0: Welchen?
2: Ich finde den Sven Schulze super. Intelligent, durchsetzungsstark, wirklich Kollege und jemand, den ich duze.
1: Aber ich weiß, dass beide geduzt werden.
2: Stimmt.
3: Ja. Daniel Günther oder Wolfram Günther? Ich habe die Frage beinahe versemmelt. Daniel Günther oder Wolfram Günther?
2: Ja, hat jeder seine Vorteile, ne?
3: Sie wollen wirklich keinen nennen.
4: Das ist, die Rubrik ist schwierig hier.
3: Ja, wir haben aber jetzt die absolute Schlussfrage.
0: Karl-Marx-Stadt oder Chemnitz?
1: Karl-Marx-Stadt. Da bin ich geboren.
2: Nein. Ich finde es toll, wie sich Chemnitz in den letzten Jahren entwickelt hat. Und dass wir es geschafft haben, den ersten ostdeutschen Bundesverfassungsrichter zu wählen, der in seinem Personalausweis als Geburtsort Karl-Marx-Stadt hat und der sehr oft und sehr wertschätzend von seiner Heimatstadt spricht. Und ich habe so gedacht, wo wir vorhin drüber gesprochen haben, was kann man bei Cosmos noch machen? Der muss häufiger kommen, der muss da sein. Das ist so ein unfassbar schlauer Mensch, ein Jurist, und der von hier kommt, der hier in die Schule gegangen ist und der alles kennt, dem müssen wir viel mehr hier in Chemnitz machen.
1: Ja, und wer in Karl-Marx-Stadt geboren ist, der kann nicht nur Chemnitz sagen. Und so steht es übrigens im Ausweis, da steht drin, geboren in Karl-Marx-Stadt, jetzt Chemnitz, einigen wir uns darauf.
4: Gut.
3: Wir sind am Schluss, wir übergeben wieder.
4: Vielen, vielen Dank.
5: Danke, Johanna. Tino.
4: Unentschieden, entweder oder Runde.
5: Wir machen mit einer total lustigen Frage weiter, oder, Annelena?
4: Ja, wir haben recherchiert. Und zwar wurden in Sachsen dieses Jahr oder werden dieses Jahr in Sachsen Bestatter an einer Berufsschule ausgebildet und viel weniger Erzieher. Herr Kretschmer, stirbt Sachsen?
2: Nein, wir haben ja eine Geburtenrate, die ist deutlich über 1.
3: Ich muss nicht, dass der Ministerpräsident verführt wird, eine falsche Frage zu stellen. Das ist der Plan, das ist der Teilschulnetzplan, der irgendwann in Zukunft in Kraft treten soll. Es wird so kommen. Annelina, du hast mir erlaubt, vorher auf die Glocke zu gehen bei solchen Fragen.
4: Genau.
3: Ja, aber so soll es kommen. Das Erzgebirge hat darum gebeten, um die Bestattersache.
5: Dass mehr Bestatter ausgebildet werden als Erzieher.
3: Dass überhaupt Bestatter ausgebildet werden, weil die bislang nach Bayern fahren müssen.
2: Ja. Wollt ihr euch ein bisschen untereinander unterhalten?
3: Nein,
2: sollen wir ein paar Fragen stellen oder so?
3: Ich habe assistiert.
2: So.
4: Also wir wollen über den demografischen Wandel reden.
2: Was ist Ihre Lieblingsrubrik in der Freien Presse?
4: Ich hätte jetzt fast gesagt, die Promis auf der aller Welt.
2: Okay.
5: Wir wollten über den demografischen Wandel sprechen, Herr Kretschmer in Sachsen.
2: Wir haben eine Geburtenrate, die ist über 1. Aber wir haben Regionen, und die sind auch im Verbreitungsgebiet der Freien Presse, wo mehr Menschen beispielsweise in Rente gehen, als Junge jetzt ins Arbeitsleben nachkommen. Deswegen müssen wir uns miteinander Gedanken machen. Diese Region, unsere Heimat, Sachsen, in der Mitte Europas, diese Kulturlandschaft, auch Infrastruktur und alles, das ist keine Region, die per se schrumpfen muss, die kleiner werden muss. Aber wir müssen attraktiv sein. Deswegen ist es richtig, dass Sie mit dem Kosmosfest jetzt auch ein Zeichen nach außen senden und auch in die junge Generation, was alles möglich ist, dass es um Kreativität und um Wissenschaft und um Innovation geht, um Kultur. Und dass wir versuchen, wieder an der Spitze der Entwicklung, des Fortschritts, der Innovation zu sein. Und dass wir uns klar werden, wenn wir wollen, dass das weiter auf Wachstum setzt, müssen Leute von außen hierher kommen. Die müssen sicherlich zu uns passen, die müssen sich integrieren. Aber so zu tun, als ob wir jetzt hier Close Shop machen können und mit unserer Familienpolitik oder Kinderförderung, das wird alleine nicht reichen. Wir können mehr werden, wir können auf Wachstum setzen, dann ist es aber eine Region, ein Land, was mit großer Offenheit Menschen hierher bringt und ihnen eine Chance gibt, auch teilzuhaben. Und das wünsche ich mir sehr, weil ehrlich gesagt, wenn man sich Sachsen anschaut, war das immer ein Ort, wo Menschen von außen kamen, mit Gedanken, mit Inspirationen, die zum Wohlstand beigetragen haben. Das ist eine der großen Fragen, die wir in den nächsten Jahren miteinander diskutieren müssen und zu einem Ergebnis kommen. Da hat sicherlich 2014 und die Flüchtlingskrise ein bisschen das Thema so verhagelt, aber es ist notwendig wie kaum etwas anderes. Und Sie sehen es dann im Bereich der Wirtschaft, aber Sie sehen es auch im Bereich der Pflege. Wir brauchen Menschen.

0: die sich kümmern, die da sind und die werden nicht alleine von uns selbst kommen, die müssen von außen kommen.
1: Wie sehen Sie das, Frau Schaper? Sie sahen so aus, als bräuchten Sie keine Frage, um zu antworten.
2: Nee, natürlich braucht es auch Bestatter. Ich meine, ich bin die Vorsitzende eines ambulanten Hospizdienstes. Wir brauchen BestatterInnen. Aber um zur Frage zurückzukommen, bereits vor 15 Jahren, Herr Ministerpräsident, hat der Sächsische Landtag eine Enquete zur demografischen Entwicklung gehabt. Und vielleicht wäre es hilfreich gewesen, wenn man schon vor 15 Jahren auf die Linke gehört hätte und nämlich auch die Infrastruktur so schafft, dass alles lebens- und liebenswert auch bleibt, dass sich auch junge Menschen ansiedeln. Das ist ja auch der Kern. Bei der Zuwanderung habe ich überhaupt keinen Dissens. Das brauchen wir, da haben Sie völlig recht. Aber ich glaube, wir müssen hier auch ein Klima schaffen, dass junge Menschen Lust haben, bleiben zu wollen oder zurückzukommen. Und das geht los, indem wir eben gute Schulen haben, Hochschulen haben und eben nicht dort kürzen, was Zukunft ausmacht. Und dabei dürfen wir nicht vergessen, deswegen möchte ich es gar nicht ins Verhältnis setzen, ErzieherInnen oder BestatterInnen, wir brauchen beides. Wir brauchen die ErzieherInnen, und wenn es jetzt weniger Kinder gibt in kleinen Gruppen, dass die hier gut aufwachsen können und dass die sich wohlfühlen, dass man als qualitätsverbessert. Und wir brauchen aber auch einen Ort für die älteren Menschen, die hier in Würde und in Ruhe alt werden können. Und das ist, glaube ich, ganz dolle wichtig. Und da hängt viel auch an der Bundespolitik, wenn ich darüber rede, die abschlagsfreie Rente nach 45 Jahren wegzunehmen, wenn ich bestimmte Leistungen einkürze, die einen Sozialstaat ausmachen, dann weiß ich nicht, warum junge Familien Lust haben sollen, Kinder zu bekommen. Ich glaube, wir müssen beides tun.
3: Ein Faktor, der da sicherlich auch nicht besonders hilfreich ist, hat uns jetzt diese Woche beschäftigt, wenn mit VW, einer der größten Arbeitgeber der Region, bald die Tore schließt, hilft das sicherlich auch nicht, Menschen nach Sachsen zu bekommen. Was kann denn der Freistaat da machen, Herr Kretschmer?
0: Bei Volkswagen haben wir gar nicht so viele Optionen. Also wir haben ja seit wirklich Jahrzehnten jetzt eine Wissenschaftspolitik und auch eine Bildungspolitik, die darauf setzt, dass hier Innovationen herkommen können, dass wir nicht einfach nur ausbilden und dann gehen die Leute weg, sondern dass es tatsächlich um Ingenieure, um Techniker geht, um Naturwissenschaftler, dass wir bei den neuen Themen dran sind, hier in Chemnitz beispielsweise das ganze Thema Wasserstoff neben dem Maschinen- und Automobilbau. Volkswagen ist im Grunde genommen wie unter dem Brennglas gerade die deutsche Situation. Als der Vorstand jetzt Anfang der Woche da war, hat er auf seinen Unterlagen da mal die Vergleichszahlen, Produktionskosten von einem sächsischen Werk, am Werk in Niedersachsen und dann eben in den anderen europäischen Ländern. Und wenn Sie das anschauen, wie sind die Energiekosten, wie sind die Arbeitskosten, wie sind die Urlaubstage, wie sind die Krankheitstage, wie ist ein anderer Regulierungsrahmen, dann stellen Sie fest, wir sind irgendwo immer im Minus. Und jetzt würde ich sagen, wir wollen nicht, dass die Leute weniger verdienen. Wir wollen diese anständigen Löhne. Wir wollen diese tarifgebundenen Arbeitsplätze. Wir wollen nicht über den Lohn konkurrieren. Aber dann müssen die anderen Dinge eben günstiger sein, damit sie das ausgleichen. Und das ist die zentrale Aufgabe der Bundespolitik. Und da brauchen wir einen gesellschaftlichen Konsens über Parteigrenzen hinweg. Und auch mit Arbeitgeberverbänden und mit Gewerkschaften. Und es ist bitter, ehrlich gesagt, dass wir jetzt sagen, wir haben nicht nur 10.000 Industriearbeitsplätze, die pro Monat verloren gehen, sondern der BDI sagt, es sind mittlerweile 15.000 pro Monat. Und es gibt nicht diesen Ruck und wir wollen das jetzt, wir setzen uns zusammen. Das würde ich mir sehr, sehr wünschen. Volkswagen hat Fehler gemacht in der Produktpalette, aber viele Dinge haben sie nicht selbst zu verantworten. Und wir haben, glaube ich, in einem guten Gespräch mit dem Betriebsrat und der hiesigen Gewerkschaft einen gemeinsamen Plan, dass wir das wettbewerbsfähigste Werk in Deutschland für Volkswagen sein wollen. Die Kolleginnen und Kollegen wissen auch genau, wie sie das hinkriegen werden. Unser Beitrag mit Forschung und Innovation, mit Infrastruktur, das sehen die auch und das wird auch einen Beitrag dazu leisten. Und wir müssen, glaube ich, als Sachsen in der öffentlichen Debatte

0: Debatte, auch über die Medien, jetzt immer wieder sagen, es kann doch nicht sein, dass der effizienteste Standort, den es in der Volkswagen-Gruppe gibt, nicht der Ort ist, wo produziert wird, sondern dass man irgendeinen teureren nimmt. Nehmt den, wo die Leute bereit sind, Leistung zu bringen, wo sie sich anstrengen, und dann haben wir auch als Volkswagen Zwickau und Mosel eine Chance. Das ist sehr, sehr erbaulich gewesen, sehr mutmachend, mit den Frauen und Männern im Werk zu sprechen, die um ihre Arbeitsplätze kämpfen, die aber auch wissen, wie es geht.
1: Frau Schaper, ein Vorschlag von Herrn Kretschmer war ja, wenn ich das jetzt mal auf den Punkt noch bringe, 40 Stunden auf die 40-Stunden-Woche hochzugehen. Was sagen Sie zu einem Vorschlag, der das auf die Belegschaft auch ein Stück weit abwälzt, die Verantwortung, das Werk zu retten?
2: Das ist ein interessanter Vorschlag, vor allen Dingen, wenn man sich die Bonis im Management anschaut. Ich halte das für den nicht richtigen Ansatz. Und was er jetzt gerade gesagt hat, das widerspricht dem ja auch ein bisschen. Er hat ja gesagt, wir sollen nicht in Konkurrenz gehen mit den Errungenschaften, die natürlich auch Gewerkschaften beim Thema Arbeitszeit geschaffen haben, dass die jetzt ausgleichen sollen, was das Management im Prinzip verkackt hat. Das finde ich politisch eine seltsame Forderung, sondern auch, dass der ostdeutsche Standort, der ja stark ist, hier erhalten bleibt, das ist natürlich auch was politisch lanciert werden muss und wo ein Volkswagen sich auch drauf einlassen muss. Und es wurde ja auch immer wieder, ob das damals beim Turan, also dieser Dieselskandal und so weiter, das muss mit berücksichtigt werden. Und erst das muss geprüft werden und konzeptionell natürlich auch dargestellt werden, bevor man sagt, liebe Mitarbeiterinnen und Mitarbeiter, wir lassen euch erstens zittern und zweitens, falls ihr dann doch nicht mehr zittern müsst ihr mehr arbeiten als sonst. Weiß nicht genau.
0: Wir brauchen nicht groß zittern, wir brauchen keine Sachverhaltsaufklärung. Die Dinge sind komplett klar. Wir wissen, dass Energie in Deutschland am teuersten ist. Wir wissen, dass wir im Vergleich zu Polen im Durchschnitt 600 Stunden weniger arbeiten und dass wir im Vergleich zur Schweiz 200 Stunden weniger arbeiten. Wir wissen, dass wir in der Europäischen Union
2: Es ist eine
0: politische Haltung, die man haben kann und sagen, Klimaschutz, koste es, was es wolle, geht über alles. Ist nicht meiner Meinung, aber die Konsequenz aus dem, wie es jetzt gerade ist, ist, wir haben die höchsten Energiepreise in Europa. Und jetzt kann man das nicht bestreiten. Das ist so. Und wenn man das jetzt auf alles aufeinander legt, ich habe übrigens bei der 35-Stunden-Woche nicht über Volkswagen in Sachsen gesprochen, sondern über den Vorschlag von Herrn Kelenius von Mercedes, der nämlich gesagt hat, was ist denn, wenn wir statt 35 Stunden in Stuttgart, wenn wir dort 40 Stunden arbeiten würden und das zum gleichen Lohn und die Leute würden alle ihre Arbeitsplätze behalten und wir würden den Sprinter und andere Fahrzeuge nicht nach Polen verlegen. Und wissen Sie, wenn Sie sich das aus der Perspektive von diesem Unternehmen mal ausrechnen und Sie nehmen die Arbeitszeiten in der Schweiz, Sie nehmen den niedrigeren Krankenstand, und dann gucken sie sich an und sagen, dann arbeiten die im Durchschnitt, also Pi mal Daumen, einen Tag in der Woche mehr in der Schweiz als in diesem Werk in Stuttgart bei Mercedes. Und da hat der Mann doch recht, wenn er sagt, bei diesen richtig super Tarifen, die verdienen richtig super Geld. Ist das jetzt wirklich der Wert? Ist das jetzt wirklich notwendig, dass wir unsere Produktion ins Ausland verlagern? Ist es nicht viel besser, wenn wir alle sagen, statt jetzt 35 arbeiten wir 40 oder 41 Stunden und in 5 Jahren gucken wir uns noch mal in die Augen, ob es anders ist. Aber wenn man sieht, dass das alles so zurückgeht, zu tun, als wäre nichts, ist doch dummes Zeug. Wir müssen doch auch darauf reagieren, dass wir unter Druck sind. Und wir müssen doch jetzt sehen, dass es vor allen Dingen darum geht, Industrieproduktion in Deutschland zu erhalten und nicht ins Ausland abzugeben, meine Damen und Herren.
3: Die Brombeere, die war redlich verdient. Frau Schaper, haben Sie noch eine konkrete Idee, wie man dieses Werk in Zwickau retten könnte? Und Herr Kretschmer, Sie sind nah dran, wie groß sind die Hebel Sachsens, die man noch betätigen kann.

0: Wir machen da alles. Wir sind in einem ständigen Gespräch. Wir haben mit dem Vorstand, mit dem Aufsichtsrat, mit der Gewerkschaft, Dirk Panther, wir sind da, glaube ich, sehr, sehr dran. Und vor allen Dingen ist es eben wirklich mutmachend, die Kolleginnen und Kollegen selber, die einen eigenen Gedanken haben, auch die Werksleitung. Wir müssen darauf bestehen und öffentlich transparent machen, dass es darum geht, dass das effizienteste Werk auch die neuen Produkte bekommt und nicht rumgemauschelt wird, weil Niedersachsen irgendwie da mit im Aufsichtsrat sitzt, weil die Vorsitzende des Betriebsrats von Volkswagen in Wolfsburg ist, sondern es muss um klare Fakten, nachvollziehbare Fakten gehen. Dann haben wir eine Chance. Und dafür braucht man diese Transparenz, an der arbeiten wir sehr. Und ich bin da wirklich auch nach diesen Gesprächen guter Dinge. Und man muss auch sagen, dass Zwickau wirklich einen Ruf wie Donnerhall hat. Das hat auch was mit Karl Hahn zu tun. Die fühlen diese Verantwortung. Sie sehen, dass das das einzige Werk in den neuen Ländern ist. Wenn wir wirklich beweisen können, dass sie die Besten sind, dann werden wir auch am Ende Gewinner sein.
1: Entschuldigung, ich habe Sie jetzt
2: Danke.
1: dummerweise.
2: Ja, ich habe ja gar keine Chance, außer reinzureden. Aber ich glaube, ich kann mich, um das jetzt auch nicht in die Länge zu ziehen, hier anschließen. Ich glaube, der letzte Punkt, den Michael Kretschmer angesprochen hat, ist ein ganz wichtiges, auf die Effizienz hier aufmerksam zu machen und auch nicht nur über VW zu reden, weil es hängt ja an VW unfassbar viel dran, nämlich ohne Ende kleine und mittelständische Unternehmen, die nämlich zuliefern. Und alle reden im Moment über VW, was auch richtig ist, aber da geht noch viel mehr über die Wupper, wenn das zugelassen wird. Deswegen ermutigen auch wir hier auf das letzte Gesagte. Wir brauchen ein Konzept und die Produktpalette hier für den Standort in Südwestsachsen. Und das wäre natürlich der Weg, den auch wir uns erhoffen. Aber unsere Möglichkeiten dafür sind natürlich eher bescheiden.
3: Wir haben vorab bei den Lesern unseres Newsletters Fragen eingesammelt und eine habe ich Ihnen jetzt mitgebracht, und zwar: Herr Kretschmer, war es das jetzt schon mit dem Sommer?
0: So eine tolle Frage. Ja, ich fürchte ja, also irgendwie schon. Aber ich bin auch kein Mensch der Hitze, wie man meinen roten Haaren ansieht. Also ich freue mich darauf, dass es kühler wird, und ich freue mich mega auf die Weihnachtszeit, auf den Schwibbogen, auf die Herrenloder Weihnachtssterne und vor allen Dingen auf diese Bergparaden.
3: Hitze war natürlich das richtige Stichwort. Wir haben einen wahnsinnig heißen Sommer hinter uns, und zum Hitzeschutz soll es jetzt Beratung mit den Ländern geben. Und jetzt frage ich Frau Schaper: Tut die sächsische Landesregierung genug für den Hitzeschutz und gegen den Klimawandel?
2: Nein, tut sie nicht. Aber dankenswerterweise hat die Linksfraktion dazu einen Antrag eingebracht in den Konsultationsmechanismus, und wir sind sehr mutig hier und hoffen, dass dann was davon übrig bleibt.
1: Was ist da schiefgelaufen in den letzten Jahren? Also, wir haben ja auch das Thema, Sie kennen sich da aus, in den Krankenhäusern fehlen die Klimaanlagen. Erst vor wenigen Jahren sind überall Kliniken entstanden, in denen eben keine Klimaanlagen installiert sind. Warum ist das nicht passiert, wo doch wirklich alle Spatzen von den Dächern gepfiffen haben, dass das, was wir jetzt in diesem Sommer erlebt haben, früher oder später eintritt?
2: Die
1: An
2: Frage
1: Sie
2: ist bei
1: beide.
2: mir jetzt ein bisschen falsch.
1: Vielleicht haben Sie ja trotzdem eine
0: Die
1: Erklärung.
0: öffentliche Debatte war eine andere. Vor allen Dingen darum, dass wir den Klimawandel vermeiden wollen. Und ein Teil davon war auch, möglichst Energiekosten zu senken. Und es ist klar, wenn man Klimaanlagen einbaut, kostet das mehr Energie und nicht weniger. Und das hat auch einen Teil der Diskussion behindert. Jetzt sehen wir, man muss das eine tun oder das andere zu lassen. Das ist übrigens auch im Bereich der Industriepolitik meine Meinung. Ich bin sehr für Klimaschutz nach marktwirtschaftlichen Instrumenten. Man darf nur auch gleichzeitig nicht das Thema Industriepolitik außer Acht lassen. Und jetzt muss es darum gehen, dass wir auch da wieder mit gesundem Menschenverstand dafür sorgen, dass wir uns vor dieser Hitze, und ich würde mal sagen, es ist eine Form von Unwetter, ich glaube, so muss man das auch sehen, schützen können. Dass Städte grüner werden, dass wir sogenannte Schwammstädte haben, dass das Wasser also gehalten wird, dass wir Klimaanlagen einbauen. Also der Sächsische Landtag beispielsweise hat auch entschieden, die neuen Abgeordnetenbüros werden ohne Klimaanlage gebaut, weil man das ja der Bevölkerung nicht zumuten kann und so. Das, glaube ich, passt nicht mehr in die Zeit. Die wichtigste Ressource, die wir haben, ist der Mensch. Und bei diesen Temperaturen kann niemand arbeiten. Deswegen finde ich es gut, wenn es da eine Veränderung im Denken geben würde.
2: Ich glaube, es wurde zu spät tatsächlich darauf gehört und es wurde runtergeredet. Also die gesellschaftliche Stimmung und die, die quasi den Klimawandel leugnen, denen wurde auch zu viel Raum gegeben, statt vorzusorgen. Es hat eben vor 15 Jahren trotz aller Warnrufe quasi keiner drauf gehört, ein Pflegeheim eben entsprechend zu bauen oder eben Schulen. Und es ist überhaupt gar nicht sinnvoll, jetzt lieber quasi gefühlt 14 Tage oder 3 Wochen lang hitzefrei zu machen, weil du dann natürlich auch kein Wissen vermitteln kannst in der Zeit oder eben Arbeitskräfte nicht arbeiten lassen kannst, weil wir darauf nicht eingestellt werden. Es war eine unkluge Entscheidung von denen, die es hätten schon vor Jahren oder Jahrzehnten in der Hand gehabt. Und leider ist es auch bis jetzt noch nicht angekommen, weil immer wieder wird behauptet, ja, wir hatten früher schon im Sommer und es war mal heiß. Das stimmt ja so nicht. Das ist ja auch wissenschaftlich widerlegt. Aber diese Wissenschaftsfeindlichkeit, die natürlich auch ein Produkt ist von Erzählungen der extremen Rechten, trägt eben auch dazu bei, dass man es hinten ranstellt. Und ja, unter marktwirtschaftlichen Instrumenten das zu betrachten, das ist ja letztendlich der falsche Weg, weil mich würde mal interessieren, wenn wir jetzt ausrechnen, was wir jetzt für einen wirtschaftlichen Schaden haben durch Hitze oder Flutkatastrophen versus dem, wenn wir eher mal was investiert hätten. Und deswegen wird es jetzt Zeit, dass man sich da auf den Weg macht und das eben nicht mehr wegdiskutiert, sondern jetzt anfängt, auch wenn es schon zu spät ist. Aber wir wollen ja lösungsorientiert nach vorne gehen.
3: Vielen Dank. Also, wenn... wenn Sie auch so eine smarte Frage haben und die hier heute Abend loswerden wollen, Sie haben, als Sie gekommen sind, hoffentlich eine Postkarte auf Ihren Stühlen gefunden. Da können Sie gerne eine Frage draufschreiben. Die werden wir dann ein bisschen später einsammeln, wenn Sie das möchten. Und wenn Sie keine Postkarte haben, hier vorne gibt es noch welche. Also gerne nach vorne kommen. Und damit kannst du die Glocke wieder läuten, Tino.
4: Diesmal Johanna, weil das geht in der Zeit, in der Sie jetzt hoffentlich alle mit Stift dann auch diese Postkarte befüllen, machen wir das letzte kleine Spiel. Und da wird zur Erleichterung des Publikums eigentlich, wenn die Technik klappt, werden bestimmte Zitate rangeworfen, die aber wir, Johanna und ich, abwechselnd verlesen. Wir werden 3 alternative Quellen. Menschen, vielleicht sind es auch nicht nur Menschen, aufführen, die diese Zitate, von denen die Zitate stammen könnten, und wir testen somit ihr Wissen, weil sie sehr oft, ich glaube, Susanne Schaper vielleicht öfter als Michael Kretschmer, andere Leute zitieren in ihren Reden. Und vielleicht sind sie zitatfest, vielleicht sind sie es auch nicht. Und wir würden gern, wenn es vorne angeworfen wird, mit dem ersten Zitat an Sie beide anfangen. Wir sind die stärkste Partei. Ist das... Erstens die Hymne der AfD Sachsen-Anhalt, zweitens stammt es von Jan Böhmermann oder drittens ein Zitat aus der Internationale. Herr Kretschmer, zuerst an Sie die Frage. Wir sind die stärkste der Parteien.
0: Kommt es aus den Internationalen, ist das so?
4: Susanne Schaper, was sagt Susanne Schaper?
0: Kenne man nur die ersten paar Zeilen von solchen Liedern.
3: Ich glaube, das ist die Hymne.
4: Susanne Schaper hat kein Mikrofon mehr.
2: Aber Entschuldigung. Ich glaube, die Hymne.
4: Die Hymne der AfD Sachsen-Anhalt
2: Nein,
4: oder die Internationale?
2: Die Internationale.
4: Die Internationale ist richtig. Beide haben es richtig gelöst. Johanna?
5: Das nächste Zitat ist morgen ein bisschen länger. Männer durften hierzulande seit 1871 wählen, während Frauen erst seit Ende 1918 dürfen. Wir könnten auch sagen, einfach aus Fairness dürfen jetzt mal 47 Jahre lang nur Frauen wählen. Hat das A gesagt... Alice Schwarzer, B. Friedrich Merz, oder war es, es ist ein Zitat aus der Känguru-Rebellion von Marc-Uwe Kling?
2: Ich tippe auf das Känguru.
0: Ich auf Alice Schwarzer.
4: Damit hat der Ministerpräsident nicht recht und nur Susanne Schaper recht. Ja, das war Hertha, wer

0: Känguru-Rebellion kennt, das war härter. Liest einer von beiden wahrscheinlich, nämlich Herr Kretschmann liest keine Känguru-Sache.
1: Doch, jetzt... das war ein Gleichnis. Ja. Halt mal kurz.
0: Ja, okay, stimmt. Je kleiner wir sind, desto größer ist der Drang, sich aufzuspalten. Je kleiner wir sind, desto größer ist der Drang, sich aufzuspalten. A. Sarah Wagenknecht. B. Die Punkband Slime. Oder C. William Shakespeare. Zuerst Michael Kretschmer, bitte.
2: Sie auch nicht. Was war die Nummer 3?
0: Je kleiner wir sind, die Punkband Slime.
2: Nee. Weiter.
0: William Shakespeare?
2: Nee.
0: Sarah Wagenknecht.
2: Glaube ich auch nicht. Das war Tino Moritz.
0: Nein. Was sagt Susanne Schaper?
1: Slime.
0: Und Susanne Schaper weiß das warum so genau?
2: Weil sie geraten hat, weil sie gut im Raten ist.
1: Nee, eigentlich kenne ich die Musik, aber ich weiß nicht, ob man das hier sagen darf.
0: Das darf man ja sagen, man hat es ja auf dem Parteitag schon mal.
3: Wir sind auf dem Kosmos.
0: Ja. Genau. Nee, richtig. Der nächste Punkt für Susanne Schaper. Johanna.
4: Der Faschismus kommt heute im Anzug, erfindet nette Worte und inszeniert sich als Schwiegermutters Liebling. Aber er bleibt, was er ist. Hat das gesagt Bertolt Brecht, Uwe Steimler oder Susanne Schaper?
1: Das habe ich gesagt.
2: Ich habe gedacht, es ist Bertolt Brecht, weil es so unfassbar klug klingt.
0: Sehr gut. Aber das war nur ein Scherz. Also Susanne Schaper hat recht. Die Lust an unserer Demokratie ist den Sachsen nicht vergangen. Die Lust an unserer Demokratie ist den Sachsen nicht vergangen. A. Michael Kretschmer, B. Petra Köpping oder C. Susanne Schaper?
2: Das wird wohl die Petra Köpping gewesen sein.
0: Was sagt Susanne Schaper?
1: Ich würde das Michael Kretschmer zutrauen.
0: Ich halte fest, dass bislang alles Susanne Schaper richtig gemacht hat und Michael Kretschmer kennt seinen eigenen Satz nicht aus dem Aufsatz 2019.
1: Ich habe ihm vor uns zugeflüstert, das waren Sie, aber...
0: Als er den Volkseinwand, man erinnere sich, den Volkseinwand damals in der Zeit, in einem Gastbeitrag der Zeit, also den Volkseinwand vorgestellt hat. Okay, Johanna, das letzte Zitat.
4: Lieber Herr Kretschmer, haben wir mit Ihnen einen sächsischen Javier Milei? Wenn ja, sind wir begeistert, denn nur so kommen wir voran. War das A. Sachsens AfD-Chef Jörg Urban, Bundeswirtschaftsministerin Katharina Reiche oder Sachsens Arbeitgeberpräsident Jörg Brückner?
2: Ich glaube, es wird Herr Brückner gewesen sein.
0: Was sagt Susanne Schaper?
1: Ich habe wirklich gar keine Ahnung, wer sowas sagen würde.
0: Es war Jörg Brückner und Michael Kretschmer war dabei und damit hat diese Runde Susanne Schaper mit großem Vorsprung gewonnen, aber sie hatte auch nicht alles richtig. Dankeschön.
3: So, es geht hoffentlich halbwegs unterhaltsam weiter. Wir küren in unserem Newsletter jede Woche einen Gewinner und einen Verlierer und wir fragen jetzt... Gewinner oder Verlierer, ein Name. Sie starten, Herr Kretschmer. Friedrich Merz.
2: Ja, er hat viel gewonnen in den letzten Tagen an Erfahrung und Fernsehinterview, auch viel gelernt und so.
3: Keine Nachfragen. Ja. Auch Friedrich Merz.
1: Verlierer.
3: Und warum? Sie haben 5 Minuten.
1: Ich habe 5 Minuten. Ich weiß nicht, ob die Zeit reicht. Ich glaube, dass der Ansatz, den jetzt Friedrich Merz verfolgt, nicht der richtige ist, weil es ist schon, insofern hat er gewonnen. Er hat gewonnen, in kürzester Zeit der unbeliebteste Kanzler zu sein. Und das muss man erst mal schaffen. Und ich glaube, das ist eine Chance verloren. Eine Chance verloren, Menschen in dem Land wieder die Hoffnung zu geben und sie eben nicht dahin zu treiben, dass sie extreme Rechte wählen. Und das ist bei ganz vielen Entscheidungen so. Ob es dieser Fingerzeig ist, alles den Zuwanderern oder den BürgergeldempfängerInnen zuzuschieben, ob es das ist, Sprachbilder zu übernehmen wie das Stadtbild, ohne wirklich Lösungen anzubieten oder ob es eben das ist, wir brauchen nur ein bisschen mehr Wirtschaft und dann wird das schon alles, aber gleichzeitig eben nicht dafür zu sorgen, zu entbürokratisieren, um es eben leichter zu machen oder ob es das ist, eben bei so Lohnunterschieden, die wir zwischen Ost und West haben, eben jetzt zu sagen, hier, wir wollen die abschlagsfreie Rente abzuschaffen. Das ist alles in meiner Welt zumindest nicht hilfreich.

0: Gute besinnen. Und deswegen, wir haben im Osten ganz, ganz viel. Gucken Sie sich euch das Fest hier an. Es ist eben nicht nur Riesenrad und Bratwurst, sondern es sind ganz viele MacherInnen, die zeigen, was Chemnitzer können, was man bundesweit kann, Initiativen, KünstlerInnen, ForscherInnen, alles, was im Prinzip zwischen Wirtschaft, Kultur und Kunst Verbindung schafft, hat hier Stände, NGOs und präsentieren sich. Das ist so ein Fund. Und auch so ein Fest zu haben und wie das angenommen wird, das spiegelt aber auch trotzdem wieder, was Sachsen hat. Und deswegen sage ich, wir sollten uns nicht einreden lassen, dass wir die Verlierer sind und uns nicht dieser selbsterfüllenden Prophezeiung hingeben, sondern sollten eben aufstehen, Haltung zeigen und dafür kämpfen, uns nicht klein machen lassen, dass der Osten als das wahrgenommen wird, was er ist, innovativ, freundlich, also zumindest die anderen Prozent, die anderen sind ja immer so unfreundlich und das sieht man denen ja schon an. Die haben nämlich grundsätzlich schlechte Laune und eben zu sagen und auch von der Natur, was Sachsen, was Ostdeutschland zu bieten hat, das muss ich doch nicht verstecken. Na klar sind wir Gewinner, also für was sollte ich denn kämpfen, wenn ich mich hier auf das Sofa setze und sage, wir sind Verlierer.
1: Haben Sie dem noch was hinzuzufügen?
2: Ja, natürlich sind wir Gewinner, vor allen Dingen, wenn wir uns selber auch dazu machen. Und wenn Sie sich nur anschauen, wie das lief mit der Rente, mit 45 Beitragsjahren, nein, findet nicht statt, wir machen das, wir ziehen das durch. Seit gestern haben erstens die beiden Bundestagsfraktionen, die maßgeblich sind, gesagt, es wird wohl Veränderungen geben und auch der Kanzler kommt mit Veränderungen. Das haben wir gemacht. Wir haben in den neuen Ländern diese Diskussion angefangen. Sven Schulze, Mario Vogt, ich, die Kollegin Schwesig hat mitgeholfen, andere haben sich angeschlossen. Wir haben dafür gesorgt, dass etwas, was ein Zug, der in eine Richtung lief, wo alle gesagt haben, das muss so kommen und so. Und meine, am Anfang war das ehrlich unangenehm, wie die Leute uns da auch beschimpft haben, man könnte das doch nicht machen. Seit Freitag, Donnerstag, dieser Woche ist klar, es wird wohl eine Veränderung geben müssen, weil man ansonsten keine Mehrheit bekommt. Das haben wir erzeugt.
1: Wurden Sie nicht von Friedrich Merz nochmal weggeschickt mit dem Argument, Sie hätten nicht genug Sachargumente vorgebracht?
2: Ja, das hat er, glaube ich, am Mittwoch gesagt. Und am Freitag hat er gesagt, es wird wohl Änderungen an der Rente geben. Und da habe ich so gedacht, schau, es gibt doch noch Hoffnung. Weil ich auch ganz ruhig bin, weil es war alles überhaupt kein Problem, wenn wir die Sachargumente noch nicht ausgetauscht haben, wenn es Menschen gibt, die der Meinung sind, ich habe das noch nicht verstanden. Das ist ja überhaupt kein Ding. Ich bin ja ein lernsamer, lernbereiter Mensch. Dann sehen wir uns im Vermittlungsausschuss zwischen Bundestag und Bundesrat wieder und dann reden wir in aller Ruhe über Sachdinge. Dann legen wir das vor, wie lange die Menschen arbeiten, wie das mit der Rente bei uns ist, dass man bei uns 1200 Euro durchschnittliche Rente hat, dass ein Pflegeheimplatz 3000 Euro kostet, dass das in größeren Teilen der Bundesrepublik anders ist, weil es da Vermögen gibt, weil da Betriebsrenten sind. Und dann reden wir darüber. Und ich hatte das Gefühl, dass das ein Weg ist, auf den wir zulaufen. Jetzt höre ich aus dem Kanzleramt, dass er da selber darüber nachdenkt, dass es auch vielleicht vorher so sein könnte. Sehr, sehr gerne. Wir müssen nicht diese Instrumente wie Vermittlungsausschuss verwenden. Aber wir werden sie verwenden, wenn es um unsere sächsischen Themen, um die Interessen unserer Menschen geht. Ich sage noch einmal, zuerst kommt das Land und das heißt in diesem Fall Freistaat Sachsen. Und dann kommen die anderen Dinge. So haben wir das 35 Jahre gemacht, so machen wir es auch die nächsten 35 Jahre.
3: Noch eine Gewinner-Verlierer-Frage. Und ich glaube, wenn man sie ehrlich beantwortet, ist sie nicht so leicht. Die AfD. Frau Schaper.
0: Die ist nicht so leicht. Weil die AfD hat einen Vorteil, sie muss auf Wahrheit und Anstand keine Rücksicht nehmen. Und deswegen ist es auch schwer zu beschreiben, ob sie Gewinner oder Verlierer sind. Das ist auch die Frage der Perspektive. Was ich aber sagen kann, wenn die AfD gewinnt, verlieren ganz viele andere Menschen. Und das ist das eigentlich Bittere an dem Gewinn der AfD.

0: Kretschmer.
1: Ich verstehe nicht, warum man in solchen Veranstaltungen immer so einer einzelnen Gruppierung einen solchen Raum gibt. Das ist eine solche Werbung. Deswegen, ich würde gerne darüber reden, was Sie gemeinsam tun können. Und es ist ein guter Moment, dass wir hier so mit sehr unterschiedlichen Meinungen zusammensitzen und uns kultiviert unterhalten. Und wenn das der Geist ist, und sagen, ich habe da verschiedene Interessenlagen und verschiedene auch Haltungen, verschiedene Prägungen, aber es ist unsere gemeinsame Heimat. Und es gibt ja Fakten, ich habe es ja vorhin gerade gesagt, mit den Energiekosten und mit anderen Dingen. Und jetzt wollen wir mal gucken, wie müssen wir das machen, um voranzukommen. Und dann gibt jeder was, aber es bekommt auch jeder was. Ne, Arbeitnehmer geben vielleicht etwas bei dem Thema Arbeitszeit, aber bekommen dafür eine Sicherheit für ihren Arbeitsplatz in den nächsten Jahren. Dann ist das doch etwas, was wichtig ist. Nicht über den Umgang mit irgendeinem Phänomen reden, sondern die Gründe analysieren, sich klar machen und sie dann gemeinsam parteiübergreifend lösen. Das ist die Verantwortung von Demokratie, von Demokraten, und das ist das, was man von uns erwartet.
2: Dankeschön. So, wer hat denn eine Postkarte geschrieben und möchte die hier vorne abgeben? Wir hatten eigentlich geplant, dass jetzt Musik läuft, aber das macht nichts.
0: Das sind viele. Ne?
2: Das sind total viele. Ich glaube, wir müssen uns noch überlegen, was wir damit machen, mit denen, die wir heute Abend nicht mehr schaffen. Die reichen wir nochmal nach. Dürfen wir das? Ja? Okay. Also wir dürfen die nachreichen, weil alle werden wir nicht schaffen heute Abend. Da ist, glaube ich, die Zeit nicht ausreichend für.
0: Habt ihr schon was Spannendes?
3: Dann fange ich mit dem ersten an. Das Tino. Ist der Zufallsprinzip. Wann ist endlich der Moment, an dem wir beginnen, in die Jugend zu investieren? Wann ist endlich der Moment, an dem wir beginnen, in die Jugend zu investieren? Wer von Ihnen beiden will das beantworten? Der kann loslegen.
4: Dann wird es vielleicht doch Zeit, dass wir regieren.
1: Die Frage ist, was bedeutet, in Jugend zu investieren? Eine Sache, die ich total wichtig finde, ist, Ihnen nicht Hypotheken zu überlassen. Deswegen hat der Kollege Patt, jedes Mal, wenn ich Sie sehe, freue ich mich, aber ich habe auch immer ein bisschen schlechtes Gewissen, weil Sie immer wieder den Finger in die Wunde legen, wie ist das jetzt mit den Schulden, die aufgenommen werden. Und da haben Sie total recht, das ist eine Riesenhypothek. Und wenn man das jetzt schon machen muss, dann muss das Geld, was da aber eingesetzt wird, auch wirklich etwas für die junge Generation bringen. Und das geht um Bildung, es geht um Wissenschaft, es geht um Forschung. Und das ist die beste Investition in die junge Generation. Wir sind gerade bei dem kleinen Rundgang auch von jungen Menschen angesprochen worden, über die Frage, wie gehen wir mit psychischen Belastungen um, wie können wir das Umfeld so organisieren, dass junge Leute auch ein gelingendes Aufwachsen haben. Da haben Sie totalen Punkt. Deswegen in wenigen Wochen findet die Jugendkonferenz statt. Einmal im Jahr laden wir ein in die Staatskanzlei. Wir haben vorhin angeboten, dass das vielleicht ein Teil von Kosmos in den nächsten Jahren wird. Mit jungen Leuten reden, deren Themen, deren Sichtweisen mit einzubeziehen und sie noch stärker auch zum Teil von Politik zu machen. Das, glaube ich, ist auch ganz, ganz, ganz wichtig. Gehört vielleicht auch zu dem Thema in junge Menschen investieren.
5: Ich habe eine, die uns in Chemnitz seit Jahren rumtreibt. Warum wird die Bahnstrecke nach Leipzig nur als Sparvariante mit eingleisigen Abschnitten geplant und gebaut?
1: Das ist wirklich, ehrlich gesagt, ein dicker Hund. Und als ich gehört habe, 45 Kilometer, also die Strecke nur bis Geithain von Leipzig, sollen 1,3 Milliarden Euro kosten, habe ich gedacht, die wollen uns veralbern. Die wollen irgendwie Verhinderung durch Mitwirkung. Das ist nicht richtig. Und dann bin ich zu meinen Kollegen gegangen aus dem Deutschen Bundestag und die haben mir eine riesige Liste gebracht von Projekten, die alle so kostenmäßig völlig explodieren. Ich glaube, wir müssen wirklich darüber sprechen, zu welchen Standards, mit welchem auch ökologischem Ausgleich wir hier Infrastruktur bauen. Und wir reden bei dieser Strecke über eine Strecke, wo seit über 100 Jahren ein Zug fährt, ja? Nicht über etwas, was völlig durch eine unberührte Landschaft geht. Die Kollegin Kraushaar ist wirklich super dabei, kümmert sich, hat neue Ideen.

0: Sie wird dazu kommen, auch mit den Kollegen im Deutschen Bundestag, dass diese Strecke gebaut wird. Aber Sie haben recht, wir wollten durchgehend zweigleisig 160 km/h elektrifiziert. Das ist bei diesen Kostendimensionen so nicht möglich. Deswegen machen wir das Optimum und wir machen es so, dass zu einer Zeit, wo man auch noch mal über andere Kostenstrukturen sprechen kann, dann sehr schnell die Sachen noch mal verändert werden. Ich denke, dass man an diesem Beispiel sieht, dass hier Verhinderung durch Mitwirkung passiert im Sinne von Standards, Ausgleichszahlungen, die können wir uns nicht leisten, die sind auch aus meiner Sicht so nicht so notwendig. Das werden wir in Berlin und in Brüssel, vieles hat auch Brüssel zu tun, auf den Tisch legen. Das ist jetzt keine Sache, wo jemand in Sachsen irgendwie zu unbotmäßige Forderungen stellt, sondern wo wirklich über Bundesrecht und über europäisches Recht so hohe Standards definiert werden, dass sie in Wirklichkeit niemand mehr bezahlen kann. Und wenn man sich überlegt, 45 Kilometer, 1,3 Milliarden Euro, das kann doch nicht richtig sein.
1: Ja, das ist ärgerlich, aber zur Ergänzung, im letzten Haushalt waren auch die Planungskosten dafür nicht eingestellt. Die Grünen und die Linken haben die dann in den Haushalt reinverhandelt, damit das überhaupt vorwärts geht. Und das ist für mich eben ein Beispiel, und das geht an die Merz-Regierung auch, dass eben der Bund den Osten abhängt. Und hier im wahrsten Sinne des Wortes. Wir brauchen hier ein höheres Engagement im Deutschen Bundestag, aber auch von der Deutschen Bahn, die eben sich das nicht leisten darf, also überhaupt auf die Idee zu kommen, hier auch, sagen wir, wir sind in vielen anderen Bundesländern, wäre Chemnitz zum Beispiel mit die größte Stadt, da würde überhaupt gar keiner drüber nachdenken. Also was würde man denn sagen, wenn es hieße, wir hängen jetzt hier eben mal Köln ab und hier hängt eine ganze Region dran. Deswegen freue ich mich, dass die Koalition auch darauf sofort eingegangen ist. Aber wir brauchen hier eine ganz starke Stimme im Bund und bei der Deutschen Bahn, um das eben möglich zu machen, weil das ist auch, wir hatten vor uns die demografische Entwicklung, aber wenn niemand mehr hierher kommen kann, dann stirbt natürlich auch was aus. Das ist natürlich auch eine Form im Transformationsprozess, wo wir angewiesen sind, dass der Bund auch Ostdeutschland wahrnimmt.
2: Nächste Frage, mit der Bitte um eine kürzere Antwort. Die Frage ist auch, wann an Sie beide kommt die versprochene Neinershalle?
1: Die hat er versprochen.
2: Dann an Michael Kretschmer.
0: Kretschmer hat versprochen, dass er hilft und dass wir das Grundstück, um das es geht, warum ich gebeten worden bin, hinter der Parteisäge zur Verfügung stellen. Das ist etwas, was die Kollegen im Freistaat nicht wollten, weil sie dort hinter dem Gebäude ein eigenes Verwaltungsgebäude für den Freistaat Sachsen errichten wollten. Und ich habe gesagt, die Menschen in Chemnitz, auch der Oberbürgermeister, hat mich darum gebeten, dass wir dieses Grundstück zur Verfügung stellen, dass wir dafür kein Geld verlangen, sondern dass wir einen Grundstückstausch machen. Das haben wir so organisiert, da kann ich jetzt den Haken dran machen. Wir haben zwar nicht den Grundstückstausch, aber wir sind uns einig, das kann von unserer Seite aus so passieren. Das war die Frage, das war die Bitte. Und auf meine Nachfrage, weil ich ja manchmal auch so listig schauen kann wie Sie, Herr Moritz, habe ich dann gefragt, listig, und wie viel Geld wollen Sie jetzt denn von uns haben? Und dann haben die damals gesagt, machen Sie sich keine Sorgen, Herr Kretschmer, wenn wir das mit dem Grundstück klären, alles andere machen wir alleine. Da habe ich so gedacht, na, wir werden uns wiedersehen, das wird nicht das letzte Wort sein, aber ausgesprochen ist es erstmal so. Und so sind wir bisher verblieben. Der Ball liegt also nicht bei uns, ich glaube auch gar nicht so sehr bei der Stadt Chemnitz, sondern eher bei den Initiatoren. Und da muss man sich jetzt in die Augen schauen. Also ich würde sagen, die Niners sind für Chemnitz so wichtig, dass man sich dafür auch anstrengen kann, dass die eine Halle bekommen. Der Gedanke, ich bin kein Chemnitzer, das können Sie besser beurteilen, aber ich sage mal, wenn man noch einmal RB sagen darf, dass das Stadion so im Zentrum ist, dass nach einem Spiel, zu einem Spiel, die ganze Stadt wirklich von Menschen geflutet ist, das hat eine solche Wirkung für die Belebung der Innenstadt, das könnte ich mir auch vorstellen, dass es richtig ist in Chemnitz. Und wenn dann der Moment ist, wo man sagt, also pass mal auf, das mit dem Grundstück ist vielleicht jetzt doch nicht das letzte Wort, wir müssten da nochmal anders gucken. Wäre ich jemand, mit dem man darüber reden kann, ich würde natürlich zuerst die Chemnitzer Abgeordneten

0: fragen, ob die das auch so sehen. Ohne die Landtagsabgeordneten von Chemnitz geht es nicht. Und da muss man wirklich sagen, das ist schon ein spezielles Klientel. Also die Kollegen CDU, SPD, Grüne und auch Linke haben einen gemeinsamen Geist, dass sie vor allen Dingen Chemnitzer sind. Und die treten immer im Rudel auf. Und die haben immer gemeinsame Dinge. Und deswegen gelingen Sachen wie mit dem Chemnitzer Modell, mit dem Krankenhaus, mit der Medizinerausbildung. Und wir würden wahrscheinlich auch, wenn es so einen gemeinsamen Antritt gibt, auch was für die Ninershalle hinkriegen. Da könnte ich dann gar nicht nur Nein sagen. Da müsste ich vielleicht sogar sagen, ja, da muss dann der Freistaat doch, also ich will das jetzt hier nicht in den Raum stellen, aber...
1: Aber doch irgendwie.
2: Ja, perfekt rübergeschoben, deswegen ist er Ministerpräsident. Ich denke, also meine ganz, ich bin ein riesen Niners-Fan, habe auch da eine persönliche Beziehung dazu, muss aber jetzt in dem Moment sagen, ich bin froh, wenn wir das hinbekommen, auch gemeinsam in diesem Haushalt, die Schulen und die Turnhallen und so alles so auszustatten, dass die SchülerInnen und der Breitensport Trainingsmöglichkeiten bekommen. Jetzt drüber nachzudenken, hier eine große Halle für einen Verein hinzubauen, das ist sicher eine schöne Idee. Und wenn es dafür Möglichkeiten gibt oder vielleicht auch private InvestorInnen, sind wir auch die Letzten, die sich dem verwehren. Auch im Stadtrat in Bezug auf das Grundstück würde sicher der Weg freigemacht werden oder wurde auch schon. Das ist alles kein Thema. Aber jetzt zu sagen, das wenig öffentliche Geld, was da ist, in dieses eine Projekt zu hauen, damit tue ich mich schwer und da bin ich einfach ehrlich zu Ihnen.
3: Wir haben noch eine Frage, die ist für beides die letzte. Was tun Sie beide persönlich, das ist hier unterstrichen, um Ihren Kindern und Enkeln eine lebenswerte Erde zu hinterlassen?
4: Haben Sie nur 20 Sekunden übrigens, weil wir sonst den Höhepunkt
0: wir haben. Wir haben, wenn es mal vom Großen ausgeht, wir haben den Braunkohleausstieg verhandelt. Wir sind, was den Freistaat angeht, sehr dabei, auf Energieeffizienz zu setzen. Und das Ganze machen wir, ehrlich gesagt, auch sehr, sehr im Privaten so. Und ich will mal sagen, es ist nie 0 und 1. Also 0 und 1 tut immer nicht gut, sondern es muss in einem Kontext sein. Und das versuche ich als, ja, als konservativer, bürgerlicher Mensch zu leben. Ich mag diese Ausschläge nach ganz rechts, nach ganz links und dieses absolute, morgen geht die Welt unter, wenn wir nicht das tun, das beunruhigt mich immer. Ich möchte gerne, dass es vernünftig geht und wir haben, ehrlich gesagt, nach 1990 auch gezeigt, wie aus einer völlig maroden Wirtschaft, einer völlig maroden Stadtlandschaft, einer kaputten Umwelt innerhalb von ganz wenigen Jahren mit Demokratie, Rechtsstaatlichkeit, sozialer Marktwirtschaft und Technologieoffenheit diese blühenden Landschaften entstanden sind. Und deswegen bin ich voller Zuversicht, dass uns auch diese Frage Klimaschutz, Nachhaltigkeit gelingen wird.
2: Ich persönlich versuche das im eigenen Leben so zu gestalten, so im Einzelnen. Also ich bin die Spinnenrausträgerin dass man auch, ob es Klamotten sind, also dass man seinen eigenen Beitrag einfach leistet und natürlich auch meine drei Kinder so zu empowern und zu professionalisieren, dass sie ebenso empfinden und ich unterstütze auch meine Kinder, wenn sie sich der Klimabewegung anschließen und was ich besonders gut kann, eine meiner Kernkompetenzen diesbezüglich den Regierenden auf die Nerven zu gehen.
1: Vielen Dank für die super Fragen, fand ich wirklich klasse. Wir stehen ein bisschen unter Zeitdruck. Und
5: ich würde sagen, wir schicken die Postkarten nach Dresden.
1: Ja.
5: Und dann gibt es die Antworten bei uns im Newsletter nächste
1: genau,
5: Woche.
1: Genau, so machen wir
2: sehr
1: das.
2: Sehr gerne.
1: Sie sind ja alle Abonnenten, insofern kein Problem.
5: Hoffe, jetzt ja. Wir haben noch ein kleines Highlight und das schaffen wir auch noch, Sascha. Ich glaube, auch wenn die Zeit knapp wird.
1: Wenn die beiden noch Zeit haben.
5: Wir haben nämlich noch zwei Posts von Ihren Social-Media-Kanälen mitgebracht. Und würden gerne einmal von Ihnen wissen, was Sie da so treiben. Also Film ab, ich weiß gar nicht, welcher als erstes kommt.
6: Ein wunderschönes Ehrenamt, wo wir erleben, wie breit unsere Gesellschaft es gibt,
7: Wir kennen das von den Erntekönigen, aber wir haben alles. Wir haben Blumen, wir haben Traktoren, wir haben Menschen, die aus allen Regionen unseres Landes kommen und damit auch so zeigen, was uns miteinander wichtig ist. Weil wenn man eine Königin auswählt oder eine Prinzessin, dann muss es ja offensichtlich ein ganz, ganz wichtiges Thema sein.
5: Also danach gab es die Schlagzeile, die sächsische First Lady sei eifersüchtig. Stimmt das?
0: Die hat doch sofort reagiert und hat mich hier beauftragt. Hat gesagt, ich habe eine Rose geschenkt bekommen von der Rosenkönigin. Die gräbst du ein, alleine, mit bloßen Händen. Und ich werde dir zuschauen dabei. Nein, es war ein tolles Event mit wunderbaren Menschen, die wirklich für dieses Thema stehen. Die haben sich auch selbst gewünscht, die Königinnen. Also es ist schon beeindruckend, was auch in so einem Feld für ehrenamtliches Engagement vorhanden ist. Hat mich sehr viel Freude gemacht.
5: War ein ganz schöner Termin.
0: Ein sehr schöner Termin.
1: Gut, wir sparen uns jetzt die Frage, warum machen Sie das? Also Social Media. Frau Schaper, jetzt Ihr Post.
8: Verändern, kneifen Sie und stattdessen Sie sich auf wie eine Unke.
1: Was fällt Ihnen dazu ein? Schockiert?
2: Ich wollte in Heimatkunde einfach nachhelfen, weil mich haben viele hinterher gefragt, was ist eigentlich eine Unke? Eine Unke ist so eine Kröte, die bläst sich auf und die hat aber auch noch was, die kann auch im Dunkeln leuchten. Und ich fand das in dem Moment sehr angemessen. Es hat einfach gepasst und manchmal muss man dann auch posten, was passt. Und deswegen ist es so. Ich sterbe ja näher an Herzdrücken, das mag mir jedem gefallen, aber wissen Sie, das ist mir eigentlich auch egal, weil ich habe mir vorgenommen, authentisch zu bleiben und mir war gerade so.
5: Das ist schön.
1: So, in unserem Newsletter geht es auch um Musik. Wir haben eine eigene Playlist sogar, wer sich die mal angucken möchte. Und wir haben unsere beiden Gäste gebeten, jeweils einen Song mitzubringen. Den spielen wir kurz ein und wir würden dann die beiden bitten, was dazu zu sagen, warum sie diese Musik so mögen. Dankeschön. Am Mitwippen haben Sie es vielleicht schon gemerkt, das ist der Song von Michael Kretschmer.
0: Ja, das ist Purple Disco Machine, das ist ein super Typ, junger Mann, hat jetzt gerade im Dresdner Zwinger ein Konzert gemacht und der ist so wie wir, bodenständig, erdverwachsen, und liebt ihr seine Heimat. Es macht Spaß mit dem.
1: Danke. Der Song von Susanne Schaper.

0: Okay, einige grooven mit.
1: Ja, das fängt ja an. Ich weiß, dass ich viel mache und so und einfach eine Pause brauche. Da ich keine Zeit habe, das mit den 3 Tagen, höre ich das Lied an und ich fühle mich da irgendwie immer so verstanden. Wissen Sie das? Also deswegen führe ich auch manchmal Selbstgespräche, damit man wenigstens einmal am Tag mit einem Experten redet. Und dann höre ich mir das Lied an und denke, jawohl, es gibt noch mehr, die so fühlen, die vielleicht gerade so fertig sind. Das zieht mich raus. Außerdem sieht der unfassbar gut aus und hat eine mega Stimme. Es baut mich einfach auf.
0: Vielen Dank. Super.
2: Vielen Dank. Und dann kommen wir auch schon zu unserer allerletzten Rubrik. Und zwar, was gibt's zu essen? Wir haben Sie beide gebeten, was zu essen mitzubringen. Und vielleicht finden sich die netten Assistenten von Ihnen jetzt mal hier mit dem Essen an der Bühne ein. Das würde uns total helfen. Okay, da kommt es reingerollt von der Seite.
0: Wo sind Ihre Quarkhäulchen?
2: Und dann haben wir noch, genau, okay. Wir haben noch was von Frau Schaper.
0: Ah, ja.
1: Das mit den roten Fähnchen bin zufällig ich.
2: Frau Schaper, vielleicht fangen Sie an. Was haben Sie mitgebracht heute?
1: Also ich habe Quarkkeulchen mitgebracht und zwar in 2 Varianten, mit und ohne Rosinen. Wir haben ja vor uns schon gelernt, wie gut ich kochen kann und wie ich Rosinen liebe. Und die Geschichte dazu ist ganz einfach. Ich habe einen Bruder, der ist also 10 Jahre älter als ich. Und unsere Eltern haben uns manchmal allein gelassen, wie das halt so ist, wenn Eltern arbeiten. Und dann hat er mir Essen gemacht, Quarkkeulchen. Und jetzt wird er bald 60, ich bald 50. Und er hat mir für heute auch die Quarkkeulchen gemacht.
2: Wunderschön. Vielen, vielen Dank.
3: Ja, so ist das im Sozialismus, ne? Andere arbeiten und kriegen es nicht mal bezahlt. Ich habe Ihnen, wo ist er? Aber es sieht sehr, sehr lecker aus und mit den roten Fähnchen, das ist wirklich also stilecht, ne?
2: Mit dem Apfelmus in der Mitte.
3: Mit dem Apfelmus in der Mitte, stimmt. Also, ich habe Ihnen schlesischen Streuselkuchen mitgebracht, weil wir als Görlitzer doch in mancherlei Hinsicht nochmal eine andere Tradition haben, was Backen und was Essen angeht. Das ist wie die Freiberger Eierschecke, die auch was ganz anderes ist als die eigentliche. Und ich fand diesen schlesischen Streuselkuchen etwas ganz Besonderes, weil er nochmal anders und fester schmeckt. Damit bin ich aufgewachsen und vielleicht mögen Sie den auch. Den habe ich übrigens bezahlt.
1: Ist halt so, wenn man keine Freunde hat, ne?
3: Ja, es ist ja mit den Freunden, ist ja so, nicht? Warum waren die unsere Brüder und nicht unsere Freunde? Weil Freunde kann man sich aussuchen, aber gut. Also du hast einen sehr netten Bruder und ich finde es schön, dass ihr als Familie so zusammenhaltet. Und wenn sie schon nicht backen und kochen kann, dass es wenigstens einen in der Familie gibt, der es kann.
1: Ja, Kompetenzen halt erkennen und Leute machen lassen, die es können.
4: So, also ich würde gerne noch eine Stunde weitermachen, aber das können wir leider nicht. Wir machen also Schluss. Sie können gleich nach vorn kommen, mal Quarkhäulchen probieren oder den Streuselkuchen. Genau. Ja, herzlichen Dank, sagen wir an unsere Gäste.
1: Wir danken.
2: Genau, und vielen, vielen Dank auch an unser Publikum. Kommen Sie wirklich gerne nach vorne gleich, nehmen Sie sich ein Stück schlesischen Streuselkuchen oder ein paar Quarkkeulchen mit oder ohne Rosinen und noch einen wunderschönen Abend hier auf dem Kosmos. Genießen Sie Chemnitz, wie es sich mal von seiner allerschönsten Seite zeigt. Und abonnieren Sie unseren Newsletter, ist kostenlos, immer mittwochs, da gibt es all das jede Woche und noch viel mehr. Wir freuen uns. Schönen Abend Ihnen noch.
4: Dankeschön.

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0: Guten Abend und herzlich willkommen zu Sachsen aktuell an diesem Wochenende. Unser Nachrichtenmagazin mit Blick auf die Themen des Freistaates. Schön, dass Sie mit dabei sind. Zunächst schauen wir nach Leipzig. Eine Sprengstoffdrohne am Flughafen Leipzig-Halle, wochenlange Ermittlungen und jetzt eine deutlich veränderte Bewertung aus Berlin. Die Bundesregierung zieht weitreichende Konsequenzen, gleichzeitig führen neue Spuren zu Tatverdächtigen. Doch was hat sich seit Anfang August entscheidend verändert?
1: Sprengstoff, die Konstruktion, die Frage der Drohne, die Herkunft und natürlich auch, wer steckt dahinter, ist jetzt Teil der Aufklärung und soll bitte auch dieser Aufklärung überlassen werden.
2: So Bundesinnenminister Alexander Dobrindt Anfang August. 4 Wochen später legt sich die Bundesregierung fest, Russland soll hinter dem versuchten Drohnenanschlag am Flughafen Leipzig-Halle stecken. Doch was hat sich seitdem verändert und worauf stützt Berlin diesen schweren Vorwurf? Der Fall beginnt am 4. August. Eine mit Sprengstoff präparierte Drohne soll gezielt ein ukrainisches Antonov-Frachtflugzeug angegriffen haben. Der Anschlag scheitert offenbar an einem defekten Zünder. In den folgenden Tagen finden Ermittler weitere Drohnentechnik, Sprengstoff und Spuren in der Umgebung des Flughafens. Auch DNA und elektronische Bauteile werden untersucht. Die Hinweise verdichten sich. Wer dahinter steckt, wollte Dobrindt damals noch offen lassen. Bei der Einschätzung der Täter ging er allerdings schon einen Schritt weiter.
1: Das alles deutet nicht auf amateurhaftes Vorgehen hin. Wir reden hier von einer professionellen hybriden Bedrohungslage, mit der wir uns weiter auseinandersetzen müssen.
2: Diese Bewertung konkretisiert die Bundesregierung jetzt. Am Dienstag erklärte Dobrindt in Berlin, die Erkenntnisse deutscher Sicherheitsbehörden und die von europäischen Partnern deuten klar auf russische Involvierung hin. Die Regierung verweist unter anderem auf die Konfiguration der Drohnen, Sprengstoff und Zündtechnik. Komponenten dieser Art seien aus früheren russischen Hybridoperationen und aus dem Krieg gegen die Ukraine bekannt. Hinzu kämen polizeiliche Ermittlungen, bekannte Tatmuster und Erkenntnisse der Nachrichtendienste. Die Ausführung selbst ordnet Dobrindt sogenannten Low-Level-Agenten zu. Gemeint sind damit angeworbene Personen, die einzelne Aufträge übernehmen können. Details zu möglichen Beteiligten bleiben wegen der laufenden Ermittlungen teilweise unter Verschluss. Berlin zieht dennoch bereits politische Konsequenzen. Der russische Botschafter wurde einbestellt, das Generalkonsulat in Bonn soll am 18. September schließen. Der Vertrag für das russische Haus in Berlin wird gekündigt. Außerdem spricht die Bundesregierung über schärfere Einreisekontrollen, weitere europäische Sanktionen und zusätzlichen Druck auf die russische Schattenflotte. Russland weist die Verantwortung zurück. Moskau bezeichnet die deutschen Vorwürfe als unbegründet und kündigt Gegenmaßnahmen an. Und während der Leipziger Fall politisch Russland zugerechnet wird, rückt bereits der nächste Angriff auf kritische Infrastruktur in den Fokus. Dieses Mal in der Lausitz. Nahe dem Kraftwerk Jänschwalde versuchten Unbekannte am Dienstag, leitfähiges Material in Höchstspannungsleitungen zu schießen. In 2 Fällen wurden Kurzschlüsse ausgelöst. Bis zum Abend fanden Ermittler eine zweistellige Zahl entsprechender Vorrichtungen. Ein größerer Stromausfall blieb aus. Wer hinter der Sabotage in der Lausitz steckt, ist bislang nicht geklärt. Das Landeskriminalamt ermittelt. Einen belegten Zusammenhang zum Fall Leipzig-Halle gibt es nicht. Für den Flughafen hat sich die Lage nach 4 Wochen dagegen grundlegend verändert. Aus dem Verdacht ist eine politische Schuldzuweisung geworden. Wer den Anschlag konkret organisiert und ausgeführt hat, müssen die Ermittler weiterhin klären.
0: Neue Gleise, neue Radwege, weniger Parkplätze. Und das alles bei laufendem Verkehr. Für die Bahnstrecke nach Limbach-Oberfrohna im Rahmen des Chemnitzer Modells werden jetzt die Pläne für den nächsten Bauabschnitt vorgestellt. Dafür soll die Leipziger Straße grundlegend umgebaut werden. Bis tatsächlich gebaut wird, dauert es zwar noch einige Jahre, doch schon jetzt ist klar, für Autofahrer könnte die Bauzeit zur Geduldsprobe werden.
3: Während in Chemnitz zurzeit eine Baustelle auf die nächste folgt, wird die nächste große Verkehrsbaustelle bereits geplant. Die Leipziger Straße soll auf rund 1,8 Kilometer zwischen Concordia Park und Eissportzentrum grundlegend umgebaut werden. Eine der wichtigsten Ein- und Ausfallstraßen der Stadt mit rund 40.000 Fahrzeugen täglich. Hintergrund ist die geplante Bahnstrecke nach Limbach-Oberfrohna im Rahmen des Chemnitzer Modells. Dafür wird derzeit bereits am Falkeplatz und an der Theaterstraße gebaut, um den Innenstadtring zu schließen. Die jetzt vorgestellten Pläne betreffen den zweiten von insgesamt 5 Planfeststellungsabschnitten. Wie die sogenannte Vorzugsvariante aussieht, erklärt Matthias Korda, Geschäftsführer des Verkehrsverbundes Mittelsachsen.
4: Die eine Variante, vereinfacht gesagt, war, wir legen sie daneben auf die Seite. Und die andere Variante war, dass wir die Straßenbahn in die Mitte legen. Wir haben jetzt geprüft, untersucht, abgewogen, viele Pläne gezeichnet. Und am Ergebnis ist unser Vorzug und der Vorzug der Planer, und wenn man es abgewogen hat, dass die Straßenbahn in die Mitte kommt. Und dann sieht es so aus wie auf der Reichenhainer Straße, bloß nicht mit jeweils einer Spur links und rechts, sondern mit jeweils 2 Spuren in jede Richtung.
3: Für Autofahrer bleibt es bei 2 Spuren pro Richtung. Gleichzeitig bekommt die Leipziger Straße erstmals eigene Anlagen für den Radverkehr.
4: Wir haben heute auf der Leipziger Straße keine Anlagen für Fahrräder, für Radverkehr. Die kommen dazu. Wir brauchen ein bisschen Platz, aber es ist dann hinterher eine Tipptopp-Radverkehrsanlage. Und bei den Parkplätzen ist es so, dass natürlich welche wegfallen. Es kommen an anderer Stelle natürlich wieder welche dazu. Und in der Bilanz mit dem, was in der Umgebung noch vorhanden ist, wird es dann auch funktionieren.
3: Bevor davon etwas zu sehen ist, müssen sich die Chemnitzer und Chemnitzerinnen allerdings auf eine längere Bauzeit einstellen. Eine Vollsperrung der Leipziger Straße ist nicht vorgesehen. Dafür ist die Verkehrsachse schlicht zu wichtig. Wie lange genau gebaut wird, ist noch offen. Klar ist bislang nur, länger als ein Jahr. Für Autofahrer dürfte die Bauzeit damit zur Geduldsprobe werden.
4: Wir bauen ja am liebsten unter Vollsperrung, weil man dann in Ruhe bauen kann. Nur ist die Leipziger Straße aber nicht dafür geeignet, die voll zu sperren. Deshalb werden wir dort den Verkehr aufrechterhalten. Aber natürlich, wenn man so eine Baumaßnahme hat, nicht in der Superqualität, sondern wir haben dann eine Baustelle mit einzelnen verschiedenen Verkehrsführungen etc. Also das wird eine Zeit werden, die nicht die schönste ist dort beim Fahren, aber danach ist alles neu. Die Straßenbahn kann kommen, das Grün ist da und die Fahrzeuge, die Autos haben auch wieder Platz, um die Stadt zu verlassen und die Stadt reinzufahren.
3: Der Verkehr soll also auch während den Bauarbeiten rollen. Auch Stadtbus und Linien aus dem Umland müssen weiter durchkommen. Doch der laufende Verkehr ist nicht die einzige Herausforderung. Auch unter der Leipziger Straße wartet jede Menge Arbeit.
4: Eine der größten Herausforderungen ist natürlich wirklich der Verkehr, der dort stattfindet. Wir haben da um die 40.000 Fahrzeuge am Tag, also die müssen trotzdem abgewickelt werden. Wir müssen den ÖPNV aufrechterhalten, also der Bus soll auch weiterhin dort durchfahren. Nicht nur der Stadtbus, wir haben dort auch Buslinien, die aus dem Umland kommen. Ja, wir müssen jedes Haus neu anschließen an Wasser und an die Mädchen. Also das wird in recht langer, sind fast 2 Kilometer Bauabschnitt, wo wir ja, viel zu tun haben.
3: Der Aufwand soll sich langfristig auszahlen. Für die CVAG ist laut David Joram der Abschnitt ein wichtiger Schritt beim Ausbau des Chemnitzer Straßenbahnnetzes.
5: Wir haben aktuell ein sehr südwestlastig ausgerichtetes Straßenbahnnetz. Und mit der Erschließung der Leipziger Straße, was ja schon sehr, sehr viele Jahre ein Ansinnen zum weiteren Ausbau des Straßenbahnnetzes ist, erschließen wir erstmalig den Norden mit dem Straßenbahnnetz. Wir werden nach heutigen Planungen voraussichtlich die Straßenbahnlinie 4, die über die Stolberger Straße ins Stadtzentrum fährt, anbinden und dann durchbinden, als Durchmesserlinie einordnen. Und die Buslinie 21 wird dann von Ebersdorf bis ins Stadtzentrum geführt werden und die Busverknüpfung am Eissportzentrum dann bis zur Endstelle im Einkaufszentrum weitergeführt werden.
3: Bis die Bagger auf der Leipziger Straße anrollen, dauert es allerdings noch. Voraussichtlich im Oktober 2026 entscheidet zunächst der Chemnitzer Stadtrat über die Pläne. Gibt er grünes Licht, soll im kommenden Jahr die Entwurfsplanung weiter konkretisiert werden, bevor 2028 das Planfeststellungsverfahren beginnt. Mit dem Bau könnte dann frühestens 2030 begonnen werden. Die Arbeiten auf der Leipziger Straße sollen möglichst direkt an den ersten Bauabschnitt ab Concordia Park anschließen. Insgesamt soll die neue Bahnstrecke auf rund 16 Kilometer bis nach Limbach-Oberfrohna führen. Mitte der 2030er Jahre soll die Verbindung nach aktueller Planung fertig sein. Für das Gesamtprojekt werden Kosten im mittleren dreistelligen Millionenbereich veranschlagt. Bis die ersten Bahnen die neue Strecke befahren können, ist es also noch ein weiter Weg. Und auf die Chemnitzer und Chemnitzerinnen wartet vorher erstmal die nächste große Baustelle.
0: Seit 10 Jahren bringt das Gastmahl Dresden ist bunt Menschen zusammen. Mit Essen, Gesprächen und dem Ziel, ein Zeichen für eine offene Stadtgesellschaft zu setzen. Was 2015 als Reaktion auf zunehmende gesellschaftliche Spannungen entstand, ist inzwischen eine feste Tradition in Dresden. Zum Jubiläum kamen so viele Teilnehmerinnen und Teilnehmer wie nie zuvor auf dem Neumarkt zusammen.
6: Dresden ist bunt. Ja, unter diesem Motto tischt das Gastmahl 2026 bereits zum 10. Mal auf. In diesem Jahr hier vor der Frauenkirche am Dresdner Neumarkt. Etwa 211 Organisatoren beteiligen sich hier daran, an die 300 Tische bunt zu decken und einfach jedermann einzuladen, um ins Gespräch zu kommen und das auch noch bei gutem Essen.
7: Hinter einem lockeren Plausch bei kostenlosem Essen steckt dabei aber mehr, als der erste Blick erahnen lässt. Das Gastmahl wurde 2015 ins Leben gerufen, als Reaktion auf die damals stark polarisierende Pegida-Bewegung. Die von Sozialwissenschaftlern als bürgerlich-rechtspopulistisch eingeordnete Bewegung hatte ihren Schwerpunkt in der sächsischen Landeshauptstadt und mobilisierte immer montags zu Demonstrationen gegen die aus ihrer Sicht verfehlte Asyl- und Einwanderungspolitik. Ihren Höhepunkt fand sie damals mit 25.000 Teilnehmern, die allein auf dem Dresdner Theaterplatz zusammenkamen. Seit 10 Jahren findet das Gastmahl deshalb ebenfalls immer montags statt und soll ein Symbol für eine offene Stadtgesellschaft sein.
6: Die Kehrseite von der Geschichte wiederum ist, dass Dresden wohl eine eher unzufriedene Stadt ist. Und das liegt genau daran, dass hier die Menschen wohl eher skeptisch auf das gesellschaftliche Miteinander blicken. So hat es zumindest die Erhebung vom SKL Glücksatlas ergeben.
7: Bei der Erhebung erreichte Dresden 2026 6,86 Punkte und belegte damit Rang 31 von 40 im deutschen Großstädte-Ranking. Wie das zur Stimmung vor Ort passt, wollten wir wissen und haben uns unter die Gäste gemischt und eine Stichprobe genommen.
6: Wie zufrieden seid ihr denn mit dem gesellschaftlichen Zusammenhalt in Dresden?
8: Jetzt geht's aber gleich hart los hier.
9: Also wenn man sich jetzt hier umschaut, habe ich das Gefühl, dass es wahnsinnig warmherzig und miteinander wirklich ein Miteinander ist.
10: Also dieses Fest zeigt mir, dass es noch sehr viel Zusammenhalt gibt.
11: Ich habe schon das Gefühl, dass die Bubble, in der ich unterwegs bin, da ist der gesellschaftliche Zusammenhalt schon sehr eng spürbar.
9: Das ist allerdings nicht immer so.
12: Zwar sehen wir hier, dass es echt anders geht, aber wenn ich mir gucke, was das Thema Stimme miteinander umgeht, wie man doch, also es könnte ausbaufähig, ist es auf jeden Fall.
13: Ich bewege mich zum Beispiel auch in Dresden-Prohlis relativ viel und da sieht es schon ein bisschen anders aus.
14: Ist es schon so, dass ich öfter mal gewisse Differenzen mitbekomme im Alltag oder auch auf der Straße?
11: Also eigentlich neige ich dazu, das nicht so überzudramatisieren, weil ich denke, wenn es wirklich mal hart auf hart kommt, glaube ich, dass die Menschen im Kern trotzdem zusammenhalten.
14: Aber sonst habe ich eigentlich auch sehr viel Solidarität erlebt in Dresden und sehr viel Gemeinsamkeit.
11: Ich würde mir da aber auch wünschen, dass die Politik einen Tick mehr sozusagen tut für diesen sozialen Zusammenhalt und für auch soziale Gerechtigkeit.
7: Vertreter aus der Politik waren auch an einigen und eigenen Ständen auf dem Gastmahl zu finden. Darunter Sachsens Kultur- und Tourismusministerin Barbara Klepsch.
15: Wenn man heute den Tag sieht und die vielen Gespräche und die vielen Menschen hier, meint man, die Welt ist in Ordnung. Aber natürlich, glaube ich, heißt es immer, jeder kann an seinem Platz immer noch was dazu beitragen. Und auch dazu ist, glaube ich, dieses Fest gut angelegt, um miteinander ins Gespräch zu kommen, um genau diesen Zusammenhalt einfach noch ein Stück weiter zu festigen.
6: Ich leite daraus ab, dass Sie Luft nach oben sehen. Was muss denn passieren, dass die Luft gut ausgefüllt wird?
15: Ich glaube, immer wieder miteinander reden, sich nicht verschließen, nicht die Türen zuschließen, sondern immer wieder Türen offen halten, ins Gespräch kommen, Probleme ansprechen, nach Lösungen suchen. Und wirklich das offene Wort ist, glaube ich, das Wichtigste, was wir brauchen. Und das über alle Gesellschaftsschichten hinweg.
7: Dem stimmten in diesem Jahr so viele Menschen wie nie zuvor zu. Rund 6.000 Leute kamen 2026 zusammen. Die Veranstaltung musste deshalb umziehen. Nachdem die Tische im vergangenen Jahr noch auf der Hauptstraße am Goldenen Reiter standen, bot der Neumarkt nun mehr Platz. Für die Zellex-Stiftung als Organisator ist der große Zuspruch ein Zeichen dafür, dass viele Dresdnerinnen und Dresdner weiterhin für Vielfalt, Dialog und Zusammenhalt einstehen wollen. Auch wenn unsere Stichprobe zeigte, da geht wohl noch mehr.

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8: Herzlich willkommen zurück zu Sachsen aktuell an diesem Wochenende. Schön, dass Sie dran geblieben sind. Laufschuhe statt Bürostuhl, Teamgeist statt Arbeitsalltag. Beim Chemnitzer Firmenlauf ging es in dieser Woche nicht nur um schnelle Zeiten. Kolleginnen und Kollegen aus der ganzen Stadt gingen gemeinsam an den Start. Einige ehrgeizig, andere vor allem für den Spaß. Zum 20. Jubiläum fiel dabei sogar ein neuer Teilnehmerrekord.
9: Tausende Menschen, hunderte Unternehmen und für ein paar Stunden wurde die Chemnitzer Innenstadt zum 20. Mal zur Laufstrecke. Und das mit einem Rekord. Rund 12.000 Läuferinnen und Läufer aus mehr als 600 Unternehmen waren in diesem Jahr angemeldet. Angefangen hat alles deutlich kleiner. Veranstalter Konrad Kebelmann erinnert sich noch genau an die Anfänge des Chemnitzer Firmenlaufs im Jahr 2006.
10: Vor 20 Jahren waren wir 224 Teilnehmer aus 43 Unternehmen. Heute sind es 12.200 Anmeldungen aus 640 Unternehmen. Das zeigt, es ist ein Riesenzuwachs. Wir haben uns in den Anfangsjahren immer verdoppelt. Und irgendwann dachte man so, jetzt haben wir so das Limit erreicht. Viel mehr geht eigentlich nicht. Aber Chemnitz überzeugt. Jedes Jahr ein bisschen mehr. Es kommen immer wieder neue Unternehmen dazu. Die schon immer dabei sind, die kommen gerne wieder. Wir haben insgesamt über 20 Unternehmen, die jedes Jahr dabei waren seit 2006 und immer wieder ihren Spaß haben hier.
9: 4,8 Kilometer lagen vor den Läuferinnen und Läufern. Vom Start in der Innenstadt ging es rund um den Schlossteich und zurück zum Ziel auf dem Markt. Doch wer hier als Erster ankam, war eigentlich Nebensache. Für Oberbürgermeister Sven Schulze zählt beim Firmenlauf vor allem das gemeinsame Erlebnis mit den Kolleginnen und Kollegen.
11: Freude. friedliche, positive, gesicherte Innenstadt, eine volle Innenstadt und ein Gemeinschaftsgefühl, wo Kolleginnen und Kollegen zusammen noch Sport machen. Das egal, ob man ganz schnell ist oder normal durchgeht oder der Besenwagen hinter einem ist, das gemeinsame Erlebnis zählt und das schafft der Firmenlauf jedes Mal wieder neu.
9: Den ersten Startschuss gab der Oberbürgermeister wie jedes Jahr noch selbst. Wenig später ging Sven Schulze dann auch selbst auf die Strecke. Was er sich für die 4,8 Kilometer vorgenommen hatte, verriet er uns kurz vor dem Start.
11: Also für mich zählt der olympische Gedanke, ich will durchkommen, das wird hart genug. Ich bin die letzten Jahre immer so zwischen 33 und 35 Minuten gelaufen. Vielleicht schaffe ich das, wenn nicht, ist auch nicht schlimm. Ich freue mich, dass ich dabei sein kann.
9: Doch während für einige Läufer vielleicht doch die persönliche Bestzeit zählte, ging es für die Unternehmen vor allem um das gemeinsame Erlebnis. Viele traten in einheitlichen Shirts oder sogar verkleidet an. Dazu gehörten Teamfotos vor dem Start und spätestens am nächsten Tag der gemeinsame Blick auf Zeiten, Bilder und Videos. Für

0: Veranstalter Kebelmann ist genau das der eigentliche Wert des Firmenlaufs.
1: Naja, also was uns berichtet wird, ist natürlich dieses Teamding, dieser Teamgedanke, das Wir-Gefühl. Es steigert die Motivation am Arbeitsplatz und man erlebt einfach auch mal ein bisschen was anderes im Kreise der Kollegen. Und es gibt einfach so ein Gemeinschaftsgefühl und so eine positive Stimmung, die dann auch mitgenommen wird in die Unternehmen.
0: Und längst wirkt der Firmenlauf über die einzelnen Unternehmen hinaus. Mehr als 12.000 Menschen mitten in der Innenstadt, egal ob zum Mitlaufen oder Anfeuern. Für Kebelmann ist das auch ein Zeichen dafür, welchen Stellenwert die Veranstaltung inzwischen für Chemnitz hat.
1: Das ist, glaube ich, auch ein ganz starkes Signal nach außen. Und natürlich aber auch nach innen, den Chemnitzern selber, gezeigt, wir können was, wir sind was und hier ist gute Stimmung in der Stadt. Es macht einen stolz und zufrieden, dass das so angenommen wird und so funktioniert. In Chemnitz ist von Krise nichts zu sehen. Die Unternehmen haben Bock, die Leute haben Bock. Chemnitz ist bunt und laut und heute laufen alle gemeinsam.
0: Der schnellste Läufer brauchte für die 4,8 Kilometer nur rund 15 Minuten. Doch Bestzeit hin oder her, zum 20. Jubiläum war der Chemnitzer Firmenlauf vor allem eines, ein voller Erfolg. Mit mehr Teilnehmern als je zuvor richtet sich der Blick nun schon auf die nächste Ausgabe. Auch im kommenden September sollen wieder tausende Läuferinnen und Läufer die Chemnitzer Innenstadt zur Laufstrecke machen.
2: 50.000 Kürbisse, riesige Skulpturen und olympische Motive mitten im Herbst. In Freital ist die diesjährige Ausgabe von Kürbishausen gestartet. Unter dem Motto Kürbisolympiade treffen dort kreative Kürbiskunst und sächsische Sportgeschichte aufeinander. Mit bekannten Olympiasiegern als Paten für die Figuren. Was Besucher in diesem Jahr erwartet, das erfahren Sie jetzt.
3: Ich bin auch hier rein, mit offenem Mund stand ich da. Und was die hier wirklich geschaffen haben, auch, man kriegt mal ein bisschen Einblick, wie viel Arbeit hier dahinter steckt, was das für Dimensionen annimmt.
4: Pünktlich zu den ersten herbstlichen Tagen trifft in Freital Sportgeschichte auf Kürbiskunst. Einer, der die großen olympischen Momente selbst erlebt hat, ist Michael Rösch. 2006 gewann er Gold im Biathlon. Jetzt ist er als Ehrenpate bei der Eröffnung von Kürbishausen dabei.
3: Ich finde mich sehr, sehr gut getroffen. Ich habe vor uns auch nochmal die netten Herren kennengelernt, die geschnitzt haben, die das Gerüst gebaut haben. Also die haben wirklich Liebe zum Detail gezeigt. Also rundum glücklich mit meinem Kürbis-Biathleten.
4: Bis die ersten Besucher zwischen den Figuren stehen konnten, war einiges an Vorarbeit nötig. Theresa Tamme von Oskarshausen hat die Entstehung der Ausstellung begleitet.
5: Kürbishausen ist in diesem Jahr noch weiter gewachsen. Also es gibt natürlich wieder eine Sortenausstellung, diesmal mit 130 Sorten Kürbissen und eine 6 Meter hohe Kürbispyramide, die höchste in Sachsen. Und unser Thema in diesem Jahr ist ja Olympische Kürbisspiele. Also das heißt, es gibt XXL-Skulpturen, die olympische Disziplinen zeigen. Und das ist, glaube ich, echt das Highlight in diesem Jahr. Es wird also sehr sportlich.
4: Der Rundgang zieht sich über das Außengelände von Oskarshausen und ist bewusst nicht nur zum Vorbeilaufen gedacht. Gerade für jüngere Gäste bekommt das Sportthema dadurch noch einmal einen anderen Zugang.
3: Was natürlich cool wäre tatsächlich, wenn hier auch Familien, ist ein Familienpark, mit Kindern reinkommen und die Kinder dann sagen, boah, das ist ja cool, Skispringen oder Biathlon oder Bob oder Rudern oder Kajakfahrt oder irgendwas, das will ich mal ausprobieren. Das wäre natürlich nochmal ein riesen Mehrwert, wenn kleine Kinder inspiriert werden, die Sportarten mal auszuprobieren.
4: Gebaut wird dabei nicht mit einem Material, das sich einfach nachbestellen lässt. Die Kürbisse kommen aus der Region, müssen in Form, Größe und Farbe zu den jeweiligen Motiven passen und werden erst mit der Ernte wirklich planbar. Entsprechend groß ist auch die Menge, die für die Ausstellung zusammenkommt.
5: Dekoriert wurden tatsächlich über 50.000 Kürbisse, davon allein 30.000 in den XXL-Skulpturen. Man muss sich das so vorstellen, dass unser Kürbisbauer zum Beispiel allein 200 Sorten für die Sortenausstellung anbaut. Und dann schauen wir immer, was wird. Das ist eine Naturkunst. Wir können natürlich nicht beeinflussen, wie die Kürbisse wachsen. Und haben dann 130 allein, die wir hier zur Schau stellen. Man kann also auch allerhand über Kürbisse erfahren und am Ende natürlich auch Kürbis probieren. Also es gibt auch Kulinarik rund um den Kürbis, zum Beispiel Flammkuchen, Paninis und natürlich die beliebte Kürbissuppe.
4: Für die Umsetzung der Kürbisolympiade hat Oskarshausen Unterstützung aus dem echten Spitzensport geholt. Mehrere erfolgreiche Athleten aus Sachsen begleiten die Ausstellung als Paten für die einzelnen Disziplinen.
5: Wir haben ja so viele, auch sächsische Olympiasieger und wir haben das dann einfach denen gewidmet und haben jetzt auch Ehrenpaten zu unseren einzelnen Skulpturen gewinnen können, zum Beispiel Bobfahren, Francesco Friedrich oder auch fürs Kanufahren der Tom Liebscher-Lutz, der auch hier bei uns zur Eröffnung mit zu Gast war, jetzt frisch gekürter, erneuter Weltmeister. Es gibt zum Beispiel auch ein Kanu, in das man sich tatsächlich reinstellen kann oder man kann direkt hinter dem Michael Rösch

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Das gesamte Team wünscht Ihnen noch einen schönen Abend und wir freuen uns, wenn Sie auch bei unserer nächsten Ausgabe mit dabei sind. Bis dahin, machen Sie's gut!

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7: 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Und im Zittauer Gebirge schauen wir uns so eine missionarische Pfarrstelle mal genauer an.

0: Das Schlüsselerlebnis hatte ich 2023 bei einer Veranstaltung vom Bundesverband Mittelständische Wirtschaft. Es gab eine Speed-Connecting-Runde und in der habe ich ausschließlich das Thema BAV gepitcht. Und 6 von 9 Geschäftsführern haben unabhängig voneinander gesagt, wir bieten schon eine BAV an, aber es macht keiner mit. Das hat mich angestachelt. Und ich wollte wissen, warum ist das so?
1: Herzlich willkommen zum vierten Podcast von Yvonne Pett Show. Ich bin David Hanik und heute sprechen wir darüber, warum die meisten Arbeitgeber sowas sagen wie, hey, wir bieten schon eine betriebliche Altersvorsorge an, aber keiner macht mit. Du bist dem mal auf den Grund gegangen, liebe Yvonne. Und entstanden daraus ist ein spannender 20-Minuten-Impulsvortrag, den Arbeitgeber ihrem Team schenken können. Aber erzähl erstmal selbst, was ist das?

0: Das Schlüsselerlebnis hatte ich 2023 bei einer Veranstaltung vom Bundesverband Mittelständische Wirtschaft. Es gab eine Speed Connecting Runde und in der habe ich ausschließlich das Thema BAV gepitcht. Und 6 von 9 Geschäftsführern haben unabhängig voneinander gesagt, wir bieten schon eine BAV an, aber es macht keiner mit. Das hat mich angestachelt. Und ich wollte wissen, warum ist das so? Und nach vielen Gesprächen wurde mir klar, niemand sucht eine Lösung für ein Problem, das ihm gar nicht bewusst ist.
1: Das klingt heftig. Was meinst du damit?
0: Das Problem ist nicht die BAV als Produkt. Wir müssen einen Schritt zurückgehen. Die eigentliche Herausforderung ist die fehlende finanzielle Bildung. Wir alle bekommen einmal im Jahr unsere gesetzliche Renteninformation zugeschickt. Und was machen viele? 2 Löcher rein. Abheften, fertig. Wir wissen eigentlich, es ist wichtig, aber wir fühlen uns nicht kompetent genug. Und das ist ein blinder Fleck in unserem System. In Schule, Ausbildung und im Studium kommt finanzielle Bildung einfach nicht vor. Und dazu kommt eine, ich nenne es immer, stille Belastung, die immer im Hintergrund mitschwingt. Ich müsste mich mal kümmern. Reicht das später? Ich verstehe das alles nicht. Und liebe Arbeitgeber, diese stille Belastung schwingt auch im Arbeitsalltag eurer Mitarbeitenden mit. Sie hat Einfluss auf die Konzentration, auf die Leistungsbereitschaft. Und genau darum habe ich diesen kurzen Impuls entwickelt. Wir schauen uns quasi die gesetzliche Rente an, aber nicht mit erhobenem Zeigefinger, sondern mit dem Ziel zu verstehen, was in der Renteninfo wirklich drinne steht und zu spüren, was das für mich bedeutet, für mich und mein Leben 2.0.
1: Deutschland mag zwar für sein gutes Sozialversicherungssystem bekannt sein, aber die Rentenproblematik steht zunehmend in der Kritik. Warum eigentlich?
0: Ja, wir haben natürlich auf den ersten Blick ein solides System, um das uns viele andere Länder beneiden, aber trotzdem steht die Rente zu Recht in der Kritik. Denn das Geld, das Herr Müller heute einzahlt, landet nicht in einem Topf mit seinem Namen drauf. Es wird sofort an die heutigen Rentner ausgeschüttet. Das ist der Generationsvertrag. Früher kamen 5 Erwerbstätige auf einen Rentner. Heute sind es nur noch 2 und die Tendenz geht weiter nach unten, weil einfach weniger Kinder geboren werden. Ich sage es mal deutlich, die gesetzliche Rente ist wie die Titanic, ein großes, schwerfälliges Schiff, das auf einen Eisberg zusteuert. Alle kennen die Zahlen seit Jahrzehnten und niemand steuert um. Und wer nur auf die gesetzliche Rente setzt, der sitzt am Ende im Maschinenraum und nicht im Rettungsboot. Und egal, wie sehr wir wegschauen, wir werden alle davon betroffen sein, weil wir werden alle alt werden. Und die Zeit von 30 bis 60 ist genauso lang wie von 60 bis 90. Das finanziert man nicht mit 25 Euro im Monat.
1: Okay, ja, das klingt beängstigend, aber auch abstrakt. Kannst du das greifbarer machen?
0: Gern ein einfaches Beispiel. Heute landen vielleicht rund 2.400 Euro netto auf deinem Konto. Später aus der gesetzlichen Rente kommen nach Abzügen etwa 1.200 Euro Nettorente an. Du hast dich aber an dein heutiges Nettogehalt von 2,4 gewöhnt. Das Ergebnis: jeden Monat fehlen dir rund 1.200 Euro. Und das ausgerechnet dann, wenn du plötzlich 8 Stunden mehr Freizeit am Tag hast. Mehr Zeit, weniger Geld, irgendwie passt es nicht zusammen. Und das ist kein Vorwurf an das System, das ist die Logik eines Modells, das für die Zukunft nicht mehr funktionieren wird.
1: Ja, und trotzdem schauen viele weg. Warum?
0: Zum einen wegen der fehlenden finanziellen Bildung, zum anderen, weil das Thema weit in der Zukunft liegt. Und es gibt die Vogel-Strauß-Methode. Kopf in den Sand, wenn es unangenehm wird. Ich höre oft Sätze wie, das versteht sowieso keiner, so alt werde ich nicht. Irgendwie wird es schon weitergehen. Und gleichzeitig haben 9 von 10 Menschen in Deutschland wirklich Angst, dass ihre Rente nicht reicht. Aber Angst alleine reicht nicht. Und Hoffnung ist keine Strategie. Denn die Zeit ist der größte Hebel. Früh starten bedeutet, der Effekt arbeitet für dich. Deshalb holt mein 20-Minuten-Impuls die Leute sanft aus der Vermeidung. Er ersetzt Bauchweh durch Klarheit.
1: Okay, was passiert konkret in diesen 20 Minuten?
0: Es gibt inhaltlich 4 Schritte. Erstens, wie funktioniert das Umlageverfahren bei der gesetzlichen Rentenversicherung wirklich? Zweitens, Realitätscheck. Was geht vorne rein? Was kommt später netto raus? Drittens, die Lücke begreifen. Heutiges Nettogehalt neben die spätere Nettorente stellen. Viertens, Konsequenz. Wie fühlt sich das an, wenn mir eine 4-stellige Summe fehlt bei 8 Stunden mehr Freizeit, weil ich ja nicht mehr arbeite?
1: Und du hältst den Vortrag direkt vor Ort beim Arbeitgeber?
0: Das entscheidet der Kunde. Es kann im Teammeeting in Präsenz stattfinden, aber auch online, perfekt für Remote-Teams. Der Trick ist einfach die Reihenfolge. Erst Bewusstsein schaffen durch den Impuls, danach Gespräche zur BRV. Dann machen die Leute aktiv mit und sie buchen sich freiwillig Beratungstermine, weil sie verstehen, warum es für sie Sinn macht.
1: Was genau spüren Mitarbeitende nach dem Impuls?
0: Tja, erstmal gibt es natürlich lange Gesichter und auch nach dem Impuls kaufen Menschen keine Versicherungsprodukte. Aber sie kaufen Gefühle, Sicherheit, Entlastung, Klarheit, Freude. Genau die liefert der Impuls.
1: Wie zahlt sich das für den Arbeitgeber aus?
0: Auf jeden Fall steigt die Mitarbeiterbindung und gleichzeitig sinkt die stille Belastung bei den Mitarbeitern. Ihr Fokus und ihre Leistungsbereitschaft am Arbeitsplatz gehen deutlich nach oben. Wenn ein Unternehmen sagt, wir schenken euch 20 Minuten finanzielle Bildung, dann spüren Mitarbeitende Wertschätzung. Sie merken, hier zählt nicht nur meine Arbeitskraft heute. Meinem Arbeitgeber ist es auch wichtig, wie es mir später mal geht. Das stärkt Vertrauen, senkt Fluktuationen und es macht BRV resonanzfähig, weil der Sinn verstanden wurde. Kurz gesagt, der Arbeitgeber schafft den Rahmen, ich liefere den Input.
1: Ist das nicht irre aufwendig?
0: Für den Arbeitgeber? Nein. Keine Kosten, kein extra Aufwand. Er muss sich das Know-how auch nicht selber aneignen. Ich stelle den Einladungstext fürs Team. Ich halte den Impuls. Ich beantworte Fragen. Und ich übersetze jedem Mitarbeiter die Renteninformationen, wenn gewünscht. Und wer danach ein BRV-Gespräch möchte, dem zeige ich die Zahlen direkt an seinem individuellen Gehalt. Wer nicht möchte, zeichnet gegen, dass er die Gelegenheit gehabt hätte und der Arbeitgeber ist aus der Haftung raus. Einfach gesagt, wir drehen nur an der Reihenfolge. Erst Bewusstsein schaffen, dann kommt das Interesse von selbst und die Durchdringung steigt auf bis zu 80%.
1: Woran merkst du, dass es wirkt?
0: Ja, früher wollte kaum jemand einen Termin zur BRV-Beratung, sagen mir Arbeitgeber. Nach dem Impuls sagen 80% der Mitarbeitenden, erklär es mir bitte an meinen Zahlen, sodass ich es wirklich verstehe. Aber das geht nur Schritt für Schritt. Neutral informieren, ohne Verkaufsveranstaltung, Status quo sichtbar machen, indem ich die Renteninformationen übersetze und die Lücke zeige. Und dann die Lösung sichtbar machen. Brutto statt Netto, weniger Verzicht, großer Effekt. Ich kläre die Fragen, damit Halbwissen keine Chance hat. Am Ende schafft das Vertrauen. Denn wer versteht, entscheidet aktiv und bewusst. Und genau das ist der Unterschied. Vorher hieß es, ich schieb's weg. Hinterher, jetzt habe ich es verstanden und jetzt will ich es wissen.
1: Zum Schluss ganz konkret, was können Arbeitgeber tun, die Resonanz spüren? Ja, und Mitarbeitende, die das spannend finden und Personaler, die nach einem Hebel suchen?
0: Arbeitgeber können ein klares Zeichen setzen und einfach diesen Impuls an ihr Team verschenken. Mitarbeitende können dieses

0: Impuls als Geschenk bei Ihrem Chef oder Ihrer Personalabteilung auch aktiv einfordern oder mir direkt Ihre Renteninformationen schicken. Und Personaler können den Impuls ins Jobfix oder als Lunch and Learn einplanen. Danach geht eine Liste rum mit kurzen 1:1 Terminen und die füllt sich in der Regel automatisch. Alle sind informiert und sagen am Ende vielleicht noch Dankeschön.
1: Yvonne, danke dir. Das war sehr konkret und klar.
0: Sehr gern. Und ich freue mich, wenn Sie auch im nächsten Monat dranbleiben, denn spannende Themen und neue Impulse sind schon in Arbeit. Und weil wir gerade beim Thema Vertrauen sind, das bleibt auch im nächsten Monat unser roter Faden. Da geht es stärker um das Private und Familiäre. Warum ich tue, was ich tue, mein persönlicher Weg in die Versicherungswelt, warum Beratung von Frau zu Frau manchmal einen besonderen Unterschied machen kann, wie Eltern ihre Kinder finanziell stark machen können, vom Sparen übers Kindergeld bis zur Schüler-BU und erste eigene Versicherungen und ein Blick auf die privaten Sachversicherungen, Hausrat, Haftpflicht, Gebäude und Rechtsschutz. Freuen Sie sich also auf Monat 2 mit spannenden Impulsen rund um Privat und Familie.
1: Ja, vielen Dank fürs Zuschauen. Wir sehen uns nächste Woche wieder. Vergesst nicht zu abonnieren und lasst ein Like da. Bis dann. Ciao.

Erstes Sommerfest auf dem neu gestalteten Planitzer Markt. VW-Vorstand plant Produktionsende in Zwickau und 70 Jahre Tierpark Hirschfeld.

0: erstes Sommerfest auf dem neu gestalteten Planitzer Markt. Zweite Ehrenamtsbörse im Malzhaus und FSV blickt mit Partnern nach vorn.
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0: Liebe Zuschauer, einen wunderschönen guten Abend und herzlich willkommen zu Tagaktuell vom Dienstag. Endlich können die Planitzer aufatmen. Kurze Zeit nach der Verkehrsfreigabe fand schon das erste Sommerfest auf dem neuen Markt statt. Die Oberplanitzer haben ihr neues Stadtteilzentrum schnell in Besitz genommen und auch die zahlreichen Händler und Gewerbetreibenden rund um den Markt freuen sich über das neue Ambiente. Dass aber die Bauleute sogar ausgezeichnet werden, das hat man wirklich nicht alle Tage.
2: Morgens 10 Uhr in Oberplanitz. Da wurde noch fleißig an den Vorbereitungen für das Sommerfest gearbeitet, wurden Pavillons aufgestellt und vieles mehr. Auf der Bühne lief schon der Soundcheck und die ersten Besucher kamen auch rechtzeitig.
3: Seid ihr erreichbar, erreicht ihr doch gar nichts.
2: Auch der ÖPNV stand schon bereit, aber ganz ehrlich, so lange hat die Baumaßnahme nun wirklich nicht gedauert. Im Gegenteil, sowohl der Zeitrahmen als auch das Budget wurden eingehalten. Das ist nicht alltäglich, vor allem bei öffentlichen Baumaßnahmen. Die Händler und Gewerbetreibenden freut das natürlich, war doch die Bauzeit doch ein recht gewaltiger Einschnitt.
4: Also die Marktsanierung, die ging ja jetzt 2 Jahre. Es begann 24. Mai und seitdem haben wir hier als Händler einiges auszuhalten gehabt. Aber wir haben die Zeit gut überstanden. Ich bin heute sehr optimistisch und freue mich, dass wir jetzt so einen tollen Markt vorfinden, den wir heute auch feierlich eröffnen können.
2: Mai 2024, ja, da sah es hier wirklich noch ganz anders aus. Alles abgesperrt, fast alle Geschäfte waren nur noch zu Fuß erreichbar. So manch einer sah die Gefahr eines Geschäftesterbens in Oberplanitz, was bekanntlich aber nicht stattfand. Trotzdem war es eine schwere Zeit. Auch die berühmte Pyramide musste erst einmal weichen, wurde umgesetzt und fristete 2 Jahre lang ein eher kümmerliches Dasein am Aufbewahrungsort. Doch die Planitzer haben diese Zeit durchgestanden. Im Juni 2025 erfolgte die Freigabe des ersten Teils des Marktes, womit dieser Teil schon einmal wieder nutzbar war und den Planitzern zeigte, es geht vorwärts. Im April 26 wurde die Pyramide wieder aufgesetzt. Da waren die Konturen des neuen Marktes schon zu sehen. Und inzwischen hat dieses Bauschild ausgedient. Der Markt ist freigegeben. Die Pyramide wurde am Eröffnungstag noch einmal etwas verkleidet, aber die Mitglieder des Schnitzvereins wissen, dass noch im September die nächsten Arbeiten folgen werden. Planitz ist ja sowieso ein Stadtteil mit besonders viel Vereinsarbeit.
5: Ja, das stimmt. Also in erster Linie sind wir natürlich sehr bekannt in Planitz, aber es gehören auch viele weitere dazu. Und ich glaube, an dem heutigen Tag ist da Vorwitt e.V. da ganz besonders hervorzuheben, die ganze Veranstaltung auch geplant haben.
2: Und böse Zungen sagen ja, jetzt haben die Planitzer endlich wieder ihre Stadt und müssen nicht mehr nach Zwickau fahren.
5: Ja, das sagt man ja den Planitzern nach, dass sie so ihre eigene Loyalität haben. Aber das ist ja auch nicht verkehrt, ne? Das ist ja eigentlich ganz schön.
2: Wenn ein Planitzer sagt, er geht in die Stadt, so wird eben oft gewitzelt, geht er auf den Planitzer Markt. Ansonsten fährt er nach Zwickau. Die Planitzer selbst nehmen diesen Spruch mit einem Lachen zur Kenntnis.
4: Ja, das ist richtig. Da könnte man drüber nachdenken. Und es ist auch so, dass in Planitz ja verhältnismäßig viel mehr los ist als in anderen Stadtteilen. Und das ist der Bevölkerung hier zuzuschreiben. Es ist ein sehr gutes Miteinander in Planitz und wir fühlen uns auch sehr wohl hier.
2: Auch die Zwickauer Schulsternwarte war an diesem Tag mitvertreten und so mancher nutzte die Gelegenheit, einmal direkt in die Sonne zu schauen. Die Sternwarte ist auch so eine Besonderheit mit zahlreichen Teleskopen und einem funktionsfähigen Planetarium, alles ehrenamtlich betreut. Auch für die Sternen

0: Gucker, wie man sie nennen kann, ist dieser Tag etwas Besonderes.
1: Ja, das denke ich doch. Und wir sind hier als Sternwarte in der Gartenanlage am Kreuzberg in Oberplanitz. Und da haben wir gesagt, da machen wir natürlich noch mit. Einen Stern haben wir ja, den wir am Tag begucken können. Und deshalb haben wir auch ein spezielles Fernglas mitgebracht, mit dem man mit Filtern ungefährdet in die Sonne auch gucken kann.
0: Und dann ist ja die Sternwarte alles ehrenamtlich. Ist ja allgemein ein bisschen Merkmal von Planitz, dass hier viel Ehrenamtliches ist.
1: Ja, das ist wohl so. Also ohne Ehrenamt würde vieles nicht funktionieren. Ja. Wir suchen auch immer noch engagierte Mitglieder. Also wer sich da für Sterne interessiert, ist bei uns willkommen.
0: So langsam füllte sich der Markt und auch so manches Planitzer Original war zu bestaunen. Es war zu verspüren, dass dieser Platz wieder ein beliebter Treffpunkt wird. Aber ein bisschen was Offizielles musste an diesem Tag schon noch sein. Der Verein Fortschritt Vision Diskurs, auch in Planitz beheimatet, hat das Fest organisiert, so wie so manch anderes Fest in Planitz. Es wird in diesem Jahr noch ein Herbstfest geben und auch das Pyramidenandrehen, immer ein Highlight, steht fest im Terminkalender. Für die Zwickauer Oberbürgermeisterin war es eigentlich ein Heimspiel, auch sie ist schließlich eine Oberplanitzerin.
2: Alles gut, ich fühle mich hier sehr, sehr wohl, meine Familie auch und wir sind mittlerweile vollständig assimiliert. Und ansonsten freue ich mich natürlich, wenn man mal hier rüber schaut und ich weiß, dass der Bauherr und die bauausführenden Firmen sich wirklich viel Mühe gegeben haben, dass das Gerüst noch wegkommt von der Fassade des ehemaligen Planitzer Schockenkaufhauses. Und es wird, glaube ich, noch vor dem Jahreswechsel die Eröffnung der neuen Sparkassenfiliale geben und dann ist das hier auch wunderschön und wir wissen, dass wir auch das Nachbargrundstück noch bebauen werden, sodass der Planitzer Markt fast wieder eine geschlossene Häuserzeile bekommt. Das nächste, was passieren wird, ist natürlich die Sanierung des WC-Häuschens, nenne ich mal. Also heute Morgen der letzte Einsatz. Nutzen Sie es nochmal, gehen Sie nochmal rein. Es wird danach viel, viel schöner werden, hoffentlich. Vor allen Dingen auch von außen.
0: So lustig kann man eben die Ankündigung der nächsten Baumaßnahme verpacken. Und dann kam noch eine Besonderheit, die selbst die Bauleute überraschte. Natürlich sind alle immer froh, wenn die Baufirmen ihre Anlagen abbauen, wenn eine Baumaßnahme fertig ist und die Bauleute weiterziehen. Dass eine offizielle Dankestafel der Gewerbetreibenden überreicht wird, zeigt, wie gut die Zusammenarbeit bei diesem Bau funktioniert hat.
3: Ja, es ist also Bauen ist immer eine sehr anspruchsvolle Aufgabe, gerade wenn sie in so einem dichten städtischen Bereich ist. Jeder weiß, eine Straßensperrung ist anstrengend und das war ja hier auch über 2 Jahre der Fall und das war für die Anlieger, aber auch für die Gewerbetreibenden natürlich eine echte Belastung. Und hier hatten wir wirklich den außergewöhnlichen Zustand, dass die bauausführenden Firmen, die hier vor Ort gearbeitet haben, da wirklich sehr geduldig waren und sich Mühe gegeben haben, die Einschränkungen für die Anlieger so gering wie möglich zu halten. Und man sieht ja, wenn man sich dann bedankt bei Bauarbeitern, dann glaube ich, ist das wirklich sehr, sehr gut gelungen und zeugt davon, dass im Grunde genommen, auch wenn es anspruchsvoll war, es hier sehr gut durchgelaufen ist. Weil am Ende muss man sagen, waren die Bauarbeiter eher fertig als geplant. Also wir konnten ja die Verkehrsfreigabe schon viel eher machen. Und wir sind im Kostenrahmen geblieben. Auch das ist ja leider nicht selbstverständlich und spricht für das Bemühen von allen. Eine gute Planung, natürlich auch dann die Flexibilität auf das Unvorhergesehene gut umzugehen und dass einfach jeder dort an der Stelle versucht hat zu unterstützen, wo es möglich ist.
0: Und ich habe mit dem Augenzwinkern schon einige Oberplaner gefragt, wie es denn so ist. Jetzt haben sie wieder ihre Stadt und müssen nicht mehr nach Zwickau fahren.
3: Ja, also ich weiß ja, die Oberplanitzer sind ein sehr stolzer Stadtteil, waren mal eigenständige Stadt und das pflegen die auch, ist auch gut so und es ist auch wichtig, dass die Stadtteile eine eigene Identität entwickeln, weil so natürlich auch diese gesellschaftliche Nähe viel eher möglich ist. Aber ich denke schon, dass Planitzer, insbesondere auch die Oberplanitzer, ihre Kernstadt nicht missen möchten, die ja auch viele Funktionen vorhält, die jetzt in Oberplanitz nicht vorhanden sind. Und so wie wir als Zwickauer stolz sind, dass wir Planitz haben mit all den historischen Elementen. Ich erinnere an Gerd Fröbe, aber auch das

0: den Fußball, der hier eine lange Tradition hat, so glaube ich, ist das mehr so eine spaßhafte Frotzelei als ernst gemeint.
1: Das trifft es auf den Punkt. Fahren doch auch viele Bewohner der anderen Zwickauer Stadtteile gern zu den Festen nach Planitz. Übrigens, die neue Verkehrsführung der Poststraße auf die Edisonstraße trägt stark zur Verkehrsberuhigung bei und mindert den Durchgangsverkehr über die innere Zwickauer Straße. Das stärkt den Charakter des Platzes als Ort des Verweilens, der Begegnung. Und den ÖPNV gibt es ja auch noch.
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Neue Hiobsbotschaft für den Volkswagen-Standort Zwickau. Die Fahrzeugproduktion soll dort offenbar im Jahr 2031 auslaufen. Das geht aus einem internen Papier hervor, über das mehrere Medien berichten. Demnach hat der VW-Vorstand ein entsprechendes Transformationskonzept einstimmig beschlossen. Erst in der vergangenen Woche war Konzernchef Oliver Blume bei einer Betriebsversammlung in Zwickau zu Gast. Konkrete Aussagen zur langfristigen Zukunft des Standortes hatte es dabei nicht gegeben. Nun sehen die Pläne für Zwickau offenbar ein Ende der Fahrzeugproduktion in rund 5 Jahren vor. Betroffen wären auch weitere deutsche Standorte. In Emden soll die Produktion ebenfalls 2031 auslaufen, in Hannover 2032 und am Audi-Standort Neckarsulm 2034. Endgültig geklärt ist der weitere Sparkurs des Konzerns allerdings noch nicht. Am Freitag kommt der Volkswagen-Aufsichtsrat zusammen und beschäftigt sich mit den Umbauplänen. Volkswagen selbst äußerte sich bislang nicht zu den Inhalten der internen Unterlagen. Die IG Metall hat bereits Widerstand gegen mögliche Werksschließungen angekündigt. Auch Zwickaus Landrat Carsten Michaelis reagierte deutlich auf die bekannt gewordenen Pläne. Er spricht von einer Nachricht, die Zwickau und die gesamte Region mit voller Wucht treffe. Besonders kritisch sieht Michaelis, dass Konzernchef Oliver Blume erst in der vergangenen Woche in Zwickau erklärt hatte, eine Entscheidung über eine mögliche Werksschließung sei noch nicht gefallen. Der Landrat fordert deshalb vom VW-Vorstand schnellstmöglich Klarheit darüber, ob das Produktionsende 2031

0: sich tatsächlich das beschlossene Basisszenario ist und welche reale Chance Zwickau noch auf ein Folgeprodukt hat. Für die Region gehe es dabei vor allem um Vertrauen, Verlässlichkeit und eine klare industrielle Zukunftsperspektive.
1: Da bekommt der Tierparkleiter im übertragenen Sinne die Hörner aufgesetzt. Das Geweih ist ein Geschenk zum 70. Geburtstag, den der Tierpark in diesem Jahr feiert. Und die Entwicklung, die er seit seiner Gründung 1956 genommen hat, kann sich echt sehen lassen. Das ist vor allem vielen Unterstützern zu verdanken, von den freiwilligen Helfern bis hin zur Landesregierung. Und so wurde die Geburtstagsfeier eben etwas größer.
2: Das Empfangskomitee wartete gleich neben dem Eingang. Durch das Leben im Tierpark haben Rehe und Hirsche ihre Scheu vor den Menschen komplett abgelegt. Am Eingang ist es dann deutlich zu sehen, 70 Jahre Tierpark. Dafür sieht es im Eingangsbereich fast schon leer aus, aber ein Markenzeichen des Hirschfelder Tierparks ist eben auch seine Weitläufigkeit, die viele Besucher aufnehmen kann. Und dass viele Besucher an diesem Samstag im Tierpark waren, zeigt der Kinderspielplatz. In Hirschfeld ist man stolz auf dieses Juwel, auch wenn die Unterhaltung des Parks für eine kleine Gemeinde wie Hirschfeld nicht ganz einfach ist.
3: Das ist vollkommen richtig. Ja, man muss mal sehen, normalerweise sind Erholungseinrichtungen in dieser Größenordnung eigentlich in Zuständigkeiten von Landkreisen oder zumindest großen Kreisstädten oder sowas zu handeln. Wir als Gemeinde Hirschfeld sind halt ja, mit der Geschichte so reingewachsen. Das ist richtig bezeichnet, denke ich. Es hat vormals die Arnims gegeben, die hier diesen Park hatten. Die sind über die Bodenreform enteignet worden. Das Gelände wurde der Gemeinde zugeschlagen. Nach einiger Findungszeit kam dann meinem Vorvorgänger die Idee, wir machen hier einen Tierpark rein. Und so hat sich das dann nach und nach entwickelt. Es gab viele Probleme zum Anfang. Kein richtiger Tierpark leider und kein Programm, wie man es entwickeln soll und so weiter. Aber das hat sich dann, wie der Harry Hinkel hierher kam, geändert. Und er hat zielstrebig den Park entwickelt. Ja, und heute haben wir den da. Heute mit anderen Anzeichen, mit anderen Kosten. Jeder weiß in seinem Portemonnaie, wie sich da die Kosten entwickeln oder die Möglichkeiten entwickeln. Und uns geht es nicht besser. Also Energie wird teurer, Personalkosten werden teurer und so weiter und so fort.
2: Aber wo viele Hände mit anpacken, geht immer etwas. Und das ruft dann auch die verschiedenen Unterstützer auf den Plan, sowohl im Bereich der ehrenamtlich Tätigen als auch aus der Politik. Der Förderkreis Tierpark Hirschfeld, geleitet vom Beigeordneten Mario Müller, ist dabei eine zentrale Säule. Diese Arbeit verlangt den Mitgliedern schon einiges ab.
4: Ja, aber das ist eine sehr ehrenvolle Aufgabe und eine wunderbare Aufgabe. Wir haben ja dieses Wochenende, das Festwochenende, 70 Jahre Tierpark Hirschfeld. Und wir haben heute einfach mal unseren ganzen Unterstützern, Sponsoren, Spendern, Vereinsmitgliedern, aber auch unserer Sparkasse Zwickau und dem Freistaat und dem Bund Danke gesagt, weil wir eine große Unterstützung bekommen als Förderverein, als Tierpark. Man hat es heute gesehen, wie attraktiv der Tierpark ist und wie viele Menschen, Familien, junge, alte hier sind und es einfach genießen können bei dem tollen Wetter. Und insofern ist es für mich eine ganz tolle Aufgabe, auch den Förderkreis hier zu führen.
2: Wie viele Mitglieder hat der Förderkreis jetzt eigentlich?
4: Ja, wir haben so 65 Mitglieder. Das ist immer mal auch ein bisschen Zuwachs dabei. Also wir freuen uns über jede und jeden, die bei uns auch im Förderkreis mitmachen wollen. Und da kann man sich engagieren. Man kann auch einfach über den Mitgliedsbeitrag sich engagieren. Und natürlich gibt es auch die Tierpatenschaft und die Spenden. Also es gibt viele Möglichkeiten, sich zu engagieren.
2: Auch die Sparkasse Zwickau engagiert sich schon lange beim Tierpark Hirschfeld. Und das nicht nur bei solchen Feiern mit dem Maskottchen, das selbst bei den Kleinsten echt gut ankam. Auch an diesem Tag hatte Vorstandsmitglied Grit Josef einen Scheck dabei. Der Tierpark ist ein Projekt, das der Sparkasse schon lange am Herzen liegt.
5: Ja, wir fördern den Tierpark also unglaublich viele Jahre. Und heute ist es das 70. Jubiläum des Tierparks, 70. Geburtstag. Das ist schon mal ein Anlass, wo die Sparkasse auch ergänzend zum Osterfest jetzt einfach noch mal einen Scheck übergeben hat als Spende für den Tag heute, dass der einfach für die Bürger der Region

0: und hier auch ein schöner Tag werden kann. Und das ist gut so. Tolles Wetter.
1: So ein Tierpark in einer kleinen Gemeinde, muss man ja sagen, das ist ja auch so ein bisschen, ich sag mal so, eine Perle in der Region.
0: Das ist eine Perle in der Region mit reichlich 1000 Einwohnern nur hier in der Gemeinde in Hirschfeld. Das ist schon beachtlich, dass das gestemmt wird. Und ja, es braucht einfach Partner hier, die sich engagieren. Und es braucht viele Besucher des Tierparks. Und wer also noch nicht da war, der muss unbedingt hierher kommen. Es ist mit Liebe gemacht und mit Herzblut, dieser Tierpark. Und deshalb ist die Sparkasse aus der Region auch dabei für die Region.
1: Aber auch die Vertreter der regionalen Politik setzen sich für den Erhalt und den weiteren Ausbau des Tierparks ein. Und dieses Engagement zur Staatsministerin Barbara Klepsch sorgt für Synergieeffekte, so dass sich auch die Landesregierung mit einbringt. Neben dem Bundestagsabgeordneten Carsten Körber ist es vor allem die Landtagsabgeordnete Kerstin Nikolaus, die viel Herzblut in den weiteren Ausbau gesteckt hat. Eines ihrer wichtigsten Projekte war die Futterküche. Diese wurde auch mit Zuschüssen der Landesregierung erneuert und so konnte sich Barbara Klepsch einmal direkt über die Verwendung von Landesmitteln informieren. Und die neue Futterküche machte Eindruck. Draußen dann eine kleine Überraschung. Ein Schwarzstorch, ehemals verletzt im Tierpark abgegeben und hier aufgepäppelt, lebt wieder in Freiheit, hat aber seine Gönner nicht vergessen. Das Futter- und Getränkebuffet nutzte er immer noch gern. Weiter ging es in Richtung Wiesentgehege, vorbei an der Koppel für Ponys und Esel. Ja, wenn die männlichen Hormone verrückt spielen. Bei den gutmütigen Riesen geht es echt gemütlich zu. Natürlich verschmähen auch sie einen Leckerbissen nicht. Das geräumige, naturnahe Gehege ist ebenfalls mit Mitteln des Landes Sachsen errichtet worden. Barbara Klepsch war von der gesamten Anlage des Tierparks wirklich angetan.
2: Einfach großartig. Großes Kompliment, Glückwunsch zu 70 Jahre Tierpark Hirschfeld. Und das, was man hier sieht, ist einfach ganz, ganz, ganz fantastisch. Es ist ein Tierpark, der für Groß und Klein, der für Familien wirklich unglaublich schön angelegt ist. Groß, weitflächig, ganz viel Grün, ganz viel Liebe. Also einfach ein ganz toller Tierpark.
1: Nun gehört ja die sächsische Landesregierung zu den Institutionen, die hier mit Fördermittel geben. Und wenn Sie dann sowas sehen, ist bestimmt auch der Effekt richtig angelegtes Geld.
2: Ach, wissen Sie, es ist wirklich, das ist ganz, ganz wertvoll und richtig angelegtes Geld. Und ich kann allen nur Danke sagen, die sich hiermit engagieren. Das ist natürlich das Geld zum einen, aber das sind die vielen, vielen Ehrenamtlichen, die hier einfach mit dazu beitragen, dass diese Anlage so wunderschön immer wieder auch gepflegt ist. Also es ist ganz viel ehrenamtliches Engagement, was hier wirklich Tag für Tag geleistet wird. Ganz großes Kompliment und Dankeschön.
1: Das hören die Mitarbeiter und Mitglieder des Fördervereins natürlich gern. Am Ende des Tages waren alle zufrieden. Auch der Eselhengst wurde für seine Ausdauer belohnt. Doch nicht nur der Besuch der Unterstützer, auch die zahlreichen Tierparkbesucher sorgten für ein zufriedenes Lächeln.
3: Es war ein sehr schöner Tag für uns, wenn man sieht, was für Veranstaltungen ringsherum waren. Und Samstag ist meistens immer ein bisschen dünner besucht, weil die Läden noch auf haben, die Familien alle noch einkaufen müssen. Und da können wir mit dem Tag voll zufrieden sein.
1: Die Ministerin hat mir gesagt, es ist aller Ehren wert, was ein relativ kleines Team auch noch in einer kleinen Gemeinde hier auf die Beine stellt. Aber einfach ist es bestimmt nicht.
3: Ja, das ist nie einfach, aber wie gesagt, wir sind ein geschworenes Team und da kann sich jeder auf jeden verlassen. Und wenn es drauf ankommt, sind unsere Mitarbeiter immer da und alleine kann man sowas nicht stemmen. Und wie gesagt, großen Dank an meine Mitstreiter und ohne Zusammenarbeit geht es nicht.
1: Gibt es denn schon noch Projekte so für die nächste Zeit, die verwirklicht werden sollen?
3: Ja, es gibt immer Projekte in der Schublade, aber da darf man noch nicht drüber reden. Da muss erst mal im Gemeinderat das durchgeboxt werden, was dann hier in unseren Hinterköpfen sich bewegt. Und wenn es dann amtlich und öffentlich ist, dann kann man auch drüber reden.
1: Denn Erweiterung des Angebotes ist eine schöne Sache, bringt aber eben immer sozusagen Nebenwirkungen mit sich.
4: Ja, wir müssen das so planen, dass aus diesem neuen Gehege unterm Strich kein Mehraufwand für die Pfleger entsteht. Also das heißt, entweder Tiere reduzieren oder mal eine gewisse Tierart nicht mehr weiter hier im Park

0: vorzuhalten. Und da muss gut überlegt werden, weil es muss bezahlbar bleiben, sowohl für uns und unsere Besucherinnen und Besucher wollen ja auch nicht Eintrittspreise bezahlen wie im Zoo Leipzig. Na, dem sei es gegönnt.
1: Hier heißt es doch so schön, Schuster, bleib bei deinen Leisten. Das Geld wird nicht so schnell mehr werden. Für diesen Tag ist der Druck erst einmal raus. Also alles Gute und viel Erfolg in den nächsten 70 Jahren für den Tierpark Hirschfeld.
2: Der Markt in Wilkau-Haslau war am Wochenende vom 28. bis 30. August wieder gut besucht. Das Stadtfest hat hier Tradition und viele nutzen es, um ohne große Vorbereitungen zusammenzukommen, einen schönen Abend und etwas Kultur zu erleben.
1: Wer ein bisschen hoch hinaus wollte, für den gab es auf dem Stadtfest in Wilkau-Haslau auch ein kleines Riesenrad. Ansonsten war das Stadtfest wie in vielen kleineren Städten wirklich gemütlich, klein aber fein, fast wie ein Familienfest. Mit knapp 10.000 Einwohnern gehört Wilkau-Haslau zu den Städten, in denen gefühlt jeder jeden kennt. Zahlreiche Imbissstände wetteiferten darum, wer das beste Essen bietet. Und am Schießstand war eine ruhige Hand gefordert. Das war aber auch der einzige Ort, an dem die Besucher eine Waffe in die Hand nahmen. Jedenfalls die, die am Nachmittag auf dem Markt waren, zeigten, dass die Wilkau-Haslauer ein friedliches Völkchen sind. Für die Security war es bis dahin eine entspannte Angelegenheit. Zwischendrin ein kleines Kinderkarussell, eben ein richtiges Familienfest. In der Abenddämmerung ging dann auch die erste Band des Abends in die Spur, nämlich Spur 13.

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Ja, dazu sind sie ja schließlich auch da. Die siebenköpfige Party-Coverband aus dem Vogtland bedient nahezu jede Musikrichtung und sie legten sich echt ganz schön ins Zeug. Damit brauchten sie auch nicht allzu lange, um die ersten Tänzer auf die Fläche zu bringen.

Highlight am Samstag war das weithin sichtbare Höhenfeuerwerk. Danach ging die Party aber noch weiter und am Sonntag gab es den gemütlichen Familientag. Und wer den Viaduktlauf vermisst hat, der ist inzwischen so groß geworden, dass es eine eigene Veranstaltung gibt. Am 20. September. Von wegen, in einer Kleinstadt ist nichts los.

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1: Hallo und herzlich willkommen zum Lauzwelle Wochenrückblick im Lauzwelle Fernsehen und bei Sachsen 1. Wie immer schauen wir zum Ende der Woche auf die wichtigsten Meldungen der vergangenen Tage in der Drehscheibe Lausitz zurück. Ärmel hochkrempeln und gemeinsam das eigene Wohnumfeld verschönern. Bei der Mitmachaktion am vergangenen Samstag in Hoyerswerda, Heuwoll putzt sich, eine Stadt räumt auf, waren alle Städte eingeladen, selbst aktiv zu werden.
2: Hallo Genossenschafter, packen Sie mit an, machen Sie Ihr Umfeld schöner. So hatten ja auch die Lebensräume aufgerufen, am Samstag mitzumachen bei der Putzaktion in Hoyerswerda. Zahlreiche Genossenschafter waren ihr gefolgt und dabei. Wir packen da an, wo wir wohnen, und so ging es hier beispielsweise durchs WK 8, um Dreckecken ausfindig zu machen und zu beseitigen. Und davon gab es einige. Erstaunlich, was da so alles in den Büschen rumliegt. Einiges war gar nicht in den Müllbeuteln unterzukriegen, die vorher am Hof der Genossenschaft abgeholt werden konnten und dort dann gefüllt auch wieder abgegeben wurden.
3: Ich war überwältigt, wie viel gelbe Säcke und anderer Müll bei uns angesammelt wurde, den wir dann entsorgen durften. Also es hat sich gelohnt. Herzlichen Dank allen, die mitgemacht haben. Und wir sehen, Hoyerswerda ist eine Stadt, die auf sich zählt, und viele unserer Bürgerinnen und Bürger haben da mitgemacht.
2: Am Abend dann die locker kulturelle Etappe des Tages, die große Mitsingenacht, die mittlerweile 9. der Lebensräume im Park in der Straße des Friedens. Eine Familienveranstaltung für ganz klein bis Oldies. Diesmal mit neuer Besetzung auf der Bühne, denn Bischofs und Freunde hatten den Part der Vorsänger übernommen.
4: Weil ich das einfach cool finde, also mit den Leuten mitsingen. Also singen öffnet die Herzen, das ist das Schönste, was man machen kann. Und dann Leute anleiten, die sonst vielleicht nicht singen, das finde ich eine coole Sache.
2: André Bischof und seine Freunde hatten dann natürlich wieder viele Klassiker im Programm.

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1: Viele, viele Textbücher hatten die freundlichen Damen am Lebensräume-Infostand verteilt. Es wurden immerhin rund 500 Mitsingefreudige gezählt.

0: Nachdem man gearbeitet hat, gehört auch das Feiern dazu. Und Singen ist etwas, was die Menschen verbindet. Das hat sich wieder bewahrheitet. Und in diesem Sinne danke ich allen, die Abend auch dabei gewesen sind, Spaß gemeinsam hatten. Und dementsprechend haben wir so den Samstag beendet.
1: Am Sonntag war dann noch mehr Trubel im Park, denn Remi Demi wurde nachgeholt. Damals wegen der Hitze abgesagt, hat es nichts an seiner Popularität verloren. Das Mega-Familienfest.

0: Es waren wieder zwei wirklich tolle Veranstaltungen, organisiert von der Genossenschaft Lebensräume und der AWO. Wie fällt das Fazit aus?
1: Ja, nach dem ganzen Mitmachen und Mitsingen war es Zeit, dann auch mal mitzufeiern und einen Samstag, Sonntagnachmittag mit der Familie zu verbringen, hier beim Remi Demi. Und es war eine sehr, sehr schöne Veranstaltung, gut besucht. Wir hatten viele, viele Attraktionen dabei. Man konnte essen, man konnte trinken und den Sonntagnachmittag gut ausklingen lassen. Alles in allem eine sehr erfolgreiche Veranstaltung.
2: Gibt es denn im nächsten Jahr auch wieder die Mitsingenacht und Remi Demi?
1: Auf jeden Fall.
3: Remi Demi und Singen gehört zusammen.
4: Seit vielen Jahren ist es eine Tradition. Die Sparkasse Elbe-Elster überreicht gemeinsam mit dem Landkreis Elbe-Elster allen Schulanfängern ein Buch zum erfolgreichen Start in die Schulzeit. In diesem Jahr fand die symbolische Übergabe mit Landrat Marcel Schmidt und Sparkassenvorstandschef Frank Prescher in der Grundschule Nord in Finsterwalde statt. Ebenfalls zugegen war Sängerstadtbürgermeister Jörg Kampe.
5: Und in dem Buch sind auch viele Schulen mit drin, die ihr vielleicht auch kennt oder kennenlernen werdet. Und dann geht es um die Elli, nämlich die Elster, und bei uns im Landkreis, in der die Schwarze Elster. Da ist die Elster, die sieht man auch ganz oft draußen fliegen. Wenn man die sieht, dann könnt ihr mal gucken, das ist die Elli, die bei uns im Buch ist.
4: Das Buch wurde umgehend mit viel Freude von den Schülern in Besitz genommen. Es ist ein Projekt des Oberstufenzentrums Elbe-Elster mit Texten und Bildern verschiedener Autoren und Illustratoren aus der Elbe-Elster-Region, gedruckt und gebunden beim Elsterwerk in Herzberg und finanziert von der Sparkassenstiftung Zukunft Elbe-Elsterland. Das obligatorische Erinnerungsfoto durfte am Ende natürlich auch nicht fehlen.
6: Mehr als 200 Vertreter aus Politik, Wirtschaft, Wissenschaft, Verwaltung und Betrieben haben bei der 21. Lausitz-Konferenz in Hoyerswerda über die Zukunft der Arbeit und den Strukturwandel in der Lausitz beraten. Im Mittelpunkt standen dabei vier Fachforen zu unterschiedlichen Bereichen. Von der Fachkräftesicherung im Gesundheitswesen und moderner Ausbildung über das Net Zero Valley bis hin zu neuen Wegen der Fachkräfteentwicklung. Beteiligt waren unter anderem Vertreter aus Sachsen und Brandenburg, der Bundespolitik, Unternehmen und Gewerkschaften. In einer anschließenden Podiumsdiskussion ging es zudem um die länderübergreifende Zusammenarbeit und darum, wie gute und sichere Arbeitsplätze in der Region langfristig erhalten und neue Perspektiven geschaffen werden können. Einen ausführlichen Beitrag dazu sehen Sie demnächst bei Ihrer Lausitzwelle.
7: Gestern wurde die neue Rettungswache in Förstgen feierlich eingeweiht. Vor Ort waren unter anderem der Bürgermeister der Gemeinde Mücker Uwe Blättner, Landrat des Landkreises Görlitz Stefan Meyer sowie die Sachgebietsleiterin Rettungsdienst. Die moderne Rettungswache bietet Platz für einen Rettungswagen und verfügt über eine zeitgemäße Ausstattung. Neben Sanitär- und Umkleidebereichen stehen den Rettungskräften Ruheräume sowie ein Gemeinschaftsraum mit Sitzecke und Küche zur Verfügung. Eine Besonderheit des Neubaus ist das aufgrund denkmalrechtlicher Vorgaben errichtete Satteldach. Damit verfügt der Landkreis Görlitz erstmals über eine Rettungswache mit dieser Dachform. Der Ersatzneubau in Förstgen wurde notwendig, um die bedarfsgerechte und wirtschaftliche Versorgung der Bevölkerung mit leistungsfähigen Einrichtungen des Rettungsdienstes zu gewährleisten. Welche Bedeutung die Entwicklung des Standorts für die Gemeinde hat und welchen Stellenwert die neue Rettungswache dabei einnimmt, erklärt Bürgermeister Uwe Blättner.
8: Ja, ich bin stolz, heute hier stehen zu dürfen vor der neuen Rettungswache in Förstgen, im Ortsteil Förstgen der Gemeinde Mücker. Wir haben lange versucht, einen geeigneten Standort zu finden, um einen Rettungswachenneubau hier über den Landkreis realisieren zu können. Neben der Fertigstellung des Gerätehauses der Feuerwehr Förstgen und der Neubeschaffung des Fahrzeuges für die Feuerwehr Förstgen ist uns hier ein richtig guter Schlag, will ich mal sagen, gelungen. Gemeinsam mit dem Landkreis und die heutige Eröffnung macht mich einfach stolz für unsere Einwohner und Bürger hier in der Gemeinde Mücker, den Standort zu behalten.
7: Mit der neuen Rettungswache kann zukünftig die verordnete Hilfsfrist von 12 Minuten eingehalten werden, was die diensthabenden Rettungssanitäter umgehend bewiesen, als während der Einweihungsfeier zeitgleich der erste Einsatz in der neuen Rettungswache reinkam.
6: Der erste Hoyerswerder Stadtrat nach der Sommerpause hatte einiges zu beraten und begann direkt mit Protesten aus Knappenrode, die

0: des überschüssig erzeugten Stroms. Bei anderen Bauprojekten soll es dagegen vorangehen. Geplant ist unter anderem die Erneuerung der Fahrbahn der K9208 am Wasserschloss. Die Straße soll im kommenden Jahr als Umleitungsstrecke während der Brückensanierung an der S234 dienen. Auch zum letzten Bauabschnitt der Fahrbahnerneuerung der B97 in der Ortsdurchfahrt Dörgenhausen gab es Informationen.
1: Die Maßnahme soll im nächsten Frühjahr beginnen. Sie ist über die Planfeststellung gelaufen. Also das heißt auch, weil Erwerbsvorgänge im Grundeigentum notwendig waren, ist das mit allen Bürgern abgestimmt worden. Sicherlich wird dann hier mit halbseitigen Sperrungen gearbeitet. Grundstücke sind natürlich dann immer andienbar. Und was vielleicht noch interessant ist, auch der Knoten Wittchenauer Kreuzung wird mit einer Deckenbaumaßnahme ausgebaut. Die Ampelanlage wird dort erneuert. Und in der letzten Veranstaltung fragt den OB, kam wohl noch aus der Zuhörerschaft die Frage, was mit der Ampel an der ehemaligen Grundschule. Die wird rückgebaut, aber es wird andere Querungshilfen geben, um natürlich das Überqueren der Bundesstraße auch zu ermöglichen.
0: Die Kita am Zoo soll in die Räumlichkeiten der Kinder- und Jugendfarm umziehen. Geplant ist ein Neubau bzw. Anbau. Möglich wird das durch den Auszug des Zoos aus dem Gebäudekomplex. Der bisherige Kita-Standort nur wenige hundert Meter weiter müsste umfangreich saniert und brandschutztechnisch angepasst werden. Das hält die Stadt für wirtschaftlich nicht vertretbar. Die Schüler des Foucault-Gymnasiums müssen sich dagegen weiterhin mit einem Übergangsstundenplan arrangieren.
2: Die Situation, die Sie beschreiben, hängt mit dem Mangel an Lehrkräften zusammen. Und es ist die Strategie des Kultusministers, dass man aus den großen Städten, in dem Fall Dresden, in mehreren, wie sagt man das, Kaskaden, die Verlagerung der vorhandenen Lehrkräfte in die Fläche bringen möchte. Die Folgesitzung ist jetzt für Anfang dieser Woche vorbereitet, wo die schlussendlichen Entscheidungen getroffen werden, dass Lehrer abgeordnet werden an das Foucault-Gymnasium ganz konkret. Ob dann eine ganz konkrete Deckung des Unterrichtes gesichert werden kann, das kann ich gerade noch nicht zusagen, aber es ist das große Ziel, damit die Lücken, die insbesondere in den Abiturklassen, also 11. und 12. Klasse bestehen, zu schließen und so auch einen Unterricht abzusichern. Wir haken nach, um Ihre Frage konkret zu beantworten. Auch beim Landesamt für Schule und Bildung gibt es konkrete Gespräche, auch mit dem Fachreferenten, der für Gymnasien zuständig ist. Aber wir werden im Grunde nicht alle Lücken schließen können.
0: Eine ähnliche Situation gibt es derzeit auch am Lessing-Gymnasium in Kamenz.
3: Auf den ersten Blick liegen Raumfahrt und Elbe Elster weit auseinander. Auf den zweiten allerdings nicht. Das DLR School Lab an der BTU Cottbus-Senftenberg bringt Schülerinnen und Schülern seit langem naturwissenschaftliche Themen praktisch nahe. Und mit der Berlin-Brandenburg Aerospace Allianz existiert ein Netzwerk, das die Branche in der Region organisiert. Raumfahrt zum Anfassen hieß deshalb das Motto im Mind-Up in Herzberg-Elster.
4: Und wir sind heute hier in Herzberg-Elster, um die Raumfahrt ein bisschen aus dem Muff der Großstadt ins Land zu bringen und zu Leuten zu zeigen, schaut mal her, wir in Berlin, in Brandenburg, was wir alles können.
3: Die Veranstaltung war das erste große Präsenznetzwerktreffen des Projektes Lausitz Aerospace Berlin-Brandenburg. Drei regionale Raumfahrtakteure berichteten unter anderem von ihrer Arbeit. In einem praktischen Teil stand außerdem ein Besuch des nahegelegenen Fliegerhorstes Holzdorf und des Herzberger Planetariums auf dem Programm. Interessierte konnten sich außerdem direkt bei Experimenten des DLR School Lab ausprobieren.

0: erhebliche wirtschaftliche Schwierigkeiten, konnte diese aber trotzdem noch gerade so abwenden. Doch gegen welche Probleme musste das Unternehmen konkret ankämpfen und wieso ist nun Entwarnung gegeben? Das haben wir für Sie herausgefunden.
1: Die Winter Automobilpartner GmbH ist einer wahren Gefahr noch gerade so entkommen. Im letzten Jahr drohte dem Autohaus mit 6 Standorten in der Westlausitz noch die Insolvenz, nun ist es aus der misslichen Lage gerettet. Das Unternehmen wurde im letzten Jahr ganze 100 Jahre alt und befand sich auch seit jeher in Familienhand. Die Lausitzwelle sprach mit den beiden Geschäftsführern, dem Vater-Tochter-Duo Heiko und Elisa Winter, über die Geschichte des Traditionsunternehmens.
2: 1925 gegründet, ist natürlich schon eine ganze Weile her, also die 100 Jahre. Warum? Es ist aus einer Krise entstanden. Es gab eine Weltwirtschaftskrise damals. Mein Großvater wurde arbeitslos und hat sich dann daraufhin selbstständig gemacht. Es gab dann die zweite Generation, mein Vater 1959. Er war auch sehr aktiv, Obermeister im Landkreis hier, damals Kreis Bautzen. Und er hat auch sehr viel für andere getan, also für die in der DDR damals ja eingeschränkten Möglichkeiten, die wir hatten. Und ich bin dann 1985 sehr zeitig mit 24 Jahren Geschäftsführer dieser Firma geworden. Ja, und da kam diese große wilde Zeit, ne, mit der Wende, mit der Aufbruchstimmung. Und ich freue mich natürlich sehr, dass meine Tochter diese Generation fortführt und jetzt in der vierten Generation, jetzt im April ganz frisch, das Geschäft übernommen hat.
1: In die finanziell missliche Lage geriet das Autohaus aus mehreren Gründen, darunter Kostensteigerung, Einbußen während der Corona-Zeit und das Ende der Prämie für Elektroautos Ende 2023. Heiko Winter stellte deswegen einen Antrag auf ein Sanierungs- und Rekrutierungsverfahren beim Amtsgericht Dresden. Nun sieht es schon deutlich besser aus für das Familienunternehmen.
2: Ich denke mal, das war eine schwere Zeit, aber sie war notwendig. Und wenn man jetzt mal in die Medienlandschaft schaut, wirtschaftlich gibt es ja doch sehr, sehr viele Herausforderungen, vor allen Dingen natürlich im Dienstleistungsbereich, vor allen Dingen im Handwerksbereich. Wir werden viel zu wenig unterstützt und diese Sachen, die wir aber eben angenommen haben, waren, wir lassen uns nicht unterkriegen, wir kämpfen, wir werden es schaffen. Und es stand nie zur Diskussion, dass wir da irgendwo jetzt aufgeben, irgendwas verkaufen, sondern 14 Stunden Arbeit jeden Tag, 6 Tage die Woche. Machen wir gerne, weil wir das mit Leidenschaft tun. Ne? Und das war unsere Botschaft und deswegen haben wir es auch geschafft, deswegen sind wir auch raus. Deswegen konnten wir das Geschäft in die nächste Generation übergeben. Aber wir mussten natürlich auch lernen, dass es sehr, sehr herausfordernd ist. Ne? Und das Positive wirklich in der Geschichte, es gibt viele, die uns unterstützt haben. Sehr, sehr viele. Ne? Unsere Kunden sind uns treu geblieben. Unsere Dienstleister, mit denen wir jahrelang zusammengearbeitet haben, sind uns treu geblieben. Natürlich gab es auch Enttäuschungen. Es gab gewisse Behörden, die uns immer noch denken, dass wir da uns bereichert haben. Aber im Großen und Ganzen, 99% haben uns unterstützt. Und das hat uns die Kraft und den Mut gegeben, auch zu sagen, ja, wir machen weiter und wir stellen uns den Herausforderungen und wir können erfolgreich in die Zukunft gehen.
1: Nicht nur bleibt das Autohaus in Winterhand, aufatmen können auch die rund 100 Angestellten, die ihre Arbeitsplätze behalten können. Obendrein soll für diese die Arbeit sogar noch einfacher werden.
3: Wir haben natürlich während der Sanierungszeit schon angefangen, ein bisschen umzustrukturieren, besonders auf der IT-Ebene, was natürlich auch viel auf die Prozesse einspielt. Also sprich, wir werden IT-Umstellungen vornehmen, einfach um dort für die Mitarbeiter ein bisschen Entlastung zu kriegen. Man merkt im Unternehmen halt das Alter auch ein Stück weit an und wir müssen uns jetzt einfach auch ein bisschen anpassen an die, sag ich mal, neue Welt. Also nicht, dass wir nicht digital wären, aber da ist noch sehr, sehr viel Entwicklungspotenzial auf allen Ebenen. Wir sind halt auch eine sehr vielfältige Branche. Also wir decken viel, viel ab, auch Versicherungsleistungen und das Ganze. Und dort gibt es überall Themen, wo man wirklich prozesstechnisch angreifen kann und auch mit der passenden IT auch unterstützen kann. Und ich würde da auch sagen, auch KI ist da logischerweise ein Thema, was auch wir momentan mit im Auge haben. Was wir natürlich nicht aus dem Blick behalten wollen, wir sind ein Familienunternehmen und wir wollen auch weiterhin persönlich für den Kunden da sein. Also es geht nicht immer alles nur mit KI, sondern wir brauchen auch den Menschen hier. Das macht ein Familienunternehmen auch für uns aus.
2: Das ist das, was wir natürlich, wo wir ständig auch auf Suche sind, motivierte Menschen, die wirklich die gleiche Philosophie wie wir haben. Ne? Jeder Kunde, der hier kommt, der sein wertvolles Fahrzeug hierher bringt, muss glücklich hier wieder rausgehen. Das sind alles Dinge, wo ich sage, ja, das muss mit Menschen gefüllt werden, die bereit sind zu arbeiten, die motiviert sind, die sich Fachwissen haben. Und das ist eines der wichtigsten Dinge mit. Und deswegen suchen wir immer, sind immer auf der Suche natürlich nach Leuten, die Lust haben, in unser Team zu kommen und ja, diese Leidenschaft mitzuleben.
1: Im Blick auf die Zukunft plant das Unternehmen, sich stärker mit dem Verkauf von chinesischen

0: zwischen Automarken und Gebrauchtwagen zu beschäftigen. Fest steht jedenfalls, dass Familie Winter noch für eine ganze Weile Autos in der Westlausitz verkaufen wird.
1: Wenn Hoyerswerdas Oberbürgermeister Thorsten Rubanzee zum Jahresempfang lädt, dann kommen sie alle. Der OB wollte sich nicht einreihen in die Stimmen, die vieles schlecht reden. Gerade in diesem Jahr gäbe es besonders viele positive Entwicklungen zu verkünden.
2: Das sind Projekte, die schon umgesetzt wurden. Das sind Projekte, die auf der Pipeline sind. Wir haben Elektrifizierung des ÖPNV vorgenommen. Wir haben in der Gesundheitsregion unseren Beitrag geleistet mit OP-Roboter. Wir haben unser Lausitzbad qualifiziert. Wir haben in Zeisig das entsprechende Trinkwasserbereich ausgebaut. Weiter sind das Projekte, die derzeit im Entstehen sind. Auf das eine oder andere komme ich noch zu sprechen. Scheibesee, voll im Bau. Unser Neustadtforum, Zentrum Bauen Wohnen, Lausitzhalle, der Zoo Hoyerswerda. Und das sind die Summen, die man einfach mal an die Wand schreiben darf. Das ist unser Landkreis, auch mit den Landkreismaßnahmen im Strukturwandel und auch mit den Maßnahmen des Landes im Strukturwandel. Der Landkreis steht ungefähr derzeit bei 935 Millionen und 50 Projekten. Und das ist die Stadt Hoyerswerda, 245 Millionen, eine knappe Viertelmilliarde mit 14 Projekten, die wir gemeinsam hier umsetzen, die wir für die Zukunft der Stadt investieren. Und dafür an allen Beteiligten Dankeschön.
1: Neben dem sächsischen Ministerpräsidenten sprachen unter anderem auch Professor Dr. Christian Stegmann, der Direktor für Astroteilchenphysik bei DESY, und Professor Dr. Günther Hasinger vom Deutschen Zentrum für Astrophysik DZA und gaben ihre Euphorie für die Zukunftsthemen der Lausitz an die Gäste weiter. So standen in diesem Jahr Wissenschaft, Forschung und Bildung als Motor für die Region im Fokus. Über das Smart Mobility Lab als Ort für die Feier und als Zukunftsort und über die damit verbundenen Entwicklungen freut sich ein in der Lausitz sehr gut Bekannter.
3: Jetzt ist es nun schon über ein Jahr her, dass ich hier in dem Projekt mit dabei sein darf. In den Jahren zuvor habe ich ganz viele Jahre, über 20 Jahre, die Krabbertmühle begleitet, mitentwickelt. Genauso ähnlich, wie wir es jetzt hier machen, mit ganz viel Unterstützung, sag mal aus der Basis von den Menschen, die vor Ort sind. Aber wir haben natürlich auch genauso politische Unterstützung gebraucht und Befürworter gebraucht, um die Krabbertmühle dahin zu entwickeln, wo wir jetzt sind. Und hier ist es nichts anderes. Ne? Und da unterstreiche ich noch mal gerne, was der Ministerpräsident auch gesagt hat, ne? Dass es nur gemeinsam geht und zusammen geht. Und dafür sind natürlich solche Tage wie heute dazu da, um, ja, um da den Grundstein und das Netzwerk auszubauen. Ja. So ein Jahresempfang ist natürlich für uns auch immer eine Riesenchance, insbesondere das Smart Mobility Lab, die Fortschritte insbesondere jetzt in dieser Bauphase zu präsentieren, weil es ist tatsächlich so, wir sind im Rahmen des Budgets, wir sind im Rahmen der Zeit und wir sind im Rahmen der Qualität. Das sind sogar drei Kriterien, die ganz wichtig sind und Voraussetzungen sind, damit wir dann Anfang nächsten Jahres mit ca. 20 Leuten als in so einer Aufbauorganisation erstmal starten können. Ne? Und ich glaube, wir konnten heute ganz gute Ausblicke geben, dass wir hier über die Mobilität der Zukunft nicht nur sprechen, sondern die erforschen werden. Und erforschen ist das eine, aber wir haben natürlich auch Ideen, wie wir das überführen können in die in wirtschaftliche Entwicklung und einen gesellschaftlichen Mehrwert, insbesondere die Zulassung von Mobilität auf der Straße und in der Luft. Das sind die Themen, die hier im Smart Mobility künftig gespielt werden. Und ich habe ja echt das große Glück, ich als Schwarzkolmer, als Lausitzer, in den Jahren zuvor bin ich zur Krabbertmühle gefahren, das waren glaube ich 500 Meter entfernt gewesen und jetzt habe ich bald das Glück, im neuen Jahr 300 Meter nördlich zu fahren, zu laufen, wie auch immer. Und da ist mein Arbeitsplatz. Und das ist doch was Tolles, dass jemand, der hier vor Ort, der aus der Region kommt, hier vor Ort ist, lebt, so ein Projekt mitgestalten kann. Und dafür bin ich dankbar.
1: Auch die erfolgreichen Sportakrobaten des Sportclub Hoyerswerda waren vor Ort und begeisterten die geladenen Gäste mit einigen Kostproben ihres Könnens.

0: Für 50 junge Menschen hat am vergangenen Dienstag an der neu gegründeten Oberlausitzer Berufsfachschule für Gesundheitsberufe, kurz OLBG, ein neuer Lebensabschnitt begonnen. Sie traten hier am Standort Scharfbergstraße 4 ihre dreijährige generalistische Ausbildung zur Pflegefachfrau bzw. zum Pflegefachmann an. Träger der Schule sind die Oberlausitz-Kliniken, die Krankenhäuser in Bautzen und Bischofswerda betreiben. Doch auch in der Pflege ist die Unternehmensgruppe über ihre Tochterfirmen OLPK und WLPK aktiv. Geschäftsführer Jörg Scharfenberg beschreibt die Motivation für die Gründung der Schule wie folgt.
1: Ja, die Idee ist vor 15 Jahren entstanden und wir haben natürlich eine wesentliche Antwort auf die Frage gesucht, wie wir heute und in Zukunft den signifikanten Fachkräftemangel entgegentreten können. Und dort ist die Idee entstanden, eine eigene Berufsfachschule ins Leben zu rufen. Wir wollten natürlich am Ende erzeugen, dass unsere Schüler keine langen Schulwege mehr haben. Wir wollten eine enge Bindung an die Regionen erzeugen. Und das ist uns, glaube ich, heute gelungen und heute ist ein Freudentag für die OLK. Wir sind sehr, sehr glücklich, dass wir dieses Projekt über die Ziellinie gebracht haben.
0: Geleitet wird die Schule von einem erfahrenen Fachmann auf dem Gebiet der Pflege und der diesbezüglichen Ausbildung.
2: Ja, mein Name ist Enrico Knobloch-Klose. Ich komme selber ursprünglich aus dem Pflegeberuf, habe ihn ausgeübt, habe dann vor vielen Jahren schon ein Studium zum Medizinpädagogen absolviert, auch das zweite Staatsexamen absolviert und habe an anderer Stelle schon ein paar Jahre Erfahrung als Schulleiter sammeln können. Und ja, der ganz besondere Reiz hier ist es wirklich von vorne anzufangen, etwas neu aufzubauen. Und ja, da sehen wir eine Riesenchance, eine Herausforderung und darauf freuen wir uns.
0: Bei der Eröffnungsfeier am vergangenen Dienstag war unter anderem der sächsische Kultusminister Konrad Clemens von der CDU anwesend. Er legte in seinem Grußwort ein klares Bekenntnis zur dezentralen Berufsausbildung ab, für die auch die neue OLBG steht. Deren Vorteile stellt auch Enrico Knobloch-Klose heraus.
3: Die Vorteile für die Jugendlichen, ich denke, es ist heute ein ganz wichtiger Sachverhalt, dass man wirklich sagt, ich kann zu Hause alle Ausbildungsanteile absolvieren. Wir werden hier die Schule und die Praxis haben. Wir haben kurze Wege auch zu unseren Praxispartnern, so dass wir uns sehr eng abstimmen können, curricular abstimmen können. Und von daher sehen wir wirklich ganz viele Vorteile auch in dem Ausbildungskontext für alle.
0: Für die neue Berufsfachschule wurde das Gebäude durch seinen Eigentümer entsprechend ihren Bedürfnissen und Anforderungen umfassend hergerichtet. Entstanden ist eine moderne Lernumgebung mit 4 großen Klassenzimmern sowie weiteren Räumen für die berufspraktischen Ausbildungsanteile. Eine moderne digitale Infrastruktur unterstützt sowohl die Lehrenden als auch die Auszubildenden. Ergänzt wird das Angebot durch eine Cafeteria mit Speisenversorgung. Die Oberlausitz-Kliniken investieren eine mittlere 6-stellige Summe ausschließlich aus Eigenmitteln in die Einrichtung und Ausstattung der Schule. Fördermittel standen nicht zur Verfügung.
4: Das war der Lauritzwelle Wochenrückblick. 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

Herzlich willkommen, meine Damen und Herren, zur ersten Freitagsausgabe von 04 Plus, Ihrem Magazin für die Landkreise Leipzig und Nord.

0: Nordsachsen im September. Ich freue mich, dass Sie dabei sind, heute am 4. September bereits schon, und schön, dass Sie unserem Programm wieder folgen. Im Generationenpark in Großpößner gab es jetzt einen Spatenstich für den sozialen Wohnungsbau, und das Ganze ist gefördert von Bund und Freistaat.
1: Im Generationenpark in Großpößner ist in den vergangenen Jahren einiges entstanden. Die Gebietsentwicklung gilt als beispielhaft für den ländlichen Raum, wovon sich die Politik oder Delegationen, wie hier im vergangenen Jahr Vertreter aus Österreich, gern ein Bild verschaffen. Für Bürgermeister Daniel Strobel ist hier ein bedarfsgerecht entwickelter Ort entstanden, an dem alle Generationen ihren Platz finden. Ein Ort, der zwar kompakt, dafür aber besonders dynamisch ist. Am 1. September vervollständigt ein weiterer Baustein die Vision der Gemeinde. Kreativ wurde hier nicht der Spaten gesetzt, sondern mit Unterstützung der sächsischen Staatsministerin für Infrastruktur und Landesentwicklung Regina Kraushaar sowie der Geschäftsführerin der Dorf- und Seenentwicklungsgesellschaft Großpößner Claudia Hausdorf die Zukunft gebaut. Gefördert mit rund 1,3 Millionen Euro aus Bundes- und Landesmitteln entsteht hier ein zukunftsfähiger, barrierearmer und bezahlbarer Wohnraum für alle Generationen.
2: Wir sind hier in dem Bebauungsplangebiet Generationenpark. Hier sind bereits Einfamilienhäuser entstanden, hier ist eine Pflegeeinrichtung entstanden, betreutes Wohnen. Wir haben eine Kindertagesstätte, die Feuerwehr gehört hier dazu, einen Spielplatz, wo sich Generationen treffen. Und wir schließen jetzt mit dem Neubau eine Lücke, dass wir insgesamt 23 Wohnungen, davon 20 mietpreisgebunden, hier neu errichten können, um auch ein Wohnungsangebot zu haben für Menschen, die nicht ganz so viel Geld verdienen.
1: 20 Jahre gilt die Mietpreis- und Belegungsbindung ab Bezugsfertigkeit. Nach bisherigen Planungen ist für diese Wohnungen zwischen 30 und 70 Quadratmetern eine anfängliche Netto-Kaltmiete von 8,15 Euro pro Quadratmeter vorgesehen. Bürgermeister Daniel Strobel zeigte sich stolz, dass dieses Projekt mit Unterstützung des Gemeinderates und weiterer Partner mit Blick in die Zukunft so umgesetzt werden kann. Die Gemeinde Großpößner ist dabei Vorreiter. Das Neubauprojekt mit sozialem Wohnraum ist das erste in Sachsen außerhalb von Leipzig und Dresden.
2: Ja, tatsächlich war es am Anfang, ich will nicht sagen Kampf, aber eine Herausforderung, das Ministerium davon zu überzeugen, dass wir hier in Großpößner bald ein Problem kriegen, weil sozusagen der Wohnungsmarkt mit seinen steigenden Mieten aus Leipzig immer mehr hier zu uns rausgedrückt ist. Wir sind ja direkter Nachbar der Stadt Leipzig. Und am Ende hat das Argument geholfen, dass wir lieber proaktiv und präventiv agieren, als erst in 5 Jahren uns alle anzuschauen und sagen, huch, wir haben hier plötzlich ein Problem. Ne, wir haben ja viele junge Menschen, die machen zum Beispiel eine Ausbildung, kriegen ein Ausbildungsentgelt, wollen vielleicht zu Hause ausziehen, weil vielleicht der erste Freund, die erste Freundin da ist. Und die verlieren wir aktuell in Großpößner, weil wir überhaupt keinen bezahlbaren Wohnraum haben. Und wenn, ist das sofort wieder belegt, weil wir lange Wartelisten haben. Und das ist, glaube ich, was für die Gemeinde ganz wichtig sein wird.
1: Staatsministerin Regina Kraushaar zeigte sich begeistert von der Lage des Projektes und dem, was hier entstanden ist, sowie entstehen wird.
3: Wir haben in Leipzig einen sehr überspannten Wohnungsmarkt. Und wir merken, dass jetzt auch schon bis Großpößner, also ins Umfeld von Leipzig, deutlich mehr Wohnungen gebraucht werden. Und wir freuen uns sehr, dass mit diesem Projekt hier mit 1,3 Millionen Euro auch der Bund und das Land unterstützen können, dass sozialer Wohnungsbau hier nach Großpößner kommt und damit natürlich einerseits bezahlbaren Wohnungsmarkt oder bezahlbare Wohnungen geschaffen werden, aber zum Zweiten, und das ist natürlich ganz wichtig, auch jede Generation, wenn man so will, und auch jede Einschränkung oder jedenfalls jede Mobilitätseinschränkung hier keine Barrieren hat zum Einziehen. Dass tatsächlich mobilitätsbehinderte Menschen, Rollstuhlfahrerinnen, Rollstuhlfahrer, aber eben auch ältere Menschen, die den Rollator haben müssen, dass die hier gut einziehen können, aber eben auch der Kinderwagen über die Schwellen passt und junge Menschen hier genauso wohnen können. Und das ist das besonders Schöne. Das ist eben auch tatsächlich diese Durchmischung, die wir gerne haben möchten, nämlich ältere und jüngere Menschen mit Einschränkungen und ohne Einschränkungen gemeinsam wohnen und damit natürlich auch gemeinsam Alltag erleben.
1: Für die Geschäftsführerin der kommunalen Tochtergesellschaft ist dies ein besonderes Projekt. Einen Tag zuvor gab es die Baugenehmigung, nun kann das für sie wichtige Projekt für zukünftige Wohnraumversorgung in der Gemeinde in die Realität umgesetzt werden. Der Bedarf ist hoch, was die Anfragen bereits zeigen. Eine solche Entwicklung deutet sich im gesamten Freistaat an.
3: Also das eine ist, wir brauchen

0: gerade im städtischen, im urbanen Bereich bezahlbaren Wohnraum. Deswegen gibt es auch den sozialen Wohnungsbau, diese Wohnraumförderung für den preisgebundenen Mietwohnraum. Gleichwohl muss man natürlich auch sagen, wir haben genügend noch Wohnraum, der saniert werden müsste. Und dafür haben wir eben auch Wohnraumfördermittel oder Sanierungsfördermittel. Und ja, wir brauchen, wenn Sie so wollen, insbesondere im ländlichen Raum, wo wir ganz viele Möglichkeiten haben durch die dort bestehenden Häuser und Wohnungen, dort aber eben auch bezahlbaren Wohnraum zu haben, Sanierungen so zu machen, dass sie eben auch bezahlbar am Ende bleiben. Und damit, und das wäre mein Wunsch als Ministerin für den ländlichen Raum, aber auch als Ministerin für Verkehr, für Landesentwicklung, dass Sachsen flächendeckend als Wohnort und die einzelnen Städte und Gemeinden als Wohnorte attraktiv werden.
1: Der Startschuss für den zusätzlichen langfristig bezahlbaren und bedarfsgerechten Mietwohnraum, wie er von der Gemeinde angekündigt wurde, ist nun gegeben. Die Fertigstellung ist für Ende 2027 vorgesehen.
2: Herzlich willkommen zu den Nachrichten, hier die Meldungen. Sachsen bringt Doppelhaushalt für 2027 und 2028 ein. Sachsens Finanzminister Christian Piwatz hat den Regierungsentwurf für den Doppelhaushalt 2027 und 2028 in den Sächsischen Landtag eingebracht. Insgesamt umfasst der Entwurf ein Volumen von rund 53,5 Milliarden Euro. Davon entfallen etwa 26,5 Milliarden Euro auf das Jahr 2027 und rund 27 Milliarden Euro auf 2028. Trotz der angespannten Haushaltslage sollen Investitionen, Bildung und Forschung sowie die Unterstützung der Kommunen Schwerpunkte bleiben. Die Investitionen sollen von derzeit 3,18 Milliarden Euro auf 3,21 Milliarden Euro im Jahr 2027 und 3,25 Milliarden Euro im Jahr 2028 steigen. Besonders Städte, Gemeinden und Landkreise sollen profitieren. Die Kommunalzuweisungen sollen in beiden Jahren auf jeweils knapp 9 Milliarden Euro steigen. Um den finanziellen Spielraum zu sichern, ist zudem eine Kreditaufnahme von insgesamt rund 1,46 Milliarden Euro vorgesehen. Ein Teil davon soll direkt den Kommunen zugutekommen. Positive Entwicklungen für Sachsens Tourismus. Der Tourismus bleibt ein wichtiger Wirtschaftsfaktor für Sachsen. Das zeigen neue Zahlen des Sparkassen-Tourismusbarometers, die in Leipzig vorgestellt wurden. Demnach sorgt die Tourismusbranche im Freistaat für Umsätze in Höhe von rund 9,8 Milliarden Euro. Die daraus entstehende Wertschöpfung liegt bei etwa 4,6 Milliarden Euro. Insgesamt wurden rund 211 Millionen touristische Aufenthaltstage gezählt. Im Vergleich zu 2023 konnten Nachfrage, Bruttoumsatz und Einkommenswirkungen leicht gesteigert werden. Auch die Entwicklung im laufenden Jahr fällt positiv aus. Im ersten Halbjahr 2026 kamen 2,6% mehr Gäste nach Sachsen als im gleichen Zeitraum des Vorjahres. Besonders deutlich wächst die Nachfrage aus dem Ausland.
1: Sachsens Infrastrukturministerin Regina Kraushaar am 1. September zu Gast in Großpösner. Im Rahmen ihres Besuches an verschiedenen Stationen startete sie den mittlerweile 9. Aufruf für die Regionalbudgets im ländlichen Raum. Für die 30 sächsischen LEADER-Aktionsgruppen stehen dabei erneut bis zu 5,4 Millionen Euro für Kleinprojekte zur Verfügung. Diese umfassen Vorhaben mit Gesamtkosten von bis zu 20.000 Euro, der Zuschuss beträgt bis zu 80%. Wie diese Förderung vor Ort wirken kann, davon machte sich die Ministerin in Großpösner gleich selbst ein Bild. Dort besuchte sie das Bürgerbusprojekt, das von 24 Ehrenamtlichen getragen wird. Aus dem Regionalbudget 2025 erhielt der Verein 1.500 Euro für die wetterfeste Beschilderung seiner inzwischen 60 Haltestellen. Mit dabei war auch die LEADER-Aktionsgruppe Südraum Leipzig. Sie hat zwischen 2019 und 2024 bereits 173 Projekte unterstützt. Die Aktionsgruppen können ihre Anträge für das neue Regionalbudget bis zum 1. Oktober einreichen.
2: Dübner Heide erhält neue Fördermittel. Der Naturpark Dübner Heide erhält zusätzliche Unterstützung.

0: vom Freistaat Sachsen. Das Kabinett hat beschlossen, insgesamt 250.000 Euro für die Naturparke Dübner Heide und Zittauer Gebirge bereitzustellen. Davon fließen 150.000 Euro an den Landkreis Nordsachsen für die Dübener Heide. Mit dem Geld sollen vor allem Angebote zur Bildung für nachhaltige Entwicklung, die Öffentlichkeitsarbeit und die Regionalentwicklung gestärkt werden. Mit den zusätzlichen Mitteln will der Freistaat die Naturparke außerdem als Orte für Naturschutz, nachhaltigen Tourismus und regionale Entwicklung stärken. Straßenbauarbeiten auf der Ortsumfahrung von Delitzsch. Auf der westlichen Ortsumfahrung von Delitzsch stehen Anfang September Straßenbauarbeiten an. Das Straßenbauamt Nordsachsen lässt vom 3. bis 25. September 2026 die verschlissene Asphaltdecke der Bundesstraße B184 erneuern. Betroffen ist ein rund 660 Meter langer Abschnitt zwischen dem Tiergarten und der Sachsenstraße. Im Zuge der Arbeiten muss auch der Kreuzungsbereich Delitzscher Straße und Securiusstraße vollständig gesperrt werden. Für den Verkehr wird eine Umleitung eingerichtet. Die Kosten für die Fahrbahnsanierung belaufen sich auf rund 160.000 Euro.
1: Wurzen erhält rund 3,4 Millionen Euro für die weitere Entwicklung der Vorstadt Nord. Die Stadt wird mit dem Quartier neu in das Städtebauförderprogramm Wachstum und nachhaltige Erneuerung aufgenommen. Mit den Fördermitteln soll die Lebensqualität in dem Gebiet nördlich der Altstadt verbessert werden. Geplant sind unter anderem die Neugestaltung des Stadtparks, die Herrichtung des Stadtteil- und Jugendtreffs sowie die energetische Sanierung von Wohngebäuden. Auch die Grundschule samt Außenanlagen soll saniert werden. Grün-, Bewegungs- und Sportflächen sollen ebenfalls aufgewertet werden. Bis zum Jahr 2037 kann Wurzen für die Gesamtmaßnahme mit Fördermitteln von insgesamt rund 10,5 Millionen Euro rechnen.
0: Ausstellung Frauen im geteilten Deutschland in Brunner. Wie unterschiedlich Frauen in der DDR und der Bundesrepublik lebten und arbeiteten, zeigt derzeit eine Ausstellung im Landratsamt Leipzig in Brunner. Unter dem Titel Frauen im geteilten Deutschland werden lebenswegende und gesellschaftliche Vorstellungen in Ost und West gegenübergestellt. Auf 20 Ausstellungstafeln geht es unter anderem um Beruf, Familie, Rollenbilder und die Vereinbarkeit von Arbeit und Alltag. Historische Fotografien und Dokumente ergänzen die Ausstellung. Die Ausstellung Frauen im geteilten Deutschland ist noch bis zum 30. Oktober in der zweiten Etage des Hauses 2 des Landratsamtes in Brunner zu sehen. Schloss Hartenfels lädt zum Tag des offenen Denkmals. Schloss Hartenfels beteiligt sich am 13. August am bundesweiten Tag des offenen Denkmals. Unter dem Motto Netzwerke, Denkmale und Infrastruktur erwartet die Besucher ein abwechslungsreiches Programm mit Führungen, Vorträgen und Mitmachangeboten. Bereits um 10 und 11 Uhr starten im Schlosshof Führungen zu neu entdeckten Wandmalereien im Flügel C. Um 12 Uhr gibt eine weitere Führung Einblicke in die Dauerausstellung Mut und Ohnmacht des Erinnerungsortes Torgau. Außerdem sind an diesem Tag sämtliche Ausstellungen sowie die Schlosskapelle geöffnet. Haben Sie auch ein Insektenhotel bei sich im Garten? Das ist eigentlich eine gute Geschichte. Im Gewerbepark Grimmer gibt es jetzt eins. Die Schüler der Oberschule haben am sozialen Tag ein Insektenhotel aus den Buchstaben Grimmer gebaut.
2: Umrühren, bohren, schneiden. Am 26. August entstanden hier vor dem neu gebauten Gewerbe- und Industriepark Hohenstädter Bruch direkt bei Grimmer die Zutaten für einen besonderen Wohnraum.
3: Wir haben ein großes Schild, da steht Grimmer drauf und jeder Buchstabe wird ein Insektenhotel, sag ich jetzt mal so. Und wir haben den Buchstaben das zweite M und ja, es macht eigentlich ganz Spaß und
4: schlammig, aber ist gut. Es macht Spaß, das ist halt nur ein bisschen dreckig, aber deswegen hat man ja auch Handschuhe.
3: Ja, sieht man sehr gut bei mir.
4: Ja.
2: Im vergangenen Jahr hatte die Firma Heines im Rahmen eines Social Day gemeinsam mit der Stadt Grimmer Bäume gepflanzt. In diesem Jahr sollte ein Beitrag zur Artenvielfalt geleistet werden, der auch über den Aktionstag hinaus Bestand hat. Mit dabei waren 14 Schülerinnen und Schüler der Oberschule Grimmer. Federführend war hier die Imker AG.
5: Wir haben von der Stadt einen Schulgarten bekommen, in dem 7 Völker stehen. Und da wusste man eben, dass wir eine Imker AG haben und dass wir dann eine gewisse Affinität zu Insekten haben. Heinz macht das jetzt das zweite Mal. Im ersten Jahr ging es um Bäume pflanzen. Jetzt geht es eben um Insekten und diese Geschichten. Und da haben wir uns ja gerne angeschlossen, sind angesprochen worden und machen jetzt mit.
2: Außerdem dabei die Waldwerkstatt der Diakonie Leipziger Land, die hier ebenfalls fleißig mit anpackten.
6: Die Waldwerkstatt ist ein Jugendberufshilfeprojekt hier im Landkreis Leipzig. Also das heißt, bei uns sind Jugendliche zwischen 16 und 27, die noch keine Ausbildung abgeschlossen haben und meist auch keinen Schulabschluss haben und im Prinzip noch nicht so in diesen Ausbildungs- und Arbeitsmarkt gemündet sind.
2: Die knapp 1,60 Meter großen Buchstaben aus Holz wurden von der Firma Schmidt Holzbau Ausbau hergestellt, die auch schon Teile der Fassade der Gewerbehallen hier gebaut haben. Mit einem Volumen von 620 Litern haben in Zukunft Wildbienen und andere Insekten reichlich Platz zum Nisten. Fachliche Hilfe kam von der Naturschutzstation Schloss Priesnitz vom NABU-Landesverband Sachsen. Aber auch die Lehrer von der Oberschule Grimma brachten ihr Wissen mit ein.
5: Beim Insektenhotel kommt es darauf an, dass man sich an den Bedürfnissen der zukünftigen Bewohner orientiert. Also die brauchen Bruthöhlen und die sind unterschiedlich. Es gibt Wildbienen, die in Porenbeton gehen, in Steinwerk, in Lehm, in Sand, in Schilf. Und in der Kombination macht man eigentlich nichts verkehrt, wenn man das einfach kombiniert und in ein Gehäuse fügt. Hinstellt und innerhalb von 1 bis 2 Jahren hat man dann die Möglichkeit, vielleicht 70-80% belegt zu haben und dann entwickelt sich das so.
2: Die Baumaterialien wie Schilf, Porenbeton und Holz wurden für den Social Day vom Rittergut Grimma zur Verfügung gestellt. Was die Bearbeitung anging, brachte die Waldwerkstatt ihre Expertise ein.
6: Der Name unseres Projektes ist ja Waldwerkstatt Plus und damit auch ist der Name Programm. Wir haben 2 Bereiche, den Holz- und Forstbereich und einen Hauswirtschaftsbereich. Und der Holz- und Forstbereich hat natürlich viel mit Holz zu tun. Wobei man dann auch sagen muss, dass wir vom groben Arbeit mit der Motorsäge bis so Werkstattarbeiten im Prinzip alles dabei ist. Aber man muss sagen, die Jugendlichen lernen es natürlich bei uns auch erst, sind keine Experten da drin, sondern ja ganz kleinschrittig und niederschwellig.
2: Der Austausch zwischen Waldwerkstatt und Oberschule brachte so auch für die Schüler neue Erfahrungen.
7: Wir haben auch gelernt, wie man so Bienenstöcke baut und so. Wir haben gelernt, Teamwork zu machen. Ja. Wir haben auch gelernt, wie man mit Maschinen umgeht.
8: Was für Maschinen?
7: Ja, die Bohrmaschinen.
9: Ja, Digga, das wusste ich schon vorher.
7: Also auch, aber ich muss sagen, ich fernsehe.
2: So 6, 7 neue Fähigkeiten hat vielleicht auch Grimmas Oberbürgermeister Tino Kiesig gelernt, der mit anpackte und das A in eine aufrechte Position brachte. Ob das Gewerbegebiet Grimma Nord eher von Wildbienen oder von Firmen bezogen wird, das wird die Zukunft zeigen.

0: Der Gutshof und das Schloss im Bad Lausicker Ortsteil Beuscha luden vom 21. bis 23. August zum Eröffnungswochenende ins NBZ, dem Natur- und Bewegungszentrum Leipziger Land. Mit einem Festivalticket erhielten die Besucher Zugang zu den einzelnen Angeboten. Diese gestalteten sich ganz vielfältig. Auch für die Leiterin des Zentrums ergaben sich hier einmalige Momente.
1: Es war ein sehr bewegendes Wochenende bis jetzt, weil wie gesagt, ich habe meine Reise quasi jetzt selber noch mal einmal durchlebt, was ich im Prinzip die letzten, man kann eigentlich sagen, fast 3 Jahre ja schon angestrebt habe. Ne? Ich habe ja mit den TAE angefangen, dann kam ja die Arbeit am Tonfeld dazu und das letzte Jahr, das war ja jetzt noch mal so extrem, wo ich im Prinzip dann das Kundalini-Reiki dazu gekriegt habe, die Aromatherapie, Klangschalen nach Peter Hess und Burnout-Berater bin ich ja jetzt auch, Entspannungstherapeut bin ich auch jetzt schon mittlerweile. Also ich habe ein sehr bewegendes Jahr, was das Lernen auch angeht. Und deswegen war das sehr emotional, gerade auch für mich, alle nochmal wiederzusehen und alle Faktoren irgendwo nochmal selber zu erleben und den anderen das auch geben zu können. Wir haben uns ja untereinander sehr gerade unterstützt.
0: Bei Diana Schandermani am Tonfeld hieß es, Bewegung wird Gestalt. So lautet einer der Schlüsselsätze bei der Arbeit am Tonfeld. Begründet und weiterentwickelt wurde die Methode von Professor Heinz Deuser. Seit 20 Jahren beschäftigt sich Diana Schandemani mit dieser Methodik. Sie hat bei Professor Deuser gelernt und ihn lange begleitet. Die haptische Gestaltungsbildung eignet sich für Kinder, Jugendliche und Erwachsene. Hier kommt es darauf an.
2: Ja, auf den Prozessverlauf. Und dass derjenige sich darauf einlässt, dass so eine Gegenseitigkeit entsteht und dass nachher eine Subjekt- und Objektivierung am Tonfeld entsteht und derjenige zu sich kommt mit seinen inneren Bedürfnissen, dass Blockaden aufgehoben werden und wieder ein Bewegungsfluss entsteht in Bewegung und Wahrnehmung. Ja, das ist, glaube ich, die Hauptsache, dass man auch mit manchen Wünschen kommen kann, was man selber so möchte. Das ist, glaube ich, so der Hauptpunkt. Und dass es auch in der Traumatherapie sehr angewandt ist, weil man einfach nicht direkt in den Prozess muss. Für eine Retraumatisierung ist es super geeignet, sondern sich ganz neu wieder aufbaut von da aus, wo noch was gut war. Das finde ich immer sehr spannend.
0: Während sich die einen der Arbeit am Tonfeld widmeten, gaben sich andere beim Kundalini-Reiki der ganzheitlichen Energiearbeit hin. Diese harmonisiert und reguliert den Körper bei Stress, Anspannung und emotionaler Herausforderung.
3: Also wir bieten ja das Kundalini-Reiki an. Das ist eine Abwandlung von einem Usui-Reiki, von Mikao Usui, das war ein Japaner, der das ja in die Welt getragen hat, ja, und das dann weitergegeben hat. Und mit der Zeit hat man da so seinen eigenen Flair mit reingebracht und da so ein bisschen verändert. Und das Kundalini-Reiki wurde von einem Däne namens Ole Grabielsen erfunden, sage ich mal, erweitert. Und der Unterschied liegt daran, was man vom Usui-Reiki kennt, dass man vom Kronenchakra bis hin zum Wurzelchakra arbeitet. Also was Chakren sind, also Chakren sind mit anderen Worten die Lebensenergie, die jeder Mensch hat. Und diese Lebensenergie kann man in 7 unterschiedliche Lebensbereiche unterteilen.
0: Seit 8 Jahren arbeiten Elisabeth und Kurt mit Kundalini-Reiki. Diese Form des Reiki führt die Energie vom Wurzelchakra zum Kronenchakra. Die Energie wird vom unteren Bereich in den oberen Bereich geleitet, erläutert Elisabeth. Diese Art der Therapie richtet sich an Menschen jeden Alters.
3: Also hauptsächlich würde ich das Menschen empfehlen, die einfach ein bisschen schwer haben, quasi über den Verstand, über die Schmerzen oder das Trauma zu sprechen.
4: Oder generell Thematik.
3: Oder auch generell, einfach wieder mehr ins Körpergefühl auch gehen möchten. Also zu uns kommen nicht immer nur Menschen, die vielleicht irgendwie ein Problem haben oder ein Trauma haben, sondern generell einfach sich wieder spüren wollen, wieder die Verbundenheit fühlen wollen. Also wirklich einfach mal zur Ruhe kommen wollen, ja. Und daher kann das auch jeder in Anspruch nehmen, egal ob klein oder alt, ne, sagen wir mal, weil auch diese Technik auch an Kinder gerichtet ist. Also man kann auch sehr gut auch mit Kindern daran arbeiten, dass sie halt eben in so einen meditativen Zustand kommen können und sich einfach mal fühlen und dann einfach mal schauen, okay, in welchem Zustand befinde ich mich denn gerade aktuell und sich über ein Muster vielleicht auch bewusst werden, was mich vielleicht davon abhält, vielleicht gewisse Dinge anzugehen oder halt überhaupt Dinge zu lösen oder was mich einfach davon abhält im Allgemeinen, ne? Sei es jetzt halt seelisch oder halt physisch. Ne?
0: Die Behandlungsdauer orientiert sich an den Bedürfnissen der Hilfesuchenden. Sie kann sich auf eine Sitzung beschränken oder über Monate dauern.
4: Jeder Mensch bringt natürlich ein Thema mit sich und je nachdem, wie fest so ein Thema sitzt, es kann auch ein Kindheitstrauma sein. Es kann auch ein Trauma sein, was man irgendwie während der Arbeit, während der Jugend, irgendwie im Leben passiert ist, kann es natürlich auch sehr tief sitzen. Wir arbeiten auch sehr körperlich, das heißt, traumatische Erfahrungen oder generell irgendwelche Erfahrungen im Leben setzen sich nicht nur im Kopf fest, sondern auch im Körper. Dementsprechend arbeiten wir auch sehr, sehr, sehr körperorientiert. Und bei allen oder anderen Menschen sitzt so ein Thema halt nicht so tief. Dementsprechend brauchen die nur eine Sitzung oder jetzt nur eine Gruppensession. Bei den einen oder anderen dauert es einfach länger, je nachdem, was der Mensch einfach für Thematiken mit sich bringt.
0: Eine völlig andere Begleitform im Therapieprogramm des Natur- und Bewegungszentrums Leipziger Land ist die Arbeit mit Tieren. Neben Alpakas gehören die Mini-Rinder Frieda und Carly dazu. Wie die tiergestützte Therapie funktioniert, weiß Katrin Wiedenbein.
1: Die Tiertherapie soll einen großen Faktor noch mit hier bringen, weil die Klienten, die dann hier mit sind an unserer Station, die sollen sich regelrecht auch um die Tiere mit kümmern. Das ist auch eine Aufgabe letzten Endes der Klienten, damit die im Prinzip sie versorgen, füttern, streicheln, spazieren gehen. Wie gesagt, das ist die Quintessenz auch davon, ne? Auch mal mit kuscheln etc. So damit man halt, weil die auch haptisch unterschiedlich sind, alle beide, ne? Der eine hat lange Fell, der andere kurze, damit man auch für die Haptik was macht.
0: Einblicke ganz anderer Art gab es zur Eröffnung des Natur- und Bewegungszentrums beim Lehmbau. Hier werden bereits vorhandene Baustoffe wieder aufgearbeitet. Der Kontakt mit dem Baustoff auf der Haut und dessen Verarbeitung mit Hand und Fuß haben durchaus auch eine heilende Wirkung. Die Masse wird befeuchtet, mit Stroh versetzt, geknetet, zu Ziegeln verarbeitet bzw. für die Verkleidung der Wand genutzt. Während hier die Wand verputzt wird, denkt die Chefin des Zentrums schon weiter.
1: Na, ich möchte gerne 10 bis 15 Probanden gerne mal haben, um im Prinzip das Ganze noch mal einmal durchzuspielen. Also wir haben das ja jetzt schon an dem Wochenende gut durchgespielt und es hat alles gut funktioniert, so wie es sein soll. Und jetzt möchte ich das gerne mit den Klienten einmal durchspielen. Also wer da natürlich Lust und Zeit hat, kann das gerne sich mal melden bei mir. Und wir wollen das gerne im Oktober starten. Soll so ein 4 bis maximal 5 Wochen Programm sein, wo man halt tatsächlich das für 4 bis 5 Stunden am Tag einmal bei uns hier einmal komplett erlebt. Und dafür gibt es eine Evaluation mit auch Cortisolwertmessungen etc., weil das ist das Wichtige, was wir jetzt für die Krankenkassen brauchen, damit die sehen, dass das auch wirklich funktioniert, dass das Nervensystem, der Cortisolspiegel, das ist ja der Wert, der da immer gemessen wird, dass der reguliert wird. Und das ist das Wichtigste eigentlich an dem ganzen System. Und wenn wir das haben, können wir weitergehen und weiter mit den Krankenkassen verhandeln.
0: Die Summe der Möglichkeiten war an diesem Wochenende sehr groß. Dabei boten die Kräuterwanderungen viel Wissenswertes über die Heilkräfte der Natur. Kräuter, Bäume, so einige dieser Pflanzen geben Heilendes und Kulinarisches preis, wenn man sich dafür interessiert. Pflanzenkunde bildet auch die Grundlage für die Aromatherapie. Hier werden ätherische Öle genutzt, um Körper, Geist und Seele in Einklang zu bringen. Die ätherischen Öle werden aus verschiedenen Blüten, Blättern, Rinden und Wurzeln sowie Schalen von Pflanzen gewonnen. Heilung durch Wohlfühlen. Auch das gibt es im Natur- und Bewegungszentrum Leipziger Land.
5: Tja, bisher, meine Damen und Herren, ist ja der September ganz schön durchwachsen. Ne? Ein bisschen mehr Sonne wäre schon schön, aber die Natur braucht ja auch den Regen. Ob das so weitergeht mit dem Wetter, das erfahren Sie jetzt.
6: Nach dem wechselhaften und windigen Freitag wird das Wetter am Wochenende deutlich ruhiger. Am Samstag wechseln sich Sonne und Wolken ab. Besonders im Tagesverlauf gibt es längere freundliche Abschnitte. Es bleibt weitgehend trocken, allerdings kann der Wind noch mäßig bis frisch aus westlichen Richtungen wehen. Die Temperaturen erreichen etwa 21 Grad. Am Sonntag setzt sich das freundliche Wetter fort. Neben einigen Wolken zeigt sich immer wieder die Sonne. Vielerorts dürfte es sogar längere sonnige Phasen geben. Regen ist kaum zu erwarten. Der Wind lässt weiter nach und die Temperaturen liegen am Nachmittag bei rund 20 Grad. Nach der kühleren Nacht mit Tiefstwerten um 10 Grad startet der Sonntag entsprechend frisch. Damit erwartet uns insgesamt ein trockenes, zunehmend ruhiges und recht freundliches Wochenende. Bei angenehmen Temperaturen, auch wenn es nicht mehr ganz so sommerlich warm wird. Den Start in die neue Woche zeigen wir Ihnen am Montag, an dieser Stelle bei 04+.
5: Tja, meine Damen und Herren, das war es bereits schon wieder von der aktuellen Ausgabe von 04 Plus, Ihrem Magazin für die Landkreise Nordsachsen und Leipzig. Nächste Woche um die Zeit habe ich keine Zeit, hier für Sie da zu sein. 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Internationalen Musikantentreffens, was in Grimma auf dem Volkshausplatz wieder stattfinden wird. 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Das wird gut. Ansonsten ein wundervolles Wochenende.

0: Herzlich willkommen bei Evangelisch in Sachsen. Musik begleitet uns fast überall im Leben. Und auch heute soll es bei uns musikalisch zugehen. In der Kirche klingt Musik so gar nicht immer gleich, wie uns der nächste Beitrag zeigt.
1: Jazz und Funk im Gottesdienst erwartet man nicht, aber ist erfrischend überraschend. Für diese Überraschung sorgt Popkantorin Inkeri Hanonen in der Lausitz. Sie bringt abwechslungsreiche Klänge in Kirchen.
2: Ich glaube, heute haben wir gesungen Swing, was eher Funk klingt, einfach so klassisch Pop, aber halt von Stil her richtig von hier zu hier, auch manchmal eher so Worship oder Gospel, aber eben, wie gesagt, auch manchmal Latin und so, ganz gemischt.
1: Und das gefällt groß und klein. Ganze Familien kommen in die Workshops, wie hier in der Carmenza St. Just Kirche, wo etwa 40 Sängerinnen und Sänger einen musikalischen Gottesdienst vorbereiten. Dennoch bleibt der Inhalt die christliche Botschaft, aber nicht mit Gesangbuchsliedern und Orgel vorgetragen. Mit vielen verschiedenen Musikstilen lässt sich heute ein Gottesdienst ausgestalten. Gospel-Gottesdienste sind da schon recht bewährt.
2: Ich würde mich ungern irgendwie nur zu Gospel oder Worship begrenzen. Ich habe schon mal eine Latino-Messe gemacht oder halt, wie gesagt, heute haben wir Swing dabei. Es ist wirklich die ganze Bandbreite da. Es kann alles sein. Alles mit ein bisschen Rhythmus, so mitreißendes. Und die klassische finde ich auch nicht schlecht. Manchmal kann es auch zusammenbinden. Aber das kann man wirklich nicht so pauschal in eine Kategorie reinstecken.
1: Inkeri Hanonen hat zuvor als Kantorin in einer Kirchgemeinde gearbeitet und auch mit klassischer Kirchenmusik ihre Erfahrungen gemacht. Ein Umzug in die Lausitz und die neu geschaffene Stelle als Popkantorin sah sie als Chance mit vielfältigen und kreativen Möglichkeiten. Auf Anfrage bietet Inkeri Hanonen Workshops für alle Altersklassen an, studiert Musicals für Kinder und Jugend aus dem Bereich Popularmusik ein und macht Bandprojekte mit Jugendlichen und Konfirmanden. So konnte sie bereits viele Projekte ausprobieren.
2: Mir wäre es halt ganz lieb, wenn das so anerkannt wird, dass es halt viele Menschen erreicht, die sonst nicht zur Kirche finden. Und man halt vielleicht ein bisschen stärker in unserer Landeskirche das merken würde, welche Kraft und Bezugskraft Popularmusik hat. Das ist halt nicht Musik von Jugendlichen, sondern das ist ja Musik, die wirklich alle, also es ist ja schon lange her, als Popularmusik gibt. Und das spricht einfach wahnsinnig viele Menschen stark an.
1: Bisher ist Popularmusik noch selten ein Bestandteil der musischen Angebote in sächsischen Kirchgemeinden. Gerade das reizte Inkeri Hanonen, diese besondere Kantorenstelle anzunehmen und mit vielfältigen Angeboten Bedürfnisse abzudecken.
2: Die Projekte erreichen Leute, die sonst nicht in der Kirche zu sehen. Ich habe oft gehört von Pfarrer, die im Gottesdienst war und hat gewundert, wer singt denn da vorne, habe ich noch nie gesehen. Ich hatte schon mal eine Muslima dabei. Ich hatte oft Kirchen, Nicht-Kirchenmitglieder mit dabei. Also diese Projekte erreichen ganz klar Leute, die sonst nicht zur Kirche finden. Und auch oft in Orten, wo in die Chor nur vielleicht 20 Menschen sind, kann es sein, dass in dieser Workshop ploppen auf mal 40 Leute. Und das erreicht einfach andere Zielgruppen.
1: Mit Musik spricht man Menschen auf einer emotionalen Ebene an. Eine wunderbare Möglichkeit also zu zeigen, wie auch auf dieser Ebene Menschen zusammenfinden und Glauben entdecken können.
0: Heute begrüße ich Kantorin Ulrike Pippel und Caroline Reinhold aus der Kirchgemeinde im Leipziger Süden. Sie führen beide hier einen Kurs durch, wo gemeinsam mit Babys von 0 bis 18 Monaten gesungen wird. Wie muss man sich das vorstellen? Wie läuft denn das ab und wie sind Sie denn auf dieses Angebot gekommen?
3: Ich bin auf das Angebot gekommen über eine Kollegin, die in der ECBO, in der Berlin-Brandenburgischen Landeskirche, ein dänisches Konzept nach Deutschland importiert hat sozusagen. Also das heißt in Dänemark Baby Psalmesang und lädt eben Familien dazu ein, schon mit ganz kleinen Kindern zusammen in der Kirche zu singen. Daher kommt das Konzept und das hat mich sehr überzeugt von den Inhalten.
4: Genau, und Ulrike hat mir dann davon erzählt, dass sie das macht und hatte sich gefragt, ob ich Lust hätte mitzumachen. Ich habe vorher bei ihr im Chor gesungen und genau, jetzt haben wir uns das immer so ein bisschen aufgeteilt und den letzten Kurs habe ich jetzt geleitet und Ulrike besucht uns immer mal, was auch sehr schön ist.
0: Jetzt sind wir hier in einer Kirche. Werden denn dann nur christliche Lieder gesungen oder auch weltliche Kinderlieder? Und was wird denn bei den Babys angesprochen? Werden da irgendwelche Reize geweckt?
4: Ja, also auf jeden Fall. Erstmal zur ersten Frage. Wir haben überwiegend kirchliche Lieder, aber auch weltliche dabei, zum Beispiel das Begrüßungs- und das Schlusslied, aber auch zwischendurch, das ist jetzt nicht so fest, dass das unbedingt kirchlich sein muss. Wir hatten am Anfang die Lieder so rausgesucht, die uns eben gut gefallen und die teilweise auch mit vorgegeben sind. Genau.
3: Das Konzept folgt einem ganz rituellen Ablauf. Also es geht auch mit eben einer Begrüßungsphase los. Es gibt ruhige Phasen, in denen die Babys durch die Klänge von Instrumenten und natürlich denen der Stimmen der Eltern angeregt werden. Dann gibt es wieder ganz bewegte Phasen, in denen wir auch tanzen und uns durch den Raum bewegen. Und auf die Art und Weise bekommen die Kinder ganz verschiedene Reize, auf die sie auch wirklich phänomenal reagieren. Es geht immer mit einem Glockenschlag los. Und es ist erstaunlich, wie angespannt plötzlich die Kinder auf dieses Geräusch reagieren und wie sie dann, wenn wir plötzlich mal schnipsen oder wenn wir plötzlich mal ganz leise singen oder so, wie sie darauf reagieren. Und da entsteht natürlich eine Bindung zur Stimme der Eltern, die sie vermutlich nicht jeden Tag singend hören. Und das wollen wir eigentlich damit ja auch erreichen, dass die Eltern diese Lieder, egal ob christlich oder nicht, mit nach Hause nehmen und dort im Alltag weiter singen und dadurch im Prinzip die Kinder Hörgelegenheiten bekommen. So entsteht Sprache und so entsteht auch das Singen später. Kinder hören, wie ihre Eltern sprechen oder singen und auf die Art und Weise können sie ihre eigene Stimme entdecken.
0: Jetzt gibt es das Angebot ja schon eine Weile. Wie wird das denn von den Eltern angenommen? Wie ist denn da das bisherige Feedback?
3: Also angenommen, es ist immer sehr spannend, wie viele melden sich nun wirklich für diesen Kurs an? Denn in dieser Zielgruppe haben wir natürlich nicht einen Stamm, der sich immer weiter aufbaut. Wir bauen das ja für 10 Wochen auf, dann gibt es wieder eine Pause und dann gibt es einen neuen Kurs. Und in der Zeit sind natürlich die Säuglinge aus dem Alter rausgewachsen. Und wir müssen wieder versuchen, die Zielgruppe erneut zu erreichen. Darum ist das mal so und mal so. Wir haben manchmal hier 14 Personen sitzen und diesmal ist der Kurs etwas kleiner. Das Feedback der Eltern ist aber sehr positiv.
4: Ja, also die kommen total gerne wieder. Das eine Kind ist jetzt war beim ersten Kurs auch mit der Mama da und ist jetzt mit dem Papa dabei, weil denen das so Spaß gemacht hat und sie ist jetzt ein bisschen älter und kann auch schon ein bisschen mehr mitmachen. Und genau, also die kommen gerne her und vor allen Dingen jetzt, wo der Kurs auch ein bisschen kleiner ist, sind die auch wirklich jede Woche da und das ist total schön.
0: Gibt es denn Angebote, die daran anschließen? Begleiten Sie dann die dann Kleinkinder weiter?
4: Also es war aber auch beim letzten Kurs so, dass dann erstmal wie eine Krabbelgruppe schon am gleichen Tag zur gleichen Uhrzeit stattfindet, wo unsere Gemeindepädagogin Sibylle Schicketanz auch dabei ist. Die war auch vorhin mit beim Singen dabei und ist jetzt gerade mit den Babys unten und die bietet das weiter an. Das heißt, direkt im Anschluss können quasi die Eltern auch die Wochen darauf kommen und dann gibt es ein Angebot von Ulrike.
3: Also genau, die musikalischen Angebote setzen hier in der Gemeinde ab 5 ein. Das heißt, 5 Jahre aufwärts können die Kinder bei mir im Kinderchor singen. Es gibt 3 Kinderchorgruppen und dann Jugendchor. Und für die Mütter und Väter gibt es natürlich auch einen Erwachsenenchor und viele andere musikalische Aktivitäten, die sie hier machen können. Genau.
0: Vielen Dank für das Gespräch, Ulrike Pippel und Caroline Reinhold.
5: Sehr gerne.
3: Sehr gerne.
0: Dass es singt und klingt, ist auch vom Ehrenamt abhängig. Und davon hört man viel in den Posaunenchören in Sachsen.
1: Gemeinsames Musizieren kennt keine Altersgrenzen. So lernen auch Erwachsene gern und motiviert ein neues Instrument. Bei einem Seminartag für erwachsene Jungbläser unterstützt die Sächsische Posaunenmission Menschen, die noch nicht lange auf Posaune, Trompete, Horn oder Tuba musizieren. Auch Stefanie Höber, die seit einem Jahr das Baritonhorn spielt, ist zum ersten Mal dabei.
6: Ich finde es einfach schön, diesen Austausch zu haben, das Spielen in der Gruppe, in der großen Gruppe, auch das Mehrstimmige. Und dann noch einfach durch die Posaunenworte, dass man dann noch mal Hinweise zur Technik bekommt, Hinweise zu überhaupt auch zum Aufbau der Instrumente, noch mal Notenlehre und ja, dieses Zusatzwissen, was vielleicht im normalen Unterricht im Alltag ein bisschen zu kurz kommt.
1: Posaunenchöre, also kirchliche Blasmusikensembles, haben in der Evangelisation

0: Heim oder bei großen Bläserfesten. Die Sächsische Posaunenmission als Dachorganisation unterstützt auch, wenn eine Gemeinde einen neuen Posaunenchor gründen möchte.
1: Man kann bei uns einen Chorleiterlehrgang besuchen, über 2 Jahre. Das sind insgesamt 4 Wochenenden und erwirbt dann sogar den kirchenmusikalischen D-Abschluss in Posaunenchorleitung. Und es gibt auch seit wenigen Jahren auch einen Ausbilderlehrgang, also Lehrgang Jungbläser, Ausbildung heißt das, weil wir sozusagen auch diese Säule stärken wollten des Unterrichts, der einfach schon seit, also wahrscheinlich immer schon zu Hause in den Chören ehrenamtlich gegeben wird von Leuten aus dem eigenen Chor, dass die sozusagen qualifiziert werden, einen guten Unterricht zu geben.
0: Die Posaunenmission unterstützt die Chöre und organisiert auch Veranstaltungen, bei denen sich Bläser in kleiner und großer Runde versammeln und Musik machen.
1: Es ist immer sehr schön, mit Bläsern in Verbindung zu sein. Und da fühlt man sich eigentlich immer sofort zu Hause, wenn man irgendwie zu Posaunenchören kommt. Und das ist schön. Das wünsche ich mir eigentlich für unsere Landeskirche auch, dass die Bläserarbeit so einen großen Stellenwert hat.
0: Es werden regelmäßig Lehrgänge für Chorleiter, Workshops für verschiedene Leistungsstufen und Musikfreizeiten angeboten.
1: Wir können angefragt werden für Chorbesuche und auch für Jubiläen, für Bläsergottesdienste, die wir vor Ort leiten oder auch im Kirchenbezirk Bezirksposaunenfeste und Jubiläen gemeinsam feiern. Und dann gibt es auch in jedem Kirchenbezirk Bezirksproben zu einem bestimmten Thema. Das ist ganz oft das Jahreslosungsprogramm, was bei uns auch eine große Tradition hat. Das ist also sozusagen mehrheitlich abends unser Dienst und tagsüber geht es dann eher an die Organisation und Verwaltung, also Seminartage, Rüstzeiten, Freizeiten organisieren, aber auch viele Gremien sind bei uns im Kalender zu finden.
0: Im Juni 2027 treffen sich die sächsischen Bläser beim Landesposaunenfest in Freiberg.
1: Momentan hat das Landesposaunenfest für mich einen großen Stellenwert, weil ich also das nächste Landesposaunenfest 2027 in Freiberg organisiere, zusammen mit meinen Kollegen, aber da so ein bisschen federführend vielleicht das Konzept so in der Hand halte. Und deswegen nimmt das momentan auch einen größeren Stellenwert ein. Das Landesposaunenfest in Sachsen findet also ungefähr alle 5 Jahre statt, wenn es nicht mit anderen Großveranstaltungen gerade kollidiert. Und ja, das will also auch lange vorher schon vorbereitet sein. Da gibt es auch viele Absprachen einfach mit der jeweiligen Stadt, die dann sozusagen Gastgeber ist.
0: Bereits 1897 fand das erste Landesposaunenfest in Chemnitz statt. Damals die Geburtsstunde des Sächsischen Posaunenchorverbands. Damit die Arbeit der Posaunenmission mit wenigen Hauptamtlichen weiter so gut funktionieren kann, freut sie sich auch über Spenden und Unterstützung im Freundeskreis der Sächsischen Posaunenmission.
2: Mit diesen fröhlichen Tönen verabschiede ich mich heute von Ihnen. Machen Sie es gut, bis zum nächsten Mal und bleiben Sie gesund.

Wie macht man guten Wein? Mit viel Liebe. Alles begann 1989 in der Hohen Tatra, wo Klaus Zimmerling die polnische Künstlerin Małgorzata Czodakowska traf. Ein Jahr später heirateten sie und 1992 eröffneten sie das Weingut Zimmerling in Pillnitz am Rande von Dresden. Die Weine sind mehrfach ausgezeichnet worden und werden aus Respekt vor der Natur ohne Herbizide und synthetische Pestizide hergestellt. Nicht nur die Etiketten der Flaschen sind mit Małgorzatas Kunst dekoriert, sondern auch das ganze Weingut. Sie ist eine erfolgreiche Künstlerin, deren Werke sogar in fernen Ländern wie China zu finden sind. Bekannt und beliebt sind ihre Stammfrauen, weibliche Skulpturen aus einem einzigen Baumstamm und ihre Brunnen, die ihre Kreationen noch lebendiger werden lassen.

Vegetarier interessiert, sollte das Militärhistorische Museum der Bundeswehr in Dresden meiden. Alle anderen sollten es unbedingt besuchen, denn es ist anders als andere Militärmuseen. Der amerikanische Star-Architekt Daniel Liebeskind trieb einen Keil durch das alte Arsenalgebäude, der die Zerstörung Dresdens symbolisiert. Das Museumskonzept ist auch einzigartig. Technologie steht nicht im Fokus. Stattdessen liegt dieser auf den Auswirkungen, die der Krieg auf Menschen hat. Über Militärgeschichte wird zwar informiert, vor allem in den alten Gebäudeteilen, aber es werden auch Fragen aufgeworfen, für die jeder Besucher seine eigene Antwort finden muss. Künstlerische Einwürfe verstärken das Erlebnis noch. Und ein Erlebnis ist das Museum ganz ohne Frage. Wenn es um Romantik geht, steht Chemnitz selten auf dem Reiseprogramm. Schließlich nennt man sich nicht umsonst Stadt der Moderne. Aber es gibt auch eine andere Seite. Rund um die ehemalige Benediktinerabtei aus dem 12. Jahrhundert, später als Jagdschloss genutzt, kuscheln sich Fachwerkhäuser aneinander, von denen viele als Restaurants genutzt werden. Die Klosterkirche verfügt über wertvolle Kunstwerke. In den ehemaligen Klosterräumen befindet sich eine beeindruckende Sammlung gotischer Kunst. Eines der Meisterwerke ist das Heilige Grab aus dem späten 15. Jahrhundert. Als transportabler Schrein wurde es nur von Karfreitag bis Ostersonntag genutzt, um eine Nachbildung des Leibes Christi zu zeigen. Nur zwei solche Kunstwerke haben in Deutschland überlebt. Beide sind in Sachsen zu finden.

Rapunzel ist nur eine Märchenfigur, aber Anna Constantia, Reichsgräfin von Kosel, muss sich während ihres unfreiwilligen Aufenthaltes auf der Burg Stolpen wie Rapunzel gefühlt haben. Sie war die große Liebe und Mätresse des sächsischen Herrschers August des Starken gewesen. Nachdem sie in Ungnade gefallen war, wurde sie für den Rest ihres Lebens in Stolpen gefangen gehalten. Fast für ein halbes Jahrhundert. Am Anfang lebte sie in herrschaftlichen Räumen im Zeughaus. Aber nach einem Brand musste sie in den Johannisturm umziehen, heute meist Koselturm genannt. Sie sah August nie wieder. Offensichtlich wuchs ihr Haar auch niemals lang genug. Begraben wurde sie in der Burgkapelle, von der nur noch die Grundmauern stehen. Aber ihre tragische Geschichte lebt weiter.

Pirna sieht immer noch so aus wie auf den Veduten des berühmten italienischen Malers Bernardo Bellotto, genannt Canaletto, aus dem 18. Jahrhundert. Die Marienkirche ist einer der größten Gotteshäuser in Sachsen und zweifellos eine der schönsten. Während der Erbauung erreichte die Reformation die Stadt und so wurde sie protestantisch geweiht. Das ist schon an den Skulpturen von Luther und Melanchthon an einem der Portale erkennbar. Die Gesichter der beiden Reformatoren finden sich auch im Kircheninneren wieder, dort als Evangelisten Lukas und Markus. Das beeindruckende Gewölbe ist mit Szenen aus der Bibel dekoriert. Die ursprüngliche Ausstattung ist weitgehend erhalten geblieben. Besonders erwähnenswert sind der Taufstein mit den Kindern an seinem Fuß, die Kanzel und der Altar aus einheimischem Sandstein, der Szenen aus dem Alten und dem Neuen Testament zeigt.

Hermann Ludwig Heinrich Fürst von Pückler-Muskau hatte viele Gesichter. Er diente in mehreren Armeen, war Militärgouverneur von Brügge, ein echter Dandy, ein Weltreisender, ein erfolgreicher Schriftsteller und ein Frauenheld. Aber er war auch ein begnadeter Landschaftsarchitekt. Ab dem Jahr 1815 legte er einen großen Landschaftspark um sein Schloss und seine Stadt Muskau an. Kein Aufwand war dafür zu groß. Er siedelte ein ganzes Dorf um, ließ riesige Mengen an Mutterboden heranschaffen und verpflanzte als erster ausgewachsene Bäume für seine Sichtachsen. So schuf er eine künstliche Landschaft, die ganz natürlich aussieht. Nach der deutschen Wiedervereinigung wurde der nach dem Krieg verwüstete und zwischen Deutschland und Polen aufgeteilte Park instand gesetzt und gehört nun zu Recht zum UNESCO-Weltkulturerbe.

Schloss Kolditz hat eine wechselvolle Geschichte, aus der die Zeit als Kriegsgefangenenlager für alliierte Offiziere von 1939 bis 1945 am bekanntesten ist. Die Gefangenen unternahmen mehr als 300 Fluchtversuche. Manche hatten geniale und erfolgreiche Ideen, aber fast alle Geflohenen wurden wieder eingefangen. Das Fluchtmuseum erzählt ihre spannenden Geschichten. Am faszinierendsten ist die des Gleitflugzeugs. Zwei Piloten bauten es hinter einer falschen Wand auf dem Dachboden aus gestohlenen Holzstücken, Bohlen, Bettfedern, elektrischen Kabeln und mit gekochter Hirse gestärkten Schlafsäcken. Aber das Flugzeug hob nie ab, da die Amerikaner das Lager befreiten. Im Jahr 2000 machte eine Replik einen erfolgreichen Flug, womit bewiesen ist, dass der tollkühne Plan funktioniert hätte.

Die Spinnerei in Leipzig war einst nicht nur die größte Baumwollspinnerei in Sachsen, sondern auf dem ganzen europäischen Kontinent. Sie verarbeitete pro Jahr bis zu 5 Millionen Kilos Baumwolle. Die Produktion endete endgültig im Jahr 2000. Danach wurde überall in der Fabrik Raum für kreative Köpfe geschaffen. Viele Künstler haben sich Studios in den dicken Mauern eingerichtet, darunter auch Neo Rauch, der bekannteste Vertreter der neuen Leipziger Schule. Die Spinnerei ist so zu einem der Zentren der zeitgenössischen Kunst geworden. Kunstwerke werden in den Ateliers selbst ausgestellt, aber auch in Galerieräumen und Ausstellungen. Die Spinnerei ist fast jeden Tag für Besucher geöffnet und bietet neben vielen Veranstaltungen auch regelmäßige Führungen an.

Auf Schloss Wesenstein ist die Welt tatsächlich etwas verrückt. Die ursprüngliche Burg lag auf einem Felsen und wuchs dann in beide Richtungen. Daher ist der Stall im 5. Geschoss über den Wohnräumen, während der Festsaal sich im Dachboden befindet. Im 19. Jahrhundert kam Schloss Wesenstein in den Besitz der königlichen Familie und überstand danach alle Wirren der Zeit. Im mittelalterlichen Bereich lernt man die Familie von Bünau kennen, denen das Schloss 350 Jahre gehörte. Die barocken und klassizistischen Wohnräume geben hingegen einen Einblick in die Zeit der Wettiner. Niemand Geringeres als Gottfried Semper gestaltete den Eingangsbereich. Die evangelische Schlosskapelle erinnert nicht umsonst an die Dresdner Frauenkirche, wurde sie doch von George Bers Schwager errichtet.

Sein wahres Waterloo erlebte Napoleon nicht in Belgien, sondern in Sachsen. Die Schlacht von Waterloo war nur ein kleines Gefecht, verglichen mit der Völkerschlacht bei Leipzig. 600.000 Soldaten waren an der zu diesem Zeitpunkt größten Schlacht in der Geschichte der Menschheit beteiligt. Mehr als 100.000 davon starben. 100 Jahre später wurde eines der größten Denkmäler Europas an der Stelle von Napoleons Kommandostand errichtet. In der Ruhmeshalle befindet sich die Krypta, die als symbolisches Grab für die Gefallenen dient. Sie werden von 4 riesigen Totenwächtern beschützt. Die Akustik ist so großartig, dass dort regelmäßig Konzerte stattfinden. Die Geschichte der Schlacht wird im Museum erzählt. Die Aussichtsplattform bietet fantastische Ausblicke über Leipzig und sein Umland.

Sachsens prächtigster Herrscher August der Starke hatte große Pläne für das Anwesen, das ihm einer seiner Minister, Reichsgraf August Christoph von Wackerbarth, hatte verkaufen müssen. Das Herrenhaus und die Orangerie sollten durch einen Palast ersetzt und die Gartenanlagen massiv erweitert werden. Schließlich wollte August das jährliche Fest des von ihm gestifteten Weißen Adlerordens standesgemäß feiern. Das tat er auch, aber seine Vision von einem sächsischen Versailles blieb unvollendet. Was entstand, ist aber beeindruckend. Der Garten ist reich mit Skulpturen verziert und die Früchte der Bitterorangenbäume stehen für die goldenen Äpfel der Hesperiden, die Herkules als einer seiner Aufgaben stehlen musste. Und August wollte nichts weniger als ein Äquivalent zu diesem griechischen Sagenheld sein. Die Herrnhuter Brüdergemeine wurde 1722 von Nikolaus Ludwig Graf von Zinzendorf und protestantischen Glaubensflüchtlingen aus Böhmen und Mähren gegründet. Sie bauten eine neue Stadt namens Herrnhut, weil sie sich unter der Obhut des Herrn sahen. Bald begannen sie eine internationale Missionstätigkeit. Ihre Kinder verblieben in Internaten. Zum Trost und als Geometrieübung ließ ein Mathematiklehrer sie Weihnachtssterne bauen, was schnell zu einer adventlichen Tradition wurde. 1897 erfand Pieter Hendrik Verbeek eine neue Variante mit einem Metallrahmen für die Papierzacken, der auseinandergenommen werden konnte. Nun konnten die Herrnhuter Sterne in einer Manufaktur hergestellt und weltweit vertrieben werden, so wie das bis heute der Fall ist.

die Geschichte der Reformation, die, von Sachsen ausgehend, die Welt veränderte und zur Gründung der evangelischen Kirche führte, wurde von großen Männern geschrieben. Falsch. Auch Frauen spielten eine wichtige Rolle. Was hätte Martin Luther ohne seine äußerst fähige Frau Katharina getan? Sie war eine der Nonnen gewesen, die mit seiner Hilfe aus dem Kloster Nimptschen bei Grimma entflohen war. Luther zeigte großen Respekt für sie und nannte sie daher Herr Käthe. Nach Luthers Tod musste sie abermals fliehen, diesmal vor der Pest in Wittenberg. Nachdem sie vor den Toren Torgaus bei einem Unfall schwere Verletzungen erlitten hatte, brachte man sie in ein Haus in der Stadt, wo sie am 20. Dezember 1552 starb. Heute ist es ein Museum. Begraben wurde sie in der Marienkirche, wo ihr Epitaph noch immer steht.

0: Lieblingsorte in Dessau-Roßlau. Für mich geht's hoch hinaus.
1: Ich liebe ja Sport.
0: Nichts für große Leute auf jeden Fall.
1: Ja, das ist mal ein Ausblick, ne?
0: Ja. Aber auch ganz schön hoch. Oh. Hinein in die Stadtgeschichte.
2: Wo waren die Konflikte? Wo trafen politische Interessen auch aufeinander?
0: Raus ins Grüne.
3: Die Form folgt der Funktion. Das ist ja das Schlagwort des Bauhauses.
0: Ich bin wirklich überrascht, wie grün ja, Dessau ist, hätte ich gar nicht vermutet.
3: Ja, es ist die Bauhausstadt im Gartenreich tatsächlich.
0: Und sogar an einen Ort, an dem Bauhaus und Brauhaus aufeinandertreffen.
4: Man riecht auch eine süße Malznote, auch leichte Honigaromen, leichte Orange.
1: Okay, das rieche ich jetzt nicht raus, aber...
4: Aber vielleicht dann im Geschmack.
0: Vielleicht ja im Geschmack. Wie das zusammenpasst und welche Lieblingsorte ich in Dessau finde. Ein Tag in Dessau-Roßlau und euch nehme ich mit. Für Sachsen-Fernsehen Lieblingsorte entdecke ich Dessau in einem besonderen Jahr. 2026 feiert die Stadt das, wofür sie weltweit bekannt ist. 100 Jahre Bauhaus. Aber der Reihe nach.
5: Wenn man eine Stadt kennenlernen will, naja, da lohnt sich manchmal ein Perspektivwechsel. Und genau deswegen geht's jetzt für mich hoch hinaus. Nur ist das mit Höhenangst ehrlich gesagt nicht ganz so easy.
0: Verabredet habe ich mich mit Markus Schwander. Er arbeitet beim städtischen Tourismusmarketing Dessau-Roßlau und kennt die Stadt aus vielen Führungen und Begegnungen mit Gästen.
5: Hallo.
6: Hallo.
5: Jonas.
6: Ich bin Markus. Hallo.
5: Freut mich. Warum haben wir uns denn jetzt hier verabredet?
6: Wir steigen jetzt gleich gemeinsam hier rauf auf unseren Rathausturm.
5: Da hoch geht's jetzt.
6: Da hoch geht es. Dort, wo man die Brüstung sieht,
5: ja,
6: da sind wir gleich.
5: Okay.
6: Und genießen den Blick über die Stadt.
5: Okay, wie hoch ist der Turm?
6: Der Turm selbst ist 73 Meter hoch.
5: Ja.
6: Das ist das höchste Gebäude der Stadt. Auf der Plattform sind wir auf 41 Meter.
5: Ich bin gespannt. Ich würde sagen, wir gehen jetzt mal hoch. Ganz easy ist es für mich nicht. Ich habe ein bisschen Höhenangst. Aber wir kriegen das hin.
6: Das kriegen wir hin.
5: Super.
6: Das ist ganz unkompliziert.
0: Da bin ich ja mal gespannt. Der Dessauer Rathausturm ist mit einer Gesamthöhe von 73 Metern der höchste Turm in der Stadt. Unser Ziel ist die Aussichtsplattform in rund 41 Metern Höhe.
6: So, jetzt sind wir im Dachstuhl vom alten Rathausgebäude.
5: Mhm.
6: Da gehen wir einmal rüber und dann sind wir auch schon im Turm. Hier bitte aufpassen jetzt und ducken, weil mit den Dachbalken ist es hier doch sehr niedrig.
5: Ja. Nichts für große Leute auf jeden Fall.
0: Aber interessant ist es allemal. Und wer neugierig geworden ist, der kann sich auf Nachfrage bei der Touristinformation Dessau selbst ein Bild davon machen.
5: Aber es überrascht mich, dass wir jetzt hier durch den Dachstuhl laufen.
6: Ja, ja. Aber das ist nun mal der Zugang zum Turm.
5: Okay. Das ist wie Hürdenlauf, nur andersrum, weißt du?
0: Und noch etwas überrascht mich. Auf dem Weg nach oben kann man auch ein Stück Stadtgeschichte bewundern. Alte Ansichten, historische Aufnahmen und ja, natürlich auch viele Treppen.
6: Also ab hier sind es jetzt 159 Stufen, bis wir oben sind.
5: Ich liebe ja Sport. Ne? So, da geht's jetzt mal los. Auf geht's.
6: Genau, auf geht's.

0: Jetzt wirst du belohnt mit einem wunderbaren Ausblick auf die Stadt.
1: Oha, krass. Ja, das ist mal ein Ausblick, ne?
0: Ja.
1: Aber auch ganz schön hoch. Oh.
0: Schön, krass. Ne?
1: Und warum ist der Rathausturm, wo wir jetzt gerade sind, ein guter Ort, um Dessau jetzt erstmal kennenzulernen?
0: Man sieht es ja, man hat ja einen wunderbaren Blick über gesamt Dessau-Roßlau bis noch viel, viel weiter. Man sieht bis nach Wörlitz und man kann sehr viele von den Sehenswürdigkeiten, die wir hier in Dessau haben, von oben schon sehr gut erkennen.
1: Da kann man quasi, wenn man jetzt seinen Dessau-Trip plant, hierher kommen und erstmal überlegen, na, was will ich mir denn sozusagen alles angucken.
0: Genau.
1: Und was mir auch auffällt, ist, hier ist sehr viel Grün um Dessau drumherum. Ja. Was hat es denn damit auf sich?
0: Wir sind hier mitten im Dessau-Wörlitzer Gartenreich. Hier sind die Auen der Flüsse Mulde und Elbe. Das Ganze hier ist das UNESCO-Biosphärenreservat Mittelelbe. Und somit hat man hier wirklich tolle Gelegenheiten zum Radfahren, zum Wandern. Man ist überall schnell im Grünen und das macht auch wirklich den besonderen Reiz der Stadt aus.
1: Und jetzt als Laie, der von Architektur nicht viel Ahnung hat, fällt auf, na, hier ist sehr viel Altes und Neues kombiniert. Was hat es denn damit auf sich?
0: Ja, Dessau wurde vor allem die Innenstadt im Zweiten Weltkrieg quasi komplett zerstört. Nach dem Ende des Krieges im Sozialismus der 50er Jahre wurde städteplanerisch komplett neu die Stadt errichtet. Und deshalb ist es hier ein ganz spannender Kontrast, der jetzt zu sehen ist in dem jetzigen Stadtbild. Die Stadt wandelt sich immer weiter und dass sie lebenswert weiterhin ist, das erlebe ich jeden Tag.
1: Dann danke ich Ihnen, dass Sie mir diesen fantastischen Blick über Dessau-Roßlau gezeigt haben. Und weißt du, schön ist, dachte ich mir, machen wir noch ein Foto.
0: Ja, sehr gerne.
1: So.
2: Ich finde, von hier oben bekommt man ein Gefühl dafür, wie vielfältig Dessau ist. Man sieht Geschichte, Stadtstruktur und Grünflächen. Und noch etwas hat Dessau Welterbestatus eingebracht, das Bauhaus.
1: Für eine Sache ist Dessau nicht nur weltweit bekannt, sondern hat auch das Stadtbild hier geprägt wie kaum etwas anderes. Architektonisch und gesellschaftlich. Die Rede ist vom Bauhausstil. Und genau darüber möchte ich jetzt mehr erfahren.
2: Der Johannbau ist ein Renaissancebau und der erhaltene Teil des ehemaligen Dessauer Residenzschlosses. Heute befindet sich hier das Museum für Stadtgeschichte. Moderne, geradlinige Bauhausarchitektur sucht man hier erstmal vergeblich. Verabredet habe ich mich mit Karin Wald. Sie ist wissenschaftliche Mitarbeiterin des Museums für Stadtgeschichte und Kuratorin der Sonderausstellung »Das Bauhaus kommt in die Stadt, Dessau in den 1920er Jahren«. Also genau die richtige Ansprechpartnerin für meine Frage.
1: Hallo.
3: Hallo, herzlich willkommen.
1: Jonas.
3: Hallo, Karin.
1: Freut mich sehr.
3: Ja, freut mich auch sehr.
2: Karin Weigt zeigt mir eine Ausstellung, die das Bauhaus in Dessau größer erzählt. Als Teil der Stadtgeschichte, der Politik, der Kultur und des Wohnungsbaus der 1920er Jahre. Hier wird klar, Bauhaus war nicht nur Architektur, sondern Aufbruch, Reibung und für Dessau auch die Hoffnung auf internationale Aufmerksamkeit.
1: Ja, unübersehbar geht es in Ihrer Ausstellung unter anderem um das Thema Bauhaus. Worauf können sich denn Besucherinnen und Besucher hier freuen bei Ihnen?
3: In dieser Ausstellung wird es darum gehen, was eigentlich wie die Stadt wirkte, als die Bauhäusler 1925, 26 herkamen. Wir zeigen die Stadt eben mit ihren historischen, so wie sie eben ausgesehen hat, mit diesen historischen Bauten, die heute durch den Krieg ja überhaupt nicht mehr erkennbar sind, weil alles zerstört worden ist. Wir zeigen kulturelle Aspekte, politische Aspekte. Wir zeigen Wohnungsbau der 1920er Jahre. Das heißt, das wird spannend.
1: Sie versuchen ja hier in Ihrer Ausstellung, wenn ich das richtig verstanden habe, so ein bisschen den Spagat zu schaffen zwischen der Betrachtung des Bauhauses als Architekturstil und ja quasi eine gesellschaftliche Betrachtung. Warum lohnt sich dieser Blick gesellschaftlich auch?
3: Ja, das lohnt sich deshalb, weil wir als Gegenpart zum Bauhausmuseum, als Museum für Stadtgeschichte, haben ja den Blick auf die ganze Entwicklung der Stadt. Hier hat man wirklich die einmalige Chance, neben den Bauhausexponaten, die man im Bauhausmuseum ja ohnehin zu sehen bekommt, auch den Hintergrund über die Entwicklung der Stadt zu entdecken. was gab es für andere bildende Künstler in der Stadt, die sich hier tummelten, wo waren die Konflikte, wo trafen politische Interessen auch aufeinander. All das können Sie in der Ausstellung finden, sodass es wirklich eine einmalige Chance ist, weil für jeden Geschmack etwas dabei ist.
1: Ganz persönlich, was bedeutet für Sie dieses 100-jährige Jubiläum vom Bauhaus? Und haben Sie vielleicht auch ein Lieblingsexponat hier in der Ausstellung?
3: Für die Ausstellung, für die neue Sonderausstellung, die jetzt zu sehen ist, haben wir zum Beispiel Highlights aus der Junkers Lehrwerkstatt hervorgehoben, die wir uns gleich gerne nochmal anschauen können. Das sind zum Beispiel Propellermöbel, die in der Junkers Modelltischlerei gearbeitet worden sind.
1: Und 100 Jahre Bauhaus, was bedeutet Ihnen das?
3: Das Jubiläum macht einen, stimmt einen froh, weil die Stadt sehr stolz darauf sein kann, eine so tolle Institution hierher geholt zu haben, die ja, von der so viele Impulse in die Welt hinausgegangen sind.
1: Dann wünsche ich Ihnen viel Spaß bei Ihrer Ausstellung. Ja, und wir machen mal noch ein Erinnerungsfoto. Ja.
2: Im Stadtgeschichtlichen Museum merke ich, das Bauhaus war nicht einfach nur ein neuer Baustil. Es war ein Einschnitt, eine Idee, die Dessau geprägt, aber auch herausgefordert hat. Wie seht ihr das Bauhaus? Eher als Architektur, als Lebensgefühl oder als Teil der Stadtgeschichte? Schreibt eure Gedanken gerne in die Kommentare. Aber genug über das Bauhaus geredet, jetzt will ich's auch mal sehen. Ich bin dorthin unterwegs, wo die Bauhausarchitektur in Dessau ganz konkret im Stadtbild sichtbar ist. Zu den Meisterhäusern. Was daran so meisterhaft ist, das kann mir Anke John verraten. Sie ist unter anderem Gästeführerin in Dessau-Roßlau.
1: Hi!
4: Hallo, herzlich willkommen. Anke, hallo. Wir sind hier an den Meisterhäusern. Das sind die Wohnhäuser gewesen für die Professoren, die am Bauhaus unterrichtet haben. Und hier in der rechten Haushälfte, da wohnte Paul Klee mit seiner Frau Lilly und mit seinem Sohn Felix. Und diese Meisterhäuser hier, die zeigen, dass das, oder dass für das Bauhaus die Natur eigentlich auch eine wichtige Rolle gespielt hat.
1: Okay, und Paul Klee war ein Architekt?
4: Paul Klee war Maler. Und war ein Formmeister in den Bauhauswerkstätten. Die Formmeister, die waren sozusagen für die gestalterische Ausbildung zuständig. Die sollten den Studenten, den Schülern am Bauhaus ein Gefühl dafür vermitteln, wie man Alltagsdinge als Kunstgegenstände auch wahrnimmt.
1: Okay, klingt sehr spannend. Ich würde vorschlagen, wir schauen uns das Ganze mal noch vom Nahen an, oder?
4: Ja, sehr gern.
2: Gut. So wie hier tauchen Bauhausbauten immer wieder im Stadtbild von Dessau-Roßlau auf. Anke, John und ich wollen uns die Meisterhäuser genauer anschauen.
1: Das sieht ja schon sehr spektakulär aus.
4: Es sind Professorenvillen tatsächlich. Deswegen sind die auch relativ groß, auch wenn das Doppelhäuser sind, also für zwei Familien gedacht, aber relativ groß. Und das Wichtigste war eben, dass die Räume lichtdurchflutet waren. Paul Klee sagt selber, das Clou ist der Atelier, das Atelier. Dieses Atelierfenster zieht sich eben auch über beide Häuserhälften hinweg. Man hat wahnsinnig viel Licht in den Räumen. Das sind sehr hohe Räume. Das ist natürlich wunderbar für einen Maler. Man kann da arbeiten bei viel Tageslicht. Auch die großen Treppenhausfenster lassen viel Licht in die Räume. Und dann ist wichtig, auf der Gartenseite gibt es auf jeder Etage Balkone, Terrassen, Dachterrassen. Also man hat immer die Verbindung nach draußen zur Natur. Das war tatsächlich ganz wichtig, auch für Walter Gropius als Architekt.
1: Jetzt feiert der Bauhaus in diesem Jahr 100-jähriges Jubiläum. Vor 100 Jahren war das etwas ganz Besonderes, etwas ganz Neues. Was sind denn so die Merkmale, woran merkt man, okay, das ist ein Bauhausbau?
4: Naja, oft kommt man zuerst auf die Materialien, dass Industriematerialien verwendet sind. Eben Stahl für die Fensterrahmen, Beton für die, für das Mauerwerk eben auch, Glas, ganz viel Glasflächen. Aber das war es gar nicht so sehr. Also das ist auch vorher schon verwendet worden, dass eigentlich Neue am Bauhaus ist, dass man diese Materialien ganz bewusst zeigt. Und dass man es eben nicht versteckt hinter irgendwelchen neoklassizistischen Fassaden, irgendwelchem Dekor, sondern wirklich die Form folgt der Funktion. Das ist ja das Schlagwort des Bauhauses. Und das gilt dann eben auch für die Materialien, dass man ganz bewusst zeigt, welche hat man verwendet.
1: Und ganz praktisch gefragt, also kann ich hierher kommen, mir eine Führung buchen sozusagen, oder kann ich auch nachempfinden, wie die Meister damals hier gelebt haben?
4: Das geht auch. Also die haben natürlich nicht nur hier gewohnt. Das Bauhaus war nicht losgelöst von der Stadt. Die Meister haben ganz aktiv am gesellschaftlichen Leben auch teilgenommen und sind zum Beispiel auch spazieren gegangen in den Gärten des Dessau-Wörlitzer Gartenreiches. Für Paul Klee war der Georgengarten hier direkt in der Nähe sehr interessant. Also er schreibt das regelmäßig in seinen Briefen an die Familie, wie er weite Spaziergänge bis zur Elbe vor, bis zum Wallwitzhafen unternommen hat, da stundenlang spazieren war, die Natur beobachtet hat, sich die Gartenbilder angeschaut hat, kleine Käfer studiert hat zum Beispiel. Und das kann man nachvollziehen auch auf einem Audiowalk, wo man QR-Codes scannen kann. Dann kann man an den verschiedenen Stationen eben auch hören, sehen, was Paul Klee mit diesen bestimmten Stationen im Park verbindet.
2: Für Bauhausmeister und Denker Paul Klee war offenbar der Georgengarten ein besonderer Ort. Anke John erzählt mir, dass er von den Meisterhäusern aus regelmäßig hierher aufgebrochen ist, also folgen wir seinen Spuren. Schon der Eingang zur Parkanlage erzählt eine kleine Dessauer Geschichte. 7 Säulen heißt der Eingangsbau, obwohl es eigentlich 8 Säulen sind. Nur sieht man aus der jeweiligen Perspektive eben immer nur 7. Über diese Dessauer Anekdote hat vielleicht auch Paul Klee geschmunzelt. Er ist hier, so wie wir heute, spazieren gegangen, hat Eindrücke gesammelt und Inspiration gefunden. Und genau diesen Spuren folgen wir jetzt.
1: Ja, warum war für Paul Klee der Georgengarten so ein besonderer Ort?
4: Naja, Paul Klee war eigentlich ein verspäteter Romantiker. In der Romantik ist ja die Natur, die Verbundenheit mit der Natur, sehr hoch gehalten worden. Und Paul Klee, obwohl er Meister am Bauhaus war, Industrie und Technik da auch künstlerisch verwertet werden sollten, hat sich Paul Klee immer sehr verbunden mit der Natur auch gefühlt. Und das hängt mit diesem ganzen technischen Fortschritt auch zusammen, dass eben nach dem Ersten Weltkrieg viele Menschen, Paul Klee auch, seine Zeitgenossen, schockiert waren von der Zerstörungskraft dieser Technik. Und Paul Klee hat sich dann eben in sein Inneres zurückgezogen, sein Seelenheil, wenn man so will, dann in der Natur gesucht und hat das hier in diesen Landschaftsgärten vom Dessau-Wörlitzer Gartenreich, hier im Georgengarten, dann eben auch gefunden.
1: Und ganz konkret, was hat er hier beobachtet? Ich sehe da drüben einen weißen Tempel. Also
4: genau, Paul Klee, ganz banal gesagt, hat die Natur beobachtet, und zwar in zweierlei Hinsicht. Für Paul Klee ist es genau wie für Kandinsky immer gewesen, der Punkt ist das primäre Element der bildnerischen Gestaltung. Und der Punkt, der wird dann zu passiven oder aktiven Linien. Die Linien formen sich zu Flächen, die Flächen fügen sich zu Körpern zusammen. Das heißt, der Entwicklungsprozess, der Wachstumsprozess, wie man es in der Natur eben auch beobachten kann, genau auf diese Art und Weise lässt Paul Klee seine Bilder entstehen.
1: Also mindestens ein Meister der Bauhauskunst war quasi hier und hat seine Inspiration unter anderem aus diesem Landschaftsgarten hier am Georgengarten gesucht und gefunden. Wenn ich jetzt in Dessau zu Besuch bin und mich auf die Spuren von Paul Klee begeben möchte, wie kann ich das denn nachempfinden hier?
4: Es gibt öffentliche Führungen, Spaziergänge durch den Park. Die starten am Meisterhaus von Paul Klee, führen dann durch den Park, wo man gucken kann, welche Spuren hat dieser Park in den Bildern von Paul Klee hinterlassen, welche Stimmungen hat er mit aufgegriffen, welche kleinen Architekturen eventuell. Und außerhalb dieser Zeiten, also immer sonntags, jeden zweiten Sonntag um 11 Uhr, findet diese öffentliche Führung statt. Und außerhalb dieser Zeiten gibt es eben diesen Audio-Walk durch den Park, wo man das entweder über die Homepage der Stiftung Bauhaus oder vom QR-Code abscannen kann. Und dann kann man sich da auch durch den Park leiten lassen.
1: Dann danke ich dir herzlich für die vielen Eindrücke. Und ich bin wirklich überrascht, wie grün Dessau ist. Hätte ich gar nicht vermutet.
4: Ja, es ist die Bauhausstadt im Gartenreich tatsächlich.
1: Und weil es so schön ist, dachte ich mir, ich mache mit allen meinen Dessauern, die ich hier so begrüßen darf und mit denen ich sprechen darf, ein Foto.
4: Hättest du Lust? Ja, sehr gerne, klar.
2: Der Georgengarten zeigt eine ganz ruhige, fast schon poetische Seite von Dessau-Roßlau. Ein wundervoller Ort, wie ich finde. Habt ihr auch so einen Ort, an dem ihr besonders gut abschalten oder kreativ werden könnt? Schreibt es in die Kommentare.
1: Ja, und Anke hat mir noch einen Tipp gegeben, und zwar eine der Hauptausstellungen der Stiftung Bauhaus jetzt im Jubiläumsjahr. Und die trägt den kuriosen Titel, wie ich finde, Algenschutt und CO2. Und wie das zusammenpasst, das will ich jetzt herausfinden.
2: Das Bauhaus steht bis heute für Gestaltung, Experiment und den Mut, Dinge neu zu denken. Genau darum geht es auch hier, im ehemaligen Kaufhaus Zeek. Die Ausstellung Algen, Schutt und CO2 schaut auf Materialien, Ressourcen und die Frage, wie aus bekannten Stoffen neue Ideen entstehen können, weiß Dr. Barbara Steiner, die Direktorin der Stiftung Bauhaus Dessau. Das Bauhausjubiläum ist also nicht nur Rückblick, sondern auch ein Blick nach vorn.
1: Die Ausstellung hat, wie ich finde, einen ja, recht skurrilen Namen. Wie kam es denn zu dieser Namensidee?
5: Ja, die Ausstellung heißt Algenschutz CO2 und sie ist gewissermaßen das Pendant zu einer Ausstellung im Bauhausgebäude. Und beide Ausstellungen haben wir ja im Rahmen des Jubiläums umgesetzt. Das Bauhaus Dessau ist ja jetzt 100 Jahre alt. Und die Ausstellung im Bauhausgebäude heißt eben Glas, Beton, Metall. Und das sind die Materialien der Moderne, des frühen 20. Jahrhunderts. Wir sind aber jetzt im Jahr 2026, 100 Jahre später. Und Algenschutz CO2 zeigt eindeutig, wir sind jetzt woanders. Also wir müssen über Alternativen nachdenken. Es gibt sehr viel Forschung, Entwicklung im Bereich Algen. Das Bauen, also auch jetzt Alternativen zu Beton, können wir auch Schutt verwenden. Es wird ja immer sehr viel abgerissen. Vielleicht sollten wir auch überhaupt nicht mehr neu bauen. Also da kommen dann eben auch nachwachsende Rohstoffe ins Spiel, wenn wir das tun. Und CO2 sollten wir nach Möglichkeit vermeiden.
1: Warum ist es denn heutzutage wichtig, auch sich darüber Gedanken zu machen, wie bauen wir, mit welchen Materialien arbeiten wir? Warum spielt das eine Rolle heutzutage?
5: Das spielt deshalb so eine wichtige Rolle, weil das war vor 100 Jahren nicht anders im Übrigen. Es gibt einen Rohstoffmangel oder die Rohstoffe sind an anderen Orten. Also Handelskriege, Handelskonflikte, unsere Gegenwart ist ja voll davon. Und die Frage, was tun wir, wenn die Rohstoffe knapp werden, wenn sie nicht zugänglich sind, müssen wir nicht vielmehr auch denken, welche Ressourcen haben wir, was steht zur Verfügung, was können wir wiederverwenden, was sind Reste, kann der Abfall selbst eine Ressource sein? Das sind sehr wichtige Fragen unserer Gegenwart.
1: Jetzt haben Sie eine Ausstellung zu all dem gemacht. Was würden Sie sich wünschen, was sollte der Besucher, die Besucherin mitnehmen, wenn sie aus dieser Ausstellung kommt?
5: Wenn Menschen die Ausstellung verlassen, dann haben wir häufig die Beobachtung gemacht, dass sie um einige Erkenntnisse reicher sind, dass sie auch fasziniert sind davon, was alles möglich ist, weil wir haben hier nur Dinge, die möglich sind. Also es ist nicht so, dass es eine Fiktion wäre. Und das sind auch Dinge, die schon in Anwendung sind oder zumindest auch knapp vor einer Anwendung stehen. Und ja, sich dann auch überraschen zu lassen, welche kühnen Ideen heute schon in der Welt sind.
1: Eine kühne Idee, die ich beobachten konnte, als ich mir die Ausstellung mal angeschaut habe, ist beispielsweise ein Baum, der aus einem Fenster wächst und so ein Stück weit Fassadenbegrünung quasi ersetzen soll. Was sagen Sie denn dazu? Oder haben Sie ein anderes Lieblingsexponat?
5: Nein, das ist schon etwas Sensationelles, weil man es ja schon von außen sieht, nicht? Also da wird man ja auch neugierig gemacht. Aber es ist etwas mehr als Fassadenbegrünung. Es ist eigentlich ein Projekt, das wäre durchaus möglich, aber es ist schon aufwendig. Das funktioniert so, dass aus all diesen Fenstern an dieser Gebäudeseite Bäume hinauswachsen. Das ist sozusagen der erste Baum. Und diese Bäume würden dann sich miteinander verbinden. Da wird ein bisschen nachgeholfen, technisch. Das Prinzip kennt man. Das kennt man aus dem Gartenbau, dass Bäume auch zusammenwachsen können. Und hier helfen die Architekten nach. Es ist eigentlich eine Architektur, die mit Bäumen entsteht und wo die Bäume Co-Designer sind. Das, was dann entsteht, die wachsen zusammen und bilden eine zweite Schicht an der Gebäudefassade.
1: Also Dessau war schon immer, spätestens mit dem Bauhaus, ein Raum für Innovation. Jetzt zeigen Sie hier wieder sehr innovative Ideen. Vielen Dank für das Gespräch.
5: Gerne.
1: Diese Ausstellung zeigt ziemlich deutlich, dass Bauhaus nicht nur Vergangenheit ist. Hier geht es um Fragen, die heute wieder hochaktuell sind. Um Fragen wie beispielsweise, wie bauen wir, wie gehen wir mit Materialien um und was machen wir mit dem, was schon da ist.
2: Große Fragen und eine Art Einladung, die Dinge weiterzudenken. Aber die Bauhausstadt Dessau kann nicht nur Architektur. Für meinen letzten Stopp wird daraus auch Dessau, die Brauhausstadt. In Dessau wurde nämlich lange Zeit an mehreren Standorten Bier gebraut. Heute passiert das nur noch an einem Ort, im Brauhaus zum alten Dessauer. Und genau dort bin ich mit einem echten Bierbrauer verabredet, der anlässlich des Bauhausjubiläums eine eigene Sorte entwickelt hat. Dr. Fabian Jäger-Gildemeister ist Hobbybrauer. Und im Brauhaus zum alten Dessauer wurde sein Bauhausbier direkt vor Ort gebraut.
1: Wie kam es denn eigentlich zu der Idee, okay, wir haben das Bauhaus-Jubiläum in diesem Jahr, 100 Jahre, wir brauen mal ein Bier?
6: Da muss ich ein bisschen ausholen. Also die Geschichte fing eigentlich schon ein Jahr vor dem Bauhaus-Jubiläum an. Und zwar habe ich durch Zufall die Frau Dr. Steiner von der Bauhaus-Stiftung kennengelernt, hier in einem Restaurant. Wir sind ins Gespräch gekommen und daraus hat sich dann die Idee entwickelt, ein Bier zu machen. Und meine ursprüngliche Idee war tatsächlich gewesen, ein Bier zu kreieren, das so ist wie vor 100 Jahren. Und diese Idee fand sie super toll und hat gesagt, das machen wir fürs Bauhausjubiläum. So, und dann fing im Grunde so die Fantasie an, sich zu entwickeln. Ich habe angefangen zu recherchieren, was für Zutaten wurden damals verwendet. Und so hat sich dann im Grunde dieses gesamte Rezept entwickelt und auch die Konzeption.
1: Und ganz konkret, was verbindet dieses Bier mit Dessau und dem Bauhaus?
6: Also einerseits sind tatsächlich Zutaten enthalten, wie sie vor 100 Jahren hier in Bieren waren, als die ersten Bauhäusler hier nach Dessau kamen. Das war auch so ein bisschen so die Grundidee, wie hat Bier damals geschmeckt, als die Bauhäusler hier in Dessau angekommen sind. Das wollte ich gerne nachempfinden, dass man das geschmacklich heutzutage auch noch mal erleben kann. Dann sind die Zutaten so ausgewählt, dass die verschiedenen Zutaten auch die Geschichte des Bauhauses zum Teil wiedererzählen. Wie gesagt, dieses ganz alte Malz, als die Bauhäusler hier ankamen, dann ist ein zweites Malz enthalten. Das ist aus dem Jahr, in dem das Bauhaus Weltkulturerbe wurde. Und das dritte Basismalz ist ein Malz hier aus der Region, um auch die Verbundenheit des Bauhauses mit der Region darzustellen. Und auch über die Hopfen, die hier verarbeitet werden, wird im Grunde auch ein Teil der Bauhausgeschichte erzählt. Denn der Basishopfen ist der Hallertauer Mittelfrüh. Das ist ein ganz alter, traditioneller deutscher Hopfen. Und um die Internationalisierung des Bauhauses nach dem Verbot 1932 zu symbolisieren, sind internationale Hopfen verwendet worden, die eine super Fruchtigkeit mitbringen, die aber aus diesem alten deutschen Hopfen gezüchtet wurden. Also so stecken mehrere Ideen im Grunde in diesem Bier und man schmeckt es auch ein bisschen.
1: Und jetzt mal Hand aufs Herz. Wie lange hast du an dem Bier getüftelt?
6: Oh, das waren mehrere Monate und insgesamt gut 10 Testsude, bis ich dann wirklich auch mit der Rezeptur, mit dem Geschmack zufrieden war.
1: Also hier steckt Handarbeit drin und viel Leidenschaft, ja. Und Bauhaus sozusagen. Ich würde sagen, wir probieren das mal.
6: Absolut. Und ganz wichtig,
1: ja,
6: beim Biergenuss, erstmal natürlich Prost.
1: Prost.
6: Ist, dass man das im Grunde genauso genießen kann wie Wein. Also sowohl die Optik spielt eine, ja, große Rolle. Hier sieht man auch die schöne goldgelbe Farbe, die durch dieses alte Malz auch entsteht. Mhm. Eine schöne Blume. Und wichtig ist auch schon mal die Nase zu nehmen.
1: Mhm. Riecht auf jeden Fall fruchtig irgendwie.
6: Riecht fruchtig, mhm, genau. Man riecht auch eine süße Malznote. Mhm. Auch leichte Honigaromen, leichte Orange.
1: Och, das rieche ich jetzt nicht raus, aber...
6: Aber vielleicht dann im Geschmack.
1: Vielleicht ja im Geschmack. Ja, mir schmeckt gut.
6: Schön. Also,
1: jetzt rieche ich auch den Honig. Also, es war ein sehr schöner Tag in Dessau. Vielen Dank für die Kostprobe. Prost. Und ich mache mit allen meinen Protagonisten ein Foto.
6: Okay.
1: Das heißt, du musst da jetzt auch durch.
6: Ja.
1: Dann so.
2: Das Spannende an diesem Bier ist, es ist nicht nur einfach ein Jubiläumsprodukt mit hübschem Etikett. Die Rezeptur und die 4 unterschiedlich farbigen Etiketten greifen die Idee des Bauhausjubiläums auf. Bekannte Materialien neu nutzen, neu denken und daraus etwas Zeitgemäßes machen. In diesem Fall entsteht daraus ein Brückenschlag zwischen Dessauer Lagerbieren der 1920er Jahre und heutigen Craftbieren. Ich hätte am Anfang des Tages nicht gedacht, dass Bauhaus auch nach Honig, Malz und Orange riechen kann. Aber genau das macht Lieblingsorte aus. Man entdeckt Seiten einer Stadt, mit denen man nicht gerechnet hat. Würdet ihr ein Bauhausbier probieren? Und welches regionale Produkt verbindet ihr ganz persönlich mit Dessau oder Sachsen-Anhalt? Schreibt es in die Kommentare.
1: 5 Stationen, viele Eindrücke und eine Stadt, die deutlich mehr kann, als man vielleicht auf den ersten Blick denkt. Dessau ist Bauhaus, klar. Aber Dessau ist auch gartenreich, Stadtgeschichte, Begegnung und Genuss. Wenn ihr selbst einen Lieblingsort in Dessau habt, dann schreibt ihn uns in die Kommentare. Vielleicht ist genau euer Tipp der nächste Ort, den ich hier entdecken kann.

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1: Hallo und herzlich willkommen zum Lauzwelle Wochenrückblick im Lauzwelle Fernsehen und bei Sachsen 1. Wie immer schauen wir zum Ende der Woche auf die wichtigsten Meldungen der vergangenen Tage in der Drehscheibe Lausitz zurück. Ärmel hochkrempeln und gemeinsam das eigene Wohnumfeld verschönern. Bei der Mitmachaktion am vergangenen Samstag in Hoyerswerda, Heuwoll putzt sich, eine Stadt räumt auf, waren alle Städte eingeladen, selbst aktiv zu werden.
2: Hallo Genossenschafter, packen Sie mit an, machen Sie Ihr Umfeld schöner. So hatten ja auch die Lebensräume aufgerufen, am Samstag mitzumachen bei der Putzaktion in Hoyerswerda. Zahlreiche Genossenschafter waren ihr gefolgt und dabei. Wir packen da an, wo wir wohnen, und so ging es hier beispielsweise durchs WK 8, um Dreckecken ausfindig zu machen und zu beseitigen. Und davon gab es einige. Erstaunlich, was da so alles in den Büschen rumliegt. Einiges war gar nicht in den Müllbeuteln unterzukriegen, die vorher am Hof der Genossenschaft abgeholt werden konnten und dort dann gefüllt auch wieder abgegeben wurden.
3: Ich war überwältigt, wie viel gelbe Säcke und anderer Müll bei uns angesammelt wurde, den wir dann entsorgen durften. Also es hat sich gelohnt. Herzlichen Dank allen, die mitgemacht haben. Und wir sehen, Hoyerswerda ist eine Stadt, die auf sich zählt, und viele unserer Bürgerinnen und Bürger haben da mitgemacht.
2: Am Abend dann die locker kulturelle Etappe des Tages, die große Mitsingenacht, die mittlerweile 9. der Lebensräume im Park in der Straße des Friedens. Eine Familienveranstaltung für ganz klein bis Oldies. Diesmal mit neuer Besetzung auf der Bühne, denn Bischofs und Freunde hatten den Part der Vorsänger übernommen.
4: Weil ich das einfach cool finde, also mit den Leuten mitsingen. Also singen öffnet die Herzen, das ist das Schönste, was man machen kann. Und dann Leute anleiten, die sonst vielleicht nicht singen, das finde ich eine coole Sache.
2: André Bischof und seine Freunde hatten dann natürlich wieder viele Klassiker im Programm.

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1: Viele, viele Textbücher hatten die freundlichen Damen am Lebensräume-Infostand verteilt. Es wurden immerhin rund 500 Mitsingefreudige gezählt.

0: Nachdem man gearbeitet hat, gehört auch das Feiern dazu. Und Singen ist etwas, was die Menschen verbindet. Das hat sich wieder bewahrheitet. Und in diesem Sinne danke ich allen, die Abend auch dabei gewesen sind, Spaß gemeinsam hatten. Und dementsprechend haben wir so den Samstag beendet.
1: Am Sonntag war dann noch mehr Trubel im Park, denn Remi Demi wurde nachgeholt. Damals wegen der Hitze abgesagt, hat es nichts an seiner Popularität verloren. Das Mega-Familienfest.

0: Es waren wieder zwei wirklich tolle Veranstaltungen, organisiert von der Genossenschaft Lebensräume und der AWO. Wie fällt das Fazit aus?
1: Ja, nach dem ganzen Mitmachen und Mitsingen war es Zeit, dann auch mal mitzufeiern und einen Sonntagnachmittag mit der Familie zu verbringen, hier beim Remi Demi. Und es war eine sehr, sehr schöne Veranstaltung, gut besucht. Wir hatten viele, viele Attraktionen dabei. Man konnte essen, man konnte trinken und den Sonntagnachmittag gut ausklingen lassen. Alles in allem eine sehr erfolgreiche Veranstaltung.
2: Gibt es denn im nächsten Jahr auch wieder die Mitsingenacht und Remi Demi?
1: Auf jeden Fall.
3: Remi Demi und Singen gehört zusammen.
4: Seit vielen Jahren ist es eine Tradition. Die Sparkasse Elbe-Elster überreicht gemeinsam mit dem Landkreis Elbe-Elster allen Schulanfängern ein Buch zum erfolgreichen Start in die Schulzeit. In diesem Jahr fand die symbolische Übergabe mit Landrat Marcel Schmidt und Sparkassenvorstandschef Frank Prescher in der Grundschule Nord in Finsterwalde statt. Ebenfalls zugegen war Sänger-Stadtbürgermeister Jörg Kampe.
5: Und in dem Buch sind auch viele Schulen mit drin, die ihr vielleicht auch kennt oder kennenlernen werdet. Mhm. Und dann geht's

0: Elster und bei uns im Landkreis, kennt ihr die Schwarze Elster? Da ist die Elster, die sieht man auch ganz oft draußen fliegen. Wenn man die sieht, dann könnt ihr mal gucken, das ist die Elli, die bei uns im Buch ist.
1: Das Buch wurde umgehend mit viel Freude von den Schülern in Besitz genommen. Es ist ein Projekt des Oberstufenzentrums Elbe-Elster mit Texten und Bildern verschiedener Autoren und Illustratoren aus der Elbe-Elster-Region, gedruckt und gebunden beim Elsterwerk in Herzberg und finanziert von der Sparkassenstiftung Zukunft Elbe-Elsterland. Das obligatorische Erinnerungsfoto durfte am Ende natürlich auch nicht fehlen.
2: Mehr als 200 Vertreter aus Politik, Wirtschaft, Wissenschaft, Verwaltung und Betrieben haben bei der 21. Lausitz-Konferenz in Hoyerswerda über die Zukunft der Arbeit und den Strukturwandel in der Lausitz beraten. Im Mittelpunkt standen dabei 4 Fachforen zu unterschiedlichen Bereichen. Von der Fachkräftesicherung im Gesundheitswesen und moderner Ausbildung über das Net Zero Valley bis hin zu neuen Wegen der Fachkräfteentwicklung. Beteiligt waren unter anderem Vertreter aus Sachsen und Brandenburg, der Bundespolitik, Unternehmen und Gewerkschaften. In einer anschließenden Podiumsdiskussion ging es zudem um die länderübergreifende Zusammenarbeit und darum, wie gute und sichere Arbeitsplätze in der Region langfristig erhalten und neue Perspektiven geschaffen werden können. Einen ausführlichen Beitrag dazu sehen Sie demnächst bei Ihrer Lausitzwelle.
3: Gestern wurde die neue Rettungswache in Förstgen feierlich eingeweiht. Vor Ort waren unter anderem der Bürgermeister der Gemeinde Mücker Uwe Blättner, Landrat des Landkreises Görlitz Stefan Meyer sowie die Sachgebietsleiterin Rettungsdienst. Die moderne Rettungswache bietet Platz für einen Rettungswagen und verfügt über eine zeitgemäße Ausstattung. Neben Sanitär- und Umkleidebereichen stehen den Rettungskräften Ruheräume sowie ein Gemeinschaftsraum mit Sitzecke und Küche zur Verfügung. Eine Besonderheit des Neubaus ist das aufgrund denkmalrechtlicher Vorgaben errichtete Satteldach. Damit verfügt der Landkreis Görlitz erstmals über eine Rettungswache mit dieser Dachform. Der Ersatzneubau in Förstgen wurde notwendig, um die bedarfsgerechte und wirtschaftliche Versorgung der Bevölkerung mit leistungsfähigen Einrichtungen des Rettungsdienstes zu gewährleisten. Welche Bedeutung die Entwicklung des Standorts für die Gemeinde hat und welchen Stellenwert die neue Rettungswache dabei einnimmt, erklärt Bürgermeister Uwe Blättner.
4: Ja, ich bin stolz, heute hier stehen zu dürfen vor der neuen Rettungswache in Förstgen, im Ortsteil Förstgen der Gemeinde Mücker. Wir haben lange versucht, einen geeigneten Standort zu finden, um einen Rettungswachenneubau hier über den Landkreis realisieren zu können. Neben der Fertigstellung des Gerätehauses der Feuerwehr Förstgen und der Neubeschaffung des Fahrzeuges für die Feuerwehr Förstgen ist uns hier ein richtig guter Schlag, will ich mal sagen, gelungen. Gemeinsam mit dem Landkreis und die heutige Eröffnung macht mich einfach stolz für unsere Einwohner und Bürger hier in der Gemeinde Mücker, den Standort zu behalten.
3: Mit der neuen Rettungswache kann zukünftig die verordnete Hilfsfrist von 12 Minuten eingehalten werden, was die diensthabenden Rettungssanitäter umgehend bewiesen, als während der Einweihungsfeier zeitgleich der erste Einsatz in der neuen Rettungswache reinkam.
2: Der erste Hoyerswerder Stadtrat nach der Sommerpause hatte einiges zu beraten und begann direkt mit Protesten aus Knappenrode. Die Bürger fühlen sich bei der Planung des Windparks zwischen Weißkolben und Knappenrode nicht ausreichend informiert und von der Stadt nicht vertreten. 5 Windräder mit einer Namenhöhe von 199 Metern sollen dort in einem Wald entstehen. Der Landkreis Bautzen hat das Projekt im Juli genehmigt. Stehen sollen die Anlagen auf der Gemarkung Loser. Eine Stellungnahme des Knappenroder Ortsvorstehers gab es bei der Stadtratssitzung nicht. Der geplante Verkauf von Grundstücksflächen beim 1000-Mann-Lager an die JJF Immobilien ist vom Tisch. Die unter anderem dort geplanten Elektrotankstellen werden nicht gebaut. Grund dafür ist eine fehlende Zusage von Sachsennetz für die Einspeisung des überschüssig erzeugten Stroms. Bei anderen Bauprojekten soll es dagegen vorangehen. Geplant ist unter anderem die Erneuerung der Fahrbahn der K9208 am Wasserschloss. Die Straße soll im kommenden Jahr als Umleitungsstrecke während der Brückensanierung an der S234 dienen. Auch zum letzten Bauabschnitt der Fahrbahnerneuerung der B97 in der Ortsdurchfahrt Dörgenhausen gab es Informationen.
5: Die Maßnahme soll im nächsten Frühjahr beginnen. Sie ist über die Planfeststellung gelaufen, also das heißt auch, weil Erwerbsvorgänge im

0: der Bundesstraße auch zu ermöglichen.
1: Die Kita am Zoo soll in die Räumlichkeiten der Kinder- und Jugendfarm umziehen. Geplant ist ein Neubau bzw. Anbau. Möglich wird das durch den Auszug des Zoos aus dem Gebäudekomplex. Der bisherige Kita-Standort nur wenige hundert Meter weiter müsste umfangreich saniert und brandschutztechnisch angepasst werden. Das hält die Stadt für wirtschaftlich nicht vertretbar. Die Schüler des Foucault-Gymnasiums müssen sich dagegen weiterhin mit einem Übergangsstundenplan arrangieren.
2: Die Situation, die Sie beschreiben, hängt mit dem Mangel an Lehrkräften zusammen. Und es ist die Strategie des Kultusministers, dass man aus den großen Städten, in dem Fall Dresden, in mehreren, wie sagt man das, Kaskaden, die Verlagerung der vorhandenen Lehrkräfte in die Fläche bringen möchte. Die Folgesitzung ist jetzt für Anfang dieser Woche vorbereitet, wo die schlussendlichen Entscheidungen getroffen werden, dass Lehrer abgeordnet werden an das Foucault-Gymnasium ganz konkret. Ob dann eine ganz konkrete Deckung des Unterrichtes gesichert werden kann, das kann ich gerade noch nicht zusagen, aber es ist das große Ziel, damit die Lücken, die insbesondere in den Abiturklassen, also 11. und 12. Klasse bestehen, zu schließen und so auch einen Unterricht abzusichern. Wir haken nach, um Ihre Frage konkret zu beantworten. Auch beim Landesamt für Schule und Bildung gibt es konkrete Gespräche, auch mit dem Fachreferenten, der für Gymnasien zuständig ist. Aber wir werden im Grunde nicht alle Lücken schließen können.
1: Eine ähnliche Situation gibt es derzeit auch am Lessing-Gymnasium in Kamenz.
3: Auf den ersten Blick liegen Raumfahrt und Elbe Elster weit auseinander. Auf den zweiten allerdings nicht. Das DLR School Lab an der BTU Cottbus-Senftenberg bringt Schülerinnen und Schülern seit langem naturwissenschaftliche Themen praktisch nahe. Und mit der Berlin-Brandenburg Aerospace Allianz existiert ein Netzwerk, das die Branche in der Region organisiert. Raumfahrt zum Anpassen hieß deshalb das Motto im Mind-Up in Herzberg-Elster.
4: Und wir sind heute hier in Herzberg-Elster, um die Raumfahrt ein bisschen aus dem Muff der Großstadt ins Land zu bringen und zu Leuten zu zeigen, schaut mal her, wir in Berlin, in Brandenburg, was wir alles können.
3: Die Veranstaltung war das erste große Präsenznetzwerktreffen des Projektes Lausitz Aerospace Berlin-Brandenburg. Drei regionale Raumfahrtakteure berichteten unter anderem von ihrer Arbeit. In einem praktischen Teil stand außerdem ein Besuch des nahegelegenen Fliegerhorstes Holzdorf und des Herzberger Planetariums auf dem Programm. Interessierte konnten sich außerdem direkt bei Experimenten des DLR School Lab ausprobieren.

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1: Das ging ja gerade noch einmal gut aus für das Autohaus Winter mit Hauptsitz in Großröhrsdorf. Dieses hatte nämlich in den vergangenen Jahren erhebliche wirtschaftliche Schwierigkeiten, konnte diese aber trotzdem noch gerade so abwenden. Doch gegen welche Probleme musste das Unternehmen konkret ankämpfen und wieso ist nun Entwarnung gegeben? Das haben wir für Sie herausgefunden.
2: Die Winter Automobilpartner GmbH ist einer wahren Gefahr noch gerade so entkommen. Im letzten Jahr drohte dem Autohaus mit 6 Standorten in der Westlausitz noch die Insolvenz, nun ist es aus der misslichen Lage gerettet. Das Unternehmen wurde im letzten Jahr ganze 100 Jahre alt und befand sich auch seit jeher in Familienhand. Die Lausitzwelle sprach mit den beiden Geschäftsführern, dem Vater-Tochter-Duo Heiko und Elisa Winter, über die Geschichte des Traditionsunternehmens.
3: 1925 gegründet, ist natürlich schon eine ganze Weile her, also die 100 Jahre. Warum? Es ist aus einer Krise entstanden. Es gab eine Weltwirtschaftskrise damals. Mein Großvater wurde arbeitslos und hat sich dann daraufhin selbstständig gemacht. Es gab dann die zweite Generation, mein Vater 1959. Er war auch sehr aktiv, Obermeister im Landkreis hier, damals Kreis Bautzen. Und er hat auch sehr viel für andere getan, also für die in der DDR damals ja eingeschränkten Möglichkeiten, die wir hatten. Und ich bin

0: Dann 1985, sehr zeitig mit 24 Jahren Geschäftsführer dieser Firma geworden. Ja, und da kam diese große wilde Zeit, ne, mit der Wende, mit der Aufbruchstimmung. Und ich freue mich natürlich sehr, dass meine Tochter diese Generation fortführt und jetzt in der vierten Generation, jetzt im April ganz frisch, das Geschäft übernommen hat.
1: In die finanziell missliche Lage geriet das Autohaus aus mehreren Gründen, darunter Kostensteigerung, Einbußen während der Corona-Zeit und das Ende der Prämie für Elektroautos Ende 2023. Heiko Winter stellte deswegen einen Antrag auf ein Sanierungs- und Rekrutierungsverfahren beim Amtsgericht Dresden. Nun sieht es schon deutlich besser aus für das Familienunternehmen.
0: Ich denke mal, das war eine schwere Zeit, aber sie war notwendig. Und wenn man jetzt mal in die Medienlandschaft schaut, wirtschaftlich gibt es ja doch sehr, sehr viele Herausforderungen, vor allen Dingen natürlich im Dienstleistungsbereich, vor allen Dingen im Handwerksbereich. Wir werden viel zu wenig unterstützt und diese Sachen, die wir aber eben angenommen haben, waren, wir lassen uns nicht unterkriegen, wir kämpfen, wir werden es schaffen. Und es stand nie zur Diskussion, dass wir da irgendwo jetzt aufgeben, irgendwas verkaufen, sondern 14 Stunden Arbeit jeden Tag, 6 Tage die Woche, machen wir gerne, weil wir das mit Leidenschaft tun. Und das war unsere Botschaft und deswegen haben wir es auch geschafft, deswegen sind wir auch raus, deswegen konnten wir das Geschäft in die nächste Generation übergeben. Aber wir mussten natürlich auch lernen, dass es sehr, sehr herausfordernd ist. Und das Positive wirklich in der Geschichte, es gibt viele, die uns unterstützt haben, sehr, sehr viele. Unsere Kunden sind uns treu geblieben, unsere Dienstleister, mit denen wir jahrelang zusammengearbeitet haben, sind uns treu geblieben. Natürlich gab es auch Enttäuschungen. Es gab gewisse Behörden, die uns immer noch denken, dass wir da uns bereichert haben. Aber im Großen und Ganzen, 99% haben uns unterstützt. Und das hat uns die Kraft und den Mut gegeben, auch zu sagen, ja, wir machen weiter und wir stellen uns den Herausforderungen und wir können erfolgreich in die Zukunft gehen.
1: Nicht nur bleibt das Autohaus in Winterhand, aufatmen können auch die rund 100 Angestellten, die ihre Arbeitsplätze behalten können. Obendrein soll für diese die Arbeit sogar noch einfacher werden.
2: Wir haben natürlich während der Sanierungszeit schon angefangen, ein bisschen umzustrukturieren, besonders auf der IT-Ebene, was natürlich auch viel auf die Prozesse einspielt. Also sprich, wir werden IT-Umstellungen vornehmen, einfach um dort für die Mitarbeiter ein bisschen Entlastung zu kriegen. Man merkt im Unternehmen halt das Alter auch ein Stück weit an und wir müssen uns jetzt einfach auch ein bisschen anpassen an die, sag ich mal, neue Welt. Also nicht, dass wir nicht digital wären, aber da ist noch sehr, sehr viel Entwicklungspotenzial auf allen Ebenen. Wir sind halt auch eine sehr vielfältige Branche. Also wir decken viel, viel ab, auch Versicherungsleistungen und das Ganze. Und dort gibt es überall Themen, wo man wirklich prozesstechnisch angreifen kann und auch mit der passenden IT auch unterstützen kann. Und ich würde da auch sagen, auch KI ist da logischerweise ein Thema, was auch wir momentan mit im Auge haben. Was wir natürlich nicht aus dem Blick behalten wollen, wir sind ein Familienunternehmen, und wir wollen auch weiterhin persönlich für den Kunden da sein. Also es geht nicht immer alles nur mit KI, sondern wir brauchen auch den Menschen hier. Das macht ein Familienunternehmen auch für uns aus.
0: Das ist das, was wir natürlich, wo wir ständig auch auf Suche sind, motivierte Menschen, die wirklich die gleiche Philosophie wie wir haben. Jeder Kunde, der hier kommt, der sein wertvolles Fahrzeug hierher bringt, muss glücklich hier wieder rausgehen. Das sind alles Dinge, wo ich sage, ja, das muss mit Menschen gefüllt werden, die bereit sind zu arbeiten, die motiviert sind, die sich Fachwissen haben. Und das ist eines der wichtigsten Dinge mit. Und deswegen suchen wir immer, sind immer auf der Suche natürlich nach Leuten, die Lust haben, in unser Team zu kommen und ja, diese Leidenschaft mitzuleben.
1: Im Blick auf die Zukunft plant das Unternehmen, sich stärker mit dem Verkauf von chinesischen Automarken und Gebrauchtwagen zu beschäftigen. Fest steht jedenfalls, dass Familie Winter noch für eine ganze Weile Autos in der Westlausitz verkaufen wird.
3: Wenn Hoyerswerdas Oberbürgermeister Thorsten Rubanzee zum Jahresempfang lädt, dann kommen sie alle. Der OB wollte sich nicht einreihen in die Stimmen, die vieles schlecht reden. Gerade in diesem Jahr gäbe es besonders viele positive Entwicklungen zu verkünden.
4: Das sind Projekte, die schon umgesetzt wurden. Das sind Projekte, die auf der Pipeline sind. Wir haben Elektrifizierung des ÖPNV vorgenommen. Wir haben in der Gesundheitsregion seinen Beitrag geleistet mit OP-Roboter. Wir haben unser Lausitzbad qualifiziert. Wir haben in Zeisig das entsprechende Trinkwasserbereich ausgebaut. Weiter sind das Projekte, die derzeit im Entstehen sind. Auf das eine oder andere komme ich noch zu sprechen. Scheibesee, voll im Bau. Unser Neustadtforum, Zentrum Bauen Wohnen, Lausitzhalle, der Zoo Hoyerswerda. Und das sind die Summen, die man einfach mal an die Wand schreiben darf. Das ist unser Landkreis, auch mit den Landkreismaßnahmen.

0: Strukturwandel und auch mit den Maßnahmen des Landes im Strukturwandel. Der Landkreis steht ungefähr derzeit bei 935 Millionen und 50 Projekten. Und das ist die Stadt Hoyerswerda. 245 Millionen, eine knappe Viertelmilliarde mit 14 Projekten, die wir gemeinsam hier umsetzen, die wir für die Zukunft der Stadt investieren. Und dafür an allen Beteiligten Dankeschön.
1: Neben dem sächsischen Ministerpräsidenten sprachen unter anderem auch Professor Dr. Christian Stegmann, der Direktor für Astroteilchenphysik bei DESY, und Professor Dr. Günther Hasinger vom Deutschen Zentrum für Astrophysik DZA und gaben ihre Euphorie für die Zukunftsthemen der Lausitz an die Gäste weiter. So standen in diesem Jahr Wissenschaft, Forschung und Bildung als Motor für die Region im Fokus. Über das Smart Mobility Lab als Ort für die Feier und als Zukunftsort und über die damit verbundenen Entwicklungen freut sich ein in der Lausitz sehr gut Bekannter.
2: Jetzt ist es nun schon über ein Jahr her, dass ich hier in dem Projekt mit dabei sein darf. In den Jahren zuvor habe ich ganz viele Jahre, über 20 Jahre, die Krabbertmühle begleitet, mitentwickelt. Genauso ähnlich, wie wir es jetzt hier machen, mit ganz viel Unterstützung, sag mal aus der Basis von den Menschen, die vor Ort sind. Aber wir haben natürlich auch genauso politische Unterstützung gebraucht und Befürworter gebraucht, um die Krabbertmühle dahin zu entwickeln, wo wir jetzt sind. Und hier ist es nichts anderes. Ne? Und da unterstreiche ich noch mal gerne, was der Ministerpräsident auch gesagt hat, ne? Dass es nur gemeinsam geht und zusammen geht. Und dafür sind natürlich so eine Tage wie heute dazu da, um da den Grundstein und das Netzwerk auszubauen. Ja. So ein Jahresempfang ist natürlich für uns auch immer eine Riesenchance, insbesondere das Smart Mobility Lab, die Fortschritte insbesondere jetzt in dieser Bauphase zu präsentieren, weil es ist tatsächlich so, wir sind im Rahmen des Budgets, wir sind im Rahmen der Zeit und wir sind im Rahmen der Qualität. Das sind sogar drei Kriterien, die ganz wichtig sind und Voraussetzungen sind, damit wir dann Anfang nächsten Jahres mit ca. 20 Leuten als in so einer Aufbauorganisation erstmal starten können. Ne? Und ich glaube, wir konnten heute ganz gute Ausblicke geben, dass wir hier über die Mobilität der Zukunft nicht nur sprechen, sondern die erforschen werden. Und erforschen ist das eine, aber wir haben natürlich auch Ideen, wie wir das überführen können in die in wirtschaftliche Entwicklung und einen gesellschaftlichen Mehrwert, insbesondere die Zulassung von Mobilität auf der Straße und in der Luft. Das sind die Themen, die hier im Smart Mobility künftig gespielt werden. Und ich habe ja echt das große Glück, ich als Schwarzkolmer, als Lausitzer, in den Jahren zuvor bin ich zur Krabbertmühle gefahren, das waren glaube ich 500 Meter entfernt gewesen und jetzt habe ich bald das Glück, im neuen Jahr 300 Meter nördlich zu fahren, zu laufen, wie auch immer, und da ist mein Arbeitsplatz und das ist doch was Tolles, dass jemand, der hier vor Ort, der aus der Region kommt, hier vor Ort ist, lebt, so ein Projekt mitgestalten kann und dafür bin ich dankbar.
1: Auch die erfolgreichen Sportakrobaten des Sportclub Hoyerswerda waren vor Ort und begeisterten die geladenen Gäste mit einigen Kostproben ihres Könnens.

Für 50 junge Menschen hat am vergangenen Dienstag an der neu gegründeten Oberlausitzer Berufsfachschule für Gesundheitsberufe, kurz OLBG, ein neuer Lebensabschnitt begonnen. Sie traten hier am Standort Scharfbergstraße 4 ihre dreijährige generalistische Ausbildung zur Pflegefachfrau bzw. zum Pflegefachmann an. Träger der Schule sind die Oberlausitz-Kliniken, die Krankenhäuser in Bautzen und Bischofswerda betreiben. Doch auch in der Pflege ist die Unternehmensgruppe über ihre Tochterfirmen OLPK und WLPK aktiv. Geschäftsführer Jörg Scharfenberg beschreibt die Motivation für die Gründung der Schule wie folgt.

0: Ja, die Idee ist vor 15 Jahren entstanden und wir haben natürlich eine wesentliche Antwort auf die Frage gesucht, wie wir heute und in Zukunft den signifikanten Fachkräftemangel entgegentreten können. Und dort ist die Idee entstanden, eine eigene Berufsfachschule ins Leben zu rufen. Wir wollten natürlich am Ende erzeugen, dass unsere Schüler keine langen Schulwege mehr haben. Wir wollten eine enge Bindung an die Regionen erzeugen. Und das ist uns, glaube ich, heute gelungen und heute ist ein Freudentag für die OLK. Wir sind sehr, sehr glücklich, dass wir dieses Projekt über die Ziellinie gebracht haben.
1: Geleitet wird die Schule von einem erfahrenen Fachmann auf dem Gebiet der Pflege und der diesbezüglichen Ausbildung.
2: Ja, mein Name ist Enrico Knobloch-Klose. Ich komme selber ursprünglich aus dem Pflegeberuf, habe ihn ausgeübt, habe dann vor vielen Jahren schon ein Studium zum Medizinpädagogen absolviert, auch das zweite Staatsexamen absolviert und habe an anderer Stelle schon ein paar Jahre Erfahrung als Schulleiter sammeln können. Und ja, der ganz besondere Reiz hier ist es wirklich von vorne anzufangen, etwas neu aufzubauen. Und ja, da sehen wir eine Riesenchance, eine Herausforderung und darauf freuen wir uns.
1: Bei der Eröffnungsfeier am vergangenen Dienstag war unter anderem der sächsische Kultusminister Konrad Clemens von der CDU anwesend. Er legte in seinem Grußwort ein klares Bekenntnis zur dezentralen Berufsausbildung ab, für die auch die neue OLBG steht. Deren Vorteile stellt auch Enrico Knobloch-Klose heraus.
3: Die Vorteile für die Jugendlichen, ich denke, es ist heute ein ganz wichtiger Sachverhalt, dass man wirklich sagt, ich kann zu Hause alle Ausbildungsanteile absolvieren. Wir werden hier die Schule und die Praxis haben. Wir haben kurze Wege auch zu unseren Praxispartnern, so dass wir uns sehr eng abstimmen können, Curricula abstimmen können. Und von daher sehen wir wirklich ganz viele Vorteile auch in dem Ausbildungskontext für alle.
1: Für die neue Berufsfachschule wurde das Gebäude durch seinen Eigentümer entsprechend ihren Bedürfnissen und Anforderungen umfassend hergerichtet. Entstanden ist eine moderne Lernumgebung mit 4 großen Klassenzimmern sowie weiteren Räumen für die berufspraktischen Ausbildungsanteile. Eine moderne digitale Infrastruktur unterstützt sowohl die Lehrenden als auch die Auszubildenden. Ergänzt wird das Angebot durch eine Cafeteria mit Speisenversorgung. Die Oberlausitz-Kliniken investieren eine mittlere 6-stellige Summe ausschließlich aus Eigenmitteln in die Einrichtung und Ausstattung der Schule. Fördermittel standen nicht zur Verfügung.
4: Das war der Lauritzwelle Wochenrückblick. 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

0: Herzlich willkommen, meine Damen und Herren, zur ersten Freitagsausgabe von 04 Plus, Ihrem Magazin für die Landkreise Leipzig und Nordsachsen im September. Ich freue mich, dass Sie dabei sind, heute am 4. September bereits schon, und schön, dass Sie unserem Programm wieder folgen. Im Generationenpark in Großpößner gab es jetzt einen Spatenstich für den sozialen Wohnungsbau, und das Ganze ist gefördert von Bund und Freistaat.
1: Im Generationenpark in Großpößner ist in den vergangenen Jahren einiges entstanden. Die Gebietsentwicklung gilt als beispielhaft für den ländlichen Raum, wovon sich die Politik oder Delegationen, wie hier im vergangenen Jahr Vertreter aus Österreich, gern ein Bild verschaffen. Für Bürgermeister Daniel Strobel ist hier ein bedarfsgerecht entwickelter Ort entstanden, an dem alle Generationen ihren Platz finden. Ein Ort, der zwar kompakt, dafür aber besonders dynamisch ist. Am 1. September vervollständigt ein weiterer Baustein die Vision der Gemeinde. Kreativ wurde hier nicht der Spaten gesetzt, sondern mit Unterstützung der sächsischen Staatsministerin für Infrastruktur und Landesentwicklung Regina Kraushaar sowie der Geschäftsführerin der Dorf- und Seenentwicklungsgesellschaft Großpößner, Claudia Hausdorf, die Zukunft gebaut. Gefördert mit rund 1,3 Millionen Euro

0: aus Bundes- und Landesmitteln entsteht hier ein zukunftsfähiger, barrierearmer und bezahlbarer Wohnraum für alle Generationen.
1: Wir sind hier in dem Bebauungsplangebiet Generationenpark. Hier sind bereits Einfamilienhäuser entstanden, hier ist eine Pflegeeinrichtung entstanden, betreutes Wohnen. Wir haben eine Kindertagesstätte, die Feuerwehr gehört hier dazu, einen Spielplatz, wo sich Generationen treffen. Und wir schließen jetzt mit dem Neubau eine Lücke, dass wir insgesamt 23 Wohnungen, davon 20 mietpreisgebunden, hier neu errichten können, um auch ein Wohnungsangebot zu haben für Menschen, die nicht ganz so viel Geld verdienen.
0: 20 Jahre gilt die Mietpreis- und Belegungsbindung ab Bezugsfertigkeit. Nach bisherigen Planungen ist für diese Wohnungen zwischen 30 und 70 Quadratmetern eine anfängliche Netto-Kaltmiete von 8,15 Euro pro Quadratmeter vorgesehen. Bürgermeister Daniel Strobel zeigte sich stolz, dass dieses Projekt mit Unterstützung des Gemeinderates und weiterer Partner mit Blick in die Zukunft so umgesetzt werden kann. Die Gemeinde Großpösner ist dabei Vorreiter. Das Neubauprojekt mit sozialem Wohnraum ist das erste in Sachsen außerhalb von Leipzig und Dresden.
1: Ja, tatsächlich war es am Anfang, ich will nicht sagen Kampf, aber eine Herausforderung, das Ministerium davon zu überzeugen, dass wir hier in Großpösner bald ein Problem kriegen, weil sozusagen der Wohnungsmarkt mit seinen steigenden Mieten aus Leipzig immer mehr hier zu uns rausgedrückt ist. Wir sind ja direkter Nachbar der Stadt Leipzig. Und am Ende hat das Argument geholfen, dass wir lieber proaktiv und präventiv agieren, als erst in 5 Jahren uns alle anzuschauen und sagen, huch, wir haben hier plötzlich ein Problem. Ne, wir haben ja viele junge Menschen, die machen zum Beispiel eine Ausbildung, kriegen ein Ausbildungsentgelt, wollen vielleicht zu Hause ausziehen, weil vielleicht der erste Freund, die erste Freundin da ist. Und die verlieren wir aktuell in Großpösner, weil wir überhaupt keinen bezahlbaren Wohnraum haben. Und wenn, ist das sofort wieder belegt, weil wir lange Wartelisten haben. Und das ist, glaube ich, was für die Gemeinde ganz wichtig sein wird.
0: Staatsministerin Regina Kraushaar zeigte sich begeistert von der Lage des Projektes und dem, was hier entstanden ist, sowie entstehen wird.
2: Wir haben in Leipzig einen sehr überspannten Wohnungsmarkt und wir merken, dass jetzt auch schon bis Großpösner, also ins Umfeld von Leipzig, deutlich mehr Wohnungen gebraucht werden. Und wir freuen uns sehr, dass mit diesem Projekt hier mit 1,3 Millionen Euro auch der Bund und das Land unterstützen können, dass sozialer Wohnungsbau hier nach Großpösner kommt und damit natürlich einerseits bezahlbaren Wohnungsmarkt oder bezahlbare Wohnungen geschaffen werden, aber zum Zweiten, und das ist natürlich ganz wichtig, auch jede Generation, wenn man so will, und auch jede Einschränkung oder jedenfalls jede Mobilitätseinschränkung hier keine Barrieren hat zum Einziehen. Dass tatsächlich mobilitätsbehinderte Menschen, Rollstuhlfahrerinnen, Rollstuhlfahrer, aber eben auch ältere Menschen, die den Rollator haben müssen, dass die hier gut einziehen können, aber eben auch der Kinderwagen über die Schwellen passt und junge Menschen hier genauso wohnen können. Und das ist das besonders Schöne. Das ist eben auch tatsächlich diese Durchmischung, die wir gerne haben möchten, nämlich ältere und jüngere Menschen mit Einschränkungen und ohne Einschränkungen gemeinsam wohnen und damit natürlich auch gemeinsam Alltag erleben.
0: Für die Geschäftsführerin der kommunalen Tochtergesellschaft ist dies ein besonderes Projekt. Einen Tag zuvor gab es die Baugenehmigung. Nun kann das für sie wichtige Projekt für zukünftige Wohnraumversorgung in der Gemeinde in die Realität umgesetzt werden. Der Bedarf ist hoch, was die Anfragen bereits zeigen. Eine solche Entwicklung deutet sich im gesamten Freistaat an.
2: Also das eine ist, wir brauchen gerade im städtischen, im urbanen Bereich bezahlbaren Wohnraum. Deswegen gibt es auch den sozialen Wohnungsbau, diese Wohnraumförderung für den preisgebundenen Mietwohnraum. Gleichwohl muss man natürlich auch sagen, wir haben genügend noch Wohnraum, der saniert werden müsste. Und dafür haben wir eben auch Wohnraumfördermittel oder Sanierungsfördermittel. Und ja, wir brauchen, wenn Sie so wollen, insbesondere im ländlichen Raum, wo wir ganz viele Möglichkeiten haben, durch die dort bestehenden Häuser und Wohnungen, dort aber eben auch bezahlbaren Wohnraum zu haben, Sanierungen so zu machen, dass sie eben auch bezahlbar am Ende bleiben. Und damit, und das wäre mein Wunsch als Ministerin für den ländlichen Raum, aber auch als Ministerin für Verkehr, für Landesentwicklung, dass Sachsen flächendeckend als Wohnort und die einzelnen Städte und Gemeinden als Wohnorte attraktiv werden.
0: Der Startschuss für den zusätzlichen langfristig bezahlbaren und bedarfsgerechten Mietwohnraum, wie er von der Gemeinde angekündigt wurde, ist nun gegeben. Die Fertigstellung ist für Ende 2027 vorgesehen.
3: Herzlich willkommen zu den Nachrichten, hier die Meldungen. Sachsen bringt Doppelhaushalt für 2027 und 2028 ein. Sachsens Finanzminister Christian Piwatz hat den Regierungsentwurf für den Doppelhaushalt 2027 und 2028 in den Sächsischen Landtag eingebracht. Insgesamt umfasst der Entwurf ein Volumen von rund 53,5 Milliarden Euro. Davon entfallen etwa 26,5 Milliarden Euro auf das Jahr 2027 und rund 27 Milliarden Euro auf 2028. Trotz der angespannten Haushaltslage sollen Investitionen, Bildung und Forschung sowie die Unterstützung der Kommunen Schwerpunkte bleiben. Die Investitionen sollen von derzeit 3,18 Milliarden Euro auf 3,21 Milliarden Euro im Jahr 2027 und 3,25 Milliarden Euro im Jahr 2028 steigen. Besonders Städte, Gemeinden und Landkreise sollen profitieren. Die Kommunalzuweisungen sollen in beiden Jahren auf jeweils knapp 9 Milliarden Euro steigen. Um den finanziellen Spielraum zu sichern, ist zudem eine Kreditaufnahme von insgesamt rund 1,46 Milliarden Euro vorgesehen. Ein Teil davon soll direkt den Kommunen zugutekommen. Positive Entwicklungen für Sachsens Tourismus. Der Tourismus bleibt ein wichtiger Wirtschaftsfaktor für Sachsen. Das zeigen neue Zahlen des Sparkassen-Tourismusbarometers, die in Leipzig vorgestellt wurden. Demnach sorgt die Tourismusbranche im Freistaat für Umsätze in Höhe von rund 9,8 Milliarden Euro. Die daraus entstehende Wertschöpfung liegt bei etwa 4,6 Milliarden Euro. Insgesamt wurden rund 211 Millionen touristische Aufenthaltstage gezählt. Im Vergleich zu 2023 konnten Nachfrage, Bruttoumsatz und Einkommenswirkungen leicht gesteigert werden. Auch die Entwicklung im laufenden Jahr fällt positiv aus. Im ersten Halbjahr 2026 kamen 2,6% mehr Gäste nach Sachsen als im gleichen Zeitraum des Vorjahres. Besonders deutlich wächst die Nachfrage aus dem Ausland.
0: Sachsens Infrastrukturministerin Regina Kraushaar war am 1. September zu Gast in Großpösna. Im Rahmen ihres Besuches an verschiedenen Stationen startete sie den mittlerweile 9. Aufruf für die Regionalbudgets im ländlichen Raum. Für die 30 sächsischen LEADER-Aktionsgruppen stehen dabei erneut bis zu 5,4 Millionen Euro für Kleinprojekte zur Verfügung. Diese umfassen Vorhaben mit Gesamtkosten von bis zu 20.000 Euro. Der Zuschuss beträgt bis zu 80%. Wie diese Förderung vor Ort wirken kann, davon machte sich die Ministerin in Großpösna gleich selbst ein Bild. Dort besuchte sie das Bürgerbusprojekt, das von 24 Ehrenamtlichen getragen wird. Aus dem Regionalbudget 2025 erhielt der Verein 1.500 Euro für die wetterfeste Beschilderung seiner inzwischen 60 Haltestellen. Mit dabei war auch die LEADER-Aktionsgruppe Südraum Leipzig. Sie hat zwischen 2019 und 2024 bereits 173 Projekte unterstützt. Die Aktionsgruppen können ihre Anträge für das neue Regionalbudget bis zum 1. Oktober einreichen.
3: Dübner Heide erhält neue Fördermittel. Der Naturpark Dübner Heide erhält zusätzliche Unterstützung vom Freistaat Sachsen. Das Kabinett hat beschlossen, insgesamt 250.000 Euro für die Naturparke Dübner Heide und Zittauer Gebirge bereitzustellen. Davon fließen 150.000 Euro an den Landkreis Nordsachsen für die Dübener Heide. Mit dem Geld sollen vor allem Angebote zur Bildung für nachhaltige Entwicklung, die Öffentlichkeitsarbeit und die Regionalentwicklung gestärkt werden. Mit den zusätzlichen Mitteln will der Freistaat die Naturparke außerdem als Orte für Naturschutz, nachhaltigen Tourismus und regionale Entwicklung stärken. Straßenbauarbeiten auf der Ortsumfahrung von Delitzsch. Auf der westlichen Ortsumfahrung von Delitzsch stehen Anfang September Straßenbauarbeiten an. Das Straßenbauamt Nordsachsen lässt vom 3. bis 25. September 2026 die verschlissene Asphaltdecke der Bundesstraße B184 erneuern. Betroffen ist ein rund 660 Meter langer Abschnitt zwischen dem Tiergarten und der Sachsenstraße. Im Zuge der Arbeiten muss auch der Kreuzungsbereich Delitzscher Straße und

0: Securiusstraße vollständig gesperrt werden. Für den Verkehr wird eine Umleitung eingerichtet. Die Kosten für die Fahrbahnsanierung belaufen sich auf rund 160.000 Euro.
1: Wurzen erhält rund 3,4 Millionen Euro für die weitere Entwicklung der Vorstadt Nord. Die Stadt wird mit dem Quartier neu in das Städtebauförderprogramm Wachstum und nachhaltige Erneuerung aufgenommen. Mit den Fördermitteln soll die Lebensqualität in dem Gebiet nördlich der Altstadt verbessert werden. Geplant sind unter anderem die Neugestaltung des Stadtparks, die Herrichtung des Stadtteil- und Jugendtreffs sowie die energetische Sanierung von Wohngebäuden. Auch die Grundschule samt Außenanlagen soll saniert werden. Grün-, Bewegungs- und Sportflächen sollen ebenfalls aufgewertet werden. Bis zum Jahr 2037 kann Wurzen für die Gesamtmaßnahme mit Fördermitteln von insgesamt rund 10,5 Millionen Euro rechnen.
0: Ausstellung Frauen im geteilten Deutschland in Brna. Wie unterschiedlich Frauen in der DDR und der Bundesrepublik lebten und arbeiteten, zeigt derzeit eine Ausstellung im Landratsamt Leipzig in Brna. Unter dem Titel Frauen im geteilten Deutschland werden Lebenswege und gesellschaftliche Vorstellungen in Ost und West gegenübergestellt. Auf 20 Ausstellungstafeln geht es unter anderem um Beruf, Familie, Rollenbilder und die Vereinbarkeit von Arbeit und Alltag. Historische Fotografien und Dokumente ergänzen die Ausstellung. Die Ausstellung Frauen im geteilten Deutschland ist noch bis zum 30. Oktober in der zweiten Etage des Hauses 2 des Landratsamtes in Brna zu sehen. Schloss Hartenfels lädt zum Tag des offenen Denkmals. Schloss Hartenfels beteiligt sich am 13. August am bundesweiten Tag des offenen Denkmals. Unter dem Motto Netzwerke, Denkmale und Infrastruktur erwartet die Besucher ein abwechslungsreiches Programm mit Führungen, Vorträgen und Mitmachangeboten. Bereits um 10 und 11 Uhr starten im Schlosshof Führungen zu neu entdeckten Wandmalereien im Flügel C. Um 12 Uhr gibt eine weitere Führung Einblicke in die Dauerausstellung Mut und Ohnmacht des Erinnerungsortes Torgau. Außerdem sind an diesem Tag sämtliche Ausstellungen sowie die Schlosskapelle geöffnet. Haben Sie auch ein Insektenhotel bei sich im Garten? Das ist eigentlich eine gute Geschichte. Im Gewerbepark Grimmer gibt es jetzt eins. Die Schüler der Oberschule haben am sozialen Tag ein Insektenhotel aus den Buchstaben Grimmer gebaut.
2: Umrühren, bohren, schneiden. Am 26. August entstanden hier vor dem neu gebauten Gewerbe- und Industriepark Hohenstädter Bruch direkt bei Grimmer die Zutaten für einen besonderen Wohnraum.
3: Wir haben ein großes Schild, da steht Grimmer drauf und jeder Buchstabe wird ein Insektenhotel, sag ich jetzt mal so. Und wir haben den Buchstaben das zweite M und ja, es macht eigentlich ganz Spaß und
4: schlammig, aber ist gut. Es macht Spaß, es ist halt nur ein bisschen dreckig, aber deswegen hat man ja auch Handschuhe.
3: Ja, sieht man sehr gut bei mir.
4: Ja.
2: Im vergangenen Jahr hatte die Firma Heines im Rahmen eines Social Day gemeinsam mit der Stadt Grimmer Bäume gepflanzt. In diesem Jahr sollte ein Beitrag zur Artenvielfalt geleistet werden, der auch über den Aktionstag hinaus Bestand hat. Mit dabei waren 14 Schülerinnen und Schüler der Oberschule Grimmer. Federführend war hier die Imker AG.
5: Wir haben von der Stadt einen Schulgarten bekommen, in dem 7 Völker stehen. Und da wusste man eben, dass wir eine Imker AG haben und dass wir dann eine gewisse Affinität zu Insekten haben. Heinz macht das jetzt das zweite Mal. Im ersten Jahr ging es um Bäume pflanzen. Jetzt geht es eben um Insekten und diese Geschichten. Und da haben wir uns ja gerne angeschlossen, sind angesprochen worden und machen jetzt mit.
2: Außerdem dabei die Waldwerkstatt der Diakonie Leipziger Land, die hier ebenfalls fleißig mit anpackten.
6: Die Waldwerkstatt ist ein Jugendberufshilfeprojekt hier im Landkreis Leipzig. Also es das heißt, bei uns sind Jugendliche zwischen 16 und 27, die noch keine Ausbildung abgeschlossen haben und meist auch keinen Schulabschluss haben und im Prinzip noch nicht so in diesen Ausbildungs- und Arbeitsmarkt gemündet sind.
2: Die knapp 1,60 Meter großen Buchstaben aus Holz wurden von der Firma Schmidt Holzbau Ausbau hergestellt, die auch schon Teile der Fassade der Gewerbehallen hier gebaut haben. Mit einem Volumen von 620 Litern haben in Zukunft Wildbienen und andere Insekten reichlich Platz zum Nisten. Fachliche Hilfe kam von der Naturschutzstation Schloss Priesnitz vom NABU-Landesverband Sachsen. Aber auch die Lehrer von der Oberschule Grimma brachten ihr Wissen mit ein.
5: Beim Insektenhotel kommt es darauf an, dass man sich an den Bedürfnissen der zukünftigen Bewohner orientiert. Also die brauchen Bruthöhlen und die sind unterschiedlich. Es gibt Wildbienen, die in Pornbeton gehen, in Steinwerk, in Lehm, in Sand, in Schilf. Und in der Kombination macht man eigentlich nichts verkehrt, wenn man das einfach kombiniert und in ein Gehäuse fügt. Hinstellt und innerhalb von 1 bis 2 Jahren hat man dann die Möglichkeit, vielleicht 70-80% belegt zu haben, und dann entwickelt sich das so.
2: Die Baumaterialien wie Schilf, Porenbeton und Holz wurden für den Social Day vom Rittergut Grimma zur Verfügung gestellt. Was die Bearbeitung anging, brachte die Waldwerkstatt ihre Expertise ein.
6: Der Name unseres Projektes ist ja Waldwerkstatt Plus und damit auch ist der Name Programm. Wir haben 2 Bereiche, den Holz- und Forstbereich und einen Hauswirtschaftsbereich. Und der Holz- und Forstbereich hat natürlich viel mit Holz zu tun. Wobei man dann auch sagen muss, dass wir vom groben Arbeit mit der Motorsäge bis so Werkstattarbeiten im Prinzip alles dabei ist. Aber man muss sagen, die Jugendlichen lernen es natürlich bei uns auch erst, sind keine Experten da drin, sondern ja ganz kleinschrittig und niederschwellig.
2: Der Austausch zwischen Waldwerkstatt und Oberschule brachte so auch für die Schüler neue Erfahrungen.
7: Wir haben auch gelernt, wie man so Bienenstöcke baut und so. Wir haben gelernt, Teamwork zu machen. Ja. Wir haben auch gelernt, wie man mit Maschinen umgeht.
8: Was für Maschinen?
7: Ja, diese Bohrmaschine.
9: Ja, Digga, das wusste ich schon vorher.
7: Also auch, aber ich muss sagen, ich Fernseher.
2: So 6, 7 neue Fähigkeiten hat vielleicht auch Grimmas Oberbürgermeister Tino Kiesig gelernt, der mit anpackte und das A in eine aufrechte Position brachte. Ob das Gewerbegebiet Grimma Nord eher von Wildbienen oder von Firmen bezogen wird, das wird die Zukunft zeigen.

0: Der Gutshof und das Schloss im Bad Lausicker Ortsteil Beuscha luden vom 21. bis 23. August zum Eröffnungswochenende ins NBZ, dem Natur- und Bewegungszentrum Leipziger Land. Mit einem Festivalticket erhielten die Besucher Zugang zu den einzelnen Angeboten. Diese gestalteten sich ganz vielfältig. Auch für die Leiterin des Zentrums ergaben sich hier einmalige Momente.
1: Es war ein sehr bewegendes Wochenende bis jetzt, weil wie gesagt, ich habe meine Reise quasi jetzt selber noch mal einmal durchlebt, was ich im Prinzip die letzten, man kann eigentlich sagen, fast 3 Jahre ja schon angestrebt habe. Ne? Ich habe ja mit den TAE angefangen, dann kam ja die Arbeit am Tonfeld dazu und das letzte Jahr, das war ja jetzt noch mal so extrem, wo ich im Prinzip dann das Kundalini-Reiki dazu gekriegt habe, die Aromatherapie, Klangschalen nach Peter Hess und Burnout-Berater bin ich ja jetzt auch, Entspannungstherapeut bin ich auch jetzt schon mittlerweile. Also ich habe ein sehr bewegendes Jahr, was das Lernen auch angeht. Und deswegen war das sehr emotional, gerade auch für mich, alle nochmal wiederzusehen und alle Faktoren irgendwo nochmal selber zu erleben und den anderen das auch geben zu können. Wir haben uns ja untereinander sehr gerade unterstützt.
0: Bei Diana Schandermani am Tonfeld hieß es, Bewegung wird Gestalt. So lautet einer der Schlüsselsätze bei der Arbeit am Tonfeld. Begründet und weiterentwickelt wurde die Methode von Professor Heinz Deuser. Seit 20 Jahren beschäftigt sich Diana Schandemani mit dieser Methodik. Sie hat bei Professor Deuser gelernt und ihn lange begleitet. Die haptische Gestaltungsbildung eignet sich für Kinder, Jugendliche und Erwachsene. Hier kommt es darauf an.
2: Ja, auf den Prozessverlauf. Und dass derjenige sich darauf einlässt, dass so eine Gegenseitigkeit entsteht und dass nachher eine Subjekt- und Objektivierung am Tonfeld entsteht und derjenige zu sich kommt mit seinen inneren Bedürfnissen, dass Blockaden aufgehoben werden und wieder ein Bewegungsfluss entsteht in Bewegung und Wahrnehmung. Ja, das ist, glaube ich, die Hauptsache, dass man auch mit manchen Wünschen kommen kann, was man selber so möchte. Das ist, glaube ich, so der Hauptpunkt. Und dass es auch in der Traumatherapie sehr angewandt ist, weil man einfach nicht direkt in den Prozess muss. Für eine Retraumatisierung ist es super geeignet, sondern sich ganz neu wieder aufbaut von da aus, wo noch was gut war. Das finde ich immer sehr spannend.
0: Während sich die einen der Arbeit am Tonfeld widmeten, gaben sich andere beim Kundalini.

0: Inireki, der ganzheitlichen Energiearbeit hin. Diese harmonisiert und reguliert den Körper bei Stress, Anspannung und emotionaler Herausforderung.
1: Also wir bieten ja das Kundalini-Reiki an. Das ist eine Abwandlung von einem Usui-Reiki, von Mikao Usui, das war ein Japaner, der das ja in die Welt getragen hat, ja, und das dann weitergegeben hat. Und mit der Zeit hat man da so seinen eigenen Flair mit reingebracht und da so ein bisschen verändert. Und das Kundalini-Reiki wurde von einem Däne namens Ole Grabielsen erfunden, sage ich mal, erweitert. Und der Unterschied liegt daran, was man vom Usui-Reiki kennt, dass man vom Kronenchakra bis hin zum Wurzelchakra arbeitet. Also was Chakren sind, also Chakren sind mit anderen Worten die Lebensenergie, die jeder Mensch hat. Und diese Lebensenergie kann man in 7 unterschiedliche Lebensbereiche unterteilen.
0: Seit 8 Jahren arbeiten Elisabeth und Kurt mit Kundalini-Reiki. Diese Form des Reiki führt die Energie vom Wurzelchakra zum Kronenchakra. Die Energie wird vom unteren Bereich in den oberen Bereich geleitet, erläutert Elisabeth. Diese Art der Therapie richtet sich an Menschen jeden Alters.
1: Also hauptsächlich würde ich das Menschen empfehlen, die einfach ein bisschen schwer haben, quasi über den Verstand, über die Schmerzen oder das Trauma zu sprechen.
2: Oder generell Thematik.
1: Oder auch generell, einfach wieder mehr ins Körpergefühl auch gehen möchten. Also zu uns kommen nicht immer nur Menschen, die vielleicht irgendwie ein Problem haben oder ein Trauma haben, sondern generell einfach sich wieder spüren wollen, wieder die Verbundenheit fühlen wollen. Also wirklich einfach mal zur Ruhe kommen wollen, ja. Und daher kann das auch jeder in Anspruch nehmen, egal ob klein oder alt, ne, sagen wir mal, weil auch diese Technik auch an Kinder gerichtet ist. Also man kann auch sehr gut auch mit Kindern daran arbeiten, dass sie halt eben in so einen meditativen Zustand kommen können und sich einfach mal fühlen und dann einfach mal schauen, okay, in welchem Zustand befinde ich mich denn gerade aktuell und sich über ein Muster vielleicht auch bewusst werden, was mich vielleicht davon abhält, vielleicht gewisse Dinge anzugehen oder halt überhaupt Dinge zu lösen oder was mich einfach davon abhält im Allgemeinen, ne, sei es jetzt halt seelisch oder halt physisch. Ne.
0: Die Behandlungsdauer orientiert sich an den Bedürfnissen der Hilfesuchenden. Sie kann sich auf eine Sitzung beschränken oder über Monate dauern.
2: Jeder Mensch bringt natürlich ein Thema mit sich und je nachdem, wie fest so ein Thema sitzt, es kann auch ein Kindheitstrauma sein. Es kann auch ein Trauma sein, was man irgendwie während der Arbeit, während der Jugend, irgendwie im Leben passiert ist, kann es natürlich auch sehr tief sitzen. Wir arbeiten auch sehr körperlich, das heißt, traumatische Erfahrungen oder generell irgendwelche Erfahrungen im Leben setzen sich nicht nur im Kopf fest, sondern auch im Körper. Dementsprechend arbeiten wir auch sehr, sehr, sehr körperorientiert. Und bei allen oder anderen Menschen sitzt so ein Thema halt nicht so tief. Dementsprechend brauchen die nur eine Sitzung oder jetzt nur eine Gruppensession. Bei den einen oder anderen dauert es einfach länger, je nachdem, was der Mensch einfach für Thematiken mit sich bringt.
0: Eine völlig andere Begleitform im Therapieprogramm des Natur- und Bewegungszentrums Leipziger Land ist die Arbeit mit Tieren. Neben Alpakas gehören die Mini-Rinder Frieda und Carly dazu. Wie die tiergestützte Therapie funktioniert, weiß Katrin Wiedenbein.
3: Die Tiertherapie soll einen großen Faktor noch mit hier bringen, weil die Klienten, die dann hier mit sind an unserer Station, die sollen sich regelrecht auch um die Tiere mit kümmern. Das ist auch eine Aufgabe letzten Endes der Klienten, damit die im Prinzip sie versorgen, füttern, streicheln, spazieren gehen. Wie gesagt, das ist die Quintessenz auch davon, ne? Auch mal mit kuscheln etc. So, damit man halt, weil die auch haptisch unterschiedlich sind, alle beide, ne? Der eine hat lange Fell, der andere kurze, damit man auch für die Haptik was macht.
0: Einblicke ganz anderer Art gab es zur Eröffnung des Natur- und Bewegungszentrums beim Lehmbau. Hier werden bereits vorhandene Baustoffe wieder aufgearbeitet. Der Kontakt mit dem Baustoff auf der Haut und dessen Verarbeitung mit Hand und Fuß haben durchaus auch eine heilende Wirkung. Die Masse wird befeuchtet, mit Stroh versetzt, geknetet, zu Ziegeln verarbeitet bzw. für die Verkleidung der Wand genutzt. Während hier die Wand verputzt wird, denkt die Chefin des Zentrums schon weiter.
3: Na, ich möchte gerne 10 bis 15 Probanden gerne mal haben, um im Prinzip das Ganze noch mal einmal durchzuspielen. Also wir haben das ja jetzt schon an dem Wochenende gut durchgespielt und es hat alles gut funktioniert, so wie es sein soll. Und jetzt möchte ich das gerne mit den Klienten einmal durchspielen. Also wer da natürlich Lust und Zeit hat, kann das gerne sich mal melden bei mir. Und wir wollen das gerne im Oktober starten. Soll so ein 4 bis maximal 5 Wochen Programm sein, wo man halt tatsächlich das für 4 bis 5 Stunden am Tag einmal bei uns hier einmal komplett erlebt. Und dafür gibt es eine Evaluation mit auch Cortisolwertmessungen etc. Weil das ist das Wichtige, was wir jetzt für die Krankenkassen brauchen, damit die sehen, dass das auch wirklich funktioniert, dass das Nervensystem, der Cortisolspiegel, das ist ja der Wert, der da immer gemessen wird, dass der reguliert wird. Und das ist das Wichtigste eigentlich an dem ganzen System. Und wenn wir das haben, können wir weitergehen und weiter mit den Krankenkassen verhandeln.
0: Die Summe der Möglichkeiten war an diesem Wochenende sehr groß. Dabei boten die Kräuterwanderungen viel Wissenswertes über die Heilkräfte der Natur. Kräuter, Bäume, so einige dieser Pflanzen geben Heilendes und Kulinarisches preis, wenn man sich dafür interessiert. Pflanzenkunde bildet auch die Grundlage für die Aromatherapie. Hier werden ätherische Öle genutzt, um Körper, Geist und Seele in Einklang zu bringen. Die ätherischen Öle werden aus verschiedenen Blüten, Blättern, Rinden und Wurzeln sowie Schalen von Pflanzen gewonnen. Heilung durch Wohlfühlen. Auch das gibt es im Natur- und Bewegungszentrum Leipziger Land.
4: Tja, bisher, meine Damen und Herren, ist ja der September ganz schön durchwachsen. Ne? Ein bisschen mehr Sonne wäre so schon schön, aber die Natur braucht ja auch den Regen. Ob das so weitergeht mit dem Wetter, das erfahren Sie jetzt.
5: Nach dem wechselhaften und windigen Freitag wird das Wetter am Wochenende deutlich ruhiger. Am Samstag wechseln sich Sonne und Wolken ab. Besonders im Tagesverlauf gibt es längere freundliche Abschnitte. Es bleibt weitgehend trocken, allerdings kann der Wind noch mäßig bis frisch aus westlichen Richtungen wehen. Die Temperaturen erreichen etwa 21 Grad. Am Sonntag setzt sich das freundliche Wetter fort. Neben einigen Wolken zeigt sich immer wieder die Sonne. Vielerorts dürfte es sogar längere sonnige Phasen geben. Regen ist kaum zu erwarten. Der Wind lässt weiter nach und die Temperaturen liegen am Nachmittag bei rund 20 Grad. Nach der kühleren Nacht mit Tiefstwerten um 10 Grad startet der Sonntag entsprechend frisch. Damit erwartet uns insgesamt ein trockenes, zunehmend ruhiges und recht freundliches Wochenende. Bei angenehmen Temperaturen, auch wenn es nicht mehr ganz so sommerlich warm wird. Den Start in die neue Woche zeigen wir Ihnen am Montag, an dieser Stelle bei 04+.
4: Tja, meine Damen und Herren, das war es bereits schon wieder von der aktuellen Ausgabe von 04+, Ihrem Magazin für die Landkreise Nordsachsen und Leipzig. 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Das wird gut. Ansonsten ein wundervolles Wochenende.

0: Das soll doch gleich tun, Vater Reischlein. Eine geschleune Stunde läuft schon durch den Busch. Ich find und find, ist Schloss, ne? Ist Kingsner Schloss. Das soll ich doch auftraten. Ich soll das aber lauter Wort bekannt gern. Na, sieh, Karl, da kommt ja die Nupperschfrau, die Karin. Was machst du denn hier?
1: Na, grüß dich, Hans Tag. Was hat dich denn da haferschleun?
0: Na ja, ich suche Schloss hier, Kingston. Ich muss doch das Erberlausers Award 2026 bekannt geben. Und dann muss ich auf die Biene. Und ich finde sie nicht.
1: Na, da will ich doch auch hin. Ich habe nämlich auch mitgemacht. Und ein Deg offen gewählt.
0: Ein Deg offen? Da sollen noch manche Leute Deg offen sein zum Becken. Ich hätte gedacht, du machst Welkerweibel. Du hast mir doch einmal so einen Nacken gewelkert. Der war so verspannt. Und das hast du gut gemacht.
1: Nur weil du auch immer schreibst und an Computer guckst, wärst du Vögelrutscher geworden und hättest ab und an gebaut.
0: Vögelrutscher?